0: Ja, es klingt natürlich alles ganz furchtbar, was du hier so schilderst, aber letztendlich unterm Strich ist es so. Ihr Lieben, jetzt finden große Verhandlungen statt in Schweden, im schwedischen Helsingborg, seit gestern bis einschließlich heute. Da treffen sich die NATO-Außenminister und die Atmosphäre, wie es heißt, ist angespannt. Es gibt Spannungen innerhalb der NATO, vor allem wegen der Politik der Trump-Regierung, Truppenreduzierung in Europa, aber auch der Angriff auf den Iran. Da gibt es unterschiedliche Positionen. Ebenfalls gibt es unterschiedliche Positionen zur Unterstützung der Ukraine. Es wird die Frage diskutiert, wie stark muss Europa jetzt künftig selbst für seine Sicherheit sorgen? Und die USA haben den europäischen NATO-Partnern offen mit einer Neubewertung des NATO-Bündnisses gedroht. Das hat Marco Rubio, der Außenminister, erklärt, und zwar bevor er dahin geflogen ist. Da heißt es, Washington sei sehr enttäuscht von der NATO und erwarte einen konkreten Nutzen für die Vereinigten Staaten. Und andernfalls stelle sich die Frage überhaupt nach der amerikanischen Mitgliedschaft. Das heißt also, die USA drohen wieder auszutreten. Und dass die, wenn sie drohen, austreten, hat man an der UN oder an der WHO gesehen. Die machen das dann auch. Und Hintergrund seiner scharfen Worte ist eben der Streit über den Krieg gegen den Iran, die Rolle der Europäer. Rubio kritisiert insbesondere Länder wie Spanien, die den USA auch die Nutzung militärischer Stützpunkte für Angriffe gegen den Iran verweigerten. Das kann man wirklich auch von zwei Seiten betrachten, was die Spanier da gemacht haben. Aber wenn man in der NATO ist, ist das natürlich schwierig. Rubio sagt, gerade diese Basen seien eben für die USA ein zentraler strategischer Vorteil der NATO für Washington.
1: Naja, und wenn amerikanische Streitkräfte im Ernstfall nicht auf europäische Infrastruktur zugreifen können, das hat er ganz klar gemacht, dann verliere das Bündnis aus Sicht der USA seinen praktischen Wert. Und zugleich warf Rubio den europäischen Verbündeten mangelnde Unterstützung im Konflikt mit dem Iran vor. Also, er macht hier nochmal klar, Präsident Donald Trump, der hatte nicht verlangt, dass die NATO jetzt ihre Kampfjets schicken. Das ist auch ganz wichtig. Doch zahlreiche NATO-Staaten weigerten sich laut Rubio, überhaupt etwas zu machen. Und darüber sei man in Washington sehr verärgert.
0: Ja, genau. Und warum gehen wir da so drauf ein? Also es findet ja tatsächlich die Diskussion immer gezielter statt, mit der Frage verbunden, was passiert mit Europa, was passiert mit der NATO, wenn die USA in ihrem Alleingang viele Entscheidungen treffen, ohne sie, aber sie dann bitten, darum das Ganze zu unterstützen. Und diese Spannungen sind eben auch, das meldet die Weltwoche bei diesem Ministertreffen in Helsingborg spürbar. Man wollte eigentlich ursprünglich dort nur diesen Gipfel Anfang Juli, den NATO-Gipfel in Ankara vorbereiten, aber das ist irgendwie aus dem Blickfeld geraten und im Moment dominiert der Iran-Krieg und eben der geplante Teilabzug amerikanischer Truppen aus Europa das Bild. Und Herr Rutte, der NATO-Generalsekretär, der bemüht sich ja auch zu sagen, ja, nee, also 23 von 32 Ländern, die erreichen inzwischen ja die Verteidigungsausgabenziele von ungefähr 2%. Er versucht natürlich, Herrn Trump auch nach dem Wort zu reden. Und Außenminister Wadephul aus Deutschland, der nimmt ja auch an diesem Treffen teil. Der hat vor seiner Abreise erklärt, dass Deutschland sich angesichts einer größeren europäischen Verantwortung innerhalb der NATO in einer Führungsposition sehe. Tja, ist Deutschland da gut aufgehoben in der Führungsposition?
1: Ja, man fühlt sich offenbar so. Ich habe manchmal das Gefühl, dass da geschichtsresistente Personen am Werkeln sind. Und das macht das Ganze eigentlich so irre. Und wenn wir hier nochmal kurz drauf eingehen, dieses 2%-Ziel, das klingt irgendwie wenig, weil ja 100 ganz vieles und 2 ganz wenig. Aber die 2% beziehen sich nicht auf den Bundeshaushalt. Also zum Beispiel, wenn ich ein privates Einkommen habe, das ich von meinen gesamten Einnahmen 2% für die Rüstung ausgebe, sondern die 2% beziehen sich auf das Bruttoinlandsprodukt. Also das bedeutet also quasi auf den Umsatz eines Unternehmens. Stellen wir uns vor, wir haben ein Unternehmen, welches Häuser baut und baut für 5 Millionen Häuser. Und dann bleiben bei den 5 Millionen Häuser, wenn ich die Umsätze gemacht habe, von mir aus für den Bauunternehmer 100.000 Euro an Gehalt übrig, die er sich selber rausziehen kann. Das ist also quasi sein Einnehmen. Wenn aber jetzt auf diesen 5 Millionen 2% dann im Prinzip gerechnet werden, sind das im Verhältnis zum Einkommen natürlich ganz andere Dimensionen.
0: Ja, und Rubio, wie gesagt, sagt, dass auch Herr Trump very disappointed sei. Und wir werden das weiter beobachten, wie sich die Dinge entwickeln. Es heißt heute, dass Pakistan sich noch mal öffentlich gemeldet hat und gesagt hat, ja doch, da ist jetzt ein Deal auf dem Wege zwischen Iran und USA. Das versuchen sie ja zu vermitteln. Aber manchmal hat man auch das Gefühl, dass das Ding hier künstlich herausgezögert werden soll oder werden muss aus irgendwelchen Gründen. Und Andreas, wenn wir uns mal die derzeitige Situation in dem Nahostkrieg anschauen, wie gesagt, die Verhandlungen laufen mehr oder weniger indirekt über die Vermittler wie Pakistan und übrigens auch Oman. Und es gibt im Moment, das sind die aktuellen Entwicklungen, ja immer noch diesen vorläufigen Waffenstillstand seit Ende April. Der ist aber brüchig. Trump hat vor wenigen Tagen einen geplanten weiteren Militärschlag gegen Iran auf Eis gelegt, ganz plötzlich. Denn Iran soll ein neues Friedensangebot über Pakistan geschickt haben. Und ja, Trump sagt ja dann immer gleich, oh, a very good chance und so weiter. Rubio sagt, es gibt Fortschritte, aber die großen Herausforderungen bleiben bestehen. Und Trump habe andere Optionen, falls das Ganze scheitern sollte. Und sie tauschen derzeit Vorschläge aus. Und es geht natürlich vor allem um die Wiederöffnung der Straße von Hormuz. Das ist das größte Problem, das die Welt jetzt hat. Es geht auch um die Aufhebung oder Lockerung von Sanktionen. Es geht um die Beschränkungen des iranischen Atomprogramms. Und die großen Streitpunkte sind noch nicht gelöst. Und die G7-Staaten, die haben jetzt auch Alarm geschlagen, haben gesagt, die Straße von Hormuz muss unbedingt wieder geöffnet werden. Andernfalls drohen massive Verwerfungen auf den globalen Märkten. Es geht natürlich konkret um mehr Öl, um die Lieferketten für Lebensmittel, über die Lieferketten, was Dünger angeht. Da gerät man immer mehr unter Druck. Und die G7 sind jetzt ganz offen, genauso wie Christine Lagarde von der EZB und so. Die sagen einfach, die aktuelle Lage hat bereits spürbare Auswirkungen weltweit. Und weitere Eingriffe wie Exportstopps würden die Situation erheblich verschärfen. Und es wird eben auch diese politische Spannung sichtbar, denn Trump versucht auf Deeskalation zu setzen, aber innerhalb der G7 wächst jetzt der Unmut über die Eskalation. Warum hat er das überhaupt gemacht? Und natürlich hat man jetzt mit den wirtschaftlichen Folgen zu kämpfen. Der Konflikt wird, das ist die Botschaft, das meldet so auch Fox News, zunehmend zum globalen Risiko, nicht nur militärisch, sondern vor allem wirtschaftlich.
1: Ja, und die wirtschaftlichen Probleme sind vor allem natürlich auch bei den USA, weil wir gehen zwar davon aus, dass sie über unglaubliche Rohstoffe verfügen, wir dürfen aber nicht vergessen, sie sind darauf angewiesen, ihre eigenen Rohstoffe ins Ausland zu verschiffen, um nämlich mit den Einnahmen aus dem Ausland ihr eigenes Staatsdefizit zu finanzieren. Das heißt, sie können es nicht selbst verwenden. Und das ist jetzt das Eigentor, was geschossen wurde aus Sicht der USA, rein aus der ökonomischen Sicht. Ich möchte das auch noch mal klarstellen. Es geht nicht darum, Herrn Trump jetzt zu sagen, das war falsch, weil ich kenne zu wenig Informationen zu diesem Thema. Wir wissen nicht, was wirklich mit atomaren Waffen oder sonstigen Dingen sind. Viele Dinge werden wahrscheinlich erst später erst herauskommen, aber die ökonomischen Folgen, die sind eindeutig.
0: Mhm. Ja, und wir werden jetzt die Schließung der Straße von Hormuz aus mehreren Blickwinkeln betrachten. Wir fangen an mit der russischen Sichtweise und kommen danach zu Analysen aus den USA. Und das ist wirklich, da rundet sich ein Bild auch ab. Aber was vor allem klar

0: Und wie es jetzt hier heißt, natürlich ganz richtig, durch die Sanktionen. Man wollte mit dem bösen Russen nichts mehr zu tun haben. Neben Russland sind die Golfstaaten wichtige Düngemittelproduzenten, aber seit der Sperrung der Straße von Hormuz können die keine Düngemittel mehr exportieren. Und daher steht die Welt, das ist die Sicht jetzt aus Russland, vor einer kommenden Nahrungsmittelknappheit, weil die Ernten ohne Düngemittel geringer werden oder sogar ganz ausfallen. Und davon wird ganz besonders der Kontinent Europa hart getroffen. Denn wie gesagt, die EU hat die Düngemittel in Europa stark verknappt, verteuert. Und wir schauen uns jetzt mal eine Analyse eines russischen Experten an, die veröffentlicht wurde in TASS. Das ist Anatoli Tichonow, der Direktor des Zentrums für internationale Agrarwirtschaft und Ernährungssicherheit an der Präsidentenakademie. Und der erörtert, wie Probleme bei der Gas- und Düngemittelversorgung zu einer Hungersnot führen und welche Rolle die EU-Sanktionspolitik gegen Russland dabei spielt. Er sagt, die Welt steht am Rande einer der schwersten Nahrungsmittelkrisen seit Jahrzehnten. Europa befindet sich im Epizentrum. Und Europa und ganz besonders Deutschland sind schwer betroffen durch diesen drastischen Düngemittelmangel und die Preisschocks, Andreas.
1: Naja, und man kann das politisch nicht regeln, weil das einfach eine physikalische Grenze an Masse und an Logistik ist. Und die Blockade der Straße von Hormuz, die ja seit März 2026 im Prinzip ja blockiert wurde, die Straße von Hormuz, hat rund ein Drittel des weltweiten Seetransports von Düngemitteln komplett lahmgelegt. Und die Golfstaaten wie Iran oder Katar und so weiter liefern traditionell ein Viertel dieses globalen Harnstoffs. Folge: Die Harnstoffpreise sind von 400 US-Dollar pro Tonne Anfang 2026 auf jetzt 790 bis 850 US-Dollar, also mehr als verdoppelt gestiegen. Also das ist schon interessant. Und die Weltbank erwartet für 2026 einen Anstieg des Düngemittelpreisindex um über 30%, bei Harnstoff sogar um plus 60%. Und zusätzlich explodieren die europäischen Erdgaspreise. Das ist nämlich auch ein wichtiger Rohstoff für Stickstoffdünger, nämlich die Preise der Erdgase steigen um 60%. Was wir hier besprechen, ist nicht einfach nur ein Faktum, der irgendeine Industrie betrifft, sondern es handelt sich hierbei um eine drohende Hungersnot in Europa. Ich möchte das einmal kurz auf einen Punkt bringen.
0: Ja, das wirst du wahrscheinlich heute noch öfter tun. Dieser Experte aus Russland sagt, eben die EU hat seit letztem Jahr Juli massive Zölle auf russische Düngemittel eingeführt. Zunächst 40 bis 45 Euro pro Tonne extra, steigend jetzt auf zehnfache, nämlich bis 430 Euro pro Tonne bis übernächstes Jahr. Russland lieferte vorher circa 23 bis 30% des Düngemittelbedarfs nach Europa. Die Importe sind daraufhin natürlich massiv eingebrochen, teilweise über 80% bei Stickstoffdünger. Europäische Landwirte hatten letztes Jahr noch Reserven angelegt, aber hier wird darauf hingewiesen, die sind jetzt aufgebraucht. Alternative Lieferanten können die Lücke nicht schließen. Und was hat das jetzt für Folgen für Landwirte und für die Verbraucher? Viele Betriebe reduzieren jetzt bereits Anbauflächen. Ja, dann kommt ja auch die Politik und sagt, reduziert ruhig die Anbauflächen, baut doch ein paar Solarpanels drauf, dann bekommt ihr von uns noch mehr Geld. Kann man es den Landwirten verdenken, wenn sie in ihrer Verzweiflung zu dieser Entscheidung greifen? Ja, dann einige wechseln zu anderen Kulturen oder die geben die Flächen ganz auf. Also man guckt jetzt nach nicht so düngerintensiven Kulturen. Was hat das zur Folge? Weniger Dünger heißt deutlich geringere Erträge in diesem Jahr, aber besonders nächstes Jahr. Denn diese höheren Produktionskosten plus die geringeren Ernten führen zu stark steigenden Lebensmittelpreisen in Europa. Und es ist ja klar, wenn

0: dies Jahr nicht richtig angebaut werden kann, dann wird sich die Krise am Ende der Erntezeit schon deutlicher zeigen. Frau Lagarde von der EZB hat bereits gewarnt vor unkontrollierbarer Inflation durch steigende Lebensmittelpreise. Da frage ich dich mal, Andreas, was heißt denn unkontrollierbare Inflation für die Menschen?
1: Naja, dass die Preise eben halt so hoch steigen, dass sie sich das normale Leben gar nicht mehr leisten können. Ich meine, wir reden hier darüber, dass Menschen ein bestimmtes Budget zur Verfügung haben. Und sie versuchen im Prinzip auch korrekt zu arbeiten, ihre Schulden zu bedienen, alle Dinge zu regeln, die gemacht werden müssen. Und wir kommen hier in eine Situation, zumindest droht sie am Horizont, wo es nur noch um das nackte Überleben geht.
0: Also das heißt, Europa hat sich gleich zweimal ins Knie geschossen, nämlich von großen zuverlässigen Quellen abgeschnitten, Russland über Sanktionen und jetzt der Nahe Osten durch die Hormuzblockade, die man ja auch indirekt mit verursacht hat.
1: Also Europa aus meiner Sicht unter dem Druck der EU verhält sich gnadenlos dumm, dümmer kann man es eigentlich gar nicht machen, wenn man ansatzweise die Interessen der Menschen vertritt. Das ist wirklich verachtend. Wenn ich mir dabei mal Russland ansehe, wie handeln die das Problem? Russland selbst bleibt weitgehend verschont, steigert sogar seine Exporte in andere Regionen und versorgt den eigenen Markt. Gut, übrigens dasselbe bei den Chinesen. Das ist sehr interessant. Der langfristige Schaden, selbst wenn die Straße von Hormuz bald wieder offen wäre, das heißt also, die verpassten Düngefenster, die man ja braucht, genau für die Einsaat an bestimmten Zeitpunkten, muss ja dieser Dünger eingesetzt werden. Das führt natürlich zu Ernteausfällen mit einer Verzögerung. Wie gesagt, vor allem 2027, hattest du gerade schon gesagt. Aber die Entwicklungsländer, die trifft es noch viel härter. Und die UN warnt vor zig Millionen zusätzlichen Hungertoten. Und so langsam aber sicher schmiert Europa auch zu einem Drittlandsniveau ab, um das auch ganz klar zu sagen.
0: Ja, und dieser russische Experte, der diese Analyse bei TASS, bei der russischen Nachrichtenagentur veröffentlicht hatte, Thomas Röper hatte das hier dankenswerterweise übersetzt, der kommt zu folgendem Fazit, in aller Schärfe kann man das sagen. Die EU hat durch ihre ideologisch getriebene Sanktionspolitik und mangelnde strategische Weitsicht Europa in eine Nahrungsmittelknappheitsfalle manövriert. Man hat sich bewusst von einem der weltweit größten und zuverlässigsten Düngemittellieferanten, nämlich Russland, abgeschnitten. Und zwar genau in dem Moment, in dem ein weiterer großer Lieferant, der Nahe Osten, hast du es gerade erklärt, weggebrochen ist. Das Ergebnis, so die Analyse, könnte eine der schwersten Agrarkrisen für Europa seit Jahrzehnten werden.
1: Und wenn man das mal versucht, aus einer Vogelperspektive, ohne die propagandistischen Sichtweisen zu sehen, sowohl von der westlichen als auch von der östlichen Sicht, musste man daraus schließen, dass der Westen sich in einem suizidalen Zustand befindet. Und das Ganze offenbar gewollt. Und hier muss ich einfach unterstellen, es kann ja nur eine Agenda sein, denn die sind ja nicht alle dumm. Und wenn man hier beispielsweise die Ernährungsmittel dermaßen gefährdet, dann nimmt man natürlich auch deren Folgen, nämlich einer Reduktion der Menschheit, in Kauf. Oder es ist das Ziel.
0: Also diese Düngemittelkrise durch Hormuz und diese EU-Politik eben gegen Russland wird auch von westlichen Organisationen schon ernst genommen. Die Weltbank beispielsweise oder COPA-COGECA, das ist diese Vereinigung, die sagen, es wird eng für Europa. Und wir wollen aber jetzt mal nicht alleine den Blickwinkel aus Russland benutzen, um das noch ein bisschen näher in den Fokus zu ziehen, sondern in diesem Fall amerikanische Stimmen hören. Andreas, da hast du dich um ein Thema gekümmert. Und da ist unter anderem ein Mann wichtig, der mit bestimmten Aussagen zur Lage der Straße von Hormuz mich zum Beispiel ziemlich schockiert hat. Es ist ein amerikanischer Autor, Speaker, ein unabhängiger Journalist aus Georgia, Mark A. Shriok. Und er war auch lange Professor in Asien unter anderem und in den USA und hat sich einen internationalen Namen gemacht als Journalist für viele soziale Angelegenheiten. Und er hat eine Arbeit veröffentlicht in diesem Monat und geht hier auf die Auswirkungen der Hormuzkrise ein, die eben nicht nur Europa, sondern auch Amerika betreffen könnte. Und die dystopische Headline, die Überschrift seines Artikels lautet: 8 Wochen bis zu leeren Regalen, 60 Tage bis zum Hungertod. Das klingt brutal, Andreas. Du kennst diese aufgearbeitete Studie. Und dieser Autor hat das Ganze auch aus verschiedenen Perspektiven mit der KI analysiert.
1: Ja, und das ist interessant, gerade weil wir jetzt im Vorfelde diesen russischen Wissenschaftler hatten, wo man uns dann vorwerfen wird, das ist jetzt russische Propaganda. Jetzt sind wir bei einem Amerikaner und der kommt also zu ähnlichen Ergebnissen. Das ist eine sehr umfangreiche Studie, die ich da versucht habe durchzuarbeiten. Nun müssen wir uns hier kurz halten und ich versuche das zu komprimieren. Am 3. Mai 2026 ist der letzte Tanker mit Rohöl in Long Beach angekommen. Das ist der große Terminal, also der Tankerterminal, also der große Hafen in Los Angeles am Pazifik. Seit der Schließung der Straße von Hormuz am 28. Februar diesen Jahres durch den Iran nach den US-israelischen Angriffen sind die schwimmenden Reserven aufgebraucht. Also die Tanker sind nicht mehr da. Die wichtigste Ölroute der Welt mit 20% des globalen Seehandels, mit 20 Millionen Barrel Öl pro Tag, ist zu 95% lahmgelegt. Das sind nur noch 5 bis 6 Tankschiffe, die da pro Tag durchkommen. Was normal ist, sind 120, die da durchgehen. Und Europa erreicht den sogenannten Tankboden bereits Ende Mai 2026, in wenigen Tagen also, die USA ungefähr um den 4. Juli herum, also ein bisschen länger, also in 6 Wochen ungefähr. Danach ist aus heutiger Hochrechnung quasi kein Treibstoff mehr vorhanden oder verfügbar, egal zu welchem Preis, einfach nicht mehr da.
0: Was heißt denn, was bedeutet das denn, wenn du sagst, der Tankboden ist erreicht? Geht es dabei um ähnliche Probleme wie bei zu niedrigen Speicherständen, zum Beispiel bei den Gasspeichern? Denn darüber haben wir ja oft gesprochen, gerade im letzten Winter, dass selbst bei Speicherständen von, sagen wir mal, noch 10% überhaupt nicht mehr genügend Masse ist für Gastransporte an die Verbraucher.
1: Ja, also es ist schon durchaus vergleichbar. Beim Gas geht es um den geringen Druck, der da noch drin ist. Hier ist es etwas anderes. Unter einem bestimmten Füllstand bei diesen Öltanks, da können Pumpen und Pipelines nicht mehr arbeiten. Aber hier ist es etwas anders als bei den Gasspeichern, weil es eben nicht um den Druck geht. Das verbleibende Öl, also Sedimente, Wasser, Paraffin, das verstopft nämlich die Filter und die Anlagen. Und dann bricht die Infrastruktur zusammen. So einfach ist das. Dann gibt es kein Diesel mehr, woraus dann folgt, dass keine Lkw mehr fahren. Was dann dazu führt, dass keine Lebensmittel mehr in den Supermärkten ankommen. Wir haben das gleiche Problem, was wir hier wieder diskutieren. Sehen wir uns die USA an. Circa 70% aller US-Lebensmittel werden per Diesel-Lkw transportiert. Wenn der Diesel ausgeht, dann stehen die Regale leer. Und die aktuellen Zahlen vom 6. Mai 2026 sind so, demnach sind die US-Destillationsvorräte, also Diesel und Kerosin, auf dem niedrigsten Stand seit 2005. Das ist 11% unter 5-Jahres-Durchschnitt. Das ist eine Menge.
0: Ja, es sind viele Daten und viele Informationen und wir versuchen das hier so anschaulich wie möglich zu machen. Das ist schon ein ziemlich komplexer Vorgang. Andreas, wahrscheinlich müssen wir sogar noch weitere wöchentliche Rückgänge verbuchen. Das globale Bruttodefizit soll 10 bis 13 Millionen Barrel pro Tag ausmachen. In 10 Wochen wurde nach der Datenlage offenbar mehr als 2 volle strategische US-Reserven verbraucht. Was heißt denn das für die Versorgung der Menschen?
1: Es geht hier um eine klare Kettenreaktion, die im Worst Case hier im Raum steht. Der Diesel geht zuerst aus. Daraus folgt, Lkw, Traktoren, Mähdrescher, Kühltransporte, alles steht still. Lebensmittelversorgung bricht zusammen. Keine Ernteabholung, keine Verarbeitung, keine Lieferung. Wir sehen also schon jetzt, wie die Luftfahrt beginnt zu kollabieren. Tausende Flüge werden zurzeit gestrichen. Im Mai 2026, da stellte Spirit Airline aus Florida den gesamten Flugbetrieb ein. Das ist keine kleine Gesellschaft. Das ist eine große Fluggesellschaft gewesen mit 172 Flugzeugen. Es war die größte US Ultra Low Cost Airline der USA, also eine Billig-Airline. 17.000 Mitarbeiter verloren dabei ihre Arbeitsplätze. Das Unternehmen ist Geschichte. Spirit Airline wird allein in den USA nicht die letzte Fluggesellschaft sein, die untergehen wird. Es ist wohl eher die erste. Und Goldman Sachs prognostiziert, dass die europäischen Kerosinvorräte für die kommerzielle Luftfahrt voraussichtlich im Juni unter die kritische 23-Tage-Grenze der Internationalen Energieagentur fallen werde. Übrigens, auch die Lufthansa hat bisher einschließlich Oktober diesen Jahres 20.000 Flüge gestrichen. Das ist ein gigantischer volkswirtschaftlicher Schaden.
0: Ja, und viele Menschen übrigens buchen gar keine Flüge mehr. Das haben wir jetzt in mehreren Aufstellungen aus der Touristikbranche gesehen. Auch die Länder, Griechenland, Türkei und so weiter, Spanien, verbuchen schwerer Einbußen. Lass uns noch mal zu weiteren Problemen kommen, die durch diese gebremste Petrochemie zu erwarten sind. Es geht ja auch um die Verpackungsproduktion, die nicht mehr funktioniert. Es geht um den fehlenden Düngertransport, Medikamente, Kunststoffe, Reinigungsmittel und so weiter. Wir sehen schon jetzt eine dramatische Nachfragevernichtung durch die logistischen Fehlentwicklungen. Fabriken schließen, die Landwirtschaft schrumpft, die Wirtschaft bricht ein. Und dazu eine Frage. Du sagst ja immer, dass die USA selbst über Unmengen an Rohöl und Gas verfügen. Warum ist denn diese Großmacht jetzt selbst betroffen?
1: Das ist eine gute Frage. Nicht alle Teile Amerikas sind dem gleichen Risiko ausgesetzt. USA ist ja groß, das dürfen wir nicht vergessen. Die geografische Lage bestimmt die Anfälligkeit. Kalifornien zum Beispiel an der Westküste fungiert als das, was Analysten gerne eine Energieinsel nennen. Es ist vom nationalen Pipeline-Netz quasi abgeschnitten und fast vollständig auf Rohölimporte per Schiff angewiesen. Die kommen meistens aus dem Fernen Osten. Und die Chevron-Raffinerie in El Segundo, das ist eine der größten an der Westküste, die ist zu einem bedeutenden Teil ihrer Versorgung nun abgeschnitten und hat keine Pipeline-Alternative, weil es keine Pipelines dort gibt. Und der Südosten der USA, ein anderer Bereich bis Texas, ist wiederum stark von der Kolonial-Pipeline abhängig, der Colonial, der wichtigsten Pipeline für Raffinerieprodukte, die von der Golfküste zur Ostküste, also vom Golf von Mexiko quasi, zur Ostküste verläuft. Im Moment aber verzeichnet diese Pipeline nur einen sehr geringen Durchsatz, da die Raffinerien an der Golfküste ihre Exporte nach Europa priorisieren, weil da ist ja die Mangellage noch besonders stärker und noch akuter. Das heißt, die Amerikaner liefern gerade ihre eigenen wichtigen Rohstoffe, die sie bräuchten, Richtung Europa.
0: Okay, wir haben also jetzt besprochen, wie dramatisch offenbar die gesamte Welt, außer Russland, von dieser Hormuzkrise betroffen ist. Vom Fernen Osten haben wir dabei aber noch gar nicht geredet. Und jetzt können wir in der Studie lesen, dass es selbst bei sofortigem Frieden, selbst wenn Trump und der Iran unter der Führung von Pakistan sich jetzt einig werden würden, dass es von da an mindestens noch 12 bis 16 Wochen dauern würde, bevor auch nur der erste Tropfen neues Öl an der Zapfsäule ankommt. Also mindestens ein Vierteljahr. Realistisch sind dabei aber, wie es hier heißt, eher Monate oder es kann sogar Jahre dauern, bis es zur völligen Erholung wiederkommt. Denken wir alleine an Versicherungen, Neustart von Feldern, Reparaturen, Minenräumung ist ja auch, steht ja auch noch aus in der Straße von Hormuz.
1: Ja, es ist also eine Sackgasse, egal welche Perspektive man wählt. Nochmal, wir reden über die amerikanische Perspektive, vorher über die russische. Und wir kommen aufs Gleiche. Die Erholung wird Jahre dauern. Das wird schlimmer sein als 1973 in der Ölkrise, 1979 oder 1990. Denn diesmal sind 15-20% des Weltangebots betroffen. Die OPEC kann übrigens nicht helfen. In jeder vorherigen Ölkrise griff die Organisation der erdölexportierenden Länder ja bekanntlich ein, um den Markt dann durch eine Produktionssteigerung zu stabilisieren. Wir erinnern uns, da hat man gesagt, wir werden die Quoten erhöhen, dann hat man das gemacht. Genau dafür existierte ja die OPEC. Diesmal kann sie es aber nicht. Die Produzenten sitzen hinter der Blockade fest. Saudi-Arabien, Irak, Kuwait, Katar, Bahrain. Das sind ja Länder mit größeren Förderkapazitäten. Die können ihr Öl nicht durch die geschlossene Meerenge auf den Markt bringen. Saudi-Arabien verfügt zwar über eine teilweise Umleitungsmöglichkeit durch die Ost-West-Petro-Pipeline zum Roten Meer. Diese reicht jedoch bei weitem nicht aus, um die normalerweise durch Hormuz fließende Ölmenge zu ersetzen. Das sind einfach nur bestimmte Röhren, die haben nur einen bestimmten Durchlass. Und dazu kommt, dass am 8. April die Vereinigten Arabischen Emirate ihren Austritt aus der OPEC bekannt gegeben haben. Und diese Vereinigten Arabischen Emirate sind mit rund 3,6 Millionen Barrel pro Tag der drittgrößte OPEC-Produzent gewesen. Und die USA exportieren jetzt Rekordmengen an Treibstoff, während die eigenen Reserven verschwinden. Sie können aber aufgrund ihrer dramatischen Staatsverschuldung nicht auf die Auslandseinnahmen verzichten. Denken wir daran, dass allein die Zinslast in den USA für die Staatsverschuldung pro Jahr 1.000 Milliarden Dollar ausmacht. Eine Billion, eine deutsche Billion, nicht die Billion, eine Billion Dollar ausmacht.
0: So, puh. Lass uns jetzt mal diese zum Teil wirklich theoretisch wirkenden Zahlen für unsere Hörer in den Auswirkungen besprechen. Manche werden jetzt sagen, ach, Pop und Hermann, die übertreiben wieder nach dem Motto, die Regierungen werden eingreifen. Man lässt sich in solchen Situationen ja auch lieber gern beruhigen, indem man sagt, dass Rationierungen eine Kettenreaktion zu einer dramatischen Lebensmittelversorgung verlangsamen oder gar verhindern werden. Und man versucht sich natürlich auch mit Aussagen zu beruhigen, dass politische Notfallmaßnahmen Zeit verschaffen werden. Lager leer räumen, wir stehen da für unsere Bürger. Die Regierungen können dann den Treibstoff rationieren, vielleicht ein paar Fahrverbote verhängen. Die Notfallschifffahrtskorridore können eingerichtet werden. In solchen Fällen gibt es dann Militärkonvois, die lebenswichtige Güter transportieren. Das sind ja so die Aussagen zur Beruhigung der Menschen. Siehst du das auch so?
1: Ja, natürlich nicht. Aber wir dürfen uns auf das Geschwafel von politischen Darstellern und auch von Mainstream-Journalisten, die sagen, das kriegen wir schon alles irgendwie wieder hin, auf keinen Fall aufs Glatteis führen lassen. Es geht um die Erkenntnis, dass viele dieser Aussagen schlicht gegen die physikalische Realität verstoßen. Man kann keinen Liter Öl anordnen. Der muss gefördert werden. So einfach ist das Ganze. Da kann man auch kein Gesetz machen. Der muss gefördert werden. Und den Daten zufolge werden die Tanks in Europa diesen Monat und in den USA bis zum 4. Juli quasi fast leer sein. Und den Daten zufolge geht zuerst der Diesel aus. Nochmal, laut diesen Daten werden 70% der amerikanischen Lebensmittel per Lkw transportiert und jeder Lkw fährt mit Diesel. Die Kettenreaktion von Dieselknappheit zur Lebensmittelknappheit ist keine Wahrscheinlichkeitsschätzung, sondern eine logische Folge, wenn man das mal durchdenkt. Wenn der Treibstoff ausgeht, dann stehen die Lkw still. Wenn die Lkw stillstehen, steht die Lebensmittelversorgung still. Und Notfallmaßnahmen können die Auswirkungen abmildern, aber nicht verhindern.
0: Also, du meinst, wir sollten alle gewarnt sein. Jeder sollte sich der Gefahr bewusst sein, dass es letztlich um die Nahrungsmittelversorgung geht, also für viele Menschen natürlich damit auch um das reine Überleben. Ich frage mich übrigens, warum eine solche Arbeit wieder einmal im deutschsprachigen Mainstream keinen Niederschlag findet. Es wäre so wichtig, also wenn du sagst, Ende Mai in Deutschland könnten die Dieselreserven schon leer sein, aus sein, weg sein. Es würde ja wirklich dramatische Folgen haben, vor allem eben für die Lieferketten, für die Lkw. Wir sprechen ja hier seit Jahren über die dringenden Maßnahmen, sich Vorräte anzulegen. Vor allem, ihr Lieben, Trinkwasser ist elementar. Es sind Filter, es sind Pumpen wichtig. Wenn es nur eine kleine Handfilterpumpe ist, mit der man Wasser, kann man ja aus einer Pfütze oder aus einem See in Trinkwasser umwandelt.
1: Ich weiß, einige werden vielleicht sagen, ja, das haben Sie schon einige Male gesagt und das war auch richtig, dass wir es gesagt haben. Aber es ist nicht so schlimm gekommen, wohl dem, wenn wir es nicht brauchen. Aber die Wahrscheinlichkeit ist eben halt extrem eng geworden und dann ist es zu spät. Die nächsten 8 Wochen, die könnten viel entscheiden, nämlich ob die Familie im August zum Beispiel noch ausreichend mit Lebensmitteln versorgt ist. Deshalb mein persönlicher Rat, im Prinzip sofort haltbare Vorräte anlegen, wer sie nicht schon hat. Viele von unseren Zuhörern haben das. Reis, Bohnen, Konserven, Nudeln, Trockenfrüchte, kaufen, was geht. Die Preise werden weiter explodieren, so ist meine Sichtweise. Treibstoff sollte man legal und sicher lagern, also Diesel, Benzin, Propangas, solange es noch möglich ist, einfach mitnehmen und horten.
0: Ja, und meine Empfehlung, wenn du hier schon Ratschläge verteilst, ist auch nach wie vor Gartenanbau. Ja. Auch wenn ihr nur einen kleinen Balkon habt, wenn ihr Licht und Sonne habt, dann könnt ihr auf dem Balkon Gurken, Tomaten anbauen. Ihr könnt auch in Pflanzsäcken, diese Kartoffelsäcke, da könnt ihr auch Tomaten reinstellen oder Gurkenpflanzen oder Zucchini-Pflanzen oder eben Kartoffeln. Das ist das, was wir hier wirklich seit Jahren versuchen zu vermitteln, dass man auch rechtzeitig dieses Wissen lernt, die Kenntnisse hat. Dafür haben wir dieses Buch rausgebracht. Ich will jetzt hier nicht schon wieder Buchwerbung machen, aber in diesem Buch Altes Wissen aus Garten und Küche, da lernen wir Anbau, da lernen wir die Verarbeitung der Produkte unserer selbst geernteten Lebensmittel. Ich habe gestern oder vorgestern ein Video eingestellt aus meinem TikTok-Kanal, wo ich zum Beispiel Zitronen, wenn ihr jetzt noch günstig Bio-Zitronen bekommt, gebt einfach unter der Lupe Zitronen mal ein, was man alles aus Zitronen machen kann. Wir frieren das zum Beispiel, den gepressten Saft, den frieren wir in Würfelbehältern, in diesen Eiswürfelbehältern ein, nehmen die später raus und packen die dann in kleine Beutel oder Behälter und haben jederzeit frischen Zitronensaft oder die Schale kann man verarbeiten. Ich gehe da jetzt nicht zu weit, aber es ist wichtig, ihr könnt auch jetzt noch einsäen. Und wir stellen hier zum Beispiel diese große Selbstversorgerbox ein. Ich kenne einige, ich stelle das hier auch immer wieder ein, die haben diese Box seit 3 Jahren und nehmen seit 3 Jahren das Saatgut raus, um dann ihr eigenes Gemüse zu haben. Das hält sich doch alles. Und ihr könnt auch aus den eigenen Früchten eigenes Saatgut ziehen. Aber man muss es natürlich machen. Außerdem, also wenn wir wieder einmal über die großen Krisen, und diesmal könnte es wirklich eine nicht nur Energie, sondern eine Lebensmittelkrise werden, lokale Netzwerke bilden, mit den Nachbarn absprechen, wenn es geht, wenn ihr Nachbarn habt, mit denen man reden kann. Gibt's ja auch, dass das überhaupt nicht möglich ist, dann halt nicht. Dann die regionalen Bauern. Ich weiß nicht, wo ihr euer Fleisch, falls ihr Fleisch esst, kauft, aber sinnvoll ist es, die Bauern kennenzulernen, dahin zu gehen, Gemeinschaften bilden. Und solange es noch eine lokale Versorgung gibt, ist aus unserer Sicht dies die beste Möglichkeit, diese ganzen Krisen, die jetzt ins Haus stehen könnten. Und wir wollen bestimmt keine Panik verursachen bei euch, ihr Lieben. Aber wir möchten das Bewusstsein einfach schärfen, dass wir das alles physisch gut durchstehen können.
1: Ja, es geht auch nicht darum, jetzt die Sache zu vergleichen mit Vergangenheiten. wir müssen wissen, dass in den internen Zirkeln der führenden Personen, nicht nur in der Politik, sondern vor allem auch der wissenschaftlichen Personen, die sich mit dem Thema Überleben auseinandersetzen, eine sehr hohe Nervosität eingetreten ist. Und ich will so weit gehen, dass man sagen sollte, dass man sogar die Prioritäten ändert in seinem Leben. Also zum Beispiel die Schulden zu bedienen, die man hat, ist aus meiner Sicht nicht mehr die erste Priorität, sondern wir sollten vor allem die Gefahr erkennen, dass das Überleben im Vordergrund stehen sollte. Das soll nicht heißen, man soll seine Schulden nicht bezahlen, aber wenn ich jetzt sage, ich muss da vorsichtig sein, Essen, Wasser, Unterkunft, Gemeinschaft, das sind ganz wesentliche Dinge. Und es geht bei diesem Thema nochmal unterstrichen, nicht um Panikmache. Das haben wir bei den Mainstream-Politikern und bei den Mainstream-Journalisten. Dabei geht es aber eben nicht um das Risiko für die Menschen, sondern da geht es um die reinen Ablenkungsrisikoszenarien wie die angebliche Klimakatastrophe, die sich selbst widerlegt hat, oder den bösen Russen, der angeblich Europa überfallen will. Also alles, was Sie hier besprechen, das spricht nicht dafür, dass Russland Interesse hätte, jetzt auch noch Europa zu übernehmen und aufzufangen. Das ist ganz wichtig, hier diese Zusammenhänge in der Ernsthaftigkeit selbst zu durchdenken.
0: Ja, was will Russland mit einem schwindenden Kontinent? Ja, ihr Lieben, uns ist klar, dass das keine besonders schönen Nachrichten sind, aber wir bitten darum, dass nicht der Überbringer der Nachrichten jetzt schief angeguckt wird, sondern die Nachrichten genauer überprüft werden. Aus meiner Sicht ist es ein starkes Stück, dass diese Krisenszenarien nicht öffentlich bei Maischberger, bei Lanz und Co. diskutiert werden mit echten Experten, sondern dass man da über ganz andere Dinge streitet, die nicht so wichtig sind. Ihr Lieben, dennoch genießt euer Pfingstfest. Wir können daran denken, die Ausgießung des Heiligen Geistes. Ich werde im Abendgebet darüber nochmal sprechen, vielleicht nächste Woche, weil ich habe es vorhin gesagt, dieser Tag Ende Mai, der 30. Mai, in dieser Thematik eine ganz besondere Rolle spielt. Aber jetzt schon kann man sagen, der Lichtdruck auf unsere Erde wird stärker. Die Probleme des alten Falschen werden immer klarer gezeigt. Wir sehen zunehmend, wo und wie es schief läuft. Manchmal stockt uns der Atem, aber es muss ja sein, dass das Alte zusammenbricht, bevor das Neue, Richtige sich aufbauen kann. Wir sind noch im Nadelöhr, ihr Lieben. Wir wünschen euch ein frohes Pfingstfest. Danke, Andreas.
1: Ich danke dir. Euch alles Liebe und immer mutig voran, Gott wohlgetan.

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2: 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Die Finanznöte der gesetzlichen Krankenkassen spitzen sich inmitten der Beratungen über ein Spargesetz weiter zu. Nach vorläufigen Zahlen für das erste Quartal 2026 rechnet das Bundesgesundheitsministerium damit, dass das Defizit im kommenden Jahr um 3,5 Milliarden Euro höher liegt als bisher prognostiziert. Die Ausgaben der Krankenkassen für Ärzte, Arzneimittel und Kliniken stiegen den Angaben zufolge von Januar bis März um 7,8%. Dies liege über den Jahresprojektionen des Gesundheitsministeriums. Furcht vor schlimmen Krawallen. Im französischen Clermont-Ferrand, rund 470.000 Einwohner, wurde für die Dauer der Fußballweltmeisterschaft für Jugendliche unter 16 Jahren eine Ausgangssperre verhängt. Damit sollen Ausschreitungen, wie zuletzt in Paris, verhindert werden. Kritiker fragen sich, wann der WM-Lockdown kommt, bei dem die Bürger gezwungen werden, vor dem Fernseher zu sitzen, bis die Gelddruckmaschine der FIFA wieder vorbei ist. Bulgarien wird keine weiteren Waffen an Kiew liefern. In Bulgarien weht ein neuer EU-kritischer Wind. Der bulgarische Verteidigungsminister Stojanov kündigte an, die Waffenlieferungen an die Ukraine nicht mehr fortzusetzen. Stattdessen werde Bulgarien jetzt auf Friedensverhandlungen bestehen. Die neue Regierung hat damit deutlich gemacht, dass sie eine neue Friedensagenda verfolgt. Sie vertritt den Standpunkt, dass sich der Konflikt, der nun bereits in sein fünftes Jahr geht, nicht dadurch lösen lässt, dass man weitere Waffen hineinpumpt. 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
3: Tagesdosis. Ex-Politiker und Ex-General, Frieden durch Dialog mit Russland. Klaus von Donani und Erich Fahrt auf der Suche nach dem Weg zum Frieden. Ein Kommentar von Thilo Gräser. Deutschlands Kurs der massiven Aufrüstung, auch um wirtschaftliche Probleme zu bewältigen, sieht der ehemalige Bundeswehrgeneral Erich Fahrt als, Zitat, Ausweg in die Hölle. Zitat Ende. Für den ehemaligen SPD-Politiker Klaus von Donani ist der Ukraine-Krieg, Zitat, nicht unser Krieg, Zitat Ende. Deshalb fordert er wie Fahrt die Bundesregierung auf, den Dialog mit der russischen Führung unter Präsident Wladimir Putin zu suchen. Es gehe darum, den Krieg in der Ukraine zu beenden, auch weil die Gefahr bestehe, dass er zu einem großen europäischen Krieg werden kann, der dann Deutschland ein letztes Mal zerstört. Der Ex-General und der Ex-Politiker sagten das in einem Gespräch, das Roger Köppel, Chefredakteur der Schweizer Zeitung Die Weltwoche, mit ihnen führte und am Dienstag veröffentlichte. Beide gehen mit der deutschen und europäischen Politik hart ins Gericht und warnen vor den Folgen der weiteren Eskalation gegenüber Russland. Anlass für das Gespräch ist das neue gemeinsame Buch von Donani und Fahrt mit dem Titel »Frieden, wie geht das?«, kürzlich erschienen im Westend Verlag. Nun können jede und jeder das Buch selbst lesen oder sich das Gesprächsvideo dazu anschauen. Aber die Aussagen der beiden sachkundigen Männer sind allein wegen ihres Seltenheitswertes in der heutigen bundesdeutschen politischen und medialen Landschaft und erst recht wegen ihres Inhaltes wichtig, sodass ich sie im Folgenden zusammenfasse. So kritisiert Donani die Bundesregierung dafür, Zitat, dass sie noch immer keinen Weg gefunden hat, mit Putin, mit Moskau zu reden, obwohl dieser gesagt hat, schickt mir einen, mit dem ich reden kann. Zitat Ende. Das sieht der 97-jährige ehemalige SPD-Politiker als, Zitat, ein Versäumnis der deutschen Politik, Zitat Ende. Fahrt macht darauf aufmerksam, dass die deutsche Politik sich dafür entschieden habe, den Weg der Eskalation weiterzugehen. Beide sind sich einig, neben militärischer Stärke sei wichtig, Zitat, gleichzeitig auf politischen Dialog und Interessenausgleich, Zitat Ende, zu setzen. Das mache Deutschland derzeit nicht, was zur, Zitat, hohen Eskalationsgefahr, Zitat Ende, des Ukraine-Krieges beitrage. Die deutsche Politik sei sich dessen nicht bewusst, stimmt er Köppels entsprechender Frage zu. Das zeige sich an der Bereitschaft, weitreichende Drohnensysteme bauen zu lassen, die Ziele in der Tiefe Russlands erreichen können. Das habe in Moskau zu der Reaktion geführt, potenzielle Ziele in Europa ins Visier zu nehmen. Der Ex-General verweist auch darauf, dass Russland sich als stärkste Nuklearmacht der Welt mit ihrer strategischen Abschreckungswirkung nicht mehr ernst genommen fühlt. Er warnt, Zitat, wir sind kurz davor, in einen europäischen Krieg involviert zu werden, wenn diese Eskalation so weitergeht, wenn die politisch nicht gestoppt wird. Zitat Ende. Krieg ist keine rationale Option. Donani stellt fest, Zitat, dass wir seit dem Satz von Pistorius, wir müssen kriegstüchtig werden, in einer Entwicklung sind, die innenpolitisch in Deutschland den Krieg fast zu einer Selbstverständlichkeit werden lässt. Zitat Ende. Es werde ständig darüber diskutiert, ohne eine wirkliche Vorstellung zu haben, was Krieg bedeutet, sagt der 1929 Geborene. In einem Krieg mit Russland würden weite Teile Deutschlands zerstört und die USA erst eingreifen, wenn ihnen drohe, Westeuropa an Russland zu verlieren. Wenn die Eskalation fortgesetzt werde, gäbe es Vergeltungsschläge Russlands gegen Ziele in Europa, warnt Ex-General Fahrt, der unter anderem Militärberater von Angela Merkel war. Selbst wenn daraus ein nuklearer Krieg werde, müsse verhandelt werden, stellt er klar, Zitat, weil dieser nuklear geführte Krieg in der äußersten Eskalationsstufe nicht zu gewinnen ist, Zitat Ende. Klüger wäre es, vorher miteinander zu verhandeln, und er betont, Zitat, man kann Russland militärisch schlichtweg nicht besiegen, man muss irgendwann mit Russland verhandeln, Zitat Ende. Während für die USA ein Krieg in Europa als führbar gelte, sei ein solcher aus deutscher Interessenlage heraus, Zitat, keine rationale Option, Zitat Ende. Deshalb müsse er verhindert werden, so Fahrt. Das sei nur politisch möglich, erklärt er und verweist darauf, dass selbst im Kalten Krieg miteinander gesprochen wurde. Heute spiele die deutsche Politik, Zitat, regelrecht mit dem Feuer, Zitat Ende, und treibe die militärische Eskalation hoch. Es sei heuchlerisch, wenn manche sagen, die Ukraine, Zitat, kämpfe für uns. Wir lassen junge Ukrainer hunderttausendfach sterben für unsere angebliche Freiheit. Zitat Ende. Der Ex-SPD-Politiker Donani bedauert, dass derzeit von den Parteien im Bundestag nur die AfD sich für Dialog mit Russland einsetzt. Im Parlament werde nicht mehr über Möglichkeiten der friedlichen Zusammenarbeit mit Russland diskutiert. Der Ex-Minister und frühere Bürgermeister von Hamburg sieht als einen der Gründe dafür, Feigheit, als Russlandversteher oder Putin-Propagandist diffamiert zu werden. Dabei habe Russlands Präsident kürzlich erst wieder erklärt, er sei bereit, auch über den Ukraine-Krieg zu reden, wenn die EU jemanden schicke, mit dem er reden könne. Doch die EU sei nicht in der Lage, jemanden dafür zu benennen, beklagen Donani und Fahrt. Der Ex-General sieht es als, Zitat, brandgefährlich, Zitat Ende an, dass in Deutschland Politiker und Medien immer wieder behaupten, eine militärische Lösung und eine Niederlage für Russland seien möglich. Das geschieht derzeit gerade wieder verstärkt, indem über eine, Zitat, Kriegswende, Zitat Ende, durch die ukrainischen Drohnenangriffe auf Russland fabuliert wird. Das sei nicht realistisch, betont Fahrt, Zitat, weil Russland einfach die Eskalationsdominanz hat, Zitat Ende. Zudem sei die Bedeutung der Region aus der strategischen Beurteilung der Russen so bedeutsam, Zitat, wie die Karibik zum Beispiel für die Amerikaner, Zitat Ende. Zitat, wenn sie nach Hause gehen, haben sie ihre Reputation als Weltmacht verspielt, dann wird Russland in sich zusammenbrechen und ein Zusammenbruch der Russischen Föderation heißt, über 120 verschiedene Völkerrechtssubjekte werden dann autonom. Dann haben wir ein Riesenchaos. Wir können auch geostrategisch kein Interesse daran haben, dass die Russische Föderation zerbricht. Zitat Ende. Russland ist unbesiegbar. Donani erinnert an die Erkenntnis des einstigen Reichskanzlers Otto von Bismarck von Ende des 19. Jahrhunderts, dass Russland eine, Zitat, unbesiegbare Nation, Zitat Ende sei. Das habe dieser mit der Tiefe und der Vielfältigkeit des Landes begründet. Bismarck habe, Zitat, sehr klar erkannt, mit wem wir es zu tun haben, wenn wir uns mit Russland anlegen, und ich glaube, das hat sich in Wahrheit nicht geändert, Zitat Ende. Hamburgs Ex-Bürgermeister sieht Deutschland, Zitat, in der Hand der US-Amerikaner, die sich nicht leisten können, Westeuropa an Russland zu verlieren, Zitat Ende. Die USA hätten ein Interesse daran, dass Deutschland sich mit Russland nicht verständige, erinnert er mit Hinweis auf die Wolfowitz-Doktrin von 1992, sowie ebenso ein Interesse, keinen Konkurrenten zuzulassen. Zitat, das ist die US-amerikanische Strategie seit dem Ende des Zweiten Weltkrieges und das wird sie auch in Zukunft sein. Denn wenn Westeuropa in russische Hände fiele, dann wäre es in der Tat mit der US-amerikanischen Weltmacht vermutlich vorbei. Zitat Ende. Die USA würden in einem Krieg in Europa aus geostrategischen Gründen erst eingreifen, ergänzt Fahrt, wenn sie befürchten, die Hegemonie über Westeuropa zu verlieren. Er bestätigt, dass die NATO-Osterweiterung, Zitat, der wesentliche Kriegsgrund, Zitat Ende, ist. Zwar sei auf dem NATO-Gipfel 2008 in Bukarest die vorgesehene Aufnahme der Ukraine auch durch den Widerspruch von Bundeskanzlerin Merkel, Fahrt war als ihr Berater dabei,

eine Blutmühle, Zitat Ende, füttere, Zitat, wo hunderttausende junge Ukrainer und Russen inzwischen schon gefallen sind, Zitat Ende. Dem Westen falle nichts anderes ein, als nur weiter Waffen zu liefern, die damit verbundene Eskalation drohe in einen europäischen Krieg umzuschlagen, Zitat, den wir nicht brauchen können, aus deutscher Sicht am allerwenigsten, Zitat Ende. Der Ex-General fügt hinzu, Zitat, also ich verstehe diese Politik nicht, Zitat Ende. Ex-Bundesminister und SPD-Außenpolitiker von Donani fordert Bundeskanzler Friedrich Merz auf, nach Moskau zu fahren, ohne darauf zu warten, dass die EU sich darauf einigen kann. Zitat, das werden die nie tun, Zitat Ende, stellt er klar und fordert von Merz, Zitat, im Auftrag des deutschen Volkes und gemäß dem Auftrag als deutscher Bundeskanzler, Zitat Ende, mit Putin zu reden. Das Angebot des russischen Präsidenten, mit den Europäern über den Ukraine-Krieg zu reden, sei unbeantwortet geblieben. Regelrecht kindisches Verhalten. Die Bundesregierung müsse den bisherigen Grundsatz, nichts dürfe über die Köpfe der Ukrainer hinweg entschieden werden, aufgeben, fordert von Donani. Er hält einen Friedensplan aus Berlin für notwendig, während die anderen europäischen Länder derzeit nicht handlungsfähig seien. Es müsse einen Dialog mit Russland geben, auch darüber, wie sich die Führung in Moskau, Zitat, wie sich Putin oder sein Nachfolger vorstellt, wie wir miteinander in Frieden leben können, Zitat Ende. Zitat, wir haben ein starkes Interesse, dass es einen Frieden gibt, und wenn Selenskyj außerstande ist, einen solchen Frieden zustande zu bringen, müssen wir ihn auch eventuell über seinen Kopf hinweg mit den Russen versuchen zu organisieren. Ich bin nicht der Meinung, dass ein Land, das seinen Krieg nicht finanzieren kann, aber die Finanzen und die Waffen anderer Völker braucht, um seinen Krieg zu finanzieren, allein bestimmen kann, wann Frieden zu schließen ist. Zitat Ende. Ex-General Fahrt sieht ebenfalls die deutsche Verantwortung für ein Ende des Ukraine-Krieges, Zitat, weil eine Eskalation des Ukraine-Krieges, die ja derzeit läuft, ein Umschlag in einen europäischen Krieg Deutschland massiv betreffen wird und auch zerstören wird. Zitat Ende. Deshalb fordere die deutsche nationale Interessenlage, alles für ein Ende des Krieges zu tun. Die stattdessen fortgesetzte provokative deutsche und europäische Politik sei wie das sprichwörtliche, Zitat, Pfeifen im Walde, Zitat Ende. Es sei, Zitat, ein regelrecht kindisches Verhalten, eine Nuklearmacht wie Russland so herauszufordern, Zitat Ende. In dem Gespräch geht es auch um den Zusammenhang der Kriege in der Ukraine und gegen den Iran. Diese würden miteinander zusammenhängen, erklärt Ward, auch weil sie Stellvertreterkriege seien. In der Ukraine gehe es um den Konflikt zwischen den USA und Russland und im Mittleren Osten gehe es gegen Russland und China als Unterstützer des Iran. In beiden Fällen gäbe es aber keine militärische Lösung, ist sich der Ex-General sicher. Der US-amerikanisch-israelische Krieg gegen den Iran sei, Zitat, ein richtiges Werbeprogramm für Nuklearwaffen, Zitat Ende. Ein Land, das diese habe, werde nicht so behandelt, wie es die USA und Israel mit anderen ohne Atomwaffen tun. Zu den Gründen für die massive Aufrüstung in Deutschland und auch in der EU gehört für Ex-General Fahrt der Glaube, mithilfe der Kriegsökonomie die wirtschaftlichen Probleme bewältigen zu können. Doch sei dies ein, Zitat, Ausweg in die Hölle, Zitat Ende, warnt er mit Hinweis auf die deutsche Vergangenheit. Mit solchen Begründungen sei auch in den 1930er Jahren aufgerüstet und Vollbeschäftigung erreicht worden, um dann in den Krieg zu ziehen. Eine Kriegsökonomie bringe höchstens kurzfristig Impulse für die Wirtschaft. Sie als grundsätzliche Lösung zu sehen sei aber, Zitat, kompletter Irrglaube, Zitat Ende, betont Fahrt. Donani sieht im Unterschied zu ihm keinen zwangsläufigen Weg aus der Kriegsökonomie in den Krieg. Im faschistischen Deutschland sei sie eingeführt worden, Zitat, weil Adolf Hitler einen Krieg wollte, Zitat Ende. Das sei heute nicht so, meint der ehemalige SPD-Politiker und übersieht dabei, dass damals große und mächtige Teile der deutschen Wirtschaft Hitlers Kriegskurs unterstützten, weil sie davon profitierten. Wehrhafte Neutralität als Ziel. Er spricht sich für eine, Zitat, wehrhafte Neutralität, Zitat Ende, Deutschlands und auch der EU aus, für, Zitat, Europa als die Schweiz der Welt, Zitat Ende. Das sei der, Zitat, einzig vernünftige Weg in die Zukunft, Zitat Ende, auch wenn eine solche Neutralität, Zitat, wie die meisten vernünftigen Dinge faktisch unerreichbar, Zitat Ende, sei.

0: Dennoch, es bleibe das, Zitat, ideale Ziel, Zitat Ende, auch weil die Bevölkerungsmehrheit, Zitat, sehr zufrieden, Zitat Ende, wäre mit einem neutralen Europa als, Zitat, Schweiz der Welt, Zitat Ende. Nur die Elite würde nicht beginnen, das zu kapieren. Donani sagt, Zitat, wir können ein Vorbild für die Welt sein. Wir können als Europa zeigen, dass Staaten mit unterschiedlicher Herkunft, unterschiedlichen Sprachen, unterschiedlichen politischen Interessen sich zusammenfügen können zu etwas, was wir wehrhafte Neutralität nennen würden. Das ist ein Zeichen, ein Vorbild. Europa ist Vorbild für die Welt, aber nicht militärisch, sondern politisch, ökonomisch, sozial. Zitat Ende. Von den sogenannten Eliten ist auch Ex-Regierungsberater Fahrt enttäuscht, wie er in dem Gespräch erklärt. Grund ist für ihn, Zitat, die ganze Kriegsdebatte, Zitat Ende, der letzten 4 Jahre, Zitat, da brauche ich eine Zeit lang, um das zu verkraften, Zitat Ende. Doch die meisten Menschen in Deutschland würden ihm und von Donani zustimmen, ist er sich sicher. In vielen Fragen ist den beiden zuzustimmen, gerade bei der Aufgabe, einen großen Krieg in Europa zu verhindern. Natürlich gibt es auch Punkte, wo mit ihnen zu diskutieren wäre, so über die Frage, ob wirklich zur Sicherheit militärische Stärke notwendig ist, wie Fahrt meint. Darüber, was es heißt, dass Deutschland statt kriegstüchtig verteidigungsfähig sein müsse. Auch darüber, wer denn Deutschland bedroht, das Land, das in seiner Geschichte fast jedes Nachbarland überfallen und angegriffen hat, das nun erstmalig in der deutschen Geschichte seit mehreren hundert Jahren mit den Ländern im Osten und im Westen in einem partnerschaftlichen oder freundschaftlichen Verhältnis ist, zum Teil in den gleichen Bündnissen oder Organisationen, wie mir 2019 der SPD-Politiker Carsten D. Vogt erklärte. Und mir fällt dazu ein leicht abgewandeltes Zitat von Max Horkheimer am Vorabend des Zweiten Weltkrieges ein, Zitat, wer aber vom Kapitalismus nicht reden will, sollte auch vom Krieg schweigen. Zitat Ende. Wir müssen dennoch miteinander über den Frieden reden, wie er ermöglicht und gesichert werden kann. Auch wenn der Kapitalismus den Krieg in sich trägt, Zitat, so wie die schlafende Wolke den Sturm trägt, Zitat Ende, wie der am Vorabend des Ersten Weltkrieges ermordete Friedensaktivist Jean Jour vor mehr als 130 Jahren erklärte. Donani und Fahrt bieten wichtige Anstöße für eine dringend notwendige Debatte über den Weg zurück zu einer deutschen Friedenspolitik. Weil solche Anstöße gegenwärtig so selten sind, sind die des Ex-Politikers und des Ex-Generals umso beachtens- und bemerkenswerter. 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
1: Melanie Ammann ist der Medienkopf der Stunde. Sie war bei Ben Bernd und er bei ihr. Ich nutze das, um mir die drei wichtigsten Trends im Journalismus anzuschauen. Trends, die das verändern, was wir über die Wirklichkeit erfahren.
2: Michael Main. 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
1: Ja, wohin geht es mit den Medien, Herr Main? Ich freue mich, wenn bei Vorträgen diese Frage kommt. Ich kann dann weggehen von der Trennung zwischen Staats- und Milieumedien, weil in beiden Teilen des Feldes die gleichen Trends zu beobachten sind. Ich muss vielleicht vorwegschicken, was ich unter Staats- und Milieumedien verstehe. Zu den Staatsmedien gehört für mich alles, wo der Staat in irgendeiner Weise seine Finger mit im Spiel hat. Angefangen bei den 18,36 Euro über zweite Gehälter für Redakteure, über Werbung, über Steuergeschenke bis hin zu Portalen wie Nius, wo Frank Gotthardt sein Geld versendet. Ein Milliardär, der reich geworden ist mit Abrechnungssoftware für Arztpraxen, für Apotheken, für Krankenhäuser. Etwas, was nur funktioniert, wenn man heiße Drähte in den Machtblock hat. Man soll sich also nicht täuschen lassen von den Angriffen, die es immer wieder gibt gegen Nius, auch gegen Julian Reichelt persönlich. Man soll sich auch nicht täuschen lassen von diesem offenen Brief, den gerade eine Autorengruppe um Gregor Gysi und Andrea Ypsilanti an den Westend Verlag geschickt hat, wo ja ein Buch erschienen ist von Pauline Voss, auch Nius, und Julian Reichelt. Das sind Kämpfe innerhalb des Machtblocks, wo es auch um den Zugang zu Steuertöpfen geht. Staatsmedien, um das zu Ende zu bringen, Staatsmedien geben die Themen vor, die wir draußen in der freien Wildbahn kennen müssen. Sie geben die Sprachregelungen vor, die wir kennen müssen. Und sie geben vor allen Dingen die Moral vor, die wir zeigen müssen, wenn wir nicht beleidigt werden wollen, wenn wir nicht bespuckt werden wollen, wenn wir nicht ausgestoßen werden wollen. Das ist ja für uns Menschen die größte Angst, ausgestoßen zu werden aus der Gruppe. Die Milieumedien wiederum, die zweite Seite, der zweite Teil des journalistischen Feldes. Die Milieumedien helfen uns, mit dem Anpassungsdruck klarzukommen, der von den Staatsmedien ausgeht, von den Themen, von den Sprachregelungen, von der Moral, die dort vorgegeben werden. Wenn Sie solche Videos schauen wie das hier, wenn Sie zu Apolut gehen, zu den Nachdenkseiten, zum Kontrafunk, zu Auf 1, dann sehen Sie, dass Sie nicht alleine sind. Dann sehen Sie, dass Sie nicht verrückt geworden sind, wenn Sie das anzweifeln, was da über die Staatsmedien kommt. Die Trends, das ist ja mein Punkt, die Trends sind auf beiden Seiten des Feldes, bei den Staatsmedien und bei den Milieumedien die gleichen. Wir haben Menschen als Marken, wir haben Podcasts und wir haben Newsletter. Alle drei Trends, Menschen als Marken, Podcasts und Newsletter, alle drei Trends beerdigen ganz nebenbei, ganz unter der Hand, alle drei Trends beerdigen die alte Journalismusideologie, die uns erzählt hat, dass Journalismus objektiv sein könne, neutral sein könne, ausgewogen sein könne. Alle drei Trends, Menschen als Marke, Podcast, Newsletter, alle drei Trends drehen sich um Persönlichkeiten. Der Mensch kann nicht objektiv sein. Kein Mensch ist neutral. Kein Mensch ist ausgewogen. Wir verlieren mit dieser alten Journalismusideologie zugleich Kriterien, an denen wir die Staatsmedien festnageln könnten, wo wir zeigen könnten, Freunde, da seid ihr nicht objektiv, da habt ihr euch von euren eigenen Ansprüchen gelöst, da seid ihr nicht ausgewogen, da habt ihr Themen und Perspektiven weggelassen. Wenn der Trend weiter in Richtung Persönlichkeit geht, dann wird es diese Art von Qualitätskriterium nicht mehr geben. Ich sage jetzt vielleicht was zu diesen drei Trends. Der erste Trend, Menschen als Marke. Dieser erste Trend ist genau wie die Angst, ausgeschlossen zu werden aus der Gruppe, genau wie die Isolationsfurcht in unserer Evolutionsgeschichte verankert. Vertrauen braucht Zeit. Vertrauen braucht vor allem einen konkreten anderen. Jemand, der immer wieder das liefert, was wir von ihm erwarten. Das geht natürlich abstrakt. Bei einer bestimmten Gaststätte wissen wir, dass der Schweinebraten immer wieder wunderbar sein wird. Besser ist das, wenn der Wirt in der Tür steht, wenn er uns begrüßt, wenn er uns ein bisschen was erzählt aus der Küche, von den Dingen, die da ablaufen. Das erleichtert uns, Vertrauen zum Schweinebraten genau in diesem Wirtshaus zu entwickeln. Und das ist bei den Informationsmenüs, bei der Informationsdiät nicht viel anders. Bei der Deutschen Journalist-

0: Journalistenschule, das ist die Kaderschmiede für Nachwuchsleute in den Medien. Bei dieser Journalistenschule gibt es seit anderthalb Jahrzehnten schon Kurse, wo die jungen Leute lernen, wie sie sich als Marke aufbauen, mit Folgen für das, was sie nachher im Beruf machen werden. Wenn ich einmal eine Marke bin, kann ich nicht mehr weg von dem, was ich beim Publikum an Erwartungen aufgebaut habe. Ich kann nicht heute Greta Thunberg feiern und morgen den jüngsten Dreh vom IPCC mitnehmen, der sagt, ja, diese ganz harten Klimaszenarien, die treffen nun wahrscheinlich doch nicht so zu. Ich muss dann bei dem bleiben, was ich einmal erzählt habe. Axel Springer hat diesen Trend, Mensch als Medienmarke, sehr früh erkannt, hat Paul Ronsheimer und Julian Reichelt aufgebaut als Marken. Man kann das sehen zum Beispiel immer noch bei der interessanten Dokumentation Bild macht Deutschland? Fragezeichen, ist Ende 2020 gesendet worden. Julian Reichelt und Paul Ronsheimer zeigen da richtige Serienqualitäten. Die tragen diese Serie, ich glaube, es sind 7 Folgen, sie tragen diese Serie wie Hollywood-Schauspieler, nicht sehr viel anders. Ich habe ein paar Screenshots gemacht, also hier einmal Julian Reichelt und dann auch Paul Ronsheimer, gibt dort Bilder, wie er mit dem Klitschko unterwegs ist in der Ukraine. Also lohnt sich auch, das mit 6 Jahren Abstand vielleicht nochmal anzuschauen, wenn man diesem Trend Mensch als Marke nachgehen will. Beide, Ronsheimer und Reichelt, haben jetzt ihre eigenen Formate. Springer hat gerade Ulf Poschardt auf einen ganz ähnlichen Weg gebracht, Bestseller-Autor mit Shitbürgertum. Poschardt wird ab Juli nicht mehr Oberherausgeber für die Politikmarken des Konzerns sein, also Welt, Politico und so weiter, sondern, Zitat Matthias Döpfner, Vorstandschef, der freieste Autor des Konzerns. Weil, so Döpfner weiter, weil Poschardt über die Plattform hinweg ein Millionenpublikum erreichen kann. Ja, ein anderer Weltautor, Robin Alexander, hat jetzt auch einen eigenen Podcast, Machtwechsel, läuft dort also alleine. Jochen Wegner von der Zeit kennen viele gar nicht als Chefredakteur dort, sondern als Podcaster. Das Stück heißt Alles gesagt. Florian Harms, letztes Beispiel, Florian Harms, Chefredakteur von T-Online, hat gerade seinen Podcast gestartet. Erster Gast dort war Frank-Walter Steinmeier. Ist jetzt nicht so sehr verwunderlich, T-Online hängt an Ströer. Das ist ein Werbekonzern, der vor allen Dingen von öffentlichen Aufträgen lebt, von Steuergeldern. Man muss sich also nicht wundern, wenn T-Online immer wieder Kampagnen startet mit Material auch aus den Geheimdiensten, wenn man also schaut, wer noch das Material hat, was da T-Online gegen bestimmte Menschen ausbreitet. Gast bei Florian Harms, also Frank-Walter Steinmeier. Dieser Trend Mensch als Marke erklärt auch den jüngsten Hype um Melanie Ammann, die viele wahrscheinlich noch kennen als Spiegel-Vize, noch mehr wahrscheinlich als Talkshow-Dauergast in der Corona-Zeit. Legendär ist eine Sendung Hart aber fair aus dem August 21, wo Melanie Ammann sinngemäß sagte, sich nicht impfen zu lassen sei für die Gesellschaft eine dreckige Nummer. Dieser schon aufgebaute Star über Talkshows vor allen Dingen, Melanie Ammann, ist zum Jahreswechsel 25/26 weggekauft worden vom Spiegel und zu Funke gegangen, einem Konzern mit einem Milliardenumsatz. Man muss sich das durchaus so vorstellen wie im Profifußball, wenn dann bestimmte Wechsel stattfinden. Da ist sicherlich eine Ablösesumme geflossen, da sind auch Gehälter geflossen. Dieser Konzern Funke, Milliardenumsatz wie gesagt, startet jetzt den Podcast Ammann Unframed. Ammann Unframed, ein schöner Titel, ganz nah an ungeskriptet. Man muss sich also nicht zu sehr wundern über den ersten Gast, Benjamin Bernd. Viele packen diesen Podcaster ja in die Schublade Milieumedien, also Medien, die uns helfen, mit dem Anpassungsdruck klarzukommen, der von den Staatsmedien ausgeht. Die begründen das dann mit der Gästeliste. Stefan Homburg war zum Beispiel da, der von Melanie Ammann in diesem Auftritt bei Ben Bernd beschimpft worden ist. Joachim Steinhöfel war da, der Anwalt, Holger Friedrich, Verleger, Helmut Sterz von Pfizer war da und natürlich Björn Höcke mit 5 Millionen Zuschauern. Es gab, auch das wird von manchen als Grund angeführt, diesen Podcast in die Schublade Milieumedien zu schieben. Es gab ein paar Angriffe in den Staatsmedien. Es gab einen Auftritt von Saskia Esken, der unvermeidlichen, unverwüstlichen. Ein Auftritt, der sicherlich gerichtet war an die aktivsten und härtesten Brandmaurer, die noch nicht verstanden haben, dass da offenbar in der Medienwelt ein Umbruch stattfindet, die man bei der Stange halten muss, bis dieser Umbruch, der sich dann ja auch im Politischen niederschlagen wird, bis dieser Umbruch tatsächlich vollführt worden ist. Aber das ist mein Punkt hier, warum ich diesen Podcast nicht den Milieumedien zuordnen würde. Es gab dann auch Verteidiger, prominente Verteidiger. Ich habe ein Beispiel, Detlef Esslinger, nicht irgendwer bei der Süddeutschen Zeitung, stellvertretender Politikchef Detlef Esslinger sagt, ja, auch dieser Podcast, wenn ungeskriptet, auch das kann man durchaus als Journalismus sehen. Jetzt war dieser Podcast Startrampe für ein Funke-Projekt, Ammann Unframed. Die erste Sendung ist sofort sechsstellig geworden bei der Zuschauerzahl. Man muss sich nur mal fragen, warum da zum Beispiel nicht Jasmin Kosubek gesessen hat oder Flavio von Witzleben, die ja länger am Start sind und auch sechsstellige Abonnentenzahlen haben. Der Trend, letzter Satz zu diesem ersten Trend, der Trend, der Mensch als Marke ist uns aus den Milieumedien schon länger vertraut. Kevan Sufi Siavash, damals noch Ken Jebsen, hat es auf 500.000 Follower gebracht mit seinem Kanal KenFM. Wir können Stefan Magnet von Auf 1 anschauen, Jens Lehrich oder auch Burkhard Müller-Ulrich, der ja aus einem Podcast in dubio, damals bei der Achse des Guten, der aus einem Podcast ein 24/7 Informationsradioprogramm, den Kontrafunk, gemacht hat. Das führt direkt zum zweiten Trend, zu den Podcasts. Das ist einer der wenigen Medienmärkte, die wachsen. In einer Zeit, wo Auflagen schrumpfen, wo Werbeumsätze schrumpfen, wächst der Podcast-Markt. Wir haben in Deutschland schätzungsweise über 60.000 Podcasts. Jeder zweite Deutsche, sagt die Mediennutzungsforschung, jeder zweite Deutsche hört wenigstens ab und an, einmal im Monat, Podcasts. Jeder dritte regelmäßig, sind vor allen Dingen junge Leute unter 50, ohne große Unterschiede zwischen Frauen und Männern. Man hört im Auto, beim Einschlafen im Bett oder in der Küche, im Garten, bei irgendwelchen Arbeiten. Das hat auch wieder mit uns zu tun, mit uns als Menschen zu tun. Wir interessieren uns am allermeisten für andere Menschen. Wir haben, unsere Vorfahren haben aus dem Fenster geschaut und beobachtet, was auf der Straße passiert, haben sich darüber ausgetauscht. Jetzt können wir unerkannt zuhören, können zuhören, wie sich Menschen unterhalten, über ganz persönliches Unterhalten. Dieser Trend-Podcast funktioniert nur, wenn es auch persönlich wird. Es darf nicht nur politisch bleiben, es muss unterhaltsam sein, es muss gelacht werden können. Es müssen skurrile Dinge aus dem Alltag der Podcast-Medienmarken, der Menschen, die dort auftreten, geliefert werden. Wir wollen also zuhören, wir wollen andere belauschen, wollen daraus für uns selbst lernen, unsere eigenen Erzählungen, die Erzählung über uns selbst nachjustieren können. Wir sind außerdem darauf getrimmt worden, effektiv zu sein, möglichst 5 Dinge auf einmal zu machen. Da ist natürlich perfekt, wenn man in der Küche, im Garten, im Auto etwas Wertvolles, etwas für sich tun zu können. Wir haben allgemein, nicht jeder, aber wir als Menschen haben inzwischen Probleme, uns auf Fremde einzulassen. Das kann man schön beobachten, wenn man abends in die Gaststätte geht und sieht, dass die meisten nach dem ersten Getränk und dem Essen auf dem Zimmer verschwinden. Auch kaum noch Gespräche zwischen Unbekannten stattfinden. Dafür war ja die Kneipe, dafür war ja die Bar mal prädestiniert. Die Podcasts passen perfekt zu dieser Schwierigkeit, uns auf andere einzulassen. Da sind wir abgeschottet, haben Kopfhörer im Ohr und haben trotzdem das Gefühl, mit anderen zusammen zu sein. Man sieht Mütter mit Kinderwegen, auch Väter mit Kinderwegen. Und die haben diese Stöpsel im Ohr, können da also auf ihre Babys überhaupt nicht mehr eingehen. Man muss sich in U-Bahnen, Bussen umschauen, Menschen auf Fahrrädern. Alle Welt scheint Podcasts zu hören. Dieser Trend hat auch mit den Kosten zu tun. Selbst ich kann ja hier jetzt irgendwie sowas wie einen Podcast produzieren, kann das sogar mit einer Kamera aufnehmen. Auch das gehört zu diesem Trend. Viele Podcasts haben mittlerweile eine Bildebene. Die meisten schauen da zwar nicht hin, aber man könnte wenigstens gucken, wie sieht denn der Podcaster aus? Wie sieht der Gast aus? Was haben die heute angezogen? In welchem Zimmer sitzen die? Wie sieht dieses ganze Ambiente aus? Sind auch wieder Dinge, über die wir lästern könnten, wie unsere Vorfahren beim Blick aus dem Wohnzimmerfenster auf die Straße. Dieser Trend, Podcasts, wird stärker werden, wenn jetzt Konzerne wie Funke da ernsthaft mitmischen, wenn Springer oder Frank Gotthardt mit News, wenn da solche ressourcenstarken Akteure sich einmischen. Ich wiederhole das, diese beiden Trends, der Mensch als Marke und der Podcast, diese beiden Trends führen weg von der alten Journalismuserzählung, die uns Ausgewogenheit, Objektivität, Neutralität versprochen hat und die uns, das ist mein Punkt, die uns Kriterien an die Hand gegeben hat, mit denen wir den Staatsmedienjournalismus festnageln und kritisieren konnten. Die Länge solcher Podcasts ist ein Erfolgsfaktor, sagt die Forschung. Ich schaue auf die Uhr und sehe, dass ich jetzt schon bei Minute 16 ungefähr bin. Das ist so eine Holzuhr, die keinen Sekundenzeiger hat, aber ich schätze mal Minute 16. Ich tippe deshalb den dritten Trend nur an, Newsletter. Geht in die gleiche Richtung. Mit dem Newsletter bleiben wir direkt im Kontakt mit den Menschen, mit den Persönlichkeiten, die wir uns ausgesucht haben, denen wir vertrauen, zu denen wir eine Beziehung aufgebaut haben, weil wir ein bisschen Einblick bekommen haben in ihren Alltag, in ihr Leben, in ihre Biografien. Den Newsletter bekomme ich ohne irgendwelche Zwischenhändler, ohne irgendwelche Plattformen, wo dann die Dienste mitlesen, mitschauen könnten. Ich werde persönlich angesprochen in solchen Newsletter. Ich erzähle das auch, weil ich mittlerweile auch, wir an der Freien Medienakademie mittlerweile auch einen Newsletter haben. Ich verlinke das im ersten Kommentar. Sie können das dann abonnieren und verpassen. Solche Videos mit den aktuellen Trends im Journalismus, mit interessanten Gästen, Gesprächspartnern auch dann nicht mehr, wenn YouTube sich entscheiden sollte, Ihnen das nicht anzuzeigen. Vielen Dank für heute.
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3: Guten Morgen, es ist Samstag, der 23. Mai 2026 und ihr hört Nacktes Niveau, den Podcast für Rechtsradikale, demokratieunfähige, Putin-Trolle, Transfeinde und alle anderen Mitglieder der größten Wählergruppe Deutschlands. 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Und damit endlich begrüße ich unsere heutige Runde. Aus Hamburg wieder im Haus ist YouTuber und Ex-Sat1-ProSieben-Boss Boris Brandt und aus Österreich das amtierende Bossgirl dieser Podcast-Welt, Journalistin, Moderatorin Milena Preradovic. Ich grüße euch, ihr beiden.
4: Bam, bam. Hi, Paul.
5: Einen schönen guten Morgen.
3: Hi. Einen schönen guten Morgen. Dann auch an dich, Boris. Ja, Milena amtiert jetzt eigentlich durchgehend seit einer Woche wieder in ihrer Zweitexistenz, in ihrer Paralleluniversumsexistenz als Idi Amins Inquisitorin für alle Ordens- und Ehrenzeichenfragen. Und wir kommen aus der Rolle, oder sie kommt aus der Rolle auch schon wieder nicht raus, weil Jabba the Merkel ist in Brüssel gewesen und hat sich dort zum Podium gerollt, um sich etwas umhängen zu lassen, was für Ordenskenner erstaunlich nach einem American Medal of Honor, dem Congressional Medal of Honor Ding aus Amerika aussieht. Es ist aber der europäische Order of Merit, den sie jetzt bekommen hat. Also Jabba the Merkel ist mit dem höchsten neuen europäischen Preis ausgezeichnet worden für all ihre Verdienste in Europa und sagte dabei, laut Tagesschau, mit Blick auf das dritte Versprechen der EU, nämlich der Demokratie, mahnte die frühere Kanzlerin, dass es keine Freiheit ohne Demokratie geben könnte. Und Risiken sieht sie diesbezüglich vor allem durch die rasante Entwicklung von sogenannten sozialen Medien, wo Fakten nicht mehr Fakten sind, wo aus Lügen Wahrheiten und Gefühle mit Wahrheiten vermischt werden. Verstärkt werde das durch immer umfassendere Nutzung künstlicher Intelligenz. Merkel rief daher dazu auf, den Weg der Regulierung weiterzugehen, auch wenn dabei manchmal Fehler gemacht wird. Und ich frage euch angesichts dieser, ja sagen wir, recht unverhohlenen Drohung der untoten Staatsratsvorsitzenden der Bundesrepublik, wann kommt das aus? Also der Weg der Regulierung wird weitergegangen. Wir erleben, wie unsere YouTube-Zahlen einbrechen, die Abonnenten ins Minus rutschen, also unsere Abonnentenzahlen schwinden, auf X wird schlimmer, Milena. Kommt dieses Jahr, deswegen Schätzfrage, reine Erfahrungsfrage, kommt dieses Jahr da das Ende, macht es irgendwann Bumm und dann war's das mit Internetzugang für rechtsradikale Hetzer wie dich? nicht?
4: Ach, ich glaube, das geht schleichend. Das wird immer ein bisschen mehr, immer weniger Reichweite und so. Aber was das Schöne war bei dieser Preisverleihung, um da nochmal drauf hinzukommen, das schrieb auch der Martin Sonneborn, da sind ja die ganzen rechten Parteien sind ja rausgegangen. Ne? Das gab ja nicht nur für Merkel, es gab ja auch für Zelensky diesen Orden. Ja. Und da sind die ganzen rechten Parteien rausgegangen und dann haben die das wohl dort mit Mitarbeitern aufgefüllt, wie bei der Oscar-Verleihung. Ja. Die haben da irgendwelche Leute vom Klo gezerrt und haben die da hingesetzt, wahrscheinlich unter Bedrohung ihres Arbeitsplatzes. Ja. Und dann saßen die da, was sie ja eigentlich gar nicht dürfen. Also da darf sich ja eigentlich nicht jeder hinsetzen. Aber wie gesagt, die Flucht vor der Nosferatu-Spinne aus der Uckermark, die war flächendeckend.
3: Ja, ist ja, schon
5: man dachte doch, man dachte doch eigentlich immer, nur Keith Richards sei unsterblich. Aber das ist irgendwie jetzt aufgehoben, weil die taucht auch immer wieder auf. Wenn du denkst, das muss doch mal vorbei sein, selbst nach diesem furchtbar langweiligen Buch, denkt man, es muss mit ihr vorbei sein, zack, steht sie wieder da und sie hat immer noch diese Klamotten in dieser Einheitsfarbe. Ich weiß, wo sie die immer herkriegt.
3: Alle, das ist alles in Formalin, Boris, das liegt alles in Formalin zusammen mit ihr. Ja, immer wenn sie da rausgeholt wird aus dem Tank, ist das natürlich...
4: Aber geil auch, dieser Order lag so eng am Hals, dass ich schon Schluckbeschwerden bekommen habe beim Zugucken.
3: Nee, du hattest doch Hoffnung, also, gib zu. Du hattest Hoffnung, als du es gesehen hast.
4: Ja, als der Verstand wieder einsetzte, hatte ich Hoffnung. Aber der erste Reflex war...
5: So. Wer stellt die eigentlich her? Es ist das der gleiche Mensch, der für Rapper, amerikanische Rapper die Orden herstellt,
3: nee, das ist die reaktivierte Butze, die in der DDR diese ganzen Orden und Ehrenzeichen produzierte. Und in rauen Mengen wurde da ja verliehen. Und ich schätze, dass die Kontinuität ist klar. Also und je mehr so ein Totalitarismus seine Funktionäre behängt mit so einem Blech, umso schneller geht es ja Richtung Ende. Gab ja auch eine ganze Reihe schöner Memes, die dann durchs Netz gingen, wo Merkel da und neben von der Leyen in so wie so ein Sowjetgeneral behängt mit allem möglichen Blech da steht. Aber ja, noch lachen
5: kurze
3: wir.
5: Frage nochmal, wer möchte eigentlich mit Herrn Zelensky einen Preis gemeinsam kriegen?
3: Ulf Poschert, Paul Ronsheimer, Herr Döpfner.
4: Die möchten von Zelensky einen Preis bekommen.
3: Ja, oder
4: einen Orden dritter Klasse. Also ganz wichtig. Dritter Klasse. Unfassbar.
3: Du, der hängt aber jetzt am Porsche, ist der garantiert aufs Armaturenbrett getackert bei Ulf und damit braust er durch die Gegend. Und jede Mieze, die er sich da irgendwie rein quatscht, wird auf dieses Ding hingewiesen. Muss er sich den Orden angucken, bevor Ulf ihr dann noch was anderes zeigt. Naja, gut, noch lachen wir. Mal gucken, wie lange das noch geht und wie das mit dem Ende kommt und die Fortsetzung der Regulierung sich so gestaltet. Ist fortgesetzt hat auch jemand anders seine Politik in der Welt und zwar recht stringent und entsprechend der Ankündigung, die schon vor Jahren gemacht wurde, soll in dem Fall heißen, wie der Deutschlandfunk meldet, wurde dem 94-jährigen Raúl Castro, dem Bruder des ehemaligen Präsidenten Fidel Castro von Kuba und Mitrevolutionär jetzt in Amerika, der Prozess eröffnet. Der damalige Verteidigungsminister habe Castro den Abschuss von zwei amerikanischen Zivilflugzeugen vor 30 Jahren mit zu verantworten. Floridianischer Justizminister Blanche sagte, Castro werde den Vereinigten Staaten deswegen vor Gericht gestellt werden. Entweder komme er freiwillig oder aber auf andere Weise. Und das, Boris, weckt natürlich so eine Erinnerung irgendwie an den Maduro-Trainingsanzug-Auftritt, als der venezuelanische Staatschef entführt wurde und nach New York verbracht wurde, um dort vor Gericht gestellt zu werden. Trump kündigte ja schon mehrfach an, Cuba is next. Und nun sieht es doch sehr danach aus, dass Kuba irgendwie als nächstes dran ist, oder?
5: Ja, zwei wichtige Dinge sind vorab zu klären. Erstens ein Deal mit der Firma Adidas, weil ihr wisst ja, dass letztes Mal die Firma Nike ja schwer profitiert hat von dem Jogginganzug. Und deswegen müssen wir da was mit Adidas machen. Ideal vielleicht in einer neuen Kombination zusammen mit der Fußball-WM oder so. Die ist ja auch in Amerika, da kann man sich ja was Schönes kombinieren. Das ist das eine. Das zweite ist, ich finde es schon ein bisschen... Also ich habe mir überlegt, ne, es gibt ja genug andere Probleme und dieses Ding ist auch nicht so groß, dass es irgendwie Menschen befriedigen würde. Warum? Ich habe dieses Warum nicht verstanden.
3: Warum Kuba?
5: Ja, nee, überhaupt, warum Kuba verstehe ich schon, aber warum jetzt dieser alte Mann noch für eine Geschichte, wo wir alle gar nicht wissen, was da wirklich war und so. Also ich finde es, für mich ist es, ich finde es anstrengend, dass wir bei den vielen Problemen, die wir alle schon wirklich haben und ja auch Amerika gerade hat und da ist ja unglaublich viel Bewegung drin, dass wir jetzt mit so einer, das schafft nicht Ängste weiter zu kultivieren, die uns blind machen.
3: Das, ja, das ist naja, halt ein Vorwand, ne? Oder?
4: Naja, klar, das ist symbolisch, um ja, es wird wahrscheinlich, also sagen wir mal so, die Amerikaner bereiten wohl eine Militäroperation gegen Kuba vor. Ja, das melden ja auch selbst amerikanische TV-Sender. Ja. Der Flugzeugträger USS Nimitz, das ist ja nur einer der größten der Welt, und auch noch andere Einheiten, die sind ja schon Richtung Kuba unterwegs, ja. Also sie scheinen es da ernst zu meinen, aber ich meine, Kuba ist nicht Venezuela. Das wird sich wehren, haben sie auch schon gesagt. Kuba soll auch bereits 300 Drohnen aus Russland und dem Iran gekauft haben. Es gibt Videos, die die Vorbereitung der Kubaner zeigen sollen, also auf diesen Militärschlag. Und richtig, sagen wir mal, angefangen hat es mit dem Ölembargo. Ja, ja. Das war so die Vorbereitungszeit und die Versorgungslage ist in Kuba richtig mies jetzt. Also Stromausfälle sind der Normalzustand. Wahrscheinlich soll so auch die Bevölkerung offen gemacht werden für eine amerikanische Rettung, sagen wir es mal so. Ich denke, Trump muss auch seine Versprechen gegenüber dieser sehr starken kubanischen Wählerschaft einlösen, ja, die auch gerade in Florida besonders stark ist. Und die Amerikaner verlangen ja auch die Rückgabe von einkassiertem amerikanischen Eigentum. So, vor der Revolution war Kuba ja unter Batista, diesem sehr korrupten Diktator, ein Paradies für die US-Mafia. Also die hatten Hotels da und Casinos und da war jede Menge Geld im Spiel. Und die ganz Großen der Mafia waren da, also Meyer Lansky, Lucky Luciano, ja. Und da frage ich mich, kriegen jetzt die Erben dann ihr Geld zurück, ja? Ja, Spaß beiseite. Aber es ist schon erstaunlich, dass der Präsident, das ist nicht Lissi übrigens, ne?
5: Nee, das ist Nelly. Hat.
4: Okay, es ist Nelly.
3: Kennt ihr eigentlich schon Nackte Hunde, der neue Hunde-Podcast aus unserer Serie? Jetzt jeden Mittwoch.
4: Ja. Ja, das ist wahrscheinlich auch Protest gegen Trump. Also das ist ja der Präsident, der sich gebrüstet hat, nie einen Krieg anzufangen. Das ist jetzt so die dritte Militäroperation in Folge. Wenn sie kommt, bin mal gespannt.
3: Ja, und es ist halt die wie angekündigt, also die USA ziehen da ihren Plan durch, das New American Empire aufzubauen. Insofern denke ich schon, ist das eine relativ stringente Nummer. Ich muss noch nachtragen, der Justizminister ist natürlich der USA, Entschuldigung, ich habe das nochmal schnell nachgeprüft. Das ist nicht der floridianische Justizminister. Ich habe ein Video gesehen, wo aus Florida eine Ansage gemacht wurde darüber und da war die Florida-Flagge dahinter. Hatte ich halluziniert wie eine KI. Der Mann ist natürlich Justizminister der USA, Todd Blanche, der Nachfolger der kürzlich entlassenen Pam Bondi. Das US-Justizministerium ist auch noch in anderer Art und Weise jetzt in die Schlagzeilen gekommen und hat etwas ausgekehrt, was man sich eigentlich wünschen könnte und was die Trump-Regierung, wie kann man es nennen, Melina, vielleicht als das darstellt, was sie vermutlich ist. Jedenfalls meldet der Deutschlandfunk, das Justizministerium ordnete an, dass die Behörde, die gemeint IRS, die amerikanische Steuerbehörde Internal Revenue Service, nie wieder die bisherigen Steuererklärungen von Trump, seinen Söhnen und seinen Unternehmen prüfen darf. Demnach soll ein Entschädigungsfonds von $1.8 Milliarden für angeblich Justizopfer eingerichtet werden. Das könnte verurteilten Straftätern zugutekommen, die am sogenannten Sturm auf das Kapitol beteiligt waren. Und im Kontext dieser Einrichtung hat Trump sich eben eine Steuerprüfungsfreikarte von Monopoly ausstellen lassen. Und das schüttert nun selbst seine treuen Unterstützer in beiden amerikanischen Kammern des Repräsentantenhauses und Kongress.
4: Ja. Ja, das ist auch so eine Steuererklärungs-Wildcard forever. Ja, diese alten, also Steuerakten dürfen nie mehr wieder aufgemacht werden, ja. Ja, der hat natürlich Schiss, falls die Demokraten an die Macht kommen, er kann ja nicht mehr Präsident werden, dass die alles tun werden, um ihn zur Strecke zu bringen. Ich meine, dass sie das tun werden, ist vollkommen klar. Und das ist natürlich jetzt ein typischer Trump-Scheiß auf alles, ne? Die Regeln mache ich. Aber er muss jetzt tatsächlich Angst haben. Ich meine, Scholz war da besser dran. Ich sag noch Cum-Ex, ne? Falls sich irgendjemand erinnert, da hat es gereicht, dass der sagt, ich weiß es nicht mehr, ich hab Demenz, ne? Ich kann mich nicht erinnern, ja. Und da in Deutschland die Depp regiert, die Deutsche Einheitspartei, kommt er damit ja auch durch. Das ist in Amerika allerdings etwas anders, ja.
5: Tja, für mich ist das so, dass, ich meine, auf der anderen Seite steht ja die 10-Milliarden-Klage. Ich weiß ja nicht, wie stabil dieses Ding steht.
4: Nee, das haben die gegeneinander aufgehoben. Also quasi
5: ja, deswegen. Genau. Aber das ist ja eigentlich, da könnte man ja sagen, jetzt mal rein aus Deal-Sicht, könnte das ja auch ein fairer Deal sein. Also ich weiß ja nicht, ich bin ja kein Experte, aber wenn 10 Milliarden Klage da ist und wenn sie glauben, dass er damit durchkommt, dass sie dann Schiss haben, das kann ich mir schon vorstellen.
3: Moment, die 10 Milliarden Klage gegen BBC meinst du oder was?
4: Ja, ja. Nein, gegen,
5: So, du meinst, also gegen die Steuerbehörden in Amerika.
3: Ach, Trump klagt auf 10 Milliarden gegen
5: die Steuerbehörden. Ja, deswegen hat er das ja bekommen, weil er hat sie auf 10 Milliarden verklagt und dann haben die gesagt, Moment, wir wollen uns einigen und da hat er einen Deal gemacht. Das heißt, schön für ihn vielleicht, aber 10 Milliarden ist viel.
4: Nein, das ist ja gut, aber der hat die auf 10 Milliarden verklagt. Das heißt ja überhaupt nichts noch, dass er da damit durchkommt. Nee. Ja?
5: Aber das ist,
4: ich würde eher sagen, das ist Druck von oben. Das klingt, also alles, was ich gesehen habe, klingt wie Druck von oben und nicht wie ein, fairer Deal.
3: Ja, also ich meine, der Mann ist als Präsident eben auch der Chef der Steuerbehörde und ist des Justizministeriums und der Steuerbehörde. Dass die ihrem Chef eine Wildcard ausstellen, also eine Carte Blanche, Also ein Geschmäckle, würde ich sagen, ist untertrieben, Boris.
5: Ich möchte das überhaupt gar nicht in eine positive Richtung stellen. Ich will nur sagen, dass wenn jemand zu mir kommt und sagt, pass auf, also entweder schenkst du mir dein Auto oder Todesstrafe, dann würde ich sagen, komm, nimm die Kiste, das war's. Ich weiß ja nicht, welche Substanz das sozusagen hat, aber erstaunlich ist es allemal und wenn man dann tiefer einsteigt, wahrscheinlich auch schräg.
3: Ja, schräge Sonderrechte, das ist auch das schöne Stichwort, um auf den europäischen Kontinent zu schauen und zu sehen, was die EU dort weiter treibt. Das ist auch das Stichwort, unter dem man verbuchen könnte, was Bundeskanzler Fritz BlackRock als zuletzt gefordert hat. Junge Freiheit berichtet, Bundeskanzler Friedrich Merz der CDU hat vorgeschlagen, der Ukraine einen Sonderstatus als sogenanntes assoziiertes Mitglied der EU anzubieten. Dies umfasst auch die Ausweitung der EU-Beistandsklausel auf die Ukraine, um, Zitat, eine substanzielle Sicherheitsgarantie zu schaffen, zitiert die Nachrichtenagentur dpa den Kanzler aus einem Brief. Im Gegenzug soll Kiew seine Außenpolitik vollständig an die der EU ausrichten. Es wäre keine Mitgliedschaft leid, so das Zitat von Fritz BlackRock, sondern ginge weit über das bestehende Assoziierungsabkommen hinaus und würde den Beitrittsprozess weiter beschleunigen, Milena. Jetzt könnte man auch argumentieren, das ist eine Umgehung des Beitrittsprozesses, um die negativen Folgen gleich zu schaffen für alle EU-Insassen.
4: Ja, das ist schon mal, also zumindest symbolisch das Ende der EU, ja. Ein extrem korrupter Staat im Krieg soll der EU beitreten. Also ein Staat, in dem das direkte Umfeld des Präsidenten in einen riesigen Korruptionsskandal verwickelt ist. Und der von der EU dann also gleichzeitig noch geehrt wurde, ja. Also ich meine, wenn sich Merz durchsetzt, dann zahlt die EU automatisch aus ihrem Haushalt direkt in die Ukraine ein. Also, und das heißt keine Debatten. Ja, keine Debatten mehr für Merz. Verstehst du? Das wird dann einfach überwiesen oder mit als Gold irgendwo durchgetragen. Aber es wird nicht mehr diskutiert, weil es gar keiner mehr erfährt so richtig. Das kriegen wir dann gar nicht mehr mit. Wir zahlen nur und BlackRock und Co. werden das kassieren. Ja.
3: Alles wie heute.
4: Die EU wird den gesamten Wiederaufbau, alles was dort kaputt gegangen ist, wird alles der europäische Bürger zahlen. Und also dieser Move von Merz zeigt ja deutlich, dass es ihm, okay, sorry, nicht um Deutschland geht. Das wissen wir. Ne? Also ich meine, hier wird gekürzt, Familienversicherung kassiert, Rente erst ab 70, Deutsche sind zu faul. Und Europa wird dann, also die EU wird quasi offiziell zur Kriegspartei gemacht. Ja. Und das hat ja gerade bei Lanz der ehemalige General Erich Fahrt mit Kiesewetter, das habe ich vorhin gelesen bei Twitter, dem offiziellen Vertreter von Selenskyj im Deutschen Bundestag. Ja. Das war, glaube ich, The Real Tom, der das geschrieben hat. Also die haben sich da gefetzt und Erich Fatt hat auch gesagt, das ist brandgefährlich. Ja, er war ja auch mal Merkel-Berater. Gut, das gehört zu seiner ungünstigeren Vita. Er sagt, das ist brandgefährlich für Europa, weil europäische Ziele dann ja für die Russen natürlich noch interessanter sind, wenn die EU direkt betroffen ist. Und außerdem würden dort jetzt diese ganzen Hunderttausenden Moment, so war es. Dann hat Kiesewetter gesagt, sie haben sich ja schon mal vertan. Sie haben ja gesagt, der Krieg die Ukraine hätte verloren und das geht nicht mehr weiter und das läuft doch noch ganz super so ungefähr. Und dann sagt Erich Fahrt, ja, aber da sind Hunderttausende gestorben. Ja, das ist nun mal der Preis, sagt Kiesewetter, für die Freiheit und Deutschland solle sich nicht so, sich so überbewerten. Also das war ja...
3: Kiesewetter hat ja auch gesagt, er ist jederzeit bereit, dass wir Insassen der EU für die Ukraine sterben. Das hat er auch so wörtlich gesagt.
4: Ja, also.
3: Jederzeit ist er bereit, unser Leben dafür zu geben. Als ich dann vorgeschlagen habe, dass er zuerst sein Leben gibt, wurde der Post auf X mit einer EU-Sperre belegt. Also innerhalb der EU wird der jetzt nicht mehr angezeigt, aber nur innerhalb der EU. Also im Gefängnis darf man halt nicht hören, wenn man geschlachtet werden soll. Also
4: du bist noch gar nicht blockiert von Kiesewetter?
3: Das weiß ich nicht, ehrlich gesagt. Ich habe ja auch nicht, das war nicht er hat das gepostet, sondern es wurde darüber berichtet, dass er das sagte.
4: Verstehe.
3: Und ob er das auf seiner eigenen, das kann ich dir nicht sagen. Aber du hast natürlich recht, jetzt frage ich mich das ernsthaft. Jetzt gucke ich gerade mal, ich bin nicht blockiert bei Roderich Kiesewetter, nein. Sprichst du trotzdem noch? Doch, bin ich, Entschuldigung. Kiesewetter ist blockiert.
4: Seit Jahren.
3: Sehr gut, ja dann.
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2: 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Shell-Chef Wael Zawan sagt, weltweit fehlen 1,2 Milliarden Barrel Öl. Das entspricht 12 ganzen Tagen des weltweiten Verbrauchs, die aufgrund des Iran-Kriegs verloren gegangen sind. Über 10% der weltweiten Rohölproduktion sind ausgefallen und das Defizit vergrößert sich von Tag zu Tag. Die Lagerbestände stürzten auf den niedrigsten Stand seit 2003 ab. Eine Wiederherstellung des Gleichgewichts könnte fast ein Jahr, wenn nicht sogar länger, dauern. Dies ist der größte Versorgungsschock in der Geschichte des Ölmarktes, sagte der Shell-Chef. Das Bundesverwaltungsgericht hat Klagen eines Medienunternehmens gegen die Nutzung des Zeugnisverweigerungsrechts durch Bundespräsident Frank-Walter Steinmeier zurückgewiesen. In diesem Fall geht es darum, dass 2018 ein im Bundesinnenministerium tätiger politischer Beamter in den einstweiligen Ruhestand versetzt wurde. Der in den Ruhestand versetzte Beamte war im Bundesinnenministerium für das Bundesamt für Migration und Flüchtlinge, BAMF, zuständig. In dem Medienbericht war die Versetzung in Zusammenhang mit seinen Vorwürfen gegen Außenstellen des BAMF gebracht worden. Steinmeier berief sich jedoch auf sein Zeugnisverweigerungsrecht. In Zivilprozessen muss das Staatsoberhaupt nicht aussagen, wenn das dem Wohl Deutschlands schaden würde. Frankreich und Deutschland beraten mit weiteren EU-Staaten über einen Umbau des diplomatischen Dienstes der Europäischen Union. Nach Informationen der Financial Times könnten dabei Kompetenzen der EU-Außenbeauftragten Kaja Kallas an die EU-Kommission und den Rat verlagert werden. Nach Angaben der Financial Times verfügt der Dienst über ein Jahresbudget von rund 1 Milliarde Euro. Nach einem der Vorschläge soll Kallas Kompetenzen verlieren. Auch der Einfluss auf die weltweit 145 EU-Delegationen könnte beschnitten werden. Eine Rolle dürfte auch der Machtkampf zwischen Kallas und Kommissionspräsidentin Ursula von der Leyen spielen. Kallas ist als hohe Vertreterin für Außen- und Sicherheitspolitik zugleich Vizepräsidentin der EU-Kommission und Vorsitzende des Rates der Außenminister. Der diplomatische Dienst und die Kommission ringen seit längerem um die Führung in außen- und sicherheitspolitischen Fragen. 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
3: Das kann ich dir nicht sagen. Aber du hast natürlich recht, jetzt frage ich mich das ernsthaft. Jetzt gucke ich gerade mal, ich bin nicht blockiert bei Roderich Kiesewetter, nein. Sprichst du trotzdem noch? Doch, bin ich, Entschuldigung. Kiesewetter ist blockiert.
4: Seit Jahren.
3: Sehr gut. Ja, dann. Boris, bist du auch blockiert? Sonst fliegst du gleich raus. Nein.
5: Nee, ja, ich bin nicht blockiert, weil ich bin da gar nicht erst hingegangen. Aber was ich sagen wollte ist, du hast da eben so, hast ja von Fritze Pinocchio Merz gesprochen. Ich finde, die Liste bei ihm ist langsam so voll, ja, dass man schon, also man fühlt sich ja wirklich hilflos ausgeliefert und verraten. Und jetzt habe ich neulich gedacht, tatsächlich, ja, als er erzählt hat, dass er seine Kinder lieber nicht nach Amerika schickt, habe ich gedacht, Mensch, wenn der Trump das hört, vielleicht ruft er schon mal an bei der Firma Puma und fragt, ne, habt ihr auch Trainingsanzüge, damit das gerecht verteilt ist? Ja. Und dann wäre doch da die Lösung so nah vielleicht.
3: Verteilst Hopium, weißt du, allein diese Bilder, diesen, so ein Marine-Helikopter oder so ein Nightstalker-Hubschrauber dann über dem Kanzleramt. Aber
5: im Puma, also dieser Puma ist ja ein bisschen peinlich, sitzt dann so ganz wackelig, ne, im vorderen Bereich zwischen den beiden, ganz nach hinten ausgelegt, furchtbare Bilder sind da, so schlapperig.
4: Genau, und er singt den Snicklied mit, ja. Keiner mag mich.
5: Ja. Mi.
3: Tja, ihr Lieben, und völlig ohne jeden Zusammenhang, denn wir wissen, in unserer Demokratie hat gar nichts mit irgendwas zu tun. Da vermeldet INSA, dass die AfD mittlerweile auf 42% kommt in Sachsen. Und damit in Sachsen, so schreibt Tichys Einblick, keine Mehrheit mehr gegen die EU, die gegen die AfD zustande kommen kann, selbst wenn die Parteien der DEP, der Deutschen Einheitspartei, zusammenarbeiten würden. CDU, SED, Nachfolger Linke, BSW, Grüne und SPD zusammen. Brechten ist nur auf 42%, wie die AfD allein. Wird der laufende Trend fortgesetzt, bedeutet dies die absolute Mehrheit der AfD gegen alle anderen. Das wäre natürlich schon ein Kracher, ne? Also die AfD absolute Mehrheit in Sachsen. Ich meine, die Umzugswagen, die würden nicht mehr hinterherkommen, oder? Boris, also das ist ja schon.
5: Ich tatsächlich, also jetzt bei allem, was recht ist, man lacht da ja drüber, aber es ist natürlich schon eine dramatische Situation. Und ich habe irgendwie gedacht, irgendwann müssen doch zumindest die vernünftigen Kräfte an der Basis, und ich kenne hier tatsächlich zwei Menschen, die sind hier bei der CDU in Hamburg. Und das sind ganz vernünftige, ja, ganz vernünftige, anständige Kaufleute, die ich lange kenne. Kann man kaum glauben, ist aber so. Mhm. Die sind schwer entsetzt und empört. Und das, was sie am meisten empört, also ich habe vorgestern ein Gespräch geführt und da hat er mir gesagt, er ist jetzt auch wirklich am Überlegen, was er auch machen soll, wie er das noch vertreten kann, weil seine eigene Partei hat kein einziges Argument. Es gibt kein Argument, wo man sagt, okay, da haben wir eine andere Meinung und die ist besser und da glauben wir dran und so. Anstattdessen haben die ja dieses furchtbare Blatt rausgegeben, die Argumentationsliste, wie man mit dem bösen rechten Onkel spricht, in Sachen AfD.
3: Das musst du noch kurz erklären. Also du meinst wahrscheinlich diese Broschüre, Abstieg für Deutschland?
5: Ja, es gibt eine Broschüre, die ist Abstieg für Deutschland. Das ist nichts weiter als ein verlogenes Dokument gegen die AfD. Es geht einzig und allein nur darum, die AfD in Misskredit zu bringen. Aber schlimmer als das ist der sogenannte Argu-Folder, also Argumentationsfolder. Okay. Der wird rausgegeben für die Parteisoldaten. Da steht drin, wie man sich verhalten soll, wenn der böse rechte Onkel beim Pfingstessen irgendwas macht.
3: Und was macht man?
5: Erste Seite fängt ganz geil an. So eine schöne Deckseite in Blau steht drauf, weil wir Deutschland lieben. Ich meine, also kennt ihr das? Die Tonbildschere, so. Ja. So. Dann ist also die Rede von, die AfD ist eine Gefahr für unsere Sicherheit. Die AfD stellt die NATO in Frage und die EU will sie zerschlagen und so. Wenn du das dann liest, ich will ja jetzt gar nicht jeden einzelnen Punkt, das lohnt sich nicht, das macht einen nur verrückt, aber ich kann jedem nur empfehlen, jedem Demokraten, jedem, der sich ernsthaft mit der politischen Situation in Deutschland beschäftigt, lest euch das durch, denn selbst die ungebildetsten, dümmsten, unwilligsten werden merken, und so ging es auch meinen beiden Freunden von der CDU, dass das wirklich asozial ist. Der nächste Punkt ist, die AfD ist eine Gefahr. Ich kann es gar nicht ernst vorlesen. Eine Gefahr für Wohlstand und Arbeitsplätze. Das ist wirklich. Und dann gibt es, ich sag mal so, in dem Punkt, der ist ja mein Lieblingspunkt, gibt es die Unterpunkte. Die AfD will das europäische Fundament der Wirtschaft zerstören. Die AfD will Abschottung um jeden Preis. Der völkische Irrsinn der AfD ist eine Gefahr für unsere Wirtschaft. Die AfD steht für Populismus und Haushaltschaos. Wo haben die denn jemals Haushaltschaos? Das ist mal irre. Und die AfD will explodierende Strompreise und zurück in die Putins Geiselgashaft. Nee, Gasgeiselhaft.
3: Gasgeiselhaft.
5: Okay. Ja, Gasgeiselhaft.
3: Interessant.
5: Das ist so irre. Der nächste Punkt ist dann, die AfD ist für eine Gefahr für unsere Demokratie. Natürlich, auch da übrigens wird alles das, was inzwischen gerichtlicher untersagt und belegt ist, dass man das eben, dass das nicht stattgefunden hat, da bei dieser Tagung am Wannsee. Das steht da alles nochmal drin, und zwar wider besseren Wissens und auch gegen Gerichte. Und dann kommen wir zum nächsten Thema, das ist nämlich die Überschrift Gesellschaft. Die AfD ist eine Gefahr für Millionen Menschen in unserem Land. Mhm. Das sagt der, der verantwortlich ist dafür, dass Omis Flaschen sammeln und dabei zusammenbrechen. Und letzter Punkt, die AfD ist eine Gefahr für Anstand und Rechtschaffenheit in unserem Land. Das kann man sich nicht ausdenken.
3: Nee, das, gerade der letzte Satz ist ja nochmal Wahnsinn.
4: Ja, ich meine, die schreiben ja auch... Wir wollen das Land besser machen. Ja, ich meine, ja, ganz Deutschland sieht, dass es gerade so richtig abwärts geht. Wir stehen für die Würde des Menschen. Ja, also ich meine, mehr Blabla geht nicht. Aber die haben jetzt richtig Schiss in der Buchs, ne? Also das ist ja so ein, das ist ja ein Schisser-Folder. Also die haben einfach Angst, weil sonst würde man so einen Akt der Verzweiflung ja nicht tun. Ja? Angela Merkel hat ja übrigens auch noch eine Drohung ausgestoßen. Mhm. Ich werde alles tun, was in meiner Macht noch steht, dass das nicht passiert, hat sie auf die Frage nach der Möglichkeit einer AfD-Kanzlerin in 10 Jahren gesagt. Also wenn Merkel das sagt, dann weiß ich auch nicht. Ja. Und ja, und Alice Weidel steht im Politiker-Ranking jetzt vor Markus Söder auf Platz 4. Das darf man auch nicht vergessen. Natürlich haben die Schiss. Wer raschelt denn damit dauernd mit irgendwas?
3: Das kann nur Boris sein, da
4: das
3: ich
4: kann nur Boris Papier sein, um mich rum
5: habe. Ja, ich habe ja dieses Papier eben gehabt, von dem ich das zitiert habe. Das muss ich ja wieder zur Seite legen, damit wir hier gute Tonqualität haben.
3: Du druckst deswegen sowas tatsächlich dann auch noch aus.
5: Ja, jawohl, ich möchte das in der Hand haben und ich kann es nur dann richtig gut pathetisch vortragen, wenn
4: du
5: ich
4: hast das
5: Papier
4: ausgedruckt
5: in der Hand habe. Selbstverständlich.
3: Du Umweltsünder, also das ist ja Wahnsinn. Also,
5: ich muss das korrigieren, ich habe es ausgedruckt bekommen. Also ich habe es angenommen von anderen Menschen, die das umweltschädlich ausgedruckt haben.
3: Und die waren von der CDU. Erstmal natürlich kurz ein Kompliment machen, dass du CDU-Wähler und sogar Mitglieder in deinem Freundeskreis hast. Das ist natürlich ein Akt der Inklusion. Wir müssen auch die schwerstgeistig Behinderten in unserem Umfeld integrieren, auf jeden Fall. Weil, ja, ich meine ernsthaft, wie kann man, wenn man da auch noch Mitglied ist, ohne dass man davon profitiert? Das macht natürlich absolut Sinn, wenn man irgendwo Kommunalabgeordneter ist und Geld einstreicht oder sich irgendwie anders. Oder wenn man in einem Gewerbe ist, ich weiß nicht, was diese Kaufleute so beruflich machen. Ne? So
5: die sind sehr erfolgreich beide und machen das tatsächlich, die meinen das ernst, die machen das ehrenamtlich.
3: Okay.
5: Das Wahnsinn. Ist kein Witz. Und die sind, das sind zwei Menschen, ganz wirklich, also man muss mal sagen, Hamburger CDU ist vielleicht auch nochmal was anderes ein bisschen, aber das sind wirklich, die sind wirklich so, die sind ernsthaft so betroffen davon, dass ihre Partei sowas macht, dass sie keine, nichts, kein Konzept, kein, dass es einzig und allein gegen die AfD geht, dass das deren einziger Programmpunkt ist und die wissen nicht, wo sie hin sollen, weil sie natürlich jetzt nicht, in Hamburg muss man sagen, die AfD ist ein Trauerspiel, das ist keine Alternative, die wissen nicht, was sie machen sollen und die sind wirklich ernsthaft entsetzt und ich verstehe das.
4: Ja, ich meine, weißt du, ich meine, Hamburg ist ja auch völlig abgedreht inzwischen. Völlig. Was ich diese Woche gelesen habe, dass Hamburg als, glaube ich, einziges Bundesland das Habecksche Heizungsgesetz übernehmen will, das die Bundesregierung gerade abgesagt hat.
5: Tja. Ja? Ja, da gibt es eine Petitesse, die ich jetzt hinzufügen kann für den Lokalfreund von Hamburg. Es ist ja so, dass Hamburg klimaneutral wird.
3: Ja.
5: Und zwar ganz schnell, pass auf, jetzt kommt's. Sie wissen aber, das habe ich wiederum von jemand von den Grünen, weil selbst da kenne ich jemand, das ist aber kein Freund von mir, aber der hat dann gesagt, ja, wir haben natürlich jetzt, also das wird nicht ganz funktionieren deswegen, weil wenn Hamburg klimaneutral wird, werden keine Lastwagen mehr zur Versorgung der Bevölkerung in die Stadt kommen können. Das heißt, es wird keine Lebensmittel, keine Getränke, keine Medikamente, das wird alles hier nicht mehr ankommen. Das wissen Sie
4: inzwischen.
5: Und jetzt kommt's. Und der Hafen sowieso. Jetzt kommt's aber. Wir haben eine Lösung in Hamburg. Eine ganz geile Lösung.
3: Kamele?
5: Ja zu Olympia. Denn wenn Olympia kommt, dann muss man ja, dann hat das Priorität und dann muss man jetzt erstmal ein bisschen aussetzen und dann müssen wir das mal ein bisschen nach hinten schieben. Olympia bedeutet wenigstens 10 Jahre Vollgas. Mhm. Und deswegen sind die alle so für Olympia, weil das nämlich dieses Elend, was sie haben, was sie an der Backe haben mit der Klimaneutralität, weil es das aussetzen könnte.
3: Okay, dann kann man die Diät verschieben und fängt halt übermorgen an und dann hat man es hoffentlich vergessen.
5: Morgen also Hamburg, zu rauchen.
4: Aber ich sag dir, Hamburg kriegt die Olympia nicht. Und dann, ja.
3: Ach komm. Ja gut, was soll man zu all dem noch sagen? Aber wo wir schon bei der CDU sind, deren dickster Gammelfleisch, glaubst du, des Berufspolitikertums ist ja auch wieder aufgetaucht. Mario Mettbrötchen ist zurück. Wir erinnern uns, der neueste Betrügungspseudodoktor der CDU, das ist ja eine reiche Tradition von akademischen Berufsbetrügern, der ist wieder da, weil Plagiatsprüfer Stefan Weber im Auftrag der Thüringer AfD nun sich ausführlich seine sogenannte Doktorarbeit gegeben hat und dort seien 125 neue Plagiatsstellen entdeckt worden. Insgesamt 200 65, sagte Weber und sprach bei der Vorstellung des Papiers in Erfurt von einem schwerwiegenden Plagiatsfall und von einem eindeutigen Betrug. Der Herr Vogt ist ja bereits seines Doktortitels verlustig gegangen, aber darf ihn vorläufig noch weiter tragen, weil seine Uni hat ihm den zwar schon entzogen, er hat aber dagegen Widerspruch eingelegt und bis zur Endentscheidung darf er den dann weitertragen, den Titel.
4: Und ich wette, er trägt den weiter.
3: Ja, aber
4: ich meine, genauso
3: von.
4: Wie er sich... Wie er
3: geht abends ins Bett und stellt sich seiner Frau als Dr. Vogt noch vor, das ist garantiert.
4: Ich meine, der kommt ja nie auf die Idee, heute kommt ja keiner mehr auf die Idee, eventuell zurückzutreten. Ne? Also nee. Gutenberg wird sich täglich in den Arsch speisen, dass er das damals gemacht hat. Ja. Wahnsinn.
3: Tja, aber ein anderer Untoter ist auch wieder aufgetaucht. Es ist ja eigentlich gerade die Woche der Untoten, muss man ehrlich sagen. Ja? Also der Merkel erscheint in Brüssel und Seuchenkarl, unser Lieblingsmassenmörder in diesem Podcast, der lebt auch noch. Das ist halt leider so. Reitschuster schreibt, Lauterbach will die nächste Notlage. Die Paneuropäische Kommission für Klima und Gesundheit der WHO, in der ich mitgearbeitet habe, so Lauterbach, stellt heute in Genf ihren Bericht vor. Das wichtigste Ergebnis, der Klimawandel hat sich zu einem internationalen Gesundheitsnotfall entwickelt. Und so sollte er behandelt werden. Es wird Zeit, dass wir erkennen, dass wir es mit einem medizinischen Notfall zu tun haben. Also Milena, der Mann, der kann nicht anders, als egal was er in die Finger kriegt, irgendwie zu einem medizinischen Notfall zu deklarieren. Also Salzmangel, zu viel Salz, Klima, you name it, Seuchenkarl macht daraus einen Notfall.
4: Ja, aber ich bin sicher, das geht jetzt über Karl hinaus, die ganze Geschichte, weil Karl hat ja auch, sagen wir mal, WHO gleich Karl, Karl gleich WHO, er möchte da ja auch Chef werden. Also da stehen bestimmt noch andere dahinter. Aber es ist lustig, das kommt jetzt genau zu einer Zeit, in der der Weltklimarat ja die ganz große Klimakatastrophe abgesagt hat. Ne? Haben wir letzte Woche drüber geredet. Naja, aber da die Korruptionsmedien davon nichts berichten, machen die halt einfach weiter. Aber was ganz interessant ist, bisher ging, du musst also die WHO-Regeln generell ändern. Bisher ging ein solcher Notfall nur über eine akute Bedrohung durch gefährliche Krankheiten, also Pandemien, ne? Das wissen wir ja. Und Lauterbach will das jetzt ändern und er sagt, die Dimension der Gesundheitsgefahr, die vom Klimawandel ausgeht, ist weit jenseits derer, die von den meisten Pandemien droht. Es ergebe keinen Sinn mehr, die Definition eines Gesundheitsnotfalls auf eine Pandemie zu begrenzen. Und jetzt, ein Sommer mit Zehntausenden Hitzetoten sei seiner Meinung nach Anlass genug, eine Notlage zu erklären. So, mein Szenario. Danach musst du dann nur noch alle Todesfälle im Sommer zu Hitzetoten erklären. Hm. Wie das geht, das wissen wir ja. Also die Ärzte, die korrupte Ärzteschaft kriegt dann Geld für jeden Hitzetoten und schon heißt der nächste Lockdown da. Energielockdown wegen CO2, Autofahrverbot, hitzefrei ab 20 Grad, ich weiß es nicht. Aber darum geht's. Es sollen diese Regeln, also 2009 hat die WHO ja schon die Regeln für Pandemien geändert. Vorher war ja ein gefährlicher Virus musste um die Welt gehen, ja. Dann danach war ja nur noch ein Virus, musste um die Welt gehen. Und jetzt sollen wieder die Regeln geändert werden, um noch schneller einen Notstand auszurufen.
3: Boris, geht's deinem Hund gut?
5: Ich habe nicht einen Hund, ich habe vier Hunde. Erstens. Zweitens, wir haben Samstag. Am Samstag ist meine Frau nicht unten, um diese Hunde zu beruhigen. Und der DHL-Mann kommt trotzdem, um das mal kurz auszuführen.
4: Aber wie oft kommt denn der? Der kommt jetzt dreimal am Tag oder so.
3: Nee. Was hat das mit deiner Frau zu tun, Boris?
5: DHL, Hermes, UPS, alle die kommen. Und meine Frau sagt ein Wort und dann sind die Hunde ruhig. Ich kann kein Wort sagen, weil ich ja hier Worte lasse.
3: Deswegen. Ich verstehe.
5: Aha. Was ich sagen wollte, ist aber trotzdem Häuptling faules Zahnwerk, jetzt auftaucht, ich meine, ihr wisst, warum der jetzt auftaucht. Deswegen, weil im Moment gerade die Argumentationsgrundlage für die ganze Panik, CO2-Panik, die ganze Hysterie ist weg. Aber die Industrie, die grüne Industrie, braucht unbedingt noch irgendjemand, der die Fahne hochhält, bevor das jetzt alles eingeschrottet wird. Ja? Und ich glaube, dass er sich einfach da zum Werkzeug hat machen lassen gegen, also ich will nicht sagen gegen Bares, aber zumindest gegen irgendeine Aufwertung seiner Person oder so. Weil
4: also er macht das, was er sein Leben lang schon macht.
3: Ja, exakt.
5: Ja, aber dieses Timing ist halt so offensichtlich, dass in der Sekunde, wo alles, also wo klar ist, das ganze Ding basiert auf einer furchtbaren Lüge, wobei übrigens selbst die Weltgesundheitsorganisation, der Weltklimarat ja gesagt hat, dass zwei Abteilungen von denen Wissenschaft sind und toll gearbeitet haben, aber die Kommunikationsabteilung ihr eigenes Ding macht. Das heißt, da kommt raus, dass die auch gegen die eigenen Wissenschaftler gearbeitet haben. Und wenn dem dann so ist und das jetzt alles rauskommt und dass die ganze Basis für die Hysterie weg ist, dass er jetzt auf den Plan tritt, wo das Ding gerade abgesagt ist, zeigt doch, dass der einfach nur eingesetzt ist, um da sich wichtig zu machen. Und wahrscheinlich am Ende wird es enden mit, das ist mir auch aufgefallen, ich glaube, er will unbedingt auch wieder Masken. Ich glaube, er ist wirklich ein Maskenfreak, weil man damit ja auch vielleicht das schlechte Zahnwerk verdecken kann.
4: Aber weißt du was, man kann es auch noch anders argumentieren. Wenn du schaust, dass die WHO gerade in Form von Tedros auf Teneriffa ganz groß wieder rausgekommen ist, also groß im Gespräch war. Also ich sag Hantavirus, Ebola, WHO ist ganz groß, ja. Und gerade ist der Pandemievertrag ja mal wieder gescheitert. Ja. Ja, darf man auch nicht vergessen. Also nicht, weil die Leute erkannt haben, dass das doof ist, dass man die Staaten zwingen will, sich der WHO zu unterwerfen, sondern einfach, weil man sich nicht auf die, sagen wir mal, auf die Verteilung der Gewinne aus Impfstoffen einigen konnte. Also deswegen. Aber die geben jetzt gerade richtig Gas, verstehst du? Und ich könnte mir vorstellen, dass auch deswegen dieses Ding mit Lauterbach rauskommt. Das ist ja nicht von Lauterbach alleine. Da geht es ja um ein Gremium, das beschlossen hat. Lauterbach ist natürlich in Deutschland da der Prophet dafür. Und in anderen Ländern sind das andere Leute. Also das ist schon meiner Ansicht nach eine Nummer größer. Klar. Als und es hat nicht nur mit diesem Weltklimarat zu tun, sondern auch eher mit der, also WHO soll wieder groß werden. Ja. Make WHO great again.
3: Genau, die Pan-Europäische Kommission Klima und Gesundheit ist ja ein Organ der WHO. Also Lauterbach ist hier, sozusagen hängt Tedros am Terroristenbeinchen und möchte ja selber auf seinen Thron, das wissen wir. Und nachdem die USA dort ausgetreten sind, hat die WHO natürlich ein Existenz- und Geldproblem und Bedeutungsproblem. Hoffen wir, dass sie verreckt zusammen mit solchen Karl. Aber bis dahin versucht es weiterhin und dass die Truppe dahinter ihre Agenda fortsetzt, zeigt auch ein Bericht dieser Tage auf TKP, der recht interessant ist. Da schreibt TKP, Bioterrorismus als Bioethik. Krankheit durch Biss mutanter Zecken soll Klima schützen. Ein neues Forschungsprojekt, mehrere Forschungsprojekte, die von Bill Gates mitfinanziert wurden, argumentieren offen, es sei moralisch gut und sogar obligatorisch, Fleischallergien durch manipulierte Zecken zu verbreiten. Wer dann kein rotes Fleisch mehr essen kann, weil sofort schwere allergische Reaktionen auftreten, der, Zitat, schütze das Klima. Die Studie dazu ist bereits begutachtet. Akademiker diskutieren, so schreibt TKP, ernsthaft darüber, ob das durch Zecken übertragene Alpha-Gal-Syndrom, eine lebensgefährliche Allergie gegen rotes Fleisch, als Form des moralischen Bio-Enhancements, so nennen sie das, genutzt werden sollte. Die Autoren argumentieren, dass das gezielte Ausbringen von CRISPR-editierten Zecken diese Allergien übertrage, Menschen damit tugendhafter machen könne. Tja, und auch das verbindet sich über diese Klammer Klimarettung, Milena, mit der Agenda eben dieser WHO-Paladine.
4: Da gehört noch ein bisschen was dazu, zu dieser Zeckengeschichte, weil überall in den sozialen Medien sieht man ja die sehr verstörende Aufnahmen von Tieren, die von Zeckenschwärmen in den USA überwältigt werden. Ja? Also die sollen angeblich, berichten Bauern, sollen die in Kisten abgeworfen worden sein, überall in den USA. Und die fallen dann über Tiere her. Also das sind wirklich völlig absurde Aufnahmen, da möchte man nicht hingucken. Und TKP schreibt ja auch noch, dass es bereits über 450.000 Amerikaner gibt, die an diesem Alpha-Gal-Syndrom leiden. Ja, also etwas, was es bei uns eigentlich fast gar nicht gibt, also an dieser Geschichte. Ja? Also das gehört noch zu dieser Geschichte dazu. Und Bill Blofeld Gates. Also egal, wo du hin recherchierst, Gates ist ja immer schon da. Und natürlich auch bei der Herstellung von Laborfleisch. Darum geht's ja. Wenn du kein richtiges Fleisch mehr isst, dann isst du halt künstliches Fleisch. Und er hat ja schon vor Jahren in Kunstfleischfirmen investiert. Ja. So, eine heißt Memphis Meats im Silicon Valley. Die anderen Milliardärskumpel übrigens auch, so wie Sergey Brin, der Google-Gründer, oder Jeff Bezos von Amazon. So, und jetzt müssen nur noch die Kühe von der Weide. Und das mit diesem CO2 durch Furzen hat bislang so mäßig geklappt. Jetzt muss also auch dort die WHO ran. Und wir erinnern uns, Gates ist ja der größte private Geldgeber der WHO. Mhm. Und das ist natürlich in Zeiten, wo die USA nichts mehr zahlen, schlimmer. Deutschland ist übrigens, glaube ich, der größte staatliche Finanzier. Ja? So, und die WHO, die sagt mit der Stimme ihres Chefwissenschaftlers Jeremy Farrar, Kühe sind das Hauptproblem bei der Verbreitung eines neuen Vogelgrippe-Virus.
3: Ah.
4: So.
3: Ah, ja. Das wusste ich auch nicht.
4: Ja, genau. Und so läuft das und so läuft das Spiel immer weiter. Wir zahlen, Gates kassiert. Der will jetzt auch bei jeder Krankheit, für die es keine Impfstoffe gibt, mit mod-RNA herumexperimentieren. Ja, hat er auch noch selber so gesagt. Und ich meine, er hat ja in einer Talkshow auf die Frage, brauchen wir noch Menschen? Da hat er gelacht und gesagt, nicht für die meisten Dinge. Also, und der fand das wirklich lustig. Ich persönlich halte Bill Gates inzwischen für komplett größenwahnsinnig. So, Größenwahn, Gier, Gottkomplex, Gates, ne? Also, das ist der beste Bond-Bösewicht ever.
3: Ja, in der Tat. Und wenn man sich dann die Herstellung dieses Laborfleisches, ist ja auch eine interessante Sache, nicht? Also die Zellen unsterblich zu machen, zu immortalisieren, um damit sie als differenzierte Zellen dann Muskelfleisch herstellen, ist letztlich, auch wenn man das, es wird immer wieder versucht, den Leuten klarzumachen, das sei keine Krebszelle, die da verwendet wird, das sei eine Form von Zelleneditierung, die damit nichts zu tun haben, das sei ganz gesund. Ich bin davon so alles andere als überzeugt. Also eine unsterbliche Zelle, eine Zelle, die unsterblich wird, das ist ein definierender Teil eines Tumors, eines Krebszustandes einer Zelle. Und solche Zellen herzustellen, um aus einer krebsähnlichen Zelle dann Ernährung abzuleiten, das überzeugt mich irgendwie nicht. Also ein Tumor essen will ich nicht.
4: Komisch.
3: Das ist irgendwie schlägt es mir auf den Appetit, ja. Tut mir leid, auch wenn ich für Biomethoden oder Biotechnologie ja durchaus offen bin und das ganz interessant finde. Aber spannend auch, dass Kühe so mit angeblich mit Vogelgrippe verbunden sind. Das macht es ja geradezu beweisend,

0: Deutschlandfunk vermeldet, dass der Bundesdigitalminister Wildberger jetzt endlich ein Portal vorgestellt hat, um Sozialleistung zentral auszugeben. Dazu sollen Arbeits- und Sozialministerium zusammenarbeiten mit dem Innenministerium und anderen Behörden, um auf einem zentralisierten Portal in Zukunft mit europäischer KI gestützt alle Sozialleistungen für Bürger zentral auszugeben und ohne großen Bürokratieaufwand. Das fand ich lustig, Milena, wenn ich mir überlege, dass bei digitaler ID, die es ja auch bald gibt und der Notwendigkeit, dass dann jeder sein Telefon hat, damit du die Staatsknete, und für die du ja gedrängelt wirst bei einem Land, das über 50% Staatsquote hat, darüber kriegst und dann natürlich immer sowas passieren kann, wie es mir mal passierte, dass plötzlich die Polizei im Raum steht, dein Telefon wegnimmt und du 2 Jahre lang keins hast. Man könnte meinen, es macht den Bürger abhängiger vom Staat, oder? Wenn das so ein zentrales...
1: Ja, klar. Ja, natürlich. Und es geht natürlich auch um diese digitale ID. Ja, Österreich hat es ja schon vorgemacht. Die haben ja die Austria-ID eingeführt. Völlig freiwillig für jeden. Jetzt gibt es natürlich bestimmte Berufe, also Berufsgruppen, Lehrer, Psychologen und noch ein paar andere, die müssen inzwischen diese ID haben, um bestimmte Dinge überhaupt abrufen zu können, also die sie brauchen. Ja, ja, natürlich, es geht überall, geht es um die digitale ID, die wir bekommen sollen, weil dann sind wir natürlich absolut überwachbar in jeglicher Hinsicht. Und die Technik ist jetzt da und deswegen wird jetzt ausgerollt. Das ist wie beim Laborfleisch. Das ist jetzt auch technisch fertig und deswegen wird jetzt ausgerollt. Das können wir in all diesen Bereichen gut beobachten.
0: Ja, ich glaube, das Laborfleisch ist ein bisschen teuer. Also der Preis ist zwar irgendwie für ein Steak, früher hat es irgendwie mehrere Häuser gekostet, umgerechnet. Der Preis ist deutlich runter, aber ich glaube, es ist noch nicht wirklich marktauglich, dass du also ein Steak aus dem Labor gewinnbringend verkaufen kannst für einen Preis, den die verbleibenden Insassen auch zahlen können.
1: Ja, aber kommt das aber. Kriegen die schon kommt. Hin. Ja, ja, natürlich. Kommt. Ich meine, die fangen ja jetzt erst an, auch kommt. Mit diesem...
0: Boris, dann treffen wir uns zum Lecker-Tumor-Grillen und gehen gemeinsam zum Digitalportal um unsere Stütze.
2: Ihr habt das ja gemerkt, ich bin ganz stumm geworden, weil ich habe davon noch nie was gehört. Ich finde das so also ich stelle mir dann immer vor, weißt du, wir unterhalten uns über solche Sachen, ihr noch viel mehr als ich. Man ist ja schon viel gewohnt und man probiert ja auch über vieles zu lachen, aber ich finde das so dermaßen furchtbar entmenschlichend. Ich finde das so dramatisch, was da... Es gibt auch dieses, ne, der Epstein hat ja auch außer den ganzen Geschichten, die wir kennen, aber der hat ja auch mit so einer Gruppe zusammen am ewigen Leben gearbeitet, mit widerwärtigsten Ideen dabei. Also völlig irrsinnige Geschichten gibt es da. Und ich finde, als normaler Mensch, der so ein bisschen eintaucht und ein bisschen kritisch sich informieren will und so, bist du solchen Sachen so dermaßen hilflos ausgeliefert, weil du immer denkst, ja, das kann ja nicht sein. Also Soylent Green, wir haben damals so einen Film gesehen, da hat man am Ende die Menschen verwertet und so, ne? Das ist ja Fiktion, das wird ja nicht passieren. Aber das mit den Zecken, was ich jetzt gerade, da habe ich direkt aufgeschrieben, Wahnsinn. Hier muss ich recherchieren. Das ist doch irre, das ist doch für keinen Menschen fassbar, dass solche Sachen, dass Menschen gibt, die sich um sowas kümmern, das, was Bill Gates inzwischen oder womit der in Zusammenhang gebracht wird und so, das ist alles so dermaßen abgehoben, wahnsinnig. Was für Impfungen haben die denn gekriegt, damit sie sowas machen? Also die eine Impfung haben sie nicht genommen, das weiß man ja von den meisten, aber was haben die eingenommen, dass die so irre werden? Also wirklich unmenschlich irre.
1: Glaubst du wirklich jetzt erst, dass es böse Menschen gibt? Also
2: nein,
1: also ich glaube, dich das jetzt wirklich?
0: Du bist immer mit CDU-Mitgliedern befreundet.
1: Hältst du das wirklich für nach den letzten Jahren, nach allem, was wir erlebt haben? Und wenn du hörst ja auch immer das nackte Niveau, hat dich das jetzt wirklich so richtig verwundert?
2: Ja. Ja, weil mich hat total schockiert, was bei Corona passiert ist. Mich hat total schockiert, wie saudumm sich die Menschen in Sachen Klima und Migration verhalten haben und so. Und was es da für Menschen gibt, die mit welchen Interessen vorangehen. Und das ist mir schon alles klar. Also ich komme aus dem Entertainment, da geht's auch schlimm zu. Aber wenigstens noch one-on-one, ja, also meistens. Aber das, was mich wirklich schockiert, ist dieses infame, völlig den Menschen das Leben, das Glück, das die Zufriedenheit außer Acht lassende, völlig unmenschliche Verhalten von wenigen, die wirklich meinen, sie können uns alle vernichten auch. Also ich finde auch zum Beispiel ich war gestern bei Kollege Ganser im Vortrag, ja, der hat dann vorab gesagt, pass auf, wir sind so eine ganze Menschenfamilie, das steht bei mir oben drüber und wir sind alle für Frieden. Ich finde zum Beispiel dieses für Frieden, das ist so weg, darüber redet ja gar keiner mehr. weil es so selbstverständlich geworden ist,
1: Frieden,
2: über Krieg zu reden. Ich finde das furchtbar. Genau, richtig.
1: Nazi.
2: Und, ja, und das ist doch irre, dass wir diese Grund, dass wir das die Grundzüge des menschlichen Zusammenlebens, dass die so entglitten sind und dass da Menschen sind, die so, also böse Menschen hat es immer gegeben.

0: geben und Diktatoren und Psychopathen und alles das. Und gerne auch mal welche, die alles zusammen sind, ja. Aber in dieser Systematik, dass unser Essen plötzlich, wir kriegen plötzlich Angst, dass wir das eingeflößt kriegen, plötzlich gibt es Regen, der in deine Haut eindringt und verändert deine Chromosomen, oder ich finde das wirklich, ich finde es wirklich schlimm.
1: Ja, also Boris, da kann ich dir nur sagen, wenn du so mit 10 Jahren, 5 Jahren Verspätung so einen Moment hast, dann müsstest du direkt bei Tichys Einblick schreiben, die haben auch ungefähr diese Latenz, was die Erkenntnisse angeht, aber freut mich, dass du, freut mich natürlich nicht, worüber du da noch erstaunt sein kannst, aber freut mich, dass zumindest wir es sind, die das Erstaunen ausgelöst haben hier in dieser Runde. Vielleicht erstaunt dich auch, dass SPD-Babsi jetzt zugegeben hat, was ich ja auch schon seit einiger Zeit nicht als einziger bei weitem erkläre, dass die Umvolkung nämlich Regimeziel in Euroland ist und Deutschland da vorangeht. Sie hat es ganz offen gesagt, sie ist halt nicht, sie hat es nicht leicht, würde Österreicher sagen, sie ist nicht unbedingt die hellste Kerze auf der Regimetorte oder auf dem Törtchen, was Fritz Merz so gebacken hat. Aber jetzt hat sie, so schreibt die Weltwoche, eine Rede gehalten und dokumentiert die. Es gibt ein Video dazu, wo sie sagte, als SPD-Ministerin, wir brauchen die Menschen, die zu uns kommen, auch als Fachkräfte, ja, aber wir brauchen sie halt für die Vielfalt in unserer Gesellschaft und das ist genauso wichtig. Migration dürfe nicht allein auf den wirtschaftlichen Aspekt reduziert werden, vielmehr müsse Deutschland, Zitat, auch kulturell die Bereicherung annehmen. Wir wehren uns auch gegen dieses sogenannte Einheitsgrau, sagte Baas. Man könne auch von Einheitsbraun sprechen. Die Vorstellung eines ethnisch-kulturell homogenen Deutschlands gehöre der Vergangenheit an. Auch wenn manche sich danach sehen, so ist es halt nicht mehr und das ist auch gut so. Und ich meine, Einheitsbraun, also den Bio-Deutschen vorzuwerfen, sie würden ja einheitsbraun sein, wenn sie ungern von syrischen, arabisch-islamischen Messermigranten abgestochen werden, das ist ja schon eine Schärfe an Eingeständnis ihrer mörderischen Politik, die kannte ich bisher so nicht. Die hat mich tatsächlich überrascht, Melina.
2: Ja, also man könnte jetzt sagen, wer jetzt noch SPD wählt, ne, vielleicht ist das jetzt die dümmste Lebensform Deutschlands. Ich meine, Frau Baas ist ja immerhin Co-Vorsitzende. Ja, also wer jetzt noch SPD wählt, der weiß zumindest, was die SPD will. Die will ungezügelte Migration und was ja auch noch drin, was sie auch noch gesagt hat auf diesem Aktionstag Zusammenhalt in Vielfalt, sie will ja auch, dass sich Deutschland dieser Migration unterwirft. Die ermahnt die Deutschen, auch sie hätten sich den Migranten anzupassen. Integration sei keine Einbahnstraße. Ich meine, der Satz macht keinen richtigen Sinn. Also, denn sich an die Kultur von Migranten anzupassen, ist ja keine Integration, das ist ja eine Extegration
1: Nazi.
2: Eher. Ja. Aber wie gesagt, Frau Baas ist nicht die...
1: Sie hat's nicht leicht.
2: Und, also ich sag's ja wirklich etwas ungern, aber als Abrissbirne der SPD ist die noch effektiver als Saskia Esken. Ja? Und also ich meine, Moment. Und flankiert von einem genialen Finanzminister Lars Klingbeil, der diese Woche gesagt hat, ich brauche keine Zahlen, um zu wissen, dass es richtig ist, auf erneuerbare Energien zu setzen. Ja. Der erste Finanzminister der Geschichte, der keine Zahlen braucht.
1: Ja.
2: Da reicht Ideologie. Also ich meine, die beiden, wer bezahlt die? Werden die von der AfD bezahlt?
1: Nee, von Steuerzahlern in Deutschland.
0: Entschuldigung. Ja. Wir wollen ganz kurz bei der Gelegenheit kurz an Herrn Habeck denken, der gesagt hat, der Wirtschaft geht's gut. Und die Zahlen zeigen das so nicht. Also insofern ist das nicht keine Erfindung von ihm. Aber ganz wichtig ist, ich möchte ja, wenn ich Frau Baas sehe, also gerade nach den letzten Ereignissen, ich möchte sie immer mit so, kennt ihr das, mit so zwischen Daumen und Zeigefinger ihre Backe nehmen und sie so schütteln im Gesicht, damit in der Hoffnung, dass sie aufwachen würde. Wann
2: Ach, du
0: war Träumer, Deutschland?
2: Du bist ja wirklich ein Träumer.
0: Ja. Wann war Deutschland am buntesten? Was ist euer Gefühl? Zu welchem Zeitpunkt war Deutschland wirklich am buntesten, am schönsten, am fröhlichsten und am buntesten? Ich sag's euch: 2006 Fußball-WM. Da war in der Ansicht der gesamten Welt, die ganze Welt hat gesagt, Deutschland ist ja toll. Da ist das Wetter toll, da ist die Stimmung toll, die Menschen sind freundlich, es gibt herrliches Bier. War so. Und wir alle waren glücklich. Wir haben Deutschland-Fähnchen am Auto gehabt. Heute wirst du sofort verhaftet, wenn du das machst. Das war die schönste Zeit. 2006 war eine wunderbare, eine großartige Stimmung. Und das, was jetzt, und dieses graue Deutschland, von dem sie spricht, das gab's auf der anderen Seite dieser alten Brandmauer sozusagen. Da war es ein bisschen grauer, ja. Aber auch da waren die Menschen wahrscheinlich teilweise glücklicher, als sie heute manchmal mit Frau Baas sind. Also was bildet sich die ein?
2: Ja, das ist unglaublich. Aber in dem Zusammenhang, weil wo du die DDR erwähnst, die Gleichstellungsbeauftragte der Stadt Erlangen hat ja jetzt für die Bergkirchweih mehrere Lieder verboten. Wegen Sexismus und Frauenfeindlichkeit hat sie die auf den Index gesetzt. Also zum Beispiel 10 nackte Friseusen von Mickey Krause, 20 Zentimeter von Mirja Böß, Joana von Peter Wackel und Skandal im Sperrbezirk. Weißt du, kennen wir noch. Skandal um Rosi.
1: Spider-Murphy-Gang, ja.
2: So, genau. Und da hat nämlich der Manager der Band, der hat jetzt den Nürnberger Nachrichten gesagt, so ein Quatsch habe ich schon lange nicht mehr gehört. Als wir in der DDR gespielt haben, da mussten wir jedenfalls keine Setliste vorlegen. Es ist schon schlimmer als in der DDR geworden. Das wollte ich nur das, so kurz am Rande.
1: Klassischer Nazi, der Nazi-Dinge sagt, das ist vollkommen normal, denn der Mann muss angepasst werden. Einheitsbrauner Nazi, ist vollkommen klar. Nachdem wir jedenfalls die amtliche Bestätigung haben, dass die Umvolkung Regimeziel ist, da ja, wirkt es auch anders, was da in Großbritannien passierte und vor allem, wie nicht darauf reagiert wird. Wir haben letzte Woche darüber berichtet, dass ein junger Mann namens Novak, Henry Novak, in Großbritannien ermordet wurde von einem indischen, von einem Sikh offensichtlich, mit einem rituellen Dolch, und die Polizei, die zu diesem Vorgang hinzugerufen wurde, das Opfer verhaftete, der da noch lebte. Nun kommen Audioaufnahmen ans Licht im Rahmen der Gerichtsverhandlung gegen den vermutlichen Mörder Vikram Dikwa, auf denen Henry Novak genau das Gleiche sagte, was wir aus den USA kennen. I can't breathe. Apollo berichtet, Audioaufnahmen zeigen die unglaubliche Reaktion der Polizisten auf diesen Hilferuf von Novak. Der wiederholte mehrfach I can't breathe gegenüber den Beamten und sie antworteten ihm, ich glaube dir nicht, Junge. Schließlich verstarb Henry Novak dann am Tatort. Polizisten versuchten ihn noch wiederzubeleben. Das war erfolglos. Es berichtet nun im Anschluss über diesen Vorfall und über diesen Satz wirklich null und niemand. Weder in den deutschen regimenahen Medien noch in den, großbritischen Medien wird irgendetwas dazu berichtet oder kolportiert. Das Ganze wird komplett totgeschwiegen. Und wir erinnern uns, Melina, an diesen amerikanischen Fall. Das waren ja original die Worte eines Serienverbrechers, der in den USA verstarb, mutmaßlich infolge der Polizeibehandlung. Daran gibt es aber große Zweifel, weil der Mann offensichtlich eine Fentanyl-Überdosis hatte zu der Zeit. Wenn also ein Schwarzer erstickt, dann mattern Black Lives plötzlich. Wenn ein Weißer ermordet wird, dann zählt das weiße Leben nichts.
2: Ja, ich meine, das Absurde war ja schon vorher, also was haben wir ja letzte Woche kurz geredet, ne? Dass also dieser Junge bricht mehr oder weniger, bricht zusammen. Also er lebt noch, er bricht zusammen. Die Polizei kommt und der Mörder sagt, der hat mich rassistisch beleidigt. Ja. Daraufhin wird der Sterbende in Handschellen genommen. Ja? Also, und er sagt, er hat nicht nur I can't breathe gesagt, er hat gesagt, ich bin mit von einem Messer erstochen worden. Mhm. Ja. Dann haben die gesagt, ja. Die haben nicht mal nachgeguckt. Ich meine, wenn jemand mit einem Messer erstochen wird, da sieht man ja. Mhm. Da ist ja zumindest irgendwo was kaputt, ne, an der Kleidung. Mhm. Ja, und kommt Blut raus. Da haben die nicht mal nachgeguckt. Die haben sofort den weißen Jungen verhaftet, ja, oder besser gesagt, Handschellen genommen, obwohl er im Sterben lag, und gleich dem anderen, seinem Mörder, geglaubt, weil er halt kein Engländer war in dem Sinne. Also das ist ja eigentlich schon völlig irre. Ja, immer das Gleiche, was bei uns passiert.
1: Ja gut, es ist natürlich noch eine Schärfe oder eine Übersteigerung des Ganzen, was wir bisher wohl so in Deutschland noch nicht hatten. Zum Glück hoffen wir, dass es so bleibt. Aber dass das nicht nur innerhalb der EU, sondern auch in Großbritannien, die sich ja da wahrscheinlich wieder erwarten fürs Regime, rausgelöst hat und gerne wieder rein würde, zumindest Keir Starmer will das ja, der klebt ja an der EU ebenso wie an seinem Posten, obwohl man ihm pausenlos nahelegt, dass er nach seiner desaströsen Niederlage zurücktreten soll. Das Ähnliches passiert oder ein Vergleichbares passierte derweil wieder in Italien. Da raste ein marokkanischer sogenannter Migrant mit einem Auto in eine Menschenmenge, und der deutsche Staatsfunk, und das war das, was mich wirklich daran wirklich bewegte, denn erstaunlicherweise nimmt man sowas ja zur Kenntnis, dass wieder irgendein arabisch-muslimischer Mördermigrant in eine Menschenmenge fährt, ist normal, ist Alltag. Der deutsche Staatsfunk, Deutschlandfunk, berichtet darüber, Auto rast in Menschenmenge. Erst wenn man dann in die Nachricht klickt, liest man irgendwo im Volltext später, dass es sich um einen Italiener mit marokkanischen Wurzeln handelt. Aber natürlich wird dann auch noch hinzugesetzt, ihr ahnt es schon, dass der Mann wahrscheinlich psychiatrische Probleme hatte. Ja, man kann wirklich den Staatsfunk doch nicht genug verachten, Boris, oder?
0: Ja, das Schlimmste hast du gesagt. Man gewöhnt sich dran. Und dieser schleichende Prozess, das ist das Gefährlichste, was es gibt. Das kennt jeder sozusagen aus eigener Erfahrung. Wenn er zunimmt, ja, wenn er sich selber jeden Tag im Spiegel sieht, fällt das gar nicht auf. Aber wenn jemand dich dann trifft nach einem Jahr und sagt, Mensch, du bist aber fett geworden, dann merkst du, dass da was nicht stimmt. Und das ist genau das, was hier passiert. Also in Hamburg war jetzt neulich in der S-Bahn einer mit der Machete. Hat keinen umgebracht, er hat nur einfach die Machete rausgeholt und hat Leute bedroht. Das ist ein ganz kleiner Artikel und was völlig normal ist. Das wäre früher über ein Jahr in den Nachrichten gewesen, dass einer mit einer Machete da rumwütet und schreit irgendwelche Parolen. Und dieser schleichende Prozess, dass diese gesamte, öffentliche Sicherheit weg ist, das ist irre.
2: Ja, aber das Verrückte bei diesem Machetenmann in der Hamburger S-Bahn, ich meine, die Polizei hat dem einen Platzverweis erteilt.
0: Ja, irre.
1: Wirklich, die Machete beschlagnahmt. Komm, also haben sie sichergestellt, ja. Also nicht, dass sie das unterschlagen.
2: Aber das war's. Da fuchtelt mit der. Stell dir mal vor, ein blonder Deutscher wie Boris hätte das getan.
0: Ja. Boris, danke fürs du. Blond.
2: Ja, Friedhofsblond, völlig egal, ja. Blond ist blond, ja, ja. Boris.
0: Wenn ich mit meinem Schweizer Taschenmesser in der S-Bahn einen Apfel gegessen hätte, ja, dann hätte man mich fixiert auf dem Boden. Aber das Irre, das meine ich eben, das Irre ist das, wenn wir unseren Alltag heute vergleichen mit dem von vor, sagen wir mal, 10 Jahren, das ist irre, was hier ganz normal ist. Der Alltag ist weg, unsere Sicherheit im öffentlichen Raum ist weg. Die Frauen, also Frauen oder Juden waren in Deutschland niemals so bedroht nach dem Krieg wie heute. Und das ist durch einen schleichenden Prozess hat sich das eingeführt. Und die meisten Menschen merken das nicht. Ich finde es irre.
1: Doch, sie merken es. Also, Entschuldigung, da will ich kein Klugscheißer sein, aber ich finde es ein wichtiger Unterschied. Eben nach meiner Wahrnehmung und nach meiner Bitte merken sie es und sie verdrängen es aktiv.
0: Gut,
1: also,
0: okay,
1: das ist ein riesiger Unterschied mit all den Konsequenzen. Stimmt. Ja, das ist ein bisschen wie in Nazi-Deutschland, wo ich auch niemandem glaube, das habe ich nicht gesehen, wussten wir nicht, Nachbarn wurden abgeholt. Nein, es ist immer gleiche. Ja? Und es ist ja auch die gleiche faschistisch-obrigkeitsstaatliche Grundhaltung dabei. Also, die Deutschen, und das ist die eigentliche Frage, akzeptieren das immer wieder? Sie sehen das ja sehr wohl. Das ist ja keine allgemeine Verblödung, sondern sie sehen, das findet vor ihren Augen statt. Teilweise hört man abstruse Begründungen dafür, warum das so ist. Also eine klassische, es ist nicht das, wonach es aussieht, Schatz, except es ist doch das, wonach es aussieht. Ja. Sie denken sich irgendeinen Blödsinn aus, rechtfertigen das am Ende immer mit Klima und Rettung der Welt, warum man das nun irgendwie akzeptieren muss und lassen es dabei zu.
2: Ja. Naja, nicht ganz. 42% in Sachsen, 42% in Sachsen-Anhalt für die AfD. Ja. Das sind ja die.
1: Das sind die Ostdeutschen, das sind die Richter, das sind die
2: Vernünftigen. Ja, aber auch 28% im Bund, also in Gesamtdeutschland für die AfD in den Umfragen, weit vor der CDU inzwischen. Also, ich glaube, das ist ja die Notwehr der Menschen. So sehe ich das. Also, gut, es gibt viele überzeugte AfD-Wähler, aber es gibt auch viele, die sagen, wir müssen irgendwas muss anders werden. Und das sind ja die einzigen, die anders sind, die nicht zu der Depp gehören. Also ich glaube, man kann jetzt nicht generell sagen, dass die Deutschen einfach nur die drei stummen Tauben und Affen machen, ja, sondern da passiert schon ein bisschen was.
1: Ja, in Ostdeutschland ganz klar, auf jeden Fall.
2: Aber auch 28% im Gesamtdeutschland.
1: Ja,
2: das darf man auch nicht vergessen.
1: Getragen wodurch, ne? Nicht durch Westdeutschland. Das sind Zahlen, die sie aus dem Osten holen.
2: Ja, nee.
1: AfD im Westen ist immer noch unbedeutend.
2: Unbedeutend würde ich da auch nicht mehr sagen. Und warte mal ab. Also das geht jetzt immer peu à peu. Also die werden nicht weniger, sondern die werden dort auch mehr. Klar, im Osten sind sie mit Honecker aufgewachsen, wir sind mit Hollywood aufgewachsen. Das braucht man halt ein bisschen länger, ne? Das ist klar.
1: Ja, ist so. Mal gucken, wie schnell sie das im Westen merken und was ihnen da vorher in die Quere kommt, wenn sie in der S-Bahn irgendwen mit Machete treffen. Dann haben sie gar keine Gelegenheit mehr zu wählen. Aber bis dahin sind durchaus noch ein paar Tage übrig. Die nutzt Bundeskanzler Friedrich Merz, um seine Wahlversprechen, ja, was eigentlich, weiter voranzutreiben, umzusetzen, wie auch immer man es nennen möchte. Bundeskanzler Merz trat jetzt bei einem Digitalgipfel auf, den er ja selbst letztlich finanziert hat, genau wie die Republika und ähnliche angebliche government-ferne Organisationen, die letztlich doch durch Steuergelder bezahlt werden, trat Merz nun bei einem Gipfel auf und hat dort über seine Wirtschaftsreformpläne und seine starke Agenda-Liste, die er ja angeblich habe und umsetzen wolle, gesagt, wir hätten unter seiner Ägide in Deutschland nicht nur ein Umsetzungsproblem, räumt damit ja konkludent ein, dass er vielleicht nicht ganz perfekt läuft in seiner Regierung. Nein, sagt Friedrich Merz, in beachtlichen Teilen unserer Gesellschaft haben wir immer auch noch ein Erkenntnisproblem. Trübsal zu blasen, das geht an der Wirklichkeit vorbei. Und Boris, das erinnert mich doch irgendwie gewaltig an den von dir zitierten Habeck-Satz über die Zahlen und die Wirtschaft, die das noch nicht widerspiegelt.
0: Also als ich das gehört habe, ne, habe ich mich in meiner kleinen feinen Morgensendung so dermaßen drüber aufgeregt, da habe ich mich richtig reingesteigert. Das ist eine solche Unverschämtheit. Ich weiß gar nicht, also gut, dass er fern von der Welt ist, wissen wir eh, aber tatsächlich sowas zu sagen, ist eine solche, das ist ein Tritt mit anpinkeln sozusagen, ja, ins Gesicht des Volkes. Das ist wirklich irre, das ist wirklich irre. Und das ist dermaßen, dass man sowas, wenn man sowas sagt, ist man auch eigentlich wirklich, wie soll ich sagen, schwach im Kopf. Also ganz schwach im Kopf, weil du ja, das hat ja Folgen, das kriegen die Menschen ja mit. Hm. Und dass man automatisch sein eigenes, komplettes, sichtbares, messbares Zahlen, Daten, Fakten, Versagen gleichsetzt damit, dass man es so nicht richtig versteht, das ist original Habeck, ja, absolut original. Das ist da hat wahrscheinlich sogar Habeck die Rede geschrieben.
1: Markus Krall hat ja, ja gleich, Milena, zitiert, also das Wahlvolk beleidigen kannst du als Kanzler 5 Minuten vor Selbstmord in deinem Bunker, aber nicht in deinem ersten Amtsjahr.
2: Ja, der ist nicht schlecht. Aber ich meine, Merz hat ja nicht nur die Bürger beleidigt, der hat ja auch die Wirtschaft, der Wirtschaft den schwarzen Peter zugeschoben. Ja. Ja. Deutschland müsse mehr erwirtschaften, um Staat, Wirtschaft und Sozialstaat zukunftsfähig zu machen. Das ist unglaublich. Deutschland hat die teuerste Energie ever. Ja? Und jetzt ist die Wirtschaft schuld. Klar, jetzt ist die Energie durch diese Schließung der Straße von Hormuz noch etwas teurer geworden. Ist halt blöd für Deutschland. Ne? Aber was der Merz dieser Wirtschaft sagt, steht nicht so blöd rum, erwirtschaftet gefälligst etwas. Das ist so, als beschimpfst du einen Mann ohne Arme, weil der nicht zu den Keksen greift. Ne? Aber ich meine, in einem hat er recht, es ist nicht Zeit für Trübsal, es ist Zeit für blanke Wut, würde ich sagen. Ja? Im Grunde muss die Wirtschaft auf die Barrikaden. Aber,
1: ja, genau, wird sie bestimmt machen. Ja,
2: ja, wird sie bestimmt. Vielleicht, wenn sie Herrn Klingbeil zuhört, der geht ja noch weiter. Lars Klingbeil sagt, wir brauchen ein verbindliches Bekenntnis der deutschen Wirtschaft zum Standort Deutschland. Unternehmen stehen in der Verantwortung, hier zu investieren. Und ich habe mich gleich gefragt, was meint der mit verbindlich? Die müssen künftig, wer nicht in Deutschland investiert, wird enteignet. Ich meine, das klingt absurd, aber zuzutrauen, also dem Klingbeil auf jeden Fall.
1: Ja, das ist auch schon etwas älter, diese Aussage von Klingbeil, ein paar Monate, glaube ich, aber passt natürlich absolut wie die Faust aufs Auge und der Patriotismus. Und
2: also er
1: und
2: hat die nicht widerrufen bis jetzt.
1: Der Patriotismus von Lars Klingbeil und seiner Umvolkungs-SPD, der ist ja auch schon sprichwörtlich. Also ja, die EU unterstützt natürlich auch das Wirtschaftswachstum in der Eurozone gewaltig, die sich Einblick schreibt. Es gibt jetzt ein neues Bürokratiemonster für eine Verpackungsrecyclingsverordnung der EU. Mit der sogenannten EU-Verpackungsverordnung PPWR, die am 12. August in Kraft tritt, gäbe es ein neues Recyclingwesen im Verpackungsbereich zur völligen Neuorganisation. Das Ziel bestünde laut Brüsseler Erklärung darin, bis 2030 ausschließlich recycelbares Verpackungsmaterial im Wirtschaftskreislauf der EU zirkulieren zu lassen. Das sind die wirklich wichtigen Dinge, ne? Während die Wirtschaft so frei fällt.
2: Das ist wichtig. Und zwar ist das wichtig vor allem für kleine Betriebe. Nein, es ist wichtig insofern, als dass sie daran noch weiter zugrunde gehen werden. Ja? Ich habe in der Deutschen Handwerkerzeitung gelesen, dass das auch für Handwerker ein Graus ist. Also das ist ja eine sehr komplizierte Geschichte. Also du musst jetzt für jede Verpackungsart ist eine Konformitätserklärung
1: ja, natürlich.
2: Zu stellen. Ja, so und bei Handwerkern ist das folgendermaßen. Also bei Handwerksbetrieben, die beziehen zum Beispiel ganz viele Materialien aus Drittstaaten wie China oder Türkei. Und damit gelten sie nach dieser neuen Verordnung, die PPWR heißt, als Importeur und müssen dann die Verantwortung für die Verpackungskonformität übernehmen. Und also die Handwerkerzeitung schreibt, dass das in der Praxis bedeutet, dass bestellt ein Betrieb zum Beispiel Armaturen direkt bei einem chinesischen Hersteller, muss er sich selbst vergewissern, dass die Transportverpackung und die Produktverpackung den Nachhaltigkeitsanforderungen der PPWR genügen, also beispielsweise die Schwermetallgrenzwerte einhalten und recyclingfähig gestaltet sind. Moment, kann der chinesische Lieferant keine belastbare Dokumentation liefern, darf die Ware nicht in den Verkehr gebracht werden. Also, wer die Wirtschaft und vor allem kleinere Betriebe loswerden will, der macht genauso eine Verordnung.
1: Ja, genau das ist ja der Punkt, ne? Kleinere Betriebe loswerden. Und wenn man sich fragt, was der Sinn dieser Geschichten ist, dann beantwortet eben genau der Blick auf die Staatsquote. Ich weiß nicht, wem das Ach jetzt galt, aber mir.
2: Nee, und die Lieferketten sind übrigens auch noch, werden auch, also wenn, ja. wenn dann die Sachen gar nicht mehr eingeführt werden, weil die Chinesen sagen, ihr habt sie nicht alle.
1: Also das Ach war jetzt kein Gegen-Ach gegen das, was ich an, wozu ich ansetze.
2: Nein,
1: oder?
2: Okay, nein.
1: Gut, ich wollte es nur verstehen. Ich wollte nur verstehen.
2: Schätzelein.
1: Nein, es war kein Beleidigtsein. Ich wollte es verstehen, ob das jetzt eine argumentative Nummer war. Ich wollte nur gerade anfügen, dass das der wichtige Gedanke für mich, der war, den du da im Nebensatz formuliert hast, damit werden eben unabhängige kleine Betriebe zerstört. Der Blick auf die Staatsquote zeigt eben, dass wir in diesem Neofaschismus der Grünen, den sie da gebaut haben, wieder eine derartige Verzahnung der Konzerne mit diesen EU-Bürokraten da ist. Ja? Da geben also der Ehemann von Uschi von der Lügen, ist ein Pfizer-Manager, beziehungsweise ein Konzernlenker eines Pfizer-Tochterunternehmens. Sie schreibt per SMS die Aufträge an Pfizer und Pfizer schreibt eben zurück, was sie gern für Gesetze hätten, damit so kleine freie Betriebe da nicht irgendwie reinfuhrwerken. Denn wer kann sich diesen Schwachsinn einer Wasserhahn-Verpackungsüberprüfung denn noch leisten? Oder wer kann den pro forma zumindest irgendwie mitmachen? Natürlich ein Großkonzern, der wahrscheinlich sowieso dann in China seine Einkäufer sitzen hat, das im Zweifel umverpackt in seine eigenen. Also es sind alles Gesetze, die den Konzernen, bei den Konzernen so durchlaufen und die kleine Konkurrenz eben platt macht. Das ist der wirtschaftspolitische Hebel dahinter, der Nutzen. Dadurch werden dann diese Konzerne reicher und schalten ihre Konkurrenz aus.
2: Richtig. Ganz kleine Korrektur. Ich habe das nicht beiläufig in einem Nebensatz erwähnt. Das war mein Fazit.
1: Okay.
2: Nur so als Anmerkung.
1: Dann ging das bei mir. Jetzt bist du die beleidigt. Guck an, siehst du.
2: Nein,
1: ich
2: aber ich meine.
1: Und schon sind wir auf
2: der Palme. Ja, aber du sagst das, was du beiläufig in einem Nebensatz erwähnt hast. Da denke ich mir, Moment mal, Freundchen, das war mein Fazit.
1: Ich wollte es nochmal hervorheben, denn das ist eben der.
2: Das hast du ausführlich, ja.
1: Ja, das schien mir sinnvoll.
0: Ich möchte hier nicht Zeuge solcher Konflikte sein. Das belastet mich unnötig.
1: Da ruf doch deine CDU-Freunde dazu. Dann haben wir eine ganz andere Form von Konflikt.
0: Okay, darf ich doch kurz etwas hinzufügen?
1: Nein, du darfst doch lange etwas hinzufügen.
0: Schade. Auf jeden Fall wollte ich sagen, dass es ja auch noch so ist, es gibt ja diese neue Verordnung auch gegen Greenwashing, was ja erstmal gut klingt. Ich weiß nicht, ob ihr das mitbekommen habt. Aber auf den Verpackungen darf dann irgendwie nur noch nicht mehr alles das draufstehen, was jetzt draufsteht. Fakt ist, viele Firmen müssen jetzt ihre Verpackungen ändern. Das Ganze soll jetzt so schnell passieren, dass endlos viele Waren aufgrund der Tatsache, dass da irgendwelche Green-Geschichten noch auf den Verpackungen draufstehen, die man so vielleicht nicht mehr schreiben kann, dass unfassbar viele Ware jetzt aus dem Supermarkt verschwinden muss und vernichtet werden muss. Und allen Ernstes hat das Wirtschaftsministerium gesagt, ja, dann, wenn das dann so ist, dann ist das eben so. Dann muss man die Sachen jetzt raus.
2: Sie wollen
0: das
2: uns
0: kannst
2: zerstören,
0: du dir nicht ausdenken.
1: Nein.
0: Ja, und es ist wirklich, ich glaube, dass da auch, letztes Jahr hat die EU, wie viel, 1460 waren es, glaube ich, ne? Die haben in einem Jahr 1460 neue Regeln geschaffen. Das ist ein systematisches Zerstörungswerk der gesamten Wirtschaft Europas.
1: Nazi.
0: Das ist wirklich irre.
1: Nazi.
0: Oh, Entschuldigung.
1: Nazi.
0: Ja,
1: Einheits-
2: das waren wahrscheinlich Nazi. Alles Regeln zur Entbürokratisierung.
1: Richtig. Sehr gut, Frau Preradovic. Genau. Hervorragend. Sie qualifizieren sich langsam für einen Pressesprecherjob. Melden Sie sich doch bitte im Reichspressehauptamt und nehmen dann Ihren neu zugeteilten Sprecherposten war. Ich sehe dich schon an der Seite von Uschi von der Leyen. Tja, ihr Lieben, und während die EU-Eurozone alles macht, um das letzte bisschen rauszupressen aus ihren verbliebenen Insassen, da findet in den USA der größte Börsengang der Geschichte der Menschheit statt. Starlink, Elon Musks Satellitenunternehmen für Internetanbindungen, geht an die Börse. 75% aller aktiven Satelliten der Welt gehören diesem einzigen Unternehmen. Die astronomischen Summen, die da jetzt genannt werden, kleiner Space Blitz, aber sie sind es wirklich. Die schwanken immer mal, mal etwas mehr, mal etwas weniger. Jedenfalls hat ein Run so im Vorzeichnung, in dieser Vorzeichnungs-IPO-Phase begonnen. Rund 1,7 Billionen Euro. So viel soll SpaceX jetzt wert sein. Also europäische Billionen, amerikanische Trillion Dollars soll es wert sein. Und nichts davon, aber auch wirklich gar nichts, hat irgendwie mit der EU-Wirtschaft zu tun. Wer sich mehr für Wirtschaft und Details, das ist eine kurze Werbung, die mir hoffentlich gestattet ist, Melina, der weiß, kann natürlich immer gerne am Freitag Nacktes Geld hören, wo Banker Hermann das und noch viel mehr erklärt. Liebe Melina.
2: Ja, und Elon Musk wäre damit der erste Billionär oder Trillionär, der Geschichte.
1: Ja. Ja, das muss natürlich sofort reguliert werden. Also da wird sofort Mutti Merkel aus ihrem Kasten kommen und sagen, nein, das geht gar nicht. Also Satelliten, die sowas wollen wir nicht in Europa. Die müssen wir
2: abschalten. Naja, also dass jetzt 75% aller Satelliten in der Hand eines Unternehmens sind, ich weiß gar nicht, ob das so erstrebenswert ist.
1: Nun, die hat er selbst da hochgeschossen.
2: Ja, aber der arbeitet eng. Der ist ja keine Firma, die völlig unabhängig arbeitet. Der wird ja vom militärischen Komplex, also von den US-Militär arbeitet der ja fette zusammen die ganze Zeit. Klar. Die haben ihn ja reich gemacht. Das ist ja nicht so, dass der mit seinem kleinen Startup um die Ecke kam und jetzt was ganz Tolles gemacht hat.
1: Hat das jemand gesagt?
2: Nee, aber weil du sagst, er hat das ja selber alles so nach dem Motto, er hat sich das ja selber so erarbeitet. Das glaube ich wiederum nicht. Auch dahinter steckt ein Kalkül.
1: Ja, selbstverständlich. Dafür hat man ja eine Firma, nicht? Also da steckt meist ein Kalkül dahinter.
2: Nein, kein reines Firmenkalkül. Also das ist schon größer. Wie gesagt, der militärische Komplex und Elon Musk sind engstens verbunden, schon die ganze Zeit, schon ewig.
1: Ja, in der Tat. Und auch die KI-Industrie, die er damit ja betreibt, also von Anthropic, mit denen ja jetzt Starlink kooperiert, also der Claude-Produzent, der momentan Marktführer ist im Coding, in der Coding-KI, von der wir auch schon oft berichtet haben, kooperiert ja mit Starlink und hat aufgrund dieses Kooperationsprojektes gerade seine Kapazitäten so stark steigern können, dass die Nutzer von Claude ihr Nutzungsregime oder ihr Budget verdoppelt bekamen für einige Zeit. Also da entsteht auch eine Form von Zusammenarbeit, die sich so weit absetzt von allem, was Europa zu bieten hat, neben Verpackungsverordnungen und an den Deckel geschweißte Plastikschraubverschlüsse. Das ist in doppelter Hinsicht schlecht für alle, die diesseits des Atlantiks sitzen. Kann man nur vermuten.
0: Und während das passiert, bestellt Herr Pistorius 2030 Lastwagen bei Rheinmetall. Und ich frage mich, warum genau 2030?
1: Ah, ich verstehe. Zwinker, zwinker.
2: Oh, zwinker, zwinker.
0: Oder?
1: Ja.
0: Oder? Da ist doch
1: dann,
0: was, oder?
1: Dann gehen vielleicht aber noch drei kaputt, Boris, und es sind 2027.
0: Verdammt.
2: Aber was gegen Krieg spricht, Deutschland hat sich jetzt oder will sich mit 40% beim deutsch-französischen Panzerbauer KNDS einkaufen. Also dann haben die genauso viel Anteile wie die Franzosen und wir wissen ja, was passiert, wenn der Staat etwas baut.
0: Das
2: Flughafen
0: stimmt.
2: Berlin.
1: Stimmt.
2: Ja? Also ich wäre Stuttgart jetzt gar nicht so 20. pessimistisch.
1: Wir sollten dringend alte Berliner Bürgermeister in den Aufsichtsrat dieses Unternehmens entsenden, dann ist die Sache. Das wäre doch eine Abschlussverwendung für Kai Wegner. Da kann er den ganzen Tag sitzen und seine Freunde, seine Drag-Queen-Freunde irgendwie.
2: Die Tennisbälle schaukeln,
1: ja,
2: oder?
1: Ja, genau das. Das kocht ja jetzt auch wieder hoch. Also jetzt beim drohenden Wahlkampf fangen ja jetzt wohl auch politische Gegner anzufragen, wo er eigentlich war. Das Gerücht geht ja, dass er weder Tennis spielen war, noch sonstig irgendwie gerade verhindert, sondern dass er verkatert in seinem Bett lag und nicht konnte, weil er vom Partymachen zurückkam mit seiner Freundin. Aber das sind nur Gerüchte aus Berlin. Wir wissen es nicht. Mal schauen, ob wir es jemals rauskriegen. Jedenfalls bleibt zu sagen, ihr Lieben, diese Woche, was ich schon so oft gesagt habe, unsere Freiheit, die ist so verloren wie unsere Sicherheit und unser Wohlstand. Und Sie alle werden nicht von selbst zurückkehren, denn keine Partei und kein Erlöser werden uns von den Verbrechern der herrschenden Parteien Korruption befreien. Es bleibt allein an uns. Massenmörder wie Karl Lauterbach oder Jens Spahn, Terroristen wie Nancy Faeser oder Landesverräter wie Fritz BlackRock und Angela Merkel endlich den Strafen zuzuführen, nach denen ihre Taten schreien. Einzig wir selbst können Deutschland endlich zu dem machen, was es auf dem Papier lange sein möchte. Ein Land der Freiheit, der Demokratie und der Rechtsstaatlichkeit. Nichts davon aber wird es hier werden, ohne eine Revolution. Die können wir erreichen, in Frieden und mit Humor, ganz einfach dadurch, dass wir die Verbrecher bei ihren Namen nennen und ihnen die Wahrheit ins Gesicht rufen, wo immer wir sie antreffen. Ich danke euch fürs Zuhören und meinen beiden Gästen für das gute Gespräch, Boris Brandt und Milena Preradovic. Das war Nummer 243 des Nacktniveaus. Die nächste Ausgabe folgt am kommenden Samstag, denn Widerstand ist nie zwecklos. 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
5: 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Am kommenden Wochenende findet der vom Sozialistisch-Demokratischen Studentenverband SDS an der Technischen Universität Berlin organisierte antikapitalistische Jugendkongress Take Back the Future statt. Laut Veranstalter werden rund 1500 Studenten und Schüler erwartet, die über Strategien gegen die AfD, Faschismus und autoritäre Entwicklungen diskutieren wollen. Doch schon im Vorfeld wird erhebliche Kritik an dem Programm laut. Die Universität forderte die Organisatoren am Dienstag deswegen auf, 14 Programmpunkte zu streichen. Andernfalls könne der Kongress nicht vollständig auf dem Campus stattfinden. Auseinandersetzungen über zulässige Veranstaltungen an Hochschulen hatte es bereits im November gegeben, als die Humboldt-Universität und die Freie Universität Treffen der Gruppe Studis gegen Rechts kurzfristig absagten. Einen möglichen Einfluss der AfD wiesen die Hochschulen damals zurück und verwiesen auf das Neutralitätsgebot, welches ebenfalls der Grund für die aktuellen Streichungen bestimmter Programmpunkte ist. Die Deutsche Post veröffentlichte eine Briefmarke, die einen blumenwerfenden, vermummten Antifa-Aktivisten abbildet. Die Deutsche Post ist ein privatisiertes Unternehmen, wobei etwas mehr als 18% der Anteile der KfW-Bankengruppe gehören, die wiederum als Staatsunternehmen gilt. Dem Bund gehören 80% der KfW und die restlichen 20% werden über die Bundesländer verteilt. Nach dem deutschen Staat ist BlackRock als größter Anteilseigner bekannt. BlackRock ist auch der größte Vermögensverwalter der Welt und der ehemalige Arbeitgeber des aktuellen Bundeskanzlers Merz. Unternehmen und Wirtschaftsverbände geben nach Angaben von Lobby Control Rekordsummen aus, um EU-Institutionen zu beeinflussen. Einbezogen wurden demnach Unternehmen und Wirtschaftsverbände mit einem jährlichen Lobbybudget von mindestens 1 Million Euro. Insgesamt 173 Akteure. Die größten Tech-Konzerne verfügen den Angaben zufolge insgesamt über die höchsten jährlichen Lobbybudgets von insgesamt mindestens 73 Millionen Euro. Felix Duffy, Kampagnenmitglied bei Lobby Control, erklärte dazu: Das ist ein Warnsignal für die Demokratie. Als besorgniserregend bezeichnete Lobby Control, dass die Unternehmen und Verbände für die steigenden Ausgaben mit beispiellosem Zugang zur Politik und politischen Ergebnissen belohnt würden, die häufig dem öffentlichen Interesse schaden. 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

0: Einen wunderschönen guten Morgen nach Deutschland und in die ganze schöne, große, weite Welt. Heute ist Dienstag, der 2. Juni 2026. Neben mir sitzt Andreas Popp, der freut sich, euch schönes Wetter vermelden zu können. Und überhaupt, wir freuen uns auf ein buntes Programm mit wirklich außergewöhnlichen Begebenheiten. Guten Morgen, lieber Andreas.
1: Guten Morgen, liebe Eva. Ja, wir freuen uns wirklich, denn wir hatten eine graue Woche jetzt hinter uns. Wirklich verrückt, was das Wetter anbelangt. Im Herzen war natürlich die Sonne immer vorhanden. Niemals war es anders. Aber wir freuen uns jetzt auch, dass das ganz normale irdische Wetter sich jetzt wieder gut entwickelt. Ab morgen erwarten wir Sonnenschein die ganze Woche hindurch und es wird jetzt endlich warm, so wie wir uns das gewünscht haben. Also wir sind richtig guter Dinge. Und der See changiert in einem Silbergrau und ab morgen wahrscheinlich wieder türkisblau.
0: Bin gespannt, ich werde dich dran erinnern. Gibt es irgendwas bei den Hühnern zu vermelden? Ich habe mitbekommen, dass dieses kleine Küken tatsächlich ein junger Hahn geworden ist. Der hat gestern zum ersten Mal versucht zu krähen.
1: Ja, das ist ganz witzig, aber natürlich auch hoffe ich dann, dass wir da schnell Ruhe reinbekommen. Wir werden mal sehen, wie die beiden sich jetzt vertragen. Günther heißt der Kleine ja. Und jetzt wollen wir mal sehen, ob er mit seinem Vater da nun zurechtkommt. Wenn es überhaupt der Vater war, das kann ja auch der Vater von Erwin kann auch der Vater gewesen sein. Das ist der, der ja jetzt woanders wohnt. Also ist schon ziemlich bewegt, das Ganze. Klaus geht es gut, dem alten Hahn. Ich habe gerade wieder an seinen Kalkfüßen operiert mit Ballistoöl. Das ist vielleicht das ganz Neue. Das ist dann so eine Verkrustung, die auf den Füßen stattfindet. Darunter sind dann kleine Mikroben und die werden dann im Prinzip durch Ballistoöl wird das versiegelt und dann können die nicht überleben und dann fällt dieser Schorf wieder ab und dann kann er wieder fröhlich laufen.
0: Das ist ja ein richtig schönes Frühstücksgespräch, das wir hier führen, wenn der alte Schorf abfällt. Danke, dass du das so ausführlich geschildert hast. Ihr Lieben, es ist noch nicht eingestellt, aber es kommt heute oder morgen bei TikTok. Und dann werde ich es auch hier einstellen im Telegram-Kanal, denn Klaus und seine Mädels, die sind natürlich im Garten unterwegs und im Garten hatte ich Zwiebelchen gesetzt und die stecken ihre Köpfchen schon raus und das haben wir aufgenommen und dann kommt Klaus auch wieder zu Ehren.
1: Also ich habe es gesehen und er macht natürlich wie immer eine gute Figur, aber wie will man es anders erwarten bei diesen Hühnern, die hier auf 5-Sterne-Niveau leben dürfen?
0: Ja, also ein stolzer, toller Hahn, muss ich wirklich sagen. Vor allem ist der lieb. Ich erinnere mich an den anderen, der hieß ja auch Klaus, wo ich nur mit dem Bräter rausgegangen bin, weil wenn der in die Nähe kam, hat er attackiert. Ja, das haben wir jetzt nicht mehr, da hat der Andreas die Ruhe reingebracht. Andreas, ja, es war einmal der Märchenkanal. Ich möchte wieder darauf hinweisen, bei Spotify findet ihr ihn. Es war einmal Pünktchen. Da ist heute veröffentlicht worden ein ganz wichtiges Märchen, nämlich das Märchen vom Glück und Unglück. Und das haben wir, Andreas, in unserem Leben jetzt auch schon auf diesem gemeinsamen Weg so oft erlebt, dass wenn eine Meldung kommt, die uns jetzt betrifft zum Beispiel, wo es heißt, ach du lieber Himmel, das ist ein großes Unglück, da muss man abwarten, denn oft stecken im vermeintlichen Unglück ganz viele Chancen.
1: Ja, das ergibt sich dann oft auch erst im Nachhinein. Und das ist auch das Schöne, wenn man dann rückreflektiert sein Leben. Ich will mal ein Beispiel nennen. Ich stolpere und breche mir beispielsweise ein Bein. Dann ist das natürlich ein wirkliches Unglück. Dann wird das Bein geschient und es kommt dann langsam wieder in Gang. Aber es kann eben halt sein, dass dann vielleicht eine Kleinigkeit zurückbleibt. Nachhaltig, aber ich kann gut im normalen Leben leben. So, das Ganze klingt erstmal unglücklich. Wenn ich aber dann sehe, dass ein Krieg auftritt beispielsweise und ich aufgrund dieser Vorverletzung nicht eingezogen werden kann, um an der Front verheizt zu werden, dann hat sich dieses Unglück im Nachhinein sogar als Glück dargestellt.
0: Ja, vor allem, wenn der Knochen wieder gut zusammengewachsen ist.
1: Ja, das meine ich ja gerade.
0: Ja, also, jetzt hat er schon fast einen Teil der Geschichte verraten, denn darum geht's ja auch. Aber egal, du kennst die Geschichte nicht und deswegen hast du frei und Frank von der Leber weggesprochen und wir sind dir sehr dankbar dafür. Ich sehe gerade, die Bild meldet, im September ist schon wieder Schluss bei Annalena Baerbock bei der UN. Andreas, das geht ja immer nur ein Jahr, so ein verantwortungsvoller Posten. Meinst du, sie hat schon was Neues?
1: Naja, also erstmal wollen wir festhalten, dass ihre Bilanz natürlich gewaltig war. Sie hat die UN so richtig nach vorne gebracht. Jeder spricht von der UN und jeder ist der Meinung, dass es eine der wichtigsten Institutionen ist, die man haben muss. Also Hut ab. Naja, also im Ernst. Also unter normalen Gesichtspunkten in der freien Wirtschaft würde Frau Baerbock wahrscheinlich keinen einfachen Job bekommen, eher in einer unteren Klasse, einfach aufgrund der Befähigung, so sehe ich das aus meiner Sicht. Aber sie wird wahrscheinlich nach oben fallen, weil wer erst einmal drin ist im Prinzip in diesem Klüngel, der fällt auch nicht so schnell wieder raus, wenn er keine goldenen Löffel klaut. Und das hat sie gar nicht nötig bei ihrem Geld, was sie da bekommt. Ich wollte jetzt fast verdienen sagen.
0: Es gibt dann schon zwei neue Kandidaten, falls es euch interessiert. Erfahrene Diplomaten wird bei der Bild betont. Zum einen der Botschafter Andreas Kakouris aus Zypern und der Außenminister von Bangladesch, Khalilur Rahman. Ja, und der Sieger dieser Abstimmung, der wird dann im September als Präsident der Vollversammlung wieder eingeführt. Und Frau Baerbock koordiniert diese Wahl auch des UN-Generalsekretärs. Und wir werden mit Sicherheit viel Neues von ihr hören. Ich bin sicher, dass sie schon ganz große Pläne hat.
1: Also und wenn nicht, sie ist gut versorgt, da brauchen wir uns keine Sorgen machen, denn sie hat durch ihre Ämter, in der sie ja einen gigantischen Schaden verursacht für die Bundesrepublik Deutschland, das ist ja das große Problem, denn über Deutschland lacht mittlerweile die ganze Welt und das ist einer der wesentlichen Gründe dafür. Also sie braucht sich keine Sorgen machen finanziell. Aber mich würde es nicht wundern, es wird ja auch diskutiert, ob Habeck wiederkommt. Also da wird mich nun mittlerweile gar nichts mehr wundern.
0: Ja, da braucht man sich überhaupt keine Sorgen zu machen. Und Habeck, über den sprechen wir auch gleich. Wir fangen aber an, ich habe das neulich gelesen, das ist natürlich nicht nett, wenn man Bärbel Baas, die Arbeitsministerin und SPD-Vorsitzende, erwähnt und von einer roten Bombe spricht. Das würden wir an dieser Stelle nie machen. Aber sie hat doch schon sehr für Bombenstimmung gesorgt mit einigen ihrer Aussagen. Und neben Saskia Esken hat die SPD mit Bärbel Baas einen weiteren neuen Superstar der Eskalation bekommen. Ich glaube, so kann man es sagen. Sie hat sich ja deutlich geäußert über die Deutschen, ne, Einheitsbrauen und so weiter, gehen wir gleich nochmal drauf ein. Und jetzt ist aber doch in den Medien, auch in den konservativen und in den freien Medien, ordentlich Kritik laut geworden. Und sie beschwert sich jetzt über die Kritik an ihrer Person. Sie hat in einem Interview beim Ständehaustreff der Rheinischen Post gesagt, wörtlich, ich bin so ein personifiziertes Feindbild geworden. Und sie sagt, das bleibt nicht einfach in den Klamotten hängen, wenn man sowas lesen muss. Und ja, nun ist das natürlich so, dass das, was sie über die Deutschen losgelassen hat, auch nicht ganz ohne ist. Sie hatte richtige Schlagzeilen gemacht. Zum Beispiel hat sie die Reformvorstellungen von Merz, dem Bundeskanzler, als Bullshit bezeichnet. Dann über die Arbeitgeber sagte sie ihr sei klar geworden, wörtlich, dass wir gegen sie kämpfen müssen, sagt eine Arbeitsministerin über die Arbeitgeber in Deutschland. Im Bundestag hat sie dann, das war so einer der besten Sprüche von ihr, niemand wandert in die Sozialsysteme ein, wo ich immer gleich so einen Trigger hatte, niemand beabsichtigt, hier eine Mauer zu bauen. Und zuletzt forderte sie vor dem Publikum eine weitere Massenzuwanderung, weil man sich, sagt sie wörtlich, gegen dieses sogenannte Einheitsgrau, ich würde es sogar braun nennen, wehren müsse. Also ein Klopper nach dem anderen. Andreas, Frau Baas scheint aber die Kritik nicht mit ihren eigenen Aussagen in Verbindung zu bringen. Und sie beklagt sich vielmehr, dass es rechte Netzwerke seien, die versuchten, starke, selbstbewusste Frauen mit Hass und persönlichen Angriffen klein zu kriegen. Hat sie da recht?
1: Also ich kann hier nur wirklich attestieren aus meiner Sicht, dass ich es empfinde als ausgeprägte zerebrale Dysfunktion. Denn hier ist ja nicht nur eine falsche Einschätzung, sondern hier ist auch ein ganz dramatisches Level an Einfachheit zu attestieren. Wenn jemand sich so ein Bild zusammenbastelt, ich weiß nicht, wie man da gestrickt sein muss, um sich diese Bilder zurechtzubauen. Also erstmal fangen wir an mit dem personifizierten Feindbild. Hat sie eigentlich einmal sich darüber ausgelassen, wie zum Beispiel der Herr Höcke von der AfD sich fühlt in Thüringen, der zum Beispiel ausschließlich als Feindbild dargestellt wird? Sie jammert hier, es ist so lächerlich, sie jammert hier einfach über die, oh, die mögen mich alle gar nicht, und sie hat wirklich Zündstoff geliefert dafür. Und sie würde gerne auch, dass man dann darüber diskutiert, ja was denn? Sie greift das Volk an, ihr eigenes Volk, und selbst wenn das aus einem Masochismus heraus ist, dass sie sagt, die Deutschen sind alle Nazis, das ist genau das, was sie dort attestiert, indem sie sagt, assistiert, auch das, also indem sie sagt, alle Deutschen sind ja nicht nur grau, sondern gewissermaßen braun. Hier merken wir natürlich wirklich, auf welchem Level sich das Ganze hier mittlerweile eingebürgert hat. Und diese Eigenschuld, nämlich aus mangelndem Unvermögen heraus, diese Darstellung dann zum Schluss abzurunden, das sind alles rechte Netzwerke, die dahinter stehen. Das macht also diese komplette Dummheit. Entschuldigung, das macht diese komplette Dummheit wirklich nochmal deutlich, wie es nicht schlimmer sein kann. Also Frau Esken, Frau Esken und Frau Basis, ich habe mir die Namen schon nicht mehr gemerkt, weil die spielen keine Rolle mehr, sind einfach an Lächerlichkeit nicht mehr zu überbieten. Das ist meine persönliche Meinung. Es tut mir leid, dass ich da so persönlich werde, aber es ist einfach kaum auszuhalten.
0: Ja, ich muss sagen, doch, ich bleibe völlig in der Ruhe, denn alles erledigt sich ja dann doch irgendwann irgendwie von selbst. Sie legt aber noch einen drauf, die gute Bärbel Baas in ihrer Trübsal. Sie sagt also, es seien nun gerade rechte Netzwerke, die versuchten, starke, selbstbewusste Frauen mit Hass und persönlichen Angriffen klein zu kriegen. Und jetzt kommt's, besonders schlimm sei es, wenn das bei Kindern ankomme, deren Eltern sich politisch engagierten. Und dann setzt sie noch einen drauf und sagt, und jetzt bin ich schon fast froh, keine eigenen Kinder zu haben. Verstehst du, was sie meinen?
1: Also erstmal wüsste ich keinen, der unglücklich wäre, dass Frau Baas keine Kinder hat. Das wollen wir mal festhalten. Also, aber ich will versuchen, wieder in die sachliche Ebene zu kommen. Frau Baas, die rahmt ja ihre Kritik an ihrer Politik als SPD-Chefin und Arbeitsministerin weitgehend als rechten Frauenhass um, anstatt sie als legitime politische Auseinandersetzung zu sehen. Und das ist wie immer das klassische Narrativ. Kritik an mir bedeutet immer Angriff auf starke Frauendemokratie. Die Frauen haben sich ihre eigene Stärke, ihr eigenes Ich, ihr eigenes Standing in der Gesellschaft durch den Feminismus ruiniert und versuchen mit den Männern im Prinzip, nämlich nach deren Vorgaben der männlichen Strukturen dann zu bestehen. Und dann fallen sie hinten runter plötzlich. Und dann kommt eben halt plötzlich dieses Opfernarrativ, also Angriff auf starke Frauen. Das ist unglaublich. Und sie beschreibt damit diesen echten Leidensdruck durch toxische Online-Kultur, instrumentalisiert ihn aber politisch, indem sie ihn einseitig den Rechten zuschreibt und sich dann als Opfer stilisiert. Und viele sehen darin eher eine Dünnhäutigkeit und Verwechslung von berechtigter Kritik mit Hass.
0: Ich habe mal gerade nachgeschaut, was verdient Frau Baas eigentlich als Arbeitsministerin? Also jährlich circa 296.000 Euro. Das sind 24.700 pro Monat, das sind die Bruttobeträge. Nach Steuern und Abzügen bleibt netto weniger übrig. Also von den 24.000 vielleicht noch so 14.000. Aber die kostenfreie Kostenpauschale als Abgeordnete, das sind noch mal 5.400 Euro im Monat. Die kommen jedes Mal noch dazu, decken aber dann auch dienstliche Ausgaben. Und sie hat keine nennenswerten Nebeneinkommen. Sagen wir mal so circa 300.000 Euro brutto pro Jahr. Wenn ich mir jetzt mal so anschaue, wie viele Menschen in den freien Medien ihre Zeit, ihre Lebenszeit und Energie dafür geben, um aufzuklären, um diese Pauschalprogramme aus Berlin auch mal auseinanderzunehmen und zu kritisieren, was die dagegen verdienen und was denen vor allem blüht, wenn sie sich äußern, dass die Herrschaften da oben sich angegriffen fühlen. Warte, dann finde ich da bei 300.000 im Jahr bist du doch ganz gut dabei, ne?
1: Ja, das ist einfach so. Wir dürfen nicht vergessen, von ihrer Ausbildung her hat sie, glaube ich, irgendwann bei einer Krankenkasse oder so etwas gearbeitet und hat dann letztendlich Verträgen zugestimmt, wenn jemand wegen einer Schuppenflechte behandelt werden wollte. Und da war sie vielleicht auch ganz gut aufgehoben. Ob das reicht als Qualität, letztlich diese Dinge umzusetzen, um einen Staat zu führen auf dieser Ebene, wo sie als Arbeitsministerin die Arbeitgeber als Feinde bezeichnet. Daran erkennt man schon mal im Prinzip die Unfähigkeit und das Abstraktionsvermögen, was nicht vorhanden ist, wenn sie ihrer Arbeit nachgeht. Und was aber interessant ist, dass sie keine Nebeneinkünfte hat. Ich wüsste auch kein Unternehmen, welches Frau Baas beispielsweise am Wochenende zu einem Vortrag einladen würde, um damit beispielsweise die eigenen Mitarbeiter zu motivieren. Was soll sie denn sagen? Man muss ja Angst haben, wenn sie den Mund aufmacht, dass sie eine Katastrophe produziert. Völlig untragbar. Sowas ist wirklich völlig untragbar. Und das spricht ein wirkliches Bild für die Bundesrepublik Deutschland, auf welchem Niveau wir da abgestürzt sind.
0: Ich habe jetzt gerade noch mal nachgeschaut. Sie ist ja neben der Tätigkeit als Arbeitsministerin auch SPD-Vorsitzende. Und verdient man da auch Geld? Das wusste ich nämlich gar nicht. Und ja, heißt es schon, aber Bärbel Baas verzichtet freiwillig darauf. Da hat sie jedenfalls öffentlich erklärt. Auf ihrer eigenen Webseite steht wörtlich auf eine Aufwandsentschädigung als SPD-Vorsitzende. Parteivorsitzende verzichte ich gern. Das ist doch nett.
1: Ja gut, das macht übrigens Donald Trump auch. Der verzichtet auch auf seine Bezüge als US-amerikanischer Präsident, wie auch in seiner ersten Legislaturperiode. Darüber wird dann aber längst nicht gesprochen. Aber wie dem auch sei, darum geht es auch letztendlich gar nicht. Frau Baas und Frau Esken sind deshalb nicht tragbar, weil sie ein Stück weit die Bundesrepublik Deutschland repräsentieren und durch diese absoluten Fehlleistungen, das eigene Volk als Nazis zu beschimpfen, die Arbeitgeber als Feinde zu bezeichnen und dann alles als rechts zu bezeichnen, was sie kritisiert, zeigt die völlige Hilflosigkeit und die Unfähigkeit. Und das ist das Bild, was auf Deutschland zurückfällt.
0: Ja, und das nehmen natürlich auch die deutschen Bürger wahr. Also sie wirkt dünnhäutig. Sie sagt über das Echo, das sie durch ihre eigenen Aussagen hervorruft, wörtlich, es ist nicht einfach, das auszuhalten. Und dabei gehe es nicht um sachliche Kritik, sondern um puren Hass, auch um Vergewaltigungsfantasien, was man sich nicht alles anhören muss. Das ist ihr wörtliches Zitat. Und sie schließt daraus, dass es den Kritikern ausschließlich darum gehe, ihre Person klein zu machen, die Person fertig zu machen, dass sie irgendwann aufgibt. Nun ist dieses Muster, Andreas, das wird ja seit vielen Jahren genau von der anderen Seite benutzt, um eben unliebsame Meinungen zu unterdrücken. Ich weiß noch, ich kann mich noch erinnern, als ich das Eva-Prinzip veröffentlichte vor 20 Jahren und Renate Schmidt als SPD-Familienministerin mich sowas von fertig gemacht hat, als dumme Blondine und Ähnliches. Das war jetzt auch genau das Gegenteilige aus der SPD heraus gegenüber einer Meinung, die damals wie heute nicht ins Konzept passt.
1: Das ist genau der Punkt. Also man kann kann denn ja nicht mehr argumentieren. Und das, was Frau Baas hier anklagt, dass keine sachliche Argumentation stattfindet, sondern Hass und Hetze stattfindet, ja, nochmal, das ist das, wo sie selber mit ganz aktiv wirkt, wenn sie zum Beispiel über AfD-Wähler oder über AfD-Politiker spricht. Anstatt beispielsweise zu sagen, okay, du hast da einen Gedankenfehler, wir können jetzt mal darüber diskutieren, wird pauschal abgeurteilt. Und jetzt bekommt sie eine Wechselwirkung. Eigentlich könnte sie daraus lernen und könnte jetzt an die Öffentlichkeit gehen und sagen, jetzt verstehe ich endlich Herrn Höcke. Der tut mir richtig leid, was der da durchmachen musste. Ich habe es jetzt nur im Kleinen erlebt, was der jetzt seit Jahren durchmacht, dieser Mann. Aber das ist ja was anderes. Da wird ja dann wieder mit dem Nazi-Instrument gearbeitet und mit den rechten Netzwerken. Und da wird es dann schwierig. Und wie du mir da damals schon immer gesagt hattest, deine Mutter hat immer gesagt, wenn du mit dummen Menschen zusammenkommst, nimm die Beine in die Hand und renn weg.
0: Ja, ich habe das gerade mal rausgesucht, was Frau Schmidt damals 2006 über mein Buch geschrieben hat. Oder nein, gesagt hat. Sie nannte das Buch ein schwülstiges Geschreibsel mit pastoralem und selbstgerechtem Stil und weinerlicher Überheblichkeit. Hermann vertrete ein Barbie-Puppen-Weltbild und versuche, die Frauenemanzipation zurückzudrehen. Und dann hat sie Eva Hermann ironisch geraten, ihrem eigenen Rat zu folgen, Frauen sollten häufiger mal den Mund halten. Und ja, das war somit eine der schärfsten öffentlichen Reaktionen von der SPD. Bundesfamilienministerin.
1: Ja, es ist für mich ganz interessant dabei, aber zu sehen, wie hat sich das jetzt über die Jahre entwickelt. Du und ich kann dich ja nun wirklich außerordentlich gut einordnen, weil wir ja nun den ganzen Tag hier zusammen sind. Du bist eine so starke Persönlichkeit geworden. Was heißt, du warst es damals schon immer. Du hast dich ja auch letztlich gegen den Mainstream gestellt. Da gehört ja Mut zu und Kraft. Das, was die Frau Familienministerin damals gesagt hat, war das Familienministerin, ne? Die gesagt hatte, das ist ja letztendlich im Mainstream. Und mit dem Mainstream zu pöbeln und zu blöken, ist immer ganz einfach. Wenn ich mir aber angucke, diese vielen Feministinnen, die man mal gesehen hatte, die sich stark gemacht haben für die starke Frau, die nichts mehr von sich hören lassen. Da werden Frauen vergewaltigt jeden Tag massenweise. Und was machten sie? Sie decken sich, sie ducken sich weg. Du bist diejenige, die darauf losgeht und sagt, stopp. Du bist deutlich und ganz klar. Und da sehen wir eben halt, dass das bei den anderen tatsächlich wirklich nicht stattfindet. Und

0: jetzt kommt es. Ich lese da mal rein, das ist nämlich sehr spannend. Immer mehr Kinder und Jugendliche informieren sich im Internet über politische Themen. Das berichtet die Polizei Brandenburg auf ihrer Internetseite. Das sei jedoch nicht immer leicht, denn bei der Flut an Falschinformationen müssen sie Informationen richtig bewerten können, um sich eine fundierte Meinung zu bilden. Diese Informationen hätten jedoch häufig rechtsextreme Inhalte. Das vermeintliche Problem: Rechtsextreme treten als Influencer auf, verbreiten rechtsextreme Emojis, Memes und Codes und sind auf Spieleplattformen unterwegs, um junge Menschen von rechtsextremen Weltbildern zu überzeugen. So, und was wird hier genau oder wovor wird genau gewarnt? Ins Visier geraten sogenannte Tradwives. Tradwives, Tradition Wives, also traditionelle Frauen.
1: Meint ich.
0: Ja, die meinen nicht nur mich alleine, aber es passt schon. Dieser Trend zeige Frauen mit Flechtfrisuren und langen Kleidern, die Spaziergänge oder Picknicks in der Natur machen, kochen, backen und sich frühzeitig um die Familienplanung kümmern. Der Vorwurf: Junge Influencerinnen propagieren hier das Bild einer rückschrittlichen Rollenverteilung der Ehefrau, Mutter und Hausfrau, das auch in rechtsextremen Kreisen aufgegriffen wird. Problematisch sei die Rollenzuschreibung, während der Mann kämpferisch, wehrfähig, stark, der Trecker fehlt hier in der Beschreibung, und als Versorger der Familie dargestellt wird, werden Frauen insbesondere emotionale Kompetenz und umsorgende Aufgaben zugeschrieben. Nicht nur das, auch die Vorstellung von binären Geschlechtern sei bedenklich.
1: Diese verzweifelte Erbärmlichkeit, die da mitschwingt, das ist ja wirklich unglaublich. Also ja, also Sie beschreiben da letztendlich natürlich die Frau in ihrer Stärke. Das Interessante ist, dass die Kinder oder Jugendlichen, die sich dorthin gezogen fühlen, aktiv dort zugreifen müssen. Das heißt, die kriegen das nicht einfach so rein, sondern die müssen es anwählen, anklicken und sagen, das will ich jetzt sehen. Während beispielsweise ein Konrad Adenauer Bus, ein Linksextremer, auf Schulplätzen oder auf Schulhöfen vorfährt, wo dann im Prinzip Frau Weidel als Gefangene hinten drin sitzt und wo dann im Prinzip in perversester Form linksextreme Propaganda losgetragen wird. Das heißt, die sind sauer darüber, dass sie selbst mit allen Geldern der Welt, dass sie selbst mit allen Unterstützungsmaßnahmen und allen Möglichkeiten, dass die Türen geöffnet werden, an die Menschen nicht mehr rankommen, sondern die Menschen lieber sagen, nein, ich will das sehen, was ich sehen will und das suche ich mehr. Das heißt, die Menschen werden mündiger und das ist ein gutes Zeichen, was wir hier gerade sehen für die Jugend.
0: Ja, ich freue mich darüber auch. Ist auch klar, also bei dem wirren, bunten Vielfaltseinheitsbrei, grau, braun, müssen die Menschen sich ihre eigene Strategie wieder zulegen und da greifen sie einfach auf die Naturgesetze zurück. Ist doch logisch. Also ja, ich könnte da wieder stundenlang drüber reden, könnt ihr euch vorstellen, das lasse ich jetzt. Ich kehre noch einmal zurück zu Bärbel Baas, Andreas, weil sie hat auch geäußert, also es scheint ihr wirklich zuzusetzen, diese Kritik. Vielleicht ist das auch zum ersten Mal passiert. Sie ist ja hochgejubelt worden, erst als Bundestagspräsidentin. Das ist ja ein ehrenvolles Amt, da sieht man immer gut aus, wenn man da läutet und sagt, Ruhe bitte und ich rufe sie zur Ruhe und Ordnung auf. Das ist natürlich toll, ne? Also da kann nicht viel schiefgehen. Nun ist sie Arbeitsministerin, ist auf sich selbst oft zurückgeworfen in Ad-hoc-Momenten, wo sie einfach das Mikrofon unter die Nase geschoben bekommt und muss reagieren. Und dann kommt halt so ein Brei dabei heraus. Und das hat sie vielleicht in dem Maße noch nicht erlebt und setzt sich damit jetzt öffentlich auch auseinander, finde ich gar nicht uninteressant, und sagte, es komme ihr zwar schon mal der Gedanke, dass sie sich es irgendwie einfacher machen könnte, aber dann denke sie doch immer wieder, nein, denen gefallen tue ich denen nicht. Aber sie gibt zu, je härter und stärker das wird, umso mehr denkt man darüber nach, wie lange hält man das noch aus. Und sie appelliert an die Demokratinnen und Demokraten, wir dürfen uns nicht zurückziehen und den Populisten das Feld überlassen.

0: dafür hat sie viel Applaus bekommen.
1: Naja, also wenn sie sagt, den Populisten das Feld überlassen, das ist ja das, was sie hier gerade macht. Sie scheitert, sie ist schwach. Nicht nur, dass sie die Zusammenhänge nicht versteht, sachlich, ihren Auftrag nicht ernst nimmt, das Volk, für das sie vereidigt wurde, beleidigt als Nazis. Nein, sie ist dann anschließend noch in der Schmollecke, empfindet sich als Opfer und versagt und fragt sich, wie lange hält sie das noch aus? Was brauchen wir eigentlich noch an Argumentation, um festzustellen, dass sie völlig ungeeignet ist? Und bei dieser Gelegenheit sollte man vielleicht alle führenden Posten in den Ministerien mal prüfen, ob die besser sind, die anderen. Denn das ist ja die eigentliche Frage, die da noch hintersteht. Denn dann könnte es sein, dass wir dann ein Moloch eines tatsächlichen, nicht nur Deep States, sondern eben halt tatsächlich eines States sehen, der tatsächlich ganz offen vor uns liegt und unfähig ist.
0: Also es erscheint mir ja auch so ein bisschen wie eine Art Narzissmus, denn wenn ich berechtigte Kritik bekomme, muss ich ja eigentlich reflektieren, was habe ich denn da losgelassen? Da müsste ich mir mal vielleicht ein paar Gedanken darüber machen, wie ich das verändern könnte. Aber den Spieß umzudrehen und zu sagen, das, was ihr mit mir macht, so geht das nicht, ist schon bedenklich. Also ist, glaube ich, auch wirklich so eine Grenzgeschichte. Dann ist ihr noch entgegengehalten worden von dem Chefredakteur der Rheinischen Post. Sie würde aber ähnlich wie Merz eben auch regelmäßig missverständliche Sätze raushauen. So hat er das ausgedrückt. Und da räumt sie ein, sie kommt da nicht auf die Kritik an sich selbst, sondern sie sagt, ja, Merz und ich, wir telefonieren darüber auch sehr oft. Und deswegen arbeiten wir wahrscheinlich ja auch ganz gut zusammen. Das sei wirklich so. Und wörtlich, wir reden viel auch über das, wer was so über wen gesagt hat. Andreas, ich hatte bislang immer gedacht, dass die führenden Regierungspolitiker über Politikprogramme sprechen, aber das klingt mir eher nach Klatsch und Tratsch.
1: Ja, natürlich. Führende Politiker haben an der Politik, am Volk, an der Wirtschaft, an dem Wohlstand der Menschen kein Interesse. Das sehen wir deutlich, wenn wir die ganzen letzten Jahrzehnte einfach mal Revue passieren lassen. Und wenn die zusammensitzen, diskutieren sie nur, wie sie weiter an diesem Trog sitzen bleiben können, weil sie Angst haben davor, dass eine neue Opposition kommt, die dann sagt, wir ändern das jetzt ab. Ich habe übrigens noch niemals eine rechte Partei gesehen, die gefordert hat, dass eine linke Partei verboten wird, um das auch mal festzuhalten. Ich habe das noch niemals erlebt, dass die AfD gesagt hat, wir wollen die Linken verbieten, weil sie eine SED-Nachfolgepartei ist und nachweislich eben halt linksextremistisch tendiert, zu Gewalt neigt und mit der Antifa unter einer Decke steckt und damit natürlich auch mit kriminellen Machenschaften übereinstimmt. Trotzdem hat es das nicht gegeben. Und genau diese Geschichte der differenzierten Diskussion und Auseinandersetzung findet ja nun gar nicht statt.
0: Ja, ich danke dir für diese Einordnung. Wir haben das mal deswegen ein bisschen auseinandergenommen, weil aus unserer Sicht sich das Bild des einstmals wirklich selbstbewussten, souveränen Politikers sehr verändert. Es ist ja nicht nur so, dass Habeck, Strack-Zimmermann und Annalena Baerbock und wie sie alle heißen, ständig Anzeigen erstatten gegen die Menschen, die sagen, es reicht jetzt mal. Und da ganze Netzwerke beauftragen und viele Arbeitsplätze sichern mit diesen Klagen, sondern es ist ja so eine Art überhebliches Selbstmitleid, was sich offenbar in den Charakteren und Persönlichkeiten vieler führender Politiker zeigt. Merz hat ja auch schon rumgejault, dass das alles nicht einfach sei zu ertragen, hat auch nicht reflektiert, dass er ständig sich selbst widerspricht und eben dem Volk ordentlich zusetzt.
1: Also man denkt ja mal ein zurück, gerade in unserer Generation, wenn wir an Helmut Kohl denken beispielsweise, was der ertragen musste, alleine durch seine füllige Figur, durch sein Äußeres, man nannte ihn ja dann gerne Birne und man hat ihn eigentlich beleidigt, wo man es nur konnte.
0: Ganz viele Witze.
1: Es gab unglaublich viele Kohlwitze, wo er als kompletter dicker Dummkopf dargestellt wurde. Und was hat er gesagt in einem Interview, als er darauf angesprochen wurde? Er sagte, es hat mich niemand gezwungen, Bundeskanzler zu werden. Und jetzt bin ich es und ich sehe mich meinen Arbeiten gegenüber und dem Volk verpflichtet. Und aus diesem Grunde muss ich diese Dinge einfach aushalten. Der hat sich draufgesetzt, ganz einfach. Und wenn ich mir dann heute diese schwachen Versager ansehe, die gleich im Prinzip sich in die Opferhaltung bringen und winseln. Ein Kanzler, der winselt und sagt, das ist ja alles so schwer und niemand hat so viel aushalten müssen wie ich. Was ist das für ein Format? Das heißt, es ist überhaupt kein Format mehr.
0: Die letzte, die noch ausgesessen hat öffentlich, war Merkel. Die hat sich auch mit dem Hintern draufgesetzt.
1: Ja, da gab es zum Beispiel mal von der Autovermietung Sixt diese Werbung, wo sie denn da im Prinzip mit diesem wallenden Haar völlig überzogen und wirklich ungünstig aufgenommen dargestellt wurde, wie sie da mit einem Sixt-Cabrio durch die Gegend gefahren ist. Das hat sie auch einfach ausgesessen. Das heißt, selbst Frau Merkel, der ich wirklich nicht viel Gutes zu attestieren habe, selbst Frau Merkel hat das ausgehalten. Was da heute ist, ist kaum noch auszuhalten.
0: Ja, und die Grünen sind ja auch wehleidig. Habeck, zu dem kommen wir gleich, der kommt vielleicht wieder zurück. Sieht so aus. Man mag uns davor bewahren, dass das vielleicht sogar gleichzeitig ist mit Annalena Baerbocks Rückkehr in die deutsche Politik. Aber da gibt es ja noch eine andere, die jetzt gerade Parteivorsitzende ist, Franziska Brandner. Und die will ja am liebsten auch die Welt so gestalten, wie es ihr gefällt. Die hat auf einer Veranstaltung der Grünen jetzt am Wochenende erklärt, man müsse den Freiheitsbegriff neu definieren. Frei sind wir nur im Wir. Und es wäre ein Missverständnis, Freiheit als Besitz zu denken. Ja, und ich würde mal gerne, wenn ihr nichts dagegen habt, ihr könnt ja gar nicht widersprechen jetzt, würde gerne, es ist eine Minute, ich würde gerne diese eine Minute Ihrer Rede einmal vorspielen. Schließt eure Augen und genießt das, was sie hier loslässt. Bitte sehr.
2: Ich glaube, dass wir ein Bild von Freiheit übernommen haben, das vor allem aus Amerika kam. Freiheit als das, was ich habe, wenn man mich in Ruhe lässt. Freiheit als Privatbesitz. Freiheit als Abwesenheit der anderen. Aber das ist ein Missverständnis. Es war nie die europäische Idee von Freiheit. Die europäische Tradition hat Freiheit immer als Praxis gedacht. Hannah Arendt hat es so gesagt. Frei sein ist eine Tätigkeit. Sie existiert nur, solange sie ausgeübt wird. Freiheit ist nicht, was man hat. Freiheit ist, was man tut. Freiheit entsteht im Raum zwischen den Menschen, dort, wo sie gemeinsam handeln. Und stattdessen sitzen wir alleine vor unseren Bildschirmen und nennen das Freiheit. Aber es ist das Gegenteil, es ist Vereinzelung. Und wer alleine sitzt, ist nicht frei, er ist allein. Freiheit ist, was man tut, wenn man zusammen ist. Frei sind wir nur im Wir.
0: Das erste. Frei sind wir nur im Wir, sagt Franziska Brandner. Also das heißt, die jetzige Gesellschaft ist unfrei. Sie zitiert auch Hannah Arendt und schließt aus Hannah Arendts Worten, frei sind wir nur im Wir. Andreas, wie ordnest du das ein?
1: Also erstmal finde ich es unglaublich, dass Frau Brandner die große Hannah Arendt dermaßen in den Schmutz zieht, dass sie ihre skurrilen Gedankengänge, die absurd sind, nicht von einer hohen Bildung herzeugen, dass sie dafür im Prinzip Frau Hannah Arendt noch als Zeuge oder als Quelle heranzieht, die natürlich etwas ganz anderes gesagt hat. Natürlich ist jeder Mensch von uns mit einer Eigenverantwortung ausgestattet. Und die Eigenverantwortung ist die Freiheit. Und die ist im Besitz eines jeden Menschen. Ja, nicht im Eigentum. Eigentum ist eine juristische Zuordnung eines Gegenstandes, den man im Eigentum hat. Den muss man nicht besitzen. Den kann man auch im Eigentum haben, obwohl man dort gar nicht ist. Das ist der Unterschied. Aber hier ist es natürlich eine relativ einfache Geschichte. Und das, was sie hier macht im Prinzip, ist natürlich wirklich lächerlich. Also ich hatte mal bei Aristoteles nochmal nachgesehen in der Nikomachischen Ethik. Das ist ja ein Werk, da kann man mal nachschlagen. Und da hat er das, der Aristoteles, wirklich mal gut definiert. Freiheit ist die Freiwilligkeit des Einzelnen. Und eine Handlung ist frei, wenn ihr Ursprung im Menschen selbst liegt und er weiß, was er tut. Nur dann sind wir verantwortlich und können tugendhaft handeln. Sie, die Freiheit, liegt nur in jedem Einzelnen und dessen ganz persönlichen Entscheidungen. Und das ist, was wir auch immer wieder gesagt haben, das Primat der Linken ist das Kollektiv. Das heißt, das Kollektiv, das wir, das ist die Bündelung, was wir auch eben halt italienisch mit Faschistoiden zusammenhängend darstellen können. Und die rechten Narrative, das rechte Bild, ist die Individualfreiheit, die Freiheit des Einzelnen in der Eigenverantwortlichkeit. Das ist der Unterschied zwischen links und rechts. Deshalb links, als dass die Linken den Rechten vorwerfen, die Rechten wären faschistisch, ist es ja genau umgekehrt. Denn nämlich diese Gleichbündelung, die wird hier deutlich. Und was wir hier sehen, ist eben halt eine ganz klare kollektivistische Grundhaltung in der Ausrichtung bei Frau Brandner, und sie hätte vor einigen wenigen Jahrzehnten, vor knapp 100 Jahren, auch Karriere machen können mit diesen Aussagen.
0: Also kollektivistische Rhetorik von Franziska Brandner. Und wenn wir uns mal Marxismus oder Kommunismus auch näher anschauen, den klassischen Kommunismus, der fordert ja zum Beispiel die Abschaffung des Privateigentums. Das läuft ja gerade aller Orten. Das heißt, nicht du sollst etwas besitzen oder ich, sondern wir dürfen alle etwas gemeinsam nutzen. Und es ist also mehr oder weniger dahinter die Auflösung des Individuums in der gesamten Klasse. Und das natürlich erinnert ihre Aussage stark an sozialistische und linke Traditionen. Ich darf mal vielleicht erinnern, wie das so aus feministischen oder linken Kreisen klingt. Ich bin erst frei, wenn wir alle frei sind. Das heißt, der Einzelne wird dem Kollektiv untergeordnet. Und die Freiheit gibt es nur, wenn man sich ins Wir einfügt.
1: Genau. Und diese sozialistischen Tendenzen, die wir in allen Diktatoren hatten, und Deutschland ist ja mit Diktaturen ziemlich stark geprägt worden, ganz besonders in den 30er Jahren. Auch da war zum Beispiel der sozialistische Drang zu enteignen. Nicht umsonst hatte die Führung des Dritten Reiches so einen unglaublichen Widerstand in der Industrie. Die Zusammenhänge, die immer dargestellt werden, als hätten sie das Dritte Reich komplett durchfinanziert, müssen auch hinterfragt werden. Natürlich gab es das auch. Aber man muss einfach die Hintergründe da ein bisschen genauer differenzieren. Aber ich sehe schon gerade, da darf ich nicht drauf eingehen, das ist auch ein bisschen zu komplex, in diese Thematik reinzubringen. Wir haben auf jeden Fall immer wieder dieselben sozialistischen Muster, und das ist das Enteignen. Aber das Schlimmste ist im Prinzip die Enteignung der eigenen Freiheit, des eigenen Ichs. Was Frau Brandner fordert, ist die Abschaffung der Eigenverantwortung.
0: Das klingt mir auch so ein bisschen wie Familientraditionen, wo Oma und Opa schon in die katholische Kirche gegangen sind und die Kinder auch und die Kinder der Kinder dann auch, weil wir das schon immer so gemacht haben, wir. Und wer dann als Individuum gesagt hat, zum Beispiel, ich fühle mich gar nicht katholisch, ich fühle mich vielleicht eher evangelisch oder ich brauche gar keine Kirche, um mit dem lieben Gott zu kommunizieren, der bricht aus diesem Kollektiv aus, und das sieht man natürlich nicht gern, das wird auch häufig mit Sanktionen bestraft.
1: Ja, das war damals ganz deutlich in meiner Kindheit noch, wenn man sich zum Beispiel aus der katholischen Kirche herausgeholt hat. Ich war katholisch und bin dort rausgegangen aus einer tiefen Überzeugung heraus. Das hat viele Probleme mit sich gebracht. Heute bringt es ja Probleme mit sich, wenn man in die katholische Kirche eintritt, weil man ja natürlich eine andere Form der Kirche hat.
0: Ja, danke für diesen Ausflug. Also, wer dieses Wir versucht voranzubringen, frei sind wir nur im Wir. Wer also sowas propagiert, der sieht, das kann man so zusammenfassen, den Staat, die Gesellschaft oder das Wir als höchstes Gut und nicht den einzelnen freien Menschen mit seiner freien Entscheidung. Eigentlich, Andreas, passt das ja absolut zu den Plänen des WEF, die sagen, du wirst nichts mehr besitzen, du wirst glücklich sein und die den Menschen auch so langsam alle Selbstverständlichkeiten abgewöhnen wollen. Sollst nicht mehr fliegen, sollst nicht mehr Auto fahren, sollst kein Fleisch mehr essen, weil sonst wir, die ganze Gesellschaft, darunter leiden, weil CO2, Klima und so weiter. Das heißt, das passt alles zusammen.
1: Ja, man muss ja sehen, dass die Menschheit letztendlich abgerichtet wurde zu einer Vollkasko-Mentalität. Der Staat hat gesagt, ich übernehme letztendlich deine Altersversorgung, ich kümmere mich um deine Rente, ich kümmere mich um deine Krankenversorgung und, und. Daraus entsteht dann letztendlich bei den Menschen eine Anspruchshaltung. Das heißt, die soziale Kompetenz gegenüber anderen, die fällt dann irgendwann hinten runter. Das persönliche Ich, die Eigenverantwortung, die geht dann langsam ins Hintertreffen. Und wenn dann eine dermaßen abgerichtete, entmenschlichte Gesellschaft übrig bleibt, dann kommt der Staat und setzt dann letztlich zum finalen Schuss, zum Blattschuss an, indem man sagt, so, ihr seid jetzt überhaupt nicht fähig, alleine zu regeln, ihr seid ja nicht sozial, sondern wir müssen das als Staat übernehmen, greifen ordentlich ab und dann kommt die sogenannte Diktatur des Proletariats. Das ist genau das, was wir hier mit Frau Brandner gerade erkennen.
0: Ja, genau. Also, und wenn die Grünen sich darüber ärgern, dass man sie als Linksgrüne bezeichnet, dann haben sie hier einen weiteren Beweis geliefert, dass man diese Bezeichnung auch weiterhin benutzen darf. So, und wir hatten kurz Robert Habeck angesprochen, ehemaliger Superminister, Wirtschaftsminister, Vizekanzler, der ja auch eine ganze Menge geleistet hat, sich geleistet hat, in diesen Ämtern, wurde abgewählt. Und jetzt hat er einen Auftritt gehabt in Berlin. Er ist überhaupt in letzter Zeit ziemlich häufig in den Medien wieder zu sehen. Und deswegen fragen viele News, fragt jetzt hier auch, plant er etwa ein Comeback in der Politik? Würdest du das ausschließen?
1: Nein, das würde ich nicht ausschließen. Ich kann mir gar nicht vorstellen, dass er versteht, wie er gesehen wird unter den Fachkräften. Und das ist ein Vorteil, wenn man über ein mangelndes Abstraktionsvermögen verfügt. Da tut es einem auch gar nicht weh, weil man sich gar nicht vorstellen kann, wie Fachleute über ihn denken. Und das ist ja das Hauptproblem. Er ist kein Fachmann, sondern ein Kinderbuchautor. Und so wahnsinnig erfolgreich war er damit auch nicht, glaube ich.
0: Also die Veranstaltung hat im Berliner Admiralspalast stattgefunden, ausverkauft. Nur ein paar hundert Meter, schreibt News, von seiner alten Wirkungsstätte entfernt. Da trifft er sich zum Spitzengespräch mit dem Spiegelmann Markus Feldenkirchen, Coram Publico. Und Robert Habeck wird seinen Fans von Herrn Feldenkirchen so vorgestellt, er sei für die einen der schlechtesten Wirtschaftspolitiker aller Zeiten und für jeden quersitzenden Furz verantwortlich, für die anderen Hoffnungsträger und der beste Bundeskanzler, den Deutschland nie hatte.
1: Ja, also während der Regierungszeit der Ampel war Habeck Wirtschaftsminister und Vizekanzler, nochmal zur Klarstellung. Sein Heizungsgesetz wird als teurer Flop in die Geschichte eingehen und gilt rückblickend als einer der Gründe für das Aus der Koalition Ende 2024. Aber da war natürlich noch mehr, wie er immer wieder gesagt hatte, dass Deutschland sein Antlitz verändern will.
0: Und wird
1: und tut auch. Und die Kritiker aus Union, AfD, Wirtschaftsverbänden und vielen Bürgern, die waren natürlich relativ deutlich, nämlich Deindustrialisierung auf ideologischer Basis. Habeck hat mit seiner dogmatischen Energiewende Deutschland systematisch zum Abstieg geführt. Kernindustrien, Chemie, Stahl, Glas, Automobilindustrie wandern ab oder schließen. Habeck ist dafür maßgeblich mitverantwortlich, weil nämlich die Energie unbezahlbar teuer geworden ist. Er opferte Arbeitsplätze und Wohlstand auf dem Altar eines erfundenen Klimakultes. Auch das muss man einfach wissen. Ob er das weiß selbst oder nicht, das will ich hier gar nicht dahinstellen. Energiewahnsinn und Blackout-Gefahr ist auch ein Thema. Atomkraftwerke wurden ideologisch abgeschaltet. Es gibt ja Gründe dafür, aber erst dann kann man so etwas machen, wenn auch Alternativen da sind. Die Kohle wurde runtergefahren, während Wind- und Solarstrom, also das sind die Dinge, wo unglaublich viel Sondermüll übrig bleibt und sonst nichts, unzuverlässig und teuer bleiben. Ergebnis, wir haben Rekordstrompreise, Abhängigkeit von LNG-Gas aus Übersee und massive Gefährdung der Versorgungssicherheit. Also Deutschland wird jetzt zum Energiebettlers Europa. Das ist das Ergebnis von der Politik von Herrn Habeck.
0: Aber es ist immer noch nicht alles. Und ich möchte auch darauf hinweisen, Habeck wusste, was er vorhatte. Dieser Spruch, das Antlitz Deutschlands wird sich verändern, zeigt, dass er mit Muffensausen, das war ja auch dieses Taxigespräch der ARD, wo er das gesagt hat, mit Muffensausen in dieses Amt gegangen ist, wo er kein Müsli mehr hatte und keine Hafermilch und gesagt hat, nee, seine Frau, mit der hat er im Moment auch wenig Kontakt, weil die ihn nicht begleiten will bei diesem
3: Untergang
0: hat er, glaube ich, gesagt, genau. Und also, du hast vorhin gesagt, vielleicht wusste er das nicht. Aus meiner Sicht, ist meine persönliche Meinung, kompletter Vorsatz, wenn man auch sieht, auf welchen politischen Fundamenten Habeck und Franziska Brandner und Co. arbeiten. Aber was hat er noch mit verbockt? Das Heizungsgesetz, dieses berüchtigte Habeck-Heizungsgesetz, ist inzwischen ein bürokratisches Monster geworden. Hausbesitzer werden enteignet, die Handwerker sind überfordert, Millionen Menschen werden in die Armut getrieben durch dieses Heizungsgesetz. Die sind einem Zwang ausgesetzt zur Wärmepumpe, während die Stromnetze zusammenbrechen. Also man kann sagen, es ist ein Anschlag auf das Eigentum der Normalbürger. Weg vom Ich zum Wir. Ich darf nicht mehr, aber wir können zusammenhalten. Und man kann ihn auch wirklich bezeichnen als Wirtschaftsminister des Scheiterns, weil was er angefasst hat, ist zum Nachteil der Bürger geworden. Unter Habeck stagniert oder schrumpft die deutsche Wirtschaft. Die Prognosen werden ständig nach unten korrigiert, übrigens bis heute. Statt Modernisierung gab es bei ihm Subventionen. Wer bezahlt die? Es gab Verbote. Es ist eine grüne Planwirtschaft und er hat Milliarden verbrannt, indem er auch immer wieder diese grüne Klimaideologie angeführt hat als Grund für all die Veränderungen. Man denkt nur an das Northvolt-Desaster.
1: Ich will vielleicht noch mal kurz auf die Doppelmoral von Habeck eingehen und diese Abgehobenheit, in der er sich da irgendwo eingenistet hat. Er predigt Verzicht für das Volk, während er selbst mit Staatsjet und im Luxus lebt. Also grüner Filz im Ministerium, denken wir die Trauzeugenaffäre, Vetternwirtschaft und Reichenclan und so weiter. Es ist eine völlige Realitätsverweigerung auf höchstem Niveau. Dann die gesellschaftliche Spaltung. Seine Politik hat ja Keile in die Gesellschaft getrieben, zwischen Stadt, Land, Arm, Reich, Alt, Jung. Wer nicht mitmacht beim grünen Umbau, gilt als Klimaleugner oder Rechtsextremer. Also denken wir alleine nur, dass man sagt, wir wollen also die Stromabnahme um, was weiß ich, 15% bis zum Jahr 2030 sogar noch mal reduzieren, aus heutiger Sicht. Gleichzeitig wissen wir, dass der Stromverbrauch explodieren wird durch KI. Das heißt, hier wird Deutschland von vornherein schon wieder im Keil abgewürgt. Im Keim. Kurz und brutal fürs Posting. Also Habeck und die Grünen haben Deutschland nicht gerettet, sondern kaputt regiert. Atomausstieg, Industrieflucht, explodierende Energiepreise, enteignende Heizungszwänge, darum geht es nämlich, und so weiter. Das sind die entscheidenden Faktoren, die wir gerade haben.
0: Ja, also nach der Bundestagswahl hat Robert Habeck erklärt, er werde keinerlei führende Funktion in der Partei mehr übernehmen, hat auch sein Bundestagsmandat letzten September niedergelegt. Jetzt sieht man ihn aber schon wieder öfter. Er saß vor einer Woche in 3 nach 9 in der Talkshow in Bremen. Jetzt ist er beim Spiegel Talk. Es gibt eigentlich gar keinen Anlass. Warum tritt er da auf? Aber er predigt fast 2 Stunden lang über US-Präsident Trump, über den russischen Präsidenten Putin, wie das ausgefallen ist, könnt ihr euch vorstellen, über Frankreichs Präsident Macron, über den englischen Premier Starmer. Und seit seinem Politikaus forscht er und lehrt nach Stationen in Pennsylvania oder im kalifornischen Berkeley und Jerusalem, jetzt am Dänischen Institut für internationale Studien. Was sind seine Gebiete? Geo- und Sicherheitspolitik. Tja, dann hat er ein eigenes Talkformat am Berliner Ensemble und hat eigentlich ein tolles Leben im Moment mit Vorträgen, Reisen und er liest und liest vor. Er sagt, er vermisse die BKA-Beamten, die für seine Sicherheit gesorgt haben. Und am Ende kriegt er bei dieser Veranstaltung in Berlin Standing Ovations für einen Mann, der abgewählt wurde, aber offenbar noch viele Anhänger hat.
1: Ja, das ist eigentlich die Tragik dieses großen Kollektivs. Das ist ja das, was Frau Brandner möchte, dass das noch stärker wird. Dieses große, einhellige Kollektiv, das heißt diese Installation einer Lemminge-Gesellschaft. Die völlige Lemminge, die letztendlich genau hinter dem großen Flaggenkult quasi hinterherlaufen. In diesem Fall ist es die Regenbogenflagge. Wir hatten auch schon Diktatoren, da hatten wir andere Flaggen, die eben halt auch genutzt wurden. Also da haben wir ja nun wirklich eine Menge Erfahrung. Und wir sehen hier, wir sind auf einem guten Weg.
0: Nächstes Thema passt auch wieder in Überwachung und Kontrolle. Wer ein neues Auto kaufen will, ihr Lieben, der möge es bitte in diesem Monat noch tun, weil ab Juli, ich glaube 6. oder 7. Juli, gibt es eine EU-Verordnung und die schreibt den Einbau eines Sicherheitssystems vor, in klaren Worten Kameras, und zwar nicht nach außen gerichtet, sondern nach innen gerichtet. Das heißt, der Fahrer, die Beifahrer, das soll kontrolliert werden. Nicht nur mit Kameras, sondern auch mit akustischen Signalen. Und diese Verordnung zielt darauf ab, das ist die Begründung für dieses System, die offizielle, so vermantelt und verpackt man das, dass Unfälle schon im Vorfeld vermieden werden sollen. Das System heißt Advanced Driver Distraction Warning, ADDW. Und das soll eben mithilfe von Kameras erkennen, falls der Fahrer abgelenkt ist, die Konzentration verliert, beispielsweise indem er zu lange von der Straße wegschaut. Diese ständige Überwachung des Fahrers während der Fahrt, heißt es, wirft jetzt auch sicherheits- und datenschutzrechtliche Fragen auf. Also Lippen nachziehen im Rückspiegel und so ist dann nicht mehr, ne?
1: Nee, das muss ich jetzt in Zukunft machen, wenn ich stehe. Also es ist auf jeden Fall wirklich schon ein bisschen heftig. Wir sehen hier, wie eine Kontrolle aufgebaut wird, eine Totalkontrolle bis in den Wagen hinein, dass alle Gespräche irgendwann mit aufgezeichnet werden im angeblichen Interesse der Sicherheit. Ich denke an meine Zeit in der Jugend, da hatten wir 11.000 Verkehrstote im Jahr. Wir haben nur noch einen Bruchteil an Verkehrstoten. Vielleicht sollten wir uns in Sicherheitsfragen mal um Messerstecher kümmern. Das ist nämlich eine relativ große Todesursache geworden. Also laut ADAC führt die EU schrittweise 2 Fahrerüberwachungssysteme ein, Überwachungssysteme gegenüber. Also wir haben hier folgende Situation. Es gibt ein sogenanntes DDAW-System und dieses soll den Fahrer vor den Gefahren aufgrund von Übermüdung und Sekundenschlaf am Steuer bewahren. Das ist die offizielle Aussage. Während diese DDAW...
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5: 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Das Bundesverwaltungsgericht hat Klagen eines Medienunternehmens gegen die Nutzung des Zeugnisverweigerungsrechts durch Bundespräsident Frank-Walter Steinmeier zurückgewiesen. In diesem Fall geht es darum, dass 2018 ein im Bundesinnenministerium tätiger politischer Beamter in den einstweiligen Ruhestand versetzt wurde. Der in den Ruhestand versetzte Beamte war im Bundesinnenministerium für das Bundesamt für Migration und Flüchtlinge, BAMF, zuständig. In dem Medienbericht war die Versetzung in Zusammenhang mit seinen Vorwürfen gegen Außenstellen des BAMF gebracht worden. Steinmeier berief sich jedoch auf sein Zeugnisverweigerungsrecht. In Zivilprozessen muss das Staatsoberhaupt nicht aussagen, wenn das dem Wohl Deutschlands schaden würde. Frankreich und Deutschland beraten mit weiteren EU-Staaten über einen Umbau des diplomatischen Dienstes der Europäischen Union. Nach Informationen der Financial Times könnten dabei Kompetenzen der EU-Außenbeauftragten Kaja Kallas an die EU-Kommission und den Rat verlagert werden. Nach Angaben der Financial Times verfügt der Dienst über ein Jahresbudget von rund 1 Milliarde Euro. Nach einem der Vorschläge soll Kallas Kompetenzen verlieren. Auch der Einfluss auf die weltweit 145 EU-Delegationen könnte beschnitten werden. Eine Rolle dürfte auch der Machtkampf zwischen Kallas und Kommissionspräsidentin Ursula von der Leyen spielen. Kallas ist als hohe Vertreterin für Außen- und Sicherheitspolitik zugleich Vizepräsidentin der EU-Kommission und Vorsitzende des Rates der Außenminister. Der diplomatische Dienst und die Kommission ringen seit längerem um die Führung in außen- und sicherheitspolitischen Fragen. Die Europäische Zentralbank hat zum ersten Mal seit fast 3 Jahren die Zinsen wieder angehoben. Der wichtige Einlagenzins steigt um 0,25 Prozentpunkte auf 2,25%. Grund ist angeblich der Ölpreisschock durch den Krieg im Iran, der die Inflation im Euroraum stark antreibt. Für Sparer ist die Entscheidung positiv. Festgeld- und Tagesgeldzinsen werden weiter steigen. Teilweise werden schon bis zu 4% für Neukunden angeboten. Gleichzeitig belasten die höheren Zinsen aber Kredite für Unternehmen und Privatleute und machen die ohnehin schwache Konjunktur noch schwieriger. 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
1: DDAW. System und dieses soll den Fahrer vor den Gefahren aufgrund von Übermüdung und Sekundenschlaf am Steuer bewahren. Das ist die offizielle Aussage. Während diese DDAW somit körperliche Zustände erkennen will, soll ADDB, das ist das ein anderes Programm, vor problematischem Verhalten warnen. Denn dieses System beobachtet kontinuierlich das Fahrverhalten des Fahrers oder die Bewegungen des Fahrzeuges. Dafür werden zum Beispiel auch die Kameras im Innenraum des Fahrzeugs genutzt, um etwa das Schließen der Augenlider oder die Blinzelfrequenz zu messen. Also totale Kontrolle soll alles nur der Sicherheit dienen. Wir können sicher sein, dass jedes Gespräch auch letztendlich mit aufgezeichnet wird.
0: Ja, vor allem ist ja klar, man weiß, wann du im Auto bist, wohin du fährst, das sagt das Navigationssystem ja dann auch. Das heißt, wenn du von totaler Kontrolle sprichst, dürfte wirklich was dran sein. Es gibt Kritik, also aus Schweden, da gibt es einen bekannten Motorjournalisten, Peter Esser, der hat diese Gesetzesänderung geprüft. Bei den Schweden ist, glaube ich, auch, ja, das kommt gleich noch, Er sieht in diesen Systemen, die eigentlich vor Ablenkung und Müdigkeit, wie es offiziell heißt, schützen sollen, eine Riesengefahr. Und er hat der schwedischen Ausgabe der Epoch Times mitgeteilt, dass sich bei Fahrzeugen mit dem neuen System herausgestellt hat, dass sie selbst den Fahrer ablenken könnten. Und seiner Aussage nach besteht die Gefahr, dass man durch all die Warnsignale stärker abgelenkt werde als ohne. Und laut ADAC hätten Tester bei Autotests festgestellt, dass die Systeme auch unterschiedlich fein abgestimmt sind. Teilweise waren sie richtig störend. Wir haben ja solche Autos hier nicht. Wir fahren ja mit normalen Autos. Aber wenn wir in Europa sind dann, und diese Mietautos nehmen, da wird einem ja gesagt, wann man eine Tasse Kaffee trinken soll. Das ist also wirklich, das stört mich dann. Da bin ich abgelenkt und muss mich ärgern.
1: Ja, das ist wirklich so. Das nervt mich auch. Und das ist tatsächlich, wenn man sich so ein Auto leiht irgendwo, man kommt dann zu weit irgendwie von der Straße ab, was ein ganz normaler Vorgang sein kann. Da fängt das an zu vibrieren, zu tuten, zu bimmeln. Und ich muss ehrlich sagen, ich fahre ja auch ein Auto zum Beispiel, und zwar ein Baujahr 1982. Das ist ein alter Mercedes. Der ist sehr laut vom Fahrkomfort her, aber er ist so entspannend und beruhigend zu fahren. Man fährt wesentlich konzentrierter, trotz der erhöhten Lautstärke und Windgeräusche, einfach weil er das ganze Gedudel nicht hat. Ich habe auch kein Radio an, weil das ist eh zu laut, das Auto für Radio. Aber man hat dann tatsächlich seine Ruhe.
0: Ja, also man kann auch nicht miteinander sprechen. Man hat wirklich auch die Ruhe vor dem anderen.
1: Ich sag doch, das ist durch und durch ein Gewinn mit diesem Auto. Also schauen wir uns das mal näher an. Die neuen Autos werden zur rollenden Spionagekamera. Das ist das, was dahinter steht. Jede Sekunde wird beobachtet, angeblich nur zum Schutz. Aber die Technik, die sammelt dann eben halt die biometrischen Daten, nämlich Gesicht, Blickrichtung. Das ist die totale Überwachung, Ablenkung durch die Sicherheit. Also diese ganzen nervigen Warnsignale selber, die lenken uns mehr ab, als das, was angeblich an Sicherheit dadurch gewährleistet wird.
0: Ja, also kein Sicherheitssystem. Und man fragt auch, wer kann denn trotzdem noch Zugang bekommen? Und da heißt es zum Beispiel, die Autohersteller, BMW, VW, Mercedes und so weiter, über die Telematikeinheit, also das vernetzte Auto, können sie in der Praxis viele andere Daten abrufen, von der Werkstatt aus oder vom Schreibtisch aus. Und da sagen Kritiker, die Grenze zwischen Sicherheitssystem und Herstellerdatensammlung ist auch fließend. Und dann natürlich Werkstätten, Diagnosegeräte und so weiter. Man kann die Daten auslesen. Offiziell heißt es, dass die nicht weitergegeben werden. Aber wir wissen ja, da muss ja nur ein bisschen gehackt werden und schon weiß man Bescheid. Ganz kurz, ich habe gerade gesehen, da ist wieder eine Zuschrift reingekommen. Ich möchte das nochmal kurz klarstellen. Lithium-Orotat. Dr. Michael Nils ist derjenige, der uns allen wirklich eindrucksvoll mitgeteilt hat, wie wichtig es ist, dass unser Gehirn Lithium-Orotat bekommt, damit wir nicht vergesslich werden, nicht in die Demenz und nicht in die schlechte Laune fallen. Wir nehmen es schon lange. Es hat signifikante Wirkung, aber es ist sehr schwer zu bekommen in Europa. Der Kopfverlag bietet es an. Und jetzt heißt es zum vermehrten Male, wie nehmen Sie es zu sich? Irgendwie bin ich mir unsicher, da man kaum Infos zur Einnahme bekommt. Vielleicht können Sie mir einen Tipp geben. Also, 1 Milligramm pro Person pro Tag. Es ist eine Pipette dabei. Und ihr müsst jetzt selber mal rausfinden, weil diese Pipette dummerweise keine Markierung hat, wo 1 Milligramm ist. Was haben wir gemacht? Wir haben uns eine normale Spritze aus der Apotheke geholt, wo ganz genau abgemessen ist, wo 1 Milligramm aufhört. Die bekommt ihr in jeder Apotheke, holt euch so eine und zieht es damit auf, dann habt ihr es. Also dazu brauchst du auch nichts mehr zu sagen, Andreas. Wir gehen hier gleich weiter. Ich habe das nur gerade gesehen und da das immer wieder kommt, dachte ich mir, ich gebe es euch jetzt mal weiter. So, nächstes Thema. Die neue Geldwäscheanstalt in Frankfurt, die AMLA. Da habe ich gedacht, das ist ein Thema für dich. Unter dem Deckmantel des Kampfes gegen Geldwäsche errichtet die Europäische Union jetzt mit der AMLA, Authority for Anti-Money Laundering, ein weiteres zentralistisches Kontrollmonster, würde ich mal sagen. Eigentlich sollte Kontrolle erhoben werden über Mafia-Netzwerke, über Terrorfinanzierer, NGOs vielleicht oder Oligarchen oder selbsternannte Philanthropen. Aber diese Behörde schafft nicht das, sondern einen gigantischen bürokratischen Wasserkopf, nicht ungefährlich, der ehrliche Bürger und Unternehmen, auch Banken, mit immer neuen Meldepflichten drangsaliert, mit Prüfungen, mit Bußgeldern droht. Andreas, die AMLA, kannst du das mal für uns ein bisschen näher beleuchten?
1: Also erstmal ist es schon interessant, dass es darum geht, angeblich eben halt die Gelder zu sichern, die dann beispielsweise nicht mehr genutzt werden dürfen, ich sag mal, für kriminelle Eigenarten oder für kriminelle Handlungen. Gleichzeitig haben wir gerade gesehen, wie die EU durchgewunken hat, wie Milliarden an Geldern durch Österreich durchgefahren wurden, mit zig Kilonen an Goldbarren, in bar übrigens. Und das wurde einfach durchgewunken. Also das ist die Doppelmoral. Es geht also definitiv nicht um kriminelle Energie, denn die findet weiterhin statt durch die EU. Also die bittere Realität dieser EU-Behörde, das ist eine neue Überwachungsebene ohne echten Nutzen. Statt die bestehenden nationalen Behörden, wie die BaFin, die haben wir, also das Bundesaufsichtsamt für Finanzdienste, dass man die effizienter macht, da setzt man eine EU-Behörde rein, nämlich die sogenannte AMLA. Das heißt, eine weitere Behörde, mehr Papierkrieg, mehr Doppelarbeit, mehr Kosten, aber kaum mehr echte Verhaftungen. Warum auch, wenn die EU ja selbst ihre Bargelder durch Österreich durchschiebt beispielsweise oder eingefrorene kriminelle Vermögen. Also was man hier eines wissen muss, das sollten wir auch ein bisschen distanziert halten. Man hat das Gefühl, die EU produziert unglaublich viel neue Behörden und Strukturen und neue Mitarbeiter und neue Beamten, damit es immer schwieriger wird, sie in irgendeiner Form irgendwann abzuschaffen, weil sie wissen, dass sie auf dem absteigenden Ast sind. Das ist das, was ich da momentan gerade sehe.
0: Ja, also auch Wirecard oder sowas, das wird ja nicht durch neue Behörden verhindert, sondern indem man wirklich durchgreifen will, aber offenbar will man das nicht. Und was bedeutet diese AMLA noch? Eine gewaltige Kostenexplosion wieder für den Durchschnittsbürger und den Mittelstand. Ja. Denn die Banken und alle Verpflichteten müssen nun noch massiv mehr berichten und prüfen. Also ein richtiger Wasserkopf. Die Folge natürlich höhere Gebühren, strengere Kontoeröffnungen, vermehrtes De-Risking, also die Kündigung von Kunden aus Risikoländern oder Branchen. Und der kleine Handwerker, der Freiberufler, der normale Sparer, der zahlt am Ende die Zeche durch teure Dienstleistungen und eben auch misstrauische Banken.
1: Also man muss hier vielleicht eines dazu sagen, dass diese AMLA-Behörde momentan jetzt auch sehr hochgehängt wird und auch eine gewisse Panik gemacht wird. Das muss ich auch mal an der Stelle sagen. Übrigens, ein solches System wie die AMLA gibt es im regionalen Bereich schon seit vielen Jahren in der Schweiz. Da läuft es auf den Kantonalebenen. Das geht dann über die sogenannte Vermögensteuer. Das heißt, alle Finanzinstitute und alle Kunden von Banken müssen ihre Vermögensverhältnisse angeben, auch Auslandsimmobilien oder sonst etwas, weil auf dieser Basis dann die Vermögensteuer erhoben wird. Das, was jetzt hier stattfindet, ist eine EU-weite Behörde, die eine zusätzliche Kontrolle der Bürger macht. Es geht auch gar nicht darum, dass die Bürger jetzt selber verantwortlich gemacht werden, ihre Finanzen komplett darzustellen, sondern die Finanzinstitute werden gezwungen, diese Dinge darzustellen. Das ist übrigens auch Thema, welches ich immer wieder in meinen Webinaren mit reinbringe bei den Finanzen. Diese AMLA-Behörde ist zurzeit noch ein zahnloser Tiger. Die haben bisher noch nicht einmal die richtigen EDV-Anlagen oder die IT-Programme, um das wirklich durchzusetzen. Da wird momentan auch Panik gemacht. Aber aber es ist ernst zu nehmen. Und was da auf uns zukommen kann, das ist ein ganz wichtiger Punkt, das zu erkennen, um auch im Vorfelde sich entsprechend zu wappnen. Das ist das, was ich meine mit Pulver trocken halten für diejenigen, die regelmäßig an meinen Webinaren teilnehmen.
0: Genau. Dein Webinar ist übrigens wann?
8: Am Donnerstag,
0: genau. Ist aber, glaube ich, so gut wie ausgebucht. Ja, ist ausgebucht, ja. Ja, ihr Lieben, ganz kurz noch ein Überblick, was passiert da in Nahost im Moment. Da gibt es viele Meldungen. Trump ist ausgerastet in einem Telefongespräch mit dem israelischen Premier Netanyahu, denn der hatte neue Angriffe befohlen bis in die südlichen Vororte von Beirut. Die Hisbollah hat zurückgeschossen. Währenddessen hatte Trump versucht, mit den Vermittlern aus Türkei, aus Pakistan und so weiter eine Art Frieden oder Waffenstillstand oder Waffenruhe, Feuerpause hinzubekommen. Und dieses Gespräch, das Trump mit Netanyahu geführt hat, das soll also laut Berichten, auch was die Ausdrucksform angeht, ziemlich heftig gewesen sein. Und Trump sagt auf jeden Fall unterm Strich, keine israelischen Truppen mehr nach Beirut, und auch die Hisbollah und Israel, alle sollen das Schießen stoppen, damit dieser Friedensdeal hinkommt. Es gibt ja eine Teilwaffenruhe und ja, trotz dieser Ankündigung gehen die Kämpfe weiter. Trump hat sich dann auch gemeldet und hat Israel nicht nur zur Deeskalation aufgerufen, sondern wirklich Netanyahu gewarnt. Und ja, also man kann sagen, das ist ziemlich heftig, was da läuft. Und eigentlich kann man nur beten, denn es geht um die Straße von Hormuz. Und wenn die nicht geöffnet wird, dann werden die Folgen, die jetzt schon spürbar sind, wirklich für nicht nur den Rest dieses Jahres erheblich sein. Denn dann ist es nicht nur ein Energieproblem, sondern eben, wir sprechen oft darüber, für die Landwirtschaft, den Dünger und so weiter.
1: Ja, wir haben neulich schon darüber gesprochen, selbst wenn die Straße von Hormuz jetzt wieder auf Normalität umgeschaltet wird, sind noch sehr schwere Probleme zu erwarten, weil der Nachlauf der Probleme noch gar nicht eingetreten ist. Und bis dann im Prinzip die neuen Entwicklungen und die neuen Versorgungssysteme wieder greifen mit den entsprechenden Raffinerien, das dauert, und da ist ein entsprechendes Loch an Energie, was wir dann zu durchschreiten haben. Eine äußerst heikle Situation. Wir merken an der Reaktion von dem Donald Trump, wie die Nerven auch blank liegen. Das ist schon ziemlich deutlich. Das heißt, hier steht die ganze Welt momentan in einem gigantischen Problem. Aber das Hauptproblem für Europa, und das ist ja unsere Hauptzielgruppe, liegt natürlich immer noch im Ukraine-Krieg, denn da passiert momentan Gewaltiges.
0: Ja, ihr Lieben, das war es für heute. Natürlich hätte es noch mehr Themen gegeben, aber wir dachten, wir wollen heute mal so ein bisschen die links-grüne Politik beleuchten, denn bei allem, was an Meldungen veröffentlicht wird, bitten wir euch, wachsam zu bleiben, die Dinge auch mal selber zu prüfen und zu analysieren. Denn wir können wirklich feststellen, dass wir auf dem Weg in totalitäre Strukturen sind. Aber wer im Gottvertrauen ist und bleibt, kommt auch damit ganz gut klar.
1: So ist es, das gehört alles zur Transformation, und das ist gut so. Alles Liebe.

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2: Liebe Zuschauer, sehr geehrte Damen und Herren, ganz herzlich willkommen zu einem neuen Videointerview hier auf Politik Spezial. Ja, am 26. Mai ist dieses Buch herausgekommen, Rettet unser Bargeld, von Professor Max Otte, den ich jetzt ganz herzlich begrüße. Hallo Max.
3: Tag Helmut.
2: Ja, dein Buch ist auf dem Markt. Wie ist es eingeschlagen?
3: Platz Nummer 2, Spiegel-Bestseller. Vielen, vielen Dank an euch alle draußen, die ihr geholfen habt. Wir haben das ja mehrfach gesagt, wir wollten dem Mainstream ein Schnippchen schlagen. Es ist uns gelungen, Spiegel-Bestseller Nummer 2. Ich bin super happy und das nach einigen Jahren, wo ich jetzt keine Bücher geschrieben habe. 23 habe ich ein Aktienbuch geschrieben, die letzte davor 21. Jedes Jahr mache ich das auch nicht mehr. Platz 2, super. Und ich meine, es ist ein so wichtiger Inhalt, es ist ein so wichtiger Themenkomplex, dass es natürlich auch deswegen eine Riesenfreude für mich ist, dass das Verbreitung findet.
2: Lass uns noch mal über das Buch sprechen. Also wenn man ein Buch über Bargeld schreibt, ist das ja für viele Menschen heutzutage so, als würdest du ein Buch über Schallplattenspieler oder Wählscheibentelefone schreiben. Warum ist das Bargeld so ungeheuer wichtig?
3: Es klingt ja erstmal wirklich, als genau so ist es. Es klingt nach Retro, altmodisch. Braucht man nicht.

0: oder wo man glaubt, dass sie für mich richtig sind. Man kann mir andere vorenthalten. Man kann individuelle Preise für mich machen, wenn man merkt, der verdient mehr, kostet auf einmal die Cola mehr. Es ist irre. Es ist weg von einem transparenten, einheitlichen Rechts- und Geldsystem hin zur völligen Willkürlichkeit der Konzerne und des Staates. Das war das eine. Also diese Anonymität ist extrem wichtig. Und das zweite zeigt eben, wie gut ist der Staat? Kann er diese Anonymität schützen? Kann er das Geld schützen? Natürlich unterliegen Papiergeldsysteme immer einer gewissen Erosion. Wie stark, da können wir auch nochmal drüber diskutieren. Aber in der alten Bundesrepublik hat zum Beispiel 50 Jahre sehr gut funktioniert oder ziemlich gut. Perfekt auch nicht. Also ganz, ganz zentral, und die Bargeldabschaffung, die begann 2014 massiv, und die Bargeldnutzung im Einzelhandel ist um ein Drittel zurückgegangen. Wir sind mittlerweile unter 50% der Transaktionen, und wenn es so weitergeht, dann haben wir irgendwann kein Bargeld mehr.
1: Ja, man sieht es ja jetzt auch schon, und da wird mir immer regelmäßig schlecht, wenn ich nicht nur Leute sehe, die mit Karte bezahlen, sondern die ihre Smartwatch an das Gerät halten. Und das erinnert mich ja schon fast an die Offenbarung des Johannes. Ja. Jeder kann nur noch zahlen, der das Zeichen des Tieres trägt. Mhm. Glaubst du, dass es so weit kommen wird? Glaubst du, die Deutschen gerade, die ja doch noch relativ viel Bargeld benutzen, wenn man es vergleicht mit Schweden zum Beispiel, da war ich vor 2-3 Jahren, und da kannst du nirgendwo mehr mit Bargeld bezahlen.
0: Ne? Ja, da muss ich gleich noch ein bisschen was zu sagen. Also Offenbarung des Johannes Kapitel 16 habe ich zitiert in der Erstausgabe 2016 schon und jetzt auch wieder, geht ganz vorne. Und wenn du sagst, man hält die Smartwatch vor, ich beschreibe ja im Buch, dass es im Februar 2016 einen 5-minütigen Beitrag im Heute-Journal gab, wie Menschen sich in Schweden haben chippen lassen,
1: ja,
0: und mit dem Chip dann bezahlt haben. Ja. Und dann berichtete das Heute-Journal nicht etwa in Richtung, dass das ein Schritt auf die Versklavung, auf den Transhumanismus ist, sondern es berichtete neutral. Sprich, ein paar wurden interviewt, die waren dagegen, ein paar wurden interviewt, die waren dafür. Also man brachte das so in so einem ganz neutral moderierten Ton ein, und so gewöhnen sich die Menschen an das Thema. Also es geht ja irgendwann tatsächlich dann wahrscheinlich Richtung Chippen, Richtung Transhumanismus. Also da werden ja Türen aufgemacht, auch erstmal unbewusst und durch Framing oder durch Einführen der Themen. Das ist schon fürchterlich. Und in Schweden gibt es aber zum Glück eine Gegenbewegung. Die nordeuropäischen Länder waren ganz vorne bei der Bargeldabschaffung dabei, weil die auch nicht diese gesunde Misstrauenskultur der Deutschen haben, was das Geld angeht. Ja, die haben eben nicht diese Hyperinflationen gehabt. Aber mittlerweile gibt es ein Gesetz in Schweden, das die großen Banken verpflichtet, Bargeld anzunehmen und auch vorzuhalten, weil man gemerkt hat, in so einem Flächenland ist Bargeld eben auch wichtige Resilienz im Falle von Stromausfällen oder auch auf dem Lande. Also Schweden hat zum Glück einen kleinen Schritt zurück gemacht.
1: Mhm. Wobei das mit den Stromausfällen ist ja so, Bargeld funktioniert dann schon noch, aber der Rest funktioniert dann nicht mehr. Wenn ein Stromausfall im Supermarkt ist, funktioniert keine Kasse, keine Eingangstür mehr. Wir sind ja völlig abhängig vom Strom. Mhm. Und wenn das mal so kommen sollte, dass wir einen Blackout erleben müssen, der länger als 3-4 Tage dauert, dann wird es ja richtig bitter. Ne? Dann,
0: natürlich.
1: Ja.
0: Gut. Also ich schreibe auch in dem Buch ein bisschen im letzten Kapitel, ja, über Maßnahmen, die man machen kann, physisch, emotional, finanziell, spirituell, und physisch ist eben Prepping, und Prepping ist eine Sache, die höchst individuell ist. Also wenn ich in der Stadt lebe und eine Stadtwohnung habe, dann kann ich nur bis zu einem gewissen Grade Minimalvorräte schaffen. Aber ich kann den nächsten Urlaub zum Beispiel auf dem Land verbringen, zum Bauernkontakte knüpfen, da mir ein Netzwerk schaffen. Und da habe ich in den Kommentaren auch schon gelesen, es ist teurer als auf Mallorca. Das mag sein, aber dann muss ich das eben mal investieren. Und dann fliege ich eben mal nicht nach Mallorca, sondern ins Allgäu oder an die Nordsee oder sonst wo, oder Ostsee oder sonst wo hin. Nochmal zurück zum Anfang, Retro. Ich habe das jetzt mal auf meinem X-Account, maxotte_says, gepostet. Und tatsächlich, also es gab einen Gasthof in Maxen in Sachsen. Da hatte mich mein Freund Uwe Steible mit hingenommen, und die hatten vorne tatsächlich ein Schild, Kartenzahlung nicht möglich. Und dann hatte ich das Bild gepostet, wunderbar, und rettet unser Bargeld, also die Webseite zum Bild, rettet-unser-bargeld.de, habe ich daneben geschrieben. Ich habe so viele wirklich unterirdische Kommentare bekommen, ja, er ist Steuerhinterzieher und wir willkommen für die Steuerhinterzieher. Also die Leute sind schon, viele Leute sind

0: gewaschen. Ich meine, das Buch hat hohe Resonanz, aber ein Großteil der Menschen hat dieses Framing schon gefressen und sagt, na, lasst uns kontrollieren, wir wollen in den Totalitarismus, wir wollen digital überwacht werden. Das ist irre, es ist beängstigend.
1: Hast du Mitleid mit diesen Menschen?
0: Muss ich als Christ. Natürlich habe ich Mitleid mit diesen Menschen, aber ich weiß auch, dass ich ihnen nur begrenzt helfen kann. Also die Leser des Buchs, die können sich irgendwo vielleicht noch helfen und können da Maßnahmen ergreifen, die reflektieren das auch. Aber es gibt so viele Menschen, die reflektieren nicht. Und da sind auch, ich glaube, ich kann Dinge ganz gut erklären. Das habe ich irgendwie gelernt an der Uni und dann mit den Studenten. Aber ich merke dann auch, da hört es auf. Die Leute wollen es nicht wissen und dann ist es eben so.
1: Mhm. Wie weit sind die CBDCs vorangeschritten, also die Zentralbankwährung der EU, die da geplant ist?
0: Ja, die digitale Zentralbankwährung ist natürlich auch ein wichtiger Bestandteil des Buchs. Also es hat sich ja vieles getan in den 10 Jahren, seitdem die kleine Streitschrift rauskam. Jetzt ist es ja ein richtiges Buch geworden. Also ich gehe natürlich auf den digitalen Euro ein. Der soll 1929 kommen. Das sind noch
1: 2029.
0: Gut, in der Zeitreise sind wir noch nicht, selbstverständlich 2029. Und vielleicht habe das ganze Retro-Gerede mich da auf die falsche Spur gesetzt. 2029 soll der kommen. Es soll jetzt Pilotversuche geben. Dieses Jahr soll der Gesetzentwurf verabschiedet werden. Das ist ein Horrorkabinett. Also die Währung soll keine Wertaufbewahrungsfunktion haben. Man soll Sanktionen gegen Personen durchsetzen können. Die müssen überwacht werden. Es muss alles mit einer digitalen ID verknüpft werden. Das alles steht im Gesetzentwurf der Europäischen Union.
1: Ist das dann so eine Art Silvio Gesell? Geld, das also verfällt oder
0: ja, ich halt
1: Wert
0: gar nicht,
1: abnimmt?
0: Ja, der Gesell, ich halt in der ein spannender Charakter, aber vom Schwundgeld halte ich gar nichts. Es ist eine völlig kranke oder erst auf den ersten Blick schöne, aber dann völlig dysfunktionale, ich würde eher sagen, dysfunktionale Idee, weil die Reichen kein Geld haben. Das Geld hat die Mittelschicht und die legen ihr Sparguthaben dort an. Und wenn diese Sparguthaben schmelzen, dann mit Schwundgeld bestrafen wir die Reste der Mittelschicht, nicht die da oben.
1: Ja.
0: Und ja, in der Tat, man will Schwundgeld.
1: Ja, also das, man bekommt am Monatsanfang, bekommt man die CBDCs auf sein persönliches Notenbankkonto und wenn am Ende des Monats noch was übrig ist, verfällt das, oder?
0: Ja, das ist alles frei programmierbar oder frei dann bestimmbar. Mhm. Das ist natürlich im Gesetz noch nicht genau, wenn, dann das. Aber natürlich könnte ich sagen, meine Konten schmelzen jeden Monat um 1% ab. Ich mache Negativzinsen. Das hat Ken Rogoff übrigens schon 2014 gefordert, der Hauptbargeldabschaffer, früherer IWF-Chefökonom. Der hat gesagt, wenn wir bargeldlos wären, wäre es viel leichter, Negativzinsen durchzusetzen.
1: Ja.
0: Sowas.
1: Du hast gerade gesagt, die Reichen haben kein Geld.
0: Nee.
1: Die brauchen immer ein bisschen Cash, oder?
0: Ja, aber das ist die Reserve, was weiß ich. Dann macht er ein paar Prozent des Vermögens aus. Der Rest ist Private Equity, Aktien, Kunst, Land, Edelmetalle, aber eben nicht Liquidität. Die, also die Geldforderungen, Rentenansprüche, all das liegt in der Mittelschicht.
1: Mhm. Wenn man ein Buch schreibt, schreibt man das ja nicht nur für die Leser und die Menschen, die das lesen sollen, sondern eigentlich auch für sich selbst, weil man lernt ja selbst auch immer bei der Recherche und so weiter. Was war deine größte Erkenntnis, die du bei der Produktion, beim Schreiben des Buches bekommen hast?
0: Ja, Erkenntnis. Ich habe halt ein paar Themen für mich aufgearbeitet, wo ich nochmal tiefer rein wollte. Digitaler Euro, Bitcoin habe ich mich nochmal tiefer mit befasst. Und die anderen Themen, die waren ja angelegt schon in der ersten Auflage, die habe ich ausgedehnt. Und was für mich auch wichtig war, mal das Buch hat Kapitel 2, der Krieg gegen das Bargeld. Und das habe ich ja schon 2016 in der sehr kurzen Erstauflage geschrieben. Aber jetzt konnte ich natürlich den Weg seit dieser Zeit beschreiben, was in Indien passiert ist, was insbesondere mit Covid passiert ist. Also ich habe ein paar Abschnitte zu Covid, auch zu Helden des Widerstandes. Also das war für mich ein Bedürfnis, diese Themen aufzuarbeiten. Und gelernt habe ich dann natürlich tatsächlich im Bereich Kryptos noch dazu und im Bereich CBDCs und habe mir die Gesetze angeschaut und das dann allgemeinverständlich wiedergegeben.
1: Du warst immer sehr negativ gegenüber Kryptowährungen eingestellt. Ist das immer noch so oder sagst du heute?
0: Es gibt keine Kryptowährungen, das sind Waren. Eine Währung ist wertstabil. Kryptos sind nicht wertstabil. Es sind Tauschobjekte, kann ich machen, aber sind keine Währung. Das mal als erstes.
1: Ja gut, aber man kann doch zum Beispiel in verschiedenen Ländern El Salvador, meine ich, ist da ganz weit vorne. Diese Bitcoin-Ware als Zahlungsmittel benutzt.
0: Ja, ja, Zahlungsmittel ist ja noch lange keine Währung.
1: Okay.
0: Das ist ein Tauschobjekt, ja, und El Salvador ist eine sehr autoritäre US-Kolonie, wenn man es so will, also mit fast eine private Zweigstelle der USA, in die jetzt auch wahrscheinlich Argentinien verwandelt wird. Ja. Also Kryptos sind keine Währung, man kann das machen. Du hast
1: wie definierst du denn Währung und Zahlungsmittel? Wo ist da die Grenze, der
0: Unterschied? Also Geld hat drei Eigenschaften. Wertaufbewahrung, Zahlungsmittel und Rechenmaßstab. Mhm. Zahlungsmittel geht bei Krypto. Wertaufbewahrung begrenzt. Also es war natürlich eine riesen Spekulationswelle. Ich habe also riesen Wertzuwächse gehabt, aber das ist nicht Wertaufbewahrung. Es kann auch mal schwanken. Und Rechenmaßstab geht nicht, weil der Wert ständig schwankt. Also diese drei Eigenschaften hat Geld eine Währung in der klassischen Volkswirtschaftslehre. Und die nicht alle drei haben Kryptos.
1: Ja. Aber es könnte sich ja ändern mit der Stabilität, oder?
0: Es könnte, aber noch ist es nicht so.
1: Mhm. Okay. Ja, Max, hast du noch was ganz Wichtiges, was du loswerden möchtest?
0: Puh, also es ist, wir beide sind Christen, es ist mit diesem Thema, wenn man einmal einsteigt, kann es einen gruseln, genauso wie man bei Epstein einsteigt, bei vielen anderen Dingen. Diese Trends Richtung Transhumanismus, technologischem Totalitarismus, die sind sehr, sehr stark. Ich gebe im Buch natürlich Hinweise, was man tun kann, um sich davor ein bisschen zu schützen, aber letztlich soll man bitte auch sein Leben genießen und auf den lieben Herrgott vertrauen.
1: Genau. Ja, ich danke dir ganz, ganz herzlich. Das war ein schönes Schlusswort. Dankeschön.
0: Danke dir.
1: Danke. Ja, liebe Zuschauer, Ihnen auch ganz herzlichen Dank. Den Link zum Buch finden Sie in der Videobeschreibung und auch ganz oben im Kommentarbereich. Ja, schreiben Sie Ihre Meinung zum Thema Bargeld, zum Thema Transhumanismus in die Kommentarleiste. 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Ich bedanke mich ganz herzlich und wünsche Ihnen alles Gute und sage bis bald.

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3: Es ist Freitag in der 22. Woche 2026 und hier ist nacktes Geld. Für alle, die wissen, dass Geld die Welt regiert und verstehen möchten, wie genau. Ich begrüße euch da draußen und mir zugeschaltet aus dem Süden Mordors, Hermann. Grüß dich, Hermann.
4: Hallo, Paul.
3: Hermann, du warst 30 Jahre ein Herr der Banken und hast für sie und mit der Politik Milliarden bewegt. Dafür hast du Millionen von ihnen bekommen. Heute bist du Privatier. Arbeiten muss einzig noch dein Gewissen. Und darum berichtest du uns hier von all dem, was du in der Finanzelite gelernt hast. Bevor wir damit starten, mein üblicher Hinweis an euch. 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Dafür sage ich herzlich Danke und bedanke mich natürlich auch bei meinem Kollegen, der auch heute wieder mit dabei ist und der wie ich von euren Spenden lebt, der Mike the Pirate. Lieber Mike, schön, dass du auch wieder da bist.
5: Hallo zusammen.
3: Mike the Pirate und seine Krypto-News, die kommen, wie kennt ihr schon, zum Ende unserer Sendung, wenn wir beim Thema Krypto und auch unserem Shitcoin oder Memecoin, unserer Spendenwährung, der nackten Markt sind. Bis dahin haben wir für euch Neues zum Trillion-Dollar-Club, der größte Börsengang aller Zeiten. The biggest ever, the greatest, some people say, there can't be anything greater, ist unser Thema. Bullshit, Bärbel-Bars und ihr Steuerbescheid sowie der Rest der deutschen Restwirtschaft sind zum zweiten unserer Thema. Und dann die Frage, was mit The Great Taking eigentlich läuft. Wie sieht die Wirtschaftslage an den Börsen und die Investmentlage eigentlich aus angesichts eines Rekord-S&Ps, aber fallenden Kursen an anderer Stelle? Ist der Crash dann doch im Anflug? Danach folgen unsere Krypto-News und Neues zur nackten Mark. Ja, Hermann, der SpaceX-Börsengang ist the biggest thing ever. Das ist nicht mal Trumpsche Übertreibung, denn ich glaube, es ist tatsächlich nach aktueller Zahlenlage der größte Börsengang bisher aller Zeiten, der da kommt.
4: Most people say it's the biggest ever. They have never seen anything bigger.
3: It's also wonderful. Daher, du hast it's absolutely wonderful. Yeah,
4: es ist absolut genau so. In den nächsten 14 Tagen, wir erwarten jetzt das Pricing um den 5. Juni herum. Und dann geht die Party los am 12. Juni. Das ist der erste sehr große Börsengang. Und es ist der größte jemals. Davor war Aramco. Also saudische Öl, und ich glaube, da sind wir jetzt insgesamt 3 oder 4 Mal größer. Was will SpaceX erreichen? Sie möchten 75 bis 80 Milliarden, ich sage bis 80 Milliarden, weil dieses Ding wird so überzeichnet werden. Das heißt, dass mehr Leute etwas haben wollen, als man wirklich bereit ist zu geben. Und da wollen sie 75 bis 80 Milliarden neues Kapital einsammeln. Und was heißt das? Bei einer Bewertung von 2 Billionen, das sind 2.000 Milliarden dieser Firma, dieses Börsengangs, will man 75 bis 80 Milliarden frisches Kapital einnehmen. Das heißt, es kommen gerade mal 4% neue Aktien auf den Markt. Und die werden eben ab 12. Juni gehandelt. Und da gilt es eben genau zu schauen, auf der einen Seite langfristig, wenn man an Elon Musk und wenn man an Datencenter im Weltraum glaubt, dann ist das definitiv eine langfristige Anlage. Aber jetzt ist erstmal Zeit für die Altinvestoren, die natürlich wesentlich tiefer eingestiegen sind und jetzt die Chance bekommen, in den nächsten 6 Monaten auch kräftig zu verkaufen. Das Ganze ist so gestrickt, dass eben am 12. Juni
3: SpaceX-Aktien, wenn sie dann kriegen, verkaufen, um die Gewinne mitzunehmen, oder?
4: Ja, die Altinvestoren haben die SpaceX-Aktien schon. Nur die ganze Welt wartet darauf, dass die jetzt öffentlich an der Börse gehandelt werden, weil wir wissen ja auch in den Pre-X, also die auf der Blockchain gehandelt werden, das sind keine richtigen Aktien. Die Altinvestoren haben aber richtige Aktien, nämlich die vor dem Börsengang. Also wer sich vor 8 bis 10 Jahren mit 2% daran beteiligt hat und 20 Millionen oder selbst 30 Millionen gezahlt hat und jetzt bei 2 Billionen aussteigen möchte. Und das werden einige dieser Investoren sein, weil die natürlich auf der einen Seite einen riesen Gewinn gemacht haben Und auf der anderen Seite solche Investoren mit Fonds wie Cathie Wood zum Beispiel mit ARK, die haben dann ein Klumpenrisiko, weil das Ding natürlich so explodiert ist, wie wir schon beobachten. Also das ist ja von 300 Milliarden auf 500, auf 800, auf 1,5 Billionen, jetzt auf 2 Billionen. Da wird immer gesprochen, dass da der Börsenstart beginnt mit dieser Bewertung. Ich selbst glaube, es werden 1,75 Milliarden. Da gibt man denen, die da reinspringen, ein bisschen Luft nach oben. Aber was man beachten muss, ist, dass die ersten 20% der Aktien, die die Altinvestoren, also die Leute, die in den letzten Jahren in SpaceX investiert haben, 20% verkaufen können bis circa Ende August. Und zwar sollen die nach den Q2, also nach dem zweiten Quartal der Bekanntgabe der Zahlen, können die 20% verkaufen. Und dann jeweils 7% mehr nach 70, 90, 105, 120 und 135 Tagen.
3: Also die sind also gefestet, man sieht, wie man so sagt. Sie dürfen das nur in
4: ganz genau, die sind gelockt. Die können also nicht am ersten Tag rauskommen, was natürlich zur Folge hat, dass alle die, die sich jetzt drängeln, um im ersten Kurs oder im IPO dabei zu sein, beim Börsengang, wenn das Ding an der Börse gelistet wird, dann gibt es nur diese 4%. Das heißt, hier erwarten wir schon, dass es eine Nachfrage gibt, die um das Vielfache höher ist. Und dann kommen die ersten 20% so nach 6 bis 8 Wochen. Dann kommen weitere 35% über die nächsten 135 Tage. Und danach, nach der Bekanntgabe der Q3-Zahlen, können die restlichen 28% der jeweiligen Aktien, die die Altinvestoren haben, können verkauft werden. Der Einzige, der ein Lockup von einem Jahr hat, ist Elon Musk. Und der hält 85% der Stimmrechte und damit auch letztendlich der Anteile. Also von daher, der Markt ist sehr, sehr eng. Es wird einen riesen Run drauf geben. Und dann ist die Frage, explodiert das Teil, der Kurs, gleich am ersten Tag und geht wie eine Falcon 9 quer durch die Atmosphäre nach oben? Angenommen, manche sprechen von $140 bis $150 als festgelegten Kurs. Da kann der erste Kurs schon mal 200 oder 250 sein, wenn die Nachfrage so hoch ist. Aber das werden wir sehen. Auf jeden Fall ist es ein so gigantisches Unternehmen oder Unterfangen, dass man natürlich hier genau hinschauen muss, wenn so große Fonds Klumpenrisiko haben, wenn sie so ein Investment dann reduzieren, dann weißt du, dass in den nächsten Wochen eigentlich einiges auf den Markt kommen müsste. Und das ist noch nicht mal, dass man vielleicht als Erstinvestor nicht daran glaubt, sondern einfach, dass man sagt, ich habe das Ding mehr als verzehnfacht, ich werde jetzt mindestens die Hälfte rausholen und es gibt so viele andere Gelegenheiten, wo ich investiere. Und wenn wir von 1,75 Billionen oder 2 Billionen ausgehen, dann ist natürlich die Fantasie, dass das in den ersten 6 bis 8 oder 12 Monaten auf 4 Billionen im Market Cap, nämlich sich verdoppelt, eigentlich recht klein. Also zuerst einmal, SpaceX macht noch keine Gewinne. Das wird auch noch ein bisschen dauern. Die werden die 75 Milliarden nehmen, um bestimmte Dinge weiterzuentwickeln. Aber die Fantasie ist halt jetzt wirklich außerhalb der Atmosphäre. Und das werden wir sehen. Und weil du erwähnt hast, Trillion Dollar Club, von den 15 Firmen mit dem höchsten Market Cap, also der höchsten Bewertung, sind mittlerweile 6 aus dem Semiconductor-Segment. Also alles, was Chips, Compute Power. Und
3: wie viel europäische, wie viel in der, im 12. Regime oder wie viel sind von Uschi von der Leyen's CE-Normierungs-Schraubdeckel-Verordnungen dahin gepusht worden? Sag's nochmal kurz. Wie viele europäische Super-Weltfirmen spielen damit?
4: Also hier in dem Fall würde Doro Bär sagen, ohne uns fliegt keiner zum Mond. Also die EU null. Hat da sicher die Finger drin.
3: Die EU plant natürlich
4: Marktführer zu werden null. In den nächsten 2 Jahren. Sie gucken sich erstmal an, was passiert.
3: Niemand. So. Entschuldigung, aber das musst du nochmal raus. Und du hast es so im Nebensatz gesagt, für all die, die nicht sich mit Aktien so gut auskennt, die noch nicht Blockzocker schauen und dort lernen, Werbung, blockzocker.com, da könnt ihr natürlich mit Hermann lernen oder mit mir lernen, wie ich es von Hermann beigebracht bekomme, wie man auch mit Kleinstbeträgen investieren lernt. Du hast im Grunde erklärt, warum dieser IPO von SpaceX, dieser größte IPO aller Zeiten, nichts ist, was dich dazu reizt, dass du so eine Aktie zeichnest. Weil ein Problem, was wenige sehen, Was ich sehr gut nachvollziehen kann, weil ich ja Investorenrunden hatte in meiner Startup-Equity-Nummer, da weißt du, dass nichts schlechter ist als Überbewertungen. Die sind nämlich der Tod. Und eine Überbewertung sorgt ganz schnell dafür, dass du als Vorstandsvorsitzender, als CEO oder als Geschäftsführer Geschichte bist, weil sobald Investoren nämlich enttäuscht sind, sind sie schlimmer als Frauen. Also du willst keine enttäuschten Investoren haben, vor allem keine mit großen Anteilen in deiner Firma, weil wenn du halt hohe Erwartungen schürst, kriegst du unglaublich viel Geld hinterhergeworfen. Wenn die dann nicht eintreten, dann rollt dein Kopf. Und das ist ja auch das Problem so einer Überbewertung beim Börsengang. Wenn sie denn so aufgeblasene Erwartungen haben, dann kann ja eigentlich nur eine Enttäuschung folgen.
4: Ne? Yeah, it's the biggest Überbewertung ever. Some people say it's the most beautiful Überbewertung.
3: It's yeah, wonderful. Also, nobody has ever seen anything like it. I mean, that's what all the people say. It's historic.
4: Genau, also die Price Earnings, das, was die Firma verdient, zu dem, wo der Aktienkurs steht, ist natürlich absurd hoch. Aber auch hier ist natürlich, was hält die Zukunft? Und die Zukunft im Moment sieht so aus, dass man Datencenter in absehbarer Zeit, also nicht wie früher, ach in 10 oder 20 Jahren, das wird wesentlich schneller gehen, dass man Datencenter im Weltall hat. Ob das gut oder schlecht ist, lasse ich mal dahingestellt, weil es hilft natürlich auch uns alle Erdlinge hier zu kontrollieren und knapp auszusuchen, wer zum Mars fliegen darf und wer zum Mond fliegen darf.
3: Das entscheidet immer noch Uschi mit Doro zusammen,
4: wie man sonst genau sagt. Genau. Und von daher ist das natürlich eine riesige Bewertung, weil es gibt zwar Space-Aktien. Ich hatte irgendwann mal in einem Podcast gesagt, es ist die einzige Space-Aktie. Da bin ich natürlich 17 Mal belehrt worden. Natürlich gibt es auch andere Space- und Satellitenaktien. Aber das hier ist mit das größte Interesse, was geschürt wird. Du siehst ja, das Interesse ist weltweit so groß.
3: Ja.
4: Und natürlich für mich als alten Tesla-Fanatiker, muss ich schon sagen, ist natürlich wichtig, gibt es früher oder später einen Merger, also einen Zusammenschluss zwischen SpaceX und Tesla?
3: Ja, gibt es, kann ich dir schon sagen.
4: Gibt es, da bist du weiter als ich. Ich schaue mir das sehr genau an. Hm. Aber auch da, ich hatte eben erwähnt, Elon Musk hat 85% der Stimmrechte bei SpaceX. Das heißt, da kann er letztendlich schalten und walten. Und wenn er jetzt einen Merger auf Equal macht und die Tesla-Aktionäre das mitgehen, dann hat er da um die 25%. Aber wenn beide zusammen sind, kommt er auf 52% der Stimmrechte oder 52,5. Und das ist natürlich für ihn insofern wichtig, weil man sieht es am Beispiel Steve Jobs, wenn es ist, dass du eine Firma so hoch pushst und dann kommt der Board oder der Aufsichtsrat und schmeißt dich raus, das wird ihm nicht passieren. Und das sind eben die ganzen Parameter drumherum. Es wird groß, es wird unfassbar und die Welt schaut gespannt hin. Aber was man nicht vergessen darf, diese 75 bis 80 Milliarden, die frisches Kapital zu SpaceX soll, die müssen irgendwo herkommen und die kommen nicht vom Sparbuch, von den normalen Konsumenten, weil die haben kein Geld mehr.
3: Aber jetzt schaue ich mal, was ich bei dir so gelernt habe. Dann ist ja so die naheliegende Prognose, du korrigierst mich bitte, oder sagst, ob das jetzt Bullshit ist, bei dieser Hyperüberbewertung, die es da gibt, da gibt es wieder jede Menge Exit-Liquidity, also all die Affen, die jetzt hinterherrennen, dem Markt hinterherrennen, da rechtzeitig noch einsteigen, sagen, so eine Aktie will ich auch, die kaufen sich das Ding, wenn es jetzt rauskommt, für einen tollen Preis. Die ganzen Altaktionäre sagen sich, oh, da können wir ein bisschen was mitnehmen, so ein bisschen Profit-Taking. Mhm. Der alte Costolani sagt ja schon, Gewinnmitnahmen sind keine Schande. Dann wird das Geld, also da, dann cashen die aus, eine Aktie lässt wahrscheinlich kräftig nach. Es gibt ein bisschen Ernüchterung, aber eben nicht groß auf Seiten der Investoren, die da schon lange drin sind, sondern eher auf Seiten der, die so ein bisschen mit Zocken da mitverdienen wollen. Ändert vermutlich nichts grundsätzlich an der positiven Haltung gegenüber SpaceX und der Gesamtmarktsituation, weil da die ist aus mehreren Gründen ja langfristig interessant ist. Und am Ende lachen mal wieder die, die schon lange drin sind, die größere Beträge da haben. Und die Dummen sind diejenigen, die glauben, sie können eine schnelle Mark machen, weil sie da mal mit einsteigen. Ist das realistisch? So im Großen und Ganzen?
4: Das ist im Großen und Ganzen so realistisch, nur in dieser Größenordnung, Paul, gelten natürlich ganz andere Gesetze und keine Gesetze der Schwerkraft mehr. Du musst bedenken, das Ding kommt so groß, das wird dann eine der 10 größten Firmen der Welt vom ersten Tag an. Und das heißt, die Nasdaq wie auch der S&P 500 haben extra ihre Regeln geändert, damit so etwas innerhalb von 14 Tagen oder 4 Wochen in den Index aufgenommen wird. Hm. Das heißt, jeder, der jetzt zurücklehnt und sagt, nee, da mache ich nicht mit, der aber eine Lebensversicherung hat, eine Pensionsansprüche, eine Rentenversicherung, der ist mit dabei.
3: Ja,
4: also in diesem Fall kann man nur sagen, Wenn du dich daran erinnerst, Fritze Merz hat ja gesagt, dass 2,8 Billionen Spareinlagen in Deutschland unnütz auf dem Konto rumliegen. Da hat Ursula von der Leyen natürlich sofort eingestimmt. Und die möchten sie ja für Projekte nutzen. Und Elon Musk sagt, wisst ihr was, ich jag das durch den SpaceX. Und da machen wir es im Grunde genauso. Es merkt aber keiner, weil wir müssen es ihnen nicht vom Konto buchen, sondern wir nehmen es einfach aus Pensionen und Renten und sonstigen langfristigen Anlagen. Also da kommt einiges auf uns zu. Man muss da auch sehen, wie schnell der Markt sich zu einer richtigen Bewertung durchringt. Das kann sehr, sehr volatil sein. Das heißt, erstmal hoch und runter gehen. Dazu passt ein Kommentar von Larry Fink vor 2-3 Tagen, dass die Billionen für die Rechenzentren der KI unweigerlich aus Spar- und Rentenkonten kommen müssen. Das erinnert mich an den Deutschlandfonds, aber zu Deutschland kommen wir noch. Das sollte man im Hinterkopf behalten, dass diese großen Player sagen, ihr könnt vorne sagen, da mache ich nicht mit, dann ziehen wir es euch eben hinter. Also so ungefähr wie ARD und ZDF, denen du das Geld nicht geben willst, aber sie kriegen es trotzdem.
3: Moment, es könnte ja, also man könnte dich jetzt so verstehen, dass wenn mir ein weiterer Titel der Axel Springer Gruppe, ob es jetzt Bild oder Welt sind, ihre tollen ETFs andrehen, dann könnte es sein, dass ich einer von den Gelackmeierten bin, die sowas mitmachen, obwohl ich es gar nicht will. Ja, gut, rhetorische Frage, ich gebe es zu. Wir predigen ja hier immer wieder und Mike the Pirate arbeitet sich auch die Fingerwund daran zu sagen, nehmt die Kontrolle selber über euer Geld, ja, egal was ihr macht, egal wie ihr es macht. Hauptsache, ihr gebt es nicht anderen, sondern behaltet selbst, so verstehe ich ja immer die Grundlektion im Krypto-Mike, wenn es so, egal wie kritisch man in einer einzelnen Währung gegenüber ist und was man von diesem und jenem Token hält, aber der entscheidende Punkt ist ja, wenn ich es richtig verstanden habe, dass man dann seine Kohle tatsächlich selber in Händen hält.
5: Be your own bank. Werde dein eigener Banker. Komm in deine eigene Verantwortung. Lass dich nicht mehr von Dritten über den Tisch ziehen. Mach's für dich selber. Sicher's für dich selber. Lass die Dritten außen vor, die dir die Dinge beschlagnahmen können, die dich die banken können. Werde es einfach selbst. Genau. So,
3: haben wir es nochmal mantraartig wiederholt. Und wenn ihr natürlich irgendeinem Berater dafür Geld geben wollt, wunderbar, herzlich willkommen hier bei Nacktes Geld. Das nehmen wir gerne. Beraten euch dafür auch gerne. Aber sagen euch, ihr müsst eben keine Kohle auf den Tisch legen. 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Dazu auch später mehr. Jetzt erstmal zu Bullshit Bärbel Baas. Die hat ja beschlossen, dass wir alle hier einheitsbraune, antisemitische, sondern hochgradig sexistische, misogyne, transfeindliche, TERF-hassende und nein, TERF ist ja wieder, das ist ja wieder, ich glaube, da ist man ja, TERF ist man ja, wenn man trans nicht mag oder irgendwie sowas oder dagegen ist und auf jeden Fall natürlich Rassisten der schlimmsten Sorte sind. Nazis, kurz gesagt, wir sind alle einheitsbraun. Einheitsbraune Nicht-Migranten, richtig. Das sind all die, die nicht zu dem gehören, was Bullshit Bärbel Babsi so macht. Und die hat nun auf ihrer Website ihren Steuerbescheid veröffentlicht. Sie will vermutlich damit Transparenz herstellen, Hermann, kann ich mir vorstellen. Es folgt aus den Zahlen, die sie da veröffentlicht hat. Aber Interessantes, schreibt sinngemäß auch Reitschuster. Erklär uns mehr.
4: Genau, also bei Bärbel Baas habe ich zuerst diesen Steuerbescheid gesehen und dachte, wow, jetzt sitzt schon einer da an der KI und baut einen Steuerbescheid aus Duisburg für Bärbel Baas nach. Aber bärbelbaas.de, da ist das Ding auf ihrer Seite zu finden. Also der letzte Steuerbescheid, den sie so preisgegeben hat, der war von 2023 und er zeigt, dass sie 101.000 Euro Einkommensteuer gezahlt hat.
3: Also nur die Steuer, das ist nicht ihr Einkommen, sondern das ist der Teil an Steuer, den sie zahlen muss.
4: Genau. Nur die Steuern. Und dann scrollst du ein bisschen nach unten und du siehst Kleinigkeiten wie ein Auto 7.500, ein zweites Auto 300, also was immer sie mit dem zweiten Wagen da auch macht. Aber Gesamteinkünfte 283.000 Euro, weil sie ja 2023 wahrscheinlich noch Bundestagspräsidentin war. Und von daher ist das so ein bisschen wie Ministergehalt. Vielleicht ist das noch ein bisschen höher, ein bisschen niedriger. Ich kenne da die Zuschläge nicht. Aber 283.000 Euro für jemand, der gerade seinen Namen schreiben kann und ein bisschen braune Soße anrühren kann, ist das wirklich, wirklich viel. Und Ich halte es normalerweise so, dass ich nicht auf die einzelnen Leute draufschlage, aber da freue ich mich, wenn die Scharia kommt und dieses Gericht verbunden wird. Wirklich. Das bringt mich zur Weißglut, weil in Deutschland so viele Menschen etwas können, die weit, aber weit weniger als 283.000 Euro verdienen. Und von daher dachte ich, das bringen wir mal in die Sendung. Es passt natürlich dazu, dass in der Bundespressekonferenz dann auch der Journalistenkollege Dogru Thema ist, ebenso wie Jacques Bo, dass die...
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6: 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Wegen der Übernahme eines bezahlten Mordauftrags ist ein 18-Jähriger vom Landgericht Köln zu einer Jugendstrafe von 3,5 Jahren Haft verurteilt worden. Das Gericht sah es als erwiesen an, dass sich der in Schweden lebende junge Mann mit Migrationshintergrund im September vergangenen Jahres über einen Messenger-Dienst gegen Geld in unbekannter Höhe hatte anwerben lassen. Er legte in der Verhandlung demnach ein Teilgeständnis ab. Seinen Angaben nach sollte der Auftrag lediglich darin bestehen, das Opfer durch Beinschüsse zu verletzen. Das glaubte das Gericht aber nicht, unter anderem wegen des großen Aufwands bei der Tatplanung und der Tatsache, dass das Opfer wenige Wochen später durch Schüsse eines anderen Täters lebensgefährlich verletzt wurde. Die Europäische Zentralbank präsentiert den digitalen Euro bislang als harmlose Ergänzung zum Bargeld. Doch was ist mit dem Datenschutz? Online-Zahlungen mit einem digitalen Euro werden über eine digitale Infrastruktur abgewickelt, die die Identifizierung und technische Erfassung verschiedener Daten der Bürger voraussetzt. Freiheit und Vertraulichkeit garantiert nur Bargeld. Experten fordern daher nicht nur klare gesetzliche Pflichten zum Datenschutz, sondern auch einen knallharten Bargeldschutz. Shell-Chef Wael Zawan sagt, weltweit fehlen 1,2 Milliarden Barrel Öl. Das entspricht 12 ganzen Tagen des weltweiten Verbrauchs, die aufgrund des Iran-Kriegs verloren gegangen sind. Über 10% der weltweiten Rohölproduktion sind ausgefallen und das Defizit vergrößert sich von Tag zu Tag. Die Lagerbestände stürzten auf den niedrigsten Stand seit 2003 ab. Eine Wiederherstellung des Gleichgewichts könnte fast ein Jahr, wenn nicht sogar länger, dauern. Dies ist der größte Versorgungsschock in der Geschichte des Ölmarktes, sagte der Shell-Chef. 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
4: Bringen wir mal in die Sendung. Es passt natürlich dazu, dass in der Bundespressekonferenz dann auch der Journalistenkollege Dogru Thema ist, ebenso wie Jacques Bo, dass die praktisch von der EU komplett den Stecker gezogen bekommen haben. Also Dogru hat nicht nur seine Frau und seine Mutter auch in diese Sippenhaft bekommen, also von
3: jetzt,
4: der
3: jetzt
4: EU.
3: Neu gerade seine Mutter, genau, der die Bundesbank oder die Zentralstelle für Sanktionswesen der Mutter das Konto zugemacht hat, mit dem Hinweis, ihr Sohn wäre der Kontrollierende dahinter. Also ohne Witz, die berentete Mutter, die Rentnerin Frau Dogru, kann nicht mehr an ihr Konto, weil sie ja den bösen Dissidenten Hüseyin damit finanzieren könnte. Ja, ganz frisch.
4: Und Genau deshalb habe ich das gelesen und dachte, das müssen wir doch mal in den Podcast bringen. Also wenn jetzt schon die Mutter davon berentet ist und ihre Rente beraubt wird oder eingefroren wird und du hast auf der anderen Seite jemand, der so tief in den Steuersäckel greift, dass er kaum noch tragen kann, was, selbst wenn es 500-Euro-Scheine noch gäbe, kriegt sie das nicht mit zwei Händen raus. Mhm. Und von daher ist das natürlich so klar mittlerweile, wo die Reise hingeht. Und da wurde natürlich auch in der Bundespressekonferenz, was immer wieder ein Schauspiel ist, A, von Florian Warwick natürlich die Frage gestellt, aber auch von meinem zweitliebsten Journalistendarsteller Thilo Jung, der eine gute Frage da gestellt hat und sagt, wie sieht das denn aus? Also wie kommt ihr dazu, dass ihr den Leuten so den Stecker zieht? Die können ja wirklich, wenn du überlegst, du kannst dich ja auch nicht wehren. Als Einzelner darfst du nicht vor ein EU-Gericht sozusagen. Und das heißt, du bist letztendlich
3: noch mehr.
4: Auf den Hungerstaat.
3: Wenn Doku sich jetzt dagegen wehren möchte, dann muss er, wenn er den Anwalt bezahlen möchte, um sich dagegen zu wehren, zuerst von der Bundesregierung eine Erlaubnis bekommen, den Anwalt zu bezahlen. Weil er darf ansonsten gar nicht. Das ist der Irrsinn. Also der Ankläger entscheidet darüber, ob du einen Anwalt engagieren darfst, um dich dagegen zu wehren. Aber nehmen wir mal so ein klein bisschen die Emotionen raus, so gut wir das können, ich das verstehe. Schauen wir uns einfach mal die nackten Umstände an. Frau Baas hat also einen Steuerbescheid von um die 100.000 Euro für einen Zeitraum. Ich habe ja auch schon angekündigt, meinen Steuerbescheid werde ich auch, wenn er denn endgültig ist. Mein letzter Steuerbescheid, den ich in der Schweiz bekommen habe, wenn er endgültig ist, werde ich den veröffentlichen. Ich sage euch schon jetzt, meine Steuerpflicht in dem gleichen Zeitraum wie Frau Baas betrug etwa gute 7.000 Franken. Und nein, ich habe da nichts beschönigt und weggelassen. Im Gegenteil, ich habe mich so nackt gemacht wie noch nie, auch mit Hilfe eines Wirtschaftsprüfers, um das alles vollkommen wasserdicht zu machen, damit nicht aus Deutschland noch die Behauptung kommt, der hat doch da und der finanziert Terror und der macht. Also nein, ich war noch nie finanziell so transparent. Und das kam am Ende. Natürlich sind das Schweizer Steuersätze, die sind weit, weit unter dem, was den Insassen in Deutschland abgenommen wird. Aber nur für die Größenordnung, Frau Baas, also gute 100.000 Euro Steuerlast für eine Frau, die immerhin, und das ist jetzt noch der gute Teil, Tochter eines Bus- und Lkw-Fahrers ist und einer Hausfrau, so sagt Wikipedia, und sie hat 5 Geschwister. Das ist erstmal eine Ausgangssituation, man sagt, Hut ab, jemand, der sich aus einfachen Verhältnissen, wie man das so schon sagt, also wirtschaftlich einfachen Verhältnissen, derartig unabhängig macht, erstmal Kudos, richtig gut. Wenn man dann weiterschaut, stellt man fest, die Frau ist ausgebildete Bürogehilfin, das ist auch alles andere als irgendwie ein Ehrenproblem, arbeitete aber Zeit ihres Lebens dann nur mal kurz auf der Spitze sozusagen ihrer Karriereleiter als eine Referentin bei einer Krankenkasse, also als Abteilungsreferentin einer Krankenkasse. Ansonsten war sie ausschließlich Parteisoldatin. Und hat diese Reichtümer, die sie jetzt anhäufte, weit, weit nach jeder Verbindung mit dem normalen Markt der Berufstätigkeit erreicht. Das heißt, nichts von dem, was man ihr so als Respekt zollen könnte dafür, dass sie einfach die Arbeit so etwas getan hat, hängt damit zusammen. Es sind alles samt Leistungen, die sie auf Steuerkosten vom Korruptionssystem erhalten hat. Und das fällt zusammen mit einer Zeit, die Junge Freiheit schreibt gerade, in der seit 2010 in Deutschland 65.000 von einst 236.000 kleinen Einzelhandelsgeschäften aus deutschen Städten verschwunden sind. Der Deutsche Handelsverband spricht von sogenannten Kipppunkten in Innenstädten. Und ich muss mich, Entschuldigung, es ist wie mit Menschheitsfamilie, wenn ich solche Phrasenwörter höre. Wir haben da einen Kipppunkt kommen. Ja, genau. Also mehr Kipppunkte kann es gar nicht geben, Leute. Aber gut, in einer Zeit, in der das Wohngeld, Arbeitslosengeld, Pflegegeld, die gesamten Ausgaben dafür im Jahr 2025 um nochmal 5,9% angestiegen sind. Da schreibt selbst die Welt, das ist eine überdurchschnittliche Steigerung für Deutschland in den letzten Jahren. Und in einer Zeit, in der die sogenannten Wirtschaftsweisen, also die Hartgeldnutten des Regimes, die einfach im Sinne des Herrn Klingbeil, der als Wirtschaftsminister sagt, er braucht keine Zahlen, um zu wissen, was richtig ist, in der diese Hartgeldnutten das eigentlich nicht vorhandene Wachstumsoptimismus-Prognosen-Dings nochmal halbiert haben. Weil man könnte, also das kann man, man muss da ein bisschen pessimistischer sein und das in ein Fazit rausbringen. Das dumme Volk muss mehr arbeiten. Das ist auch kein Scherz. Das Arbeitsvolumen, sagen sie, muss erhöht werden. Versteht das endlich, Insassen? Ja, Babsi mit ihren 100.000 Euro Steuerschuld, die dann also satte 250.000 von euch in den nicht allzu kleinen Hintern geblasen bekommt, da geht noch einiges rein. Ja, das muss erstmal erwirtschaftet werden. Krasser, glaube ich, kann es nicht auseinanderfallen. Man sieht in dieser Figur Bärbel Baas die Schamlosigkeit, die vollkommene Abgehobenheit, den Endstadium dieses zerfallenen Regimes. Dieses Regime verhöhnt sein Nutzvieh nur noch. Das kann man wirklich, also, die Zahlen lassen keine andere Interpretation zu.
4: Genau. Und deshalb gibt es auch keine Rücktritte mehr. Es gibt keinerlei, was heißt Schuldbewusstsein, aber es gibt, du siehst ja auch, dass Merz diese Frau angefahren hat, dass es nie Pläne gab, die Diäten exorbitant zu erhöhen. Also auch da wird gelogen, da wird einfach weitergemacht und da wird eben Geld veruntreut und das ist grob kriminell. Und wenn du jetzt einen Fall wie Bärbel Bahr siehst, die kriegt zwar 283.000 aus dem Steuersäckel, aber sie gibt eben 101.000 zurück. Trotzdem nimmt sie aus dem Steueraufkommen. Und da haben wir eben komplett den Verstand verloren, was das ursprünglich heißt, dass du eben, wenn du beim Staat angestellt bist, auch dafür Sorgen tragen solltest, dass diese Steuereinnahmen in absolut höchster Priorität eben behandelt werden sollten und dass auch nachgewiesen werden muss, wo das Geld hingeflossen ist. Und wenn du dann das Verteidigungsministerium nimmst, die haben mal kurz bekannt gegeben, dass sie nicht wissen, wo 111 Milliarden hingeflossen sind. Also du siehst, die machen sich die Taschen voll, weil es kann mir keiner erzählen, dass das nicht irgendwo ankommt, außerhalb der Ukraine. Kleine Anekdote am Rand. Die Amerikaner haben festgestellt, dass die Produktion für Superjachten auf 4 Jahre ausgebucht ist und fast ausschließlich aus ukrainischen Beamten orders. Also von daher.
7: You can't make this shit up.
4: Einer muss ja die großen Schiffe, die neu gebauten, bezahlen. Jetzt war Pistorius in Kanada und hat dafür geworben, dass die Deutschen doch U-Boote für Kanada und Norwegen in einem Gemeinschaftsprojekt.
3: Du meinst unser sollten? Kriegsminister, der nicht in Washington empfangen wurde, weil man ihn für so unwichtig ist.
4: Also, wo du hinguckst, passt es halt vorne und hinten nicht zusammen. Aber weshalb ich das erwähne, auch mit Jacques Beau und auch mit Dogru, du siehst eben, es ist vollkommene Willkür. Und das bringt mich eben dazu, nochmal genau hinzuschauen, was der Great Taking, was wir schon vor Monaten diskutiert haben, sind Aktien. Wenn wir jetzt in Blockzocker Aktien oder sowas kaufen, dann probieren wir alles über die Blockchain zu machen, um einfach zu verdeutlichen, hier gibt es eine Möglichkeit und das sollte man lernen, weil die Frage ist ja auch, ich sitze hier mit ein paar Tesla-Aktien und die Frage ist, wenn ein Crash kommt und Bankenrettungen nötig sind, sind das dann meine Aktien oder ist es ähnlich wie an der Garderobe, dass ich meinen Mantel abgegeben habe und komme dann mit meinem Märkchen und will meinen Mantel zurückkommen und die sagen, nee, das hat eigentlich nie dir gehört. Und da empfehle ich nochmal genau hinzuschauen, also The Great Taking, das ist von Webb,
3: vielleicht heißt der Autor. Genau, wenn du nochmal kurz einordnest oder in den Ohrgruß für die vielleicht neu einschalten, die uns früher nicht immer gehört haben. Schwerer Fehler natürlich, diesen Podcast nicht seit Jahren und Monaten zu hören. Aber was verstehst du oder wer hat diesen Begriff The Great Taking geprägt und was soll er eigentlich bedeuten?
4: Genau, also das ist, ich glaube, sein Vorname ist George Webb. Und der kam eben darauf, im Grunde genommen ist es so, dass es sehr offensichtlich ist, dass in den letzten bereits 20 Jahren vielleicht eigentlich schon mehr, aber spätestens seit 2008, der rechtliche und der Infrastrukturrahmen, wem gehören Aktien, sich so verändert hat, dass man heute relativ sicher sein kann, dass wenn es eine weitere Krise gibt, dass der Gesetzgeber doch relativ leicht daran geht. Wie muss man sich das vorstellen? Früher hattest du Aktien gekauft, du hast dafür die Stücke bekommen, also das Blatt Papier, wo drauf stand 100 Aktien der Firma XY. Das Ganze wurde dann im Laufe der Jahre zu schwierig zu handeln. Also ist man dazu übergegangen, einen Pool zu machen. Und danach kam jemand die Idee und sagt, die lassen wir alle im Pool, die machen wir elektronisch und jeder kriegt nur einen Teil davon. Und dieser Teil davon ist eben die große Frage im Falle eines absoluten Bankenkrisenherdes, eines Bankencrashes, kannst du zur Bank gehen und sagen, hey, ich habe da noch 100 Tesla-Aktien und die würde ich gerne transferieren oder ich will sie verkaufen und kann dann die Bank sagen, na, so einfach ist das nicht, weil wir müssen gerettet werden und da du deine Aktien hier hast, nehmen wir die gleich mit. Natürlich schreien jetzt manche, das geht nicht, das ist ein Sondervermögen. Ich kann nur sagen, bei allem, was der Gesetzgeber macht, habe ich mir abgewöhnt zu sagen, das geht nicht. Die machen halt die Gesetze rückwirkend. Von daher ist das immer wieder interessant, dass man sich darüber Gedanken macht. Und ich habe mir darüber Gedanken gemacht, ich möchte zum Beispiel eine größere Position von Tesla direkt besitzen. Jede Menge freie
3: Medien, die vom Rechtsstaat sprechen, der dann eingeschränkt sein könnte. Andere warnen vor dem Verlust der Demokratie in Deutschland. Man muss das immer wieder, verzeiht die Unterbrechung, man muss das immer wieder hart kontrastieren und sagen, also wer sich in die Illusion flüchtet, dass es nicht schon lange so ist, dass das Gesetz nichts mehr wert ist, ja, der möge sich erinnern an die Szenen, wie Demonstranten mit dem Grundgesetz in der Hand vor Berliner Polizisten standen und von denen die Schlagstöcke ins Gesicht bekamen, als sie ihnen erklärten, dass dieses Grundgesetz ihnen das eigentlich verbietet. Also das muss man verstehen, um diesen Begriff Great Taking einzuordnen. Die haben sich verabredet, das Nutzvieh schlichtweg auszunehmen. Also all das, was auf Banken liegt, auf Konten liegt, aber wo sie halt faktischen Zugriff drauf haben, auch als ihr Eigentum zu behandeln und dem, der es darauf gelegt hat, den Mittelfinger zu zeigen und sagen, ja, habt ihr halt Pech gehabt, die Gesetze dafür schaffen wir uns hinterher.
4: Das Risiko ist nicht null und damit ist es ein Risiko. Und ich persönlich würde sagen, das Risiko ist von 1/3 auf 5-10% gestiegen. Und von daher ist das etwas, man sieht, wie sie jedem Euro und jedem Dollar hinterherhecheln, weil sie natürlich nicht daran interessiert sind, dass das Finanzsystem jetzt schon kollabiert, sondern du siehst es auch an der ganzen AI. Viele sagen ja, es ist eine Bubble, aber du siehst, wie sich das entwickelt hat. Ja, also Sam Altman zum Beispiel sitzt auf der Bühne und sagt ganz freimütig, ja, in Zukunft verkaufen wir sozusagen Intelligenz und wir verkaufen die Rechenleistung als Abo. Das kann man sich ungefähr vorstellen, dass einer in eine Bücherei geht, alle Bücher rausholt, verbrennt und dann sagt, so, ich habe das hier digital. Ich habe zwar ab und zu so was geändert von dem, was ich nicht so ganz richtig für euch finde, aber das könnt ihr jetzt in handlichen Monatsbeiträgen eben wieder letztendlich zurücklesen. Und da fällt mir immer Klaus Schwab vom WEF ein, der ja über Stakeholder spricht und auch über Rental Economy. Das heißt, in Zukunft wirst du nichts haben, du wirst fröhlich sein.
3: Das heißt, in Zukunft, hast du schon mal mit dem Elektroautobesitzer gesprochen und über seine Sitzheizung zum Beispiel oder über seine Rückfahrkamera? Das ist Realität. Also dass die Autoverkäufer verkaufen den Käufern ihres Gerätes Abonnements und schalten dann beispielsweise die Lenkradheizung ab oder solche Dinge. Ja, das ist also nicht, dass man die groß brauchen würde. Du abonnierst also Funktionen deines Autos. Das ist bei denen ganz normal. Menschen machen das, zahlen Geld und sagen dann, ich kann ja.
4: Sitzheizung 19 Euro im Monat.
3: Ja, und es machen Menschen. Und wenn du denen dann sagst, ihr seid Idioten, dann sagen die, nein, was bildest du dir denn ein? Nicht jeder kann so widerstehen, ich möchte nicht mit einem 15 Jahre alten Auto fahren. So, ja, es mag alles sein, aber du bist ein Idiot. Du machst es ja. Also, wer das zahlt? Du hast mir mal eine schöne Geschichte eines Kaffeekaufs in Dublin erzählt. Ich weiß nicht, ob ich das hier sagen darf. Weil das wird dich natürlich jetzt radikal outen, weil jetzt habe ich dich gedoxt, weil jetzt kann man natürlich den Tag zurückverfolgen, wo du in Dublin am Kaffeeautomaten standst. Aber mir scheint das wichtig. Ich fand diese Anekdote super. Vielleicht, oder passt sie hier nicht rein, dann hat sie nicht stattgefunden.
4: Doch, schieß mal los.
3: Nein, das ist ja deine Anekdote. Du hast mir das erzählt, ja. Ich kann auch die Geschichte erzählen, warum wir dich Straps-Hermann nennen, aber das passt jetzt hier nicht rein.
4: Nein, aber das sind andere Geschichten, die haben wir im späteren Podcast ab 22 Uhr.
3: Nein, aber du hast ja mal dir einen Kaffee geben lassen, den du dann nicht wolltest, wenn ich das richtig verstanden habe.
4: Genau. Also ich stehe am Flughafen und bestelle mir einen Espresso bzw. einen Kaffee und habe dann noch so ein Mini-Sandwich und habe 10 Euro in der Hand und es waren 11,50 Euro. Und natürlich kann man sagen, na heute, das passt ja irgendwie ins Bild, aber das war schon vor 15 Jahren und von daher habe ich mich natürlich gemüßig gefühlt und habe gesagt, nee, dann behalt den und das Sandwich lege ich wieder zurück und bin weggegangen. Und alle hinter mir haben mich natürlich angeguckt, wie wenn ich der absolute Querulant wäre, weil ich jetzt gesagt habe, nein, ich möchte keinen Kaffee für 6 Euro und keinen Sandwich für 6 Euro, das weniger ist als eine Scheibe Toast, mache ich nicht mit. Und die Dame hinter mir dann hatte einen Espresso, hat 5 Euro in der Hand und dann sagt der zu der 5,50 Euro. Und dann siehst du, wie die anfängt zu zittern und noch die 50 Cent sucht. Und ich habe dann alle nur ungläubig angeguckt und habe gedacht, seht ihr, das war das erste Mal, wo ich gedacht habe, ihr macht alle mit. Warum macht ihr das mit? Warum sendet ihr nicht das Zeichen, pass auf, wenn heute Abend statt 10.000 Euro nur 100 in der Kasse sind und jeder sich umdreht und sagt, nee, das Pricing mache ich nicht mit. Hm. Vielleicht tut sich das dann was.
3: Aber auf jeden Fall.
4: Das sind eben Träume, die man als junger Mann hat oder als junger Mensch, dass man sagt, bin ich jetzt links?
3: Weil vor 15 Jahren warst du jung, ja. Jetzt, naja, mutig. Genau. Mutig. Ja. Aber tatsächlich, nein, halte ich für eine absolut wichtige Erkenntnis. Denn also ich traue dir zu, du hättest es dir leisten können. Und die Frage ist wirklich, ob wir es mitmachen. Ja? Du hast letztlich nur die Wahl, dich zu verweigern und die Unannehmlichkeiten mitzunehmen. Also wenn ich mir von Mike die Geschichten im Detail anhören, und heißt ja nicht umsonst The Pirate, nicht? Hat ja auch einige Sachen zu erzählen. Anhöre, was es mit sich bringt, wirklich konsequent auf Banken zu verzichten. Es ist ja auch so, ist ja nicht immer leicht, Mike, oder? Also das ist ja ein ganz schön, wie viel Arbeit steckst du da rein, wenn du mal ehrlich bist und sagst, bitte, was kostet das pro Woche, das Verwalten der Tatsache, dass du eben nicht den leichten Weg gehst über den so einfachen SEPA-Weg und all die anderen Dinge?
5: Nach einer gewissen Zeit kann ich ja sagen, Paul, kommt Routine rein und es ist gar nicht mehr so viel Zeit. Wenn man verstanden hat, dass es ein Katz-und-Maus-Spiel ist und es 2 Stunden die Woche kostet, an der Routine dran zu bleiben, rein auch aus Interesse raus, wo geht's gerade hin, wo sieht man die ersten Zeichen, man entwickelt auch ein Gefühl dafür, oh, hier wird's langsam eng, hier wird's langsam Zeit, sich zu verabschieden, sieht aber auch, wo geht Neues auf, 2 bis 3 Stunden die Woche schon, ja.
3: Okay, sagt aber ein Mann, der ja da schon, nicht umsonst gibt er Kurse und bringt es anderen bei. Du hast ja da auch eine Lernkurve gehabt. Und wer da jetzt neu einsteigt und sagt, Mensch, ich bin so ein artiger Nutzer von Revolut, was ich ja auch mitbenutze, das ist ja keine Schande,
5: Revolut,
3: das alles.
5: Revolut kann ich dir ganz aktuell berichten, hat vorgestern eine Mail rausgeschickt.
3: Das kann ich wissen.
5: An User, abgesendet aus der Zweigniederlassung Portugal, und hat sie eingeladen, eine Umfrage teilzunehmen. Revolut möchte besser werden und sie haben ihre Kunden eingeladen, eine Umfrage teilzunehmen, um doch mal darzustellen, wo und wie sie ihr Geld verdienen und was sie denn damit vorhaben.
3: Ah ja. Gut, das ist halt scheiße, wenn man dumm ist. Ja, es zeigt es wieder schön. Also nur, um es abzuschließen, also es kostet Mühe, ne, wenn wir ehrlich sind. Es kostet halt Mühe und Zeit, das zu gehen, da umzulernen und wirklich zu begreifen, welche Kreditkarte, welche Debitkarte kann ich wo kaufen, mit welchem Konto kann ich wir haben neulich ein schönes Kryptokurs für Anfänger gehabt und du hast, was von mir neu war, gezeigt, wie man relativ einfach mit 3 Klicks seinen Bitcoin-Bestand einmal in Monero tauscht und wieder zurück und schon ist Essig mit Nachverfolgung und auch das deutsche Finanzamt guckt in die Röhre. Das alles kostet Zeit. Das ist die Wahrheit. Ja. Und natürlich ist das so, wie wenn ich jetzt ins Dojo gehe und da den Karate-Miyagi vor mir habe. Mr. Miyagi kann Karate, der übt nur noch täglich ein bisschen. Um da hinzukommen, dauert es eine ganze Weile. Das kann man nicht beschönigen. Schien mir wichtig, das einzubauen, Hermann, wenn du schon so vom Great Hacking redest und das Negative dabei zeigst. Also ist der Crash denn nun im Anflug? Also kommt das Taking jetzt? Greifen die jetzt? Hast du konkrete Anzeichen dafür, dass die jetzt akut aufs Konto grapschen, weil du sagst, Risiko ist 10%?
4: Nein, also die Anzeichen, dass sie schon aufs Konto zugreifen wollen, die gibt es im Moment nur eben durch diese Regulation beziehungsweise durch die Regeln, die wir uns selbst zusammen gegeben haben. Ja, also von der EU her und vom deutschen Gesetzgeber. Aber was mich darauf gebracht hat, ist eben, dass sehr, sehr viele Leute da draußen eben davon ausgehen, dass die Aktienmärkte so angespannt sind, dass es eigentlich zu einem Crash kommen muss. Ich würde sagen, es würde sehr, sehr gut tun, wenn der Markt mal, wie du immer lachst, wenn ich sage, er atmet durch, also er atmet auch mal aus. Wir sind jetzt bei 7.500 im S&P 500. Also das Ding ist auch exorbitant nach oben geschleudert worden. Über manche AI-Werte wollen wir hier gar nicht reden. Aber es ist eben Zeit, dass sich das Ganze noch korrigiert. Und je weiter wir das hochziehen, ohne dass es eine kurze Gegenbewegung nach unten geht, dann kann ich mir vorstellen, dass es irgendwann mal heftiger nach unten gehen wird. Aber insgesamt ist die Frage, warten wir jetzt alle auf den Crash? Ich sage es ja die letzten Wochen auch immer, das muss man sich leisten können, an der Außenlinie zu sitzen und zu sagen, nee, ich warte auf den Crash. Weil ich glaube, trotz allen Berichten in jedem Mainstream-Newspaper, wir müssen eigentlich über Zinserhöhungen sprechen und die Staaten sind nicht mehr zu finanzieren. Donald Trump mit seinem neuen Kevin Warsh wird die Zinsen senken. Also das ist meine feste Überzeugung. Vielleicht machen sie vorher so einen Zucker nach oben, damit auch der Letzte nochmal verunsichert wird. Aber letztendlich, es wird immer mehr Geld ins System kommen. Es ist die letzte Chance. Und man sieht es am Verhalten von Trump und den ganzen Großen. Die Reichen werden so exorbitant reich im Moment, weil sehr, sehr viele an der Seitenlinie sitzen, auch professionelle wie zum Beispiel Pension Funds oder Versicherungen und sagen, ah nee, da kann ich nichts machen und ich warte noch und irgendwann kommt es zurück. Das ist natürlich so, dass in dem ersten Rücksetzer alle kaufen wollen, deshalb geht es erstmal nicht weiter nach unten, dann geht es nochmal hoch, dann müsste eigentlich die zweite Welle kommen. Und in diesem Zusammenhang gibt es einen Crash, habe ich mir das mal angeschaut, weil ich gedacht habe, das ist wieder Zeit, sich das mal anzuschauen. Wie verhält sich das denn, wenn du jetzt eine Aktie hast, die von 100 auf 1000 geht, wie Micron zum Beispiel, und du denkst, jetzt bin ich Millionär geworden oder jetzt habe ich 100.000 Euro oder Dollar verdient, ist dann auch das wirklich deins? Und da musst du eben Mittel und Wege finden, das Ganze dann aus diesem System rauszuziehen und eben entweder in Krypto. Ich denke nach wie vor, Bitcoin ist von der Klassifizierung als Asset wie auch von dem Nutzen her, wenn man sich eng damit befasst, ein gutes Instrument und ansonsten eben Gold und Silber. Das heißt, was du nicht verteidigen kannst, entweder mit Keys oder zu Hause einbuddeln, das wird Onkel Lars kommen, der übrigens, du hattest vorhin angesprochen, Zentralstelle für Sanktionen. Wer ist der Chef davon? Der höchste Chef, Lars Klingbeil. Auch in diesem Ding wollen wir ihn nochmal erwähnen, weil du siehst, da werde ich emotional, weil sie dir jederzeit den Stecker ziehen können. Und was ich so lächerlich finde, ist...
3: Mir nicht mehr,
4: grade, das ist durch. Ja, auch, sagen wir mal so, wenn sie dich mit EU-Sanktionen belegen, wird das auch kein Zuckerschlecken. Aber du bist natürlich gestählter als andere. Ich muss immer lachen, wenn ich auf LinkedIn sehe, jemand, der 100.000 Euro mehr verdient als der Durchschnitt, die fangen dann schon an und halten sich für reich. Also... Entweder hast du Hunderttausende, Millionen, 10 Millionen, wenn der Staat kommt und
3: dir den
4: Stecker ziehst, hast du nichts, nichts. Ja, und von daher, unter dieser Prämisse zu leben, wie du schon gesagt hast, ist nicht immer einfach, ist auch nicht einfach für mich. Ich würde gerne viele andere Dinge tun, aber es ist mir wichtiger, zum Schluss da zu stehen und zu sagen, ihr könnt mir noch so in die Knie treten, ich werde nicht niederknien, no way.
3: Ich wünschte, ich hätte ansatzweise diese Summen, aber ich gönne sie auch jedem. Ich bin kein neidischer Mensch, das ist mir irgendwie nicht gegeben. Also nicht, dass ich jetzt ein besonders guter wäre, aber Neid ging irgendwie an mir vorbei. Ich gönne eigentlich jedem, was er so hat. Und es ist ja auch keine Frage der Gerechtigkeit. Ne? Also gib jedem Mensch, was er verdient und wer wäre verschlägen sicher, sagte damals der große William Schüttelbier. Deswegen gönne ich es eigentlich nur, wenn natürlich so ein der größte Gallertberg im Antifa-Gebirge, auch wenn es auf den Geld regnet, so wie bei Lars Klingbeil, oder wenn Babsi, die wirklich kaum in der Lage ist, ein Hausflur sauber zu halten, somit Raubgeld überschüttet wird, das ist halt derbste Kriminalität, den gönne ich es nicht. Ja. Das ist also so ein anständiger Drogenhändler, der dafür arbeitet zur Unzeit, ja, den man anrufen kann bei einer Party.
4: Und Risiko nimmt.
3: Der hat sein Geld verdient, das ist völlig in Ordnung. Ja. Das mag nicht unbedingt erlaubt sein, aber das halte ich für sehr viel ehrlichere Arbeit als das, was eben Babsi und Lars da machen. Insofern, ja, sage ich schon lange, es ist die Zeit lange durch, an der man sich in Fragen von illegal und legal innerhalb der Europäischen Union irgendwie stören darf. Das ist ein Unrechtsgebilde, wer in einem Unrechtsgebilde rechtmäßig handeln möchte, der macht sich zwingend selber mindestens zu einem Gegenstand dieses Unrechts. Das ist seine eigene Entscheidung. Insofern, mein Fazit jetzt nach all dem, es bleibt dabei, wenn ich dich richtig verstehe, die alten Edelmetallwerte sind das gut und richtige und ansonsten ab in Krypto und Blockchain-Modelle, egal ob man nun Bitcoin kauft oder ob man dort Aktien handelt oder ganz konservativ sowas wie USDC oder irgendwelche Stablecoins sich geben möchte, die dann auch wieder letztlich ja von

0: Amerika verboten. Gut. Und Paolo Arduino als CEO hat gesagt, dass, was die Brüsseler Bürokraten sich da ausgedacht haben, macht er sich gar nicht zu eigen und stellt überhaupt gar keine Lizenz, um ihn in der EU zugelassen zu bekommen. Immerhin die größte Kryptowährung dieser Welt.
1: Ja.
0: Im Stablecoin-Bereich.
1: So ist die EU.
0: Also die regulierten, da steckt eigentlich das 1:1 Modell des Fiat dahinter, gar keine Frage. Sie werden dann noch hinterlegt, also gebackt, damit der Wert bleiben kann mit Staatsanleihen. Da kommt dann noch ein Geschäft, ein Arbitrage-Geschäft mit den Zinsen, die sie dafür kriegen, zustande. Ja, aber es gibt Alternativen. FUSD ist beispielsweise ein Stablecoin auf der Zano-Blockchain, ist komplett anonym und privacy. Alternativen gibt's auch.
1: Ja, seht ihr, gut zu wissen. Wir stehen eh kurz vor den Krypto-News, aber eben kam es noch rein und ich kann es euch, wo wir gerade schon über Währung und die Möglichkeiten sprechen, nicht ersparen. Die Kubeshi Letters und auch die Washington Post melden, dass er es wirklich getan hat. The Great Donald hat es jetzt gemacht, hat sich selber jetzt auf einem neuen Dollarschein verewigt. Das soll eine 250-Dollar-Note werden, auf der Donald Trump mit seinem Trump-Blick schaut. Das ist ein ähnlicher Blick, wie er auf seinem Mugshot hat, als er mal verhaftet wurde. Das ist dieser I'm the greatest oder mehr oder weniger der Blick, der dem anderen sagt, dass er keine Chance hat, dass er ihn weg bomben wird mit den dicksten Lasern der Welt und allem sonstigen. Das soll tatsächlich kommen. Er wäre der erste Präsident seit einer Unzeit, seit über 150 Jahren, der zu Lebzeiten auf einen Dollarschein kommt und dann auch noch auf eine 250er-Note. Interessant wäre dann die größte Note seit langem, was ja auch so ein bisschen für die Entwertung seines Geldes. Aber Donald druckt halt gerne Geld, Hermann, so viel wissen wir ja nicht. Das ist ja für ihn.
2: Ja, also dass er nicht den Tausender gewählt hat, ist jetzt eigentlich ein bisschen enttäuschend, muss ich sagen.
1: Zeichen von Bescheidenheit.
2: Also ich hätte jetzt fest zum ersten Mal mit einer 1000-Dollar-Note, aber ähnlich wie bei den Euros. Weißt du, welcher Euroschein am meisten gedruckt wurde
1: so in der Vergangenheit? Dann würde ich jetzt meinen, der 500er, wenn du schon so
2: ist es.
1: Wo sind denn die alle?
2: Deshalb hat man ihn eingestellt, weil der eben palettenweise verschickt werden konnte. Also die Ukraine hat massive strukturelle Nachteile bekommen, weil die Paletten so groß werden, wenn sie Bargeld schicken. Ja, also es ist einfach nur noch absurd. Und du guckst hin und da passt die Meldung eigentlich rein. Es gibt einen 250-Dollar-Schein. Wahrscheinlich wird Donald auch noch in Farbe drauf sein, mit seiner Unterschrift sowieso.
1: In Gold, also, nein, in purem Gold.
2: Ja. Naja. Das ist, wo du hinschaust, muss man durchatmen. Vielleicht macht das ja der neue Kanzler Wüst dann auch so. Also.
1: Gut, das ist natürlich ein Thema, bei dem wir morgen im nackten Niveau uns wieder ausführlich drüber auslassen werden. Wir wollen nicht allzu politisch werden, sondern nun endlich den lang ersehnten Blick auf den Kryptomarkt. Und hier sind sie, eure Krypto-News mit Mike the Pirate.
0: Ja, ich habe eben gehört, der Markt atmet aus und das passt, glaube ich, auch ganz gut momentan auf den Kryptomarkt. Der Mai war nicht sonderlich berauschend. Bitcoin liegt im Moment bei 73.000 US-Dollar. Ethereum hat leider gestern die 2.000 wieder nach unten durchbrochen, 1.980 Dollar. Der Gesamtmarkt bei 2,5 Billionen US-Dollar. Leichte Verluste auch dieser Tage. Alles aber insgesamt noch relativ stabil. Anleger warten ab. Unser Gradmesser an Angst, Crypto Fear and Greed Index, steht bei 22. Wir sind wieder in den Extrembereich der Ängste hineingerutscht. Bitcoin, Ethereum stehen unter Druck. Es gibt aber sichtbare Zeichen einer Rotation von Kapital in sogenannte Altcoins. Es gibt deutliche Abflüsse aus den Bitcoin und Ethereum ETFs der institutionellen, teilweise über 1 Milliarde Dollar in kurzer Zeit. Und das Geld wird umgeschichtet, es fließt in Alternativen wie Solana, wie XRP, aber vor allem in Hype-ETFs. Hyperliquid ist momentan das ganz starke Thema. Starke Zuflüsse, das schnellst wachsendste ETF seiner Art. Deutet alles darauf hin, wir könnten eine mögliche Altcoin-Season sehen, haben wir letzte Woche schon erwähnt. Hype profitiert derzeit halt von diesem starken Momentum, hohen Onchain-Aktivitäten und ETF-Zuflüssen von zig Millionen schon ganz kurz nach dem Launch. Das Analyseunternehmen Swissblock meldet, der Risikoindex von Bitcoin ist von 33 auf 100 Punkten gestiegen. Sie sagen, das bedeutet ein hohes Risiko. Im Mai haben große Investoren plötzlich wieder verkauft, statt weiter einzukaufen. Besonders aus den neuen Bitcoin-ETFs fließt eine Menge Geld ab. Gleichzeitig die Spannung, die wir sehen, USA, Iran, Straße von Hormuz, eine gewisse Unruhe an den Märkten. Swissblock erinnert, eine ähnliche Entwicklung gab es schon 2022. Kurz darauf verlor der Bitcoin dann 35% an Wert. Sie weisen aber auch darauf hin, dass diese Analysen keine Garantie für eine zukünftige Marktentwicklung sind. Märkte können sich unterschiedlich entwickeln. Also zusammengefasst, Markt ist weiterhin im Angstmodus, Preise konsolidieren, aber wir sehen institutionelle Fortschritte und Altcoin-Bewegungen.

0: Bewegung geben ein wenig Hoffnung. In Amerika konnten wir jetzt sehen, die amerikanische Investmentfirma Strife hat erneut kräftig bei Bitcoin zugeschlagen. Das Interessante an Strife ist, sie wurden 2022 von Vivek Ramaswamy, bekannt als Unternehmer und ehemaliger Präsidentschaftskandidat, mitgegründet. Das Unternehmen ist Vermögensverwalter, das sich bewusst gegen politisch motivierte woke Investments wie ESG stellt und stattdessen konsequent auf maximale Wertsteigerung für Aktionäre setzt. Mittlerweile ist Strife auch börsennotiert als Bitcoin Treasury Unternehmen, also als eine Firma, die gezielt große Mengen Bitcoin als strategischen Vermögenswert anhäuft. In den letzten Tagen hat Strife rund 85,4 Millionen Dollar in Bitcoin investiert und 1109 weitere Bitcoins gekauft. Unternehmen hält jetzt insgesamt 16.500 Bitcoin im Bestand im Wert von 1,2 Milliarden Dollar. Wild ging es die Woche zu mit Nachrichten aus der Ethereum-Welt. Der etwas schrille Vitalik Buterin, einer der Gründer von Ethereum, hat auf X eine recht lange Erklärung abgegeben, wie die Ethereum Foundation in Zukunft arbeiten wird. Was ist die Ethereum Foundation? Es ist eine gemeinnützige Organisation, eine Stiftung, die das Ethereum-Netzwerk unterstützt. Sie finanziert wichtige Entwicklungen, forscht an der Technik, hilft dem gesamten Ökosystem, ist aber jetzt nicht der Chef von Ethereum, sondern Ethereum wird dezentral von vielen Teams und Entwicklern weltweit betrieben. Die Foundation ist halt nur ein wichtiger Teil davon. Vitalik sagt, die Foundation wird kleiner und klarer aufgestellt. Sie verkauft weniger ihre eigenen Ether-Bestände, Ethereum-Bestände, die sie halten, um langfristig stabiler zu bleiben. Er gebe jetzt Macht ab und finde das gut. Und statt wie viele andere Krypto-Projekte nur auf höchste Geschwindigkeit und möglichst viele Transaktionen pro Sekunde zu setzen, will Ethereum jetzt was Besonderes sein. Besonders sicher, dezentral, privat und schwer zu zensieren. Vitalik betont, Ethereum soll beeindruckend werden, zum Beispiel mit Software, die nachweislich keine Fehler hat, und mit Transaktionen, bei denen man möglichst wenig Mittelsmänner braucht, so Vitalik. Seine Aussagen kommen gerade jetzt in der Zeit, wo der Haupthodler Bitmine Inversion, Tom Lee, haben wir auch schon öfter drüber gesprochen, auf 8 Billionen unrealisiertem Verlust sitzt. Die Ethereum Foundation ständig in der Kritik steht, weil sie eigene Tokens verkauft. Wir haben einen Braindrain sehen von Entwicklern, die gehen und die ETF-Abflüsse bei den Institutionellen sich beschleunigen. Alles gegenteilige Entwicklung zu dem momentanen Hauptwert oder dem Trendwert am Markt, alles gegenteilig zu der Entwicklung bei Hyperliquid. Kritiker finden diese Aussagen von Vitalik relativ schräg. Fehlerfreiheit und Vertrauenswürdigkeit sind nun mal keine Raketenwissenschaften. Das sind normalerweise stinknormale Grundwerte, Grunderwartungen an eine große, seriöse Kryptowährung. Genau wie man von einer Bank oder einem Zahlungssystem erwartet, dass es sicher und zuverlässig ist. Kurzum, Ethereum will nicht nur das schnellste sein, sondern auch das vertrauenswürdigste und widerstandsfähigste. Prediction Markets, also Wettmärkte auf Wahlen, Sport oder sogar die Krawattenfarbe des Präsidenten, boomen in den USA. Jetzt sagt die New York Times in einer Recherche, dass es drei große Firmen aus diesem Bereich gibt, aus der Kryptobranche, mit erstaunlich engen Verbindungen zur Trump-Family.
1: Entschuldigung, wie Geld zur Prise. Verzeihung, ich wollte dich nicht
0: unterbrechen. Die Aufsichtsbehörde CFTC, die Commodity Futures Trading Commission, regelrecht überrollt haben. Statt kritische Beamte zu schützen, die Betrugsrisiken und faire Behandlungen von Kleinanlegern einforderten, wurden diese vor Weihnachten beurlaubt. Sie in Büros verbannt und untersucht. Die Behörde hat seitdem viele Kontrolleure verloren, die Kryptoüberwachung zurückgefahren und den neuen Wettmärkten freie Bahn gegeben. Kritiker vermuten, Trump habe den Wachhund gezähmt. Dann könnte man auf die Gedanken kommen, mal zu schauen, wo derzeit die großen Venture Capital Gelder hinfließen. Und siehe da, in der Kryptobranche fließen sie weiter, richtig? CoinMarketCap hat die Top-Finanzierungsrunden der letzten Wochen veröffentlicht. Platz 1, Oshao. Kalshi holt sich 1,2 Milliarden Dollar für seine Prediction Markets. Also den Wetten auf Wahlen, Sport und der Farbe der Präsidentenkrawatte. Platz 2, Exa mit 250 Millionen für KI-Tools. Der Rest ist dann unter ferner liefen dezentrale Exchanges, Trading-Plattformen, AI-Projekte mit 8 bis 50 Millionen. Das Interessante, also zwischen Platz 1 und Platz 2 der neu eingeworbenen Kapitalrunden, in den neu einzuwerbenden Kapitalrunden, eine Milliarde Unterschied. Platz 1, 1,2 Milliarden, Platz 2, 250 Millionen. Investoren mit Krypto Markt setzen damit weiter auf Vorhersagemärkte. Schräge Meldung, interessante Meldung zum Schluss. 107 Bitcoin im Wert von über 8,3 Millionen Dollar sind für immer verschwunden. Dienstag haben 5 seit über 11 Jahren ruhende Wallets die Coins in einer koordinierten Aktion an eine sogenannte Burn-Adresse transferiert. Die Bitcoins sind damit endgültig vernichtet, geburnt, verbrannt. Ein in der Bitcoin-Geschichte extrem seltener Vorgang. Niemand kennt den Grund, aber die Coins sind weg. Für immer Deflation für alle. Der einzelne Coin ist damit wieder mehr wert geworden.
1: Tja, mir fällt dabei diese Trump-Äußerung ein. The world has turned into a casino. I don't like it, but that's the way it is. Also, es kommt jetzt besser. Er kommt ganz anders jetzt nach der Meldung. Das hat mich jetzt auch so ein bisschen, also mich überrascht es zwar nicht, aber die Offenheit ist schon beeindruckend, Hermann, oder?
2: Also. Absolut. Ich hätte noch zwei kleine Anekdoten. Und zwar ist ein Google-Ingenieur gerade verhaftet worden und zu 1,2 Millionen Strafe verdonnert worden, weil du auf diesen Prediction Markets, also auf diesen Voraussagemärkten, natürlich auch sagen kannst, wie viele, wenn jetzt ein neues Mr. Beast Video kommt, wie viele YouTube-Abrufe hat der am ersten Tag, und so konntest du natürlich auch auf Google Searches wetten. Also wie viele Leute googeln das Wort Bitcoin an einem bestimmten Tag. Hm. Und da hat ein Google-Ingenieur es doch fertiggebracht und hat das Insider-Wissen genutzt, um in diesen Prediction Markets mitzumischen, und musste jetzt 1,2 Millionen Strafe bezahlen. Das zeigt, er war nicht im Trump-Club, weil sowas geht da unter kleine Fische, das wird nicht bestraft. Er war nicht dabei, also wird er bestraft. Aber die beste Geschichte fand ich von zwei Franzosen, die gewettet haben. Und zwar hieß es dann ich nehme jetzt mal ein Datum, ich weiß nicht mehr genau, wann es war, am 15. Mai, was ist die Höchsttemperatur in Paris? Und da wurde natürlich gewettet, und dann hieß es, ja, mit einer Chance von 1 zu 50, es geht über 30 Grad. Und da war es offensichtlich 18 bis 20 Grad. Also was haben die Jungs gemacht? Sind mit dem Föhn zu 2 oder 3 Messpunkten und haben mit dem Föhn das Ding auf 30 Grad hochgejagt.
1: Es war sogar ein Messpunkt am Pariser Flughafen, das habe ich auch gelesen. Genau. Ja. Das ist schon, the world has turned into a casino. I don't like casino. It. I don't like it. I don't like it, but I'm obviously the best player ever. That's why I'm on a $250.
2: Also wo du hinguckst, du kannst nur noch den Kopf schütteln als, ich hoffe, dass wir normal denkend sind, aber du kommst gar nicht mehr da raus, den Kopf zu schütteln.
1: Ja, das Ausmaß der Offenheit, die Dreistigkeit ist beeindruckend, muss man sagen. Ganz wertfrei beeindruckend, in der Tat. Ich danke dir, Mike the Pirate, für diesen Krypto-Überblick. Und wir haben ja mittlerweile, du hast es letzte Woche schon gesagt, lieber Hermann, vor einem Jahr unser kleines Krypto-Projekt NackMark rausgegeben, die nackte Mark, und sind so ein bisschen in Feierlaune, ziehen das über die Wochen, weil A, weil wir gut zu tun haben, und B, uns auch wirklich tatsächlich darüber freuen, was da geworden ist. Jetzt gerade letzte Woche haben wir das zweite Krypto-Seminar mit Mike the Pirate auch gemacht, das Krypto-Seminar für absolute Anfänger, was ja auch für die Menschen gedacht ist, die auf nacktermarkt.de stehen und sagen, oh, da ist zwar eine Anleitung, aber ich traue mich trotzdem nicht mit so einer unbelebten Anleitung, so gut sie funktionieren mag, haben wir so eine Serie aufgesetzt, wo wir zusammen in anderthalbstündiger bis zweistündiger Hands-on-Lösung, also wirklich praktischem Kurs, erklären, wie der Einstieg so ist. Wie ist denn dein Fazit jetzt nach dem zweiten Durchgang, Mike, dieser vollkommen blutigen Anfängergeschichten? Was sind das so für Fragen? Wo holt man die Menschen ab? Wie hat so funktioniert? Gibt es da noch Interessierte, die noch gar nichts wissen, oder ist das sowieso schon durch? Wer jetzt schon in Krypto ist, der will das, alle anderen bleiben sowieso draußen. Hast du ein kleines Resümee?
0: Nach unserer ersten Runde und dem tollen Feedback, was kam, war es jetzt pragmatischer zum Ansetzen. Wir haben am Montag jetzt mal ganz weit vorne angefangen. Also von der Erklärung her und der Visualisierung, was ist eine Blockchain, was sind Blöcke, was sind Transaktionen, was ist eine Wallet, welche Wallet gibt's? Wir haben dann praktisch aufgesetzt als Browser-Wallet mit einer Extension im Browser. Wir haben uns angeschaut, was ist eine Wiederherstellungsphase, das Wichtigste, unser Schlüssel zu unseren Coins. Not your keys, not your coins. Wo ist die? Wie sichern wir uns die? Was sind Empfangsadressen? Und sind dann so Schritt für Schritt weitergegangen für Menschen, die zum Beispiel sagen, ich möchte einfach mal mit 10, 20, 30 Euro probieren. Ich will nicht sofort mich blank ziehen vor einer zentralisierten Exchange, sondern ich gehe dann vielleicht mit einem On-Ramp, mit einem Payment Service rein und gehe auf eine dezentrale Börse. Das haben wir schön Schritt für Schritt gemacht, und da kamen auch die Fragen dazu, und ich hatte den Eindruck, dass viele das auch dann im Detail nachverfolgen konnten. Wir haben es parallel nochmal aufgezeigt, wie es am Handy ging. Habe ich auch eingearbeitet in ein Begleitheft, in ein Handout, was wir verschickt haben nach dem Seminar. Und einen Teil davon konnte ich auch extrahieren. Habe es gestern im NACMAC Community Chat als Anleitung reingegeben für wirklich neue Einsteiger. Da ist jetzt ein Extrakt drin. Wie setze ich mir eine erste Wallet auf? Schön mit bebilderter Erklärung. Wie kann ich in 30 Minuten eigentlich von nichts in Krypto durchstarten? Und in 35 Minuten bin ich bei der NACMAC. Und Feedback bis dann auch super überraschend, super nett, bis hin zu Blumen in Form von Spenden. Und ja, und da werden wir genauso weitermachen. Ich hoffe, dass der ein oder andere NACMAC-Community-Member jetzt auch was in der Hand hat, wo er neuen bei helfen kann, also richtig professionell zur Seite stehen kann. Ich kann dir einfach mal zeigen, wie du von Null in Krypto kommst. Wir gehen einfach mal gemeinsam dieses hier durch. Ich habe das auch so gelernt. Und ja, dann werden wir in der nächsten Folge gehen wir jetzt tiefer rein, was man mit Krypto alles so machen kann. Die jetzt am Montag dabei waren, haben ein paar Hausaufgaben. Und wer schon ein bisschen Vorerfahrung hat und uns am Montag verpasst hat, keine Sorge, der kann auch noch in Folge 2 einsteigen. Und das ist, glaube ich, 8. Juni sind wir wieder am Start, lieber Paul.
3: Ja, ich danke dir für die Zusammenfassung. Ihr verzeiht uns das bisschen Werbung mit Blick auf diese Kurse. Ihr könnt sie nämlich noch weiter buchen auf paulbrandenburg.shop. Da könnt ihr so einen Kurs buchen mit unserem Kryptotrainer Mike the Pirate. Aber ich halte die für eine tatsächlich gute Sache. Nicht nur, weil ich sie verkaufe, aber ich verkaufe sie, weil ich sie für eine gute Sache halte. Und glaube auch, es nützt tatsächlich. Also der Weg lohnt sich. Dazu wollen wir euch ja ermuntern. Auch wenn ihr sagt, nee, das bringe ich mir alles selber bei. Das geht natürlich auch. Ihr findet auf YouTube und sonst wo im Netz millionenfache Anleitungen, alles mögliche zu. Und wer das vorsichtig und mit Überblick macht, der muss dafür tatsächlich keinen Cent an Dritte zahlen, um das zu machen. Das beschleunigt die Sache natürlich nur so ein bisschen wie mit einem Fitnesstrainer oder eben anderen Dienstleistern, die man sich so holt. Also egal wie ihr es macht, Hauptsache macht's, ist mein Fazit, was das Kryptolernen angeht. Ja, und dir kann ich ja als Vater und Mutter eigentlich der Währung, lieber Hermann, nur gratulieren zu einem Jahr. Wir haben noch keine Geburtstagsparty laufen, oder? Um zumindest auf einer heiteren Note zu enden diese Woche. Das ist ein bisschen enttäuschend. Also woran liegt's? Kommt die noch?
2: Ja, Enttäuschung ist die Schwester der falschen Erwartungen. Nein, wir werden auf jeden Fall etwas tun. Ich bin nur diese Woche etwas eingespannt gewesen, weil durch einen Modor-Besuch bin ich immer ein bisschen unter Druck. Also jetzt nicht mal nur von der Politik her, sondern von der Gesamtentwicklung bin ich in Berlin nicht so schnell, bin aber jetzt schon wieder außerhalb und kann mich auch besser darum kümmern. Und von daher würde ich sagen, wir nutzen einfach den 1. Juni. Da gab es im letzten Jahr die erste Menge an Presale, die verteilt wurden. Und von daher würde ich sagen, wer hätte gedacht nach einem Jahr, dass wir uns so stabil halten, dass wir so viel lernen können und es ist genau das, was wir auch im Sinn hatten. Natürlich haben wir Spenden bekommen, aber ihr merkt ja, wir sind jetzt auf vielen Dingen unterwegs. Wir haben Trigger, wir haben Pauls App, wir sind hoffentlich auch im Podcast noch effektiver geworden. Wir haben die ganze Infrastruktur dahinter, also all das, was das kleine Team schon gemacht hat, haben wir jetzt noch weiter verbessert und von daher ist das eingetreten, was wir auch gesagt haben. Du hattest ein sehr interessantes Gespräch diese Woche über Opposition und über Leute, die auch kräftig Geld einsammeln und wir fühlen uns eben nur unseren Hörern verpflichtet und wir überleben dann damit auch, wenn ihr sagt, das war gut, was ihr macht, macht das weiter. Und ich glaube, da sind wir auf dem Weg und natürlich werde ich mir was einfallen lassen, was wir in dem Feiermonat Juni 2026 noch alles tun.
3: Sehr gut, da freue ich mich schon mal drauf. Und ja, also der Dank geht natürlich raus an euch, die ihr das alles möglich gemacht habt. Ihr habt es gerade gehört, ihr habt es mit eurem Geld bezahlt, mit euren Spenden, das, was über NACMAC reinkam. Das ist auch natürlich das, was es möglich gemacht hat, dass Mike the Pirate seine Bücher schreibt, dass wir das alles an euch verkaufen können und auf einer Infrastruktur, die nicht der EU zur Verfügung steht und die so gesichert ist, dass sie nicht rauskriegen können, wer da was an wen bezahlt, wer überhaupt der Käufer ist und was das alles soll, sondern die geschützt ist gegen die diversen rechtlichen Übergriffversuche, die da so aus Deutschland jeden Tag kommen. So Fun Fact am Rande, da kommen dann gelegentlich Briefe in Texas an, die allerdings sehr aussichtslos sind, weil die US-amerikanische Justiz sich eben so gar nicht für das interessiert, was die EU, die SSR da gerne hätte. Insofern all das, was sehr, sehr viel Arbeit ist im Hintergrund, was nicht nur unser kleines Team, sondern dann auch den ich hier sehr herzlich danken sagen möchte, nämlich den Rechtsanwälten, den Juristen da draußen und den ganzen Menschen, die technisch und organisatorisch da Ahnung haben, sich gegen sowas zu schützen. All das ist nur möglich, weil ihr sowas eben mit euren Spenden in NACMAC und in anderer Form möglich gemacht hat. Dafür einfach ein ganz herzliches und dickes Danke hier zum Ende einer kleinen Jubiläumsfolge, denn das war Folge 80 des Nackten Geldes. Wenn ihr Fragen habt an Hermann den Banker, dann schreibt auf X an Banker Hermann, also Banker-Hermann, oder kommentiert unter dieses Video zum Podcast auf theplattform.net. Wenn ihr von Mike, dem Krypto-Experten und Privacy-Experten, euch coachen lassen möchtet, Fragen an ihn habt, dann könnt ihr das in unserem Chat-Community auf Telegram tun. Den Link zur NACMAC-Community auf Telegram, den findet ihr unter dem Text zu diesem Video hier und könnt dort auch Mike the Pirate ansprechen. So wie euch mit all dem nützlich sind und waren, dann bitte, bitte mit Zucker obendrauf, haltet uns eben mit eurer direkten Spende auf Sendung. Geht auf paulbrandenburg.com/spende und wählt dort euren bevorzugten Zahlungsweg. Hört sehr gern und auch völlig kostenlos morgen ab 6 Uhr wieder Nacktes Niveau. Habt einen wunderbaren Start ins Wochenende jetzt und schaltet dann auch nächste Woche wieder ein hier zum Nackten Geld. Ciao und bye bye.
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1: 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Frankreich und Deutschland beraten mit weiteren EU-Staaten über einen Umbau des diplomatischen Dienstes der Europäischen Union. Nach Informationen der Financial Times könnten dabei Kompetenzen der EU-Außenbeauftragten Kaja Kallas an die EU-Kommission und den Rat verlagert werden. Nach Angaben der Financial Times verfügt der Dienst über ein Jahresbudget von rund 1 Milliarde Euro. Nach einem der Vorschläge soll Kallas Kompetenzen verlieren. Auch der Einfluss auf die weltweit 145 EU-Delegationen könnte beschnitten werden. Eine Rolle dürfte auch der Machtkampf zwischen Kallas und Kommissionspräsidentin Ursula von der Leyen spielen. Kallas ist als hohe Vertreterin für Außen- und Sicherheitspolitik zugleich Vizepräsidentin der EU-Kommission und Vorsitzende des Rates der Außenminister. Der diplomatische Dienst und die Kommission ringen seit längerem um die Führung in außen- und sicherheitspolitischen Fragen. Die Deutsche Post veröffentlichte eine Briefmarke, die einen blumenwerfenden, vermummten Antifa-Aktivisten abbildet. Die Deutsche Post ist ein privatisiertes Unternehmen, wobei etwas mehr als 18% der Anteile der KfW-Bankengruppe gehören, die wiederum als Staatsunternehmen gilt. Dem Bund gehören 80% der KfW und die restlichen 20% werden über die Bundesländer verteilt. Nach dem deutschen Staat ist BlackRock als größter Anteilseigner bekannt. BlackRock ist auch der größte Vermögensverwalter der Welt und der ehemalige Arbeitgeber des aktuellen Bundeskanzlers Merz. Unternehmen und Wirtschaftsverbände geben nach Angaben von Lobby Control Rekordsummen aus, um EU-Institutionen zu beeinflussen. Einbezogen wurden demnach Unternehmen und Wirtschaftsverbände mit einem jährlichen Lobbybudget von mindestens 1 Million Euro. Insgesamt 173 Akteure. Die größten Tech-Konzerne verfügen den Angaben zufolge insgesamt über die höchsten jährlichen Lobbybudgets von insgesamt mindestens 73 Millionen Euro. Felix Duffy, Kampagnenmitglied bei Lobby Control, erklärte dazu: "Das ist ein Warnsignal für die Demokratie." Als besorgniserregend bezeichnete Lobby Control, dass die Unternehmen und Verbände für die steigenden Ausgaben mit beispiellosem Zugang zur Politik und politischen Ergebnissen belohnt würden, die häufig dem öffentlichen Interesse schaden. 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
3: Liebe Zuschauer, sehr geehrte Damen und Herren, ganz herzlich willkommen zu einem neuen Video-Interview hier auf Politik Spezial. Ja, heute am Feiertag habe ich wieder mal jemanden getroffen, den Sie alle kennen, der sich sonst auf der Straße herumtreibt, vornehmlich in Frankfurt. Und ich begrüße wieder einmal Achim Winter. Hallo Achim.
4: Hallo Helmut, es ist schön wieder da zu sein.
3: Ja, Unwort des Jahres ist ja schon gefunden worden, auch das Wort des Jahres. Das Wort des Jahres, ja, positiv konnotiert,
4: ja,
3: ist Nicht-Migrant.
4: Nicht-Migrant, genau.
3: Ja, ja,
4: das
3: und
4: sind
3: das,
4: wir jetzt.
3: Genau,
4: ja,
3: und das Unwort des Jahres ist Deutsch.
4: Ja, natürlich.
3: No?
4: Absolut, klar, das ist, musste ja irgendwann kommen. Ja,
3: ja, ja, genau.
4: Ja, ja, sicher, da wir ja eine migrantische Gesellschaft sind, divers, eine Zusammensetzung aus lauter Migranten. Ja, du hast ja auch bestimmt polnische Vorfahren oder irgendwie sowas.
3: Nee.
4: Nein, dann das wird ja immer so kolportiert. Das heißt also, ja, lass es uns richtig machen. Sind wir nicht alle Migranten und die halt schon länger hier leben, sind die nicht Migranten, weil sie es nicht mehr nachweisen können.
3: Ja.
4: Das gefällt mir sehr gut. Das ist sehr, sehr inklusiv, ja.
3: Nee, ich bin also bis ganz viele Generationen zurück tatsächlich richtig deutsch.
4: Oh, ein super Nicht-Migrant.
3: Ja, ja, genau. Ja. Und das ist auch, Also wenn ich zum Beispiel in Kroatien unterwegs bin, da sprechen sehr, sehr viele Deutsch, weil Deutsch dort in der Schule erste Fremdsprache ist.
4: Ja.
3: Und das irritiert mich eigentlich immer, weil die sprechen mich dann im Supermarkt, an der Kasse und so, immer direkt auf Deutsch an.
4: Weil sie sehen, dass du einer bist.
3: Ich glaube, ich sehe deutsch aus.
4: Ach du lieber Gott, ja. Wie kann das sein?
3: Ja, wenn ich mich jetzt verändere äußerlich.
4: Du bist wahrscheinlich leicht braun.
3: Ja.
4: Also wenn du in Kroatien bist, bist du wahrscheinlich leicht braun. Und das ist das, was Frau Baas gemeint hat.
3: Ach so.
4: Also das einförmig leicht braun, das sehe ich jetzt wo du es sagst sozusagen.
3: Ja, ist ja viel Sonne da.
4: Dann die Kroaten, die sehen dann an, leicht brauner mit einem komischen Akzent, das muss ein Deutscher sein. Ja.
3: Wenn ich mich jetzt zum Beispiel, also wenn ich mich richtig nur noch in die Sonne lege und dann fast schwarz bin und mich vielleicht auch unter das Messer lege, meine Lippen dick mache und so weiter, wäre das okay oder ist das dann schon kulturelle Aneignung oder sowas?
4: Auf jeden Fall. Ja, also das ist ja sowieso ein bisschen ein Problem dann auch. Nee, ist eigentlich kein Problem. Wenn die Nichtmigranten mehr in die Sonne gingen, dann würde nicht so auffallen, dass sie Nichtmigranten sind. Ja. Und das wäre für uns eigentlich ganz gut. Die Frauen mit den dicken Lippen, die machen das an sich schon richtig. Nur da ist ja leider der Trend, möglichst blass zu sein. Das passt also nicht zusammen. Aber wenn wir alle ein bisschen brauner wären, wie das Herr Kudenav Kalergi ja sich auch schon mal gewünscht hat in den 20er Jahren, dass alle Leute so leicht braun, gleichförmig ist Bas. Also es passt vorne und hinten nicht zusammen. Ja. Herr Kudenav Kalergi wollte ja eine gleichförmige Bevölkerung, die leicht braun ist und Frau Baas beklagt sich über gleichförmig braun. Also du siehst, es wird irgendwie kein Schuh draus. Wichtig ist zu wissen, dass du ein Nicht-Migrant bist.
3: Ja. Kannst du dich erinnern an unsere Jugendzeiten? Da war das Wort braun stand für cool. Kannst du dich erinnern? Der ist braun?
4: Ja. Nee, da kann ich mich nicht dran erinnern.
3: Echt nicht?
4: War das so?
3: Ja, das war so.
4: Ach du lieber Gott.
3: Das war so ein Ausdruck. Vielleicht, es gibt ja Ausdrücke, die regional nur verwendet werden.
4: Ja, also es muss ja immer regional sein.
3: Zum Beispiel gibt es ein Wort, ich komme ja aus Hagen, und dieses Wort wird nur in Hagen verwendet.
4: Ja.
3: Selbst 10 Kilometer, 20 Kilometer weiter in Dortmund weiß niemand, was das bedeutet.
4: Ja.
3: Das Wort ist Teicheln. Weißt du, was Teicheln ist?
4: Keine Ahnung.
3: Ja, es ist tatsächlich so. Das Wort wird nur in Hagen benutzt und jeder in Hagen weiß, was es bedeutet.
4: Ja.
3: Teicheln heißt den Ball prellen, also wie dribbeln.
4: Ah, okay.
3: Das ist Teicheln.
4: Gut, dann also wenn ich mal nach Hagen komme
3: dann
4: Basketball spielen will, dann bin ich gewappnet.
3: Ja, die sind ja jetzt gerade wieder in die erste Liga aufgestiegen.
4: Ja, ich bin ja da, glaube ich, aber nicht im Aufgebot.
3: Du nicht?
4: Nee, ich... Ich nehme es nicht an.
3: Ja, ich habe ja lange Basketball
4: gespielt. Ja, weil du so groß bist, genau. Ja,
3: das hat gar nicht so eine große Rolle.
4: Du warst der gute Werfer, ja.
3: Ich konnte immer ganz gut ballern, ja.
4: Ja. Und teicheln.
3: Ja, sehr gut. Ja, da gab es einen Fall in England, über den möchte ich mit dir sprechen.
4: Mhm.
3: Und zwar ist jemand mit Messern quasi abgemessert, erstochen worden.
4: Mhm.
3: Die Polizei wurde gerufen von den Tätern, die drumherum standen.
4: Ach.
3: Und haben tatsächlich behauptet, dieser Mann hätte sie rassistisch beleidigt.
4: Okay.
3: Daraufhin hat die Polizei, da gibt es ein Bodycam-Video, was gerade viral geht auf X, hat die Polizei diesen schwer verletzten, um sein Leben kämpfenden jungen 18-jährigen Mann namens Henry gefesselt mit Handschellen.
4: Mhm.
3: Er hat 9-mal gesagt und gerufen, I can't breathe, also ich kann nicht atmen. Und das hat die Polizei aber ignoriert, hat auch bezweifelt, dass er überhaupt abgemessert wurde. Und der junge Mann ist dann gestorben. So, der Täter wurde schon verurteilt zu 21 Jahren. Das ging da ruckzuck. Finde ich auch gut.
4: Was mich wundert, ja.
3: Krass,
4: sonst würde es 4,5 Jahre dauern.
3: Ja, genau.
4: Ja.
3: Und ich frage mich, wo bleibt der Aufschrei? Wo bleiben die Demonstrationen? Wo bleiben die ganzen Politiker, die sich hinknien, wie bei George Floyd? Es ist schon pervers, ne, was da läuft.
4: Es ist ein absoluter Großskandal. Ja, und es ist auch in a nutshell, wie der Engländer sagt, also in seiner verdichteten Form ist es wirklich ein Zeichen unserer Zeit. Mir war jetzt neu, dass die Täter die Polizei gerufen haben. Das habe ich noch nicht
5: mitbekommen. Ja.
4: Ja. Was mich am meisten beeindruckt hat, war die Tatsache, dass sie versucht haben, die Täter-Opfer-Umkehr durchzuziehen und dass man aber auf den Videos die pakistanischen Sprüche des Täters hört. Der noch von der Polizei noch ein bisschen verwöhnt wird, kriegt noch ein Glas Wasser und so Sachen, der zu seiner Mutter gesagt haben soll, wenn das gefilmt worden ist, dann kommen wir mit der Selbstverteidigungsnummer nicht durch. Hm. Ja, also die wussten genau, was sie tun. Und der große Skandal ist das, was wir bei uns hier auch beobachten können, Two-Tier Policing und Two-Tier Justice. Das heißt, mit zweierlei Maß messen, und zwar in extremo, ja, in einer Gesellschaft, in der Parallelgesellschaften entstehen und ein Unmut in der indigenen Bevölkerung entsteht, dann stellt sich die Polizei auf die Seite derer, die stören, nämlich die Migranten sozusagen, mit aller Macht und kämpfen gegen die ursprüngliche Bevölkerung, die Mehrheitsbevölkerung, die da was dagegen haben könnte. Und das passiert hier in heftigster Form. Ich meine, es gibt 20 Jahre lang Grooming-Gangs in England. Das heißt, die Polizei hat immer die Augen verschlossen. Sie hat nie was dagegen getan. Und sie wendet sich zum Beispiel in Portland, wo diese drei kleinen Mädchen in der Tanzschule geschlachtet worden sind, wo es dann wirklich heftige Proteste gab, da sind die Engländer alle verknackt worden wegen Landfriedensbruch so ungefähr. Mhm. Ja, das heißt also, die Polizei steht hundertprozentig auf Seiten der Regierung, die Immigration nicht nur nicht bekämpfen will, sondern offensichtlich auch in Kauf nimmt oder fördert. Und das ist nun wirklich in seiner Klarheit wirklich frappierend. Da kann man sich als Nicht-Migrant nur so seine Gedanken machen, nach dem Motto, es ist jetzt sonnenklar, was hier passiert. Und ich frage mich auch, was ist mit der Polizei los? Jetzt ist die Frage, wie weit ist es bei uns gediehen? Bei uns gibt es ja ähnliche Tendenzen. Ja?
5: Ja, die Polizei, ist es so, dass die bewusst bösartig gehandelt haben? Oder ist es vielmehr so, dass die so konditioniert sind mittlerweile, dass sie tatsächlich Angst haben, auch irgendwas Falsches zu tun, weil sie dann befürchten müssen, vor Gericht gestellt zu werden wegen Rassismus? Und wir hatten den Fall ja auch in Dortmund, wo ein Migrant erschossen wurde. Ich meine, er hatte irgendein Säbel oder ein Messer oder was dabei. Und ja, die Polizei, also die Polizisten fanden sich dann vor Gericht wieder, ne?
4: Mhm.
5: Und herrscht da so eine Angst auch bei der Polizei?
4: Natürlich. Also wenn du natürlich weißt von oben, auf welcher Seite du zu stehen hast und du weißt, dass die Justiz ähnliche Tendenzen oder genauso polarisiert ist, musst du ja in gewisser Hinsicht Angst vor Disziplinarmaßnahmen haben, ja? Also wenn du in der linken Truppe Polizei und Justiz stehst und funktionierst nicht in dieser Richtung, musst du natürlich Angst haben, dass die Justiz sich rannimmt, ne? Genau. Und ich glaube, was da in England passiert ist, wenn du richtig links bist, das heißt, wenn du an den Segen der Immigration und der Integration glaubst, wenn du das innerlich tust, dann ist es ja wie hier in Deutschland, ich mache viele Straßenumfragen und da ist es bei ganz vielen Leuten so, in diesem Land läuft alles ziemlich gut. Ja, es gibt gewisse Integrationsprobleme, ja, das liegt aber eher an den Deutschen, weil die nicht integrationswillig sind. Und das Einzige, was in Deutschland stört, ist die AfD. Hm. Ja, also das höre ich ganz oft. Also wenn die AfD nicht wäre, dann wäre hier Frieden. Und deshalb haben die Leute eine intrinsische Wut gegen die AfD, weil da jemand kommt und in die Suppe spuckt. Ja, das ist also wie Kaisers neue Kleider. Das Land hat prächtige Klamotten an. Die Leute wollen das glauben. Und dann kommt so ein kleiner Kerl namens AfD und sagt, da hat überhaupt keine Klamotten an. Hier geht's bei den Bach runter. Da werden die Leute sauer nicht auf die Umstände, sondern auf diesen kleinen Kerl, der das sagt. Kennen wir alle aus dem Märchen. Und mit diesem
5: so klein ist der Kerl nicht mehr. Ne?
4: Ja, ja. Ne? Nein, klar, das ist ein anderes Thema. Aber was da in England passiert ist, die Polizisten haben sehr viele Einsätze. Die sind, es gibt Konflikte zwischen Engländern, Nicht-Migranten und Migranten. Ja, und sie wollen ja, dass es eine migrantisch diverse Gesellschaft gibt, wo alle Migranten friedlich aufgenommen werden und die besten Möglichkeiten geboten bekommen, damit auch sie friedlich sind. Das heißt, wenn man ganz verquer denkt, dann ist die Polizei sauer auf die Einheimischen. Ja, auf Hooligans. Es kommt bestimmt mal vor, dass irgendwelche rechten Engländer dann irgendwelche Pakistanis verhauen. In England heißt es Paki-Bashing, ja? Also entwickeln die Polizisten, so wie Teile unserer Bevölkerung, eine Wut auf die Einheimischen, die sauer sind auf die Migranten. Und das erklärt jede einzelne Aktion, die da gelaufen ist. Er sagt, ich bin abgestürzt. Die werden gerufen, weil er angeblich rassistisch beleidigt worden ist. Dann behauptet der Kerl auf dem Boden, ich bin abgestochen worden. Und dann sagt der Polizist, I don't believe you, mate. Ja, das heißt, ja, laber ruhig weiter. Uns kannst du nicht verarschen. Mhm. Und das ist die Konstellation. Also eine Umkehrung der Geschichte, weil die Polizei möchte auch diese neue utopische Gesellschaft mitschaffen. Und die einzigen, die dabei stören, sind die Nicht-Migranten, die da nicht freudig mitmachen. Und das steht sogar im Migrationspakt der UN. Im Migrationspakt der UN, den alle freudig unterschrieben haben, steht drin, mit konservativem Widerstand ist zu rechnen und der muss bekämpft werden. Also so ungefähr, ist nicht wörtlich zitiert, aber das ist ein Teil des Migrationspakts, die Erwartung, dass Konservative, ewig Gestrige, sich gegen diese Form der Migration wehren werden und dass der Staat bereit sein muss, das zu bekämpfen. Und das haben diese englischen Soldaten vorbildlich erfüllt. Leider halt mit einem unschuldigen Opfer im ersten Semester, ein polnischstämmiger Mann, der abends nach dem Saufen mit seinen Kumpels einfach nach Hause geht und mit einem Ritualmesser ermordet wird. Das muss man sich mal auf der Zunge zergehen lassen.
5: Ja. Du sprichst hervorragendes Englisch. Du kennst England sehr, sehr gut. Und was mir nicht klar ist, ist Folgendes. Also, wenn ich über Deutschland nachdenke, dann sehe ich, dass in den letzten Jahrzehnten quasi die Deutschen komplett gehirngewaschen wurden, immer wieder mit dem Argument der Schuld aus dem Zweiten Weltkrieg. Was ich bei den Engländern nicht verstehe, ist, ich habe Engländer immer wahrgenommen als sehr patriotisch. Und du hast die Hooligans angesprochen, ja, die wirklich für England einstehen, für ihr Land. Und was natürlich in England auch nicht passiert ist, dass die in irgendeiner Form einen Hitler hatten, ja. So, also sie wurden nicht in der Vergangenheit irgendwie umerzogen wie die Deutschen. Warum lassen die das mit sich machen? Also England ist ja das Land noch vor Nordkorea, wo die meisten Menschen wegen Meinungsverbrechen im Internet im Gefängnis sitzen.
4: Ja. England ist am weitesten vorne. England ist faschistisch wirklich weit fortgeschritten. Es ist ein Linksfaschismus. Ja. Und diese Geschichten, die wir hier erleben, dieser Aufgabewille der Identität, ja, denn darum geht es eigentlich im Grunde genommen, das führe ich zurück auf einen Erfolg des Kommunismus. Ja, das ist weit hergeholt, aber so erkläre ich mir das. Es ist eine globale Bewegung. Die westlich-kapitalistischen Staaten leiden unter dieser Krankheit. Das ist also ganz schlimm. Australien, Neuseeland, Amerika, Kanada, ganz schlimm. England, also die Anglosphäre sozusagen, leidet darunter unter ihrer eigenen Identität, unter ihren Kolonialverbrechen, unter der Tatsache, dass sie die erfolgreichsten Völker in der Weltgeschichte waren. Ja.
5: Aber wenn ich Kanada anschaue, ich war ein paar Mal in Kanada und die haben ja einen unglaublichen Nationalstolz.
4: Ja?
5: Ja, also da hängt an jedem Haus hängt die kanadische Flagge.
4: Ja.
5: Und die musst du auch aufhängen, weil wenn du die nicht aufhängst, dann ist das für die komisch.
4: Ja.
5: Ja, also umgekehrt wie in Deutschland. Hängst du hier eine deutsche Flagge an dein Haus, dann kommt gleich wahrscheinlich der Staatsschutz.
4: Ja, da kommt erstmal die Antifa. Ja, ja.
5: Ja, ja. Und der Staatsschutz ermittelt
4: dann. Das eine schließt das andere nicht aus. Du kannst ein stolzer Kanadier sein, wenn du den Herrn Trudeau wählst, deine eigene nicht-migrantische Abschaffung wählst, dann bist du sogar noch ein besonders lieber Kanadier. Und dann bist du stolz wie Bolle. Das wollte ich drauf zurückkommen. Alles, was wir unter Angela Merkel erlebt haben, ja, ist die 68er. Diese ganze Kultur, Angela Merkel, DDR, Kommunismus, steht für eine sozialistische Internationale. Ja, die Linkspartei singt das internationale Lied auf ihren Parteitagen. Das heißt, der zugrunde liegende Gedanken sind zwei. Einmal eine internationalistische kommunistische Gesellschaft mit gleichgeschalteten Bürgern, Abschaffung des Kapitalismus. Ja, also diese One Sweet World, was die Amadeo-Stiftung in ihrem Emblem hat, das ist diese unbewusst, die meisten Leute wissen das nicht, es ist eine kommunistische Grundidee, wir schaffen die Identitäten der Völker ab und wir schaffen den Kapitalismus ab und schaffen eine gerechte Gesellschaft. Und zu der gerechten Gesellschaft gehört auch, dass die benachteiligten afrikanischen und südlichen Völker jetzt auch mal am Zug sind. Die sollen alle zu uns kommen und die Errungenschaften des Sozialstaates endlich genießen. Ja, also wo wir völlig perplex dastehen, so was passiert hier eigentlich, wenn man das aus dieser Warte sieht, dass jetzt endlich die Armen mal dran sein sollen. Frau Herrmann predigt die Bescheidenheit, ja, die neue Bescheidenheit, wir sollen nicht mehr Auto fahren, nicht mehr. Das passt alles da rein und ich fürchte, Angela Merkel ist eine Protagonistin dieser Idee gewesen, die hat das vorangetrieben und es hat die ganze westliche kapitalistische Welt ergriffen, weil der Kapitalismus da so gut funktioniert hat und großen Wohlstand auch leider für Einzelne geschaffen hat. Und es gab immer Kapitalismus mit einem schlechten Gewissen und die zugrunde liegende Idee, dass im Grunde der Sozialismus eine bessere Idee ist und dass man irgendwann dahin kommen muss. Ja? Und deshalb gab es auch die Pizza-Connection zwischen der CDU und den Grünen, weil sogar die CDU gesagt hat, nee, im Grunde ist so eine Nivellierung, Sozialismus, Kommunismus, alle sind gleich und wir helfen auch den anderen Völkern und wir sind nicht so erfolgreich, ekelig. Das ist die zugrunde liegende Idee. Und deshalb ist England, auch wie Kanada, bemüht, unbewusst den Kapitalismus abzuschaffen, um in Bescheidenheit stolz auf sich zu sein.
5: Mhm. Siehst du da auch irgendwo eine satanische Verdrehung, wenn diese Menschen immer von Vielfalt sprechen? Weil im Grunde ist es doch so, dass sie keine Vielfalt wollen, sondern sie wollen, wie Bärbel Baas sagte, ein Einheitsgrau.
4: Na, das will sie ja verhindern.
5: Ja, das sagt sie. Aber sie tun ja genau das, um die ganze Vielfalt, die wir auch in Europa haben, die Vielfalt der verschiedenen europäischen Völker zu vernichten.
4: Absolut.
5: Es soll quasi so eine Einheits, so ein Einheitsbrei werden, wo du selbst, wenn du zum Beispiel in Bayern auf ein Schützenfest gehst und irgendein bayerisches Lied singst, dann sofort Nazi bist. Ja? Also, wo geht die Entwicklung hin?
4: Ah, das führt jetzt sehr
5: weit. Ich kann schwer glauben, dass die Menschen sich das gefallen lassen auf Dauer.
4: Die Entwicklungen sind ja so extrem, dass wir zu Verschwörungstheorien greifen müssen. Ja, ich neige da ein bisschen dazu. Deshalb ist alles, was ich sage, mit Vorsicht zu genießen. Das sind Fantasien, Erklärungsversuche. Wir müssen aber darauf zurückgreifen, weil die Dinge so unvernünftig sind. Ja, es wird auch politisch so unvernünftiges Zeug gemacht, dass man anfangen muss, in die Klamottenkiste der Verschwörung zu greifen, um es sich zu erklären. Aber du hast natürlich vollkommen recht. Ich bin nicht sonderlich religiös. Aber ich bin geneigt, an satanistische Elemente dieser Entwicklung tatsächlich selbst zu glauben. Ja, also wenn man sich vor Augen hält, dass das Wort Diabolos der Verwirrer, ja, das Chaos, der Chaosstifter, wenn man sich das vor Augen hält und wenn man dann die Kostümierungen bei der New Yorker Modewoche sich vor Augen hält, ja.
5: Ja.
4: Das ist also wie ein Panoptikum des Satanismus. So gehen die Leute da über den roten Teppich bei der Modemesse. Ich glaube, es war New York, könnte aber auch Paris gewesen sein. Oder wenn man sich die Eröffnungsfeier der Olympischen Spiele in Paris anschaut, ein satanistischer Gottesdienst mit allen satanistischen Symbolen, die der christliche Glaube sich vielleicht auch nur ausgedacht hat. Das heißt also, hier soll die gegebene Ordnung umgedreht werden, wahrscheinlich in der Hoffnung, dass aus diesem Chaos dann anstatt der kapitalistischen Ungleichheit und der Ungerechtigkeit des Kapitalismus aus dieser kaputten Ebene dann irgendwie grüne Pflänzchen wachsen, die dann wahnsinnig gesund und schön sind. Ja, you bet. Also ich bin also wirklich auch geneigt, da du das jetzt aufgebracht hast, da einen Spaß an der Zerstörung, einen Spaß am Chaos, mal gucken, was passiert, wenn wir was kaputt machen. Das ist auch ja in der Rockmusik und in der Kultur so. So nach dem Motto Frau Abramowitsch, ja, die eine diebische Freude dran hat, kaputtes Zeug auszustellen. Oder Theatergruppen, die mit Windeln angezogene Hühnchen durch die Kirche tragen. Ja, das ist ja im Grunde genommen für einen Christen, das ist ein Albtraum. Ja. Das ist ein satanistischer Albtraum. Und gewisse Leute haben natürlich eine tierische Freude daran, wie so ein Junge, der mal irgendeinem Tier das Bein ausreißt, um zu gucken, wie das so ist, wenn man was kaputt macht. Das Problem ist, man kann es wahrscheinlich nicht mehr ganz machen.
5: Ja, ich denke gerade auch an die Drag Queens, die da vor Kindern auftreten.
4: Ja.
5: Das hat ja auch alles so was Satanisches. Teilweise können die überhaupt nicht singen, es hört sich gruselig an.
4: Nee,
5: und die springen da auf der Bühne rum und glaubst du also daran, dass es über dieser Ebene, die für uns sichtbar ist, eine geistige und auch natürlich satanische Ebene gibt, die gegeneinander kämpft?
4: Ah, so weit würde ich nicht gehen. Nein? Es sind für mich auch Symbole. Ich bin nicht gläubig genug, um da diese Strukturen zu erkennen oder. Aber wie gesagt, ich bin angekränkelt. Ja, also wenn ich sehe, dass in Paris bei den Olympischen Spielen eine Ochse ins Stadion.
5: Das passiert doch nicht durch Zufall. Ja, ich meine, da überlegen sich doch Leute, was machen wir
4: ja,
5: da?
4: Ja, wir haben diebische Freude, das ist Provokation. Ja, seit den 70er Jahren ist Kunst ja

0: es dem spießigen christlichen Establishment so richtig zu zeigen, ohne dass die es merken sogar. Ja, alle sitzen da und applaudieren Monsieur Macron als Erster. Ja, und die verstehen gar nicht, was da passiert. Es ist bunt, es kommen Ochse rein, es werden Kinder in Krankenbetten rumgeschoben. Ja, und lauter so Zeug, also Kinder, also Kannibalismus, Baalkult wird da offen zelebriert und das Publikum, oh, das ist eine wirklich sehr interessante Eröffnungsfeier. Das ist schon fast lustig, genau.
1: Ja, Wahnsinn.
0: Also wenn man es auf der höheren Ebene sieht, ist es erschreckend, wenn man daran glaubt, wenn man als Christ glaubt, dass Satan seine Finger im Spiel hat, ist es erschreckend. Auf einer kulturellen Ebene ist es vielleicht nur eben dieser absolute, seit den 60, 70er Jahren, Kunst muss zerstören, Kunst muss dekonstruieren, Kunst muss was kaputt machen, weil diese Strukturen uns belasten und uns zerstören müssen. Wie, mach kaputt, was dich kaputt macht. Also diese ganze Zerstörungskultur, das muss nicht satanisch sein, aber es ist natürlich, im Grunde ist Satanismus ja nur ein Symbol für diese Ideen. Ja.
1: Ja. Ja, Achim, das war ein sehr, sehr schönes Gespräch. Hast du noch was ganz Wichtiges, was du loswerden möcjest?
0: Ja, ich freue mich sehr, dass Cem Özdemir jetzt in Baden-Württemberg das Rauchverbot auch im Freien durchgesetzt hat. Da freue ich mich sehr auf die Durchsetzung.
1: Hat er?
0: Also in Freibädern und an Bushaltestellen darf nicht mehr geraucht werden. An öffentlichen Plätzen darf nicht mehr geraucht werden. Nur an designierten, ausgewiesenen Orten, wo dann die Restbevölkerung auf dich deuten kann. Und da freue ich mich sehr auf die Nachrichten der Durchsetzung. Also wie die Bademeister in den Freibädern, anstatt auf die Sicherheit zu achten oder aufzupassen, dass jemand ertrinkt, wie sie dann den Rauchern nachrennen, die sich getraut haben, sich eine anzuzünden. Ja.
1: Erinnert gerade schon wieder ein bisschen an die Corona-Zeit, ne?
0: Ja. Er trägt keine Maske. Ja. Und da dreht sich das ja wieder um. Ich habe ja eben gerade davon erzählt, dass alles zerstört werden soll und alles.
1: Ja.
0: Das würde ja normalerweise mit einer Liberalisierung einhergehen. Ja. Aber das Kind, also die Katze beißt sich in den eigenen Schwanz. Um zu gewährleisten, dass diese zerstörerischen Pläne auch durchgesetzt werden, muss der Staat autoritär werden, um diejenigen, die im Grunde genommen ein bisschen Zucht und Ordnung wollen, einzuschränken. Also der doppelt eingesprungene Rittberger. Die linken freiheitsliebenden Hippies müssen die, die Zucht und Ordnung wollen, mit Zucht und Ordnung an der Kante halten.
1: Ja.
0: Das ist absurd.
1: Hm. Ja, manche finden es gut.
0: Genau.
1: Gut, machen wir einen
0: Schnitt.
1: Ja, genau.
0: Gut.
1: Ich danke dir ganz, ganz herzlich für das Gespräch.
0: Ich danke dir.
1: Und freue mich, dass wir uns demnächst auch wieder bald sehen.
0: Ja,
1: wahrscheinlich.
0: Hoffentlich,
1: du läufst ja überall rum. Das ist ja der helle Wahnsinn. Ja, liebe Zuschauer, Ihnen auch ganz herzlichen Dank fürs Zusehen. Ja, bitte abonnieren Sie unseren Kanal und natürlich auch den Kanal von Achim Winter. Er ist ja umgezogen, du bist ja kein Kontrafunker mehr.
0: Nein,
1: ne?
0: Nein.
1: Sondern,
0: ich bin jetzt ich selbst. Ja.
1: Du bist du selbst, ja.
0: Genau. Ja, ich habe zwei, althergebrachten Winters-Woche-Kanal, der ja, Gott sei Dank recht erfolgreich läuft. Und dann tue ich etwas, was Journalisten mir nicht verzeihen, der Schwurbel-Kanal. Ich beschäftige mich mit Verschwörungstheorien.
1: Ah, da wollen wir ja auch eine Sendung aufnehmen, ne?
0: Ja, genau, das wollen wir machen, absolut. Da haben wir auch eine schöne Verschwörungstheorie, die mir persönlich sehr viel Spaß macht. Und dann gibt es natürlich ein klassisches, was du machst, ein Interview-Kanal, wo ich mir gelegentlich interessante Gäste raussuche und die auch mal selber befrage.
1: Gut. Ja, das haben wir alles verlinkt in der Videobeschreibung und auch ganz oben im Kommentarbereich. Und bitte schreiben Sie Ihre Meinung zu den angesprochenen Themen in die Kommentarleiste. 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Und wenn Sie es noch nicht gesehen haben, Max Ott hat ein neues Buch rausgebracht. 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Auch den Link finden Sie in der Videobeschreibung. Ich bedanke mich ganz, ganz herzlich bei Ihnen und sage bis bald.

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1: Es ist Freitag in der 23. Woche 2026 und hier ist Nacktes Geld. Für alle, die wissen, dass Geld die Welt regiert und verstehen möchten, wie genau. Ich begrüße euch da draußen und mir zugeschaltet aus dem tiefsten Mordor, Hermann. Grüß dich, Hermann.
2: Sehr tief, hallo.
1: Hermann, du warst 30 Jahre ein Herr der Banken, du hast für sie und mit der Politik Milliarden bewegt, dafür hast du Millionen von ihnen bekommen. Heute bist du Privatier, arbeiten muss einzig noch dein Gewissen und darum berichtest du uns von all dem, was du in der Finanzelite gelernt hast. 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Mike, ich grüße dich und freue mich, dass du auch heute wieder mit den Krypto-News dabei bist.
3: Hallo zusammen.
1: Ja, bevor die starten, ein kurzer Blick auf unsere Themen. Natürlich, sagt mir Hermann, müssen wir über SpaceX reden, den größten raumhaften und astronomischen Start einer Aktie überhaupt an den Aktienmarkt, so es denn laut Plan läuft. Dann müssen wir über den Privatkreditmarkt reden, die Private Credit Funds, bei denen knistert es. Wir sprechen über Zinsen, sowohl im Euroraum als auch die Fed bestimmt in den USA. Schauen uns die Krypto-News mit Mike an und haben einiges zu besprechen, einiges, und das sage ich unter Schmerzen, über den Verlauf des Kryptomarktes. Aber bevor es richtig ums Böse geht, zögern wir es hinaus. Es gibt Erfreuliches, Astronomisches, the greatest ever, the biggest, wir haben es schon tausendmal erwähnt, aber jetzt ist es endlich soweit. Jetzt wird Elon endlich Billionär oder Trillionär, wie die Amerikaner sagen würden, Hermann.
2: Ganz genau. Er wird der erste Trillionär sein. By a mile, wie der Amerikaner sagt, also so far ahead, so weit vorne. Kurzer Post von Politik mit Kopf diese Woche, glaube ich, der sagt, das Vermögen von Elon Musk würde genau ein Jahr reichen, um in Deutschland die Sozialkosten zu decken. Also die Sozialkosten in Deutschland waren 751 Milliarden. Das ist ungefähr da, wo Elon Musk jetzt vor dem IPO, vor dem Börsengang von SpaceX ungefähr taxiert wurde. So genau weiß man das natürlich nicht. Aber man sieht, früher gab es mal das Gerücht, Elon Musk ist, ich glaube, 80 Milliarden schwer. Das heißt, er könnte jedem Menschen auf dieser Welt eine Milliarde geben und dann hätte er immer noch was übrig. Also diese Art von Rechnung passiert sonst nur in der SPD. Okay, wollen wir uns dem Aktuellen widmen. SpaceX IPO steht uns unmittelbar bevor. Das heißt, jetzt wird an die Investoren rangegangen. Die letzten Informationen, die ich heute Morgen noch bekommen habe, ist, dass die Bewertung, die Valuation bei 1,75 Billionen US-Dollar liegen soll. Also weder 2 Billionen noch 2,5. Man lässt der Aktie da ein bisschen Luft nach oben. Das bedeutet 135 Dollar pro Aktie. Wer denn ein Konto bei 4-5 großen amerikanischen Brokern hat, der hat eventuell die Chance, zu diesem Kurs etwas zu bekommen. Das wird so überzeichnet sein. Da ist es relativ schwer. Und viele dieser Institute haben das natürlich genutzt, dass sie dort an die Privatkundschaft sozusagen verteilen dürfen, dass sie sagen, ja, du musst mindestens 50.000 oder mindestens 100.000 Dollar Einlage haben. Also auch da wird gesiebt, so dass dem normalen Volk außerhalb Amerikas sowieso nur das bleibt, auf den Kurs zu schauen. Das heißt, der Ausgabekurs dieser neuen Aktien, es werden also 4,3% neue Aktien ausgegeben. Das bedeutet, das ist die Verwässerung, die Altaktionäre haben werden. Es werden insgesamt 555.555.555 neue Aktien ausgegeben. Das mal 135 Dollar sind eben diese 75 Milliarden neues und frisches Kapital, was Elon Musk im Auge hat, um damit eben weiterzumachen Richtung Mond, Richtung Mars, Datencenter im Weltall all das, was auf der Agenda steht. Ich fand das recht eindrucksvoll. Es gibt jetzt insgesamt, glaube ich, zwischen 12,8 und 13 Milliarden Aktien auf SpaceX, die die Altinvestoren halten. Jetzt kommen hier nochmal diese 555 Millionen dazu, so dass wir ungefähr 13,46 Milliarden Aktien da draußen haben. Wie gesagt, also 135, da gehen wir davon aus, dass das IPO-Geschäft ein sehr einträgliches Geschäft ist. Normalerweise ist es so, dass Investmentbanken, ich habe das früher auch öfter mitmachen dürfen, so zwischen 2 und 5, manchmal 7%, wenn es schwer wird, nehmen dürfen an Fees. Das hat Elon Musk gleich mal kategorisch ausgeschlossen. Bei diesen Summen deckelt er die Investmentbanken, die ihm beim IPO, beim Börsengang helfen, auf 0,5%. Das bedeutet immer noch, es werden 1 Milliarde ausgeschüttet zum Schluss, aber eben nicht die 3 oder 5 Milliarden, die sie sich wahrscheinlich erhofft haben. Was gibt's noch zu sagen? Wenn der erste Kurs $200 sein sollte, dann reden wir bereits über 2,69 Billionen Market Cap. Sollte er bei $250 sein, also das ist oftmals das wie aus dem Startlöchern geschossen, die Aktie dann nach oben geht. Sollte sie es schaffen, auf $390 zu gehen, ist das 5,25 Billionen Market Cap. Das heißt, sie werden Nvidia überholen und die teuerste bzw. größte Gesellschaft der Welt werden. In diesem Marktumfeld will ich absolut nichts mehr ausschließen, also dass das komplett irre wird, wie dass der Kurs am ersten Tag ein paar Prozent nach oben geht und dann schon abbröckelt. Kann ich mir eigentlich nicht vorstellen, weil eigentlich nach 20 Tagen erst die ersten Altinvestoren verkaufen können. Es kommen erstmal diese 4,3% an neuen Aktien raus und das heißt, die werden so überzeichnet sein, dass da ein Riesenrand drauf geht. Es ist einfach spannend, auch in dieser Größenordnung. 75 Milliarden ist ein Dreifaches bis Vierfaches von dem, was der dann zweitgrößte IPO, das ist Aramco aus Saudi-Arabien, die Ölcompany aus Saudi-Arabien jemals eingesammelt hat. Also wir bewegen uns jetzt ins Fern, die gehen Richtung Mond und da habe ich mir mal auch angeschaut, auf X bin ich verbunden mit Tesla Boomer Mama. Das war eine frühere Kollegin von mir, die sehr gut ist, sich die technischen Details des S1, also des Börsenprospekts, anzuschauen. Und was da erwähnenswert ist, Google und Meta haben auch ihre Börsengänge gemacht, sind dann erstmal nach oben und dann um 50% eingebrochen. Aber worauf ich hinaus will, ist, dass Elon Musk eben 85% der Stimmrechte an SpaceX hält. Und zwar hält er die mit speziellen Aktien, die pro Aktie 10 Stimmen haben. Das ist also nicht die normalsterblichen Aktien, die du und ich haben können, sondern er hat pro Aktie in dieser Class B 10 Stimmen. Das wäre an sich nicht so schlecht. Es wird ja immer kokettiert, dass dann auch nur eine Frage der Zeit ist, bis Tesla und SpaceX mergen. Das sehe ich auch. Ich weiß nur noch nicht den Zeitraum. Wir müssen erst sehen, wie SpaceX kommt. So dass Elon, wenn er ein Merger untergleichen durchführt, irgendwo um die 42% Gesamtstimmrechte haben wird. Das heißt, es wird ihm nicht passieren, wie Steve Jobs damals bei Apple, dass ihnen sein Kollegen, Vorstand bzw. sein Aufsichtsrat rausschmeißt. Das wird dann nicht so sein. Aber das Risiko folgt im nächsten Schritt. Was passiert, wenn Elon was passiert? Also entweder, dass er umgenietet wird oder dass er stirbt. Und was passiert denn mit diesen Aktien? Bei Google und bei Meta ist es so, das sind ja auch, wo die Gründer die meisten Aktien halten, dass die dann in normal Class A Shares, also in ganz normale Aktien unter den Investoren verteilt werden. Da gibt es also keine speziellen Stimmrechte mehr. Und das ist bei Elon ein bisschen anders. Da geht es in verschiedenen, Tranchen bzw. Trusts an die 13 Kinder, die er bisher hat. Da kommen vielleicht noch ein paar dazu. Aber das ist etwas, was man im Auge haben sollte, dass es eben nicht dann unter den Investoren verteilt wird und letztendlich da eine Gleichheit hergestellt wird, sondern er sorgt auch heute schon vor, beziehungsweise im Grunde ist es so, dass reiche Leute nicht immer nur schlauer sind, sondern sie haben einfach Zugang zu absolut besserem Wissen, besseren Anwälten, besseren Steuerberatern. Und ich glaube, dass man hier eben vorgesorgt hat, was passiert, wenn Elon etwas passiert. Und das ist so ein bisschen Risiko, aber was ich an der ganzen Sache schön finde, ist, du weißt, vor dem ersten Kurs was auf dich zukommt. Das heißt, wenn heute jemand SpaceX-Aktien kauft oder nächste Woche, gleich im ersten Kurs oder im zweiten Kurs, das heißt, sobald das anfängt zu handeln, dann weiß er über lange Sicht gesehen, sein Stimmrecht ist eben, ja, ich will es nicht verwässert nehmen, sondern fast nicht da, weil Elon immer mehr haben wird an Stimmrechten als die gesamte Investorenschar zusammen. Und das muss man wissen, wenn man das weiß und trotzdem kauft und sagt, bei dieser Reise bin ich dabei zu Mars. Teile seines riesigen Pay-Package hängen ja auch davon ab, dass 1 Million Menschen auf dem Mars leben, irgendwann in den nächsten 10 bis 20 Jahren. Das ist eine der Tranchen, die er erfüllen muss.
1: Aha. Ja, und da ist schon eine Menge Info. Irgendwo, wo stehen diese Tranchen? Wo kann man die nachlesen oder woher weißt du das?
2: Genau, diese Tranchen sind bekannt und zwar ist das Pay-Package, was er auch bei Tesla letztendlich erneuert bekommen hat. Er hatte in 2018 schon mal ein Pay-Package, was eine Woke-Richterin in Delaware zurückgehalten hat, nachdem ein relativ kleiner Investor, sprich eine Anwaltskanzlei, letztendlich ein paar Aktien gekauft hat, hat dann gegen dieses Pay-Package geklagt. Ich glaube, da ging es insgesamt um 53 Milliarden Dollar Bonus. Aber, das hört sich natürlich viel an, nur Elon hat in dieser Zeit das Geld verzwanzigfacht von seinen Investoren. Und von daher waren natürlich die Investoren dafür, dass er das auch bekommt. Und aus dieser Situation heraus kannst du eigentlich alles nachlesen, wie jetzt die neuen Terms sind. Und da bekommt er eben eine Billion, nicht eine Milliarde, eine Billion Bonus, wenn er 10 verschiedene Schritte, also es müssen 10 Millionen Humanoid Robots, Optimus auf der Straße sein, FSD, Full Self Driving, muss bestimmte Kriterien erfüllen und das eines der letzten Kriterien ist dann, dass eben 1 Million Menschen auf dem Mars angesiedelt werden. Also das ist so abgespaced, aber er kriegt dann eben natürlich auch 1.000 Milliarden. Also das sind Dinge, da muss man immer noch gucken, dass man die Nullen zählt. Und was gibt es dazu noch zu sagen? Anthropic hat gestern Goldman Sachs und Morgan Stanley als Lead-IPOs beziehungsweise als Hilfe für seinen Börsengang bestimmt. Also da regnet es auch nochmal bei den Investmentbankern rein. Die letzte Wertschätzung war 965 Milliarden auf der letzten Funding-Runde. Auch hier kann man davon ausgehen, dass 1-2% Fees fließen. Das heißt, die großen Investmentbanken werden Rekorde zeigen in den Revenues von ihren IPOs und von den Börsengängen und Merger and Acquisition. Da wäre ich gerne Banker, wenn es am Zahltag dann die Boni gibt. Aber nichtsdestotrotz, es sieht so aus, wie wenn das jetzt ein Schlag auf Schlag geht. OpenAI liegt auch in den letzten Zügen, um das zu machen, um den Börsengang vorzubereiten. Dazu hat Google bekannt gegeben, 80 Milliarden neues Kapital zu suchen. Ich glaube 15 Milliarden aus einer Wandelanleihe und der Rest mit der Begabe neuer Aktien. Das heißt, auch da werden die Investoren verwässert. Und das stimmt mich dazu, vorsichtig zu sein, bis mittlerweile sehr vorsichtig, weil auch die Käufe von Verkaufsoptionen, also Absicherungs von Puts, zurückgegangen sind. Da haben die Leute in der Vergangenheit so viel Geld verloren, weil sie sich andauernd abgesichert haben. Und das lässt sich.
1: Wenn du das vielleicht kurz erklären könntest für all die, die nicht so wahnsinnig informiert sind, wie das funktioniert.
2: Also wenn jetzt ein Index wie jetzt der S&P 500, der handelt im Moment bei 7.500 und ich möchte mich dagegen absichern, dann kann ich eine Verkaufsoption kaufen. Was heißt das? Ich kann mir heute das Recht kaufen, nehmen wir mal eine Laufzeit 6 Monate, in 6 Monaten diesen Index, der heute bei 7.500 handelt, bei 6.500 zum Beispiel zu verkaufen, also 1.000 Punkte darunter. Dann würde man sagen, aber wieso? Das macht doch keinen Sinn, weil wenn ich heute zu 7.500 verkaufen kann, warum sichere ich mir das Recht zu 6.500 zu kaufen? Ganz einfach, weil es nur ein Bruchteil von dem kostet und ich immer noch die Chance habe, dass der Markt vielleicht auf 9.000 oder 10.000 nach oben läuft. Das heißt, das sind Sicherungsinstrumente und wenn der Markt dann, sagen wir, von 7.500 auf 6.000 fällt, dann hat diese Option bereits einen inneren Wert von 500. Also ich habe das Recht, bei 6.500 zu verkaufen, der Markt steht bei 6.000, dann ist diese Option mindestens 500 wert, für die ich heute vielleicht 2 zahle oder 5 oder 8 oder 10, je nachdem, wie weit aus dem Geld ich gehe. Also ich müsste mal angucken, wo die Dinge sind. Das besprechen wir, die einzelnen Details sprechen wir im nächsten Blockzocker, weil wir uns da um Optionen kümmern wollen. Ich sage nur, das, was an Geld aufgewendet wurde, um einen Crash zu sichern, beziehungsweise zu sagen, ich sichere mich ab, wird immer weniger. Und das heißt für mich höchste Aufmerksamkeit, wenn die Leute aufhören, sich abzusichern, dann bedeutet das auch, dass der Markt irgendwo an seine Grenzen kommt und dann relativ schnell, relativ hart fallen kann. Ich sehe jetzt keinen riesigen Crash, aber was ist riesig? 10-15%, dann wird die ganze Springerpresse und alles wird schreiben, tot, schwarz, es geht nie mehr hoch und solche Sachen.
1: Und das kauft unsere normal. ETFs.
2: Und kauft unsere ETFs. Und weißt du, was in diesen ETFs ist, Paul?
1: Nein.
2: SpaceX. Weil du kannst mitmachen oder nicht, du kriegst jetzt auf diesem Niveau SpaceX, weil die Regeln wurden geändert, sie in die verschiedenen Indizes mit aufzunehmen. Und das heißt, jeder ETF vom Springer Verlag und von allen anderen, der den S&P 500 oder den Nasdaq abbildet, der muss SpaceX mitkaufen. Also von daher, es wird der größte Exit aller Zeiten. Und dann schauen wir, wie es weitergeht. Ich werde langsam skeptisch, weil ich auch sehe, dass bestimmte Dinge nicht nur überhitzt sind. Also wir hatten ja gelernt, von der 200-Tage-Durchschnittslinie sind wir jetzt 73% nach oben entfernt auf dem Gesamtmarkt, auf S&P 500. Das ist über dem Niveau der Dotcom-Blase. Und einiges an der AI Investmentstruktur wird in sich zusammenfallen. Einiges wird bestehen und noch mehr verdienen. Die Frage ist was? Aber der Hype ist so groß und ich glaube, dass wir in den nächsten 7 Tagen, bis dann SpaceX anfängt zu handeln, nochmal überall riesig sehen, was denn Datencenter im All bringen können. Und das Ganze kann sich verzehnfachen. Tesla und SpaceX zusammen können eine 10 Trillionen, beziehungsweise in Deutsch 10 Billionen Market Cap Company werden. Das alles wird hochgefahren. Ich glaube, ich lasse die Finger weg. Ich warte noch. Ich bin sowieso Tesla long, wie man so schön sagt. Ich sitze auf meinen Tesla-Aktien. Ich werde auch nichts verkaufen. Wir sind jetzt bei 4,23. Ich glaube, wir gehen so Richtung 4,50. Danach muss man schauen, ob wir die alten Highs attackieren. Das kommt jetzt natürlich auf den SpaceX IPO an. Aber es ist extrem spannend. Wer immer sich dafür interessiert, schaut die nächsten Tage in die Zeitung. Da werden ganz unterschiedliche Meinungen kommen. Es ist eine Menge Geld, was da gebraucht wird. Und da kommen wir gleich zu den amerikanischen Zinsen, weil nichts hat mit nichts zu tun. Wo sollen die 75 Milliarden neues Geld für SpaceX, die mindestens 50 Milliarden neues Geld für Anthropic, wahrscheinlich die 100 Milliarden neues Geld für OpenAI und die 80 Milliarden für Google herkommen, wenn sie nicht gerade vom Government und von Donald Trump letztendlich gedruckt werden. Das heißt, andere Assets werden leiden und das haben wir ja auch in dieser Sendung, die Kryptos bluten und da kann man ganz eindeutig feststellen, wer immer bei SpaceX mitmachen will, die meisten machen es nicht aus dem Ersparten, sondern verkaufen irgendwas dagegen. Ich glaube, dass man im Moment Bitcoin und die anderen Kryptos extrem drückt, weil da in den AI-Markt einiges reinfließt. Das bedeutet, wenn heute jemand Altinvestor in SpaceX ist und jetzt bei einem Verfünfzigfacher seines ursprünglichen Einsatzes aussteigen kann oder zur Hälfte aussteigen kann und kann dann Bitcoin bei 60.000 statt bei 100.000 kaufen, ist das eigentlich die größte Vermögenstransformation, die du dir vorstellen kannst.
1: Okay, dann reden wir über die Zinsen, über die FED und die Zinsen und auch über den Euroraum. Da wollten wir ursprünglich in anderer Reihenfolge machen, aber wenn es hier reinpasst, dann gerne. Also soweit verstehe ich es. Die Kryptos, die Kohle wird aus Krypto abgezogen. Krypto blutet in AI. Klar, okay, aber was hat das nun mit der FED und ihren Zinsen zu tun? Jetzt gerade ist ja ein neuer FED-Chef benannt worden, der tritt dann jetzt sein Amt an die Tage. Und Beobachter erwarten wie immer alles in alle möglichen Richtungen. Aber was wird denn da passieren und was interessiert es uns?
2: Genau, also der neue FED-Chef, da wird ja gemunkelt, dass der eher hart drauf ist und nicht jetzt von Donald Trump beeinflusst wird, die Zinsen zu senken. Ich habe ihn sogar mal persönlich kennengelernt, da war er FED.
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4: Am kommenden Wochenende findet der vom Sozialistisch-Demokratischen Studentenverband SDS an der Technischen Universität Berlin organisierte antikapitalistische Jugendkongress Take Back the Future statt. Laut Veranstalter werden rund 1500 Studenten und Schüler erwartet, die über Strategien gegen die AfD, Faschismus und autoritäre Entwicklungen diskutieren wollen. Doch schon im Vorfeld wird erhebliche Kritik an dem Programm laut. Die Universität forderte die Organisatoren am Dienstag deswegen auf, 14 Programmpunkte zu streichen. Andernfalls könne der Kongress nicht vollständig auf dem Campus stattfinden. Auseinandersetzungen über zulässige Veranstaltungen an Hochschulen hatte es bereits im November gegeben, als die Humboldt-Universität und die Freie Universität Treffen der Gruppe Studis gegen Rechts kurzfristig absagten. Einen möglichen Einfluss der AfD wiesen die Hochschulen damals zurück und verwiesen auf das Neutralitätsgebot, welches ebenfalls der Grund für die aktuellen Streichungen bestimmter Programmpunkte ist. Die Europäische Zentralbank hat zum ersten Mal seit fast 3 Jahren die Zinsen wieder angehoben. Der wichtige Einlagenzins steigt um 0,25 Prozentpunkte auf 2,25%. Grund ist angeblich der Ölpreisschock durch den Krieg im Iran, der die Inflation im Euroraum stark antreibt. Für Sparer ist die Entscheidung positiv. Festgeld- und Tagesgeldzinsen werden weiter steigen. Teilweise werden schon bis zu 4% für Neukunden angeboten. Gleichzeitig belasten die höheren Zinsen aber Kredite für Unternehmen und Privatleute und machen die ohnehin schwache Konjunktur noch schwieriger. Das Bundesverwaltungsgericht hat Klagen eines Medienunternehmens gegen die Nutzung des Zeugnisverweigerungsrechts durch Bundespräsident Frank-Walter Steinmeier zurückgewiesen. In diesem Fall geht es darum, dass 2018 ein im Bundesinnenministerium tätiger politischer Beamter in den einstweiligen Ruhestand versetzt wurde. Der in den Ruhestand versetzte Beamte war im Bundesinnenministerium für das Bundesamt für Migration und Flüchtlinge, BAMF, zuständig. In dem Medienbericht war die Versetzung in Zusammenhang mit seinen Vorwürfen gegen Außenstellen des BAMF gebracht worden. Steinmeier berief sich jedoch auf sein Zeugnisverweigerungsrecht. In Zivilprozessen muss das Staatsoberhaupt nicht aussagen, wenn das dem Wohl Deutschlands schaden würde. 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
1: Und was interessiert uns?
2: Genau, also der neue FED-Chef, da wird ja gemunkelt, dass der eher hart drauf ist und nicht jetzt von Donald Trump beeinflusst wird, die Zinsen zu senken. Ich habe ihn sogar mal persönlich kennengelernt, da war er FED-Gouverneur in New York. Da war er noch sehr, sehr jung, aber eigentlich ein schlaues Kerlchen, wie man das auch normalerweise erwarten sollte. Und wie hängt das zusammen? Es ist ja so, wir diskutieren ja diese US-Zinsen schon seit geraumer Zeit und wir wissen, dass die amerikanische Verschuldung irgendwo um die 39,3 Billionen, sprich 39.300 Milliarden Dollar liegt. Und das habe ich von einem guten Freund mittlerweile und auch jemand, der diesen Podcast hört. Herzliche Grüße da an den Großraum Baden-Württemberg. Ich will nicht genau sagen, wo du sitzt, aber er versorgt mich auch mit Bloomberg und mit guten Studies und Zahlen. Und da hat er mir geschickt die tägliche Zinslast der USA. Und wenn wir von einem Durchschnittszinssatz von 3,36% ausgehen, bei 31 Billionen marktfähiger Schulden, also das andere ist alles, das sind zwar Schulden, aber die sind relativ kurzfristig, lassen wir das mal als Grundlage, dann sind das 1 Billion Zinsen pro Jahr. Das entspricht 2,74 Milliarden Dollar pro Tag oder 114 Millionen Dollar pro Stunde. Ja? Und ganz harte rechnen das noch auf die Sekunde aus, das sind ca. 35.000 Dollar jede Sekunde. Also während wir hier darüber sprechen, ist das schon wieder 3 Millionen höher. Und was passiert jetzt? Wir merken, die US-Zinsen gehen nicht nach unten und trotzdem müssen teilweise die langfristigen Dinge durch bestimmte Vorgaben ersetzt werden. Das heißt, die USA muss 5 Jahre, 10 Jahre, 30 Jahre emittieren. Nicht so viel, wie sie ursprünglich vorhatten, bei geringeren Zinsen. Aber sie müssen es, um sozusagen diese Gesamtstruktur der Refinanzierung nicht nur auf die nächsten 12 Monate auszurichten, sondern bis zu 30 Jahren. Und was passiert da jetzt? Im Grunde genommen, ob du die Chinesen nimmst, die Russen, alle zeigen, die Türken haben alle ihre US-Treasuries verkauft, also was sie zumindest in den offiziellen Statistiken sehen. Das heißt, der Verkaufsdruck ist da. Wesentlich weniger Leute als sonst kaufen diese Anleihen. Und was macht jetzt der US-Finanzminister? Er muss weiter begeben. Und da kommt die Fed ins Spiel. Das heißt, er begibt 10-jährige Anleihen. Da kommen die großen Banken, die großen Primary Dealer, wie man die nennt. Das sind die, die mitbieten dürfen. Die nehmen diese, geben die in den Repo, also Repurchase Agreement. Das heißt, ich habe jetzt diese Anleihen, die gebe ich in die Zentralbank, in die Fed und bekomme dafür Geld. Und was macht die Fed jetzt? Das handelt jetzt bei 10 Jahren bei ungefähr 4,4%. Die Fed leiht es sich von den ganz großen Banken und Finanzinstituten bei 5,4% zurück, um im gleichen Zug dem Ministerium wieder zu sagen, ihr könnt noch mehr emittieren, verkauft die an die Primary Dealer und zahlt sozusagen mehr. Man nennt das positiv Carry. Also je länger du das hältst und in riesiger Stückzahl machst du zwischen 50 Basispunkte, also einem halben Prozent und einem Prozent. Das ist sowas von abgefahren, dass es eben, ich wie ich früher gesagt habe, es hieß dann Yield Curve Control. Da hat also die Fed oder die Zentralbank, die Japaner haben das über Jahrzehnte gemacht, haben Geld oder Aktien, Anleihen begeben, haben das Geld genommen und haben dann 10-Jährige und 30-Jährige gesteuert. Das heißt, da, wo sie eigentlich mit ihrem 3-Monats-Zins, den sie an der als Bank der Banken beeinflussen können, wenn also die Zinsen hoch oder runter gehen, sind das immer auf 3 Monate Interbanksätze. Und dann haben sie angefangen, 10- und 30-Jährige zu kaufen. Und das heißt, es ist eigentlich letztendlich wieder ein riesiger Betrug, weil der Normalmarkt, nämlich das, was der Zins abbilden soll, das Risiko eines Investments, auch in US-Staatsanleihen, ist eben für 10 Jahre nicht mehr 4,44, sondern die Fed vergibt letztendlich das bei 4,44 und leiht sich das Geld, beziehungsweise das Ministerium, dann bei 5,4% wieder. Also total irre, aber es ist eben so, dass man im Moment davon Abstand nehmen muss, die Zinsen zu senken, weil durch die Straße von Hormuz und Öl all die inflationären Tendenzen nach oben kommen und es wäre einfach zu offensichtlich, wenn in dieser Situation die Zentralbank die Zinsen senken würde. Warum bin ich nach wie vor seit mehr als einem Jahr überzeugt, dass sie es trotzdem tun werden? Wir schauen auf den Arbeitsmarkt und wir schauen auf den Private Credit Markt, nämlich diese Privatkredite, die auch teilweise dazu dienen, diesen ganzen AI-Boom zu finanzieren. Da gab es vor 2-3 Wochen die ersten paar Abschreibungen bei Blue Owl. Das ist einer von 4 sehr, sehr großen. Da kannst du als Investor investieren und der Fonds wiederum gibt Privatkredite, also außerhalb des Bankensystems, an Institute, die entweder von einer Bank nichts mehr bekommen oder von der Bank noch viel mehr Risikoaufschlag bekommen würden. Warum können das die Banken nicht? Die Banken haben die Pflicht, eine bestimmte Risikoklasse mit Eigenkapital zu unterlegen. Und wenn du zu viel von einem großen Risiko nimmst, musst du praktisch den gesamten Kredit mit deinem Eigenkapital besichern. Und du kannst dir vorstellen, da haben die Banken keine großen Gusto drauf, dass sie das tun. Also geben sie es außerhalb des Bankensystems an sogenannte Private Credit Fonds oder Shadowbanken. Darüber haben wir auch schon ein paar Mal gesprochen, die oft in der Karibik sitzen, da wo es schön ist. Die vergeben das dann weiter. Und da sieht man, zusammen mit dem Arbeitsmarkt, dass das ein oder andere in sich zusammenbricht. Weil jetzt gibt es Bestrebungen, diese Private Credits zu regulieren beziehungsweise erst einmal einen Audit, eine Prüfung zu unterziehen. Und da stellt man auf einmal fest, dass bestimmte Darlehen oder bestimmte Geldausgaben oder Finanzierungen jetzt nur noch zu 50% werthaltig sind. Und da knarrt es. Da sieht man, wenn die anfangen abzuschreiben, das ist in riesiger Size, das sind also auch 1.800 Milliarden, 1,8 Billionen Market Cap in diesen Fonds, die jetzt akut gefährdet sind, sagen wir es mal so. Dazu bricht der Arbeitsmarkt weiter aus, auch wenn ähnlich wie in Deutschland die Propaganda da ist, dass man sagt, der Arbeitsmarkt hat sich erholt und ist besser. Wir alle wissen, traue keiner Statistik, du die nicht selbst gefälscht hast. Und von daher spielt das eben mit zusammen, dass auf der einen Seite im Kapitalmarkt jetzt enorme Summen gebraucht werden, um die Großen weiter zu finanzieren. Wir sehen also, dass dieser Drang, die 10 größten Werte im S&P weiter zu finanzieren, riesig ist, dass dafür Mittelständler oder kleine SMEs, Small and Medium Enterprises, dass die unter Druck geraten, weil wenn du heute als gutgehender Kleinst- oder Mittelstand zu einer Bank gehst, dann sagt die unter Umständen, nee, will ich nicht finanzieren, ist mir zu risikoreich, weil sie auf der anderen Seite Staatsanleihen bis zum Abwinken einkaufen kann, bekommt einen positiven Carry, also für jeden Tag, den das Ganze positiv läuft, einen Obolus, also einen Zins, und sie wissen auf der anderen Seite, dass wenn sie das vom Staat nehmen, dass sie immer ihr Geld zurückbekommen. Also der Staat bzw. die EZB wird so viel drucken, dass sie es zurückkriegen. Das ist natürlich auch wieder eine Benachteiligung im Risikokapital. Da wird wieder geheult, dass Deutschland nicht genug Risikokapital hat, dass wir nicht Startups finanzieren. Aber mit der EU nach unten hat eben alles die Konsequenz, wenn ich so kontrollieren will, dann werden die Investitionen bzw. die schlauen Leute ihr Wirkungskreis in die USA verlegen oder nach Asien. Und genau das sehen wir jetzt.
1: Ja, ich glaube, die sind eigentlich schon weg. Das ist doch ja, daherkommt. Genau. Woher kriegen diese Private Credit Geldgeber eigentlich ihr Geld, was sie da geben? Also wir reden explizit nicht über Banken, sondern über irgendwelche Privatinstitute, Schattenbanken. Sind das solche Dinge wie Blackstreet, BlackRock und High Street? Oder worüber reden wir da?
2: Ja, BlackRock ist der größte Vermögensverwalter, die haben das auch, die haben auch Private Credit Fonds, aber hier sind teilweise auch Hedgefonds. Warum machen Investoren das? Also große Family Offices von Milliardären sind da unterwegs, aber auch Pensionsfonds und Lebensversicherer, soweit sie das dürfen und können. Warum? Weil wenn du außerhalb dieses Bankensystem bist, das reguliert wird, dann musst du das nicht mit Eigenkapital unterlegen und du kannst es weiter hebeln. Das heißt, wenn du zu einer Bank gehst und die das Geschäft macht, dann sagt die dir als Investor, ich kann dir 3% Rendite zahlen. Wenn du aber zu einem dieser Fonds gehst, dann sagen die, wir haben in der Vergangenheit immer zwischen 7% und 10% gemacht. Und auch da, je höher der Zins, je höher das Risiko. Und das ist eben immer die Gefahr, wenn man durch künstliche Erschaffung von neuem Geld oder von Anleihen oder dass man sich Geld selbst druckt und dann Anleihen kauft, diese Funktionsweise des Zinses außer Kraft setzt, kannst du halt nicht mehr abschätzen, was ist denn wirklich wie risikoreich. Und das Ganze ist dann auch sogenannte High Credits oder High Grades. Und die waren in der Vergangenheit auch sehr, sehr tief. Das heißt, du hast zwar für eine 10-jährige US-Staatsanleihe 4,4% bekommen, du hast aber auch für eine 5-jährige Anleihe bei einem Unternehmen, was eigentlich überschuldet ist, auch nur 5,5% oder 6,6% bekommen. Das heißt, etwas mehr Zins, aber überhaupt nicht das, was eigentlich das Risiko hätte hergeben sollen. Du kannst aber diese Firma, die zu 5,5 Geld bekommt, zu 10% nicht mehr finanzieren, weil sie sofort stirbt. Das heißt, sie würde an den Zinskosten, ähnlich wie das dann für manche Staaten ist, ersticken. Und deshalb waren die so weit unten. Die waren immer in dem Wahn, ja, eines Tages erholt sich das wieder. Markus Krall nennt die Zombie-Firmen, da kann ich nur zustimmen. Das sind Zombies, die sind eigentlich seit 2010, spätestens 2020 nicht überlebensfähig. die haben die ganze Zeit nur überlebt wegen den Nullzinsen bis sehr niedrigen Zinsen. Und jetzt trennt sich die Spreu vom Weizen und das siehst du auch im Private Credit. Das sind also von ganz normalen Konsumentenloans, jemand, der sich ein Auto gekauft hat. Jetzt geht der Spritpreis nach oben, das Fahren wird teurer, die Versicherungen für Autos gehen enorm hoch, auch in Amerika. Und das heißt, die geben ihr Auto zurück. Und dann auf einmal sitzen natürlich die, die das Auto finanziert haben, entweder auf einem ganzen Berg von Gebrauchtwagen, die sie nicht verkaufen können, oder sie sitzen auf Darlehen, die nicht zurückgezahlt werden. Und so ähnlich ist das dann mit Kreditkarten, querbeet. Und da knarrt es im Moment gnadenlos. Das wird nicht reflektiert im S&P 500. Und das heißt, hier ist ein unterschwelliges Risiko, dass es da eben irgendwann mal einen kurzen, aber heftigen Move nach unten gibt.
6: Und ähnlich sieht es, was das angeht, ja auch in der Eurozone aus. Am 2. Juni wurde jetzt bekannt, dass die Inflation im Euroraum auf 3,2% gestiegen ist, weit über dem 2%-Ziel, das es eigentlich gab. Und damit kann man sagen, verdichten sich ja jetzt die Erwartungen, dass die EZB nun auch endlich mal wieder die Zinsen anheben wird. Am 11. Juni ist die nächste Sitzung der EZB zu Zinsen. Man erwartet wohl 25 Basispunkte. Wer Mann ist und warum man die erwartet, das wissen wahrscheinlich wieder nur Menschen wie du. Aber wenn das dann passiert, das weiß dann sogar ein Mensch wie ich, dann wird es verdammt teuer für eine ganze Menge Menschen, die sich Immobilien in weiten Teilen zu Nullzinsen zugelegt haben. Wohnungen und irgendwelche anderen Dinge, gerade gerne mal Beamten, weil die ja unbegrenzt mehr oder minder Kredit bekommen haben von deutschen Banken, zu Nullzinsbedingungen sich eigentlich völlig verhoben haben mit dem, was da so ist, da man auch ins Immobilienwesen reinhört. Das wird schon lange erwartet. Wenn also die Zinsen da ansteigen, dann dürfte es auch in Deutschland gewaltig rappeln, beispielsweise am Immobilienmarkt.
2: So ist es. Da aber der Immobilienmarkt so eng ist, wird sich vielleicht das ein oder andere halbstaatliche Unternehmen finden, das dann zugreift und kauft es dir ab und vermietet es dir. Und auch das ist der nächste Schritt auf die Agenda 2030. You will own nothing. Du wirst nämlich Teil der Rental Economy. Das heißt, in Amerika hat Donald Trump jetzt zum Beispiel verboten, dass Blackstone ist ähnlich wie BlackRock, aber Blackstone ist auch ein Private Equity beziehungsweise ein riesen Venture Capital. Die haben Hunderttausende von Eigenheimen gekauft und haben damit den Markt nach oben geschoben, also vom Preis her, so dass sich es die Menschen nicht mehr leisten konnten und vermieten das dann eben sehr teuer. Man sieht es daran, dass die Mieten hochgehen. Und so erwarte ich das eigentlich auch in Europa beziehungsweise zuerst in Deutschland. Man merkt es hier erst leider, wenn es viel zu spät ist. Es ist eine Art der Umverteilung und es ist eine Art der Verarmung. Und das heißt, wenn die Zinsen nach oben gehen und die Assetpreise nach unten, also auch Aktien, sind dann eigentlich über die Diskontierung zu teuer. Die müssten etwas zurückkommen. Qualitätsaktien werden im Moment sicherer angesehen als Staatsanleihen. Ich habe das diese Woche gepostet mit Nvidia und US-Staatsanleihen. Das heißt, Nvidia hat jetzt im Credit Default Swap, also in der Versicherung des Zahlungsausfalls, ist Nvidia zahlungswürdiger als die US-Government. Und daran siehst du, dass sich das alles verschiebt und dass sich das in 5, 10, 15 große Firmen verschiebt. Das hat natürlich ganz andere Risiken, nämlich ein Elon Musk, ein Chef von Google, ein Chef von Meta, ein Chef von Nvidia. Die haben ganz andere Machtverhältnisse und wir sehen es ja auch in Europa. Ich glaube, diese Woche war irgendjemand in Sachsen, der gesagt hat, also jeder dritte Computerchip, der in Europa produziert wird, in Europa, kommt aus Sachsen. Und trotzdem können wir das nicht nach vorne schieben, weil wir einfach ein Leadership haben, was es dem Hersteller der Chips schwer macht. Natürlich haben wir offiziell sehr gute Startups und Sonstiges, aber sobald das an eine Kapitalmarktreife geht, muss es nach Amerika. Was willst du mit denen hier?
6: Ja? Sehr gute Startups, ja. Genau. Ja. Du meinst die staatlich finanzierten Hersteller von Waffen für die staatlich gewollten und Zeugkrieg gegen die bösen Ja, verstehe. Ja, klar. Da fällt mir ein, ich kenne tatsächlich selber ein Drohnen-Startup, mit das damals zusammen mit mir im Accelerator habe. Ich weiß gar nicht, was die heute machen. Ich hoffe nicht, dass sie das tun, was man erwarten würde. Wobei tatsächlich deren Gründer auch Ex-Bundeswehrleute waren. Aber nein, bevor ihr jetzt wild recherchiert, weder hatte ich da Aktien noch war ich beteiligt. Die saßen einfach nebenan in dem Hub, in dem ich damals meine Firma aufmachen durfte. Ja, wo wir schon über unschöne Ereignisse sprechen und über das, worauf wir uns vorbereiten müssen, da fällt mir doch glatt ein Tweet von Elon Musk zeitgerecht in die Hände. Von 2020 war der. Weißt du, was er da über Bitcoin gesagt hat, lieber Hermann?
2: 2020, da hat er, glaube ich, welche gekauft.
6: Im Dezember. Ja. Im Dezember 20 hat er auf X geschrieben, Bitcoin is just as bullshit as fiat. Okay. Und gewisse Entwicklungen der jüngsten Zeit lassen mich diese Sache recht zustimmend gegenüberstehen. Aber ja, so ist es halt. Wenn es runtergeht, dann jammern alle. Und wenn es dann wieder raufgeht, dann haben sie es eh gewusst, dass es wieder raufgehen wird. Bevor wir darüber im Detail sprechen, schauen wir uns den Kryptomarkt im Ganzen an. Wie immer mit dem einen wahren Experten unseres Teams. Dazu mit Mike the Pirate. Hier sind die Krypto-News mit Mike the Pirate.
8: Oh, Überraschung, der Kryptomarkt steht gerade unter Druck. Bitcoin ist in den letzten 48 Stunden um über 10% abgerutscht, handelt derzeit bei rund 63.000 US-Dollar und testet Tiefs aus dem Februar. Ethereum liegt bei etwa 1.760 Dollar, Solana 68 und die meisten Altcoins folgen mit Verlusten um 5-8%. Die gesamte Marktkapitalisierung hat über 200 Milliarden Dollar verloren. Fear and Greed Index steht bei 12, extreme Angst, extrem 4%. Gestern noch bei 23, letzte Woche bei 32. Der Markt ist tief im Pessimismus. Ein klassischer Kontraindikator, der normalerweise auf beginnende potenzielle Bodenbildung hinweist, aber aktuell dominieren Verkäufe und langsam setzt eine leichte Panik ein. Was haben wir gesehen in den letzten 48 Stunden? Massive Liquidation. Über 1,8 Milliarden Dollar in Long-Positionen wurden aus dem Markt gespült. Bitcoin fiel zeitweise unter 62.000 Dollar. Corporate Selling. MicroStrategy und andere große Halter haben Bitcoin verkauft. Das hat zusätzlichen Druck erzeugt. ETF-Outflows. Bitcoin-ETFs sehen weiterhin starke Abflüsse, teilweise über 400 Millionen Dollar pro Tag. Wir sehen in der Geopolitik weiterhin Spannung im Nahen Osten. Starke US-Dollar belastet Risiko-Assets wie Krypto. Und was Hermann schon angesprochen hat, wir sehen eine Kapitalrotation in Richtung AI. Die sogenannten Whales haben kräftig verkauft. Whales sind Wallets mit 10 bis 10.000 Bitcoin. Die haben insgesamt über 24.000 Bitcoin abgestoßen, ein Minus von 18%. Im Gegensatz dazu beginnen Kleinanleger mit sehr kleinen Beiträgen wieder zu kaufen. Kenner sehen in dieser unterschiedlichen Entwicklung ein mögliches Zeichen, dass der aktuelle Kursrückgang eine Kaufgelegenheit sein könnte, sobald die großen Verkäufer aufhören. Ausblick für die nächsten Tage, es bleibt volatil und eher bearish. Analysten sehen weitere Tests Richtung 60.000 Dollar beim Bitcoin, falls der Support bei 62 nicht hält. Ein klassischer Oversold Bounce ist nicht nur möglich, der ist eigentlich langsam überfällig. Erste Erholungen Richtung 66 bis 68.000 US-Dollar wären ein positives Signal. Es hängt mittelfristig viel von Makrodaten ab, von der Fed, von den Arbeitslosenzahlen, von den ETF-Flows. Bei anhaltender Extreme 4 könnte sich eine Bodenbildung andeuten, was dann der Beginn für starke Gegenbewegungen wären. Institutionelle warten weiter auf bessere Einstiege, Tokenisierung und Regulierung bleiben langfristige Treiber. Also ruhig bleiben, Korrekturphase, Extreme 4 signalisiert oft übertriebene Panik. Rebranding, der Toncoin wird wieder in Gram umbenannt. Im Jahr 2018, als Telegram die Blockchain-Idee erstmals vorstellte, hieß die Währung schon Gram, genau wie im ursprünglichen Whitepaper. Später musste das Projekt wegen regulatorischen Problemen in den USA aufgegeben werden und die Community nannte den Coin dann Toncoin. Jetzt kehrt Telegram-Gründer Pavel Durov zu den Wurzeln zurück. Er hat angekündigt, Tons native Währung wird Gram. Das ist Schritt 4 seines Make Ton Great Again-Plans. Wichtig für alle Toncoin-Besitzer, die Blockchain heißt weiterhin Ton, der Open Network. Es ändert sich nur der Name der Währung von Toncoin zu Gram. Es gibt keine Token-Swaps, keine Migration, keine technischen Veränderungen. Ihre Coins bleiben genau dort, wo sie sind, in ihrer Wallet, beim Staking oder in DeFi-Anwendungen. Die Menge bleibt gleich. Die Übergangsphase wird so ungefähr 3 Wochen dauern. In der Zeit passen sich Wallets, Börsen und Apps in der Anzeige schrittweise an. Man muss selber nichts tun, einfach abwarten, bis die Plattformen umgestellt haben. Danach sehen sie in ihrer Wallet statt Toncoin einfach Kram. Warum das Ganze? Es ist eine symbolische Rückkehr zu den Anfängen und soll Telegram mit seinen hunderten Millionen Nutzern noch enger mit der Blockchain verbinden. Der Markt hat bei Bekanntgabe der Nachrichten positiv reagiert, mit einem kurzen Sprung von 15-19%. Ondo bildet eine neue Innovation, Ondo Wall Street 2.0 auf der Blockchain. Sie können jetzt mitten in der Nacht Nvidia- oder Tesla-Aktien wetten mit Hebel und ohne Börsenschließzeiten. Genau das startet am 9. Juni mit Ondo Perps von Ondo Finance. Was sind Perps eigentlich? Perpetual Futures, kurz Perps, sind eine Art Termingeschäft ohne Verfallsdatum. Sie können darauf setzen, dass eine Aktie, ein ETF oder ein Rohstoff im Preis steigt, nennt man Long, oder fällt, nennt man Short, und man kann bis zu 20-fachem Hebel ein wenig Kapital für große Positionen aufbauen. Das Besondere bei OndoPerps, normalerweise braucht man für solche Wetten Stablecoins wie USDC als Einsatz, also als Collateral. Bei Ondo dürfen wir nun auch unsere tokenisierten Aktien, zum Beispiel tokenisierte Tesla-Aktien, als Sicherheit hinterlegen. Das macht das Ganze kapitaleffizienter. Also die Tesla-Aktien liegen nicht einfach nur auf der Wallet rum und warten darauf, dass der Kurs sich verändert, sondern wir können sie als Collateral hinterlegen und können dann auf andere Werte, Long oder Short, wetten. Das Ganze wird es geben für Trader außerhalb der USA, auf den Blockchains, die Ondo bedient, Solana vor allem und Ethereum und BNB. Cash Patel, USA. Die Polizeibehörde FBI hat einen riesigen Schlag gegen Internetbetrüger gelandet. Das FBI hat weltweit zugeschlagen und dabei über 8 Milliarden Dollar in Kryptowährungen beschlagnahmt. Das ist neuer Rekord. Das Geld stammt aus großen Betrugszentralen, sogenannte Scam Compounds. Da sind bewachte Läger oder Gebäude, in denen Betrüger systematisch Menschen übers Internet abzocken. Die Täter haben vor allem Amerikaner betrogen mit falschen Love-Scams, Liebesgeschichten, erfundenen Geldanlagen oder anderen Telefon- oder E-Mail-Tricks. Manche Opfer haben dabei Millionen verloren. In diesen Betriebszentren wurden auch Menschen als Zwangsarbeiter festgehalten. Die Polizei hat fast 2000 dieser Menschen befreit. Bei einer Festnahme in Kambodscha beschlagnahmte das FBI mehr als 127.000 Bitcoin. Während der Festnahme eines der Anführers, Shen Zi, dem CEO eines kambodschanischen Unternehmens namens Prince Holding Group. Das sind mehr als 15 Milliarden Dollar zum Zeitpunkt der Beschlagnahmung und die Behörden nennen es die größte Sicherungsübereignung in der Geschichte der US-Justiz. Es gab hunderte Festnahmen in mehreren Ländern, unter anderem Thailand, Dubai und Myanmar. Die Behörden haben eng mit Satellitenanbieter Starlink von Elon Musk zusammengearbeitet, um die Betrüger zu finden. FBI-Direktor Cash Patel sagte, wenn die Amerikaner betrügt, finden wir euch und schlagen zu. Die Aktion heißt Operation Blackout und läuft schon länger. Sie zeigt auch, im Internet sind schwere Verbrechen nicht mehr sicher. Zum Abschluss werden wir mal wieder von der EZB gewarnt. Digitaler Euro gegen US-Stablecoin ist dringend notwendig. Aber stimmt das wirklich? Die EZB-Beamtin Isabel Schnabel hat klargemacht, Europa braucht den digitalen Euro, den CBDC, um den Vormarsch von Dollar-Stablecoins wie USDT und USDC zu stoppen. Der Beamtin ist, glaube ich, dabei völlig untergekommen, dass der USDT schon längst in Europa durch MiCA verboten ist. Aber egal, kann man ja mal übersehen. Diese privaten Digitalmünzen wachsen rasant auf 300 Milliarden Marktkapitalisierung. Sie versprechen schnelle und günstige Zahlungen und bergen aber Risiken. Mögliche Bankruns, Abhängigkeit von US-Firmen und noch mehr Dollarmacht. Die EZB sagt, nur ein eigener digitaler Euro hält öffentlich Geld als sicherer Anker. Kritiker sehen das völlig anders. Denn ein digitaler Euro ist kein direkter Konkurrent zu Stablecoins. Stablecoins sind privat, von Firmen gemacht, oft mit Dollarreserven. Der digitale Euro wäre offizielles EZB-Geld wie digitales Bargeld. Die beiden können nebeneinander völlig problemlos existieren. Die EZB-Argumentation dient vor allem dazu, Europas Kontrolle zu wahren und die souveräne

0: aus seinen Kryptobeständen. Ist das wirklich alles? Sollen wir uns jetzt von Bitcoin eine Weile verabschieden? Wie weit runter wird es eigentlich gehen? Und wann ist wieder vorbei? Also eigentlich gucke ich dich flehend an und sage, erklär mir, wann das alles wieder vorbei ist. Nein, aber ganz ernsthaft, was sind da die wesentlichen Faktoren, jetzt abgesehen von diesem AI-Geblute?
1: Also die normalen Krypto-User, vor allen Dingen Anfänger, werden gerade sturmreif geschossen. Die haben jetzt erlebt, am 10. Oktober, da gab es einen Flash-Crash, da ging das Ding mal 10.000, 12.000 runr, schnappte dann ganz schnell wieder um 6.000 bis 8.000 hoch. Das war ein Hallo-Wach. Ja, knicknack Ärmchen ab, aber das war kurz und schmerzhaft. Und was ihr jetzt gerade seht, das schießt wirklich den normalen Menschen sturmreif. Es hat angefangen, Anfang Mai war Bitcoin bei 83.000. Dann sind wir über den Mai so um 10.000 gefallen auf 73. Und was wir jetzt in den ersten Junitagen sehen, von 73.000 runter jetzt schon unter die 62.000, das ist einfach nur Psychoterror. Es tröpje bei tröpje bei tröpje fällt das ganze Ding, ohne irgendeine Gegenreaktion zu zeigen. Und das macht einen Neueinsteiger schon relativ wahnsinnig. Und wenn man dann morgens drauf schaut, er war in der Asien-Session in der Nacht mal bei 61 und dann schaut man drauf, dann ist er bei 64, denkt, mein Gott, der Boden ist gefunden, ich hab's verpasst, springt drauf und sieht dann zu, wie es dann wieder genauso in der Europa-Session abverkauft wird. Also das ist gerade so für mich gefühlt die letzte Phase vor der endgültigen Kapitulation. Mir fehlt noch ein richtiger Kapitulationsspike, mir fehlt noch mal richtig Panik und dann sind wir durch. Ich glaube, das ist jetzt die Vorbereitung dazu.
0: Die gleiche Botschaft wie immer, also durchhalten, nachkaufen, abwarten, Nerven behalten. Passt ja auch zu deiner Lehre, Hermann, die du schon seit langem verbreitest, dass die schwachen Hände hier rausgezogen werden sollen. Und ich meine, wenn ich es jetzt dann hochrechne, okay, die haben also ihr Geld abgezogen, also die Menschen, die so auf der Liga Bill Gates mitspielen und seine Familie, die ganzen vielen Trump-München, die gefüttert werden müssen, ziehen also ihr Geld gerade mal aus Bitcoin eine Weile runter, kaufen sich dann die Vorzugsaktien, aber kriegen ein paar Aktien von SpaceX, um sie ein paar Tage zu halten und wieder zu verkaufen. Und dann, wenn sie das wieder liquidiert haben, dann ist ja zufällig der Bitcoin noch ganz unten. Dann kann man ja da wieder einsteigen, oder? Dann kommt das Geld doch auch wieder zurück, was vorher rausging.
2: So ist der Kreislauf der Umverteilung, und zwar von unten nach oben. Also es gibt so drei Dinge, an die ich mich mehr oder weniger immer halte. Das ist eben bei solchen großen IPOs und solchen Großereignissen, wo enorm viel Kapital gebraucht wird, blutet etwas anderes. In diesem Fall Krypto. Aber Mike hat es schon angesprochen, am 10.10. letzten Jahres gab es eben letztendlich einen Betrug von Binance. Da bin ich immer noch fest davon überzeugt. Aber was ist passiert? Es sind 20 Milliarden Dollar, hochspekulativ, nämlich die Leute, die auch Perps, also die gehebelt gehandelt haben und diesem Markt Risikokapital zugeführt haben, die sind letztendlich enteignet bzw. vollkommen abgezogen worden. Diese 20 Milliarden sind ja nicht weg. Die waren dann bei Binance und den Konsorten. Also ich würde sagen, ich will jetzt nicht das Trump-Team erwähnen, aber da sind Teams dahinter, die sich die Taschen haben vollgemacht. Und dann kommt natürlich etwas hinzu, dass Krypto-Spieler, Krypto-Investoren, kann man sie kaum nennen, weil sie gewohnt sind, dass es sehr, sehr große Kursschwankungen in relativ kurzer Zeit gibt. Und das bedeutet eben, wenn ich heute ein zum Beispiel Micron sehe, die von 80 Dollar auf 1000 Dollar steigt, dann sind da auch kryptoähnliche Tendenzen zu erkennen. Das heißt, viele Leute, die einfach enorme Volatilität brauchen, springen dann von einem Asset auf das andere. Also da ist eben auch, weil Bitcoin im Grunde genommen tierisch langweilig geworden ist, also von 120 auf 80, ja, das ist, oder jetzt auf 60, das sind 50% Korrektur. Trotzdem ist das für einen hartgesottenen Krypto-Junkie eigentlich totale Langeweile, ja, weil es eben so lange dauert. Und jetzt passiert Folgendes, das heißt, die Leute, die früh in den SpaceX-Aktien und in Anthropic waren und in OpenAI, da werden Milliarden frei. Und das bedeutet, in dem Moment, wo die dem Markt das zuführen, also die ganzen Retailer wollen unbedingt SpaceX-Aktien haben, die werden in den 180 Tagen, die jetzt nach dem ersten Lockup folgen, nach und nach gefüttert. Also die bekommen ihre Aktien. Und dadurch bekommt der, der sie verkauft, eben Kapital. Und ich glaube, dass man sich dann wieder umorientiert. Trump spricht nach wie vor, wenn er Bitcoin erwähnt, immer sehr positiv dazu. Was Mike erwähnt hat, diese Riesen, Einziehen,

0: vom FBI von diesen Betrugskryptos, also die irgendwo benutzt wurden. Ich kann dir sagen, die werden in der amerikanischen Kryptoreserve auftauchen. Ja? Also von daher ähnlich wie in Venezuela mit dem Hubschrauber oder im Iran mit der ganzen Mullah-Regime abzurechnen, hat man hier eben gesagt, ja, wir brauchen eine Kryptoreserve, die muss aber bilanzschonend und neutral sein. Das heißt, sie wollen kein neues Geld dafür ausgeben. Also gehen sie durch die Welt und letztendlich stehlen sie es. Also von jemand, der es vorher gestohlen hat, stehlen sie es auch wieder. Und das führt eben dazu, dass eigentlich Gold und Silber relativ unterstützt bleiben sollten, weil es das ist, was du dir letztendlich so vergraben kannst, dass nur du es hast, weil das Misstrauen unter allen möglichen Dingen, auf allen möglichen Ebenen, nehmen wir diese Russengelder, die die EU unbedingt enteignen will und schon die Zinsen enteignet hat. Was war der Auslöser unter anderem für diese riesen Goldrallye? Dass keiner dem anderen mehr traut. Und auch jetzt ist es so, dass wenn Staatsanleihen begeben werden, dass die Chinesen und gerade Iran war früher mal der drittgrößte Käufer von US-Staatsanleihen, ganz früher, dass die natürlich als Käufer ausfallen. Das heißt, die werden das Konsumverhalten der Amerikaner nicht mehr unterstützen, indem sie langfristige Staatsanleihen kaufen. Und deshalb musste sich Trump und Scott Bessent, sein Finanzminister, und Howard Lutnick, sein Handelsminister, um den es eigentlich ziemlich ruhig geworden ist, stimmt mich ein bisschen nachdenklich, das heißt, sie planen wieder irgendwas Großes, dass da zumindest probiert wird, A, sich selbst die Taschen voll zu machen, aber auch die ganze Umwälzung in AI mitzumachen. Auf der anderen Seite macht Europa genau das Gegenteil und wir sehen es ja auch in Deutschland. Sie werden einen Lastenausgleich mit einer einmaligen Vermögensabgabe von 10, 20, 50 Prozent
1: DGB vorziehen. Nicht. Das war jetzt der DGB, das sagte er. Ja, das stimmt, genau. Aber auch das ist kein Zufall. Man will diese einmalige Vermögensabgabe, aber ihr müsst ganz unbesorgt sein. Es trifft ja nur die super, super, super Reichen. Also die ganzen blöden Schweine, die uns anderen alles wegnehmen, nur die trifft das, sind superreich. Also aktuell wird dann so superreich, glaube ich, bei 10 Millionen angesetzt, 10 Millionen Vermögen. Könnte natürlich noch ein bisschen runtergesetzt werden, so. Vielleicht so auf 100.000 oder 10.000 Euro Vermögen oder so. Mal gucken, ja, was man dann halt gerade so braucht. Ja, ja, es ist eine Zeit, an der man eigentlich Galgenhumor entwickeln muss. Und wenn man schon am Galgen hängt, dann dem Henker sagt, zieh's noch ein bisschen fester, das wackelt und so, das kitzelt mich. Man kann es eigentlich nur mit viel Buße ertragen und dem Blick irgendwie auf die Fast-Forward-Taste und denken, irgendwann ist auch wieder vorbei. Aber langweilig, hast du mal gesagt, Hermann, ist ja auch unsere nackte Marke geworden. Das sei ja eigentlich gut, aber auch die leidet natürlich mit. Das muss man zugeben, die leidet mit unter dem, was der Kryptomarkt da macht. Dass sie bei all dem Leiden als so kleines Ding, was sie ist, überhaupt noch existiert, ist schon mal ein Erfolg. Aber es tut weh.
0: Ja klar, aber es waren jetzt ein paar größere Verkäufer da. Möchte ich gar nicht spekulieren, von wo die kommen, weil ursprünglich ist es auch so, dass wir ja das Erstinvestment auf $5,000 gedeckelt hatten, genau aus dem Grund, dass wir niemanden hier reinholen, der so viele Coins hat, dass er dann diese großen Kursbewegungen ausnutzen kann, beziehungsweise initiieren kann. Das ist aber jetzt passiert, da sind mal 17.000 oder mal 10.000 verkauft worden, im Grunde genommen eigentlich ganz normal. Wir sind immer noch bei 20 Cent, wir kamen bei 8 und bei 10 Cent. Das heißt, das hat sich nach wie vor bewerkstelligt. Jetzt ist die Frage, wie geht es darin weiter? Wir werden weiter unser Angebot schärfen und auch das damit nutzen, aber ich möchte nicht ausschließen, dass der eine oder andere da noch entweder ein bisschen Panik bekommen hat oder auch absichtlich draufgedrückt hat. Vielleicht finden sie unsere Qualität vom Podcast nicht mehr so gut, wie es früher war und wollten ihre Spende zurückhaben. Auch das ist möglich, weil es hier komplett freiwillig ist, nicht ganz so wie bei der GEZ. Und das heißt, wir bieten eben an, wie viele Leute würden ihren GEZ-Betrag zurückholen, wenn sie könnten. Ja, also von daher, ja, es hat wehgetan. Wir sind jetzt so bei 20 Cent. Wir waren die ganze Zeit 30 und ein bisschen höher. Aber was tut weh? Wir machen weiter das Angebot. Wir trainieren fleißig weiter. Ähnlich wie im Blockzocker, wenn wir lernen wollen, in der freien Wildbahn auch wirklich zu investieren, beziehungsweise auch den einen oder anderen Zock, das heißt sehr kurzfristig zu kaufen und zu verkaufen, dann ist das, wie ich immer sage, ein Blutsport. Und letztendlich auch in der nackten Markt trainieren wir weiter. Wir erweitern das Angebot. Weh tut's immer, wenn was von 20 auf 30, von 30 auf 20 fällt. Aber die Erfahrung zeigt, ruhig Blut, Qualität setzt sich durch. Ob das jetzt in Aktien ist, ob das in Staatsanleihen ist, ob das in der Politik ist. Also unsere Qualität, ich muss das kurz erwähnen, weil es mich so freut, das Gesicht von Annalena, als sie Portugal und Österreich vorgelesen hat als Mitglieder des Sicherheitsrats, das war einfach priceless. Also von daher, da hätte ich auch 50 gezahlt für einen Nackmack, um dieses Gesicht zu sehen. Das ist einfach toll. Du vielleicht kriegen wir sie ja jetzt in den Podcast, wenn sie mehr Zeit hat.
1: Ja, bestimmt. Zu uns will sie bestimmt kommen. Bestimmt. Ich glaube, sie hat auch einen Strafantrag gegen mich unterschrieben. Bin ich ganz ehrlich, ich muss mal gucken. Es sind mittlerweile unübersichtlich.
0: Das Fall.
1: Aber mal schauen. Ja, du spielst an auf die Tatsache, dass Deutschland sich erneut bewarb um einen temporären Sitz im Weltsicherheitsrat und krachend daran scheiterte. Außenminister What a Fool hat es nicht geschafft. Und Schuld haben auch, ich weiß nicht, ob ihr es gelesen habt, wer die Schuld dafür offiziell von ihm bekommen hat. Wer schuld ist an Deutschlands Niederlage als Mitglied. Habt ihr es gelesen?
0: Ja.
1: Ja, es ist natürlich Russland. Es ist natürlich Russland. Russland ist schuld an deutschem Niedergang und mehr gibt es diese Woche wirklich nicht zu sagen, ihr Lieben da draußen. Mehr gibt es nicht diese Woche. Das war Folge 81 des nackten Geldes. Wenn ihr Fragen habt an Banker Hermann, dann schreibt auf X an Banker-Hermann oder kommentiert unter dieses Video auf theplatform.net. Wenn ihr Fragen habt an Mike the Pirate, dann tretet doch unserem Community-Chat zur nackten Mark bei. Den Invite-Link dafür findet ihr im Text unter dieser Sendung. 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Hört gerne morgen ab 6 Uhr auch wieder Nacktes Niveau. Schaltet nächsten Freitag aber vor allem hier wieder ein und habt bis dahin einen wunderbaren Start ins Wochenende.
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3: Liebe Zuschauer, sehr geehrte Damen und Herren, ganz herzlich willkommen zu einem neuen Video-Interview hier auf Politik Spezial. Ja, wir durften in dieser Woche bereits schon sehr viel lernen. Zum Beispiel, dass die Migration das Land reicher mache. So jedenfalls die Aussage von unserem Lars Antifa Klingbeil. Ja, und über dieses Thema und noch weitere möchte ich heute gerne sprechen mit Daniel Matissek. Hallo Daniel, ich begrüße dich. Ich hoffe, es geht dir gut.
4: Hallo Helmut, ja, mir geht's wieder gut. Ich war etwas angeschlagen letzte Woche, aber inzwischen wieder auf dem Damm. Zumindest mal körperlich, ja.
3: Ja. Ja, es ist warm und das hat man auch gesehen in dieser Sendung Arena, die lief bei der ARD. Und dort war Lars Klingbeil zu Gast und musste sich den Publikumsfragen stellen. Und da hat er in die gleiche Kerbe gehauen wie Bärbel Baas, die ja gesagt hatte, dass es keine Migration in unsere Sozialsysteme gebe. Und er legte noch einen drauf und sagte halt, die Migration mache Deutschland reicher. Ja, inwiefern macht die Migration Deutschland reicher?
4: Wie reich sie uns macht, das sieht man ja täglich in den Schlagzeilen. Das kann man an der Alltagserscheinung des Landes sehen. Das kann man aber auch vor allem an den komplett leeren Kassen auf allen kommunalen und Landes- und Bundeshaushalten ablesen. Das ist natürlich eine riesengroße politische Lüge, wahrscheinlich die gigantischste, monströseste Lüge unserer Zeit. Und es ist gleichzeitig die Lebenslüge der Linken und all dessen, wofür sie sich in den letzten 20 Jahren eingesetzt haben. Diese dritte, vierte Generation, Nachkriegsgeneration, die meint, sie müsste jetzt praktisch im Schnelldurchgang die ganze deutsche Geschichte korrigieren, indem sie praktisch in allen Bereichen sozusagen das exakte Gegenteil dessen tut, was die vermaledeiten Vorfahren verbrochen haben, von Kolonialismus bis Drittes Reich, was ja rein spiegelbildlich ist, wenn man sich das mal betrachtet. Es ist genauso eine ideologische Verirrung mit dem Unterschied, dass damals eben Nürnberger Gesetze bestanden, die das reine Deutschsein über alles gestellt haben und alles Fremde ausmerzen wollten. Und heute ist es eben das genau gegenteilige Mantra, aber im Prinzip nicht weniger rassistisch auf gewisse Weise, die hat gesagt, die Deutschen könnten eigentlich nur existieren, wenn sie möglichst viel Fremdes oder dann heute heißt es halt Diverses, Buntes, Vielfältiges reinholen und ohne das seien sie praktisch nichts wert. Beides sind Verirrungen und die SPD hat sich komplett in ihrem Absturz, je tiefer sie fällt, umso fanatischer dieser Idee verschrieben, dass eben die Deutschen praktisch auf keinen Fall mehr mit sich selbst alleine gelassen sein dürfen, sondern eben aufgelöst oder verdünnt oder neutralisiert werden müssen in irgendeiner abstrusen, abstrakten Zuwanderungsgesellschaft ohne irgendein Identitätsangebot. Das ist ja das Entscheidende hier. Wir leben im 21. Jahrhundert. Es geht hier wahrscheinlich heute nicht mehr um Hautfarben und nicht mehr um ethnische oder Herkunftsfragen. Da gehe ich sogar progressiv noch mit. Also ich bin da kein Deutschtümler in diesem Sinne, zumal ja auch das deutsche Volk in diesem Sinn auch ein relativ diffuses Gebilde ist, das sich eben über einen sehr langen Zeitraum herausgebildet hat. Nein, das Entscheidende ist hier die Idee der Aufklärung, die Idee dessen, wofür Deutschland steht, wofür die Bundesrepublik steht, unsere Werte, unsere mitteleuropäische und auch ganz klar abendländisch-christliche Tradition. All das, wenn das jedem, der hierher gekommen wäre, in den letzten Jahren wirklich verinnerlicht worden wäre und jeder hätte sich da freiwillig begeistert dran gehalten, so ähnlich wie das die Zuwanderer in den USA schon immer getan haben, die ja gleich meistens mit ihrer Einbürgerung auch einen Verfassungspatriotismus erhielten und so weiter, dann wäre das Problem zwar, da wäre es immer noch fragwürdig, weil da wäre das Problem bei weitem nicht so groß wie heute. Wir haben ja das Problem, dass wir nur Parallelgesellschaften ins Land geholt haben. Und das ist eben keine Bereicherung, das ist eine fürchterliche Verarmung. Und wir sehen ja auch im Alltag, im Stadtbild, dass eben das genaue Gegenteil von Bereicherung, von Vielfalt eingetreten ist. Es gibt nur Probleme in allen Bereichen. Es gibt finanzielle Probleme, es gibt kulturelle Probleme, es gibt riesige gesellschaftliche Verwerfungen und Probleme. Und die, die uns das alles eingebrockt haben, haben mit nichts davon irgendetwas zu tun, weil sie eben in einer völlig abgehobenen Blase vegetieren. Und Klingbeil ist wirklich so der Ausbund dieser Realitätsentfremdung und dieser Entrückung. Und diese Aussagen von Bärbel Baas und Klingbeil zeigen eben ganz klar, wie dieses sektiererische Mindset dieser Identitätslinken oder identitätslosen Linken, müsste man eher sagen, die Deutschen hier mal wieder zu ihrem Glück zwingen wollen in einer erkennbaren Geisterfahrt, wie weit das schon vorangeschritten ist, ja.
3: Ja. Wie bewertest du den Islam insgesamt? Also, es gibt ja den Unterschied zwischen dem Islam als Religion und dem politischen Islam. Imad Karim spricht oft davon, dass diese Migranten, die nach Deutschland kommen, in Wahrheit Eroberer seien, die das Land einnehmen wollen. Und dann gibt es auch, die Verschwörungstheorie möchte ich das nicht nennen, ich möchte es Theorie nennen, dass diese Eroberung erfolgt durch das Zeugen von Kindern. Und wenn man sich in den Klassen umschaut heutzutage oder wenn man mal an einer Bushaltestelle vorbeifährt, wo Kinder halt auf ihren Schulbus warten, dann sieht man tatsächlich, dass es ja mit Sicherheit schon in den Großstädten 60, 70, 80% Migrationsanteil in den Klassen ist. Kann man das noch irgendwie zurückdrehen?
4: Nein, das sind jetzt natürlich zwei Fragen. Also zuerst zur Frage des Islam generell. Der Islam, das muss man ganz klar verstehen, ist eben nicht nur eine Religion, er ist vor allem eben auch eine politische Handlungsanleitung und Weltanschauung. Und dieser künstliche Unterschied zwischen politischem Islam und gemäßigem Islam oder wie man das heute so etwas runterbricht, verkürzt Islamismus und Islam, ist eigentlich, politisch oder man kann sagen, akademisch-wissenschaftlich gesehen lässt er sich vielleicht irgendwie ziehen, aber er ist eigentlich in der Praxis irrelevant. Es gibt eigentlich keinen Unterschied zwischen beiden. Muslime, die sich an die Vorgaben des Koran halten, also sprich fromme Muslime und schlechte Muslime, die das eben nicht tun. Aber sowas wie gemäßigten Islam und gemäßigte Muslime gibt es eigentlich per Definition eben nicht, weil im Islam eben niemals irgendwie das, was im Christentum mit der Reformation eingeleitet wurde und dann erst durch die Aufklärung auch möglich wurde und diese Trennung hin zu laizistischen Gesellschaften, Säkularisierung, das alles gab es im Islam ja nie. Der Islam ist eine Religion, der diese Trennung auch gar nicht zulässt, weil er eben alles explizit regelt im Alltag. Das ist auch der riesengroße Unterschied zum Christentum. Im Christentum ist die gesamte Schriftgrundlage, wir reden jetzt nicht vom Alten Testament, das da immer angeführt wird. Das Alte Testament darauf baut zwar das Neue auf, aber die Christen definieren sich nicht über den rachsüchtigen Gott des Alten Testaments, sondern es ist eigentlich die Botschaft der Bergpredigten des Evangeliums. Und das Evangelium ist in Gleichnissen geschrieben. Also Christen basieren ihren gesamten Glauben zumindest mal formal. Da gab es auch schrecklich viel Verbrechen und in der Geschichte blutrünstigste Zeiten, aber die haben wir eben überwunden im Gegensatz zum Islam, weil wir diese Aufklärung hatten. Aber all das ist im Christentum dynamischer. Das Christentum kann sich weiterentwickeln, weil es eben in Gleichnissen spricht, weil es eben zeitlose Botschaften sind, die jeder für sich selbst auch mit Inhalt füllen muss. Und im Islam ist es alles sehr pedantisch geregelt, bis hin zu Begräbnisvorschriften, zu Speisevorschriften, wie du dich von der Frau scheiden kannst, wie du dich zu verhalten hast gegenüber Ungläubigen, die Verstellung, die Ausgrenzung oder die Missachtung von Kuffern, die Position zu Juden, zu Christen, selbst bizarre Regelungen über Menstruation, über Geschlechtsverkehr, über Fehlehe, all das findet sich im Islam penibelst geregelt in bestimmten Suren und ist damit im Prinzip eine totalitäre oder eine Weltanschauung mit Totalitätsanspruch, der nicht in eine westliche aufgeklärte Gesellschaft passt. Das heißt also, das Grundproblem einer Integration von Muslimen, die ja auch dementsprechend hier so gut wie nicht erfolgt ist, krankt eben grundsätzlich daran oder an der Frage, wie fromm sind diese Muslime. Also das, was wir hier als weltoffene, westlich integrierbare oder kompatible Muslime bezeichnen, sind eigentlich aus Sicht des Islam selbst, nicht Abtrünnige, aber es sind zumindest mal untreue Muslime, wenn man so will, oder keine vollkommenen Muslime, weil sie eben die Religion nicht wirklich leben. Und in den letzten Jahren sehen wir eben durch diese anwachsende Parallelgesellschaften, die eben auch diese Hinwendung zu religiösen Riten, die Moscheebesuche und die soziale Kontrolle innerhalb der Gemeinschaften von Muslimen hier, dass die das massiv gesteigert haben und dieses religiöse, konforme Verhalten eben einfordern. Und sie fordern es überall ein. Sie fordern es im Ramadan ein, sie fordern es in den Schulen ein, sie fordern es auch im öffentlichen Raum ein und zum Teil auch in Firmen und von Kantinen bis hin zu Sonderrechten, Sonderurlaub, Rücksichtnahme auf Fasten, selbst im Fußball, wo dann irgendwelche Spiele eben mal unterbrochen werden und so. Das sind alles kleinere, vermeintlich tolerante Anpassungen, die aber eigentlich nur diese frommen und extrem engen Auslegungen des Islam den Weg öffnen und Weg ebnen. Und da siehst du genau das große Problem, wohin auch die Reise geht. Ich glaube nicht mal, ich kenne ja jemand auch persönlich gut und ich weiß, wie er denkt. Und er hat natürlich auch den Vorzug, dass er unglaublich viele aus seiner, also aus der arabischen Community, er kennt viele Menschen, er hört auch viele. Das ist ein Riesenunterschied zu Deutschen. Im Alltag wird ja immer öfter Arabisch gesprochen. Wir wissen gar nicht, was die da sprechen. Wir wissen auch nicht, was sie in den Moscheen von sich geben. Und es wird uns auch weitgehend vorenthalten. Und er und die andere kritische Ex-Muslime können natürlich diese Hintergründe besser kennen, weil sie hören und verstehen, was gesagt wird im Alltag. Und natürlich gibt es da eine ganz klare Tendenz hin zu, möchte ich mal sagen, Unterwerfungs- oder Okkupationsbestrebungen. Es ist mehr so, dass viele einfach das erwarten gewissermaßen als einen normalen Vorgang, der ja auch demografisch belegt ist. Die deutschen weißen Almans sterben langsam aus. Die Geburtennachfolgeregelung wird fast nur noch Selbsterhaltung des sogenannten deutschen Volkes wird fast nur noch über Zuwanderer bewerkstelligt und darunter natürlich überwiegend Muslime. Das ist diese, was du angesprochen hast. Ja, man kann das als Geburtenschihad bezeichnen, aber es ist auch eher mal ganz wertfrei betrachtet einfach nur eine normale demografische, biologische Entwicklung, wenn du eben Menschen hast aus Kulturen, in denen die Selbstverwirklichung der Frau eben praktisch überhaupt nicht besteht, noch nicht mal auf dem Papier und in der klare Rollenverteilung herrschen und Frauen eben vor allem die Aufgabe haben, sich im Familienhaushalt als Gebärmaschinen oder wie auch immer zu betätigen. Und du hast überproportional viele aggressive und sexuell potente Männer in einem ganz bestimmten Alter hier im Land, ist es ein ganz normaler Prozess, dass diese sogenannten Bereicherungsmigranten eben hier immer weiter zunehmen. Und es ist tatsächlich so, dass es den Effekt hat, dass Deutschland praktisch aus sich selbst rausgezüchtet wird. Es klingt jetzt vielleicht fürchterlich biologistisch und rassistisch, aber es ist natürlich einfach der Befund. Und daran lässt sich auch nichts mit noch so wohlklingenden Worten und akademischen Vernebelungen irgendwie leugnen. Und das führt genau dazu, bei gleichzeitig immer geringerer Integrationsbereitschaft, weil eben immer mehr, wie gesagt, diese Regeln des Islam für bindender erachten als die hiesig geltenden und noch geltenden Regeln. Das wird ja auch in Umfragen deutlich im März, diese große Umfrage, die gesagt hat, dass die Hälfte der Muslime unter 30 eigentlich lieber ein Kalifat als das Grundgesetz hätten, beziehungsweise sich mehr an islamisches Recht als an deutsches gebunden fühlen. Und bei den Jüngeren wird dann der Anteil immer höher, die diese klar islamistischen Positionen vertreten. Und das ist die Folge dieser Entwicklung. Also es bilden sich immer mehr Parallelgesellschaften, muslimische Parallelgesellschaften, die dann irgendwann zu einer neuen muslimischen Gesellschaft verschmelzen. Und dann ist dieses Land islamisiert. Und das ist eigentlich keine polemische These und schon gar keine Verschwörungstheorie. Das ist ein Befund, der sich in spätestens, möchte ich mal sagen, 20 bis 30 Jahren realisiert haben wird. Mhm.
3: Ja, du hast die Unterwerfung angesprochen. Zudem gab es jetzt einen Vorfall in Berlin bei der Demo gegen Friedrich Merz, wo einige tausend Leute auf der Straße waren. Da hatte oben auf dem Balkon vom Bundestag Beatrix von Storch eine Deutschlandfahne geschwungen und ja mit den Demonstranten sich quasi auch verbunden. Und das rief die Bundestagspolizei auf den Plan, um zu überprüfen, ob das nicht gegen die Hausordnung des Bundestages verstößt. Eigentlich ein unglaublicher Vorgang, oder? Dass man diese Deutschlandfahne jetzt quasi auch als rechtes Nazi-Symbol in irgendeiner Form verunglimpfen will.
5: Ja, und wo ist das Problem? Deutschlandflagge steht da oben auf dem hohen Gebäude drauf.
6: Es ist gerade noch eine Klärung einmal, aber steht der Verdacht im Raum, dass es gegen die Hausordnung nicht
5: So, die Bundestagspolizei war gerade hier und hat den Vorwurf in den Raum gestellt, dass die Deutschlandflagge gegen die Hausordnung verstoßen würde.
7: Da sind wir gelandet.
5: Ja, und wir haben sie gebeten, das doch zu klären und sie haben dann kleinlaut den Rückzug angetreten.
7: Naja, Sie prüfen jetzt mal. Es ist noch nicht abschließend festgestellt. Sie prüfen noch und ehrlicherweise muss man sagen, ich glaube, es ist noch ein bisschen unangenehm. Recht.
5: So ist das so und wir schwingen jetzt und lange mal weiter.
7: Hier. Das passt hier. Das da.
5: Ja.
7: Können ruhig aufkommen. Ja. Das können Sie mal gegeneinander prüfen. Sind Sie da auch schon gewesen? Ich denke nicht.
8: Da warten wir mal, ob das da unten abgehängt wird oder ob wir die Deutschlandfahne abhängen müssen. Darauf warten wir gespannt. Ich bin mir ehrlicherweise noch nicht sicher, wie es aussieht.
9: Da ist die große Flagge und da ist die, was es klein
4: ist. Ja, genau. Das ist also das ist zumindest mal die, die Vermutung oder die Unterstellung dabei, dass es in diese Richtung geht. Das passiert ja auch schon regelmäßig überall. Also diese Aversion gegen deutsche Nationalsymbole ist ja jetzt im Moment gerade auf die Spitze getrieben worden durch die völlig abstruse Debatte, die, glaube ich, von der Augsburger Allgemeinen angestoßen wurde, die aber jetzt auch in einer geisteskranken Arte-Doku ihre Fortsetzung gefunden hat, wonach angeblich dieses genau 20 Jahre zurückliegende Sommermärchen 2006 eigentlich so die geistige Vorstufe oder der Wegbereiter von Pegida und damit der AfD gewesen sei, weil eben diese toxische Darstellung von Nationalsymbolen damals schon dieses hässliche Deutschland, das jetzt zu erwachen droht, vorweggenommen habe. Also nichts könnte falscher sein. Es wurde weltweit und auch von uns selbst damals 2006 so wahrgenommen, dass die Deutschlandfahne endlich wieder positiv besetzt ist, dass Deutschland eben, ja, die Welt zu Gast bei Freunden war damals das Motto, wobei unter Gast damals noch Gäste gemeint waren, die kommen und auch wieder gehen und gute Erinnerungen mitnehmen. Heute kommen nur noch Gäste und die sind ihrerseits dann keine Freunde mehr vielfach. Ja. Aber all das war damals noch gar nicht das Thema. Damals hat man Deutschland und auch gerade die Jugend, die damals noch überwiegend ja, indigen deutsch war, hat eben Deutschland wieder als was Positives, als was Fröhliches, als als etwas mit sich selbst im Ausgleich, im Einklang, in Versöhnung Befindliches erlebt und wahrgenommen. Und es war eine Unschuld, eine neue Unschuld da, die wirklich herzerfrischend war. Gerade wenn man noch so aus dieser bedeutungsschweren Zeit der Bundesrepublik kam, der alten, in der Spätphase der 80er Jahre, gerade zur Wiedervereinigung, als dann die Deutschlandfahnen kamen, hat man ja schon mal versucht, das alles als nationalsozialistische Reminiszenz mehr oder weniger, als Fiebertraum der Geschichte darzustellen. Aber ich kann mich auch an meine Jugend erinnern, wer damals mit irgendwelchen Bundeswehr-Parkas rumgelaufen ist oder wo also das Ritterkreuz drauf war oder wer damals irgendwie schon einen Schwarz-Rot-Gold-Aufkleber auf seiner Akte-Schulmappe hatte, der galt auch schon als Nazi. Das war damals richtig krank und das wurde durch die Wiedervereinigung erstmal dann weitgehend neutralisiert, sehr zum Verdruss unserer westlichen Linken, des Feuilletons. Und hatte dann bis 2006 tatsächlich einen Zustand erreicht, in dem es sozusagen wieder vollkommen gesellschaftsfähig wurde, auch die Nationalhymnen zu singen und sich zu Deutschland zu bekennen. Weil die jungen Deutschen gemerkt haben, dieses fröhliche, unbekümmerte Nationalfreude, die man im Ausland schon immer gepflegt hat und die auch gerade bei Fußballspielen dort völlig enthemmt und unbelastet gelebt werden konnten. Das wollte man bei sich selbst auch haben. Und da war der Sport natürlich, gerade der Fußball, der ideale Aufhänger. Und es war eben auch das letzte große, wirklich als, kann man sagen, für das deutsche Volk gemeinschaftsstiftende Großerlebnis, dieses Sommermärchen, auch wenn es ja sportlich gar keins war, war das, was davon übrig blieb, der Geist, der war wirklich, das hat Deutschland wirklich zum ersten Mal seit der Wiedervereinigung wirklich zu sich selbst geführt. Und wie wir alle wissen, wie die Geschichte weiterging, Merkel, die damals schon Kanzlerin war, ganz jung noch, hat wenige Jahre gebraucht, um all das zu zertrümmern. Also erstmal hat sie, wie gesagt, die nationalen Symbole selbst ja offensichtlich fast schon mit physischer Abneigung gehasst. Ich erinnere mich da immer noch an die Szene mit Grohe auf der Bühne, wo sie das Fähnchen da angewidert wegwerfen lässt. Oder dann später ihre ja, was ja aus heutiger Sicht wirkt, wie so eine Art Exorzismus, ihre Zitteranfälle beim Abspielen der Nationalhymne. Also ich vermute, dass da wirklich irgendwas aus ihr rausgefahren ist in dem Moment. Also ich glaube, die Frau hat wirklich ein pathologisches Verhältnis zur eigenen Nation oder besser gesagt zu diesem Deutschland, das sie immer als Fremdkörper und als Feind betrachtet hat, weil sie in der Jugend als SED oder FDJ-Nachwuchskaderkraft eine ganz andere Sozialisierung durchlaufen hat, die sie nie losgeworden ist und sich später auf bittere Weise gerecht hat für den Verlust ihrer vorgezeichneten Karriere im Osten. Aber das ist ein anderes Thema. Aber Merkel spielt eine wesentliche Rolle bei dieser Niedertrampelung des zaghaft aufgekeimten Pflänzchens der deutschen, wiedererwachten, sage ich mal, gesunden Nationalidentität. Und wohin das geführt hat, sehen wir heute. Also der Selbsthass auf das Land war noch nie so groß. Und Behörden und Justiz leider.
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10: 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Unternehmen und Wirtschaftsverbände geben nach Angaben von Lobby Control Rekordsummen aus, um EU-Institutionen zu beeinflussen. Einbezogen wurden demnach Unternehmen und Wirtschaftsverbände mit einem jährlichen Lobbybudget von mindestens 1 Million Euro. Insgesamt 173 Akteure. Die größten Tech-Konzerne verfügen den Angaben zufolge insgesamt über die höchsten jährlichen Lobbybudgets von insgesamt mindestens 73 Millionen Euro. Felix Duffy, Kampagnenmitglied bei Lobby Control, erklärte dazu: Das ist ein Warnsignal für die Demokratie. Als besorgniserregend bezeichnete Lobby Control, dass die Unternehmen und Verbände für die steigenden Ausgaben mit beispiellosem Zugang zur Politik und politischen Ergebnissen belohnt würden, die häufig dem öffentlichen Interesse schaden. Die Deutsche Post veröffentlichte eine Briefmarke, die einen blumenwerfenden, vermummten Antifa-Aktivisten abbildet. Die Deutsche Post ist ein privatisiertes Unternehmen, wobei etwas mehr als 18% der Anteile der KfW-Bankengruppe gehören, die wiederum als Staatsunternehmen gilt. Dem Bund gehören 80% der KfW und die restlichen 20% werden über die Bundesländer verteilt. Nach dem deutschen Staat ist BlackRock als größter Anteilseigner bekannt. BlackRock ist auch der größte Vermögensverwalter der Welt und der ehemalige Arbeitgeber des aktuellen Bundeskanzlers Merz. Die Europäische Zentralbank präsentiert den digitalen Euro bislang als harmlose Ergänzung zum Bargeld. Doch was ist mit dem Datenschutz? Online-Zahlungen mit einem digitalen Euro werden über eine digitale Infrastruktur abgewickelt, die die Identifizierung und technische Erfassung verschiedener Daten der Bürger voraussetzt. Freiheit und Vertraulichkeit garantiert nur Bargeld. Experten fordern daher nicht nur klare gesetzliche Pflichten zum Datenschutz, sondern auch einen knallharten Bargeldschutz. 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
4: Taghaft aufgekeimten Pflänzchens der deutschen, wiedererwachten, sage ich mal, gesunden Nationalidentität. Und wohin das geführt hat, sehen wir heute. Also der Selbsthass auf das Land war noch nie so groß. Und Behörden und Justiz leider machen bei diesem ganzen Irrsinn mit. Kein Land der Welt würde in einem Parlament verbieten, dass dort die Flagge des eigenen Landes gezeigt wird. Aber in Deutschland ist es möglich. Und statt der eigenen Flagge, die zwar vom Bundestag gehisst werden darf, aber eben nicht als politisches Symbol gebraucht werden darf, statt der sind natürlich andere Abzeichen dort völlig strahlfrei immer wieder möglich gewesen. Das sind Abgeordnete, die mit Antifa-Fahnen rumlaufen, die Regenbogenfahne hätte überhaupt keine Probleme gemacht. Beatrix und Storch hat ja selbst geschrieben, ein paar Abgeordnetenbüros weiter am Fenster hing eine riesengroße Regenbogenfahne. Da hat natürlich keiner irgendwo Anschluss genommen. Das ist dieses kaputte Land, muss man wirklich sagen, mit dem wir es hier zu tun haben heute. Und diese Demo gegen Merz, die ja, ich meine, es war ein Ruhm und eine rühmliche Aktion, aber das Projekt 1 Million ist natürlich letztlich irgendwo im Promille- oder Prozentbereich verendet. Leider, weil eben viele Deutsche offensichtlich mit diesen Verhältnissen sich doch arrangiert haben und einfach, sage ich mal, den Hintern auch nicht hochkriegen, um ihren Protest auf die Straße zu tragen. Also die Straße kann man als Austragungsort politischer Demonstrationen leider, muss man sagen, offensichtlich im Jahr 2026 vergessen. Da braucht es andere Wege, um hier ein Umdenken zu bewirken. Trotzdem war die Aktion am Montag, diese Demo war lobenswert und rühmlich und hat vor allem durch diese Reaktion der Bundestagspolizei immer wieder den Finger in die Wunde gelegt, was in diesem Land eigentlich geistig, moralisch kaputt gegangen ist.
3: Ja. Ja, ich will auch noch erwähnen, dass man ja damals auch irgendwann, ich weiß gar nicht genau, wann es war, die deutsche Fußballnationalmannschaft umbenannt hat in die Mannschaft, ne?
4: Mannschaft.
3: Und wenn man sich die Fotos der Nationalteams anguckt in den letzten Jahren und Jahrzehnten, also wenn man das Bild der Weltmeisterelf von 1990 sieht und dieses Foto vergleicht mit dem Foto der heutigen Nationalmannschaft, dann sieht man schon, wie sich die Gesellschaft verändert hat. Was ja auch nicht jetzt schlimm sein muss, dass wenn Leute hier hinkommen, die sich integrieren, die arbeiten, die für sich selbst sorgen, ist das ja löblich. Aber tatsächlich ist dem ja nicht der, das ist ja nicht der Fall. Und es kostet Milliarden, hunderte Milliarden von Euro, die wir dafür bezahlen müssen, dass wir hier Leute ins Land holen, die tatsächlich erstens nichts können, die teils Analphabeten sind, die auch gar nicht gewillt sind, irgendwas zu lernen oder sich zu integrieren. Ja, wie kommen wir da raus aus der Nummer? Was glaubst du?
4: Da kommen wir überhaupt nicht mehr raus. Das muss man jetzt mittlerweile sagen. Die Stellschrauben, die noch zu stellen waren, sind inzwischen hier starr geworden. Die lassen sich nicht mehr bewegen aufgrund der schieren Masse, die uns hier jetzt da beglückt hat. Und es geht ja auch immer so weiter. Und inzwischen nimmt halt auf der anderen Seite der Bilanz die Auswanderung von hochqualifizierten Deutschen immer schneller zu. Also allein letztes Jahr 245.000 überqualifizierte Leistungsträger, die das Land verlassen, ungefähr dieselbe Menge, die trotz angeblicher Migrationswende weiterhin ins Land strömt. Also wir vergraulen praktisch die Substanz und die Fähigen und holen uns praktisch das Prekariat ins Land. Und die Kosten, um nochmal auf Klingbeil zurückzukommen, die werden ja inzwischen realistisch. Ich glaube, Julian Reichel hat das bei News diese Woche dargelegt. Die genaue Rechnung kenne ich jetzt nicht, aber es dürfte sich ungefähr um dieselben Zahlen handeln, auf die auch Ökonomen wie Bernd Raffelhüschen gekommen sind. Die wird auf die letzten 11 Jahre hochgerechnet, wenn man fairerweise alle Kosten mal einbezieht, auf um die 5 Billionen Euro sich belaufen. Das entspricht einer unglaublichen Summe. Wenn man die Leistungsgesellschaft, also die arbeitende Gesellschaft Deutschlands nimmt, entspricht das pro Bürger pro Kopf ungefähr 100.000 Euro, die für diesen ideologischen Wahnsinn ausgegeben wurden. Und jeder weiß und jeder spürt es auch, dass es eine riesengroße Lügenerzählung ist. Es ist totaler Unsinn bei der Art von Migranten, die wir aufgenommen haben. Man muss sich dann schon wenigstens ehrlich, man muss sagen, was wir hier aufgenommen haben und warum wir sie aufgenommen haben. Wenn man sagt, man nimmt Flüchtlinge auf, dann spielt die Qualifikation keine Rolle. Das ist völlig richtig. Das hat man auch nicht getan. Aber wenn man dann prekär sozialisierte Menschen ja aufnimmt und die dann später zu Fachkräften umdichten will, dann kommt man eben in den Bereich der Märchenerzählung rein. Und genau das passiert ja bei uns seit Jahren. Und diese riesengroße Summe hat natürlich im ganzen Land sichtbare Spuren hinterlassen, weil es fehlt an allen Ecken und Enden für uns selbst. Hinzu kommt ja dann noch das ganze Geld, was anderweitig veruntreut wird, an Entwicklungshilfe, an Waffenhilfe für die Ukraine, an EU-Beiträgen, an Klimafonds, an unsinnigen NGO-Unterstützungen und so weiter. Das alles kommt ja noch dazu. Aber die Migration ist tatsächlich, das ist der große bleierne Schuh, den wir uns hier angezogen haben. Und wir können mit diesem Klotz am Bein nicht mehr schwimmen und gehen eindeutig unter. Und wenn wir anschauen, in allen Bereichen, wenn man sich die Straßen anschauen, man muss sich mal die Infrastruktur anschauen, man muss sich den Zustand der Schulen, der Bildung anschauen, in allen Bereichen reicht es hinten und vorne nicht mehr und es funktioniert auch nichts mehr. Die Stimmung im Land wird immer mieser, weil jeder merkt, dass er in einer Welt der Lügen lebt. Jeder weiß, dass das Ganze nicht funktionieren kann. Jeder ahnt es, selbst die meisten zumindest von denen, die offen immer noch zur Migration und zur Vielfalt stehen, wissen, dass das ein Schwindel ist, eine monströse Lebenslüge, die noch nie auch in dieser Form funktioniert hat. Sie hätte dann funktioniert, wenn man von vornherein selektiert hätte und gesagt hätte, Zuwanderung ist Qualitätszuwanderung und wir suchen aus, wer kommt. Und dann hätten wir die ganzen Probleme auch gar nicht. Glaubst du im Ernst, wenn wir jetzt aus irgendeinem Grund 4 Millionen Chinesen oder Japaner hier aufgenommen hätten, und die würden sich vielleicht im Stadtbild genauso bemerkbar machen. Und glaubst du im Ernst nicht, dass wir dann seit 6 Jahren in der Schrumpfung wären, dass wir eine Negativbilanz haben an Transferleistungen für Migranten, für Zuwanderer? Niemals. Und das ist genau das Problem. Diese irre linke Annahme, dass alle Menschen mehr oder weniger gleich viel können, gleich viel wert sind, kulturell gleichwertig sein, hat uns genau in diese Scheiße reingeführt. Und das Schlimme ist, dass man zum Experimentierfeld eines der bestentwickelten und zivilisiertesten und großartigsten Kulturvölker der Welt genommen hat, nämlich das Deutsche, das im ganzen Ausland eben nicht nur fürs Dritte Reich geschätzt wird, sondern bis heute noch für seine Ingenieurskunst, für seine Patente, für seinen geistigen Einfallsreichtum, für die Tiefe, seine Musik, seine Literatur und alles. All das wird hier zerstört und abgeräumt und es wird aufgelöst in einem Orkus von nichts, in einem gesichts- und identitätslosen kulturellen oder pseudokulturellen Multikulti-Potpourri. Und am Ende bleibt nichts übrig als eine stinkende, triefende Masse. Und dieses Land hat insofern leider, muss man sagen, keine Zukunft mehr. Da bin ich ganz pessimistisch. Ich muss es ehrlich sagen, du hast gefragt, was man tun könnte. Ja, man könnte noch gegensteuern, wenn man es vielleicht in den nächsten 2 Jahren täte. Man müsste dazu hingehen, müsste knallharte Kriterien, zu denen man hier in Deutschland sich aufhalten darf, als Nichtdeutscher stellen. Man müsste ganz klare Bekenntnisse zur Integration, zur Kultur verlangen. Das fängt zum Beispiel schon mal damit an, dass es nicht mehr akzeptiert wird, dass im öffentlichen Raum andere Sprachen gesprochen werden. Natürlich kannst du den Leuten nicht verbieten, wie sie zu Hause reden. Aber die Umgangssprache, die Verkehrssprache muss Deutsch sein. Keine Zwei- und Mehrsprachigkeit, keine Schilder an Firmen auf Arabisch, keine Schulzweitsprache, jetzt auch schon neuerdings Arabisch oder Türkisch. Das geht alles in die völlig falsche Richtung. Sondern hier in Deutschland sprechen wir Deutsch. Nächster großer Schritt: Abschaffung der Doppelstaatsbürgerschaft. Sofort. Es muss für die, die den Doppelpass haben, eine Optionsfrist geben, mit der sie sich entscheiden können, ob sie Deutscher werden wollen, und geben sie alle anderen Pässe ab, oder indem sie das nicht werden wollen. Selbst wenn es dann diesen gern bemühten Sonderfall mit den 2 unterschiedlichen nationalen Eltern ist, dann muss man sich trotzdem festlegen. Das tun übrigens viele Staaten so. Und wenn man sich dann für Deutschland entscheidet, dann ist man Deutscher ohne Wenn und Aber in allen Bereichen. Und dann gehört dazu ein Bekenntnis zu diesem Land, so ähnlich wie das die Amerikaner verlangen. Dann muss man einen Nachweis, einen echten Nachweis führen, dass man mit diesem Land auch hier sich identifiziert, dass man seine Kultur zumindest rudimentär kennt. Eigentlich all das, was uns schon seit 20 Jahren erzählt wurde bei angeblichen Integrationskursen oder Voraussetzungen für Einbürgerung, was aber nie erfolgt, sonst käme man gar nicht auf diese pervers hohen Zahlen von jedes Jahr neu eingebürgerten Wählern der künftigen Linksparteien oder Altparteien, wie man das nennen will. Was anderes ist nämlich nicht der Zweck dieser Einbürgerungskampagne, sondern dann würde man eine reale Einbürgerungspolitik betreiben, die dann nur die uns auch nützen oder die auch hier sein wollen, tatsächlich erfasst. Ja, und alle anderen tatsächlich gehen. Ganz einfach. Wer hier nur einen Duldungsstatus hat, aber keinen Asylanspruch, muss gehen. Wer hier illegal im Land ist, muss sowieso gehen. Und all das, das wird nicht mehr ohne Grausamkeiten gehen, ohne die vermeintlich hässlichen Bilder, wobei hässlicher als das, was wir jeden Tag auf unseren Straßen sehen, können sie eigentlich schon gar nicht mehr werden. Aber die Medien werden es wieder so zu inszenieren wissen, dass man dann von Deportationen und sonst was spricht oder Remigration gleichsetzt mit einem völlig normalen Verwaltungsvorgang einer Rückführung, einer Ausschaffung. Aber das alles muss kommen. Wenn das nicht kommt, gehen wir hier sowieso vor die Hunde. Und du weißt so gut wie ich, es wird nicht kommen, weil selbst wenn die AfD die absolute Mehrheit hat, wird diese sogenannte Zivilgesellschaft dermaßen amok laufen, von Generalstreiks bis hin zu Anschlägen vermutlich. Wir haben ja letztes Jahr im Januar gesehen, was passiert ist, als die CDU nur mal die Idee hatte, das, was im Grundgesetz steht, umzusetzen, dass nämlich die politischen Parteien ihre Zustimmung nach Inhalten und nach sachlichen Bündnissen suchen, und das hat er ja März angekündigt, mit dem Ergebnis, dass die Brandsätze in die CDU-Zentralen geflogen sind, dass der NGO-Komplex mit Regierungspolitikern an der Spitze rumgelaufen ist im Land und gesagt hat, hier, wir müssen gegen rechts aufstehen und jetzt Brandmauer und so weiter. Wir haben ja gesehen, was passiert. Und wenn eine Partei mit absoluter Mehrheit, sofern sie die erstmal kriegen muss, tatsächlich das umsetzt, dann wird dieses selbe Milieu erst recht durch die Decke gehen und wird wahrscheinlich das Land in Flammen setzen. Und diesen Kampf, sage ich dir ganz ehrlich, Helmut, muss man früher oder später sowieso führen. Er wird zu führen sein. Und je länger man damit wartet, umso blutiger wird er am Ende, beziehungsweise umso höher wird der Preis. Aber früher oder später kommt der Kampf, dieser Endkampf, möchte ich mal sagen, zwischen diesem Multikulti-Wahn und der Realität. Und heute ist er schon nicht mehr friedlich zu führen wahrscheinlich, aber es wäre im Moment immer noch besser, als wenn man nochmal 5 Jahre wartet. Aber früher oder später knallt's. Und irgendwann knallt es spätestens dann, wenn den Menschen wirklich alles an die Substanz geht. Und das passiert bei dieser Entwicklung. Ich muss es leider so negativ sagen.
3: Ja, das sind deutliche Worte, keine schönen Aussichten. Woher denkst du, kommt diese Unterwerfung dieses linken Lagers gegenüber dem Islam? Woher kommt diese quasi, ja, Bewunderung kann man es nicht nennen, aber tatsächlich dieses positive Gefühl gegenüber dem Islam, was diese Leute versprühen, wenn sie sich auf Facebook hinstellen und schönen Ramadan wünschen auf Arabisch und so weiter. Woher kommt das? Ich finde es irgendwie merkwürdig, weil es ja gar nicht zu unserer Kultur passt. Wie ist das bei diesen Leuten passiert in ihrer Sozialisierung?
4: Gut, die Ursache liegt natürlich gerade speziell in Deutschland in diesem, möchte ich sagen, über Generationen anerzogenen Selbsthass kann man das eigentlich erst in den letzten Jahren nennen. Früher war es eher so eine Art völlige Entfremdung mit der eigenen, mit den eigenen Wurzeln, mit der eigenen Geschichte, natürlich auch in vielen Familienbiografien nachzuerleben, indem die Kinder, was ja bei den 68er-Generationen auch völlig natürlich war und auch ein notwendiger, möchte ich mal sagen, sozialhygienischer Prozess, dass man den Kindern da gewissermaßen, dass man denen in der Nachkriegszeit Fragen vorenthalten hat, Antworten vorenthalten hat, was man im Dritten Reich alles getan hat. Du hattest gerade eine Mücke im Bild, gell?
3: Ja, ja, eine Fliege war auf der Kamera. Ja.
4: Das sah eher aus wie ein Vogel schon, ja, von der Größe. Nee, der Nachkriegsgeneration hat ihren Kindern viel verschwiegen, was im Dritten Reich passiert ist. Die haben Fragen gestellt, unbequeme Fragen. Nach 20 Jahren ungefähr wollten sie wissen, was haben unsere Väter hier verbrochen. Dann kamen damals auch literarisch aufgearbeitet und akademisch begleitet, erstmals große Dokumentationen dann ans Licht, was wirklich passiert ist, beziehungsweise das, was eben in den Nürnberger Prozessen, in den IG Farben-Prozessen und so weiter damals im Prinzip ja schon bekannt war, aber nicht in der Öffentlichkeit rezipiert wurde, wurde dann immer mehr hinterfragt oder nicht hinterfragt, wurde dann immer mehr popularisiert und in die breite Masse getreten und dann wurde überhaupt erstmal das Ausmaß dieses Schreckens vielen bewusst und bekannt. Und dann kam es auch zur Aufnahme dieser Zeit in die Lehrpläne. Und man kann sagen, 68 war ungefähr insofern dann auch der Knackpunkt. Einerseits eine geistige Emanzipation als Gegenmodell zu dieser vermeintlichen Schreckensherrschaft damals betrachtet, obwohl wir heute wissen, dass der Sozialismus exakt dieselben Phänomene hervorgebracht hat, in mindestens genauso hohem Blutzoll, wenn nicht noch höher, weil ja beide Systeme auch eng verwandt sind. Und diese Linken, die damals zwar diese notwendige Hinwendung zu einer Aufarbeitung eingeleitet haben, sind auf diesem Auge aber so blind geworden, dass sie gar nicht merken, wie sie bis heute eigentlich selbst in faschistische Verhältnisse steuern. Und der Selbsthass, der deutsche Selbsthass, der hat in den letzten Jahren durch den Wokismus natürlich nochmal weitere Ebenen dazu gewonnen. Zum Beispiel eben diese postkoloniale vermeintliche Erbschuld aufgrund unserer imperialistischen Vergangenheit, obwohl die in Deutschland ja leider mal überhaupt nicht, in Anführungsstrichen leider, überhaupt nicht indiziert war. Bei den paar Jährchen, die Deutschland Nationalstaat war, in der Restphase des Kolonialzeitalters, in denen sie noch ein paar pro forma Beschwichtigungskolonien abbekommen haben, die überhaupt keine Relevanz hatten und wo heute, bis heute übrigens in allen dieser Länder Deutschland nach wie vor nicht etwa als damaliger großer Feind und Besatzer, sondern eben als im Prinzip Kulturbringer gefeiert wird. Also vor allem, wenn man in Namibia war, weiß, wie da unten die deutsche Kultur und auch alles, was er vorhin schon gesagt hat, heute noch wertgeschätzt wird. Aber im eigenen Land hat man eben diesen Hass auf Deutschland und auf die eigene Geschichte so dermaßen übersteigert, dass man heute meint, man muss sich immer noch an jeder Ecke für sein Deutschsein entschuldigen. Und das tut man eben am besten, indem man den Kniefall gegenüber möglichst Fremden und von den Werten her diametral entgegengesetzten Weltanschauungen der Glaubensrichtungen praktiziert. Und das ist eben in Deutschland idealerweise der Islam. Henrik Roda hat es ja schon mal vor Jahren geschrieben, man will an den Muslimen praktisch das gut machen, was man an den Juden verbrochen hat. Das geht dann inzwischen sogar so weit, dass man schon wieder Juden verfolgt oder zumindest wegschaut, wenn das hier passiert. Aber diese Schizophrenie hat die Linken in Deutschland nie gestört. Und jetzt haben wir den Punkt, mittlerweile ist der Punkt eigentlich erreicht, wo die Selbstaufgabe wirklich nicht nur eine, möchte ich sagen, eine überspitzte Pointe ist, sondern tatsächlich Realität wird. Ja? Also das, was Politiker wie damals die Republikaner beispielsweise, wie hieß er nochmal, der Typ, fällt gerade der Schönhuber, wie hieß er nochmal?
3: Schönhuber, meine ich, irgendwie sowas.
4: Ja, kann sein, irgendwo fällt dieser Name gerade selbst nicht mehr ein. Oder auch Gerhard Frey, also wirkliche rechte Politiker, gegen die die AfD heute wahrscheinlich schon linksradikal wirkt, wie die damals gesprochen haben, was sie da an die Wand gemalt haben, war damals völlig bizarr, genau wie die Ausländerfeindlichkeit der 70er und 80er Jahre bizarr war. Auch wenn sie vom Wording her ähnlich klang wie vieles der Migrationskritik heute. Der Unterschied ist nur, damals hat man von vielleicht Ausländern im unteren Promillebereich gesprochen. Heute sprechen wir vom Hundertfachen in Deutschland. Und deswegen hat es heute auch eine ganz andere Relevanz. Und zumal diese Ausländer eben vielfach nicht Teil dieses Landes mehr sein wollen. Ganz anders als die Gastarbeiter der ersten Stunde, die sich hier von Anfang an aktiv bemüht haben. Und das ist genau der Unterschied. Die Deutschen heute wollen sich im Prinzip abschaffen. Also Thilo Sarrazin hat in seinem großartigen gleichnamigen Buch ja im Prinzip alles schon vorweggenommen. Und mit dem hat er auch recht behalten. 16 Jahre später muss man das so sagen.
3: Er hat untertrieben, oder? Er sagt ja selber.
4: Genau. Er hat noch untertrieben. Und die Selbstabschaffung ist so, der Drang zur Selbstabschaffung ist so weit jetzt inzwischen gediehen, was man an der Rede von Bärbel Baas gesehen hat, dass man sagt, alles, was hier früher ohne die Ausländer funktioniert hat und was da war und wofür wir überhaupt keine Migration gebraucht hatten, gilt jetzt als einheitsbraun oder grau oder dunkelbraun oder wie auch immer und muss gewissermaßen zwangsbereichert werden von außen, um neutralisiert werden zu können, damit von Deutschland, das ist der große Hintergedanke, von Deutschland darf nie mehr irgendeine Gefahr für die Welt ausgehen und deswegen opfern wir uns dann lieber selbst. Das ist das Mindset, das hinter dieser ganzen kranken Politik steht. Und das war vielleicht mal jahrelang nachvollziehbar psychologisch, aber inzwischen ist ein Punkt erreicht, wo man sagen muss, nee, also hier geht es jetzt um unsere eigene Existenz, um unser Überleben. Und hier wird alles kaputt gemacht, auch das, womit sich Deutschland eben genau von diesem Nationalsozialismus emanzipiert hat. Also das Schwarz-Rot-Gold, das Verteufeln von Schwarz-Rot-Gold und der Nationalsymbol ist für mich da das beste Beispiel. Die Nazis hatten als erstes die schwarz-rot-goldene Fahne, als verhasste Fahne der Republik verboten. Schwarz-Rot-Gold steht integrativ für alles, was eigentlich in der deutschen Geschichte positiv war. Es steht für den Freiheitskampf, es steht auch für die vor den Thronen stecken gebliebene Revolution 48. Es steht für das Hambacher Fest, es steht für die Weimarer Republik, die zwar nicht funktioniert hat, aber immer der erste Versuch war.
3: Steht einfach für Einigkeit und Recht und Freiheit.
4: Genau. Eigentlich alles, was man sehen will, sowohl die Ultrapatrioten als auch Regenbogen, ist alles in dieser Fahne drin, weil es eben integrativ für alles steht. So ähnlich wie in Amerika Star Spangled Banner. Das steht für alles. Und dieses Sektierertum, eben diese Symbole hier jetzt wieder sozusagen mit einer neuen Bedeutung zu füllen und zu sagen, das ist ewig gestrig und das steht letztlich für den Geist des Dritten Reichs oder für den Patriotismus und den Nationalsozialismus, das ist total krank. Diese Parallelführung ist Wahnsinn. Und dass Friedrich Merz in seiner Aussage am Wochenende dann tatsächlich die AfD, die als einzige Partei ja diesen nationalen Stolz oder Selbstbewusstsein hochhält, jetzt in die geistige Nähe des Holocaust gerückt hat, zeigt also, dass auch die CDU hier von allen guten Geistern verlassen ist. Ja. Und diese Geisteskrankheit kriegt man wahrscheinlich aus den Köpfen auch leider nicht mehr raus. Ja,
3: von allen guten Geistern verlassen, so schaut's aus in Deutschland 2026. Ja, Daniel, wenn du nichts mehr hast, was du unbedingt unseren Zuschauern mitteilen möchtest, ich wäre durch mit meinen Fragen für heute.
4: Ich bin sowieso durch. Nein, viele Fragen auch, ja.
3: Ja, okay. Außerdem. Ja, ich danke dir ganz, ganz herzlich für das Gespräch, Daniel.
4: Sehr gerne, wie immer.
3: Danke. Ja, liebe Zuschauer, Ihnen auch ganz herzlichen Dank fürs Zusehen und für Ihr Interesse. Ja, bitte schreiben Sie Ihre Meinung in die Kommentarleiste, abonnieren Sie unseren Kanal, lassen Sie ein Like da, aktivieren Sie die Glocke und ganz wichtig, bitte empfehlen Sie dieses Video weiter, teilen Sie es auf all Ihren Kanälen, auf denen Sie unterwegs sind. Ich bedanke mich ganz herzlich und sage bis bald.

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2: Guten Morgen, es ist Samstag, der 2. Mai 2026 und ihr hört Nacktes Niveau. Den Podcast für alle, die mehr ertragen mussten als je ein Bundeskanzler vor ihnen. Mein Name bleibt Paul Brandenburg, auch wenn das einigen vielleicht nicht passt. 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Und wen ich als bevorzugten wähle, das weiß inzwischen die ganze Welt natürlich aus ihren österreichischen Alpen. Die Frau, die einfach so sagt, was sie gerade denkt. Journalistin, Moderatorin Milena Preradovic. Ich grüße dich, Milena, mit einem herzlichen 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
3: zu sagen, was ich gerade denke.
4: Ja, aber dann hört man es dir trotzdem irgendwie an. Aber ich muss wissen, was du gerade, seit wann fing es an? Seit wann sind alle Jungs Muschis? Und zwar nicht die gute Sorte. Ja, ich mag ja Muschis in jeder Form, aber Gottes Willen. Also wir haben eine Weinwoche hinter uns, ein Gejammer, ein oh meine Güte. Also ich weiß nicht. Ja, wir kommen auf die Details, aber ganz ernsthaft, wann fing das an? Ich meine, du überblickst jetzt eine Handvoll Tage mehr als ich im Leben. Viele sind es nicht. Aber wenn ich mich so zurückerinnere, seit wann ist die Welt ein einziger Schlappschwanz? Kann man das irgendwie festmachen? Ist das mal irgendwann eröffnet worden? Ist da irgendwie Komet vom Himmel gefallen? Irgendwie habe ich das Gefühl, ich weiß nicht.
3: Es sind schon Jahrzehnte. Ja? Also das fing schon im letzten Jahrhundert, fing das schon an, so nach dem Motto, ja, Männer müssen weicher sein und Frauen verstehen und so weiter. Was ja, ich meine, Männer sollten Frauen verstehen, ja, das ist eh nicht das Schlechteste.
4: Das
3: ja,
4: geht gut.
3: Okay, das ist ein intellektuelles Problem, aber...
4: Ja, genau. Also, nur von welcher Seite, nicht? Ja.
3: Aber schön. Aber da gab es ja auch schon, da gab es Bücher schon in den 90ern und so. Also das fing schon so langsam an, hat natürlich mit dieser Woken-Nummer nochmal richtig an Fahrt aufgenommen. Also Männer, die auf die Knie gehen und Frauen um Verzeihung bitten, so ja, auf einer Demo und Röcke ja, tragen als Solidaritätszeichen. Das ist natürlich alles sensationeller Bullshit. Aber diese Verunsicherung, wie männlich darf ein Mann sein, die gibt's schon länger.
4: Verunsicherung. Also Verunsicherung ist schon ein Wort, wenn man das sagt, dann muss er rausgeschmissen werden. Mein Highlight die Woche war ja, und das schafft's nicht in unsere sonstigen Nachrichten, war ja der JP Morgan Sex-Skandal. Hast du den mitbekommen?
3: Gib mir noch ein
4: Gut,
3: Wort.
4: Gut, spricht für dich und deine Quellenauswahl. Also das X brennt, weil angeblich eine hochrangige Chefin von JP Morgan, der großen Investment- und Bank- und Finanzkonzerns, einen Mitarbeiter sexuell missbraucht habe. Das sei ein Mann gewesen, in der bei ihr arbeitet, den sie immer wieder zu Oralsex gezwungen habe und während er den bei ihr ausübte, habe sie dann seine Frau beleidigt und ihn, er sei ihr Little Brown Sex Toy und so, hat das ausgewalzt. Der hatte angeblich eine Klage eingereicht. Jetzt sei das alles wild erfunden, sei die Gegengeschichte, aber es ist ganz X brennt deswegen. Und bei dieser ganzen Entrüstung, die darüber kolportiert war, dachte ich auch schon, also ich würde mich das als Typ nie trauen, zu sagen, dass ich von einer Frau missbraucht, in dieser Art und Weise missbraucht wurde. Also wenn die mich im Park irgendwie zu 20 entführen, irgendwo ranketten, dann mag man vielleicht wirklich von Gewalt sprechen, aber dass eine einzelne Frau in einem Büro einen Mann überhaupt Gewalt, ist absoluter Unsinn. Tut mir leid.
3: Das wissen wir doch schon, dass das geht. Seit dem Film mit Glenn Close und Michael Douglas, das war 80er, 90er, weißt du noch? Mhm. Da ging es, das war damals so, wurde das Thema mal groß gemacht. Aber jetzt habe ich mir gerade mal überlegt, vielleicht seit es Hormone im Trinkwasser.
4: Ja, wirklich, gut.
3: Ja, ja, ja, weibliche Hormone. Ja, und da du kein Trinkwasser trinkst,
4: tue ich das nicht?
3: Glaube ich nicht, ne?
4: Ach so. Wie, was soll das denn? Ich trinke nur Schnaps. Der trinkt kein Wasser.
3: Das ist dir gut. Whisky, ja. Nein. Ja, aber vielleicht hat das auch was damit zu tun. Ne?
4: Vielleicht lösen wir es noch, dieses in diesem Leben. Also, dass wir nach der Alien-Landung die zweite Sache, die ich gerne erleben würde. Aber bis dahin haben wir ein bisschen Arbeit vor uns. Also, denn, wie gesagt, die Woche war hart und es fing gleich schon relativ absurd an. In Washington, in den USA, gab es das nächste, ja, was eigentlich? Attentat? Man weiß es nicht genau. Jedenfalls sprach Donald Trump auf. auf dem regelmäßigen White House Correspondents Dinner und da kam es dann zu Schüssen. So viel ist klar, es rannte ein Mann mit einer Schusswaffe durch eine Sicherheitskontrolle und es gelang ihm ein paar Schritt weit in den Saal reinzukommen, dann fielen Schüsse auch auf ihn, der Secret Service konnte ihn dann noch stoppen. Eine recht chaotische Evakuierung fand statt, Präsident Trump wurde von der Bühne gebracht und die Teilnehmer

0: aber diese Journalisten oder Journalistendarsteller, die die Wein- und Champagnerflaschen geklaut haben, wie absurd. Ich meine, die wurden ja alle gefilmt dabei, aber das müssen die doch wissen, ja?
1: Da.
0: Die haben völlig ungeniert, die haben die auch genommen und haben sich dann noch gegenseitig gefilmt mit diesen Flaschen in der Hand.
1: Ja.
0: Aber auch schön war ja die Szene, alle haben sich ja plötzlich unter den Tischen versteckt. Da war nur ein Typ, so ein älterer Mann mit grauen Haaren, der glaube ich, es war das Dessert, dass der einfach ungerührt weitergegessen hat. Der saß an dem Tisch, ein einzelner Mensch, während alle unter diesen Tischen zitterten. Und ich glaube, Trump hat sich ziemlich geärgert, weil er wollte auch nicht unbedingt unter den Tisch. Der wurde da ja hingeworfen. Und beim Rausgehen ist er auch noch gestolpert, ja. Und da hat er sich, das hat ihn richtig geärgert, weil er hätte ja gerne so einen Moment gehabt mit die Faust nach oben. Das haben wir ja beim letzten Attentat gesehen, ne? Und dieser Moment wurde ihm jetzt ein bisschen verwehrt. Deswegen hat er auch gleich eine Pressekonferenz gegeben. Und dann gesagt, ja, dieses Dinner wird innerhalb von einem Monat nachgeholt. Und ich glaube, der wollte, also für, ich weiß nicht was, aber irgendwas Wichtiges wollte er diesen Korrespondenten mitteilen, die er ja jahrelang ignoriert hat, also dieses Dinner. Und zwar seit Barack Obama ihn damals mal vor allem lächerlich gemacht hat, auf genau diesem Dinner. Ja. Ja. Seitdem ist er da auch nicht mehr hingegangen. Und jetzt war so eine Art Versöhnung im Raum. Und dann kommt dieser Lehrer, ne, der ja auch Lehrer des Monats war, wie die Gazetten gesagt haben. So nach dem, also ich meine, das, und Strack-Zimmermann hat ja auch gleich Trump die Mitschuld gegeben. Ja. Also es ist, ich meine, Tagesschau auch wunderbar, wie immer. Die hat ja von schussähnlichen Knallgeräuschen berichtet. Die haben den Schuss bis heute nicht gehört. Ja, so.
1: Nee, ich glaube auch in diesem Leben werden die keine Schüsse mehr hören da in der Tagesschau. Aber ich muss auch sagen, also nach dieser Nummer, klar, es sind wieder alle Vorwürfe und Schwurbeleien im Raum inszeniert. Trump selber habe den Lehrer dahin geschickt oder die Republikaner haben es zumindest inszeniert. Aber man muss wirklich sagen, diese ganze Shitshow ist so schlecht. Es hat sich ja offenbar auch vor Ort niemand ernst genommen. Also wie schon sagten, für $11.000 haben die in Ruhe ihren Schnaps eingepackt. Also ihre Weinflaschen dort, haben ihr Dessert zu Ende gegessen. Manche sind dann unter den Tisch gehüpft. Andere standen aber direkt daneben und filmten, wie die da unterm Tisch lagen. Also ernst genommen hat es irgendwie keiner und auch Trump schien alles andere als
0: naja, der Attentäter ist ja, ist ja nie bis in den Raum gekommen.
1: Ja.
0: Der ist ja nie bis in diesen Raum gekommen, ja, das war alles draußen, dann haben sie gesagt, Entwarnung. Also ich nehme an, auch deswegen, so nach dem Motto Schütze festgenommen, den haben die ja nie gesehen da in dem Raum.
1: Ja.
0: Insofern haben die das auch wahrscheinlich jetzt nicht so wahnsinnig ernst genommen. Ich meine, wenn der mit dieser Waffe da reingekommen wäre, dann hätte diese Nummer anders ausgesehen.
1: Ja, das kann man wohl sagen. Oder davon kann man wohl ausgehen, ja. Tja, Donald Trump sorgt auch in anderer Hinsicht für Aufregung, denn unterdessen hat er auch, oder nach diesem Attentat, hat er auch Fritz BlackRock, über den es dann heute auch noch oft gehen soll, mit dem noch amtierenden deutschen Kanzler. Man weiß nicht ganz, wie lange. Berlin tuschelt ja nicht immer wieder. Man tuschelt man. Jedenfalls hatte Fritz BlackRock erklärt, der solle mehr oder minder die Klappe halten. Trump war genervt von deutschen Äußerungen über den immer noch laufenden Iran-Krieg und die Auseinandersetzung und droht nun das an, was weite Teile in Deutschland ja auch sehr begrüßen würden, dass nämlich 36.000 aktive US-Truppen, die in Deutschland stationiert sind, zumindest teilweise abgezogen werden können. Man bräuchte die nicht, sagt Trump. Man sei natürlich das stärkste Militärding in der NATO und sei auf niemanden überhaupt angewiesen. Im Übrigen solle sich Fritz BlackRock doch um sein eigenes Land kümmern, sein eigenes kaputtes Land kümmern und den USA keine Tipps geben. Na, da hat er zumindest, wie so oft bei Trump, doch zumindest teilweise irgendwie recht, Milena, oder?
0: Ja, hat er. Also, aber was schon erstaunlich war, ist die Blödheit von Fritz Merz, ja?
1: Oh, was?
0: Ja, ich meine, völlig ohne Not, sagt er, die USA seien ohne Strategie in den Krieg gegangen und der Iran demütige Trump. Also, ich meine, dass Trump da eskaliert, das war so klar wie eine Wette auf den Windhund gegen die Schnecke, ja? Und jetzt kriegen sie alle in Deutschland Schnappatmung, weil Trump halt zurückhält. Das ist nur einfach doof. Ich glaube, Merz hat überhaupt nicht verstanden, worum es geht. Also
1: ja.
0: Bei diesem Iran-Krieg.
1: Oder bei allen anderen Dingen. Ja.
0: Richtig. Also ich sage, das geht um knallharte Geschäfte. Das ist brutale US-Politik. Die ist unter Trump eigentlich recht offensichtlich. Ja? Also der Iran-Krieg, der steht auf Pause. Aber um den geht's auch nicht. Also ich glaube, es geht ganz eindeutig um die Rettung des Petrodollars und um die amerikanische Öl- und Gasindustrie.
1: Was?
0: Die ist ja enorm im Aufschwung und verdient ja ganz kräftig an der beidseitigen Schließung der Straße von Hormuz. Alle haben Probleme, China hat Probleme, ganz Asien.

0: Ja, Europa haben Probleme und alle stürzen sich ja jetzt, also nicht alle, China nicht unbedingt, aber die stürzen sich jetzt auf US-Öl und Gas, das halt nicht von dieser Straße von Hormuz abhängig ist. Und selbst Indien importiert inzwischen wesentlich mehr US-Energie als vorher. Und dann kommt ja noch was dazu, wo wahrscheinlich die amerikanische Regierung auch ihre Finger im Spiel hat. Und zwar, dass die Vereinigten Arabischen Emirate aus der OPEC ausgestiegen sind. Mhm. Weil das spielt den Amerikanern extrem in die Hände. Das schwächt das Ölkartell OPEC, ja. Mhm. Weil die Emirate haben rund immerhin 16% des Öls geliefert und wollen jetzt mehr produzieren, also sich nicht mehr quasi von der OPEC drosseln lassen. Und Trump ist begeistert, ja. Und klar, der Petrodollar, der profitiert natürlich durch die Schwächung der OPEC, weil die OPEC hat ja auch schon mit BRICS geflirtet, ja, mit der Gegenveranstaltung zum Westen, ja, durch zum Dollar, Russland, ja. China, genau. Ja, zum Dollar. Die wollen ja den Petrodollar crashen und das ist ihnen bis jetzt ja nicht gelungen, ja. Aber ich befürchte, dass Fritz Merz das alles nicht verstanden.
1: Ja, das denke, da können wir von ausgehen. 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Probleme mit selbiger, der ist natürlich auch herzlich eingeladen, sich jeden Freitag dann vor dieser Sendung das nackte Geld anzuhören, in dem Banker Hermann mir und euch allen, die das interessiert, immer wieder erklärt, warum das eben unmittelbares Überlebensinteresse auch der amerikanischen Volkswirtschaft ist, was dort im Iran stattfindet. Und wie die wirtschaftlichen Zusammenhänge sind. So viel Werbung sind mir erlaubt.
0: Ja, Moment. Ja, ja, auf jeden Fall. Allerdings, es ein bisschen riskant ist diese Strategie schon, weil natürlich die Energiepreise und die Spritpreise auch in den USA steigen. Ja, ja,
1: nicht nur die, ja.
0: Und wie hatte mal Bill Clinton auch mal richtig gesagt, it's the economy, stupid. Das heißt, wenn im November die Midterms sind, also diese Zwischenwahlen, dann könnte das natürlich für die Republikaner blöd ausgehen, weil die Amerikaner, also der normale Amerikaner, der immer eigentlich stolz war, dass bei ihm der Sprit nicht so viel kostet, der zahlt inzwischen mehr. Den Leuten geht's eh wirtschaftlich nicht so dolle. Also das ist zumindest ein gewisses Risiko, würde ich sagen.
1: Ja, das könnte nach hinten losgehen, aber gleichzeitig verdient die Familie Trump ja auch bestens an all dem, was sie da abzieht, weil bei jedem guten Investment ist, hast du natürlich auch die Gegenposition irgendwie drin. Also kürzlich wurden die Zölle vom Gericht kassiert, mit denen Trump ja eigentlich Steuern abschaffen wollte, weil er ja statt Internal Revenue Steuern, die werden so, das Amt wird so genannt, den USA, External Revenue schaffen wollte über Zölle. Jetzt muss er die alle zurückzahlen und wer verdient an der Rückzahlung? Sein Clan, weil schon sein Finanzminister und dessen Sohn auf die Rückzahlung gewettet haben und die Rückzahlungsansprüche von Firmen schon, ja, ja, der Sohn von Steve Bessent hat die Rückzahlungsansprüche von Firmen schon vor langer Zeit zurückgekauft für 20 Cent auf den Dollar und kann sie jetzt für einen Dollar auf den Dollar zurückkriegen. Das heißt, von jedem rückgezahlten Dollar verdienen 80 Cent.
0: Wahnsinn.
1: Die eigene Familie des regierenden Wirtschafts- und Finanzministers, also Finanzministers in dem Fall. Irre. Und der Trump-Clan hängt mit drin bei World Liberty Finance, verdient dann sogar selbst an den Lösegeldern, die Iran in der Straße von Hormuz nimmt, weil die nämlich in der Währung, in der Kryptowährung des Trump-Sohns dann bezahlt werden. Also egal, was passiert.
0: Echt?
1: Ja, ja,
0: mein
1: ja.
0: Gott.
1: All das im nackten Geld. Das jetzt beweist ja eigentlich, Melina, dass du es nicht hörst. Das
0: ich höre es schon, aber nicht immer. Nicht immer. Du hörst mein Preradovic ja eigentlich auch nicht. Ja. Nur so viel dazu.
1: Das stimmt tatsächlich, aber bei der Gelegenheit kann man sagen, das stimmt. Was aber nicht daran liegt, dass ich in irgendeiner Weise nicht drum weiß, welche Qualität das hat, sondern es ist wirklich eine reine Zeitfrage. Und das hat man ja immer wieder, also das glauben ja auch oft Hörer, ne? Die glauben ja, wie du ja auch weißt, das hat ja Milena gesagt und die Menschen glauben dann oft, dass jemand, der sowas hier macht, ja auch alles andere von allen anderen hört. Aber das ist halt nicht so, weil man hat halt nicht die Zeit.
0: Richtig.
1: Geht nicht, ne? Also wenn man selbst ein bisschen liest und mal guckt und nicht nur abschreiben möchte von irgendwem, dann muss man ja selber was lesen. Und
0: vor allem ist das ja auch für uns auch Beruf, ja, auch Job. Also deswegen bringst du den nicht unbedingt in deine Freizeitgestaltung ein. Ja?
1: Ja.
0: Und das ist der Unterschied.
1: So, also haben wir es beide geoutet und vergeben uns jetzt hier im Doppelpack, dass wir uns nicht gegenseitig alles angucken. Und ja. Wer übrigens das besser gemacht hat mit Trump bei der Gelegenheit, ist König Charles. Wir erinnern uns, der Mann vom Blutthron mit diversen Problemen und Geschichten hat zumindest Humor und ein Händchen. Denn er schenkte Trump, was Trump am liebsten hat und hat ihn dabei gleichzeitig noch getrollt. Das war schon witzig, weil König Charles, der im Kongress auftrat, vor beiden Kongressteilen sprach und dort die deutsch-amerikanische Freundschaft lobte, der brachte Trump eine Schiffsglocke mit.
0: Die Die britisch-amerikanische, so viel Zeit muss sein.
1: Entschuldigung. Der brachte Trump eine Schiffsglocke mit von einem Schiff namens Trump, einem U-Boot, das in Australien stationiert war und selbst wohl feindliche Boote beschoss und auch erfolgreich versenkte wohl irgendwo in, gegen Japan. Und Trump war sehr glücklich darüber, dass er jetzt eine Schiffsglocke hatte, auf der Trump steht. Die HMS Trump oder wie auch immer das, ja. So macht man's, Fritz. So macht man's.
0: Mhm. Ja. King Charles hat ja auch die Chuzpe besessen, den Afghanistan-Krieg als Erfolg von USA und Großbritannien zu verkaufen. So nach dem Motto, wir haben so viel Erfolg. Erster Weltkrieg, Zweiter Weltkrieg, Afghanistan.
1: Ja, Vietnam. Ach so.
0: Ja, Vietnam hat er sich halt geschenkt, aber tatsächlich Afghanistan. Und da habe ich auch gedacht, okay, mit eingezogenem Schwanz nach 20 Jahren abgezogen. Alles ist wie vorher, die Taliban sind wieder da. Ja. Nur, dass die Leute dort 20 Jahre mehr Krieg hatten. Mhm. Super Erfolg.
1: Mhm. So ist es, aber es war natürlich auch ein Move von König Charles, die Verstimmungen ein bisschen überzutünchen, die es da neulich gab. Trump hat ja vor kurzem, man erinnert sich kaum noch, bei all dem Zeug, was er so erzählt, vergisst man ja, was Trump gestern noch gesagt hat, da hat er ja mehr oder minder die britischen Soldaten als Feiglinge beschimpft. Da gab es in Britannien entsprechenden Ärger. Diverse Fotos wurden gepostet von schwerverletzten Afghanistan-Kämpfern. Und dieser letzte große gemeinsame Krieg, den hat Charles wahrscheinlich auch deswegen nochmal in Erinnerung gerufen, um da die Gemeinsamkeit wiederherzustellen, weil die Vettern natürlich beidseits des Atlantiks aus deren Sicht Dreh- und Angelpunkt, Nabel der Welt sind, zumindest auf jeden Fall des anglo-britischen Weltreichs.
0: Also ich weiß nicht, ich hätte Afghanistan vielleicht gar nicht erwähnt, weil so blöd, dass das so ein großer Erfolg ist, kann ja eigentlich keiner sein. Und ich meine, Charles soll natürlich auch ein bisschen Keir Starmer, den Premier, überdecken quasi, ja, weil das ist ja ähnlich wie Trudeau's war, eigentlich ein erklärter Feind von Donald Trump. Und da stimme ich ihm dann auch zu, dem Donald.
1: Ja, Entschuldigung.
0: Ja, alles gut.
1: Wenn wir ins Inland schauen, da wird es nicht unbedingt lustiger, kann man sagen. Der unterhaltsame Teil, der ist jetzt vorbei, weil jetzt kommt Lars Klingbeil. Und der größte Butterberg im Antifa-Gebirge, der hat es im Faustdick in sich und bringt den deutschen Insassen, ich könnte jetzt sagen, ich habe es euch ja gesagt, ihr Lieben, aber so will ich jetzt nicht sein. Solcher Moderator will ich nicht sein, aber ich habe es euch ja gesagt. Denn die Junge Freiheit schreibt, Schwarz-Rot will im kommenden Jahr Steuern erhöhen und neue Steuern einführen. Unter anderem soll es endlich eine Zuckerabgabe geben und eine Plastikabgabe, eine erhöhte Tabak- und Alkoholsteuer sowie ein Abbau staatlicher Finanzhilfen und Subventionen. Das alles sei in Planung. Außerdem wolle man Kryptos anders besteuern, was ganz konkret heißt, dass die einjährige Haltefrist mit anschließender Steuerfreiheit für Kryptogewinne wegfallen soll von Anfang an. Da soll Kryptosteuer fliegen. Man möchte eine Milliardenlücke schließen, wie Lars Klingbeil verlautbaren lässt. Es geht um Handlungsbedarf von über 30 Milliarden Euro, die man reinholen muss. Dazu sollen auch Steuerflüchtlinge und Steuerhinterzieher härter verfolgt werden, denn man möchte Gerechtigkeit. Natürlich dürfe, Achtung, Phrasenschwein, der Ehrliche nicht der Dumme sein. Er hat tatsächlich gesagt, Milena, ja, hier der beste Freund von Karias und Baktos, wenn man ihn so sieht, hat tatsächlich gesagt, die Zuckerabgabe dient nicht zum Lückenfüllen, zwinker, zwinker, sondern zur Stärkung der Gesundheit.
0: Wahnsinn.
1: Und die Reichspressekonferenz hat einfach nur geklatscht und genickt und keiner hat gekichert oder so. Das haben die einfach durchgehen lassen.
0: Da hat keiner gekichert, aber beim Tag des Lokaljournalismus in Salzwedel, da hat sich Friedrich Merz Bürgerfragen gestellt und als er gefragt wurde, wie er als Kanzler das Leben der Menschen verbessere, da hat das Publikum ihn ausgelacht. Die haben einfach gelacht, ja, und zwar mehrfach in dieser Veranstaltung, immer wenn es darum ging, was Merz besser gemacht hat, haben die alle gelacht und Bundespräsident Steinmeier soll übrigens schon mal vorsorglich angekündigt haben, Neuwahlen zu verhindern. Ja. Es ist unglaublich. Aber ich meine, Klingbeil, aber im Grunde ist Merz Kanzler. Ja, also kannst es kaum dem Klingbeil irgendwie anlasten, wenn Merz Ja sagt. Also ich meine, was macht man bei einem Land in der Wirtschaftskrise? Also man erhöhe Steuern, sorge dafür, dass Energie unerschwinglich bleibt, beschimpfe die Menschen, sie seien zu faul.
1: Ja.
0: Und beschwere sich dann darüber, dass noch nie ein Kanzler sowas hat ertragen müssen, ja, wie Merz in den sozialen Netzwerken.
1: Das machst du alles auf einmal hier. Du knallst hier mein ganzes Feuerwerk ab, ja. Du schmeißt hier einfach ein Streichholz auf meinen Stapel von Ja.
0: Ach komm, wir können auch jedes nochmal ganz ausführlich machen unter A, B und C und so.
1: Also, und jetzt stellst du mich auch noch hier als kleinen, also toll.
0: Ja, jetzt aber auf der anderen Seite.
1: Noch nie musste ein Mensch in einem Podcast so etwas ertragen.
0: Noch nie hat es ein Mensch in einem Podcast so verdient wie du vor allem.
1: Jetzt brauche ich ein paar Minuten für mich.
0: dann lass mich einfach weiterreden.
1: Ja, wie immer.
0: dann hast du die paar Minuten für
1: Schieß
0: dich.
1: Schieß los.
0: Ja, aber auf der anderen Seite, dass die Milliarden in das schwarze Loch Ukraine, die werden natürlich nicht angetastet. Ja? Also die Ausgaben steigen immer mehr, ja. Und der Bürger wird immer mehr abgezockt und beschimpft. Und also ich meine, selbst das kleine Belgien, das ähnlich hohe Energiepreise hat wie Deutschland, also als einziges, glaube ich, ja, will jetzt wieder auf Kernkraft setzen. Und Merz, eigentlich als Chef einer Industrienation, sagt, nö, wir gehen unseren Weg unbeirrt weiter. Ja. Und auch dieser Tankrabatt jetzt, das ist im Grunde sind das alles irre Dinge. Das ist auch so ein Treppenwitz. Weil, also jetzt soll ja eine Einsparung von 16,7 Cent kommen, ja, durch Wegfall von Steuern. Und kurz vor dieser Einsparung, also 12 Stunden vorher, haben die Mineralölkonzerne Diesel um 17,7 Cent erhöht.
1: Nichts hat mit irgendwas zu tun. Ich erinnere nochmal daran.
0: Ja, und das, wo doch schon die 12-Uhr-Regel den Sprit ordentlich verteuert hat. Ja, das haben ja so ein paar Wirtschaftsnasen ganz verwundert festgestellt, ja.
1: Ja, feierlich also, abzusehen.
0: Ich meine, das sind wirklich, Merz und Klingbeil sind die Abrissbirnen Deutschlands. Ja,
1: und sie lachen dabei ja noch denen ins, sie spucken denen ins Gesicht, denen sie da die Häuser wegreißen. Also hier Lars Karies oder Lars Zuckerabgabe saß ja da, ja, kugelrund wie er ist, in seiner Pressekonferenz, erklärt dann auch noch, für all das, also er sei ja nicht schuld, Jahre der Misswirtschaft und des Einsparens hätten dieses Problem erzeugt. Klar, die SPD war ja nicht über Jahrzehnte an der Regierung, er ist überhaupt nicht schuld. Er muss die Karren jetzt aus dem Dreck ziehen und die Sachen aus dem Feuer holen und schließlich bekämen die Bürger für all diese erhöhten Abgaben, auch was sie leben schließlich, kein Scherz, Mann, ich habe mir die Szene angeschaut, ja, sie lebten schließlich in Freiheit und in Sicherheit. Das hören wir uns hier an im Exil mit in diesem Jahrzehnt neuen Strafverfahren wegen Kritiken an solchen Tyrannen wie Lars Klingbeil und dürfen dankbar sein, dass wir sie in Freiheit leben. Also die spucken denen noch ins Gesicht, während sie in die Tasche greifen.
0: Aber Merz ist jetzt auch ein bisschen der Sündenbock geworden. Ich meine, gut, er ist ja auch Kanzler.
1: Der arme Mann.
0: Der ist jetzt beim Politiker-Ranking auf Platz 20 von 20. Tja. Also hätten sie mehr Plätze, wäre weiter unten. Und es brodelt ja ordentlich in der CDU. Ja, die versuchen denen, da versuchen ihnen einige loszuwerden. Da werden immer mehr in der Bild-Zeitung und so weiter, werden immer so Sachen durchgestochen, die irgendwelche Leute gesagt haben. Also die wollen ihn loswerden. Natürlich weil die AfD davonrauscht in den Umfragen. Aber wie gesagt, Bundespräsident Steinmeier hat schon mal vorsorglich angekündigt, keine Neuwahlen.
1: Nein.
0: Ja. Und weil, aber ja, also es könnte schon sein, dass Merz das politisch jetzt nicht so überlebt dieses Jahr.
1: Ja, Was meinst du? Merz wird es politisch nicht überleben. Die Frage ist, überlebst das Regime? Das Einzige, was mich interessiert. Also ein Merz ist vollkommen egal. Ja?
0: Natürlich.
1: Das ist genauso wie ein Lauterbach. Das sind alles Marionetten. Die sind zum Teil bratzenblöde wie Katrin Göring-Eckardt, die jetzt ja wieder T-Online zitiert und erklärt, Europa erwärmt sich viel schneller als das Land daneben. Also das reicht von unfassbar dämlich bis hin zu einfach vollkommen eiskalt und abgebrüht. Und das würde ich bei einem Merz eher meinen. Dem fehlt natürlich jedes politische Gespür. Er ist nicht so ein wahnsinnig begabter Operettenfaschist wie Markus Söder, der was gesehen, die Serie Söder frisst, ist einfach verschwunden. Ja, Söder hat aufgegessen, hat keinen Appetit mehr.
0: Aber im Politiker-Ranking ist er ziemlich weit oben.
1: Genau, sag ich ja. Das meine ich ja. Ja. Ne? Ein Söder hat ja ein politisches Gespür, der merkt schon, ja, wie man rechtzeitig wohin den Kopf wendet und was man macht. Der Merz läuft immer noch in eine Richtung, wenn schon der größte Dorftrottel begriffen hat, hier ist falsch, ne? Da rennt Merz weiter da rein und weiß ja nicht, weil er ein intellektuell behindert wäre. Das glaube ich bei Merz gar nicht. Das ist nicht vollkommen dämlich. Aber ihm fehlt halt jedes bisschen Empathie. Ihm fehlt jedes bisschen Wahrnehmung für seine Umgebung, was die Reaktion anderer Menschen angeht, für die Lebensrealität dieser Menschen. Er wurde in der von dir zitierten Sendung ja von einer Frau gefragt, die dann auch als krebskranke Patientin vorgestellt wurde oder bekannt war, wie das denn aussieht mit den Sorgen der Menschen und wie es denn sein kann, dass da immer alles erhöht wird für die Politiker und mehr Geld für Beamten und das bei Menschen gekürzt wird. Da fährt er die einfach an mit, was reden Sie da? Das stimmt überhaupt nicht. Noch niemals würden wir sowas tun. Nie hätten wir irgendwas
0: erhöht.
1: Genau. Also dem fehlt da jedes bisschen. Aber ich erinnere mich wieder daran. Vor Jahren, bevor der das erste Mal Kanzler werden wollte, saß ich zufällig in Hamburg in einer kleinen Café, kurz bevor ich zu einem Geschäftstermin ging, und las ein Bild-Interview mit Friedrich Merz. Und da wurde er nach dieser Flasche Wein gefragt, von der ich immer rede. Und die Bild fragt, was kostet denn so eine Flasche Wein, die Sie kaufen? Und er sagt, ja, mal 7 Euro, mal 14 Euro. Und ich dachte mir, Mensch, du Riesenvollidiot. Alle wissen Sie, dass du satt bist wie ein zugeschissener Strumpf. Und wenn ich weiß, dass einer so viel kann, gib's doch einfach zu. Ist doch in Ordnung. Auch ich trinke Flaschen Wein für 20, manchmal 40 Euro, wenn ich mir was gönne. Kann er sagen, die Menschen sind nicht blöde. Und die sind doch nicht alle wahnsinnig gierig und neidisch. Da sagt man dann, ich bin dankbar und froh, dass ich Geld verdiene und da gönne ich mir auch mal was. Das glauben die Leute. Aber er hält die Menschen für vollkommen dämlich.
0: Ich glaube auch, der hat auch ein gespaltenes Verhältnis zur Wahrheit, um es freundlich auszudrücken. Ich meine, er hat ja wirklich jedes Wahlversprechen gebrochen und kümmert sich auch nicht darum. Das ist ihm auch vollkommen egal. Ja. Er lügt ja immer weiter. Der hat ja jetzt gesagt, er hat ja jetzt das Problem illegale Migration einfach mal für beendet erklärt. Ja. Und die Zahlen allerdings erklären, dass seine Regierung sogar weniger Illegale abschiebt als die Ampel.
1: Ach ja, Fakten, papalapap.
0: Ja, und wir haben erreicht. Aber apropos, du hast vorhin kurz Karl Lauterbach erwähnt, da gibt es ja auch was Neues. Doch. Karl Lauterbach wurde doch als neuer WHO-Chef gehandelt.
1: Ja, aber schon vor längerem.
0: Und jetzt wurde bekannt, dass die Bundesregierung Helge Braun vorschlagen möchte.
1: Mhm. Ernährungsberater für, oder?
0: Komplizen von Angela Merkel in der Corona-Zeit. Ja. So kann man ihn, glaube ich, am besten beschreiben.
1: Kanzleramtsminister war er unter Merkel. Ja.
0: Und der soll nach neuen Meldungen jetzt, also zumindest vorgeschlagen werden als WHO-Chef.
1: Aber was? Du weißt, wie immer erschreckend viel, würde ähnlich passen, also das nimmt sich da nicht viel, also er ist äußerlich...
0: Das mache ich alles in der Zeit, in der ich deine Podcasts nicht höre.
1: natürlich, das musste dann nochmal kommen. Du könntest ja auch andere Podcasts nicht hören, aber lieber machst du es in der Zeit, in der du mal... Ja. Reitschuster schreibt über die ganze Geschichte, der Kanzler weint sich aus, ausgerechnet beim Intimfeind Spiegel gibt er ein Interview mit dem weinerlichen Titel "Kein Bundeskanzler vor mir hat so etwas ertragen müssen". Konrad Adenauer schreibt dann, Reitschuster ließ sich als Kanzler der Alliierten beschimpfen. Helmut Schmidt musste linksextrem Terror ertragen, Angst um sein Leben haben. Helmut Kohl wurde jahrelang verspottet, tief unter der Gürtellinie, täglich, systematisch und hat sogar, ich glaube, diverse Kuchen ins Gesicht bekommen. Wer so lange für einen Stuhl kämpft, schreibt Reitschuster, sollte wissen, dass er nicht nur Dienstwagen, Regierungsflieger und Bauchpinselei bringt, sondern eben auch Gegenwinde. Ach nee. Aber damit das alles nicht mehr so lange weitergeht, gibt es ja auch jede Menge Vorsorge, Melina. Jede Menge. TKP und andere schreiben, jetzt endlich soll die digitale Fessel aus Brüssel kommen. Bis zum Jahresende soll die EU-App in allen Mitgliedstaaten ausgerollt werden. Das sei eine Altersverifizierungs-App, die natürlich dem Schutz vor Kinderpornografie dient. Ja, das alle aufschreiben bitte. Das wird geprüft, das ist testrelevant. Die sollen in jedem Land eingeführt werden und dann würde endlich aufhören, was Merz ja auch auf diesem Symposium da sagte oder auf der Bühne sagte, dass es nämlich unerträglich sei, dass im Internet Menschen einfach so ihre Meinung sagen. Das hat er wirklich gesagt.
0: Ja. Also der Merz, beliebteste Politiker von unten. Ja. Lass mich noch mal ganz kurz einen Satz zum Spiegel sagen, der ja dieses Schleim-Interview mit Merz geführt hat und so weiter.
1: Ja.
0: Und der Spiegel sekundiert ja auch weiter dem Merz plötzlich, ja. Also was die Unbeliebtheit von Merz angeht und lässt eine Politologin namens Ursula Münch schwadronieren. Es liegt nicht nur an Merz selbst, es liegt auch an seiner Wirkung auf Frauen, dass er so unbeliebt ist. Frau im Spiegel hat gesprochen. Aber ja, was noch mal kurz zur EU, ja, was du ja gerade alles erzählt hast, da läuft gerade ein Wettlauf.
1: Hat er denn eine Wirkung auf Frauen? Entschuldige, Melina, ich kann das Thema noch nicht loslassen. Was hat er denn für eine Wirkung auf Frauen?
0: Naja, ich würde sagen, viele Merze, brauchst du keine Pille mehr.
1: Also ist er so gesehen von unten beliebt. Also unten beliebt. Also
0: nein, nein, nein, nein, das hast du mich völlig falsch verstanden.
1: Nein, ich habe dich richtig verstanden.
0: Ja, keine Ahnung. Ich habe ehrlich gesagt, der Spiegel hat das hinter der Bezahlschranke versteckt und ich wollte jetzt kein Geld für Frau im Spiegel ausgeben, um das jetzt noch zu lesen, was Frau Münch da irgendwie...
1: Reitschuster hat zum Teil zitiert, weil Merz erklärte nämlich auch dann in dieser Nummer, was er für ein unglaublich warmherziger Kerl sei. Er besucht nämlich regelmäßig seine Eltern in dem Altersheim, in das er sie gesteckt hat. Und der Spiegel fragt daraufhin, wissen Sie Ihre Eltern dort gut betreut?
2: ja.
1: Es gibt diese schöne Szene bei den Simpsons, Wahnsinn. Als Lisa Simpson gezwungen wird, eine politische Kampagne von Montgomery Burns zu unterstützen. Da filmen sie so eine Essensszene beim Dinner und Lisa liest so eine vorbereitete Frage von der Karte ab und ganz, ganz steif. Mr. Burns, ihr Wahlkampf hat die Schubkraft einer ungebremsten Güterlok. Wie schaffen Sie es? Das fällt mir dann immer ein, wenn ich solche Dinge lese. Das ist eine Gefälligkeitsberichterstattung. Naja.
0: Ja, erstaunlich, erstaunlich. Aber die EU-Kommission, ja, die EU, ja, die merkt, dass die Wut wächst in Europa, auch bei den Menschen, ja. Und die haben ja so eine ganze Reihe von Maßnahmen vor, ja. Also der programmierbare Digital-Euro, die Massendatenteilung, dann einen EU-Superstaat entrichten, die Nationalstaaten entmachten. Und die Abschaffung der Abgeordnetenimmunität, die natürlich für kritische Abgeordnete in erster Linie gilt. Das sind ja ganz einschneidende Geschichten, von denen man ja so wenig hört in den normalen Medien. Und eigentlich müssten ja Bürger über all diese wichtigen Dinge abstimmen. Das würde allerdings wahrscheinlich in einem Desaster enden. Deswegen gibt's das alles unter der Hand und auch nicht in den normalen Medien. Da wird auch sowas gar nicht thematisiert. Und deswegen, ich glaube, dass jetzt alles ganz schnell ausgerollt werden soll.
1: Definitiv,
0: damit die EU eine Überlebenschance hat. Ja. Ja? Jetzt die ID ist fertig, die ID für alle, ne? Also Kinderschutz, bla bla, aber
1: hallo?
0: Im Grunde keine Anonymität im Internet mehr. Ja. Ne? Und aber was auch ganz interessant ist, ich glaube, dass alle diese totalitären Maßnahmen jetzt gar nicht von der EU alleine ausgehen, weil jetzt muss ich auch ein bisschen Werbung machen. Ich hatte diese Woche auf Punkt Preradovic ein Interview mit dem tollen Journalisten Norbert Hering, den wir ja auch schon mal in unserem Nackten Niveau hatten. Und der hat in seinem Buch Der Wahrheitskomplex akribisch aufgezeigt, wie dieses Unterdrückungssystem gegen Bürger von der NATO aufgelegt wurde. Mhm. Ja? Das heißt, diese ganzen NGO-Netzwerke, Faktenchecker und Co. sind von der NATO, also vom Militär und von Geheimdiensten ausgerollt gewesen. Und die haben der EU unter anderem über das Atlantic Council, also der politische Arm der NATO, dieser Think Tank, ja, da wurden dann die Anweisungen an die EU gegeben. Und das erklärt natürlich auch nachträglich, warum in der Corona-Zeit überall Militär an wichtige Stellen gesetzt wurde. Und die niederländische Gesundheitsministerin hat es ja damals, fast aus Versehen zugegeben, dass sie Anweisungen der NATO befolgen muss und gar nicht tun kann, was sie will. Ja. Und das erklärt nämlich auch, mein letzter Punkt, Schwedens Sonderweg. Weil Schweden war im Gegensatz zu jetzt damals noch nicht in der NATO.
1: Ja, Wunder über Wunder. Also es ist wirklich, es bleibt nur noch die flache Erde. Ich sag's immer wieder, alle anderen Verschwörungstheorien sind wahr geworden. Und es regt dann nicht mal mehr jemanden auf, wenn es dann Jahre später so mit Belegen auch noch nachgereicht wird. Ne? Weil wer jetzt die NATO kritisiert, in solchen Podcasts, die ich nicht höre und weil ich ja andere Dinge machen muss, wie Radovic, der ist natürlich nichts weiter als ein Putin-Troll, ein rechtsradikaler, antisemitischer, rassistischer, was weiß ich was. Weil der will ja Putin unterstützen. Das sei ja Fake News natürlich. Und hybride Kriegsführung kam ja dieser Tage auch wieder, nicht? Der Bundesverfassungsschutz, also die Neo-Stasi der Grünwoken, hat eine große Kampagne gestartet, dass hybride Kriegsführung im Netz ja der Normalfall sein, dass Low-Asset oder Low-Tier-Agenten, irgendwie sowas, irgendein Niedrig-Agenten, wie Frau Preradovic oder Herr Brandenburg, unwissentlich von Russen gesteuert werden, um diese Fake... Ja, Wahnsinn. Ja, also im Prinzip ein bisschen Jesusartige Geste, sie wissen nicht, was sie tun, aber sie sind natürlich trotzdem die bösen Teufel, weil sie dem Russen
0: NATO,
1: dienen.
0: Aber das ist NATO, ja. Ja, das ist alles NATO. Tatsächlich, alles das ist ausgerollt und Hering hat das Datum, an dem das alles begann, auf 2014 gesetzt, den Putsch in der Ukraine, ja, auch die Annektierung der Krim. Da hat auch zum Beispiel der erste Faktenchecker-Summit Global Summit in London stattgefunden, 2014. Diese Faktenchecker waren ja vorher so kleine Portale, die ja wahnsinnigerweise auch noch Regierungen und so mal kritisiert haben. Und das hörte 2014 dann schlagartig auf, nachdem die ordentlich mit Geld zugeschissen wurden und dann diese Netzwerke gegründet wurden. Ja. Und auch die klassischen Medien, die wurden durch die Trusted News Initiative, die 2019 unter der Ägide der BBC gegründet wurden. Ja. Und da hat die Chefin, Cecil hieß die, hat dann gesagt, das ist jetzt der Gegenangriff, der propagandistische Gegenangriff, ne? Also zu Russland. Also es ist alles sehr militärisch. BBC hat ja auch klassischerweise große Schnittstellen mit dem MI5, dem britischen Geheimdienst. Also das lief alles hintereinander koordiniert raus. Ja?
1: Ja.
0: Und deswegen gehören zu diesem Wahrheitskomplex also natürlich die NGOs, die Faktenchecker, das ist auch mit ein Grund übrigens, warum ausgerechnet die Merz-Regierung mehr Geld noch für Faktenchecker ausgibt. Der hat ja die 551 für NGOs ausgibt.
1: Ja.
0: Der hatte ja die 551 Fragen gestellt und danach
1: unter dem Label Demokratie stärken, das kann man auch nicht oft genug sagen.
0: Ja, so. Ja, und genau, und dann hat man ihm wohl relativ klar gemacht, dass es hier nicht darum geht, das, was er möchte, sondern dass es sich hier um eine globale Operation handelt.
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3: 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Wegen der Übernahme eines bezahlten Mordauftrags ist ein 18-Jähriger vom Landgericht Köln zu einer Jugendstrafe von 3,5 Jahren Haft verurteilt worden. Das Gericht sah es als erwiesen an, dass sich der in Schweden lebende junge Mann mit Migrationshintergrund im September vergangenen Jahres über einen Messenger-Dienst gegen Geld in unbekannter Höhe hatte anwerben lassen. Er legte in der Verhandlung demnach ein Teilgeständnis ab. Seinen Angaben nach sollte der Auftrag lediglich darin bestehen, das Opfer durch Beinschüsse zu verletzen. Das glaubte das Gericht aber nicht, unter anderem wegen des großen Aufwands bei der Tatplanung und der Tatsache, dass das Opfer wenige Wochen später durch Schüsse eines anderen Täters lebensgefährlich verletzt wurde. Frankreich und Deutschland beraten mit weiteren EU-Staaten über einen Umbau des diplomatischen Dienstes der Europäischen Union. Nach Informationen der Financial Times könnten dabei Kompetenzen der EU-Außenbeauftragten Kaja Kallas an die EU-Kommission und den Rat verlagert werden. Nach Angaben der Financial Times verfügt der Dienst über ein Jahresbudget von rund 1 Milliarde Euro. Nach einem der Vorschläge soll Kallas Kompetenzen verlieren. Auch der Einfluss auf die weltweit 145 EU-Delegationen könnte beschnitten werden. Eine Rolle dürfte auch der Machtkampf zwischen Kallas und Kommissionspräsidentin Ursula von der Leyen spielen. Kallas ist als hohe Vertreterin für Außen- und Sicherheitspolitik zugleich Vizepräsidentin der EU-Kommission und Vorsitzende des Rates der Außenminister. Der diplomatische Dienst und die Kommission ringen seit längerem um die Führung in außen- und sicherheitspolitischen Fragen. Shell-Chef Wael Zawan sagt, weltweit fehlen 1,2 Milliarden Barrel Öl. Das entspricht 12 ganzen Tagen des weltweiten Verbrauchs, die aufgrund des Iran-Kriegs verloren gegangen sind. Über 10% der weltweiten Rohölproduktion sind ausgefallen und das Defizit vergrößert sich von Tag zu Tag. Die Lagerbestände stürzten auf den niedrigsten Stand seit 2003 ab. Eine Wiederherstellung des Gleichgewichts könnte fast ein Jahr, wenn nicht sogar länger, dauern. Dies ist der größte Versorgungsschock in der Geschichte des Ölmarktes, sagte der Shell-Chef. 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
1: Label Demokratie stärken, das kann man auch nicht oft genug sagen.
0: Ja, so, ja, genau. Und dann hat man ihm wohl relativ klar gemacht, dass es hier nicht darum geht, das, was er möchte, sondern dass es sich hier um eine globale Operation handelt.
1: Ja.
0: Und schwupps wird nichts gekürzt, sondern im Gegenteil noch draufgesetzt.
1: So sieht's aus, und weil ja nichts mit irgendwas zu tun hat, hat auch dieser folgende kleine Veröffentlichungsinhalt, den ein gewisser Paul Brandenburger kennt, natürlich gar nichts damit zu tun. Der schrieb nämlich gerade, auf YouTube sinken meine Followerzahlen seit Wochen von wenigen Tausend, die immer dazu kamen, 2000 bis 5000, die ich da jetzt hatte. Und ja, in dem Fall ist der gleiche Paul Brandenburger, der hier gerade spricht, ist es jetzt auf rund minus 100 so im Monat gesunken. Offiziell gibt YouTube dazu keine Erklärung ab. Auch bei Instagram schweigen sie sich aus, und nur Facebook gibt ganz offen zu, dass alles geblockt ist, jede Form von Followerschaft und Reichweiten, Sichtbarkeit außerhalb allen Eingetragenen findet da nicht mehr statt. Auf X passiert das Gleiche. Unter dem angeblichen Hochsäulenheiligen der Redefreiheit Elon Musk berichten alle möglichen, von international, von einem Simon Goddek, der als englischsprachiger Wissenschaftler aus Brasilien schreibt, oder David Berger, der als deutscher Katholik und Publizist, als rechtskonservativer Publizist sowas berichtet, oder eine gewisse Journalistin namens Milena Preradovic. Sie alle berichten davon, wie auf X ihre Follower komplett zusammenbricht, respektive ihre Reichweite einfach gleich null ist.
0: Die Reichweite,
1: und in keiner Weise mehr das widerspiegelt, was man eigentlich an Followern hat.
0: Also mir ist aufgefallen, wenn ich bei einem anderen Post einen Kommentar drunter setze, hat der zum Teil wesentlich mehr Views, ja, als meine eigenen Beiträge, die ich bei 120.000 Followern raufsetze. Ja, also das wird ganz, ganz deutlich. Ja, YouTube habe ich, glaube ich, letzte Woche schon erklärt, die haben ja einfach mal meine, 10.000 Views, und schwupp waren es 6. Also die haben einfach innerhalb von einer Stunde mir 4.000 Views weggenommen, was ja gar nicht geht, weil die Views waren ja schon, ja. Also die kannst du ja nicht wegnehmen. Extrem eingeschränkt, das läuft halt jetzt wie bei Corona, nur ein bisschen eleganter.
1: Ja,
0: ohne diese Löschungen, ohne Löschungen, Sperrungen, also jetzt in den meisten Fällen, sondern einfach durch Abdrehen der Reichweite, Shadowbanning und so.
1: So sieht's aus. Parallel dazu, hat natürlich gar nichts mit irgendwas zu tun. Seit Anfang des Jahres haben mich inzwischen über 10 neue Strafermittlungsmitteilungen erreicht, 10 Stück, in denen meine Posts ganz anders als früher tatsächlich detailliert Post für Post teilweise gequotet werden, einmal 10 Stück in einem Brief. Immer der gleiche Staatsanwalt, Johannes Pluck aus Berlin, führt die da auf und erklärt, dass mit dieser Aussage gegen die Polizei Berlin oder die Polizei Baden-Württemberg deren gesamte Beamtenschaft in ihrer Ehre gekränkt sei und es bestehe nun ein besonderes öffentliches Interesse an der Strafverfolgung des Straftäters Paul Brandenburg. 10 Stück seit Jahresanfang.
0: Ja, Paul, niemals musste ein Delegitimierer so viel ertragen.
1: Ach komm, also mal ehrlich, ja, das ist doch auf hinzuweisen, heißt ja nicht gleich, wenn ich jetzt in der Taz ein Interview dazu geben würde, dann darfst du mich verarschen. Ja. Also das alles findet zeitgleich statt. Ein Schelm natürlich, wer glaubt, dass das irgendwie koordiniert sei oder einen größeren Zweck verfolgt, als Paul Brandenburg zu nerven. Nein, das kann natürlich gar nicht sein. Und völlig ohne jeden Zusammenhang meldet Apollo News, rutscht Deutschland auch im weltweiten Pressefreiheitsindex weiter ab und kommt nur noch auf Platz 14. Eine Verschlechterung um 3 weitere Plätze im Vergleich zum Vorjahr. Die NGO, die das herausgibt, macht aber natürlich wen oder was verantwortlich für dieses Abrutschen der Presse?
0: Natürlich! Jawohl!
1: Also alles andere wäre ja auch rechtsradikal. Also man nicht.
0: Ich wusste es nicht, aber ich habe richtig geraten.
1: Nein, das ist kein Raten. Das ist Wissen. Geht ja gar nicht anders. Ja, ohne jeden Zusammenhang behauptet doch tatsächlich der Sprecher des christlichen Kinder- und Jugendhilfswerks Arche, sein Name ist Wolfgang Büscher, der behauptet so, ja, schreibt die Junge Freiheit, dass es eine Islamisierung in Schulen gäbe und warnt, Zitat, der Druck, den der politische Islam über Kinder muslimischen Glaubens an unsere Schulen auf Mitschüler ausübt, wird immer größer. Das sagte er am Montag gegenüber Focus. Wenn die Politik jetzt nicht einschreitet, sagt er weiter, könnten wir das in ein paar Jahren bitter bereuen. Die Gesellschaft müsse verstehen, dass die Gefahr nicht von Links- oder Rechtsextremismus ausgehe. Der Extremismus des politischen Islams könnte sich in ein paar Jahren zu einem viel größeren Problem entwickeln, sollte jetzt nicht gegengesteuert werden. Besonders an Schulen mit einem hohen Ausländeranteil sei die Gefahr am größten. Unser Personal an den Arche-Einrichtungen berichtet mir immer öfter, dass Schüler, die sich nicht an strenge Lebensweisen des politischen Islams halten, ausgegrenzt, bedrängt, eingeschüchtert und zum Teil sogar dazu gedrängt werden, zum Islam zu konvertieren, soweit sie einer anderen Glaubensrichtung angehören. Das war nun nicht ein Rechtsradikaler, also
0: den kannst du schwer rechtsframen.
1: Christlicher Kinder- und Jugendhilfswerkschef sagt das. Tja.
0: Ja. Ja, so. Er hat auch noch gesagt, da wachsen kleine Hardcore-Muslime, Mini-Islamisten heran. Das, ja, das ist dann die nächste Generation. Das darf man nicht vergessen. Ja, und wenn diese Kinder in diese politische und religiöse Richtung gebracht werden, was du mit Kindern ja relativ leicht machen kannst, dann, ja.
1: Ja, dann,
0: mir fehlen die Worte.
1: Dann passiert vielleicht so etwas, was in diesem Fall News berichtet, was wir aber jede Woche an dieser Stelle hier als endlose Liste des Schreckens berichten müssen. Die schreibt diesmal, ein Asylbewerber aus Syrien will 15-Jährige in ICE-Toilette vergewaltigen. In der Nacht zum 22. April soll das stattgefunden haben. Gegen 1 Uhr soll ein 23-jähriger Asylbewerber aus Syrien im ICE 921 Richtung Dortmund versucht haben, die 15-Jährige auf einer Toilette zu vergewaltigen. Nach Angaben der Polizei konnte die sich selbst retten und aus dem Klo flüchten. Der Mann soll ihr dann gefolgt sein und sie im Gang erneut angegriffen haben. Bei dem Tatverdächtigen handelt es sich laut Polizei um einen Mann, der in den Niederlanden leben und bereits wegen ähnlicher Delikte bekannt sein soll. Sie habe dann wohl Hilfe erhalten vom Zugpersonal. Das ist eine außergewöhnliche Sache und etwas besonders Ehrenswertes, wo man diesem Zugpersonal, das ansonsten viel gescholten wird, ja nur danken kann und es großartig ist, dass das passiert. Das Schlimme ist die Regelmäßigkeit, mit der das stattfindet und dass das gewollt ist, dabei bleibe ich, dass das von unserem Umfolgungsregime gewollt ist.
0: Ja, du Moment, du hast eins vergessen zu sagen. Also der Mann ist wieder auf freien Fuß gesetzt worden, weil die Voraussetzungen für eine EU-Haft nicht gegeben seien.
1: Tatsächlich habe ich das weggelassen aus Gewohnheit, muss ich dir ehrlich sagen. Ja, hast völlig recht.
0: Ja, aber das ist im Grunde noch der Skandal bei der Geschichte. Ja, also meiner Ansicht nach.
1: Ja, hast du völlig recht.
0: Er ist auch einschlägig bekannt bei der Polizei für ähnliche Dinge.
1: Genau, wie gesagt, du hast völlig recht. Natürlich ist das ein Skandal.
0: Das ist im Grunde der Skandal, dass diese Dinge nicht wirklich geahndet werden.
1: Weil sie gewollt sind. Es bleibt nur, dass sie gewollt sind. Weißt du, wenn einer immer und immer und immer und immer, und ich erspare dir jetzt 200 weitere Immers.
0: Danke.
1: Das gleich, ja, bitteschön. weil wir brauchen ja noch Zeit, um Podcasts nicht zu hören von anderen Leuten. Wenn einer das immer wieder macht, dann ist es irgendwann kein Versehen mehr. Ja, und wir berichten das ja immer nur auszugsweise hier. Wenn wir die Liste vorlesen würden, der Ereignisse, die da wieder passiert sind, wo immer ein arabisch-muslimischer Migrant, in gesprochenen Anführungsstrichen, wieder irgendwen entweder gemessert hat oder versuchte, ein junges Mädchen zu vergewaltigen, dann ist das hier ein Verlesen von Straftaten, bringt auch nichts. Es ist eine absolute Normalität, deren Erwähnung dann als Straftat verfolgt wird, weil, wie in dem letzten Brief meiner Staatsanwältin, einer Ersatzstaatsanwältin offensichtlich an mich stand, es ihnen darauf ankommt, dass das Leben von Geflüchteten in Deutschland herabzusetzen oder unmöglich zu machen. Wahnsinn. Also wenn du es dann erwähnst, dann bist du natürlich ein böser Nazi. Aber immer und immer wieder geschieht's. Und dass das kein Zufall ist, dass das gewollt ist, mache ich auch an dem fest, was Tichys Einblick berichtet. Und man mag es für einen April-Scherz halten, aber das ist es nicht. Und haltet euch fest und vor allem schreibt mit, weil die Abkürzungen verwirrend sind. Weißen ist der Zutritt verboten. Ein Café in Berlin bekommt 662.450 Euro Fördergeld vom Staat. Der Fall der Organisation BIWUC Rising GUG, also gemeinnützige UG, ist ein besonders irritierendes Beispiel der Vergabe öffentlicher Mittel, schreibt Tichys Einblick. Die gemeinnützige Unternehmergesellschaft betreibt seit Jahren eine Coworking-Zone, also ein Großraumbüro, mit integriertem Café an der Dresdner Straße in Berlin, das sie selbst als, Zitat, intersektionalen Safer Space bewirbt. Zutritt haben laut Website und Selbstbeschreibung ausschließlich BIWOC und TINBIPOC Personen. BIWOC stehe für Black, Indigenous and Women of Color. TINBIPOC für Trans, Inter und nicht-binäre People of Color. Weiße Menschen sind damit systematisch ausgeschlossen. Das berichtet Focus. Und die Organisation selbst bestätigt auf ihrer Internetseite und im Veranstaltungsankündigung diese geltenden Regeln. Aber auch weiße Steuerzahler, schreibt Tichys Einblick, dürfen dieses Projekt mit viel Geld unterstützen. Zwischen 2021 und 2024 flossen laut Förderlisten des Bundesfamilienministeriums insgesamt über 660.000 Euro an diese Organisation. Tja, das ist also, das Programm Demokratie leben.
0: Genau, und dieses Demokratie leben, das wird ja zugeschissen mit Steuergeld, ja, und verteilt das dann großzügig. Das war ja gerade mal in den Medien, ja, so, das soll ja ins Visier von Familienministerin Prien geraten sein, weil die hat angekündigt, ja, und das Programm zu überprüfen und man munkelte, sie wolle kürzen und so weiter. Jetzt hat sie festgestellt, Einsparungen wird es nicht geben. Ja, also große mediale Aufregung. Also dieses Jahr übrigens, nur damit man das einordnen kann, dieses Jahr darf Demokratie leben 190 Millionen Euro verteilen an solche wunderbaren Geschichten wie dieses weiße Ausgeschlossen-Café. Ich kann mir vorstellen, dass Prien vielleicht sogar vorhatte, irgendwo was einzusparen. Aber dann kam ja ein unglaublicher Shitstorm von links. Ja. Und ja, und so wird selbst eine, sagen wir mal, das Rest-CDU in CDU, ja, vor sich, wird streiben die Linken vor sich her. Ja. Also da wird es gar nichts geben. Also wer jetzt Hoffnung hatte, ich weiß, ich habe mit jemandem gesprochen, der hatte kurz Hoffnung.
1: Du redest von CDU wieder? Du hast mit einem CDU wieder gesprochen?
0: Nein, ich habe nicht mit einem CDU wieder gesprochen, ich habe mit einem vernünftigen Menschen gesprochen, okay. Der dachte, aha, die Prien will da was kürzen. So. Vielleicht gibt es Hoffnung, dass diese NGO-Flut eingedämmt wird. Nein, wird sie nicht, möchte ich an dieser Stelle.
1: Hat er wirklich gehofft, ja, nach den 550 Fragen von Fritz Merz. Ist diese Person, mit der du da gesprochen hast, vielleicht doch CDU-Wähler? Weil du weißt, ich bin biologisch interessiert und untersuche die Lebensform CDU-Wähler. Und
0: nein.
1: Schade. Ich hätte ihn sofort angerufen. Sofort hat er Wien gemacht. Ja, Tichis Einblick schreibt übrigens auch, Mohammed verdrängt Manuel. Andalusiens Namensstatistik zeigt Europas demografische Wirklichkeit. Mohammed in all seinen Schreibweisen ist in Andalusien zum häufigsten Namen für neugeborene Jungen geworden. In Steiniens bevölkerungsreichster Region, das wusste ich noch nicht, hat Manuel von Platz 1 verdrängt. Seit 2016 war Manuel, glaubt euch das schon, Manuel, ja, Jahr für Jahr dort Nummer 1. Und jetzt eben Mohammed. Ja, ihr gewöhnt euch dran, würde ich mal sagen.
0: Ja, in Spanien geht einiges vor sich. Ja? Also Ministerpräsident Pedro Sanchez hat ja gerade die Legalisierung von mindestens 500.000 Migranten genehmigt. So, jetzt kloppen die sich schon vor den Meldeämtern. Die Meldeämter sind völlig überlastet. Und auch die NGO-Büros werden überrannt. Warum?
1: Mehr Geld für die NGOs, würde ich sagen.
0: Nee. Also heißt es, ja, wer arbeitet, der kann legalisiert werden. Aber wer nicht arbeitet, der kann durch ein Zertifikat der Vulnerabilität ausgestellt von NGOs legalisiert werden.
1: Du verarschst mich.
0: Ja, würde ich gerne. Also das passiert gerade. Also eigentlich, ne, für die Bürger heißt es ja, nur die arbeiten. Nein, gilt nicht. Zertifikat der Vulnerabilität.
1: Hat Fritz Merz schon eins? Meinst du, Fritz Merz hat schon eins? Ein Zertifikat für Vulnerabilität?
0: Also, und jetzt kommen natürlich die Migranten aus Afrika, wollen natürlich jetzt auch Spanien überrennen. Ja? Die kommen in diese Enklaven, versuchen über die Zäune zu kommen. Ja, und was sagt Herr Sanchez, wenn man ihn kritisiert? Was sagt er dann? Diese Kritik? Jawohl, ja. Bravo.
1: Kommt von Putin. Also, das ist, will die Russen natürlich. Ja, das wusste ich nicht mit dem Vulnerabilitätszertifikat, Verletzlichkeitsattest, könnte man ja auch sagen. Also das, da sind wir wieder letztlich bei Fritz Merz. Hast du das Video gesehen, was er rausgegeben hat? Ich bin ja großer Fan geworden. Welches? Das Video ist Stromberg Remake. Also Stromberg ist ja ein interessantes Phänomen. Der war ja erstmal ganz am Anfang so ein bisschen lustig, Christoph Maria Herbst, so mit deutscher Peinlichkeit und so. Dann hat er jetzt zuletzt einen Woken-Kinofilm rausgegeben, wo sich mehr oder minder entschuldigt hat dafür, dass er früher mal lustig war, in seltenen Fällen.
0: Ich glaube, der hat nicht so eingeschlagen, glaube ich.
1: Komisch, oder? Nicht. Und jetzt hat Fritz Stromberg, also aka Fritz Blackrock, einen Remake des Stromberg-Remakes rausgebracht und läuft original als Stromberg durch irgendein Tagungshotel. Hier, guck mal, ist ja schön hier, nicht? Hier, da drüben, da tagen wir, nicht? Guck mal hier.
0: Das hat der selber rausgebracht?
1: Nee, das Bundespresseamt. Also auf dem offiziellen Bundeskanzleramt-Account von Instagram siehst du ihn, wie er in Stromberg-Manier durch die Gegend läuft und original so spricht. Also ich glaube nicht, dass es Absicht ist. Es ist wirklich so, läuft dadurch mit seinem Buttersteuerberg durch die Gegend hier, mit Lars, dem Heimlichkanzler, läuft er durch die Gegend und besucht das Tagungshotel, wo sie sich da hinsetzen, um hart zu verhandeln über die Steuererhöhung und präsentiert vorher so eine Art hier, der Fritz ist locker Geschichte. Und es ist original Stromberg. Also das Stromberg, als er noch lustig war. Irre. Vollkommen irre. Er merkt nichts.
0: Nein, die merken aber alle nichts, ne?
1: Ja, brauchen Vulnerabilitätszertifikate. Ernsthaft, das hat mich jetzt so getroffen, dass es das auch noch gibt. Ja klar, dann ist die Lücke endlich geschlossen. Gut. Die gute Nachricht ist, das war's. Mehr fällt mir wirklich nicht ein. Das ist wirklich.
0: Echt?
1: Ja.
0: Wer fällt dir nicht ein?
1: Nee, mir fällt zurzeit nicht mehr ein. Aber Ja.
0: Eins habe ich noch.
1: Ja,
0: ich gucke ja immer beim Thema Wirtschaft bei Emanuel Böminghaus. Mhm. Guter X-Account, muss ich sagen. Mhm. Und der schrieb jetzt, die politisch gewollt verzögerte Insolvenzstatistik ist da. Und sie zeigt einmal mehr, wie tief die Krise in Deutschland bereits sitzt. Das zeigt, dass Friedrich Merz überhaupt keine Wende schafft, gar nicht. Der wirtschaftliche Niedergang, der von der FAZ und dem Spiegel bestritten wird, geht munter weiter. Zahlenlage: Im Januar 26 wurden in Deutschland 1.919 Unternehmensinsolvenzen registriert. Das ist immerhin 4,9% mehr als im Vorjahresmonat. Ja. Und besonders brisant, dass diese Statistik zeitlich hinterherläuft und der tatsächliche Insolvenzantrag in vielen Fällen annähernd 3 Monate früher gestellt wurde. Also das hat die Bundesregierung hat das nämlich extra, also mit dem Statistischen Bundesamt so vereinbart, dass das jetzt nur noch verzögert rauskommt. Also am stärksten betroffen Gastgewerbe, 9,1 Insolvenzen je 10.000 Unternehmen. Dahinter folgen Verkehr und Lagerei mit 8,6 sowie das Baugewerbe mit 7,8 Fällen pro 10.000 Unternehmen. Also, das wäre jetzt so
1: Ist dir noch eingefallen, ja? Hättest du natürlich dir auch jetzt schenken können, um uns allen das Wochenende ein bisschen schöner zu machen.
0: Ich stelle ja auch ein Vulnerabilitätszertifikat aus.
1: Endlich. Endlich, das rahme ich mir ein. Das schicke ich dann auch an meinen diensthabenden Staatsanwalt. Ja, und wie gesagt, wer mehr über sowas haben möchte, jeden Freitag im nackten Geld besprechen wir ja genau das. Und zuletzt übrigens auch den offiziellen, die Papierform dann und die Detailform des deutschen Bundeshaushaltes und ich glaube 80 Milliarden Steuerrückzahlung. Sie haben so knapp 600 Milliarden schweren Haushalt verabschiedet mit 100 Milliarden weiteren Neuschulden und den Aussagen von Markus Södolf und Lars Butterberg, dass jetzt die Zeit des Verprassens vorbei sei, nun müsse man sparen. Auch das kein Scherz. Ja? Also nach dem verfassungswidrigen Sonderschuldenorgien-Exzess, den man da durchgezogen hat mit 300 Milliarden, der alles ändern sollte, das Ruder rumreißt, der wieder blühende Landschaften erzeugt und aus Deutschland endlich wieder das Paradies macht, was es noch nie war. Da ist jetzt Schluss mit lustig, ja. Also ihr faulen Insassenschweine des Deutschlands, sofort wieder an die Arbeit. Schluss. Eure ganzen, die letzten Jahre der Champagnerbäder sind jetzt durch. Jetzt muss wieder gearbeitet werden.
0: Genau, nehmt doch Eselsmilch.
1: So. In diesem Sinne wünsche ich euch allen ein sehr schönes Eselsmilch verlängertes Ferien- und Freizeitwochenende. Dort, wo der 1. Mai ein Feiertag ist, das ist ja, glaube ich, in ganz Deutschland der Fall. Und kann auch am Ende oder zu diesem Feiertagwochenende nur sagen, unsere Freiheit, die ist schon lange so verloren wie unsere Sicherheit und auch unser Wohlstand. Und sie alle werden nicht zurückkehren, denn keine Partei und kein Erlöser werden uns von den Fächern der verherrschenden Parteien Korruption befreien. Es bleibt allein an uns. Massenmörder wie Karl Lauterbach und Jens Spahn, Terroristen wie Nancy Faeser und Landesverräter wie Fritz Stromberg und Angela Merkel endlich den Strafen zuzuführen, nach denen ihre Taten schreien. Einzig wir selbst können Deutschland endlich zu dem machen, was es auf dem Papier lange sein möchte. Ein Land der Freiheit, der Demokratie und der Rechtsstaatlichkeit. Nichts davon aber wird es je werden, ohne eine Revolution. Die können wir erreichen, in Frieden und mit Humor, ganz einfach dadurch, dass wir die Verbrecher bei ihren Namen nennen und ihnen die Wahrheit ins Gesicht rufen, wo immer wir sie antreffen. Ich danke euch fürs Zuhören und Milena Preradovic für das gute Gespräch. Das war Nummer 240 des Nacktniveaus. Die nächste Ausgabe folgt am kommenden Samstag, denn Widerstand ist nicht zwecklos. 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
1: Sie sind die heimliche Macht im Staat. Sie organisieren Demos, canceln unerwünschte Meinungen, schüchtern Bürger und Kritiker ein und kassieren dafür ordentlich Steuergeld. NGOs, missverständlich Nichtregierungsorganisationen genannt, werden so dermaßen von der Regierung gepampert, dass die sich sogar weigert, komplett öffentlich zu machen, wer wie viel Geld bekommt. Und was da alles gefördert wird. Die sozialistische Jugend Deutschland, die Falken, haben seit 2021 knapp 8,5 Millionen Euro vom Bund erhalten, dafür Kindern in Sachsen Schulen Pornos im Unterricht zu zeigen und sie zu beschimpfen. Aber NGOs sind kein deutsches Phänomen. Ein intransparentes, milliardenschweres globales Netzwerk betreibt in allen westlichen Ländern Zensur. Mein Gast nennt es den Wahrheitskomplex. Spannend? Alle Wege führen letztlich zu Militär und Geheimdiensten. Jetzt den Punkt Preradovic. Hallo Dr. Norbert Hering, schön, dass du da bist.
2: Hallo Milena.
1: Ich stelle dich kurz vor. Du bist Volkswirt, Wirtschaftsjournalist und Buchautor. Nach 3 Jahren bei der Commerzbank bist du 1997 in den Wirtschaftsjournalismus gewechselt, warst bei der Börsenzeitung, der Financial Times Deutschland und schreibst seit 2002 für das Handelsblatt. Für dein Buch Ökonomie 2.0 hast du den Wirtschaftsbuchpreis 2007 von Get Abstract gewonnen und wurde 2014 mit dem Preis der Keynes-Gesellschaft für Wirtschaftspublizistik ausgezeichnet. Du hast einen sehr lesenswerten Blog, Geld und mehr. Und dein neues Buch heißt Der Wahrheitskomplex, wie NGOs im Staatsauftrag unerwünschte Meinungen bekämpfen, indem du sehr akribisch ein weltumspannendes, intransparentes Propaganda- und Zensurnetzwerk beleuchtest. Erstmal Hochachtung, dass du dich da durchgewühlt hast. Also mir raucht jetzt noch der Kopf vom Lesen. Ja. Und bevor wir ausführlich darüber sprechen, du hast es sicher mitbekommen, die Regierung hat ja auf eine AfD-Anfrage einfach die Auskunft darüber verweigert, welchen NGOs sie wie viel Steuergeld zahlt, weil der erforderliche Arbeitsaufwand unzumutbar sei. Was hast du da gedacht?
2: Ja, es ist nachvollziehbar. Es gab ja auch kürzlich die Meldung, die erklärte so ein bisschen, so einen kleinen Skandal als Aktivisten und als demokratiefördernde Maßnahmen in eine Schule gingen und da unter anderem Pornomaterial ausgegeben haben an die Schüler. Da hat sich dann rausgestellt, das war eine Gruppe,
1: die sozialistische wiederum, Jugend Deutschlands
2: wiederum von den Falken beauftragt und gefördert war, die wiederum von der Amadeo-Antonio-Stiftung das Geld bekam, das diese wiederum vom Staat bekommen hat. Mhm. Und der Staat kriegt natürlich nicht mehr mit, wenn er solchen NGOs wie der Amadeo-Antonio-Stiftung Millionen gibt, die das dann weiterverteilen können, an welche, die es dann auch wieder an Unterauftrag

0: setzt sich ja fort. Jetzt hat es im Beirat oder Aufsichtsrat, ich weiß nicht mehr genau, wie es heißt, der Stiftung, sitzt der Chef des thüringischen Verfassungsschutzes. Also sie arbeitet weiter für den Verfassungsschutz, beziehungsweise genau. seit ein paar Jahren ist sie nicht mehr an der Spitze. Aber genau.
1: Und der Chef des thüringischen Verfassungsschutzes dürfte eigentlich gar nicht beim Verfassungsschutz sitzen, weil er ja die rechtlichen Anforderungen gar nicht erfüllt. Ja,
0: aber das ist symptomatisch für die Nähe dieses Komplexes zu den Behörden, dass da der Verfassungsschutz drin sind, bei anderen sitzen Spitzenpolitiker drin, ehemalige oder gegenwärtige, das ist durchaus üblich.
1: Ja. Aber wir haben ja jetzt die Regierung Merz. Und bevor Merz Kanzler wurde, hat er ganz empört 551 Fragen an die Ampel geschickt, in der er genau wissen wollte, welche NGO wie viel Geld kriegt. Ja? Ist es unter Merz weniger an Förderung für NGOs geworden?
0: Ja, das geht ein bisschen hin und her. Also als Merz dann in die Regierung kam, war ihm diese Anfrage erkennbar peinlich. Und die CDU hat sich mit nichtssagenden Antworten abspeisen lassen und dabei auf sich beruhen lassen und dann auch fleißig weitergefördert. Also dieses Demokratie-Leben-Programm ist weitergeführt worden, sogar noch ein bisschen aufgestockt. Die einschlägigen Programme, die für mich besonders interessant sind, bei Demokratieförderung und Wahrheitsfestlegung, sind auch so weitergeführt worden. Da ist ihm wohl schon erklärt worden, warum die wichtig sind, weil einiges davon ist eben auch sehr eng mit dem Militär verzahnt und das war ihm und seinen Leuten vorher vielleicht nicht so klar, weil dieser Kampf gegen Desinformation, das ist von Anfang an, aber es wird immer deutlicher, eben Teil einer hybriden Kriegsführung. Das wird jetzt offen so genannt, ne, dass es darum geht, im Propagandakrieg mit Russland die Oberhand zu behalten. Und deswegen muss alles unterdrückt werden, was nicht nur von Russland kommt, das würde ja noch gehen, ne, sondern alles, was Russland in die Karten spielt. Also alles, was russische Medien an Kritik an westlichen Regierungen gern weiter verbreiten und betonen. Wenn man so auf diese Weise bei wichtigen Themen die Regierung kritisiert, dann macht man sich dadurch in dieser Lesart schon zur fünften Kolonne Moskaus und wird entsprechend bekämpft. Das ist jetzt keine Übertreibung, das kann man tatsächlich so nachlesen. Und die Sanktionen, die die EU im letzten Jahr in zwei Etappen gegen Publizisten in der EU beziehungsweise der Schweiz verhängt hat, ohne Verfahren, ohne den Vorwurf, irgendwas Illegales gemacht zu haben, nur mit dem Vorwand, im Propagandakrieg Russland zu helfen, ganz scharfe Sanktionen, die praktisch die Leute wie Hüseyin Dogru und Jacques Bot sozial und wirtschaftlich vernichten, das alles aufgrund ihrer Rolle in einem wahrgenommenen Propagandakrieg angeblich, nur weil sie die Regierung kritisieren und die falschen Wahrheiten verbreiten, das zeigt eben, was dahinter ist. Und ich vermute, das war Merz eben nicht so klar, bevor er in die Regierung kam, weil er da nicht eingebunden war. Aber jetzt gab es dann doch die Ansage, dass da einiges gestrichen werden soll. Und die NGOs wie die Amadeo Antonio Stiftung sind also reichlich empört und nutzen das auch, um Geld einzusammeln. Ich bin noch nicht ganz sicher, das muss man beobachten, ob das nur ein Pflaster für die gequälte CDUler-Seele ist, die eben mitkriegt, dass solche Organisationen wie Hate Aid und andere, die eben gegen rechts kämpfen und rechts ist bei denen alles, was jenseits von Rot-Grün ist, also auch die CDU in weiten Teilen, dass die mit Steuergeld gefördert werden, das tut eben vielen CDUlern weh. Vielleicht dient das nur dazu, die zu beruhigen.

0: entschuldigen, weil man kann ja solche Programme, die man dann gestrichen hat, dann irgendwie auch wieder neu auflegen.
1: Norbert, ich bin sicher.
0: Müssen wir beobachten.
1: Ich bin sicher, es wird ein Pflaster sein. Du wirst das beobachten und denk an meine Worte. Ich glaube, du siehst es ähnlich. Aber du hast es gerade ganz interessant gesagt. Die Spuren führen zum Militär, also bei dieser gesamten Allianz und bei diesen großen Netzwerken von NGOs, Faktencheckern, die gehören ja auch dazu. Also das ist jetzt kein Zufall, dass die plötzlich so explodieren und auch die Finanzierung so explodiert. Wer hat denn angefangen, und zwar wann, dieses System aufzubauen?
0: Ja, also ich habe an den Fäden gezogen und die meisten fingen 2014 an dieser Fäden. Viel weiter zurück geht nicht viel. 2014 ist das Jahr des Umsturzes in der Ukraine, als Russland dann die Krim annektiert hat. Damals ist der Propagandakrieg mit Russland so richtig hochgekocht. Und da wurden einige dieser Institutionen auch gegründet. Da gab es den ersten Faktenchecker-Gipfel in London, organisiert von Stiftungen und Organisationen mit Geheimdienstkontakten und Regierungskontakten, die auch einen Faktenchecker aus der Ukraine in den Vordergrund gestellt hatten, der in 14 Sprachen Desinformation aus Russland bekämpft und sein Geld aus den USA bekam. Im Jahr drauf wurde dann ein Faktenchecker-Netzwerk und eine Faktenchecker-Lizenzierungsorganisation gegründet auf der Basis. Es gab auch 2014 schon wurde das NATO-Stratcom-Zentrum in Riga gegründet. Stratcom steht für strategische Kommunikation, zu Deutsch Propaganda. Und von da aus dem folgte dann eine europäische Schwesterorganisation nach, aber auch mit US-Beteiligung und NATO-Beteiligung. Und von dort ging viel aus. Und wenn man so in die einzelnen Organisationen schaut, zum Beispiel gibt es ein Global Disinformation Index. Es ist ein Unternehmen, das schwarze Listen von Medien produziert hat, muss man sagen, weil sie sind in Schwierigkeiten geraten in den USA und darauf aufbauend Werbeboykotte organisiert hat gegen diese Medien. Da gibt es ganz direkte Kontakte in den Geheimdienst. Also einer der beiden Gründer sagt von sich selber, dass er aus dem Geheimdienstmilieu der USA kommt. Die andere kam an prominenter Stelle von den Soros-Stiftungen, die ganz viel vom Wahrheitskomplex finanzieren. Und so gibt es an ganz vielen Ecken und Enden Geheimdienst- und Militärverbindungen.
1: Was dieser Wahrheitskomplex will, das kann man ja ganz schön in einer Broschüre des Thinktanks Atlantic Council, also quasi der politische Arm der NATO, nachlesen. Da steht, die Kontrolle von Information und Wahrheit war immer schon entscheidend für die Ausübung von Macht. Also das ist schon sehr, sehr offen und deutlich. Demokratie spielt da eher jetzt keine Rolle, ne?
0: Nein, außer vielleicht im Sinne von unserer Demokratie schon. Aber genau. Also ich habe mich in der Tat sehr auf den Atlantic Council gestützt, weil in den Broschüren dieser NATO-Vorfeldorganisation eben sehr, sehr ausführlich und sehr deutlich darüber gesprochen wird, was zu tun ist und warum. Auch für den Wahrheitsbegriff habe ich mich darauf gestützt, weil die sagen das sehr offen und deutlich, dass es Fakten gibt, über die kann man nicht so sehr streiten, die kann man belegen. Und es gibt aufbauend auf diesen Fakten Wahrheiten und da kann es verschiedene geben. Also es ist im Sinne von Narrativen, um sinnstiftende Erzählungen. Das eine Wahrheit ist eine andere als das andere. Die Broschüre hieß denn auch, wessen Wahrheit? Und da wurde dann ausgeführt, dass es darum geht, dafür zu sorgen, dass die richtigen Wahrheiten sich nur in der Öffentlichkeit durchsetzen können. Und das war eine Zusammenfassung, da sind wir wieder beim Thema von vorher, das Militär, Zusammenfassung einer Konferenz, die das US-Militär in Washington ausgerichtet hat für die Militärattachés der befreundeten, verbündeten Länder, also auch Deutschland. Ne? Militärattachés sind die Diplomaten des Militärs praktisch. Und da wurde denen erklärt, wie man mit Desinformation umzugehen hat, also den Militärs, damit die das dann daheim den Regierungen sagen, wie das geht mit dem Feststellen der Wahrheit und der Durchsetzung dieser richtigen Wahrheit. Und dann gibt's verschiedene andere Broschüren vom Atlantic Council, wo er eben erklärt, was zu machen ist, dass die EU ein Netzwerk von Faktenchecker aufstellen soll, organisieren soll, dass sie sich darum kümmern soll, dass nur die richtigen Organisationen Fakten checken. Das hat sie dann auch gemacht. Sie hat so ein Netzwerk finanziert und auch kontrolliert, also mit ihren Leuten besetzt. Sie nennt es jetzt unabhängig. Aber das ist schiere Augenwischerei, da ist wirklich alles Kommission dran. Sie hat dann auch noch gleich hinterher ein Faktenchecker-Lizenzierungsnetzwerk gegründet, aus mehr oder minder den gleichen Organisationen, weil im Digital Service Act und verbundenen Regulierungen, das ist das Gesetz der EU, das den Plattformen vorschreibt, was sie zu tun haben, den digitalen Medienplattformen. Da wird eben auf die Faktenchecker Bezug genommen. Und da ist es eben wichtig, dass es nur die richtigen sind. Deswegen kümmert sich die Kommission ums Lizenzieren. Und so geht es in vielem weiter. Also man sieht, wenn man genau hinguckt, ist es praktisch die EU-Kommission, die da ein Wahrheitsministerium aufgebaut hat, aber aus rechtlichen Gründen, weil das natürlich eklatant verfassungswidrig ist, macht sie das pro forma, indem sie von ihr selbst gegründete oder zumindest finanzierte NGOs vorschickt, die das unter ihrer Leitung dann übernehmen. Also es ist... Es ist eigentlich ein Riesenskandal, dass das noch nicht von den Gerichten gestoppt wurde, liegt aber auch dran, dass es so gut verschleiert wurde, was auch mit ein Grund ist, warum ich dieses Buch geschrieben habe. Aber in den USA geht es schneller. Da ist es eben der Trump und sein Umfeld, die praktisch Leidtragende des Wahrheitskomplexes waren, ohne dass sie in irgendeiner Form besser wären, was Meinungsfreiheit angeht. Aber dieser Komplex wurde eben gegen sie aufgebaut. Und die gehen jetzt dagegen, da wird geklagt. Und da reicht's, wenn die Gerichte feststellen, dass staatliches Geld an so eine Organisation geht, die Meinungen unterdrückt, dann ist das gesetzwidrig. Bei uns ja. Geht auch massenhaft Geld an solche NGOs, die Meinungen unterdrücken, aber bei uns ist der Schutz der Meinungsfreiheit nicht so stark, dass das schon reichen würde.
1: Nee, die EU-Kommission hat ja auch festgestellt, es geht gar nicht nur um illegale Inhalte im Netz, ja, weil illegale Inhalte kann man ja verstehen, wenn man die löscht, wenn die illegal sind. Es geht um schädliche Inhalte. Und was schädlich ist, vor allem für wen, nämlich für die Narrative, die Erzählungen, die NATO, die EU, das bestimmt wiederum die EU. Ja, also das ist doch eigentlich auch.
0: Beziehungsweise sie tut so, als würde sie es nicht direkt bestimmen, sondern sie lässt es ihr privatisiertes Wahrheitsministerium bestimmen, bestehend aus diesen NGOs.
1: Aber das hebelt doch auch extrem das, sagen wir mal, den Rechtsstaat aus, ne? Wenn es nicht mehr um legal und illegal geht.
0: Ja, das hebelt alles aus. Es ist auch, also manche Sachen sind an sich schon offenkundig eigentlich rechtswidrig, dass im Digital Services Act als eine der Maßnahmen die Plattformen ergreifen müssen, um Risiken aus schädlicher Information zu begrenzen, ist Shadowbanning.
1: Ich kenne das gut.
0: Das heißt, es werden heimlich Inhalte ausgebremst. Das kriegt der Ersteller nicht mit, das kriegt der Kunde der Plattform nicht mit. Es sind keine illegalen Inhalte, aber die werden auf staatlichen Druck hin unterdrückt, ohne heimlich.
1: Aber manchmal auch nicht so richtig heimlich. Was mir passiert ist, bei meinem letzten Video mit Michael Kürath, dem Vater eines ermordeten Mädchens, der zu einem Trauer, zu einer Trauerwache in Dresden aufgerufen hat. Dieses Video hatte ein paar Stunden später 10.000 Aufrufe. Und dann habe ich nochmal nachgeguckt, eine Stunde später waren es 6.000. Und das fand ich dann schon ziemlich frech, ja, also bei YouTube, ja.
0: Das merke ich auch als bei Twitter, dass bei manchen sensiblen Inhalten, die gehen erst eine Weile gut, werden viel angezeigt, dann stoppt es und manchmal geht es dann auch noch rückwärts mit den Anzeigen.
1: Das heißt ja im Grunde auch, dass das in Echtzeit inzwischen ausgeforscht wird, oder?
0: Ja, ist auch so, steht auch, kann man auch nachlesen, dass Echtzeit oder nahe Echtzeit verlangt auch die EU-Kommission von den Plattformen, dass sie den sogenannten Desinformationsforschern Zugang zu ihren Daten geben, in Echtzeit oder nahe Echtzeit. Das sind Leute an den Unis, die mit staatlichem Geld Aufträge zur Desinformationsforschung erfüllen oder auch die Faktenchecker und die Hinweisgeber, die dürfen also alle da reingucken, um direkt zu sehen, wie sich Inhalte verbreiten und dann ganz gezielt und eben auch heimlich dafür sorgen zu können, dass sie sich weniger verbreiten.
1: Wahnsinn, das ist echt schon.
0: Also ich habe oft schon den Eindruck, dass da Lampen an. Also natürlich geschieht vieles automatisch, ne? Aber man hat auch den Eindruck, dass da bei manchen Inhalten einfach Lampen angehen und dann jemand direkt drauf guckt.
1: Da frage ich mich natürlich, woher wissen diese ganzen Faktenchecker, Studenten an den Unis, NGOs, Trusted Flagger und andere, die dieses Internet durchwühlen, woher wissen die, was die gerade gewünschte Wahrheit ist? Ich meine, was laut NATO und EU erlaubt ist und was verboten ist, werden die richtig gebrieft?
0: Dafür sind die Faktenchecker da, deswegen sind die auch ganz zentral. Und die werden gebrieft, unterstützt und vernetzt. Es gibt ein Disarm Framework. Disarm ist eine Abkürzung, aber die soll wohl militärisch klingen. Mhm. Dieses Rahmenwerk ist praktisch eine Matrix zur Klassifizierung von Desinformationsmaßnahmen, eigenen oder Fremden. Da gibt es Red and Blue. Das eine ist zur Abwehr der Fremden, das andere ist zur Durchführung eigener. Da werden die in all ihre Bestandteile zerlegt und klassifiziert. Und das dient dann dazu, um zu kommunizieren. Das hat das US-Militär entwickeln lassen und ist seit 2023 offiziell das Koordinationsinstrument für den Wahrheitskomplex transatlantisch, sowohl innerhalb der NGOs als auch zwischen NGOs und Behörden und über den Teich hinweg. Das dient erstmal nur zur Kommunikation, aber das zeigt, in welchem Ausmaß das koordiniert wird. Das soll dazu dienen, dass die alle direkt miteinander zusammenarbeiten können und da gar nicht viel erklären müssen, sondern die haben da die entsprechenden Kürzel eingetragen und dann wissen die genau, was das für eine Kampagne ist. Und auf einer anderen Ebene kriegen diese sehr stark koordinierten Faktenchecker eben auch gesagt, das ist ein Narrativ, da müsst ihr vorsichtig sein, da müsst ihr was gegen tun. Das ist dann keine große Kunst mehr, weil die ja in diesen Netzwerken zusammengespannt sind. Und man sieht auch immer wieder in den entsprechenden Veröffentlichungen, wo sie ihre Wahrheiten herkriegen. Das ist dann oft der Atlantic Council, das ist das Institute for Strategic Dialogue, was ein sehr staats- und geheimdienstnahes Institut in London ist. Die sind auch dafür zuständig, das zu koordinieren. Und die schon genannten NATO-Zentren in Riga und Helsinki für strategische Kommunikation und hybride Kriegsführung, die haben auch nach eigenen Angaben ein riesiges Netz an NGOs, mit denen sie kooperieren. Und es gibt auch eine Broschüre des Atlantic Councils, wo ausdrücklich gesagt wird, es ist zu wünschen, dass die Geheimdienste die NGOs des Wahrheitskomplexes mit ihren Informationen versorgen. Das sollte vielleicht eher nicht direkt passieren, weil das manchen vielleicht nicht gefällt bei den NGOs und draußen nicht bekannt werden sollte. Aber es müsste ganz gut funktionieren über diese NATO-Zentren, dass man das darüber einspeisen kann. Also so etwa kann man sich den Weg vorstellen.
1: Also kann man im Grunde sagen, dass die NATO die gewünschte Wahrheit in der EU und in Deutschland bestimmt?
0: Ja, in weiten Teilen, ja.
1: Das ist verrückt. Der Wahrheitskomplex hat ja zum Ziel, also Desinformation aufzuspüren und zu eliminieren. Aber auch Wahlen stehen im Visier dieses Komplexes. Inwiefern? Also Sie sagen zwar, wir machen das alles, um Wahlen zu schützen, aber so ganz ist es nicht so, ne?
0: Ja, man weiß es natürlich nicht, aber man kann ahnen, also der Schutz von Wahlen vor ausländischer Einmischung ist immer ein wichtiger Bestandteil dessen, was da als hybride Kriegsführung, Verteidigung in diesem Fall proklamiert wird. Es gibt da auch, ich glaube von 2018 war es, eine Vereinbarung der großen Plattformen mit den großen US-Geheimdiensten, wo die vereinbart haben, gemeinsam die Wahlen zu schützen, sowohl in den USA als auch in Europa. Deutschland ist auch genannt.
1: Rumänien wahrscheinlich auch.
0: Rumänien natürlich auch. Rumänien ist ja ein bekannter Fall. Rumänien wird ein großes, eine sehr große NATO-Basis gebaut und da ist in der ersten Runde der Parlamentswahl ein NATO-Kritiker vorne gelegen und prompt gab's Anschuldigungen, unsubstanzierte vom Geheimdienst, das ginge auf russische Einmischung zurück und dann wurde die Wahl annulliert vom Verfassungsgericht und der Kandidat dann gesperrt und kürzlich hatten wir es in Ungarn die Wahlen, die auch im Sinne der EU ausgegangen sind. Da gab es jetzt nicht so deutliche Anzeichen von Einmischung. Aber es ist ja schon klar, dass die Geheimdienste und die EU-Kommission oft schon eine ziemlich ausgeprägte Präferenz haben, wer gewinnen sollte. Mhm. Das ist vielleicht die gegenteilige wie die der russischen Führung. Aber das ist dann, wenn die sich drum kümmern im Hintergrund in den sozialen Medien, dass das so ausgeht, indem eben Botschaften zum Beispiel der Opposition, die eine wohlgefällige Regierung kritisieren, als Desinformation unterdrückt werden, so kann man ja Wahlen auch beeinflussen. Und das wird mit Regierungs- und EU-Geld auch gemacht. Diese Programme gibt's, dass also während dem Wahlkampf und besonders während dem Wahlkampf Desinformation bekämpft wird mit Staatsgeld, dann ist das eben schon Bekämpfung der Opposition mit EU und mit Staatsgeld.
1: Diese hybride Kriegsführung, von der du gesprochen hast, die betrifft ja inzwischen auch Kinder, ja? Also um die Schulbildung von Kindern kümmert sich der Wahrheitskomplex ja auch schon länger. Was wurde und wird da alles getan, um Kinder schon auf Kurs zu bringen?
0: Ja, das ist Teil des Konzepts der kognitiven Kriegsführung der NATO. Das ist den Broschüren zufolge das sechste Kriegsgebiet, neben Wasser, Luft und was es sonst so alles gibt, sind die Köpfe der Menschen und da insbesondere der jungen Menschen und die sollen durch eine Art Immunisierung gegen schädliche Wahrheiten, das heißt auch Pre-Bunking, praktisch davon abgebracht werden, überhaupt zuzuhören und zu glauben, wenn sie kritische Stimmen hören, sondern denen soll gleich von vornherein erklärt werden, auf wen sie nicht hören sollen, weil die nicht zuverlässig sind. Ein bisschen
1: so auch die passenden Spiele dazu schon für Kinder.
0: Ja, ne? Ja, auch mit NATO-Beteiligung, Make It or, ich habe vergessen, wie sie heißt, aber es geht darum, irgendwie Desinformation zu produzieren und damit Geld zu verdienen und Reichweite zu schaffen. Und da lernt man eben, dass dass man mit Übertreibung, Kritik an der Regierung, Falschinformation praktisch Reichweite generiert. Und auf diese Weise wird den Kindern eingepflanzt, dass alles, was sehr regierungskritisch ist und dass das die Merkmale von Desinformation hat und deswegen gar nicht ernst zu nehmen ist. Also das ist sehr raffiniert und subtil, wie das gemacht wird. Es werden auch Influencer eingespannt und bezahlt dafür, dass sie Pre-Bunking betreiben. Da gab es, ich glaube, es läuft noch oder es geht demnächst zu Ende, ein Programm der Deutschen Gesellschaft für Auswärtige Politik zusammen mit dem Atlantic Council, wo Influencer aus den USA und aus Europa, zum Teil auch vom öffentlich-rechtlichen Rundfunk, zusammengebracht wurden und dann auch mit Organisationen wie dem Atlantic Council und Amadeo Antonio Stiftung und so, und denen erklärt wird, was Desinformation ist und wie sie ihre Reichweite steigern können. Und das sollen sie dann einsetzen, um Pre-Bunking zu betreiben. Also die wollen nicht Regierungspropaganda betreiben, steht im Abschlussbericht, das ist nicht gut für sie, aber Pre-Bunking funktioniert. Also wenn sie vorher gesagt kriegen, das ist jetzt ein Thema, das groß wird, das gehört zu dem, was die Desinformationsforscher so machen, also die wollen schon ganz früh rausfinden, da kommt ein Thema, was sensibel ist, was dabei ist, groß zu werden. Und das Ziel ist, dass die Influencer das dann sehr früh gesagt bekommen und dann schon, bevor das Thema auf kritische Weise überhaupt schon ihr Publikum erreicht, das Publikum dagegen abschotten zu können, dem, was da noch kommen wird, irgendwie zu glauben. Und ja, das wird auch systematisch betrieben. Ja. Das ist schon sehr, sehr weitgehend und raffiniert, wie die Meinungsmanipulation stattfindet.
1: Du hast jetzt gerade auch von Medieninfluencern gesprochen. Die EU-Kommission hat sich ja unter der Rubrik Freie und unabhängige Medien der Unterstützung von unabhängigem Journalismus verschrieben. Also ich habe jetzt noch keine Unterstützung angeboten bekommen. Späßle gemacht, ja. Aber gehören die klassischen Medien auch zum Wahrheitskomplex?
0: Im Prinzip schon immer in gewissem Grade. Die sind ja die Torwächter, die bestimmen, was in der öffentlichen Meinung diskursfähig ist und diskutiert wird. Das wird auch oft beklagt in diesen einschlägigen Broschüren, dass im Internet der Torwächter fehlt, der vorsortiert, über was man reden darf und über was nicht. Das ist nicht der Fokus meines Buches, aber ich habe auch ein größeres Kapitel drin, wie schon immer, also was so die Mechanismen sind, wie dafür gesorgt wird, dass die etablierten Medien einigermaßen staatstragend und regierungskonform berichten.
1: Ja, es hat ja auch also die Gründung der Trusted News Initiative 2019 gegeben unter Ägide der BBC, ja, wo sich im Grunde alle großen Medien weltweit zusammengeschlossen haben und dort auch die wichtigen Narrative beraten. Und die Gründerin, eine Frau namens Cecil, sagte, das ist der Gegenangriff des Westens. Das hört sich auch schon wieder sehr
0: militärisch an. Gegen die russische Propaganda, ja. Ist auch sehr sehr intransparent, was da passiert. Das passierte auch im, also zeitlich sehr nahe an dieser Vereinbarung der Plattform mit den Geheimdiensten. Zum Teil sind auch die gleichen, also die Plattformen sind auch wieder dabei. In dieser.
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3: 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Nach Ansicht der SPD-Legende Klaus von Donani hat Deutschland ein starkes Interesse, dass der Ukraine-Krieg zum Ende kommt. Wenn Selenskyj das nicht machen könne, solle Berlin über die Köpfe der Ukrainer hinweg diesen Frieden organisieren. Ein Land, das seinen Krieg nicht selbst finanzieren könne, könne nicht alleine bestimmen, wann Frieden zu schließen sei, sagte Donani. Die Europäische Zentralbank präsentiert den digitalen Euro bislang als harmlose Ergänzung zum Bargeld. Doch was ist mit dem Datenschutz? Online-Zahlungen mit einem digitalen Euro werden über eine digitale Infrastruktur abgewickelt, die die Identifizierung und technische Erfassung verschiedener Daten der Bürger voraussetzt. Freiheit und Vertraulichkeit garantiert nur Bargeld. Experten fordern daher nicht nur klare gesetzliche Pflichten zum Datenschutz, sondern auch einen knallharten Bargeldschutz. Die Deutsche Post veröffentlichte eine Briefmarke, die einen blumenwerfenden, vermummten Antifa-Aktivisten abbildet. Die Deutsche Post ist ein privatisiertes Unternehmen, wobei etwas mehr als 18% der Anteile der KfW-Bankengruppe gehören, die wiederum als Staatsunternehmen gilt. Dem Bund gehören 80% der KfW und die restlichen 20% werden über die Bundesländer verteilt. Nach dem deutschen Staat ist BlackRock als größter Anteilseigner bekannt. BlackRock ist auch der größte Vermögensverwalter der Welt und der ehemalige Arbeitgeber des aktuellen Bundeskanzlers Merz. 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
0: Da passiert, das passierte auch im, also zeitlich sehr nahe an dieser Vereinbarung der Plattform mit den Geheimdiensten. Zum Teil sind auch die gleichen, also die Plattformen sind auch wieder dabei in dieser Initiative. Und die BBC hat auch ihre Historie der engen Zusammenarbeit mit dem Geheimdienst. Also da darf man durchaus vermuten, auch wegen der sehr großen Intransparenz dessen, was da geschieht, dass da die Geheimdienste auch ein bisschen mitmischen.
1: Naja, wir dürfen nicht vergessen, noch bevor die Impfung auf den Markt kam, hat die Trusted News Initiative mit all den Medien beschlossen, die künftige Impfung auf jeden Fall gegen Fake News zu verteidigen. Also da war die noch gar nicht auf dem Markt. Glaubst du, es wird jetzt noch enger für kritische Medien, zu denen wir ja auch gehören? Also vielen wurden und werden ja die Konten gekündigt. Die Reichweiten werden im Netz ordentlich eingeschränkt inzwischen, haben wir auch gerade drüber geredet. Und du erwähnst in dem Zusammenhang Artikel 36 und 48 des Digital Services Act, des DSA, und hast da deine Befürchtungen.
0: Ja, die Notfallregeln, da steht drin, dass die Kommission, sagen wir, im jetzigen Zustand ist alles ein bisschen vermittelt. Da legt die Kommission starken Wert darauf, dass sie den Plattformen nicht sagt, was sie zu tun, zu löschen und sonst was haben, außer wenn es illegale Inhalte sind, dann dürfen die staatlichen Behörden das natürlich sagen. Aber ansonsten müssen das die Plattformen selber machen. Aber die Kommission sagt ihnen eben im Allgemeinen über den DSA, was sie da im Großen und Ganzen zu tun haben. Und sie müssen darüber berichten, wie viel sie getan haben, wie viel sie gelöscht haben und ausgebremst und all sowas. Also es ist schon klar. Und sie müssen mit den Faktencheckern zusammenarbeiten, aber eben alles so ein bisschen auf Armeslänge. Aber dann steht da drin, wenn es eine Gesundheitsnotlage oder eine andere große Krise gibt, dann kann die Kommission den Plattformen direkt sagen, was sie zu tun haben. Dann gibt es also ein direktes Zensursystem praktisch aus dem Notfall heraus. Man kann im Prinzip sagen, also ich würde ja sagen, wir sind schon unter sowas wie unter einem nicht erklärten Propagandakriegsrecht, wenn eben Sanktionen gegen Publizisten verhängt werden, Reiseverbote, Berufsverbote, ohne dass denen irgendwas vorgeworfen wird, was illegal wäre, ohne irgendwelche Nachweise, ohne Verhandlungen. Das sind ja Kriegsrechtszustände. Also im gewissen Sinne sind wir da fast schon.
1: Also ein Kapitel bei dir fragt, ist der Wahrheitskomplex unangreifbar? Und da habe ich mir natürlich nach Lektüre deines Buches Gedanken gemacht und meine Antwort wäre ja, er ist unangreifbar. Also nachdem ich das Buch gelesen habe, im Grunde hat sich ja die globale Macht zu Zensurabbau der Meinungsfreiheit und Propaganda verbündet. Und das ist ja ein enormes, intransparentes Geflecht mit Milliarden Euro untergeworden. Also und der Widerstand ist ja eher gering. Hast du trotzdem Hoffnung, dass wir da irgendwie wieder rauskommen?
0: Ja, also die...
1: Abgesehen davon, dass die Hoffnung immer zuletzt stirbt.
0: Das ist ja eine sehr komplexe Geschichte. Also man fragt sich ja eigentlich schon, warum machen die... Das kommt ja aus den USA sehr vieles, ne? Und vom US-Militär... vom militärisch-geheimdienstlichen Komplex da, fragt man sich schon, warum kommt da immer noch so viel nach Europa und machen die Europäer unter dieser Ägide immer noch, wo die Regierung, also die Trump-Regierung ja eigentlich schon dagegen kämpft, weil sie...
1: Der Deep State?
0: Ja, aber die Regierung ist ja auch nicht ganz ohne. Und die macht ja auch einiges. Also den Global Disinformation Index hat sie praktisch schon enteiert. Einiges, also die Regierung kann da offen gar nichts mehr machen, fördert den Wahrheitskomplex auch nicht mehr. Bei uns gibt's erste zarte Anzeichen. Hessen gegen Hetze wurde praktisch still und leise abgewickelt.
1: Weil die übertrieben haben.
0: Ja, die haben übertrieben, aber Hate Aid steht furchtbar unter Druck. Die haben nicht mehr so die kulturelle Lufthoheit wie vorher, sondern die müssen sich ständig rechtfertigen. Die CDU-Regierungspartei wird genötigt, etwas gegen diesen Komplex zu tun oder wenigstens so zu tun, als täte sie es, was ja zeigt, dass die öffentliche Meinung sich dadurch deutlich gedreht hat. Und ich hoffe ja mit meinem Buch auch nochmal einen Beitrag dazu leisten, indem ich die Ausmaße offenlege, die das hat. Da ist die öffentliche Meinung schon wichtig und ist auch wichtig, das ist ja ganz absichtlich als so ein diffuser Komplex aufgebaut worden, der sehr schwer angreifbar ist. Und wenn mal deutlich ist, woraus er besteht, ich sage dann auch im Kapitel Zurückabwicklung in vielen einzelnen Punkten, was gemacht werden müsste. Ne? Und das ist dann eben auch konkret und sind Forderungen, die in der Politik gestellt werden können und nicht erst ausgedacht werden müssen, wie man diesen Pudding an die Wand nageln kann, sondern die Anleitung ist praktisch schon da. Also Ich denke nicht, dass er unangreifbar ist, wenn sich die, wenn ihm keiner mehr was glaubt und wenn sich die Meinung dagegen richtet, dann wird er auch abgewickelt langsam.
1: Ich schließe mich jetzt ganz einfach deiner Hoffnung an. Dann wird es auch ein schönerer Tag. Vielen Dank, Norbert, für dein sehr aufschlussreiches Buch. Das ist eigentlich schon ein Standardwerk über diesen Wahrheitskomplex. Sollte in allen Bibliotheken stehen, wird es wahrscheinlich nicht. Dankeschön, dass du da warst.
0: Vielleicht mit Warnhinweis.
1: Mit Warnhinweis, das fand ich nämlich auch schon mal ein Interview. Ja.
0: Vielen Dank, Milena.
1: Tja, Leute, ihr habt gehört, wie falsche Meinungen weltweit mit Milliarden gecancelt werden. Jetzt liegt's an euch. Wenn ihr möchtet, dass viele Menschen zum Beispiel dieses Video sehen, dann solltet ihr es fleißig teilen. Auf den sozialen Plattformen wird es womöglich eher versteckt werden. Reichweite geht eigentlich nur noch über euch. Und freier Journalismus geht nur noch über die freien Medien. Vielen Dank an alle, die mich so wunderbar unterstützen. Ich wünsche euch eine gute Zeit. Bis bald.
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7: Henning Rosenbusch, Politikjournalist, hat eine riesige Fangemeinde und ist trotzdem selten leibhaftig zu sehen in Talks und Interviews. Umso mehr freue ich mich, dass ich jetzt mit ihm reden darf über einen Beruf, der längst vor die Hunde gegangen wäre, wenn es nicht Journalisten wie Henning Rosenbusch geben würde.
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7: Schön, dass wir das machen, lieber Henning.
9: Sehr gerne.
7: Der Wahrheit verpflichtet nach bestem Wissen und Gewissen seit 2001, heißt dein Motto auf den Plattformen. Weißt du noch, warum du Journalist werden wolltest?
9: Ich wollte eigentlich gar kein Journalist werden. Also in ganz jungen Jahren, ich wollte Kommunikationswissenschaften studieren, also schon in die Richtung Medien, aber nicht unbedingt jetzt Journalist werden. Das war am Anfang noch nicht auf dem Schirm. Da bin ich reingerutscht, hat vor der Medienkrise ganz gut verdient als freier Journalist. Ja. Und ich war ja dann so, habe dann 95, 96 angefangen bei der Mainpost. In Würzburg auch vor allem ein bisschen was zu verdienen nebenbei. Und dann habe ich währenddessen den Entschluss gefasst, okay, das ist es.
7: Und du warst schon Student und hast da als Freier angefangen, ein bisschen was dazu verdient?
9: Genau, ich habe vorher mehr so Tankstellendienste über Nacht gemacht. Ja. Und da habe ich dann trotzdem als Journalist das Doppelte verdient, also für einen Text mit Bild so 150 Mark damals. Ja. Das war ein Haufen Geld für mich als Student. Und da wollte ich natürlich, bin ich auch gleich selbstbewusst aufgetreten und habe gesagt, ich möchte so viel machen, wie nur geht in der Redaktion. Und da hat er mich angeschaut und hat gesagt, ja, Henning, das wollen alle. Und dann musste ich viel lernen, wie das eigentlich alles so funktioniert.
7: Nee, dann war das so ähnlich wie bei mir. Ich habe ja 91 angefangen, auch mit einem ähnlichen Preis, 100 Mark pro Text, wenn er lang genug war. Und dann, glaube ich, 30 für ein Foto bei der Leipziger Volkszeitung. Mhm. Dann schnell auch Nürnberger Nachrichten, Sächsische Zeitung. Und dann habe ich viel mit Fahrgeld verdient, weil ich die Autofahrten abrechnen konnte.
9: Das auch.
7: Und wenn ich dann weit gefahren bin, von Leipzig ins Vogtland zum Beispiel und zurück, dann war es mehr Kilometergeld als Zeilengeld. Aber war natürlich sehr lehrreich, weil man noch losfahren konnte. Weiß nicht, wie es bei dir in Würzburg war, was du dann gemacht hast. Ich habe dann auch Sonntagsdienste gemacht im Sport. Damals noch über die Leipziger Fußballmannschaft, VfB Leipzig, die in der Bundesliga war und solche Dinge. Was hat mich dann auch schnell gelangweilt, immer wieder das Gleiche zu machen.
9: Das war das Schöne und deswegen war ich mir dann auch irgendwann, glaube an 2000, nach 3-4 Jahren, war ich mir sicher, das muss ich jetzt irgendwie voll ernst nehmen und richtig anpacken. Ich glaube, dort in der Redaktion hat man auch gesehen, dass man wohl mit mir was anfangen kann. Ich habe dann irgendwann auch eine Spiegelreflex in die Hand gedrückt bekommen, damals noch analog. Und das hat gleich ganz gut geklappt, das Fotografieren. Und dann haben sie mich eigentlich durch die Redaktionen gereicht. Und irgendwie, ich habe sogar eine investigative Geschichte bekommen vom Sport, wo ich gegen den hauptamtlichen Rudertrainer recherchiert habe, der da irgendwie seine Stunden nicht korrekt abgerechnet hat und nicht so viel da war, wie er hätte sein sollen. Und ja, also ich war da sehr sicher, das sieht gut aus. Und die haben mich dann nach eigenverantwortlich das Internet machen lassen, also die Stadtseite, was da drauf kommt und so weiter. Und das war natürlich auch ein wunderbares Experimentierfeld für mich, ja, wo ich gucken konnte, worauf springen die Menschen an, was passiert da. Und ja, also ich war guter Dinge, dass ich da in Würzburg weitermache und älter werde. Aber das kam anders.
7: Wir fragen gleich noch nach deinen Erlebnissen bei der Mainpost. Vorher würde ich gerne noch wissen, ob du irgendwelche Vorbilder in der Familie hattest oder ob es tatsächlich einfach so passiert ist. Du fängst da an, um ein bisschen was dazu zu verdienen, merkst, dass du es kannst und machst weiter.
9: Also es gab diesen Studienwunsch Kommunikationswissenschaften. Das kam sicher daher, dass ich medienaffin war, mit Computern rumprobiert habe und auch gerne irgendwie, ja, also gut, Fernsehen und so weiter. Irgendwas mit Medien wollten ja damals viele machen, ja, und deswegen auch Kommunikationswissenschaften. Aber an Journalist habe ich erstmal nicht gedacht, weil ich muss ganz ehrlich sagen, da war so damals in meinem Hinterkopf, da verdient man zu wenig. Also das war so, mir ist auch in dem Alter noch sehr wichtig, dass ich viel verdiene. Das war noch ein Hauptziel und Journalist war da erstmal nicht so die erste Idee, aber wie gesagt, als ich dann in Würzburg angefangen habe, hat mir auch sehr gutes Geld gegeben und studiert musste, habe ich dann erstmal Jura und das mehr auf Wartesemester, um vielleicht noch in die Kommunikationswissenschaften reinzukommen. Aber das war eben dann auch was Wichtiges, eine wichtige Erfahrung, die ich gemacht habe. Ich habe dann 3 Studien angefangen, keins erfolgreich abgeschlossen, um ganz ehrlich zu sein. Aber das lag am Ende daran, dass ich gemerkt habe bei der Mainpost, wenn ich arbeite, wenn ich die Jobs mache, wenn ich rumfahre, wenn ich draußen bin, wenn die sich meine Texte angucken und mich verbessern, da lerne ich so viel mehr, als wenn ich jetzt Mittelhochdeutsch, das war das so das Letzte, ich habe Germanistik zum Schluss studiert, in der Uni lernen. Und deswegen war zum Schluss hin klar, ich konzentriere mich, ich dachte, schon sehr gutes Geld verdient dann auch natürlich, ja, weil ich so viel für die gemacht habe. Das hat mich natürlich dann auch motiviert, da lieber den Ding. Und ja, ich habe gedacht, ich kriege mein Volontariat auch so und es geht alles auch so. Ich brauche kein Studium abschließen.
7: Ja klar, ich habe damals auch nirgendwo ein Zeugnis vorzeigen müssen. Die Redaktionen haben, auch dann beim öffentlich-rechtlichen Rundfunk, wo ich Nachrichten gemacht habe, haben einfach einen Test gemacht. Kann der das, was wir hier machen müssen? Genau. Weil beim MDR habe ich so 100 Meldungen ausgedruckt bekommen. Die haben gesagt, halbe Stunde Zeit, dann machen wir eine Nachrichtensendung von 5 Nachrichten. Mhm. Und wenn das okay ist, bist du morgen im Dienstplan. So war es dann auch, ne? Genau. Weißt du noch, was damals bei der Mainpost für dich guter Journalismus war?
9: Also ich kam eigentlich völlig ahnungslos da rein. Ich hatte bis dato ein bisschen Erfahrung in der Schülerzeitung und oder in der Abi-Zeitung und davor eben für so ein regionales Fußballblatt. Und da habe ich mir so Kickerberichte geschrieben, also mehr die Spielszenen geschildert, was dann natürlich bei der Mainpost überhaupt nicht gut ankam, wir brauchen Geschichten. Und dann habe ich erstmal geguckt, wieso Geschichten, was wollt ihr von mir? Und das musste ich alles erstmal lernen. Und wie gesagt, ich bin da voll reingewachsen und das war nie irgendwie der Entschluss, Journalist zu werden, der nach 3-4 Jahren war er plötzlich da und jetzt habe ich gesagt, dann habe ich mich voll drauf konzentriert und habe die Uni danach komplett schleifen lassen.
7: Welche Recherche, welche Geschichte aus dieser Zeit in Würzburg müsste ich lesen, wenn ich den Lokalreporter Henning Rosenbusch von seiner besten Seite kennenlernen wollte?
9: Ja, es ist meine letzte Geschichte, mit der ich da eigentlich dann auch, auf die war ich auch besonders stolz. Müsste ich vielleicht kurz erzählen. Ja. Also ich habe eben an der Uni, ich war da nie glücklich. Ja, ich habe immer mir erhofft, ich komme jetzt aus der Schule raus, jetzt werde ich nicht mehr in diese Schablonen gepresst. Jetzt kann ich mir ein bisschen was aussuchen sozusagen.
7: Immerhin ging das ja damals noch. Es ist ja noch die Vor-Bologna-Zeit, wo du dich ausprobieren konntest, wo du zig verschiedene Sachen probieren kannst und nicht in so einer Schablone drin bist wie die heutigen Bachelor-Master-Studenten, die ja
9: es gar wurde nicht mehr noch schlimmer.
7: Es wurde noch schlimmer, ja.
9: Genau, aber das war genau meine Zeit. Also die Bachelor-Master-Umstellung war meins und ich habe den dann auch zum Schluss in so ein Studium dann reingekommen. Aber aber es war vorher schon, also Entschuldigung, das war nicht das, was ich mir vorgestellt habe, unter freiem Lernen, Universalis, was weiß ich, so nicht. Und also bei Jura war es zum Beispiel auch so, ich hätte, weil wie gesagt, das Strafrecht hat mir durchaus Spaß gemacht und das hätte ich mir vorstellen können, aber ich hätte erstmal ein erstes und zweites Staatsexamen, wie fast jeder andere auch machen müssen, mit ganz viel BGB und Örecht. Und keinerlei Spezialisierung. Gut, kann man jetzt sagen, bei Jura ist es so, aber wenn ich mir jetzt so im Großen und Ganzen angucke, was mich damals interessiert hätte. Die beste Veranstaltung, die ich hatte, die war ein Sitzschein, also wo man einen Schein dafür bekommt, dass man sich das anhört. Beim Herausgeber der Mainpost, ja, der hieß Brandstätter. Und das war übrigens auch ein außerordentlicher Professor, weil er eben durfte nicht Professor sein in Deutschland, weil er eben nur ein österreichisches Abitur hatte, der Herr Brandstätter. Und da habe ich am meisten über das Leben und über den Journalismus gelernt, weil er hat uns viel über investigativen Journalismus erzählt und wie man da arbeitet. Und da hat man aber auch viel über die Menschen und
7: Aber du musst auch gut sein, wenn es nur Sitzscheine gibt, weil die Leute ja sonst nicht wiederkommen, wenn du eine Woche es verkackst.
9: Ich war voll da. Ich habe nicht eine Stunde gefehlt, obwohl ich gewusst habe, es bringt mir gar nichts. Ja, das steht ja nicht mal in irgendeinem Zeugnis. Das kannst du vielleicht noch zusätzlich einreichen.
7: So war meine ersten Vorlesungen. Ich habe jede Woche Angst gehabt, dass die Leute nächste Woche weg sind, wenn ich zu langweilig bin, irgendwie Zeug erzähle, was sie nicht brauchen können. Mhm. Also war schon wichtig, dass du das Publikum bedienst, anders als nachher in diesen Bologna-Studiengängen, wo die da einfach sitzen, weil sie am Ende eine Prüfung machen müssen. Also der Notenzwang führt dann zur Anwesenheit, aber das macht ja keinen Spaß. Ja. Aber du warst bei der Geschichte, deiner letzten Geschichte für die Mainpost, die auch im Unikontext offenbar spielt.
9: Ja, ich habe da eben viele Missstände gesehen. Ja, und ich habe auch gesehen, warum ich in der Schule kam ich mit vielen Lehrern sehr gut klar und hatte dann auch gute Noten. Aber mit genauso vielen kam ich nicht gut klar und hatte eher schlechte Noten und war gelangweilt. Und ich wollte wissen und habe schon gemerkt, das hat mit der Motivation vom Lehrer zu tun und ob der da auch was interessant für mich machen will und wie er das mir verkauft. Und ich wollte schon mal wissen, warum sind 50% meiner Lehrer durchaus geeignet und 50% machen Dienst nach Vorschrift. Mhm. Und die Frage habe ich an der Uni beantwortet bekommen in aller Ausführlichkeit. Und dann habe ich natürlich noch mehr gesehen. Also zum Beispiel hatten wir ein Englischseminar. Das ist was, wo eigentlich Referate gehalten werden sollen, wo auch mal Kommunikation stattfinden soll. Und Englisch ist ja auch eine Sprache, die du dann als Lehrer vor deinen Schülern sprechen können musst. Und da saßen bei uns 300 Leute und mit auf den Treppen. Und und das war dann das eine. Und das andere natürlich die Praxis, dass es eben total praxisfremd ist und das war so mein Eindruck und mit diesem Eindruck bin ich zum zuständigen Uni-Vizepräsidenten gegangen, der eben gerade mit dieser Bachelor-Master-Umstellung auch beschäftigt war, aber eben auch sich ein bisschen die Aufgabe gemacht hat, das Lehramtsstudium irgendwie zu reformieren oder da vielleicht was anzustoßen. Und der hat mir dann erstmal so das Übliche erzählt, was er wahrscheinlich jedem erzählt hätte. Und dann habe ich dann so meine Sicht der Dinge mal dargelegt und habe ihm gesagt, ich bin da oben, also Sie müssen mir da jetzt nichts erzählen, sondern ich sehe das selber und Klartext. Und da schaut er mich so an und sagt, Herr Rosenbusch, wissen Sie, ich bin 63, ich habe noch 2 Jahre. Sie haben Ihr Berufsleben noch vor sich. Und ich wusste, ich hatte keine Ahnung, was er meint. Ich habe mich ihn angeguckt, habe mir überlegt, wenn der mir jetzt das und das erzählt und ich schreibe das auf, was er mir erzählt und das steht dann so in der Zeitung, dann was soll da passieren?
7: Du warst wahrscheinlich 30 ungefähr?
9: Ich war 30, ja.
7: Ja. Klar, da hat man die Welt noch vor sich und hat noch nicht diese negative Erfahrung gemacht, dass man mit solchen Recherchen an Mauern stoßen kann.
9: Nee, also überhaupt nicht. Wie gesagt, ich hatte bis dahin eine investigative Geschichte gemacht. Ich habe einen hauptamtlichen Ruderlehrer, der da irgendwie falsch abgerechnet hat. Das habe ich recherchieren dürfen. Und das war jetzt auch nichts Besonderes. Wie gesagt, was ist so ein Interview? Man schreibt auf, was, also gut, man muss ein bisschen was rauslocken und so weiter, ja, aber das war der Uni-Vizepräsident, nicht irgendjemand. Und der war zuständig. Und deswegen dachte ich in dem Moment, was kann da eigentlich schiefgehen? Aber da
7: ist schiefgegangen, ist gedruckt worden?
9: Nach schwerem Kampf. Ich erzähle es nicht ganz ausführlich. Also es ist, die Seite war schon drin, wurde dann erst wieder rausgenommen. Er musste gegenlesen, obwohl das alles schon abgeklärt war mit ihm. Aber dank seiner Hilfe. Ich glaube, ich hätte das nicht in die Zeitung gebracht. Aber da er dann angerufen hat und gesagt hat, ihr schickt mir dann einen Journalisten und der macht was mit mir. Und was ist jetzt? Und dann war es drin und ich war draußen.
7: Das war dann dein Ende bei der Mainpost, aber du hast ja dann weitergemacht beim Neuen Tag in Coburg.
9: Neue Presse.
7: Neue Presse in Coburg, ja. Neue ich sag diese fränkischen Zeitungen. Neue Presse in Coburg, ja. Da hast du dann ja weitergemacht, trotz alledem.
9: Nicht sofort.
7: Nicht sofort, okay.
9: Das war so, man spricht ja immer von diesen Aufwachmomenten, ja, und das war so meiner. Also damit hatte ich nicht gerechnet. Ich habe im Nachhinein rausbekommen, dass es da wohl Anrufe aus München gab, also Bayern, ne, Kultusministerium München, sowohl bei der Uni als auch bei der Mainpost. Und also wie das damals gelaufen ist und wie eiskalt ich da auch abserviert wurde unter fadenscheinigen Gründen dann da auch noch. Und ich bin da in ein Loch gefallen und dann habe ich mich ein bisschen berabbelt nach 2-3 Wochen und dann habe ich Bücher gelesen. Ganz viele, die Bücher, wo man früher vielleicht auch Bogen rumgemacht hat, wenn man sich gesagt hat, das ist ja alles nicht so, das hat man in der Schule gelernt und das kann ja gar nicht sein.
7: Hat dich aber nicht davon abgehalten, es nochmal im Journalismus zu versuchen?
9: Ich wusste ehrlich gesagt nicht weiter, ja. Ich war da jetzt Anfang 30, konnte eigentlich gut, ich konnte fotografieren, das wusste ich. Und das journalistische Fotografieren hat mir auch gerade sehr viel Spaß gemacht, weil es sehr vielseitig war, ja. Also sonst musst du dich als Fotograf spezialisieren, machst nur noch Hochzeiten oder irgend sowas, ja. Und also mein Weg war da irgendwie, okay, ich wusste, die Redakteure mögen mich gerade deshalb, weil ich Bilder und Text liefern kann, ja. Und meine Bilder schön und Texte waren eh auf dem absteigenden Ast. Also Bilder waren gerade total angesagt zu dem Zeitpunkt, weil man eben gemerkt haben soll, dass eben Bilder so wichtig sind und so weiter. Und deswegen kam ich eben dann, ja, ich kam zurück nach Coburg. Mein Vater hat mich da abgeholt, weil ich da sonst auch versumpft wäre in meinen Büchern in Würzburg. Und dann habe ich mir, ich muss irgendwie ein bisschen wieder Geld verdienen. Und dann bin ich erstmal ohne, dass ich mir jetzt gesagt habe, auch ich bleibe da jetzt für ewig, bin ich dann zur Lokalzeitung und ja, habe dann erstmal nur Sport, Events, Konzerte und so weiter.
7: Klar, hier ist die Zeit, wo die Drucktechnik sich verändert, wo es einfach günstiger geht, schöne bebilderte Zeitungen zu machen, wo das alles bunt wird und so.
9: Genau,
7: und mehr auf
9: diese Zeit.
7: Ja, da ist man natürlich als Fotograf, ist auch noch die Zeit, bevor jeder das Smartphone in der Tasche hat und permanent Fotos machen kann, wo man also den Profi noch zu brauchen glaubt. Oder man braucht ihn. Ne? Heute ist ja oft so, dass man nicht mehr glaubt, ihn zu brauchen und dann oft...
9: Also sie haben sich mich geleistet bis zum Schluss, aber wir waren eher eine Ausnahme. Also wir haben sogar zwei Fotografen gehabt in Coburg, die es konnten, ja. Aber das ist eher die Ausnahme. Wobei ich habe jetzt die letzten 5 Jahre Entwicklung nicht mehr so mitbekommen, ja. Aber für Sport und alles, was sich bewegt und ach, jetzt mal die besonderen Bilder, emotional soll ja heutzutage alles sein, brauchst du schon einen Fotografen und einen Spiegelreflex, das geht noch nicht mit dem Handy. Ja,
7: wenn das Tor fällt oder der Korb, dann braucht man jemanden, der es kann. Hast du je überlegt, was anderes zu machen in dieser Zeit, 10er Jahre?
9: Ich habe vieles anderes auch nebenbei gemacht. Ich war ja dann Freier. Ich habe zwar das Angebot, dann irgendwann nach Kap fest in der Redaktion zu arbeiten, aber da ich eben diese Freiheit hatte und auch genossen habe, habe ich mittlerweile auch PR-Jobs gehabt mit Tagessatzbezahlung. Das war natürlich sehr viel, obwohl ich ganz gut bezahlt war, noch nach der Medienkrise als Journalist, waren es natürlich Tagessätze, wo ich, die habe ich mitgenommen. Ja. Das,
7: ja. Da muss man vielleicht erklären, für die, die den Beruf nicht so gut kennen, man hat in der Presse immer noch Zeilenhonorare bekommen, die in den 90ern festgelegt worden waren und nicht erhöht wurden. Man hat Bilderhonorare bekommen, die so waren wie in den 90ern, während man als Fotograf mit einem guten Tagessatz eine hohe dreistellige oder eine kleine vierstellige Summe bekommen kann, wenn man von Wirtschaftsauftraggebern bezahlt wird. Also machen das viele Freiberufler so, dass sie sich ein Standbein in der Wirtschaft suchen, um ihr Hobby oder ihre Leidenschaft, ihre Berufung, Journalismus leben zu können.
9: So war es bei mir, ja. Ich habe auch später wieder politische Geschichten gemacht. Die Neue Presse, möchte ich mal sagen, die haben auch zu mir gestanden, auch während der Corona-Zeit. Die haben sogar eine ganze Seite aus Schweden dann abgedruckt. Ich bin ja dann nach einem halben Jahr Corona nach Schweden, um von dort zu berichten. Und die haben auch meine erste Schweden-Seite gedruckt im Oktober 2020 in sogar jetzt nicht nur die Neue Presse, sondern Verlagsbeit. Das war dann Südthüringen und Hof noch dazu, Bayreuth, wo das noch gelaufen ist. Und gab natürlich nur Ärger in Coburg, weil da war ich ja schon als Schwurbler verschrien. Da hatte ich schon meinen Stempel, weil ich habe sofort meinen Mund aufgemacht, war im März schon kritisch. Ja.
7: Ja, danach wollte ich gerade fragen. 20 war dann alles anders. Mhm. Hast du dein altes Leben freiwillig verlassen oder bist du gegangen worden? Das klingt ja jetzt eher so, als ob der Verlag zumindest Interesse hatte, dich noch länger da zu behalten.

0: helfen Sie mir, 98. Im Frühjahr 98, später war es dann Saddam Hussein. Jetzt ist es der Herr im Kreml. Er ist ein Hurensohn, ein dummer Hurensohn. A stupid son of a bitch, das ist eine Formulierung von Herrn Biden. Russen sind, Sie wissen das vielleicht, auch keine Europäer, hat eine Dame in einer Talkshow gesagt, die als Expertin gehandelt wird. Er ist eine ruchlose Persönlichkeit. Er ist der schwerste Kriegsverbrecher unserer Zeit, sagte unser Bundeskanzler und fügte aber schamhaft noch ein Vielleicht an. Aus welchen Gründen auch immer. Also das sind Klassiker. Zu den Klassikern.
1: Ja, ich meine, für Uschi von der Leyen ist er ein Raubtier, dass man ihn
0: schreibt. Ja, genau, ganz genau. Also das ist, da könnte ich jetzt über Putin eine ganze Menge an klassischen Attributen hier auch.
1: Also, ganz kurz dazwischen gefragt, was ich mich frage, wir sind ja alle mit diesen Vokabeln der Nazis aufgewachsen. Ja, also wir haben das im Schulunterricht alle durchgenommen, durchgehechelt im Grunde mit dieser Entmenschlichung, für die die Nazis ja auch berühmt und berüchtigt waren. Ja. Wieso machen wir das jetzt selber? Müssten wir nicht schlauer sein? Oder wieso fallen wir überhaupt darauf rein? Oder viele?
0: Also ich glaube, warum unsere Medien das machen, ist relativ klar. Die Medien blasen zur Kriegstüchtigkeit, um das mal vorsichtig zu formulieren. Warum sie das tun, darüber könnten wir jetzt lange diskutieren. Die Hauptfrage ist, glaube ich, warum lassen wir uns das bieten? Und das Schlimme ist, dass es natürlich, ob man will oder nicht, erstens einen Gewöhnungseffekt gibt. Ich merke das an mir ja auch. Also diesen Schock, den das Wort kriegstüchtig anfangs in mir ausgelöst hat, den habe ich jetzt nicht mehr, ob mir das passt oder nicht. Und dann haben Worte auch die Tendenz, genauer gesagt die Benutzer der Worte, die Tendenz zu einer Radikalisierung. Ich kann das mal an dem berühmten Wort, jetzt kommt ein freudscher Vergesser, von Herrn Olaf Scholz, 2 Tage nach Kriegsbeginn, was war es? Die Zeitenwende. Ja. Sollen die Psychoanalytiker klären, warum mir das gerade eben nicht eingefallen ist? Mhm. Dieses Wort Zeitenwende wurde 2 Monate später schon radikalisiert von unserem Bundespräsidenten Steinmeier zum Epochenbruch. Also wenn wir diesen beiden
1: Worten... Endgültig also.
0: Mhm. Ganz genau. Eine Wende könnte sich ja theoretisch nochmal wenden. Zweimal 180 Grad sind laut Bärbel... laut unserer ehemaligen Außenministerin 360 Grad. Das heißt, das könnte sich irgendwie nochmal hinbiegen. Aber ein Bruch, da kann man praktisch, da ist ein Abgrund plötzlich zwischen der Epoche vorher, das soll uns suggeriert werden, und der jetzigen Epoche. Also da kann man schon sehen, wie diese Begriffe radikalisiert werden.
1: Sie haben ja gesagt, eine der wichtigsten Fragen ist, warum wir uns das bieten lassen. Ich finde, es gibt noch eine andere wichtige. Von wem oder was geht das aus? Ist das dieser Cognitive Warfare, also der Kampf um die Köpfe der Menschen, den die NATO vor einigen Jahren ausgerufen hat? Ist das, gibt's das in anderen NATO-Ländern auch?
0: Da fehlt mir ehrlich gesagt der Überblick, ob es... jetzt ähnliche Tendenzen in anderen NATO-Ländern auch gibt. Ich weiß auch nicht, es ist zumindest nicht unmöglich, dass es Thinktanks gibt, die sich solche Worte überlegen. Das halte ich zumindest nicht für ausgeschlossen.
1: Das halte ich für relativ wahrscheinlich, spätestens seit Corona.
0: Ich unterschätze aber auch nicht die Kreativität unserer Journalisten und unserer Politiker. Also ich glaube, auf vieles kommen die auch selber. Und es läuft auf psychologische Aufrüstung hinaus. Also das heißt, ob intendiert oder nicht, de facto befinden wir uns genau in diesem sechsten offiziellen Kriegsschauplatz der NATO. Seit 4 Jahren ist ja, glaube ich, der Cognitive Warfare zum 6. Kriegsschauplatz eröffnet worden. Und da gehört natürlich das Wording dazu, vollkommen klar. Aber bezogen auf das Wording, wie gesagt, das ist nichts Neues. Jeder Schuss ein Russ, das war schon im Ersten Weltkrieg der Fall. Heute läuft das ein bisschen moderner. Und wie ich vielleicht nachher noch ausführen werde, es gibt eben nach den klassischen Methoden eben auch ganz neue Methoden. Die sind wirklich neu.
1: Ja, da kommen wir auch gleich zu.

0: Aber ich frage mich, wozu dient das alles? Also Kampf, Gut gegen Böse, der aggressive Feind im Osten, in der Ukraine wird unsere Demokratie und unsere Freiheit verteidigt. Da werden Ideologien und Parolen produziert, wie immer in der Geschichte eigentlich. Was soll uns eigentlich in Wirklichkeit verkauft werden?
1: Ja, in Wirklichkeit soll uns verkauft werden, der Feind ist über alle Maßen böse, wir sind
0: Ich meine,
1: unschuldig.
0: was steckt dahinter? Was steckt dahinter? Also was ist der wahre Text der Geschichte? Also ich meine, es wird den Leuten ja klar sein, die das formulieren, Putin wird uns bis 2030 auf jeden Fall angreifen. Ich meine, es wird auch nie richtig begründet. Warum
1: Nee,
0: sollte er
1: nein,
0: das tun?
1: überhaupt nicht. Es wird überhaupt
0: Also
1: nicht.
0: muss doch irgend auch etwas dahinter stecken.
1: Na, das Ziel ist, uns kriegstüchtig zu machen, mental umzuprogrammieren. Dafür gibt es eben auch die entsprechenden Worte. Es wird von, ich muss mal gerade gucken, ich habe mir hier einen Spickzettel gemacht. Es sind mittlerweile 800 Wörter, die ich gesammelt habe. Also ich verliere allmählich selber den Überblick. Es gibt einen Mentalitätswechsel, der eingefordert wird. Hier habe ich es. Eine Gedankenwende oder man spricht ungeniert von kultureller Umprogrammierung. Das Ganze sind Spurenelemente einer kulturellen Umprogrammierung. Denn schließlich hatten wir eigentlich mal gelernt nach 1945, dass es niemals wieder Krieg geben darf. Das habe ich auch in meiner DNA. Und jetzt kommt ein ehemaliger Außenminister der Partei der Grünen, der sagt, diese DNA sollte umgeschrieben werden.
0: Tja, Joschka Fischer.
1: Ganz genau.
0: Das ist verrückt, ja.
1: Ja, das ist in der Tat verrückt, ganz genau.
0: Ja, und jetzt kommen wir zu dem, was Sie noch erzählen wollen, weil die PR-Strategen haben sich ja auf jede Menge ausgedacht, um junge Menschen für den Krieg zu begeistern. Also ein neues Wording. Wie sieht denn die Sprache der Kriegstüchtigkeit für die aus, die da im Zweifel in den Kampf müssen?
1: Die sieht absolut mega aus. Oder
0: Mega, jetzt
1: geil.
0: kommen. Ach
1: Ja,
0: so.
1: geil hat übrigens unser Kriegstüchtigungsminister selber in den Mund genommen. Es wäre geil, Anerkennung zu haben, aber sie würde nicht ewig dauern. Dieser weise Satz im Jugendjargon formuliert, ich meine, für so einen Kriegsertüchtigungsminister, das klingt doch nicht mehr preußisch. Das klingt doch völlig anders. Also da könnte die grüne Jugend vielleicht auch noch in den Krieg ziehen, wenn es gegen den richtigen Gegner geht.
0: Ja, Woke und wehrhaft, ne? Hat
1: Woke und wehrhaft.
0: das Masala hat das erfunden, der
1: Ganz
0: Experte,
1: genau.
0: der in allen Talkshows sitzt von der Bundeswehr-Uni München, glaube ich,
1: Ganz
0: genau.
1: richtig, selber ungedient meines Wissens.
0: Woke und wehrhaft.
1: Ganz genau. Also ein Trick bei der ganzen Geschichte ist, man bedient sich an der queeren oder woken Szene. Woke und wehrhaft, dann sagt man zum Beispiel, queer fällt einmarschieren, ist einer von 70 verdammt guten Gründen zur Bundeswehr zu gehen. Das Ganze wiederum eine Reklamestrategie der Bundeswehr. Also da wird querfeld einmarschiert. Was ist noch? Ach so, die Bundeswehr soll in der Gesellschaft ankommen. Sie soll sichtbar werden. Alles Formulierungen aus der Woken-Szene, die militaristisch gekapert werden. So könnte man das nennen.
0: Aber ich meine, Woke und wehrhaft, sollen die Woken wieder männlich werden und kämpfen? Also ist im Grunde ja wieder toxische Männlichkeit gefragt. Das beißt sich doch irgendwie.
1: Ich glaube, auf Logik kommt es da gar nicht so an. Hauptsache, es klingt in einem ganz bestimmten Jargon. Und wie gesagt, da dürfen alle mitmachen, sämtliche Geschlechter, nicht nur sämtliche Geschlechter, sondern auch alle Menschen mit Einwanderungsgeschichte, die dann für ihr neues Vaterland kämpfen sollen. Also die postmoderne Truppe ist bunt und divers.
0: Ja, und Sie sprechen ja auch von einem olivgrünen Sound.
1: Ja,
0: Also Nachhaltigkeit und Ökologie sind im Kriegsjargon angekommen.
1: ganz
0: Also
1: genau.
0: wie kann man diese doch relativ gegensätzlichen Positionen jetzt als Traumhochzeit verkaufen? Ich meine, Krieg ist ja, wenn man sich diese grüne Ideologie anschaut mit CO2 und ist an
1: Ja.
0: allem schuld, dann naja, produziert Krieg, glaube ich, eine ganze Menge davon.
1: Wahrscheinlich wird der klimaneutrale Atomkrieg angestrebt. Mit Solardächern auf den Kasernen oder Panzer aus doppelt grünem Stahl. Also auf Logik kommt es, wie man sieht, nicht an. Es kommt auf die Verpackung an. Und die Partei, die jetzt zum Olivgrün gewendet hat, die hat es ja im Grunde vorgemacht, wie schnell das gehen kann, wie schnell man vom Pazifisten plötzlich zum Kriegsertüchtiger werden kann. Es gibt auch Stars von damals, Udo Lindenberg, der also sich damals im Palast der Republik gegen Raketen in Osten-West ausgesprochen hat, was eine tolle Sache war. Der sagt jetzt neuerdings, dass unsere Panikwerte verteidigt werden müssen.
0: Genau, Campino ist, glaube ich, auch so einer. Ja. Also der Einzige, den ich gehört habe, der sich dagegen ausgesprochen hat, ist der Regisseur Detlef Buck. Also ansonsten habe ich keinen.
1: Einer Mai und Konstantin Wecker sind nach wie vor veraltet Pazifisten.
0: Okay, die Hoffnung stirbt zuletzt. was ja auch in diesem neuen Kriegsjargon stattfindet, dass Waffen so positiv geframed werden, ja. Also Drohnen sind Game Changer, ja. Das hört sich ja super an. Und ich habe auch den Eindruck, dass Waffen gerne verniedlicht werden, oder?
1: Ja, my favorite toy. Schon mal was davon gehört?
0: Erzählen Sie.
1: Eine gewisse Dame hat auf X vor ein paar Jahren einen Post gemacht und das hieß My Favorite Toy. Nach einem langen Abend räkelt sich diese Dame mit ihrem Favorite Toy und glasigen Augen auf ihrem Bett und veröffentlicht dazu auch noch ein Foto. Und zwar, ihr Favorite Toy ist ein Plüschleopard. Das war die Botschafterin Deutschlands in der Ukraine. Im Vorfeld der damaligen Diskussion, ob man Leopardpanzer in die Ukraine liefern sollte.
0: Wahnsinn, my favorite toy.
1: Also, ja, on y soit qui mal y pense.
0: Ja, genau. Also es ist schon sehr zynisch. Ich meine, Readiness 2030, ja. Das klingt ja auch eher nach Festival, ja. Als nach 2030 müssen wir bereit sein. Ja. Ich habe aber den Eindruck, bei manchen Jungen wirkt das auch, also in Teilen. Zum Beispiel hat der SPD-affine Ex-Oberschulsprecher Dario Schramm die AfD-Politiker, die zum Wirtschaftsforum nach St. Petersburg, das gerade stattfindet, fahren wollen, Vaterlandsverräter genannt. Also ich meine, das ist eigentlich ein Wort aus der militärischen und nationalistischen Mottenkiste. Und ich tippe mal, in den 80er Jahren wäre SPD-Dario vielleicht sogar auf Friedensdemos marschiert. Ja. Und das ist vorbei, ne?
1: Ich kenne ihn jetzt nicht persönlich, aber ich könnte mir natürlich vorstellen, also Vaterlandsverräter ist ja ein klassisches Wort, was aus der rechten Ecke kommt. Vielleicht wollte gerade der AfD es ihr sozusagen mit, in Anführungsstrichen, eigenen Mitteln zurückzahlen. Ja. Aber ob dieser Jargon bei den Jugendlichen, bei den jungen Menschen wirklich verfängt, also darüber wage ich noch keine Aussagen zu treffen, weil mir da einfach die Informationen fehlen. Ich habe den Eindruck,
0: auf jeden Fall die großen Demos, wie in den 80ern, also da gingen ja die jungen Menschen auf die Straße, die fehlen jetzt.
1: Die fehlen.
0: Was ist in der Friedensbewegung eigentlich passiert?
1: Ja, wobei man natürlich jetzt noch mal genauer sagen müsste, an wen man denkt, wenn man von jungen Menschen spricht. Also ich bin 72, das heißt, also da gibt es schon eine Menge Generationen sozusagen hinter mir, die alle jünger sind als ich. Ich habe den Eindruck, dass die ganz jungen Menschen, Jahrgänge 2008 und noch jünger, allmählich anfangen aufzuwachen, was mich sehr freut. Diesen Menschen habe ich übrigens mein Büchlein auch gewidmet. Diese Menschen haben das traurige Glück, vom Staat, von unserer Regierung mit der Nase darauf gestoßen zu werden, sich mit diesem Thema beschäftigen zu müssen. Denn sie bekommen jetzt schon, wenn sie Männer sind, Fragebögen, ob sie als Soldat zur Verfügung stehen, ob sie in der Lage dazu wären. Und ab Mitte nächsten Jahres werden alle Männer gemustert. Das heißt, die werden von unserem Staat mit der Tatsache konfrontiert, dass sie potenzielle Soldaten sind. Und auf dem Hintergrund, dass eben ein Krieg mittlerweile schon fast herbeigeredet wird, brauchen die nur eins und eins zusammenzuzählen. Und das machen sie auch. Sie sind das Kanonenfutter von morgen. Und die fangen an, sich zu wehren. Also wenn man zusammenrechnet, wie viele Personen bei den Schulstreiks gegen die Wehrpflicht jeweils mitgemacht hatten. Wir hatten bis jetzt, wenn ich das richtig rechne, 2 oder 3 Kundgebungen. Dann waren das jeweils um die 50.000 Demonstranten bundesweit. Ja, also in einzelnen Aktionen. Das heißt, das ist ungefähr so viel wie die größte Friedensdemo jetzt in den letzten 3 Jahren in Berlin überhaupt auf die Beine gestellt hat. Also da kommt etwas nach und die werden natürlich auch eine Menge lernen müssen. Die werden lernen, dass es gute Demos gibt, wo die Klassenlehrerin vielleicht noch mitgeht. Das heißt, wenn es fürs Klima ist oder vielleicht Demos, wo auch der Rektor noch mitgeht, wenn es gegen rechts geht, dass man gerne auch auf Christopher Street Days hingehen kann. Aber Ärger gibt es, wenn man gegen die Wehrpflicht demonstriert. Also ich habe selber mal gefragt hier auf der letzten Demo hier bei mir in Oldenburg, was die Schüler für Erfahrungen gemacht hatten. Und die waren unterschiedlich, es war nicht in allen Schulen gleich, aber es gab Schulen, die ausgerechnet auf diesen Tag die Klassenarbeiten gelegt haben. Reiner Zufall natürlich.
0: Mhm. Und nochmal zurück zum Wording. Es gab ja immer eine ganz klare Grenze zwischen Frieden und Krieg.
1: Ja.
0: Ja. Ja. Und die wird auch aufgeweicht. Ja, wir sind jetzt in der Vorkriegszeit. Wir sind der hybride Krieg wir kommt immer wieder. Wir kennen dann diese plötzlich tauchen Drohnen auf und dann ist das für 2 Wochen die Schlagzeile. Danach hört man nie wieder was von Drohnen an irgendwelchen Flughäfen. Und dazwischen heißt es immer, das ist der hybride Krieg, den Putin uns aufzwingen will.
1: Ja, es gibt, ich habe mich in den letzten Wochen mal hingesetzt und etwas für mich gemacht, was ich in meinem Buch noch nicht gemacht habe. Ich habe versucht mal diese 800 Worte, die ich mittlerweile gesichtet habe, mal in Kategorien zu fassen. Und da gibt es eine größere Kategorie, die ich jetzt mal genannt habe, die sogenannte Grauzone zwischen Krieg und Frieden. Alles Wörter, Formulierungen, die suggerieren wollen, dass wir im richtigen Frieden schon gar nicht mehr sind. Das sind dann zum Beispiel, Sie haben das Wort Hybrid genutzt, wir leben in einem eisigen Frieden, das sagt der neue Chef des Bundesnachrichtendienstes. Gleichzeitig sagt er übrigens, auf Logik kommt es da nicht an. Wir stehen jetzt schon im Feuer, eis und heiß, wie das berühmte Dessert im Restaurant. Was haben wir hier noch? Es gibt eine Grauzone zwischen Krieg und Frieden. Heute Abend noch könnte es losgehen. Ein Militärhistoriker sprach ja schon im letzten Jahr, wir erleben jetzt den letzten Friedenssommer, sagte dann irgendwann, wir befinden uns irgendwo dazwischen und unser Generalinspekteur hat sich als verhinderter Poet erwiesen, der spricht also jetzt von einer dämmerigen Übergangszeit, in der wir uns gerade bewegen. Sinn von all diesen Formulierungen ist es, wie Sie eben auch schon gesagt haben, die klare Grenze zwischen Frieden und Krieg aufzuweichen und uns zu suggerieren, dass wir im echten Frieden schon gar nicht mehr sind. Umso leichter wird dann der Übergang geschafft in dieser dämmerigen Übergangszeit vom nicht mehr Frieden über noch nicht Krieg zum richtigen Krieg. Also wir werden sozusagen verbal schon in diese Übergangszeit hineinkatapultiert, damit der Übergang später zum richtigen Krieg umso leichter wird. Mhm.
0: Und ich meine, wer heute für Frieden trommelt, sagen wir mal Leute wie Sie und Leute wie ich, die stehen ja nicht mehr auf der richtigen Seite. Die werden ja auch schon als rechts geframed, auch in der Zeit, die wir ja vorhin schon mal hatten. Da hieß es, die Tauben flattern nach rechts. Ja. Und es gibt natürlich auch schon eigene Wortschöpfungen für uns, Lumpenpazifisten zum Beispiel.
1: Der Klassiker von Sascha.
0: Sascha Lobo, genau, der Staatsirokese. Fallen Ihnen dann noch welche ein?
1: Ja, da gibt es noch, Moment mal, jetzt muss ich mal gerade gucken, weil ich habe mal wieder einiges verdrängt. Aber Sie haben vollkommen recht, es gehört natürlich immer dazu, nicht nur den Gegner zu verteufeln, sondern natürlich auch die Spielverderber im eigenen Land, die eben nicht auf Linie sind. Wir sind ja dann die fünfte Kolonne. Wir müssen natürlich auch entsprechend verbal abqualifiziert werden.
0: Genau, fünfte Kolonne, Putin-Nutte habe ich auch schon mal gelesen.
1: Oh, das habe ich noch nicht in meiner Schmetterlingssammlung. Was ich besonders liebe, ist der fleischgewordene Hitler-Stalin-Pakt. Haben Sie da schon mal was von gehört?
0: Nee.
1: Ein etwas komplizierter Ausdruck für Sarah Wagenknecht.
0: Okay.
1: Erfunden von einem CSU-Mann.
0: Okay, den hat er wahrscheinlich.
1: Mensch gewordener Hitler-Stalin-Pakt. Nein, Mensch gewordener, sorry, das war ein bisschen. Unterkomplexer Breitbandpazifismus. Das Wort Breitbandpazifismus stammt von diesem Mann, der die Friedenstauben nach rechts flattern sieht. Was auch immer das bedeuten mag, ich muss da immer an Breitbandantibiotikum denken.
0: Ja.
1: Es klingt strange und das soll es auch. Oder Oldschool. Deutschlandfunk Kultur veröffentlicht einen kleinen Bericht über die Schulstreiks gegen die Wehrpflicht. Da sind doch tatsächlich ganz junge Leute und die haben ein Plakat in der Hand. Da steht drauf, Frieden schaffen ohne Waffen. Das ist Oldschool.
0: Man fragt sich, was modern.
1: Frieden schaffen mit Waffen wahrscheinlich in dieser Logik.
0: Es ist schon unglaublich, was das schon in vielen Köpfen bewirkt hat. Ja, also Frieden ist pfui inzwischen. Echt? Und feige. Ja, genau wie Entspannung und Verhandlungen. Das waren ja früher die Oberbegriffe der Bundesrepublik. Ja, man wollte immer verhandeln, man wollte
1: Diplomatie. Diplomatie. Ein Synonym für einknicken.
0: Ja, genau. Ein Synonym für einknicken. Ja, Wahnsinn. Ne? Also wer heute noch irgendwie einen Waffenstillstand verlangt oder ich glaube, es war mal die dänische Ministerpräsidentin Frederiksen, die gesagt hat, also ein Waffenstillstand in der Ukraine wäre schlimmer als der Krieg in der Ukraine oder irgend sowas.
1: Genau. Waffenstillstand oder Frieden, ich weiß es nicht mehr genau. Ja,
0: also das spricht schon ein bisschen dafür, dass es nicht nur bei uns so ist. Ich glaube, auch in Belgien gibt es so Stimmen, dass man Moskau irgendwie niedermachen will. Also ich glaube, ich war nicht ganz weit weg, wenn ich sage, in allen NATO oder in vielen NATO-Ländern läuft das so.
1: Bösartig formuliert, je kleiner der Staat, desto größer die Klappe. Also wenn schon der belgische Verteidigungsminister Moskau dem Erdboden gleich machen will, dann ist ein baltischer Politiker, bitte nagen Sie mich jetzt nicht fest, welches Land es war, aber der vor kurzem geäußert hat, sinngemäß, Kaliningrad, das nehmen wir doch locker ein.
0: Ist ja unglaublich.
1: Sinngemäß. Es ist ein Sound, der einen wirklich erstmal sprachlos macht. Und ich persönlich, das werden Sie sicher mitbekommen haben, wenn Sie mein Büchlein durchgeblättert haben, kann damit nur sarkastisch umgehen. Denn anders kann man auch dieses Wirkreiz erzeugende Vokabular selber nicht ertragen und auch keinem Leser, keiner Leserin zumuten. Es geht nur so.
0: Ja, das kann ich sehr, sehr gut verstehen. Da stehen ja auch so Sachen drin wie Opferbereitschaft. Von den Eltern wird jetzt verlangt, dass sie ihre Kinder hergeben.
1: Für das Gemeinwesen, nicht mehr für das Vaterland. Das ist das Neue.
0: Ah, okay, für das Gemeinwesen. Ja, aber ich vermisse so ein bisschen den Aufschrei, nicht nur der Eltern, aber auch der Eltern.
1: Ja, ich vermisse den Aufschrei schon ganz lange. Es ist ja so, dass wir Anfang der 90er Jahre ja in einer traumhaft schönen Situation waren. Wenn Sie an die Charta von Paris zurückdenken, da steht ja ein Satz drin, Sicherheit ist unteilbar. Sicherheit ist unteilbar und Sicherheit eines Landes kann niemals auf die Kosten der Sicherheit des anderen Landes errungen werden. Wenn wir dabei geblieben wären, hätten wir diese ganzen Probleme nicht. Aber diese ganze
0: Grunde der Westfälische Frieden, ja.
1: Westfälische Frieden hat unter anderem das Verbot, sich in die Angelegenheiten eines anderen Staates einzumischen. Ja. Neudeutsch gesagt, Regime Change sind seit dem Westfälischen Frieden verboten.
0: Ja. Aber der Westfälische Frieden ist eindeutig oldschool, würde ich heute sagen.
1: Ja, so würden das viele Menschen nennen. Und Sie haben ein wichtiges Thema angesprochen. Ich sehe auch eine Lethargie, Apathie. Alles das sind Resultate menschlicher Entscheidungen und können deswegen von Menschen auch wieder revidiert werden. Das müssen wir uns auch klar machen. Und ich glaube, wir müssen uns auch klar machen, es machen sich nicht nur diejenigen schuldig, die das Ganze machen, sondern auch diejenigen, die das geschehen lassen, widerstandslos. Wir hatten mal eine große Friedensbewegung vor 40 Jahren. Im Moment ist gar nichts. Und ich merke das bei mir. Sie haben das ja vorhin in Ihrer Ankündigung gesagt. Ich bin ein Kind der westdeutschen Friedensbewegung der 80er Jahre. Ich fühle mich sehr einsam. Das war vor 40 Jahren eine vollkommen andere Situation. Wie gesagt, wir hatten das damals, die meisten Menschen in der DNA. Krieg darf es niemals wieder geben. Das ist das Undenkbare. Und es war allen klar, der nächste Krieg, der hier in Mitteleuropa stattfindet, das wird der letzte sein. Und auch jetzt wird uns suggeriert, sollte dieser Krieg, was ja schrecklicherweise nicht ausgeschlossen ist, dieser Krieg in der Ukraine tatsächlich auf Mitteleuropa ausgreifen, sprich NATO-Staaten involvieren, man soll sich nicht vorstellen, dass das längere Zeit so laufen würde, wie das jetzt seit Jahren in der Ukraine läuft. Wenn ein Land wie Russland sich an die Wand gedrängt fühlt, dann wird es der Welt zeigen, dass sie eine Atommacht sind. Und Putin gerät im Moment auch schon durchaus im eigenen Land unter Druck, weil Hardliner ihm in aller Öffentlichkeit übrigens im Fernsehen vorwerfen, dass er zu lasch wäre.
0: Oh, das dürfen die im Fernsehen. Nicht, dass das unsere Bundesregierung sieht.
1: Es ist eine hochgefährliche Situation. Ja. Und es wird Zeit, dass endgültig Zeit, dass der Westen die Diplomatiemaschine endlich anschmeißt, nachdem er bis auf zwei Ausnahmen, das eine war der damalige Chef Ungarns und das andere war Donald Trump, dass die beiden Ausnahmen, dass man überhaupt mal angefangen hat, Diplomatie zu betreiben für einen ganz kurzen Moment. Ohne Diplomatie sind wir mittelfristig verloren. Das ist meine feste Überzeugung. Und wir brauchen eine Öffentlichkeit, die auf Diplomatie besteht, die unsere Politiker so unter Druck setzt, dass sie wirklich anfangen, ernst gemeinte Diplomatie zu betreiben. Anders kommen wir aus dieser Situation nicht raus.
0: Ja, es ist ja auch verrückt, dass ausgerechnet Europa auf Krieg statt auf Diplomatie setzt, weil in allen Planspielen von NATO und auch Russland geht es eigentlich immer um die Zerstörung Europas.
1: Ja,
0: ja. Also wir befeuern unseren eigenen Untergang. Das ist verrückt.
1: Die EU geplant als Friedensprojekt, ursprünglich gegründet als definitives Friedensprojekt, was ja nach innen hin auch hervorragend funktioniert hat, erweist sich heute nach außen hin als wahre Kriegsfurie. Man muss das schrecklicherweise so sagen.
0: Ja, und diese verbale europäische Eskalation, die kommt ja auch in Russland an. Jetzt hat der einflussreiche russische Politikwissenschaftler Sergei Karaganov, der ja auch schon Jelzin und Putin beraten hat, gesagt, er befürworte inzwischen präventive russische Atomschläge gegen ein Europa, das er als kriegerisch ansieht. Da quatschen wir uns fast in einen Krieg rein bald.
1: Also man sieht hier schön, die andere Seite ist auch nicht um entsprechende.
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3: 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Shell-Chef Wael Zawan sagt, weltweit fehlen 1,2 Milliarden Barrel Öl. Das entspricht 12 ganzen Tagen des weltweiten Verbrauchs, die aufgrund des Iran-Kriegs verloren gegangen sind. Über 10% der weltweiten Rohölproduktion sind ausgefallen und das Defizit vergrößert sich von Tag zu Tag. Die Lagerbestände stürzten auf den niedrigsten Stand seit 2003 ab. Eine Wiederherstellung des Gleichgewichts könnte fast ein Jahr, wenn nicht sogar länger, dauern. Dies ist der größte Versorgungsschock in der Geschichte des Ölmarktes, sagte der Shell-Chef. Nach Ansicht der SPD-Legende Klaus von Donani hat Deutschland ein starkes Interesse, dass der Ukraine-Krieg zum Ende kommt. Wenn Selenskyj das nicht machen könne, solle Berlin über die Köpfe der Ukrainer hinweg diesen Frieden organisieren. Ein Land, das seinen Krieg nicht selbst finanzieren könne, könne nicht alleine bestimmen, wann Frieden zu schließen sei, sagte Donani. Die Europäische Zentralbank präsentiert den digitalen Euro bislang als harmlose Ergänzung zum Bargeld. Doch was ist mit dem Datenschutz? Online-Zahlungen mit einem digitalen Euro werden über eine digitale Infrastruktur abgewickelt, die die Identifizierung und technische Erfassung verschiedener Daten der Bürger voraussetzt. Freiheit und Vertraulichkeit garantiert nur Bargeld. Experten fordern daher nicht nur klare gesetzliche Pflichten zum Datenschutz, sondern auch einen knallharten Bargeldschutz. 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
0: Inzwischen präventive russische Atomschläge gegen ein Europa, das er als kriegerisch ansieht. Da quatschen wir uns fast in einen Krieg rein bald.
1: Also man sieht hier schön, die andere Seite ist auch nicht um entsprechende Worte verlegen. Ah. Also man muss sich das mal auf der Zunge zergehen lassen. Präventive nukleare Vergeltungsschläge, hat er gesagt. Das heißt, der Gegner, in diesem Falle sind es jetzt mal wir zur Abwechslung, wird nicht dafür bestraft, was er getan hat, sondern was er tun könnte. Also grammatikalisch gesagt, der Konjunktiv besiegt den Indikativ.
0: Ja, auch da ist Logik jetzt nicht unbedingt erste Wahl.
1: Ja, also Karaganov vielleicht noch ganz kurz, der war mal ein ganz überzeugter Europäer, ist jetzt völlig um 180 Grad, da scheint es auch einen internen Epochenbruch wohl gegeben zu haben, zu einem der allermilitantesten Menschen, einflussreichen Politikberater in Russland mutiert.
0: Das ist enttäuschte Liebe. Ich meine, trifft auch in gewisser Weise auf Putin
1: zu. Der sich erheblich moderater verhält und der sich längst nicht so emotional herausfordern lässt. Also
0: dafür hat er Medvedev.
1: Bitte?
0: Das
1: macht dann Medvedev, genau, ja.
0: Nochmal kurz zurück zu den Deutschen. Man hat ja hier auch den Eindruck, oder ich habe den zumindest, die Deutschen sollen nicht nur auf Krieg, sondern auch auf Armut vorbereitet werden. So hat zum Beispiel Moritz Schularik, der Präsident des Kieler Instituts für Weltwirtschaft, gesagt, mittelfristig wird kein Weg daran vorbeiführen, harte Budgetentscheidungen zwischen Kanonen und Butter zu treffen.
1: Ja, kennt man irgendwie, ne?
0: Wow.
1: Ich glaube, ich habe das schon mal gehört.
0: Ja.
1: Stammt von Göring, diese Alternative.
0: Ach, tatsächlich?
1: Ja, wussten Sie das nicht?
0: Nee, ich habe das auch schon mal gehört. Ich wusste nicht, dass es von Göring stammt.
1: Ja. Kommt plötzlich wieder hoch. Man könnte fast ein kollektives Unbewusstes postulieren.
0: Oh, wow. Haben Sie noch Hoffnung?
1: Wir sind zur Hoffnung verdammt, oder man könnte auch anders sagen, wir müssen einfach weitermachen so, als gäbe es eine Chance. Oder mein Leib- und Magenphilosoph Günther Anders, das ist derjenige, der sich als erstes mit dieser Tatsache beschäftigt hat, dass Menschen, seitdem sie über Weltuntergangsgeräte wie Atomsprengköpfe verfügen, der hat das mal für sich auf die Formel gebracht. Wenn ich verzweifelt bin, was geht's mich an? Machen wir weiter, als wären wir es nicht.
0: Oh, ein wunderbares Schlusswort. Aufgeben gilt sowieso nicht. Nein. Und Galgenhumor kann Leben retten. Deswegen.
1: Schöner Satz.
0: Der ist tatsächlich von mir. Und wunderbar. Ich lebe danach. Und deswegen muss ich auch in solchen Interviews viel lachen. Weil anders ist es eigentlich alles schwer zu ertragen. Ja, vielen Dank, Dr. Insel, für das wichtigste Jugendbuch des Jahres, auch für Erwachsene zu empfehlen.
1: Danke für die Einladung. Vielleicht ein ganz kleiner Satz noch in eigener Sache. Ich würde mir sehr wünschen, wenn die Großeltern dieses Büchlein ihren bald wehrpflichtigen Enkeln schenken sollen. Würden. So.
0: Genau, ich schließe mich diesem Appell an. Danke, dass Sie da waren.
1: Danke für die Einladung.
0: Tja, Leute, schon verrückt, was da passiert. Und wie es scheint, sind die Bürger nicht wirklich reifer als die der letzten großen Weltkriege. Bis auf wenige, wir haben es ja gerade besprochen, nehmen alle alles hin. Ja, und dann kommt das große Huch. Wie verrückt, viele glauben, wir könnten das Klima bekämpfen, aber nicht die eigene Politik. Die Logik ist wirklich dahin. Und wir wissen doch aus der Corona-Zeit, Widerstand macht immer Sinn. Ich wünsche euch eine gute Zeit. Bis bald.
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1: Herzlich willkommen zu einer weiteren Ausgabe von KenFM im Gespräch. Unser heutiger Gast, Jean Ziegler. Herr Ziegler, ich grüße Sie.
2: Guten Abend.
1: Herr Ziegler, Sie sind, ich glaube, der bekannteste deutschsprachige Soziologe. Ich glaube, das kann man so sagen.
2: Nein, das wäre übertrieben. Nein.
1: Doch, schon. Nein. Schon.
2: Sie sind Soziologie ist kollektive Intelligenz.
1: Okay.
2: Ist eine Befreiungsbewegung.
1: Ja. Sie sind einer der ersten Globalisierungskritiker, die ich persönlich kenne, der immer noch aktiv ist. Sie waren von 2000 bis 2008 UN-Sonderbotschafter für das Recht auf Nahrung, sind also ein UNO-Mann. Und warum wir heute hier in Genf sind, an der Uni Ihrer Universität, ich glaube, Sie sind seit über 30 Jahren hier, ist dieses bemerkenswerte Buch. Sie haben ja viele Bücher geschrieben. Jean Ziegler, Ändere die Welt. Ich muss ehrlich sagen, ich habe auf das Buch sehr lange gewartet. Ich habe das natürlich, wie man mich kennt, bis zur letzten Seite gelesen und alles, was ich für wichtig halte, habe ich gelb angemalt. Ich zeige das auch mal in die Kamera, dann ist so ein Buch auch gelb.
2: Holala,
1: weil Sie schreiben selber in diesem Buch, dass es eine Kampfschrift ist. Und ich glaube, das ist ganz wichtig, dass Sie sich, wenn es um Ungerechtigkeit, Kapitalismuskritik, dass Sie sich da auskennen, das ist allgemein bekannt. Aber ich habe immer auf ein Buch gewartet, was, sage ich mal, der neuen Generation, der Generation Ed, ein Tool in die Hand gibt, zu sagen, was mache ich denn jetzt mit der Information? Und ich finde, dass Ihnen das in diesem Buch wirklich gelungen ist, weil man wird wütend, man wird aber auch, man erlebt auch eine Form von Heiterkeit nach dem Motto, ich bin nicht wehrlos, ich kann mich wehren. Und dieses Buch weckt Leute quasi aus der Ohnmacht und wir befinden uns ja im Netz alle so in diesem, ich nenne es mal, digitales Aufwachzimmer. Mhm. So, und da würden wir Sie gerne auch reinbringen, damit Sie nicht immer nur bei dem etablierten Fernsehen stattfindet, wo wir gar nicht gucken, sondern dann, deswegen freue ich mich sehr, dass wir Sie jetzt ins Netz bringen und ich kann Ihnen sagen, das Interview wird sehr, sehr zahlreich geklickt werden und ich kann nur empfehlen, dieses Buch zu kaufen, es zu verinnerlichen und es dann in die Tat umzusetzen. Deswegen sind wir heute hier. Ändere die Welt. Sie sagen, es ist eine Kampfschrift. Soll es die Leute, die Menschen, die Leser in die Lage versetzen, die kannibalische Weltordnung zu brechen? Und wenn ja, warum ist jetzt der Moment und wieso sollte das jetzt gelingen? Sie versuchen das ja schon seit Jahren.
2: Also zuerst danke ich für die Einladung. Das Buch hat einen Untertitel, warum wir die kannibalische Weltordnung stürzen müssen.
1: Ja.
2: Ich sage vielleicht, was die heutige Situation ist, ist total absurd. Einerseits, kannibalische Weltordnung heißt die Weltdiktatur der Oligarchien des globalisierten Finanzkapitals. Eine Zahl, letztes Jahr nach Weltbankstatistik haben die 500 größten transkontinentalen Privatkonzerne 52,8% des Weltbruttosozialproduktes kontrolliert. Das heißt also, alle in einem Jahr auf diesem Planeten produzierten Reichtümer, Dienstleistungen, Kapitalien, Patente, Waren und so weiter. Eine unglaubliche Monopolisierung ökonomischer, finanzieller, ideologischer, militärischer, politischer Macht. Und gleichzeitig in der südlichen Hemisphäre, wo 3/4 der 7,3 Milliarden Menschen, die wir sind, auf diesem Planeten leben, steigen die Leichenberge.
1: Ja.
2: UNO-Statistik, alle 5 Sekunden verhungert ein Kind unter 10 Jahren. Fast 1 Milliarde Menschen sind permanent schwerstens unterernährt.
1: Mit allen Folgen.
2: Und mit allen fürchterlichen Folgen. Und das tägliche Massaker des Hungers produziert immer mehr Opfer in absoluten Zahlen. Es stabilisiert sich, wenn man die demografische Kurve sieht, aber um das geht es nicht. Es geht um konkrete Menschen. Was uns von den Opfern trennt, ist der Zufall der Geburt.
1: Ja.
2: Das Kind, das jetzt stirbt, wo wir reden, könnte mein Kind sein.
1: Ja.
2: Ein reiner Zufall, dass das anderswo geschieht. Also diese, und zum ersten Mal in der Geschichte der Menschheit, und da ist die Absurdität überwunden, heute.
1: Da möchte ich reingrätschen, in Ihrem Buch fällt, Sie zitieren oft Marx, Marx hatte Unrecht, zumindest was das angeht. Marx hat ja noch gesagt, naja, der Verteilungskampf innerhalb der Klassen hat einfach damit zu tun, dass nicht für alle genug da ist. Das ist ja gar nicht
2: Sie haben recht. Ja, eben, Sie haben recht. Das ist ein Problem, das ganz am Anfang des Buches kommt, denn Marx ist am 17. Februar, wie Sie wissen, 1883 ganz friedlich gestorben, im einzigen Lehnstuhl, den es gab, in seinem elenden Logis in London. Und bis zum letzten Atemzug hat er geglaubt, dass der objektive Mangel, also die ungenügenden Güter zur Befriedigung der Grundbedürfnisse der Menschen, dass dieser objektive Mangel die Menschheit noch über Generationen und Jahrhunderte begleiten würde. Und sein Ausdruck, das verdammte Heer, das verdammte Paar des Herrn und des Sklaven, mhm, die diesen Kampf symbolisieren, mhm, dieses verdammte Paar nach Marx wird die Menschheit über lange, lange Perioden noch begleiten.
1: Das stimmt nicht.
2: Und das stimmt nicht. Die ganze Theorie des Klassenkampfes, die ganze Theorie der epiphänomenalen Natur des Staates, der internationalen Arbeitsteilung bei Marx ist gründet auf dieser Hypothese, ja, des objektiven Mangels. Aber da hat sich Marx geirrt, er hat sehr, sehr viele Sachen gesagt, die sich heute bewahrheiten, in der radikalen Kapitalismuskritik. Aber heute, seit 1883, eine unglaubliche Serie von technologischen, industriellen, elektronischen Revolutionen, ja, haben die Produktionskräfte der Menschheit unglaublich gesteigert. Ja. Und heute sagt, ich bleibe beim Hunger, sagt die FAO, ja, die hochoffizielle Landwirtschafts- und Ernährungsorganisation der UNO, sagt, ja, die Weltlandwirtschaft könnte heute 12 Milliarden Menschen normal ernähren. Ja. Wir sind fast das Doppelte der Weltbevölkerung, könnte heute normal ernährt werden. Also ein Kind, das heute am Hunger stirbt, wird ermordet. Es gibt keine Fatalität mehr, es hat sie gegeben, mhm, es gibt sie nicht mehr. Oder ich könnte ein anderes Beispiel nehmen, die amerikanischen Revolutionäre, 4. Juli 1776, wissen, die amerikanischen Aufständischen wurden geschlagen in Newark, ja, in der vorletzten Schlacht von den Redcoats, also vom, ja, vom königlichen Invasionsexpeditionsheer. Und Washington hat den absolut genialen Einfall gehabt, hat sofort einen Botschafter nach Philadelphia geschickt und hat gesagt, jetzt müsst ihr die Unabhängigkeit erklären, in dem Moment. Ja. Und einen Boten, Benjamin Franklin, dann, ja, nach Paris schicken, um die Allianz zu...
1: Sie sprechen es gerade an,
2: Und dann hat dieser Kongress die Unabhängigkeitserklärung, also am 4. Juli, ja, 1776 in Philadelphia, Jefferson, Benjamin Franklin und so weiter, haben diese Unabhängigkeitserklärung proklamiert. Die Präambel ist die erste Menschenrechtserklärung, die, ja, es gibt, die, ja, dann übernommen wurde von französischen Revolutionären, genau, und dann von der UNO 1948. Und der erste Artikel in der Menschenrechtserklärung, die das Vorwort ist zur Unabhängigkeitserklärung in Amerika, heißt The Right to the Pursuit of Happiness. Ja. Jeder Mensch, sobald er auf diesem Planeten ankommt, hat das Recht, sein Glück zu verfolgen. Mhm. Artikel 2, wenn eine Regierung dieses Recht verhindert, diese Search of Happiness verhindert, muss die Regierung gestürzt werden. Mhm. Das sollten die Amerikaner einmal nachlesen, mhm, hin und wieder, mhm, was da in ihrer eigenen Unabhängigkeitserklärung steht. Damals, für Benjamin Franklin und Jefferson, war das eine absolut reine Utopie, ja, weil die verfügbaren Güter Ende 18. Jahrhunderts auf diesem Planeten begrenzt, nicht genügten, ja, um die Grundbedürfnisse aller Menschen, ja, auf diesem Planeten, ja, zu... Heute ist es nicht mehr eine Utopie. Der objektive Mangel, ich wiederhole mich, ja, der objektive Mangel ist überwunden, überwundert. Der Planet
1: quillt über.
2: Quillt über von Reichtum. Mhm. Das Problem ist Zugang zu den Gütern, ja, die eine total absurde Weltordnung verhindert. Der Massenmord ist programmiert, ja, ist programmiert. Die Konzerne, die können sehr viel, ich, ja, will das nicht sagen, der Kapitalismus ist wahrscheinlich die...
1: Aber er kann nicht fair verteilen.
2: Er will nicht. Der Kapitalismus ist wahrscheinlich die Produktionsform, die lebendigste, kreativste Produktionsform. In Basel zum Beispiel, in der Pharmazeutik wird ein neues Molekül entdeckt alle Monate, an, ja, der Wall Street ein neues Finanzinstrument alle 14 Tage. Eine unglaubliche Kreativität, die, mhm, können sehr, sehr viel. Aber die einzige Strategie der Oligarchie, der Konzernweltherrschaft, dieser Weltdiktatur des globalisierten Finanzkapitals, ist Profitmaximalisierung, mhm, in möglichst kurzer Zeit. Und sie entschwinden, und das ist absolut neu, diese Konzerne, diese Kosmokraten, diese Beutejäger entschwinden jeglicher sozialer Kontrolle. Ja. Durch Nationalstaat, durch internationale, interstaatliche Organisationen, durch Gewerkschaften entschwinden die Kontrolle.
1: Na, Sie sagen, der Erfolg gibt ihnen Recht. Der Erfolg gibt ihnen Recht, davon leben die. Der Erfolg gibt ihnen
2: nicht
1: Recht.
2: Leben, nicht nur leben, sie beherrschen diese Welt. Ja. Und das Problem ist, wo ist Widerstand, wo ist Hoffnung? Aber da kommen wir vielleicht später.
1: Wir kommen dazu.
2: Aber die kannibalische Weltordnung, ja, wenn Sie sagen, der Ziegler ist erzürnt und so weiter. Nein, das stimmt nicht. Ich bin ein relativ glücklicher Kleinbürger da in Genf. Aber ich bin entgeistert über diese totale Absurdität der Veränderung. Diese die jegliche Moral, die jegliche politische Aussage, humanistische Aussage, sozialistische, was immer auch ist, unglaubwürdig macht. Total, absolut unglaubwürdig. Selbst der Papst, der hier in der Besserrede ein wenig gescheiter redet als der Finsterling aus München, der da vor ihm war, dieser Benedikt, dem glaube ich kein Wort, bis er endlich die Michelangelos, die Raphaels vom Vatikan verkauft und das Geld den sterbenden Kindern gibt. Verstehen Sie, diese kapitalistische Weltordnung, also diese raubtierkapitalistische, globalisierte Weltdiktatur des Finanzkapitals sabotiert, tötet nicht nur physisch, sondern durch die Entfremdung, die sie induziert, in die Welt setzt. Ich komme gleich darauf zurück. Zerstört sie den ganzen Überbau, den ganzen zivilisativen
1: auch Überbau. Auch in uns selbst.
2: In der selbst. Was die neoliberale Wahnidee, der neue Obskurantismus, der sich festsetzt und verbreitet wird durch die Massenmedien und so weiter, bis in sogenannte sozialdemokratische Regierungen in Europa, der sagt, wirtschaftliches Geschehen ist nicht mehr menschlich verursachtes Geschehen, der Akteur der Geschichte ist nicht mehr der Mensch, kollektiv oder individuell, es sind Marktgesetze, die eigentlich Naturgesetze sind. Ja. Der James Wolfensohn, der ehemalige vorvorgehende Weltbankdirektor, großer Cellist, zivilisierter Mensch, ich habe den erlebt in Prag, zum Beispiel bei der Konferenz, der war ein sehr brillanter Mann, der hat gesagt, das Ziel der Geschichte ist stateless global governance. Das heißt, staatenlose Selbstverwaltung des Marktes, die autonome Selbstverwaltung des Marktes. Also der Mensch als Subjekt der Geschichte verschwindet aus der Geschichte und die Marktkräfte, die naturgesetzlich arbeiten, die, ich habe eine Anekdote, wenn ich die erzählen darf, rasch. Sie wissen, Genf ist eine kleine, wunderschöne Republik, datiert von 1536, 1536, 100 Jahre vor Cromwell, also die erste Republik auf diesem Kontinent, war die kalvinistische Republik Genf und die gibt es immer noch, bis heute, da sitzen wir heute.
1: Ja. Ein teures Pflaster, muss man sagen.
2: Ja, und das, die Universität, die mich ernährt hat, die mich kärglich ernährt hat, wo ich Ordinarius war, bis zur Emeritierung, das ist die Academia von Calvin, also die hat 450 Jahre Existenz. Die Souveränitätsrechte, ich nehme das generell, die der Nationalstaat erkämpft hat, das sind Kämpfe, die über Jahrhunderte gehen. Wenn Sie die Französische Republik nehmen, ist das 250 Jahre her, seit wir in der republikanischen Weltsicht, Verfassung und so weiter, Normativität, Leben. Das sind kumulative Erfolge der sozialen Bewegung. Die werden liquidiert, indem der Nationalstaat in seinem Souveränitätsanspruch liquidiert wird, heute liquidiert wird. Und was das neue Subjekt nicht tatsächlich ist, aber vorgegebenermaßen ist, ist eben diese naturgesetzliche Markt, die Anekdote, die ich erzählen wollte, es tut mir leid, dass ich so große Umwege mache, das können Sie ja herausschneiden dann.
1: Wir schneiden.
2: Ich war lange Zeit Abgeordneter von Genf im Berner Bundesparlament, also im eidgenössischen Parlament. Und eines Nachts, als ich von Bern zurückfuhr, ich kam immer nachts zurück, weil meine Frau das wollte, und nächsten Morgen um 6 Uhr auf dem Morgenzug wieder ins Parlament, war der Zug fast leer, also der letzte Nachtzug. Und da saß einer, den ich von der Universität kannte, ein Genfer Privatbankier, ein sehr bekannter Privatbankier. Der hat sich umgeschaut, ob niemand anderes im Zugsabteil saß, als niemand da war, hat er sich mir gegenüber gesetzt. Mhm. Ja.
1: Also mit anderen Worten, Sie sind gefährlich.
2: Ja, es ist besser, ein Privatbankier, der liebt, nicht mit mir gesehen zu werden, glaube ich. Aber es sind hin und wieder trotzdem recht anständige Leute, aber gefangen in ihrer neoliberalen Wahrnehmung. Der setzt sich herum und sagt mir, ich habe gelesen in der Tribüne Genève, du hast den jungen Kabila gesehen, also der neue, der gegenwärtige noch Präsident der Demokratischen Republik Kongo.
1: Ja.
2: Was hat er dir gesagt? Der war in Genf, ich habe ihn gesehen und so weiter. Was hat er dir gesagt? Ich habe gesagt, die Situation ist fürchterlich im Kongo. Mobutu hat das Land geplündert. Kabila macht weiter, aber Mobutu hat das Land geplündert. Das
1: Geld landet in der Schweiz, muss man dazu
2: sagen. Und das Geld liegt in der Schweiz. Mit 4,2 Milliarden nach State Department, 4,2 Milliarden Dollar Guthaben bei Schweizer Bank. Das ist State Department von Amerika, hat das gesagt. Und der Bankier sagt zu mir, ja, du hast recht, ich habe einen Bruder, der ist Missionar, also protestantischer Missionar in Kinshasa, der sagt mir genau dasselbe. Mhm. Dieser Mobutu, ein fürchterlicher Halunke. Und dann sage ich, ich habe gehört, ein Teil dieser Beute liegt in deiner Bank.
1: Ja.
2: Warum gibst du denn die nicht zurück an die neue Regierung? Dann schaut er mich ganz entgeistert an und sagt, ja, das darf man doch nicht. In Kapitalströme darf man nicht eingreifen. Das ist die Illustration der neoliberalen Wahlidee. Und die hat unglaubliche Konsequenzen. Ganz schlimme, das, dann höre ich auf, unglaublich, die führt zur Totalentfremdung des kollektiven Bewusstseins. Mhm. Oder wie Adorno besser sagt, also Entfremdung, sich selbst fremd werden.
1: Ja.
2: Das kommt von Marx, aber Adorno sagt Entäußerung.
1: Ja.
2: Das Menschenbewusstsein wird entäußert und was übrig bleibt, ist die Verdinglichung mhm. des Bewusstseins. Und das induziert das Ohnmachtsgefühl.
1: Ja.
2: Ich sage Ihnen, das Buch ist auf der Spiegel-Bestsellerliste. Also ich sage das als Suppenhändler, als Autor, der sein Buch verkaufen will. Das heißt, ich habe jetzt seit zwei Monaten sehr viele Vorträge gemacht und so weiter. Ist ja normal, die Leute wollen Fragen stellen und so weiter. Immer, fast immer im Saal hinten, ob es jetzt in Paris oder in Berlin und so weiter ist, hat jemand am Ende der Diskussion die Hand auf und sagt, ja, Sie haben da schon recht, analytisch und so weiter. Was im Buch steht, das stimmt ja und so, aber ich kann doch nichts tun gegen diese Allmacht, diese willkürliche Allmacht der globalisierten Finanzoligarchie,
1: die die Welt beherrscht. Was antworten Sie, wenn jemand sagt, ich kann nichts tun?
2: Nein, ich sage nur, dass phänomenologisch gesehen die Entfremdung führt zu einem induzierten Ohnmachtsbewusstsein.
1: Also eine Lähmung.
2: Und das ist der größte Erfolg.
1: Ja.
2: Der Marketingfritzen der Finanzoligarchie.
1: Also jeder, der betroffen ist, aber immer noch glaubt, für sein eigenes Leben nicht zuständig zu sein.
2: Genau. Mhm. Genau. Sie sagen das besser, als ich gesagt hätte.
1: Aber da sind wir ja bei Arno Grüen, den kennen Sie ja auch.
2: Ja, natürlich. Aber das ist das Schlimme bei der neoliberalen Wahnidee. Nicht, dass die Welt verzerrt und tatsachenfremd dargestellt wird, sondern dass das Opfer, also der lebendige Mensch.
1: Auf beiden Seiten.
2: Auf beiden Seiten, ja. Nur die Kosmokraten, für die habe ich nicht so viele Barmen. Die werden ja, also der Oxford-Bericht, Oxfam-Bericht vom 14. Dezember 2014, 1% der Weltbevölkerung hat ebenso viel Vermögenswerte wie 99% der Weltbevölkerung. Mhm. Also natürlich sind Finanzoligarchen so entfremdet, die glauben ja an ihre eigene Wahlidee, so entfremdet wie die Opfer.
1: Aber da sind wir bei Max Horkheimer natürlich, den ich auch gelesen habe im Buch, also der ja sagt, Reichtum ist unterlassene Hilfeleistung.
2: Genau.
1: Also da müssen wir uns doch die Frage stellen und deswegen bin ich auch heute hier. Ich meine, Sie sind jemand, der hat seit Jahrzehnten die Situation analysiert. Ich glaube, Sie kennen jeden Stein in Afrika. Ja? Sie waren hier in Genf der Fahrer von Che Guevara, reimt sich auch noch. Sie haben Thomas Sankara noch kennengelernt. Ja. Da beneide ich Sie ein bisschen, hätte ich gerne kennengelernt. Ja?
2: Hätte sich gelohnt,
1: ja. Ja, super Mann, muss ich dazu sagen, der das mit Humor versucht hat. Ja. Zu machen, der sein Land ja in die Unabhängigkeit geführt hat und dann wurde was anders gemacht von den französischen
2: Garden. Er wurde ermordet.
1: Ja, ganz genau sieht es aus. Ja. Aber was ich sagen möchte, all diese Umwälzungen, die möglich wären und die es immer wieder gegeben hat, wir nennen wir sie mal Revolution, wir haben ja die Maschine immer vervollkommnet, wie Marx das sagt. Warum sollte das jetzt anders sein? Sie haben ja dieses Buch geschrieben und da stellen Sie die Frage, Sie ziehen ja Bilanz.
2: Ja.
1: Und nämlich, hat meine Arbeit überhaupt etwas gebracht?
2: Jawohl.
1: Das heißt, bei Ihnen spielt der Zweifel offensichtlich noch eine Rolle, was ich gut finde, weil Zweifel bedeutet nicht, um neu das zu sagen, dass Sie abgeturnt sind, weil Sie hätten einen

0: Freiheit gehabt,
1: ja.
0: Leben lang. Assistenten, Bibliothek und so weiter. Also, und Professoren, die arbeiten ja nicht. Man hat vier Stunden Pflichtvorlesungen und die Rest der Woche kann man Golf spielen, Tennis spielen, wie man will. Das die meisten Kollegen machen. Ja. Oder dann war ich Parlamentsabgeordneter, hatte die parlamentarische Immunität, bis die aufgehoben wurde auf Druck der Banken. Und da habe ich diese 9 Prozesse gehabt, die mich total ruiniert haben, weil ich das alles verdient. Jetzt habe ich seit 2000 das UNO-Mandat, zuerst Sonderberichterstatter für das Recht auf Nahrung und jetzt Vizepräsident des Beratenden Ausschusses des Menschenrechtsrates. Also jetzt habe ich wieder Immunität. Die müssten, also Nestle oder die UBS oder die Deutsche Bank müsste nach Den Haag gehen, um die Immunität aufzuheben. Das ist einfacher, als das in Bern zu machen. Also ich habe eine unglaublich privilegierte, das will ich einmal ganz grundsätzlich sagen,
1: ich möchte auch mal
0: Position, die es mir erlaubt, solche Bücher zu schreiben.
1: Wir haben als,
0: verstehst du, es ist nicht ein persönliches, ich sage das nicht aus falscher Bescheidenheit, es ist nicht eine persönliche Qualität, besonders mutig. Das stimmt nicht.
1: Herr Ziegler, ich möchte hier mal reingrätschen. Ich glaube, natürlich ist das ein Privileg, oder Sie haben eine exponierte Position, wo man Ihnen zuhört. Das ist auch wunderbar.
0: Ich habe große Verleger, das muss ich auch sagen, internationale Verleger. Ja. In Amerika die New Press, Peninsula in Madrid, Le Seuil, Bertelsmann in Deutschland, die meine Analysen transportieren.
1: Ja.
0: Und zwar sehr professionell aus der Verlagssicht. Sehr professionell. Und das ist auch wieder ein unglaubliches Privileg.
1: Es ist aber auch ein unglaubliches Privileg, wenn man in einem Land lebt, wo man Lesen und Schreiben gelernt hat, wo nie auf einen geschossen wurde, man zur Schule gehen konnte, wo man sich Bildung aneignen konnte. Und Wissen ist meiner Meinung nach ja auch eine Form der Verantwortung. Wissen ist nie neutral. Und Sie stellen in Ihrem Buch ja auch Fragen, die ich wirklich fantastisch finde, weil ich habe mich da so oft drüber aufgeregt, nämlich: Was ist ein Intellektueller? Sie zitieren ja viel. Sie sagen, Intellektueller ist nicht da, dass er den Leuten wie den Bauch pinselt und ihnen eine schöne Zeit macht, sondern ein Intellektueller
0: sagt, was ist.
1: Ja, was ist und sollte hinterfragen. Und die Frage, die ich mir stelle, weil ich sehe das ja oft bei den Intellektuellen, dass ich glaube, eine der größten Hemmschuhe der Intellektuellen ist Eitelkeit in der Pyramide, die sie bekämpfen intellektuell, dass sie da ja auch eine Position haben. Und wenn diese Pyramide fällt, dann haben sie die eben nicht mehr. Also wo sind die Intellektuellen?
0: Also zuerst ein Intellektueller, Regis Debré, der Kampfgefährte von Che Guevara in Bolivien, den zitiere ich im Buch, der überlebt hat aus einem unglaublichen Zufall, weil er von der Avantgarde, also verhaftet wurde, von den Rangers, hat einer ihn fotografiert und dann konnten sie ihn nicht ermorden, weil die Foto erschien in einer Zeitung in La Paz und dann wurde er 4 Jahre eingelocht und so weiter. Also Regis Debré schreibt, der Intellektuelle ist nicht dazu da, zu verführen, sondern zu bewaffnen.
1: Ja.
0: Also was ist der Sinn eines Intellektuellen? Den ich aus konjunkturellen Gründen, die ich gesagt habe, auch bin. Das ist das Einzige, was Sie auch. Ja. Alles, was wir können, ist symbolische Güter produzieren.
1: Ja.
0: Bewusstseinszustände. Mhm. Wir können ja nichts, was ich trage, hat ein anderer gemacht und ich esse, das hat ein anderer gepflanzt. Wenn ich mich transportiere im Raum, hat ein anderer den Autobus hergestellt und so weiter. Wir können nichts anderes als symbolische Güter.
1: Das heißt, wir bewaffnen die Verweigerungsfront, von der Sie sprechen?
0: Wir bewaffnen die Verweigerungsfront, aber nicht einfach so, indem wir ein Buch schreiben. Ein Buch ist gut, wenn es nützt. Das heißt, wenn es alles, was uns beschäftigt, ist ja das Problem der Inkarnation. Der Inkarnation, das ist der Ausdruck von Jean-Paul Sartre. Zu welchen Bedingungen, das ist sehr mysteriös, zu welchen Bedingungen, in welchen historischen Momenten wird eine Idee materielle Kraft? Im Moment, wo sie übernommen wird von der sozialen Bewegung.
1: Ja.
0: Von der sozialen Bewegung. Und Gramsci, der 28 Jahre lang in den faschistischen Kerkern unter Mussolini gelitten hat, der zusammen mit Togliatti war ja Gramsci, der 1923, der Gründer der Kommunistischen Partei Italiens. Gramsci sagt, der Intellektuelle hat eine historische, politische Existenz nur in der Allianz. Nur wenn er als organischer Intellektueller, wenn sein Wissen nützt, der sozialen Bewegung nützt, die bewaffnet.
1: Herr Ziegler, braucht der Intellektuelle als zweite Komponente den Aktivisten? Was nützt ein Intellektueller ohne Aktivisten? Also wenn er nicht selbst Aktivist...
0: Dann gibt es ihn nicht. Dann kann er...
1: Was ist, wenn Intellektuelle anfangen...
0: Ist er ein einsamer Spinner? Ich meine, wenn Ideen, die Intellektuellen produzieren, wenn die nicht soziale Kraft werden, wenn da keine Inkarnation stattfindet und wie

0: die stattfindet, ist ein wirklich großes Rätsel. Das weiß kein Mensch, wo, in welchem Moment. Aber Jean-Jacques Rousseau, ich nehme ein Beispiel. Ja. Wir sind in Genf. Der Uhrmacher, Lehrling und Uhrenarbeiter Jean-Jacques Rousseau, der seit der Beginn begonnen hat zu schreiben, aus Genf verbannt wurde. Ja. Ja? Und nicht einmal der Leichnam wollten sie hier begraben, sondern jetzt sitzt er in Paris. Jean-Jacques Rousseau hat den Gesellschaftsvertrag geschrieben, 1752. Also der Gesellschaftsvertrag, die republikanische Ideologie dargestellt, theoretisiert. Ja? Und Robespierre, Saint-Just, Condorcet und so weiter haben den Gesellschaftsvertrag gelesen. Und die Verfassung der Ersten Französischen Republik 1792 ist die normative Übersetzung des Gesellschaftsvertrages von Rousseau. Der war schon tot damals, ja, als die Revolution, also 1789, 14. Juli 1789, die Bastille, also der Beginn der Französischen Revolution als Akt des Widerstandes.
1: Mhm. Spontan.
0: Spontan, total. Ja, ja. Aber das ist das Musterbeispiel der Inkarnation. Rousseau, als er den Gesellschaftsvertrag geschrieben hat im Exil, unter erbärmlichsten Umständen, also er hat 4 Kinder gehabt, hat die alle an die öffentliche Fürsorge gegeben, weil er sie nicht ernähren konnte. Ja. Das war damals das Todesurteil für die Kinder. Also in großem Elend, in Ermenonville, hat er diesen Gesellschaftsvertrag, also Contrat Social, dieses großartige Buch, geschrieben, hatte keine Ahnung, was die historische Folge davon sein würde. Ja. Aber die Inkarnation hat stattgefunden. Mhm. Auch Benjamin Franklin hat. Ja. Als Marx war er 3 Monate in Paris auf dem Weg nach Brüssel und dann weiter nach London. Das Erste, was er gemacht hat, Marx, war nach Ermenonville zu gehen. Da steht bis heute der kleine Tisch, der Stuhl, der Holzstuhl in einem Gebäude, wo Rousseau den Gesellschaftsvertrag geschrieben hat.
1: Ich möchte auf Rousseau kommen.
0: Inkarnation.
1: Ich möchte auf Rousseau
0: kommen. Was nützt der Ziegler? Das weiß kein Mensch.
1: Das werden wir der Geschichte
0: überlassen. Das weiß kein Mensch.
1: Ja. Ich möchte auf Rousseau kommen, weil ich einen bemerkenswerten Satz, auf den ich wieder gestoßen bin in Ihrem Buch. Also Ihr Buch ist auch Sie gehen bis zu den Menschenaffen. Sie zeigen, dass die Art und Weise, wie wir jetzt leben, so haben die Menschen nicht immer gelebt. Das ist eine kurze Periode und so müssen wir auch nicht leben. Ja, wir müssen das nicht. Ja. Ja, das ist eine freie Entscheidung. Ja. Wenn wir müssen auch nicht irgendwo anrufen und sagen, bin ich frei? Nee, das müssen wir nicht. Aber um Rousseau zu zitieren, vielleicht können Sie das erklären. Der schreibt ja, zwischen dem Starken und dem Schwachen ist es die Freiheit, die unterdrückt und das Gesetz, das befreit. Bedeutet das, dass diese Freiheit, also wenn die heute von Freiheit reden, dann denken, ich kann machen, was ich will, ja, aber in Wirklichkeit bedeutet ja, wenn wir da so viele gearbeitet, das ist die Freiheit des Investors, über Leichen zu gehen.
0: Natürlich.
1: Das Gesetz schützt den Einzelnen vor
0: Willkür.
1: Vor Willkür.
0: Ja.
1: Ja? Haben also, Menschen das verstanden, wenn sie das Wort Freiheit hören, weil Freiheit ist ja positiv besetzt, Menschen mit Zigarette fahren Motorrad, das ist Freiheit.
0: Das sind wiederum diese Marketingfritzen, der neoliberalen Wahnidee. Ja, ja. Die Konzerne sind ja unglaublich ausgestattet. Die können auch unglaublich viel in der lügenhaften Kommunikation. Ja. Schauen Sie sich nur die Wende an, was da geht. Wir leben in einem Land, wo die größte Partei, uralte Demokratie, Schweizerische Eidgenossenschaft, 1291 gegründet. Also über 57 Jahre her. Es wird abgestimmt, dass die Menschenrechte und die demokratischen Souveränitätsrechte sind mehr oder weniger respektiert. Also es wird ein wenig betrogen, da im Wald ist oder im Graubünden, in einem Tal hinten. Aber normalerweise funktioniert diese Demokratie. Und die Leute stimmen permanent, das sage ich ja im Buch ganz konkret, in einem Kapitel, permanent gegen ihre eigenen
1: Interessen.
0: Gegen ihre eigenen Interessen. Weil der sogenannte Kommunikationsapparat der Konzerne, also der Finanzoligarchie, so unglaublich schlau, klug, total zynisch ist und mit Hunderten von Millionen Franken.
1: Aber warum?
0: Ausgestattet 1983 habe eine kleine Gruppe von Antiimperialisten versucht, eine Volksinitiative zu lancieren. Das kann man ja in der Schweiz, wenn 100.000 Menschen das verlangen, muss es eine Abstimmung geben über einen neuen Verfassungsartikel. Und wir wollten das Bankgeheimnis abschaffen.
1: Ja.
0: Gut. Und wir haben gerade 18% Ja-Stimmen gehabt.
1: Ja.
0: Währenddem das Bankgeheimnis ist ja die heilige Kuh, also da passiert es ja. Die Schweiz ist das zweitreichste Land der Welt hinter Kuwait, also pro Kopf Einkommen. Ja. wegen dem in der ganzen Welt gestohlenen Geld, also die Mafia, das Waschen der kriminellen Gelder.
1: Die Schwarzweißer,
0: so heißt die Schwarzweißer, heißt ein sehr gutes Buch von mir. Und das hat mir die Prozesse eingebracht. Habe ich alle verloren, würde ich jetzt gewinnen, weil der Bankenbanditismus hat jetzt seine Maske verloren, geht überhaupt weiter mit absoluter Gewalttätigkeit wie vorher. Das Fluchtgeld aus der dritten Welt, was mich berührt und den Kampf motiviert, das ist Blutgeld. Ich war kürzlich in Goma, im Hauptstadt von Nord-Kivu, also auf einer UNO-Mission, im Nord-Kivu, Glencore und Xaxra und so weiter. Die Koltan, die Uranvorkommen, die Goldvorkommen, die werden direkt ausgebeutet, beschützt, auch von Kindern und so weiter, beschützt von firmeneigenen Milizen, exportiert wird über Ruanda, Kenia, Mombasa auf das Rote Meer, ohne dass der sogenannte souveräne kongolesische Staat, der im Elend versinkt, auch nur einen Rappen oder einen Cent an Gebühren erheben könnte. Oder Konzessionsgeld. Nichts.
1: Also Kolonialmafia.
0: Die Kolonialmafia, die funktioniert. Und die funktioniert. Das Blutgeld, die Millionen und Milliarden, die eigentlich dem Kongo gehörten, die aber hier liegen, durch Korruptionsgelder, durch die Ausbeutungsgelder der multinationalen Konzerne, die verursachen den Tod von Kindern zu Tausenden auf diesem kongolesischen Subkontinent. Ich sage Ihnen, Goma heute, in Goma, das ist eine Stadt größer als Zürich, da gibt es kein Funktionierspital mehr. Wenn Sie einen Schnitt haben, eine Infektion, und in Tropen geht das ja sehr schnell, dann sterben Sie. Ja. Es gibt kein Spital mehr, das funktioniert in dieser Riesenstadt Goma. Weil diese Ausbeutung, von der die Schweiz reich geworden ist, nicht die Schweizer Finanzoligarchie, so unglaublich astronomisch reich geworden ist.
1: Sie sprechen ja auch von,
0: das ist Blutgeld.
1: Sie sprechen ja von Protonationen, das sind also korrupte Eliten, die letztendlich eine kapitalistische Weltordnung implantieren. Und wenn die nach Hause fahren, die fahren immer manchmal nach Hause, fahren die immer nach Genf. Das ist so lustig. Und die parken dann hier für 11.000 Franken ihren Privatjet auf dem Flughafen. Also Geld spielt keine Rolle. Aber worauf ich nochmal zurückkommen möchte, also erstmal, was ich in dem Buch auch eine Zahl, Sie werfen ja mit Zahlen um sich, aber in diesem Buch nicht so stark, das finde ich auch wunderbar, da kann ich es auch besser verstehen. Irgendwann kann man sich die Zahlen ja nicht mehr merken. Die Schweiz ist ja in 83 Ländern mit Entwicklungshilfe aktiv. Auf die Zahl bin ich bei Ihnen gestoßen. Ja. Aber wenn man sich mal nur die westliche Hemisphäre anschaut, 2,2 Milliarden werden investiert und 7,5 Milliarden fließen an illegalen Gelder zurück. Ist Entwicklungshilfe nicht Beihilfe zum Raub?
0: Das ist eine gefährliche Frage. Das muss man sehr aufpassen. Nein, doch, gerade bei Ihrem großen, großen Publikum. Ja. Nein. Natürlich, es stimmt. Wenn Sie was Sie vorher zitiert haben, stimmt, das kommt ja aus meinem Buch und das stimmt ja sowieso. Ja. Das ist eine absurde Zahl, die wurde ermittelt.
1: Genfer Wissenschaftler haben das ja
0: hier. Die Universität Bern hat das gemacht, auf Anfrage übrigens der Bundesregierung. Ja. Die Bundesregierung wollte wissen, wie die Kapitalströme sind, Nord-Süd und Süd-Nord. Ja. Also die Schweizer Entwicklungshilfe, die unter 0,7% des Bruttosozialproduktes ist, also wir haben diese OECD-Stufe noch nicht erreicht.
1: Also Großzügigkeit ist was anderes.
0: Großzügigkeit, aber immerhin sind es 2,5 Milliarden sogenannte Entwicklungshilfe, humanitäre Hilfe und so weiter. Ja. Alles zusammen, das ist der Rahmenkredit, 2,5 Milliarden. Und was in einem Jahr zurückfließt aus diesen Ländern,
1: illegal.
0: Und diese Kredite, ja illegal, aus Fluchtkapital, aus Korruptionskapital, aus Steuerhinterziehungskapital und so weiter, aus diesen selben Ländern, ist mehr, fast viermal so viel, also über 7,3 Milliarden kommen zurück.
1: Aber dann ist es doch so, wie ich sage. Also
0: nein, eben nicht, ist nicht so, wie Sie sagen.
1: Aber Entwicklungshilfe lohnt sich für die Schweiz.
0: Nein, es ist so, Entwicklungshilfe an sich ist gut. Was absolut skandalös ist und was gestoppt werden müsste, aber die Beutejäger, die Wegelager von der Zürcher Bahnhofstrasse, in deren Alibaba-Keller dieses Blutgeld fließt aus der Korruption, aus Gabon, aus Togo, aus der Mongolei, aus Honduras und so weiter und so weiter. Die reden vom freien Markt, von den freien Kapitalflüssen und so weiter. Entwicklungshilfe als solches ist als solches gut. Es gibt einen großen Philosophen in Frankreich, der Blaise Pascal, der hat gesagt, c'est de notre ordre, das gehört in eine andere Kategorie. Wenn Sie ein Kind haben und Sie geben Spenden, eine Spende zum Beispiel, für der Somme oder irgendeine...
1: Dann halten Sie das Kind in Abhängigkeit.
0: Das geht zu dem Kind und das kriegt ein Glas Milch und lebt 2 Tage länger.
1: Ja.
0: Und das hat keinen Preis. Das ist jenseits jeglicher politischer Argumentation.
1: Aber wäre Afrika, Sie sind ja ein Afrika-Kenner, wäre Afrika nicht viel besser, wenn wir uns endlich aus diesem Kontinent zurückziehen würden, weil wir sind ja nicht dort wegen den Afrikanern.
0: Wir sind dort wegen der Rohstoffe.
1: Ja, und weil wir das Land kaputt machen, geben wir unserem Gewissen
0: nicht
1: eine
0: wir,
1: Form.
0: Nicht wir, aber, das heißt schon wir. Nicht Sie und nicht ich.
1: Aber wir lassen
0: Glencore in zu.
1: Aber wir lassen zu. Ja, wir lassen
0: das sind
1: zu.
0: Die Massenmörder.
1: Wir lassen ja zu. Und da möchte ich darauf kommen. Wir wissen das. Und wir als Gruppe, als Menschen.
0: Ja, aber das dürfen Sie nicht sagen, Entwicklungshilfe ist sinnlos oder humanitäre Hilfe.
1: Also pauschal wäre es falsch, sagen Sie, wenn man es pauschal sagt. Sie kann.
0: Pauschal ist das falsch. Mhm. Und also Afrika ist ja der Kontinent, also in absoluten Zahlen ist Asien der Kontinent, der die meisten Hunger. Opfer hat, über 650 Millionen letztes Jahr. Aber in relativen Zahlen ist es Afrika, der Kontinent Afrika, wo fast 1 Milliarde Menschen leben jetzt. 35,2% der Bewohner der 54 Staaten Afrikas und der Inseln, 35,2% letztes Jahr waren schwerst permanent unterernährt.
1: Ja.
0: Auf einem Kontinent, der unglaubliche Reichtümer besitzt, also die Erdöl, der 7. größte, der 6. größte, der 4. größte, also Libyen, Algerien, Nigeria, Gabon und so weiter, Erdölproduzenten, Mineralrohstoffe an, und so weiter und so weiter. Afrika ist ein Bettler, der auf einem Goldhaufen, auf einem Goldhaufen sitzt und der wird ausgebeutet. Mhm. Das stimmt alles.
1: Ja.
0: Aber wer leidet und jetzt zu... Die Zeit ist menschliches Leben. Wer jetzt zugrunde geht, in dem Moment, wo wir reden, das sind konkrete Menschen. Und wenn einige davon am Leben erhalten werden können, durch Entwicklungshilfe, durch humanitäre Hilfe, durch NGOs, durch Spenden, die aus Deutschland kommen und dann in ein Waisenhaus, verteilt werden, in Somalia zum Beispiel, ganz konkret. Das ist gut, weil es Leben spendet, jenseits jeder politischen Argumentation. Mhm. Dass es Struktur erhält, dass die Struktur mörderisch ist, die Ausbeutungsstruktur, dass die gebrochen werden muss, das ist absolut klar. Mhm. Aber als freie Bürger eines demokratischen Staates, die Herrschaftsländer sind ja allermeistens Demokratien, also Westeuropa, die nordamerikanischen Länder und so weiter. Das sind Demokratien, das ist das Unglaubliche. Und in der Demokratie gibt es keine Ohnmacht.
1: Da möchte ich genau
0: auf diesen Punkt kommen. Es gibt keine Ohnmacht in der Demokratie.
1: Das ist die Frage, Herr Ziegler. Also ich gebe dir ein Zitat, damit das Böse triumphiert, reicht es, wenn die Guten nichts tun.
0: Das sagt Burke, der schottische Aufklärer.
1: Ganz genau. Das ist ein ähnliches Zitat findet sich auch in Ihrem Buch, ist nicht von Burke. Aber, und das ist eine Frage, die ich mir stelle, nachdem ich auch ein Buch wieder von Arno Grüen gelesen habe, wieder dem Gehorsam. Welche Rolle spielt in unserer Kultur dieser falsche Gehorsam? Weil das, was Sie sagen, das wissen die Leute auch an dieser Uni. Sie wissen es auf der Straße, aber sie gehorchen. Drill. Ist das nicht die wichtigste Komponente, damit dieses Unterrichtssystem stabil ist, dass wir, die wir in Demokratien leben,
0: zustimmen.
1: Also nicht zustimmen, aber Angst haben, also die Angst vor der Angst, was andere sagen könnten, die Angst vor der Isolation, obwohl man das Richtige sagt, also immer die Stunde der Bewährung hinausschieben, immer sagen, Hitlers Sekretärin oder Geschwister Scholl, aber jetzt ist nicht die Zeit, das kann man nicht vergleichen. Sich das immer so zurechtlegen, falsch gehorsam sein, ist das nicht der wesentliche Punkt, weil Sie vorhin gesprochen haben, dass die Firmen mit ihren Werbungen effektiv sind, aber die Saat, die sehen, kann ja nur auf einem Boden aufgehen, der bereitet ist. Ist das nicht der falsche Gehorsam?
0: Also ganz sicher ist, dass das Kollektivbewusstsein verschüttet ist.
1: Wo?
0: Jeder Mensch, der auf diesem Planeten ankommt, hat ein Identitätsbewusstsein. Das habe ich zitiert bei Feuerbach und so. Hat ein Identitätsbewusstsein. Wenn ein Hund einen Hund sieht, der geschlagen wird, passiert nichts.
1: Ja.
0: Wenn ich ein verhungerndes Kind sehe,
1: leiden Sie.
0: Dann leide ich. Oder ein Kind, das aufs Blut geschlagen wird von irgendjemandem. Dann erkenne ich mich spontan, unmittelbar im anderen.
1: Das heißt, Sie müssen erst verlernen,
0: dass und dieses Identitätsbewusstsein, das eigentlich zur solidarischen Praxis führen müsste.
1: Ja, tut es nicht.
0: Doch, das täte es, wenn es nicht verschüttet wäre. Aber es ist verschüttet von diesen Marketingfritzen, von diesem, von dieser neoliberalen Wahnidee, die sagt ja, was da passiert, ist zwar fürchterlich. Ja, ich habe das erlebt. Ich habe ja mit Brabeck, mit, es ist, ich sage es immer, keine soziologischen Wörter, das, da hört kein mehr zu, aber ich sage doch eines, das ist die strukturelle Gewalt.
1: Das kennen die Leute.
0: Die strukturelle Gewalt. Ja. Zum Beispiel, der größte Nahrungsmittelkonzern der Welt
1: Nestle.
0: Ist Nestle, die 27 größte Unternehmung der Welt, größte Nahrungsmittelkonzern der Welt. Der Präsident
1: Österreicher.
0: Der Peter Brabeck.
1: Netter Mann.
0: Ist ein hochanständiger Mann, der kann lesen und schreiben, kann sehr gut Skifahren, darum kenne ich ihn ein wenig, lebt in Verbier und so weiter, ein hochanständiger Mann. Aber wenn der Brabeck den Shareholder Value, das heißt die Rendite auf Kapital, den Nestle-Aktie,
1: dann fliegt er raus,
0: nicht um so und so viel Prozent heraufjagt jedes Jahr, dann ist er nach 2 Monaten, 3 Monaten eben nicht mehr Präsident von Nestle. Dasselbe für den Präsident von Bayer, von Sanofi, von der Deutschen Bank, von Goldman Sachs. Sie können jede dieser Wegelager nehmen. Es kommt auch selber die strukturelle Gewalt.
1: Fängt sie so zu sein, wie sie sind.
0: Ja. Und was die Entfremdung ausmacht, an die Unveränderbarkeit der Welt zu glauben, obschon man weiß, dass wir Komplizen sind, eines Massenmordes, zum Beispiel durch Hunger. Ich bleibe beim Hunger, weil ich
1: Sonderberichterstatter war. Nummer 1 des Todes.
0: Das, ja, natürlich. Ja. Sie wissen, dass die Menschheit verliert ungefähr 1% ihrer Substanz jedes Jahr. 1%, das macht etwas mehr als 70 Millionen Menschen, verlassen diesen Planeten, alle Todesursachen zusammengenommen. Letztes Jahr sind 13,8 Millionen Menschen am Hunger oder seinen unmittelbaren Folgen gestorben. Also Nahrungskrankheit, Quasi-Organkrankheit, gestorben.
1: Ja.
0: Das heißt, der Hunger auf einer Welt, die von Reichtum überquillt, ist heute noch die weitaus größte, wichtigste Todesursache auf diesem Planeten.
1: Ich möchte
0: jetzt will ich nur etwas sagen. Der Hunger, der ist menschengemacht, kann vom Mensch gebraucht werden. Eines der Probleme, einer der mörderischen Mechanismen, eine ganze Reihe der mörderischen Mechanismen, zum Beispiel die Börsenspekulation auf Grundnahrungsmittel.
1: Ja, Leerverkäufe und so weiter.
0: Also Grundnahrungsmittel, das sind Mais, Getreide und Reis, die decken etwa 75% des Weltkonsums ab im normalen Jahr. Ich habe genug Prozesse mal gesagt, ich sage es noch einmal ganz deutlich, Börsenspekulation auf Grundnahrungsmittel ist total legal, aber ist auch total mörderisch.
1: Ja.
0: Weil wenn der Weltmarktpreis für Mais, Reis, Getreide steigt und die Tonne Reis in 5 Jahren hat sich verdoppelt, also es gibt, es ist nicht linear, es gibt diese Oszillation.
1: Die Gewinne, die ich hier mache als Spekulant, das heißt, dass Menschen sterben, weil sie sich das nicht mehr leisten können.
0: Ganz konkret, etwas mehr als 1 Milliarde Menschen nach Weltbank leben in, das ist diese furchtbare bürokratische UNO-Sprache, in informal inhabited, das heißt in informellen Behausungen.
1: Ja.
0: 1,1 Milliarden. Das sind die Slums von Karachi, die Smoky Mountains von Manila, das sind die Favelas von Rio, und also die Slums, wo die Mutter, wie viele Kinder sie auch hat zu Hause, mit ganz wenig Geld die tägliche Nahrung kaufen muss.
1: Ja.
0: Wenn der Maispreis explodiert, wenn der Reispreis explodiert, dann kann sie nicht genug kaufen. Ich kann Ihnen ein Beispiel geben. Ich war kürzlich in Bolivien, also eine UNO-Mission. Da kommt man auf 4200 Meter an in El Alto, den Flugplatz. Ja. Und da bleibe ich immer ein paar Tage vorher in Lima, also unten an der Küste, um mich ein wenig auszuruhen.
1: Ja.
0: Der DESOM, das ist eine Hilfsorganisation aus Lausanne, hat eine Krippe und so weiter in einer dieser Elendsquartiere. Und da gehe ich hin. Ich bin bei Sonnenuntergang vor das Reisdepot gestanden, bin bis Mitternacht geblieben. Die Schlange der Frauen hat sich... Ich habe keine einzige Frau, keine Mutter gesehen, die auch nur ein halbes Kilo Reis gekauft hat, wie viele Kinder sie zu Hause hat, unabhängig davon. Dann geht die Mutter nach Hause, macht Feuer unter dem Kessel. Wenn das Wasser brodelt, leert sie den Plastikbecher, in dem sie das Reis gekauft hat, den Plastikbecher in das siedende Wasser, dann schwimmen ein paar Reiskörner auf dem Wasser. Das ist die Nahrung für den Tag der Kinder.
1: Ja.
0: Die weinen und gehen zugrunde. Also Börsenspekulation auf Grundnahrungsmittel könnte morgen früh verborgen werden. Es gibt kein...
1: Sollte es das?
0: Natürlich, es gibt kein, es gibt überhaupt kein Land mit großen Börsen, also Frankfurt, London, New York, Zürich und so weiter. Jedes Land hat eine normative Regelung, also ein Börsengesetz. Mhm. Morgen früh können wir unsere Parlamente zwingen, dieses Börsengesetz zu revidieren, sind verboten, Börsenspekulation auf Grundnahrungsmittel, Doppelpunkt Niacin, Mais, Getreide, Reis, fertig. Es gab und Millionen Menschen wären in Wochenfrist gerettet. Das kann jeder freie Bürger und Bürgerin und das Grundgesetz gibt uns
1: diese Freiheit.
0: Das Grundgesetz ist ein Waffenlager, ist ein Waffenlager. Wir müssen uns nur bedienen, uns bücken, diese Waffen aufheben.
1: Da sind wir bei Voltaire. Ich lese in Ihrem Buch den Satz,
0: verstehen Sie?
1: Freiheit ist das einzige Gut, was sich abnutzt, wenn man es nicht benutzt. Ja. Warum benutzen wir das nicht? Es ist nicht so, dass
0: Gesetze... Weil wir entfremdet sind. Weil zu wenig Menschen ihre Webseite anschauen.
1: Ich frage mal,
0: weil wir über aber wir sind in einem Endkampf. Das muss ich einmal sagen. Mhm. Wir haben das verpasst, was Rousseau gesagt hat, ich sage es noch einmal, was im Gesellschaftsvertrag steht. Zwischen dem Starken und dem Schwachen ist es die Freiheit, die unterdrückt, und das Gesetz, das befreit. Mhm. Entweder gelingt es uns, diesen Raubtierkapitalismus zu zähmen, diese maßlose Willkür in der Profitmaximalisierung, diese Allmacht, diese unkontrollierte Allmacht, die von Gier, Habsucht und getrieben wird. Es gibt ja keinen, Adam Smith hat sich da total getäuscht, hat gesagt, kommt ein Moment mit dem Trickle-Down-Effekt.
1: Ja, dann verteilen die Reichen nach unten.
0: Ja, es kommt ein Moment, wo der ganz Reiche nicht mehr in 4 Rolls-Royce gleichzeitig fahren kann, 20 Kilo Kaviar am Tag essen kann und in 5 Villen übernachten kann. Es kommt der Moment.
1: Da ist er großzügig, in allen geht's gut.
0: Dann kommt der Trickle-Down-Effekt, dann verteilt der seinen Reichtum dann und so weiter, seinem Chauffeur und so weiter. Das ist eben falsch, weil der Gebrauchswert ist total verschwunden aus der ökonomischen Landschaft. Für den Akkumulationswahn, die Machtgier, die Profitmaximalisierung, die Macht bedeutet, gibt es keine natürliche Grenze. Gibt keine natürliche Grenze. Es gibt auch keinen Trickle-Down-Effekt. Diese Macht muss gebrochen werden. Sie kann gebrochen werden nur durch das Gesetz.
1: Kann man...
0: Nur durch das Gesetz. Und das Gesetz können... Voltaire, der hat ja hier gelebt, also Genf, in Ferne Voltaire ist ja geschrieben. An der Grenze. Voltaire hat gesagt, die Freiheit ist das einzige Gut, das sich nur abnützt, wenn man es nicht benutzt.
1: Wie gesagt, wenn man es nicht benutzt,
0: Und unsere Freiheit geht vor die Hunde, weil wir sie nicht benutzen. Das heißt ganz konkret, unsere verfassungsmäßigen Rechte nicht als Waffen einsetzen gegen die Allmacht und die Willkür.
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3: 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Die Deutsche Post veröffentlichte eine Briefmarke, die einen blumenwerfenden, vermummten Antifa-Aktivisten abbildet. Die Deutsche Post ist ein privatisiertes Unternehmen, wobei etwas mehr als 18% der Anteile der KfW-Bankengruppe gehören, die wiederum als Staatsunternehmen gilt. Dem Bund gehören 80% der KfW und die restlichen 20% werden über die Bundesländer verteilt. Nach dem deutschen Staat ist BlackRock als größter Anteilseigner bekannt. BlackRock ist auch der größte Vermögensverwalter der Welt und der ehemalige Arbeitgeber des aktuellen Bundeskanzlers Merz. Die Europäische Zentralbank hat zum ersten Mal seit fast 3 Jahren die Zinsen wieder angehoben. Der wichtige Einlagenzins steigt um 0,25 Prozentpunkte auf 2,25%. Grund ist angeblich der Ölpreisschock durch den Krieg im Iran, der die Inflation im Euroraum stark antreibt. Für Sparer ist die Entscheidung positiv. Festgeld- und Tagesgeldzinsen werden weiter steigen. Teilweise werden schon bis zu 4% für Neukunden angeboten. Gleichzeitig belasten die höheren Zinsen aber Kredite für Unternehmen und Privatleute und machen die ohnehin schwache Konjunktur noch schwieriger. Wegen der Übernahme eines bezahlten Mordauftrags ist ein 18-Jähriger vom Landgericht Köln zu einer Jugendstrafe von 3,5 Jahren Haft verurteilt worden. Das Gericht sah es als erwiesen an, dass sich der in Schweden lebende junge Mann mit Migrationshintergrund im September vergangenen Jahres über einen Messenger-Dienst gegen Geld in unbekannter Höhe hatte anwerben lassen. Er legte in der Verhandlung demnach ein Teilgeständnis ab. Seinen Angaben nach sollte der Auftrag lediglich darin bestehen, das Opfer durch Beinschüsse zu verletzen. Das glaubte das Gericht aber nicht, unter anderem wegen des großen Aufwands bei der Tatplanung und der Tatsache, dass das Opfer wenige Wochen später durch Schüsse eines anderen Täters lebensgefährlich verletzt wurde. 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
1: Benutzt. Wie gesagt, wenn man es nicht benutzt, ja.
0: Und unsere Freiheit geht vor die Hunde, weil wir sie nicht benutzen, das heißt ganz konkret, unsere verfassungsmäßigen Rechte nicht als Waffen einsetzen gegen die Allmacht und die Willkür der Konzerne.
1: Herr Fiegler, welche Rollen spielen dabei die monopolisierten Massenmedien?
0: Das sind Söldnerorganisationen. Ich muss Journalisten verteidigen, also der Schelski, Kollege Schelski, der jedes leider gestorben ist, die Mundwerksburschen heißt ja das erste Kapitel, von Macht ohne Verantwortung.
1: Ja.
0: Die Massenmedien haben eine unglaubliche Macht, ohne jegliche Verantwortung, kontrolliert kein Mensch.
1: Ja.
0: Außer die soziale Repression, die sie treffen kann. Also Macht ohne Verantwortung. Die Massenmedien sind weitgehend satellisiert. Aus Indolenz, aus gutem Glauben. Es gibt neoliberale Journalisten.
1: Die auch gehirngewaschen sind.
0: Die auch gehirngewaschen sind, die total entfremdet sind, die aber diesen Obskurantismus reproduzieren freiwillig. Oder dann auch, was ganz wichtig ist, die Sozialrepression. Die ist ganz stark. Ich glaube, wenn Sie ein Journalist sind in der Schweiz, der gutwilligste, der kultivierteste und so weiter, die Autozensur ist automatisch. Wenn Sie nämlich beim Schweizer Fernsehen, bei der Schweizer Sonntagspresse, bei irgendeiner Zeitung in Appenzell-Innerrhoden, das kann ein Provinzblatt sein, wenn Sie aus dem Konsensus austreten,
1: der Massenmeinung widersprechen,
0: der neoliberalen Wahnidee widersprechen, die Leute aufrufen und sagen, es gibt eine Verfassung in der schweizerischen Demokratie, morgen früh könnt ihr die Börsenspekulation auf Grundnahrungsmittel stoppen, morgen früh könnt ihr euren Finanzminister, oder reden wir von Deutschland, ist besser als von Appenzell. Ja. Die Leute wissen ja gar nicht, wo Appenzell ist, zwar sehr schön, aber es ist weit weg, da irgendwo bei den Ostgoten. Der Herr Schäuble zum Beispiel, Finanzminister der dritten Wirtschaftsmacht der Welt, der lebendigsten Demokratie dieses Kontinentes, das ist Deutschland, die lebendigste Demokratie.
1: Stark unterwandert durch die Geheimdienste.
0: Natürlich, aber das gehört dazu. Der Herr Schäuble, der ist ja nicht vom Himmel gefallen. Der ist Finanzminister der dritten Wirtschaftsmacht der Welt, weil er dahin delegiert worden ist, auf Zeit vom souveränen Volk. Wenn der in die nächste Generalversammlung des Weltwährungsfonds geht, in Washington, wo Deutschland eine ganz wichtige Position hat, also bei der UNO-Generalversammlung ist ein Staat, also die 194, ein Staat, eine Stimme, also Vanuatu 55.000 Einwohner, eine Stimme, Volksrepublik China 1,4 Milliarden Einwohner, eine Stimme. Ja. Aber im Weltwährungsfonds $1, one vote, also $1, da hat also Deutschland ganz, ganz großen Einfluss. Wir können Herr Schäuble zwingen, dass er für einmal nicht für die Gläubigerbanken in Frankfurt, Zürich, London und so weiter stimmt, sondern für die verhungernden Kinder in der dritten Welt. Das heißt, für die Totalentschuldung der 50 ärmsten, das ist eine Kategorie, der 50 ärmsten Länder dieser Welt.
1: Herr Siegler,
0: das können, wir können ihn zwingen, wenn wir nur erwachen würden.
1: Herr Siegler,
0: ganz demokratisch, friedlich, rechtsstaatlich konform können wir den Finanzminister abbringen von seinem mörderischen Kurs.
1: Herr Siegler, es gab jemand, der das gewollte, der war bei der Deutschen Bank ein hohes Tier, der wollte die dritte Welt entschulden. Ob das aus reiner Menschenfreundlichkeit geschah, das kann ich nicht beurteilen, Herr Herrhausen, aber der ist damit nicht durchgekommen, der ist ermordet worden.
0: Ich weiß, was Sie sagen, stimmt, der Herr Herrhausen ist ermordet worden. Ja. Von wem weiß man auch, wer hat die Hand, die mörderische Hand geführt, das weiß man nicht.
1: Ja.
0: Das weiß man nicht. Mhm. Aber Ehre seinem Andenken. Er hat etwas Gutes gewollt. Mhm.
1: Glauben Sie, dass man den Kapitalismus reformieren kann?
0: Nein.
1: Nicht?
0: Nein. Nein, das ist ein. Das ist eine total
1: absurde
0: Idee. Der Kapitalismus, ich sag's noch einmal, ist wahrscheinlich die unglaublich produktivste, wenn es um materielle Güterproduktion geht.
1: Ja. Aber er geht, kann nur wachsen, immer nur wachsen.
0: Es geht um Gier, um Akkumulation, es geht um. Der verwüstet den Planeten, verwüstet die Menschen
1: innerlich.
0: Und führt uns innerlich, äußerlich auch, wenn sie in der dritten Welt wohnen und am Hunger zugrunde gehen, dann gehen sie auch physiologisch zugrunde. Der Kapitalismus ist aufgebaut auf Konkurrenz.
1: Ja.
0: Das ist
1: statt Kooperation. Statt Kooperation.
0: Statt alles, was der Mensch in sich trägt. Mhm. Solidarität, Kooperation, Komplementarität, Reziprozität, Identitätsbewusstsein. Er verwüstet den Menschen von innen heraus. Ja. Also vom Kopf. Also er entleert. Ein Kapitel der Nassim Hikmet, den kennen Sie gar nicht, das ist ein großer türkischer Dichter. Die Ketten in unserem Kopf. Die Ketten liegen nicht mehr an unseren Füßen, wie zur Zeit der offiziellen Sklaverei oder an den, sondern in unserem Kopf.
1: Da sind Sie aber effektiver.
0: Ich säge ein wenig an diesen
1: Da sind Ketten. Wir noch mal bei
0: Aber nein, ich komme noch einmal zurück. Wenn Sie Kapitalismus, ein System, das den Menschen zum Feind des Menschen macht und Unterwerfung und Ausbeutung zum höchsten Ziel, zum Horizont der Geschichte macht, ist falsch.
1: Ist Kapitalismus Ideologie?
0: Auch die ideologische Waffe ist sehr, sehr stark. Das haben wir jetzt ich habe mich nicht richtig ausgedrückt. Die neoliberale Wahnidee ist ein Herrschaftsinstrument der kapitalistischen Oligarchien. Unglaublich, die bezahlen Hunderte von Millionen diesen Marketingfritzen, damit die uns klar machen, dass wir ohnmächtig sind, dass die Weltordnung zwar fürchterlich ist für die Opfer, das heißt die Mehrheit des Planeten, aber dass das unveränderbar ist. Weil das sind Naturgesetze am Werk. Mhm. Diese Ideologie ist ein unglaubliches Herrschaftsinstrument und funktioniert. Sonst wäre die Revolution. Aber es gibt Hoffnung. Ich sage Ihnen jetzt einmal, jetzt reden wir einmal von Hoffnung. Mhm. Sonst,
1: da halte ich das Buch nochmal rein. Es geht in diesem Buch eben auch darum, dass wir etwas tun können in der jetzigen Situation.
0: Also ich kann Ihnen sagen, ich war lange Zeit im Büro des Sozialistischen Internationalen, als ich jung war, vor 200 Jahren, im Büro des Sozialistischen. Und wenn 16 Jahren der Präsident der Sozialistischen Internationale war, Willy Brandt.
1: Unser Willy Brandt.
0: Der ganz großartige, einer der großartigen Menschen, den ich je begegnet
1: bin. Mehr Demokratie wagen.
0: Also ich habe Che Guevara gekannt, war sein Chauffeur für 12 Tage, habe Willy Brandt lange, lange Zeit gesehen und gehört im Sozialistischen Internationale. Das sind Leute von unglaublicher Ausstrahlung, die denke ich immer noch. Also, und Willy Brandt hat uns immer gesagt, uns Jungen damals, der Jospin, der Jankovic, der Pierre Joly, Hollande, das war der Mappenträger von Jospin, hat uns Jungen gesagt, so, wenn immer ihr öffentlich redet, in einer Versammlung oder am Fernsehen, wo immer, am Versammlung, öffentlich redet, alles, was stimmt, analytisch, muss absolut stimmen. Aber am Schluss muss Hoffnung sein. Wenn jemand aus dem Saal geht ohne Hoffnung, dann hättet ihr zu Hause bleiben sollen. Mhm. Also wo ist Hoffnung? Che Guevara hat gesagt, die stärksten Mauern fallen durch Risse. Mhm. Oder Karl Marx im berühmten Brief an Wedemeyer schreibt, der Revolutionär muss imstande sein, das Gras wachsen zu hören.
1: Ja. Also in die Zukunft zu gucken auch.
0: das Gras wachsen zu hören. Mhm. Und das wächst. Mhm. Was, also es entsteht ein neues historisches Subjekt, heute, jetzt, unter unseren Augen, das ist die planetarische Zivilgesellschaft.
1: Ja.
0: Das ist etwas ganz radikal
1: Neues. Wie wichtig Neues. Ist da das Netz? Also ich sage ja...
0: Verstehst du, dank Internet, dank unglaublicher technologischer mhm. Fortschritte, ja. die dieser Zivilgesellschaft eine Kommunikationsmöglichkeit mhm. geben, jenseits der Herrschaftsinstrumente.
1: Würden Sie sagen, alle Rechner zusammengeschaltet ergeben ein kollektives Bewusstsein?
0: Bewusstsein noch nicht, aber eine... Wie soll ich es Ihnen sagen? Es sind wie Lichter in der Nacht. Es sind Signale. Ja. Was die kollektive, heute ist dieses neue kollektive historische Subjekt, das ich einmal rasch die planetarische Zivilgesellschaft nenne, ist soziologisch zusammengesetzt aus ganz verschiedenen Widerstandsfronten. Aus ganz verschiedenen Widerstandsfronten, die an der Weltdiktatur, die sich auflehnen gegen die Weltdiktatur, die brechen sektoriell des globalisierten Finanzkapitals. Die Via Campesina, das sind 142 Millionen Kleinbauern, Pächter, Taglöhner von Honduras bis in Indonesien. Und die kämpfen gegen den Landraub der Konzerne in den Entwicklungsländern. Wenn nämlich die Nahrungsmittelpreise steigen, dann wird es interessant für Konzerne, Land sich anzweigen. 41 Millionen Hektar letztes Jahr sind dann die Konzerne übergegangen, allein in Afrika, Aktland,
1: 41 Dann gibt es plötzlich Kartoffeln aus Saudi-Arabien,
0: ja, weil Teile von Afrika. Natürlich eben, ja, weil ein saudi-arabischer Scheich in Gambela, also an der Südgrenze von Äthiopien, dort plötzlich 58.000 Hektar übernimmt durch Korruption und so weiter.
1: Und dort, die Bauern dort, die müssen die einfach
0: nur,
1: sehen, wo sie
0: die bleiben. Die nur bauen, werden verjagt von der äthiopischen Armee. Wo gehen die hin? In die Kanisterstädte von Harare, von Sidamo, von Addis Abeba. Kinderprostitution, die Ratten fressen an den, an den Armen der kleinen Baby, verzweifelte Mütter, permanente Arbeitslosigkeit, Zerstörung der Familien und der Al-Alamudi, der Sheikh Al-Alamudi, fabriziert dank der Ausbeutung sri-lankischer Wanderarbeiter in Gambela Rosen und Kartoffeln. Und die werden wo exportiert? Dort, wo die Kaufkraft ist, Skandinavien, Europa und Japan. Mhm. Gut, ich komme zurück zur Zivilgesellschaft. Via Campesina ist eine Komponente. Die Attac-Bewegung im Zentrum des Monsters, im Gehirn des Monsters, die Attac-Bewegung gegen das fluktuierende Spekulationskapital, das mit Negativzinsen verlangsamt werden soll und gestoppt werden soll. Die Attac-Bewegung, sehr stark in Deutschland, wurde in der Technischen Universität Berlin gegründet, aber ist jetzt international. Dann die unglaublichen, die Frauenbewegung, die Greenpeace-Bewegung und so weiter. Es gibt eine ganze Reihe von Widerstandsfronten.
1: Occupy,
0: also ich könnte die Liste verlängern, am 3. 4. Juni in München. Ich finde ein Gegengipfel statt gegen den G7-Gipfel.
1: Kommen Sie?
0: Da komme ich, rede, sage ich, was ich zu sagen habe. Vielleicht hört jemand zu, vielleicht auch nicht. Aber ich gehe aus Prinzip, komme ich nach München. Mhm. Und da sagt man mir, es werden Zehntausende von Menschen kommen. Weil Kirchen mobilisieren, Gewerkschaften mobilisieren, im sogenannten satten Deutschland, wo man doch glauben könnte, dass die Entfremdung gesiegt hat. Eben nicht.
1: Ja.
0: Eben nicht. Die Menschen erwachen, es ist eine unglaubliche Unruhe da. Mhm. Das heißt, die Zivilgesellschaft funktioniert nicht nach einer Parteilinie, nicht nach einem Parteiprogramm, nicht nach einem Zentralkomitee, nur nach dem kategorischen Imperativ. Das heißt, um Immanuel Kant zu zitieren, die Unmenschlichkeit, die einem anderen angetan wird, zerstört die Menschlichkeit in mir. Und dieses Bewusstsein bricht langsam durch und ist die ganz große Hoffnung und wird sich in München darstellen.
1: Wir stehen alle miteinander in Beziehung. Ich möchte ein Zitat auch mal aus Ihrem Buch bringen, was wirklich strotzt von Zitaten, die man aber auch, die mir...
0: Jetzt muss ich aber gehen.
1: Das Geheimnis der Beziehung ist viel größer als das Geheimnis des Seins. Ich möchte mit Ihnen, auch wenn Sie gehen müssen, über Demokratie reden. Haben wir denn eigentlich Demokratie in den Parteien oder sind das Anlaufstellen für Lobbyisten? Sind wir nicht eigentlich in einer Diktatur der Oligarchie gefangen im Moment?
0: Also, ich war, als ich Sonderberichterstatter war, der Vereinten Nationen für die Sicherheit und Ordnung, auch in besetzten Gebieten, von Israel besetzten und verwüsteten Gebieten, aber auch, was zum Mandat gehörte, in Gefängnissen, um zu sehen, wie das Recht auf Nahrung in den israelischen Gefängnissen gehandhabt wird. Und im Norden Israels war der Gefängnisdirektor, der israelische Offizier, der Gefängnisdirektor war, wunderbarerweise ein Soziologe. Hatte Sartre gelesen, also ziemlich gescheiter Mann. Mhm. War auch ziemlich kritisch. Also gut. Und am Abend sind wir rausgegangen und dann hat er einen Berg anvisiert. Der vor dem Gefängnis stand, also dem Horizont verdeckte, Armageddon, der Berg Armageddon. Ja. Und wenn Sie die Bibel lesen würden, das müssen Sie ja nicht, in der Apokalypse,
1: kann man schon mal machen.
0: in der Apokalypse, also das Evangelium müssen Sie, das ist ein ganz revolutionärer Text. Ihr habt mir besucht oder habt es nicht gemacht, ihr habt mir zu trinken gegeben oder habt es eben nicht gemacht, also das Identitätsbewusstsein. Matthäus Evangelium, sollten Sie lesen, das ist ein revolutionärer Text. In der Apokalypse ist Armageddon der Ort der letzten Schlacht. Und ich glaube, da sind wir. Wir sind, Kant hat das schöne Wort geprägt, die Abbruchkante der Zeit. Das ja. war Ende 18. Jahrhundert, der war ja, L'Ami du Peuple hat er in Königsberg abonniert gehabt, war ganz auf Seite der Französischen Revolution. Kant, der preußische Beamte Immanuel Kant, eben ein Abonnent von L'Ami du Peuple, von Marat und so weiter. Und er hat gesagt, wir stehen an der Abbruchkante der Zeit, die feudale Welt bricht ab und es kommt eine neue Abbruchkante. Und an der Abbruchkante der Zeit stehen wir wieder, jetzt, 250 Jahre später. Mhm. Wenn es uns nicht gelingt, den Raubtierkapitalismus zu zähmen, den Widerstand zu generalisieren, dass also diese Weltallmacht des globalisierten Finanzkapitals mit seinen total verheerenden Folgen für die Natur, für die Menschen, für alles, was Menschen erkämpft haben an Moral, an kollektiven Institutionen, die zu brechen, das heißt, die zu stören, die kannibalische Weltordnung gebrochen wird. Wenn es uns nicht gelingt, dann ist es vorbei, dann kommt der Dschungel. Mhm. Dann ist es vorbei mit Europa. Ein Beispiel in Spanien, UNICEF, letztes Jahr 11,8% der spanischen Kinder unter 10 Jahren sind permanent schwerstens unterernährt. Ja. Die Sockelarbeitslosigkeit, also die Menschen, die nie mehr antworten, die schreitet vor, die ist bei 33,2 Millionen Menschen in den 28 EU-Staaten heute.
1: Also zerstören die Konzerne im Moment die Solidarität in Europa?
0: Ja, total, total. Also wir sind in der letzten Schlacht. Und ich nehme ein anderes Beispiel. Unsere Genossen, also die Sandinisten in Nicaragua, die haben während des Befreiungskrieges einen sehr aussagekräftigen Ausdruck gehabt. Die haben gesagt, la ultima trinchera. La ultima trinchera im Befreiungskrieg gab es einen letzten Schützengraben, den man halten musste. La ultima trinchera. Wenn der eingenommen wird, ist es vorbei. Dann ist der Aufstand, dann ist die Befreiung, dann ist das Glück, ist es vorbei. Dann sind wir zerstört. Mhm. Physisch, moralisch, alles, was wir wollen. Okay. Und diese Entscheidungsschlacht, da an der Schwelle dazu stehen wir. Entweder G7-Gipfel gewinnt in den Bayerischen Alpen, also von diesen Söldnern, Staatschef und so weiter. Oder aber Bewusstsein wird geschaffen in der Gegendemonstration in München. Genügend Bewusstsein, dass die Widerstandsbewegungen sich ausdehnen, eine Föderation machen und eines Tages, es gibt ein Bild bei Marx, das man wenig zitiert, aber das nicht so schön ist, weil es nicht so poetisch ist. Das ist der Maulwurf. Das ist nicht so schön. Der Maulwurf, der gräbt. Und eines Tages sind so viele Untergrundgräber und Gänge da, bricht der Boden ein. Ja. Das Licht kommt. Mhm. Das Licht dringt ein. Mhm. Verstehen Sie? Und in der Situation sind wir heute. Die Widerstandsfronten kumulieren sich ganz mysteriös. Und plötzlich, Sie haben die Priestler Bastille, also die Einnahme der Bastille zitiert vorher, Vorbeigehen. Ja, ja. Aber das ist ein gutes Beispiel. Der 14. Juli 1789. Wenn man genau hinschaut, was ist da passiert? Überhaupt praktisch nichts. In den Faubourg, also in Vorstädten, das ist heute mitten in Paris, damals die Arbeitervorstädte Saint-Antoine und Saint-Martin, sind die Arbeiter zusammengekommen Und die Taglöhne, habe ich gesagt, also in den Nachbarhäusern, die Frauen, die haben Angst und sind unterernährt. Und die Kinder, weil ihre Männer eingelocht sind im Polizeigefängnis des Königs, in dieser Festung, die ist jetzt nicht mehr da, weil sie liquidiert worden ist, in der Bastille, am Seeufer in der Bastille. Die müssen wir befreien, damit diese Familien wieder essen können. Wir müssen unsere Kollegen da befreien. Dann haben sie alles zusammen, was als Waffen dienen könnte im Morgengrauen, zusammengesammelt, Sensen und Dolche und ein paar selbstgemachte Schwerter, sind auf die Bastille zumarschiert. 20 Meter hohe Mauern, 15 Meter breite Wassergräben, also nichts machen. Döblone, übrigens ein Schweizer Söldner, hat der Gouverneur hat die Falltür heraufgemacht, nichts. Nichts zu machen, die Aufrührer waren von. Da hat einer leider weiß man den Namen nicht, eine geniale Idee gehabt und dann gesagt: Ja, da in Versailles gibt es ja die Bürgerwehr mit diesem Lafayette. Und dieser Lafayette, General Lafayette, der hat ja mit Washington gekämpft gegen einen anderen König, nämlich den Englischen in Amerika. Den holen wir, der muss uns helfen, der wird schon verstehen, um was es geht. Und Lafayette ist zwar nicht gekommen, hat aber die berühmten zwei Bataillone geschickt mit den 8 Kanonen. Die 8 Kanonen wurden auf die Falltür gerichtet. Döblone hatte Angst gehabt, hat gesagt, er will verhandeln. Falltür heruntergelassen. Das Volk von Paris in die Bastille hereingestürmt, hat ein wenig der Gouverneur massakriert, die Gefangenen befreit. Und das war der Beginn der Französischen Revolution.
1: Spontan?
0: Kommt total spontan, unvorgesehen. Einer von Schlösser haben gebrannt, Hungerrevolte in der Normandie, Bretagne. Die ganze zweite Hälfte des 18. Jahrhunderts war ein Aufruhr.
1: Spüren Sie im Moment so eine Art Zuversicht?
0: Natürlich, natürlich. Und das wurde. Ja, aber man muss bescheiden sein vor der Geschichte, verstehen Sie? Der Machado, der Antonio Machado, den ich auch zitiere im Buch Ändere die Welt, der Antonio Machado, der hat ein großes Gedicht geschrieben, als er dann im Exil in Toulouse ankam. Machado war ein Revolutionär, also in Spanien. Er geht über den. Im September 1939, als Barcelona, also die letzte größte Stadt, eingenommen wird, brennt. Die Flüchtlinge, die letzten Kämpfer, die überleben, gehen über den Pertuis, also über den Pass, in die Gironde herunter, also ins französische Exil. Und der Machado, zerlumpt, ist fröhlich. Und die verwundeten Kämpfer, die daneben ihm laufen, sagen, also Antonio, was ist denn los? Warum bist du so zuversichtlich? Deine Stadt brennt, unsere Gefährten sind massakriert, Franco, die Faschisten haben gewonnen, die deutschen Stukas haben die Stadt eingeäschert und so weiter. Warum kannst du fröhlich sein? Und er sagt, dann antwortet er in einem Gedicht, das dann niedergeschrieben wurde in Toulouse in der ersten Etappe, Caminante no hay camino, el camino se hace al andar, son tus huellas und so weiter. Wandere, der du gehst, es gibt keinen Weg. Den Weg machen deine Füße selber. Also, Gedanke um Gedanke, Schritt um Schritt und so weiter und so weiter.
1: Also verändere die Welt heißt, verändere dich selbst.
0: Verändere dich selbst, verwerfe, zerstöre das bedrückende, entfremdete Bewusstsein, finde dich zurück zu den Quellen des Identitätsbewusstseins, organisiere dich. Jeder da, wo er ist, schließt sich der Bewegung an. Der Horizont ist, das ist das Merkwürdige in der Revolutionsgeschichte der Menschen. Ich bin persönlich überzeugt, das ist eine subjektive Ausgabe, sage, dass die Geschichte einen Sinn hat. Dass mein Leben einen Sinn hat, dass ich durch Zufall hier bin, plötzlich so und so. Dass da eine Vorsehung am Werk ist. Die Geschichte hat einen Sinn. Der Sinn ist die Menschwerdung des Menschen. Das ist die Emanzipationsgeschichte.
1: Adorno.
0: Also Jean Jaurès hat gesagt, la route est semée de cadavres, mais elle mène à la justice. Ja. Der Weg ist gesäumt von Leichen, aber er führt zur Gerechtigkeit. Mhm. Auf diesem Weg sind wir. Auf diesem Weg sind
1: die
0: wir.
1: Die Frage ist, aber was kommt danach?
0: Den Horizont kennen wir. Ja. Das ist der erste Artikel in der Menschenrechtsdeklaration der Universellen. Alle Menschen sind gleich an Rechten und Pflichten geboren. Sie sind mit Gewissen begabt. Und sollen einander im Geiste der Brüderlichkeit begegnen.
1: Ja.
0: Artikel 1.
1: Ja. Es geht um Haltung.
0: Den Horizont kennen wir.
1: Ja.
0: Wir wissen das, was jetzt, das, was wir nicht wollen, wissen wir. Wohin wir gehen wollen, das wissen, was wir nicht wollen. Ja. Wir wollen nicht in einer Welt leben, wo alle 5 Sekunden ein Kind verhungert. Auf einer Welt, die von Reichtum überquillt, aber die den Massenmord produziert, systemischen Massenmord produziert. Das wollen wir nicht. Diese Weltordnung heute, die wollen wir nicht mehr reproduzieren. Wir wollen sie berechnen. Wir wissen auch den Horizont, den tragen wir in uns.
1: Ja.
0: Die Brüderlichkeit, die Gleichheit, die Freiheit für jeden, das Glück für jeden. Das wissen, das tragen wir in uns.
1: Den Humanismus.
0: Horizont. Humanismus ist zu fade ein Ausdruck, das kann man vergessen. Was wir nicht, wir wissen, was wir nicht wollen, wohin wir gehen wollen, wissen wir auch. Aber wie? Das ist das Mysterium der Geschichte.
1: Da möchte ich Sie mit einer...
0: Das Mysterium der Geschichte. Und das muss man akzeptieren.
1: Da möchte ich Sie mit einem Zitat, weil das Wie ist entscheidend, glaube ich, in der jetzigen Situation. Ja. Weil die Analyse liegt ja lange vor. Ich möchte ein Zitat von Buckminster Fuller, ein Architekt, kennen Sie, Philosoph aus den Staaten. Der hat nämlich geschrieben, du veränderst die Welt nicht, indem du die bestehende Realität bekämpfst. Um etwas zu verändern, entwirf ein neues Modell, das das Existierende überholt, erscheinen lässt. Das heißt... Sollen wir aufhören, ständig uns an unseren Gegenspielern abzuarbeiten? Sollen wir unsere Energie lieber in eine neue Welt stecken?
0: Nein, das ist ein. Ich kenne den Menschen da nicht, den Sie zitieren, aber das scheint mir konfus zu sein. Als Marxist weiß ich, dass ein Gegner, der übermächtig ist, nur mit Gegengewalt bekämpft werden kann. Es geht hier in dem Buch um demokratische Gegengewalt. Mhm. Das übrigens eine Anekdote. Ich schreibe ja auch Französisch.
1: Ja,
0: und das Französisch, das ist eine sehr gute Übersetzung. Ich habe die auch entdeckt und finde, die Übersetzung ist sehr gut. Dank einem sehr guten Lektor auch, der die Ursula Schäfer ist ein sehr guter Lektor. Und der Lektor, der Carlo Bittler, ist ein sehr guter Lektor. Also Deutsch ist sehr gut geschrieben. Aber die französische Originalausgabe hieß Retournez les fusils. Und wissen Sie, dreht die Gewehre um.
1: Ja.
0: Dritte Gewährung. Wissen Sie, woher der Satz kommt?
1: Nein.
0: Der kommt von Lenin. 1915, also vor 100 Jahren jetzt, 1915, in Zimmerwald, ein Jahr nach dem Ausbruch der fürchterlichen Schlechterei des Ersten Weltkrieges, sind 38 Sozialisten und Sozialistinnen, also Führer, Führerinnen der internationalen Sozialisten, Internationale, zusammengekommen in einem kleinen Nest, in einem kleinen Bauerndorf, nahe bei Bern, das heißt Zimmerwald in den Berner Voralpen, getarnt als ornithologischer Kongress, um der Bundespolizei zu entgehen. Um diesen fürchterlichen Bruderkrieg zwischen italienischen, österreichischen, französischen, deutschen Proletariern zu stoppen. Rosa Luxemburg hat gesagt, der Appell muss heißen, legt die Gewehre nieder und geht nach Hause.
1: Ja.
0: Und Lenin hat gesagt, Rosa Luxemburg, du irrst dich. Durch eine wunderbare Fügung ist das europäische Proletariat plötzlich bewaffnet. Was wir jetzt verlangen müssen, ist, dreht die Gewehre um. Behaltet die Gewehre, aber dreht sie um gegen eure...
1: Gegen was war damit gemeint? Schießen oder einfach zeigen, man kann sich
0: wehren? Gegen Gewalt. Jetzt seid ihr bewaffnet und jetzt übernehmt die Macht in Berlin, in Wien, in Rom, in Madrid, in Paris, in London... und so weiter, dreht die Gewehre um. Natürlich im Buch, in dem Buch, geht es nicht um die Gewehre. Dort, wo es den Freiheit, demokratischen Freiheitsraum gibt und in allen Herrschaftsländern gibt es ihn ja. Also wenn wir jetzt in Honduras oder Peking reden würden, wäre das anders. Aber in Westeuropa ist dieser Freiheitsraum gegeben. Es geht um die demokratischen Waffen. Die wir haben. Der Che Guevara hat den Guerriero sehr gut definiert, hat einmal gesagt, es ist nicht ein gewaltbereiter Mensch, der Guerriero, sondern es ist der bewaffnete Lehrer. Mhm. Dort, wo es keinen Freiheitsraum gibt, um zum anderen zu sprechen, den zu überzeugen, dem seine Entfremdung zu bekämpfen durch Analyse, durch Aufruf und so weiter, da muss ich mir mit Gegengewalt zuerst einmal die Möglichkeit des Dialoges, des Freiheitsraumes schaffen. Das ist nicht der Fall bei uns. Mhm. Das ist nicht der Fall bei uns. In Deutschland haben sie alle demokratischen Freiheiten, alle demokratischen Rechte, die es braucht, um die mörderischen Mechanismen, Börsenspekulation auf Grundnahrungsmittel, Landraub, Überverschuldung, Agrardumping, ich rede jetzt vom Hunger, europäisches Agrardumping in Afrika, die Landwirtschaften zerstört, zu brechen, mit demokratischen, absolut friedlichen Mitteln. Was alles, was es braucht, ist das Erwachen. Ja. Und der Aufstand des Gewissens, ja, der steht bevor. Wir sind an der Schwelle.
1: Wir sind an der Schwelle. Wir müssen aktiv werden, auch mit Aktionen.
0: Ich sage, müssen oder nicht müssen.
1: Können, sollten. Ich meine, was ist denn Ihr Rat an die Generation Etz jetzt?
0: Es gibt nichts Schlimmeres als Intellektuelle oder was immer auch, ja, die Professoren, da, ja, die herumsitzen in einem gekühlten Raum.

0: Staatlichen Waffen besitzen, um diesen Raubtierkapitalismus, der uns alle ins Verderben führt, also alle die 7,3 Milliarden, was auch immer, ja. Der Dschungel schreitet ja vor, das haben wir gesehen, auf Europa, was den Hunger anbetrifft, was die Massenarbeitslosigkeit anbetrifft und so weiter, was die Klimazerstörung anbetrifft. Es ist der letzte Moment, um aufzustehen.
1: Wie viel Zeit
0: und
1: haben jeder
0: soll das tun. Das weiß kein Mensch. Aber dass der Aufstand bevorsteht, das spüre ich, das sehe ich ja. Das sehe ich ja überall, sonst wären sie mir auch nicht zu mir gekommen, um mich über dieses Buch zu interviewen. Mhm. Wenn das ein Buch wäre von einem einsamen Spinner in irgendeiner Ecke da am Westende der Schweiz, wären sie doch nicht von Berlin mit dem Auto hergekommen. Mhm. Sie spüren, sie wissen, es ist eine Unruhe da.
1: Ja.
0: Es ist eine Unruhe da, damit sie Feuer fängt, der Brand ausbricht. Mhm.
1: Habe ich das Recht in Deutschland?
0: Das glaube ich. Dass wir kommen. Aber jetzt muss ich gehen.
1: Sozusagen. Eine letzte Frage an Sie, Herr Siegler. Habe ich in Deutschland zum Beispiel das Recht, wenn ich erkennen muss, dass Deutschland mit dabei ist und mitorganisiert den Drohnenmord über Rammstein, mich in großer Zahl im Rammstein mal blicken zu lassen und einfach mal den Eingangsbereich zu besetzen?
0: Natürlich. Das Demonstrationsrecht ist im Grundgesetz verankert. Mhm. Was unverzeihlich ist, ist die Indolenz. Was absurd ist, ist an eigene Ohnmacht zu glauben, in einer Demokratie wie in Deutschland, ich sage es immer, in der lebendigsten Demokratie, die es auf diesem Kontinent gibt, nämlich in Deutschland, gibt es keine Entschuldigung für Passivität, für Unterwerfung oder für gar noch schlimmer Reproduktion der kannibalischen Weltordnung. Es gibt keine Entschuldigung.
1: Herr Siegler, ich bedanke mich ganz herzlich für dieses Gespräch, dieses lebhafte Gespräch. Und ich kann an dieser Stelle sagen, es gibt ja das Vorurteil, dass Schweizer langsam sprechen würden. Es stimmt aber nicht.
0: Wir machen viele Fehler auf Deutsch. Also das Buch wurde re-redigiert von Carlo Bittel, übersetzt von Ursula Schäfer. Und ich muss sagen, ich habe unglaubliche Unterstützung von Hannes Jakob, dem Verleger, von Fabiola Zecha, der Pressefrau. So ein Buch kann man ja nur verbreiten, wenn ein ganzer Verlag, also ein kleiner Kernteam, dahinter steht.
1: Es ist eine Kampfschrift und es soll den Menschen moralisch, geistig auch bewaffnen. Das tut es, deswegen sind wir heute hier in Genf. Ich bedanke mich für dieses Gespräch. Merci auch. Ändere die Welt. Das beginnt, indem du dich selbst änderst, indem du aktiv wirst und dich selber für zuständig erklärst, und zwar für all diese Dinge, mit denen du nichts zu tun haben möchtest. Nur zu lamentieren bringt nichts. Vielen Dank, Herr Siegler, für Ihre Zeit hier in Genf. Ich hoffe, wir sehen uns wieder in München.
0: Und, in München sicher, ja.
1: Genau, da werden wir Sie dann filmen sicher, und werden das wieder ins Netz stellen. Und nochmal danke für Ihre Zeit.
0: Danke Ihnen.
1: Auf bald, sage ich mal an dieser Stelle.
0: Ich muss.
1: Das war eine weitere Ausgabe von KenFM im Gespräch. Unser Gast war Jean Siegler. Mein Name ist Ken Jebsen und meine Zielgruppe bleibt der Mensch.

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1: Guten Morgen, es ist Samstag, der 30. Mai 2026 und ihr hört Nacktes Niveau, den Podcast für Nichtmigranten und alle anderen, die dem Land, in dem sie leben, mit Wohlwollen gegenüberstehen. Den Podcast für Sexisten, Klimaleugner und alle anderen Nazis. 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Ich sage im Voraus herzlichen Dank und wende mich endlich unserer heutigen Runde zu. Aus Frankfurt am Main im Haus ist der Moderator, Satiriker, Produzent, Anglist, YouTuber und Macher von Winters Woche, Achim Winter. Und aus Österreich die eine, die große, die ewige und Macherin von Punkt Preradovic, Journalistin, Moderatorin Milena Preradovic. Ich grüße euch, ihr beiden.
2: Hallo. Hallo.
1: Ein heiteres Zitate-Raten zum Einstieg. Also ihr kennt ja beide ganz sicher die berühmte Nummer "Ich liebe doch alle Menschen". Mhm. Da gab's jetzt einen Nachfolger von. Ganz jüngst, vielleicht habt ihr es gelesen, dann habt ihr Glück gehabt, aber ansonsten ist, glaube ich, eine Bildungslücke. Wer sagte Folgendes? Ich kämpfe jeden Tag dafür, dass der Staat den Bürgerinnen und Bürgern mehr zutraut, Regelkorsetts lockert, Menschen die Freiheit gibt, ihr Leben zu gestalten. Tja. Ein ganz das, junges Zitat.
3: Ja, das hat der Friedrich Merz verlautbart.
1: Könnte man meinen.
3: Einfach aus dem Grund, weil er in letzter Zeit immer genau das Gegenteil von dem sagt, was er machen wird und denkt. Insofern passt es sehr gut auf Friedrich Merz.
1: Würde passen, ist richtig. Es war nicht Friedrich Merz, so viel verrate ich, Melina. Das ist ein leichten Vorteil. Wer könnte es gewesen sein?
4: Es war nicht Friedrich Merz.
1: Ich gebe dir einen Tipp.
4: Dann war es Lars Klingbeil.
1: Oh nein, leider nicht.
3: Er hat es zitiert. Friedrich Merz hat jemanden zitiert, und zwar Konrad Adenauer.
1: Könnte man auch meinen. Ihr liegt beide falsch. Es war Erich Honeckers unehrlicher Sohn mit Frank Steinmeier. Franziska Brandner, der Chef der Oberblockpartei Die Grünen, hat das gerade gesagt in einer Agentur auf die Frage oder in Diskussion darüber, warum ihr öffentliches Image nicht gut sei.
4: Who the fuck is Brandner?
3: Weil sie für Freiheit kämpft.
1: Aber jetzt nochmal, lasst das doch bitte sacken. Ja, die Chefin der Grünen sagt wirklich, ich kämpfe jeden Tag dafür, dass der Staat den Bürgern mehr zutraut, Regelkorsetts lockert und Menschen die Freiheit gibt, ihr Leben zu gestalten. Ich meine, da steckt das Eingeständnis drin, dass es Regelkorsetts gibt, mit denen sie die Leute abschnürt.
3: Ja. Aber wie gesagt, sie macht es wie Merz. Ich finde es mittlerweile sehr praktisch. Ja, du hörst dir das an, was die Typen sagen, und du weißt, sie meinen das Gegenteil. Das erleichtert die Interpretationsarbeit enorm.
1: Ja, doch. Winters Inversion, könnte man sagen. Das
3: so
1: ist eine kluge politische Regel, die sicherlich in die Ausbildung junger Politiker übergehen muss. Bevor das passiert, haben wir noch ein paar Sachen zu besprechen. Allen voran natürlich das Unlustigste, der Dauerkriegszustand an mehreren Stellen der Welt. Und in der Ukraine hat sich offensichtlich etwas getan, und zwar zum Schlechteren. Die Berliner Zeitung schreibt, der Krieg zwischen Russland und der Ukraine und ihren westlichen Unterstützern hat eine neue Phase erreicht. Der Ökonom und Spitzendiplomat Jeffrey Sachs sieht die Zuspitzung in einem offenen Brief an Bundeskanzler Friedrich Merz als alarmierend an. Er schreibt, im Hinblick auf einen Frieden habe sich, Zitat, die Lage in Europa dramatisch verschlechtert. Europa und Russland schlittern in einen offenen Krieg. Merz müsse umgehend mit Russlands Präsident Wladimir Putin sprechen. Melina, nicht nur, dass dieser Eindruck geteilt wird von vielen Beobachtern, dann kam es jetzt ja auch im Zuge der Angriffe Russlands auf die Ukraine zu einem Problem, einem Fehler offensichtlich, einem Absturz einer russischen Drohne auf rumänischem Staatsgebiet. Rumänien ist NATO-Mitglied und ein Land, in dem die NATO ja schon vielfach angekündigt hat, die Ostflanke weiter zu stärken mit vielen tausend Soldaten. Auch so etwas droht ja dann die Eskalation immer weiter anzuheizen. Es scheint immer heißer zu werden in diesem EU-Russland-Konflikt.
4: Ja, obwohl das, glaube ich, nicht nötig wäre. Ich meine, was diese Drohne in Rumänien angeht, also die ukrainischen Drohnen, die zum Beispiel in Finnland abgestürzt sind, sind dann natürlich bei uns weniger Thema. Das ist ja ganz klar. Also ich hatte diese Woche ein Interview mit Alexander Rahr, ja, einem ausgewiesenen Russlandkenner, der hat sein ganzes Berufsleben für diese Verständigung zwischen den Völkern gearbeitet. Ne? Also man muss sich vorstellen, der hat in den besseren Zeiten hat der das Bundesverdienstkreuz und den russischen Friedensorden bekommen. So, und er ist sich sicher, dass Putin eigentlich jetzt bereit ist für Verhandlungen mit der EU. Ja, auch weil die USA raus sind. Der Krieg stagniert, Putin kriegt jetzt auch zu Hause Druck. Die Kriegsziele sind nicht erreicht, also den russisch geprägten Donbass zu Russland zu holen. Und die Angriffe der Ukraine auf russisches Territorium, das macht die Menschen dort auch ziemlich nervös. Also der Krieg ist nach Russland gekommen. Mhm. Also Putin wäre jetzt eventuell bereit, nur die EU ist es nicht. Ja, also diesen ersten Schritt, den Vorschlag Putins, Ex-Kanzler Schröder als Vermittler zu berufen, das hat der Brüssel und auch Deutschland haben das ja also empört zurückgewiesen und gesagt, das wäre nichts als eine Provokation. Naja, aber von ihnen selber kommt nichts. Also die undiplomatischste Chefdiplomatin der Welt, Kaja Kallas, ja. hat schon wieder gesagt, Europa könne kein neutraler Verhandler sein.
3: Aha, ja, das ist natürlich auch eine sehr gute Idee, eine baltische Dame zur Vertreterin der EU zu machen in Sachen Russland. Ja, da sind also, ja, die Emotionen ein klein bisschen anders geschürt. Und ich habe genau den gegenteiligen Eindruck, dass die Europäer kalassieren, ja, und Roderich Kiese wetterisieren und da die Säbel rasseln und dass sich Putin an Amerika wendet. Also das habe ich zum Beispiel aus diesem Berliner Artikel herausgelesen, dass Trump da irgendwie Hände reicht und dass Putin da diplomatische Handreichungen auch macht, weil die EU so hartleibig ist, weil die EU sagt, nee, wir geben keinen Millimeter nach, dass quasi es entsteht jetzt so eine Art Trump-Putin-Allianz und die EU steht nach wie vor draußen.
1: Ja. Aber das widerspricht sich doch jetzt nicht, so was Medina sagt.
4: Ja, aber das ist, es widerspricht sich schon, weil ich gesagt habe, weil die USA jetzt ziemlich draußen sind. Ja?
1: Ach so.
4: Und das stimmt natürlich trotzdem, weil diese Verhandlungen, die die USA geführt haben oder geleitet haben, die sind ja im Grunde eingeschlafen. Die gibt es in dem Sinne überhaupt nicht mehr. Ja? Ja. Der Alaska-Gipfel ist im Nichts geendet. Ja? Die USA und auch Trump haben natürlich auch andere Probleme. Ja? Die haben jetzt
3: jetzt Iran. Neutral genug,
4: die haben sozusagen. Die Midterm-Wahlen und so weiter. Ja, also ich bin jetzt nicht so extrem optimistisch, dass Trump sich da jetzt extrem einsetzt. Ich wünsche, dass du recht hast. Aber was Kallas sagt, ist natürlich absolut hilfreich, wenn man diesen Krieg eskalieren will.
3: Ja.
4: Und das ist tatsächlich nicht so unwahrscheinlich. Die Ukraine nutzt ja auch EU- und NATO-Luftraum für ihre Drohnen. Das hat sie inzwischen zugegeben, war mal eine Verschwörungstheorie. Und Russland ist sicher, dass auch aus den Baltenstaaten die ukrainischen Drohnen gestartet werden. Mhm. Damit ist natürlich Europa schon eine Art Kriegspartei.
1: Ne? Ja, und das hat ja Russland auch klar gesagt.
3: Dass wie würde das denn praktisch aussehen? Also ich habe mir da Gedanken gemacht, weil ich einen 21-jährigen Sohn habe, der ja dann in den Dienst müsste, ja, wenn ich ihn nicht rechtzeitig verstecke. Wie sieht das denn praktisch aus? Also wenn Russland, was hier jetzt kolportiert wird, Russland greift dann Europa an, präventiv sozusagen, und dann tritt ja sofort der NATO-Verteidigungsfall ein. Mhm. Also ich habe so den Eindruck, das geht alles überhaupt nicht. Es würde sofort hardcore eskalieren und deshalb wird sich das Putin überlegen, oder?
4: Ich glaube nicht, dass Putin vorhat, die EU bzw. NATO jetzt anzugreifen.
3: Ja, er droht ja immer mal damit, ne? Durch Lavrov und so, die sagen, ja, jetzt bald ist es zu viel und jetzt müsst ihr aufpassen.
1: Ja, oder
3: so.
1: Medvedev, der das ja auch als Vizevorsitzender des Verteidigungsausschusses sagte.
4: Man darf natürlich auch nicht vergessen, dass die EU sämtliche roten Linien überschreitet. Und immer so nach dem Motto, die Russen machen schon nichts. Mhm. Ja? Und natürlich, irgendwann könnten die gezwungen sein. Ja. Also der OSZE-Botschafter, der hat letztens gesagt in einem Interview, er ist sich nicht sicher, dass es noch zu verhindern ist, dass Russland Europa angreift. Aber ich glaube nicht, weil sie unbedingt Europa angreifen, warum sollten sie das eigentlich tun, sondern weil sie sich angegriffen fühlen. Ja?
1: Wir spekulieren kräftig. Derweil vermeldet Russia Today, nach Angaben des Außenministeriums wird das russische Militär nun gezielt Einrichtungen der Rüstungsindustrie in Kiew angreifen. Moskau forderte Ausländer, darunter Diplomaten und Vertreter internationaler Organisationen auf, die ukrainische Hauptstadt, Zitat, so schnell wie möglich zu verlassen und riet Zivilisten, sich von Einrichtungen der Rüstungsindustrie fernzuhalten. Das hatte schon Konsequenzen, das haben wir im Internet bildreich beobachten können. Diese Drohungen werden sehr ernst genommen. Es wurden ja auch wieder Oreshniks, also diese Hyperschallraketen eingesetzt, die derzeit halt offensichtlich von keinem westlichen Verteidigungssystem irgendwie abgefangen werden können. Insofern machen die Russen da durchaus ernst. Die russische Seite behauptet ja, Thomas Röber berichtet auch mit Bildern aus dem Gebiet, dass die Ukrainer ein Wohnheim für Pädagogikstudenten oder Auszubildende angegriffen hätten und die, was weit und breit oder keinerlei militärische Funktionen hätte oder auch nicht entsprechend genutzt sei, behaupten natürlich in solchen Fällen beide Seiten. Aber die Russen haben auf jeden Fall Taten folgen lassen.
3: Ja, ja, und sie behaupten, dass die Westdrohnen werden in Kiew schön zusammengeschraubt in bestimmten Facilities und das wollen sie halt jetzt vermehrt bombardieren, klar.
1: Ja.
3: Und dann befürchtet man hier dann eine kleine Bombe auf Rammstein oder was? Vielleicht eine Oreschnik auf Rammstein.
4: Nein, nein, das wird nicht kommen. Aber die Russen sind relativ überzeugt davon, dass sie jetzt reagieren müssen. Bis jetzt haben sie ja noch nicht weiter nach dieser Warnung an die EU-Diplomaten oder an die ausländischen Mitarbeiter von Organisationen, haben sie ja noch nicht den Großangriff gestartet.
1: Ja.
4: Allerdings sind sie sich relativ sicher, dass sie es tun müssen, weil sie sonst nicht mehr ernst genommen werden von der EU. Jetzt habe ich aber auf der anderen Seite auch gehört, dass China sich eingemischt hat und die Russen versucht abzuhalten, das Ganze zu eskalieren. Also das sind alles so Gerüchte, die überall rumwurscheln. Eins ist auf jeden Fall sicher, die NATO ist nicht so richtig scharf auf Frieden. Und der EU-Abgeordnete Sonneborn, der hat schon vor 10 Tagen gepostet, gerade hat NATO-Generalsekretär Mark Rutte festgestellt, dass weder die von der EU bewilligten 90 Milliarden noch die vom Wall Street Journal diagnostizierten 109 Milliarden noch sonst irgendein Milliardenbetrag ausreichen werden, den Finanzbedarf der Ukraine zu stillen. Ja, deshalb fordert er eine unbefristete Dauerabgabe von 0,25% der Wirtschaftsleistung sämtlicher EU- und NATO-Staaten.
1: Ja, klar.
4: Also für Deutschland wären das jährlich ungefähr 10 bis 12 Milliarden extra.
1: Wahnsinn.
4: Und ja, muss man sich vorstellen, und wo wandert dieses Geld hin? Also in einen Staat, in dem das direkte Umfeld des Präsidenten der Korruption überführt ist. Ja. Und nicht wenige denken, dass auch er dazu gehört.
1: Ja.
4: Und in die Taschen von BlackRock. Die haben ja schon ein Wiederaufbauprogramm. Ja. Und sagen, der Investitionsrahmen betrage 800 Milliarden Dollar. Ja.
3: Nur worauf ist die NATO dann scharf, wenn sie nicht scharf auf Frieden ist? Das war der Ursprung meiner Frage. Ja.
1: Nur
3: vielleicht habe ich zu viel Fantasie. Fantasie, wenn da jetzt mit den Säbeln gerasselt wird. Das finde ich ja sehr lustig, da ist wenigstens was los. Aber es ist doch gar keine kleine Eskalation denkbar irgendwie, oder? Wenn der Russe irgendwie was schießt, dann schießt man zurück und dann geht es der große Dings da. Wie muss man sich das vorstellen?
1: Die NATO ist nicht mehr die NATO. Wir haben jetzt eine EU-NATO mittlerweile, die sich ja alles andere als einig ist mit Trump und mit Amerika. Und was ist denn die NATO minus der USA? Also gar nichts mehr, eine Witzfigur.
3: Ja, ja.
1: Und das ist doch das Entscheidende. Und wie du selbst schon gesagt hast, die Russen sind nicht doof, führen ihre Gespräche direkt mit den USA. Die USA dürften alles andere als interessiert sein, Milena, das hast du ja im Prinzip sinngemäß auch schon gesagt, wenn ich die richtig verstanden habe, als sich da weiter mit zu beschäftigen. Trump hat andere Probleme. Das Letzte, was er gebrauchen könnte, wäre eine Auseinandersetzung mit Russland. Also ich glaube nicht, dass die NATO, die rote NATO und diese Brüssel-Kamarilla die Unterstützung der USA hat, wenn sie irgendwie gegen die Russen eskalieren möchte. Das macht das Ganze nicht völlig ungefährlich, weil sie auch Restkräfte haben und dann natürlich am Ende die Frage steht, wie ist es nun mit der Beistandsklausel? Aber im Prinzip haben wir eine kastrierte minus USA-NATO, zum Glück.
3: Aber wie würde denn so ein Warnschuss aussehen? Was glaubt ihr?
1: Ja, das
4: gute Frage. Ich glaube, dass es hier bei dem, was Mark Rutte gesagt hat, in erster Linie um Geld geht. Ja? Es geht um Geld, es geht um Umverteilung, es geht um Korruption im ganz, ganz, ganz, ganz großen Stil. Und weil, ich meine, wenn jeder 0,25 seiner Wirtschaftsleistung abgeben soll, das werden natürlich die Bürger alles bezahlen und wandert dann halt direkt in korrupte Taschen. Und ich glaube, das darf man auch nicht unterschätzen, mal abgesehen davon, dass die NATO von Beginn an die Russen draußen haben wollte.
1: Ja.
4: Ja.
1: Ja.
4: Ja, gut, oder,
1: das ist der alte Spruch.
4: Ne? Und, ja, und die, ja genau, die Amerikaner oben, die Deutschen
1: unten, weißt du, und die Russen unten raus.
4: Und die Russen draußen. Das war immer schon der Plan. Und jetzt ist natürlich auch der Plan, Russland eventuell zu zerstören. Und die EU glaubt tatsächlich, dass es der Ukraine gelingt, mit ihrer Hilfe, also mit diesen ganzen Milliarden und den Waffen, Russland in die Knie zu zwingen.
1: Hm.
4: Und ich, das ist so ein Eine irre vor Fantasie, weil eine Atommacht in die Knie zu zwingen, an die Wand zu drängen, dann wird sie schießen. Das ist doch ganz normal. Ja,
3: also ich verstehe dich richtig, dass da die Entscheidungsträger, die sagen sich, okay, ich mache über meine Aktienpakete und durch Cashback Korruptionsgeschichten einen Haufen Geld an der Sache. Und wenn alle mitmachen, bin ich allein verantwortlich, da mache ich also mit. Wenn die anderen auch alle sagen, Russland muss zerstört werden, dann mache ich halt mit, so nach dem Motto, dann fällt es nicht so auf und das nehme ich noch mit, die Kohle.
1: Ja? Ob die Hinterleute dann wirklich da haben, sie Russland zerstören zu können, ist die eine Frage, dass sie so abcashen, wie du gerade sagst. Achim, sehen wir ja. Und ich meine, sie haben solche Stücken Feldweg wie Kaja Kallas als Außenbeauftragte drauf. Die Frau spielt unter Baerbock-Niveau, ne? Kaum auszudenken, dass das geht. Aber Sonneborn hat ja sich herrlich geäußert über ihre Memoiren oder dieses Buch, was sie schrieb, diese Rede. Kann man nur jedem empfehlen für kurzweilige, ich glaube, 30 Sekunden oder eine Minute 30, in der er das auseinandernimmt. Das
3: Schlimme aber ist sie attraktiv? Hat die den Büchseffekt? Ist es so nach dem Motto,
1: das möchte ich nicht.
3: Nichts im Schädel, das aber alle sagen, ist aber hübsch, ist aber hübsch.
1: Ich weiß nicht. Ich bleibe ja heterosexuell und Frauenfreund und ich möchte nicht dieses Ding vergleichen mit den Frauen da draußen. Deswegen, ich weiß nicht. Wer die attraktiv findet, sollte sich vielleicht prüfen, was ihn so schreibt.
3: Ich habe es jetzt nicht so in Erinnerung, aber die sieht ganz gut aus. Ja, das ist ein zentrales Problem. Na gut, aber gut, der Sanchez in Spanien sieht ja auch gut aus. Ja.
1: Also das Schlimme ist, dass diese Frontleute sind von einer ausgemachten Einfältigkeit. Die sind ja glatt immer wie Baerbock in der Lage, mal eben nebenbei Russland den Krieg zu erklären. Also diese Leute
3: Baerbock stolpern. War wenigstens nicht hübsch. Ja?
1: Ja gut, wenn dir das dann was gibt. Ne? Aber wenn du nebenbei natürlich eine Atommacht, die immer noch halbwegs denkende Menschen in ihre Posten schickt, nebenbei den Krieg erklärst, dann kann das halt auch mal schief gehen. Ne? Wenn ein Kind im Waffenladen rumspielt, kann da mal sich was lösen. Und dass sie es immer wilder treiben, sehen wir auch an einer Geschichte, die TKP unter anderem gerade beschreibt. Da hat in der Ukraine ja die Exhumierung von Andriy Melnyk und seiner Frau stattgefunden auf einem Friedhof in Luxemburg. Und das anschließende feierliche Begräbnis der sterblichen Überreste in der Ukraine auf Anordnung des Präsidenten, das löste bei vielen Nazi- und Neonazi-Gegnern Entsetzen aus.
3: Das musst du aber erklären, dass
1: wer sich intensiver, lass mich noch weitersprechen, wer sich intensiver mit der Shoah beschäftigt hat, weiß um die unehrenvolle Rolle Melniks. Melnyk leitete damals die Organisation ukrainischer Nationalisten, OUN, die mit Nazi-Deutschland kollaborierte und erheblich an der Gewalt gegen Juden und Polen beteiligt war. Du dürftest gemeint haben, lieber Achim, dass es sich nicht um den ehemaligen Botschafter der Ukraine in Deutschland handelt. Ja. Ein auch kontroverser Mann, aber aus anderen Gründen. Also in Kurzform, die Ukrainer betreiben ja absurderweise unter dem Juden Selenskyj einen Kult um wirklich Nazi-Verbrecher, die ja ganz offen immer noch mit Nazi-Symbolen und Nazi-Geschichtsbezugnahmen dort paradieren und das immer wieder ja auch gegen die Russen anführen. Also eine Teile ihrer Armee offen vom slawischen und russischen Untermenschen sprechen und wirklich mit Nazi-Ideologie die Vernichtung Russlands propagieren. Dass die Russen sich dadurch provoziert fühlen, glaube ich, kann man irgendwo nachvollziehen, oder?
4: Aber weißt du, ich finde, für mich sagt das auch, dass diese extremistischen Kräfte in der Ukraine sehr, sehr einflussreich sind. Ja? Zum Beispiel bei dieser Ehrung war aus dem Militär nur die Azov-Brigade eingeladen. Also das ist die Waffen-SS super findet. Ja. Ne? Das sind mal richtige Nazis. Die waren dort eingeladen. Und das ist bei uns völlig egal. Die Deutsche Welle hat gerade Andrei Bilecki vom Azov-Bataillon interviewt mit leuchtendem Nazi-Symbol im Hintergrund. Ja, so die Nazi-Wolf so beleuchtet. Das ist schon verrückt, wie alles verdreht wird. Also diese Leute werden von deutschen Steuergeldern finanziert und wer kritisiert, der ist dann der Nazi. Also und wenn sich deutsche Politiker wie Katrin Göring-Eckardt mal mit ukrainischem Militär ablichten lassen, die ganz offen Nazi-Symbole auf ihrem Hemd haben.
1: Die freuen sich, wenn sie Göring hören.
4: Kein
1: das ist doch ganz
4: Problem,
1: klar.
4: Ja. Also,
3: Das ist ja diese Russenphobie, ja. Diese ukrainischen Nazis, die wurden ja damals in grauer Vorzeit im Zweiten Weltkrieg ja als Kommunistenfresser engagiert. Ja, das war ja der Deal, Kommunisten kaputt zu machen, also in dem Fall die Russen. Und das hat sich jetzt perpetuiert. Die Russen sind ja keine Kommunisten mehr im klassischen Sinne, werden aber trotzdem als Kommunisten so damals noch mit denselben Vorzeichen so bekämpft. Es ist so ähnlich, wenn die AfD hier immer, wenn ich auf meinen Straßenumfragen sofort höre, 1933 hatten wir das schon mal. Ja, da muss ich immer die Frage stellen, was hat die AfD mit den Nationalsozialisten zu tun? Und so ähnlich ist es da jetzt ja in der Ukraine. Es gibt die alten Kommunistenfresser, die die russischen Kommunisten bekämpfen wollten. Und das wird jetzt noch aufrechterhalten. halten, diese Legende. Und um gegen Russland zu gehen, werden die Nazis da auch eingespannt.
1: Aber es hat
3: der Zelensky hat ja bemerkenswerten Swing dahin gelegt, denn irgendwie sein Urgroßvater ist von denen ja als Jude umgebracht worden. Und er hat noch dagegen protestiert, hat noch gedacht vor 4-5 Jahren und jetzt ist er irgendwie auf ihrer Seite. Das ist schon sehr bemerkenswert.
1: Es hat Swing. Aber neben dieser politischen Ebene hat es tatsächlich auch noch eine tatsächlich völkisch und antislawische Ebene. Man da, Patrick Paap hat da sehr interessante Dokumentationen zu gemacht. Also diese ukrainische antirussische Haltung geht da schon sehr tief und historisch auch weit vor die Nazi-Zeit und der Nazi-Deutschland.
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0: 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Frankreich und Deutschland beraten mit weiteren EU-Staaten über einen Umbau des diplomatischen Dienstes der Europäischen Union. Nach Informationen der Financial Times könnten dabei Kompetenzen der EU-Außenbeauftragten Kaja Kallas an die EU-Kommission und den Rat verlagert werden. Nach Angaben der Financial Times verfügt der Dienst über ein Jahresbudget von rund 1 Milliarde Euro. Nach einem der Vorschläge soll Kallas Kompetenzen verlieren. Auch der Einfluss auf die weltweit 145 EU-Delegationen könnte beschnitten werden. Eine Rolle dürfte auch der Machtkampf zwischen Kallas und Kommissionspräsidentin Ursula von der Leyen spielen. Kallas ist als hohe Vertreterin für Außen- und Sicherheitspolitik zugleich Vizepräsidentin der EU-Kommission und Vorsitzende des Rates der Außenminister. Der diplomatische Dienst und die Kommission ringen seit längerem um die Führung in außen- und sicherheitspolitischen Fragen. Nach Ansicht der SPD-Legende Klaus von Donani hat Deutschland ein starkes Interesse, dass der Ukraine-Krieg zum Ende kommt. Wenn Selenskyj das nicht machen könne, solle Berlin über die Köpfe der Ukrainer hinweg diesen Frieden organisieren. Ein Land, das seinen Krieg nicht selbst finanzieren könne, könne nicht alleine bestimmen, wann Frieden zu schließen sei, sagte Donani. Shell-Chef Wael Zawan sagt, weltweit fehlen 1,2 Milliarden Barrel Öl. Das entspricht 12 ganzen Tagen des weltweiten Verbrauchs, die aufgrund des Iran-Kriegs verloren gegangen sind. Über 10% der weltweiten Rohölproduktion sind ausgefallen und das Defizit vergrößert sich von Tag zu Tag. Die Lagerbestände stürzten auf den niedrigsten Stand seit 2003 ab. Eine Wiederherstellung des Gleichgewichts könnte fast ein Jahr, wenn nicht sogar länger, dauern. Dies ist der größte Versorgungsschock in der Geschichte des Ölmarktes, sagte der Shell-Chef. 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
1: Auf der politischen Ebene hat es tatsächlich auch noch eine tatsächlich völkisch und antislawische Ebene. Man da, Patrick Paap hat da sehr interessante Dokumentationen zu gemacht. Also diese ukrainische antirussische Haltung geht da schon sehr tief und historisch auch weit vor die Nazi-Zeit und der Nazi-Deutschland. Das ist wirklich eine Ideologie, dass der russische Slave als solcher einer zu bekämpfen da sei. Das ist also wird als Volksgruppe dann abgespalten. Man wundert sich so als westeuropäischer Beobachter.
3: Ist das nicht so, lieber Paul? Das ist vielleicht ein bisschen ein Knackpunkt. Haben die Ukrainer und die Russen nicht eigentlich mehr oder weniger gemeinsame Wurzeln und das wurde dann also gespalten durch den Kommunismus.
1: Die Ukraine.
3: Also im Grunde genommen sind jetzt zwei Völker, die sich eigentlich ähnlich sind. Und es
4: aber
3: wird
4: die
3: so,
4: Ukraine ist ja auch schon gespalten. Das gibt den Westen und es gibt den Osten. Das sind ja völlig unterschiedliche Volksgruppen auch. Ja? Und die Russen,
3: ja, eben nicht,
4: die russischstämmigen, Die Russischstämmigen werden natürlich völlig unterdrückt, also sie dürfen ihre Sprache nicht sprechen, werden im Donbass auch seit 2014 beschossen und so weiter. Ja. Also im Grunde gibt es nicht die Ukraine. Das ist ein völlig gespaltenes Land.
1: Die Russen sehen es ja auch, sehen es einerseits als die Geburtsstätte des alten Russlands eigentlich, des alten Rus, als Stammland. Und insofern betrachten sie es als Bürgerkrieg, ein Großteil der Ukrainer ja auch, selbst wenn man sich mal die Mühe macht, mit Westukrainern auch zu sprechen, also die nicht aus der Grenzregion kommen, von denen es in Berlin beispielsweise reichlich gibt, dann findet man ja ein durchaus gemischtes Bild. Es ist ja keinesfalls so, dass die Ukrainer, auch die geflüchteten Ukrainer, nun alle auf Putin schimpfen würden und vom Überfall sprechen, sondern sie sprechen da sehr differenziert, nicht? Von einem bürgerkriegsartigen Konstrukt und sehen das auch sehr differenziert. Ich muss natürlich sagen, ich sehe da so 50-50 Anhänger von Putin und von Zelensky. Es ist also durchaus anders, aber wen überrascht das, als dass die regimenahen Massenmedien gerne so berichten. So,
4: naja, Zelensky-Anhänger weiß ich nicht. Also 50% pro Putin, 50% gegen Putin.
1: Nein, ich sprach jetzt von denen, die ich in Berlin selber sprechen
4: kann. Aber sind die wirklich Zelensky-Anhänger? Oder Nein, das wollte ich damit nur sagen.
1: Nein, das nicht. Aber eher für die Loslösung. Also die Frage ist, die es dann im Ende immer wieder hinausläuft, ist, wie stark ist das eine Bürgerkriegssituation? Wie viel Einflussrecht hat Russland auf die Ukraine? Und es gibt tatsächlich, ich habe den Eindruck, sind eher der kleinere Teil, auch dieser Ukrainer, der geflüchtet ist, mit denen ich sehr wohl gesprochen habe. Nochmal, das erhebt keinen Anspruch auf eine statistische Signifikanz. Und ich will hier nicht behaupten, irgendwie die Ukrainer, die Exil-Ukrainer da
4: anekdotische Evidenz, würde Frau Ammann sagen.
1: So ist es. Das ist tatsächlich eine solche in dem Fall, deswegen deutlich gekennzeichnet. Kommen wir zu den Dingen, die wir belegen können. Und das ist, wenn wir auf den EU-Totalitarismus schauen, schlimm genug. Da wurde gerade vermeldet, Apollonius berichtet, dass die deutschen Beiträge zum EU-Haushalt, denn der ist ja, wir haben es gerade gehört, aus Gründen auf lange Sicht sehr angespannt, die deutschen Beiträge zum EU-Haushalt ab 2028 um 80%, also knapp 100% für alle Grünen, also das ist rund eine Verdopplung, steigen können. Grund dafür sei der Plan der EU-Kommission, den Haushalt auf 2 Billionen Euro zu erhöhen. Aha, guter Grund. Ja, dann müsste Deutschland jährlich rund 60 Milliarden Euro beisteuern, Milena. Das ist eine sportliche Ansage in Zeiten, mehrere Sparprogramme laufen, könnte man sagen.
4: Ja, aber ich meine, wer zahlt's am Ende? Natürlich.
1: Der Staat, nicht du.
4: Ja, der Staat, der muss halt Steuererhöhungen machen, der Staat, ja.
3: Gut, dass es also der Staat diese, zahlt. Ja, also die, da bin diese ich sehr Enteignung,
1: ja, Herr Winter, wir kommen diese, sofort zu Ihnen.
4: Entschuldigung. Diese Enteignung nimmt jetzt wirklich richtig Fahrt auf. Ja, Vermögensregister darf man nicht vergessen, das ist ja auch in Arbeit, ja. Der Mittelstand wird mit unsinniger Bürokratie erstickt. Also ich habe da was gelesen, das fand ich klasse. Wusstet ihr, dass Bäcker Plastiktüten zählen müssen? Also die müssen tausende Tüten erfassen und genau nachweisen, ob sie für To-Go oder Verzehr vor Ort genutzt und wie viele Kilo Ware insgesamt darüber verkauft wurde.
1: Wieso?
4: Ja, eben. Warum? Was will man mit diesen Informationen, außer Bäcker zu zerstören? Ja, also das ist völlig verrückt.
1: Achso, Bäcker sind Nazis, das sind Familienunternehmen.
4: Das ist völlig verrückt. Und ich habe diese Woche noch ein ganz interessantes Interview mit, oder besser gesagt eine Rede von Larry Fink, dem CEO von BlackRock, gehört. Der sagt jetzt ganz selbstverständlich, dass die Billionen von Dollar, die man jetzt braucht für den Bau von KI-Rechenzentren und Stromnetzen und so, dass die aus den Sparguthaben und Pensionsfonds der Leute kommen. Also er sagt ganz, dass...
1: Die sind
4: das,
1: ja ungenutzt.
4: Und das muss jetzt auch verpflichtend sein. Also der spricht schon, als ob er der Herrscher der Welt sei. Ich meine, er ist so eine Art Herrscher der Welt. Ja, das ist, BlackRock sitzt ja in allen dicken Konzernen fett drin. Wird auch nicht mal überprüft als Schattenbank, als Vermögensverwalter. Ja, und da geht es hin. Das hat er für die USA gesagt. Aber tatsächlich wird das überall so kommen.
1: Ich kenne da so einen deutschen BlackRock-Vertreter, der hat komischerweise so plötzlich und unerwartet genau das Gleiche gesagt. Der Mann ist jetzt Bundeskanzler geworden.
4: Hat er vor 2-3 Jahren gesagt. Ne? Ja, da, als er gesagt hat, wir die Sparguthaben, da könnte man doch 10% von all dem Geld, das wäre doch super. Genau. Ne?
1: Aber wir wissen, in unserer Demokratie hat gar nichts mit irgendwas zu tun, Herr Winter. Insofern besteht da überhaupt keine Gefahr, oder?
3: Ja, also mir gefällt diese Erhöhung der EU-Beiträge um 80%, wobei Deutschland ja schon ein Viertel ohnehin schultert, ja. Nebenbei merkt man, wie viel sind es? 27 oder was? Und ein Viertel zahlt Deutschland. Und das wird unter anderem dazu benutzt, den Green Deal zu intensivieren und auch deutsche Firmen mit weiteren abstrusesten grünen Vorgaben zu ruinieren. Ja, also das wird ja alles dann noch viel, viel schärfer, was dann so alles, was die Autos alles machen müssen und was da alles verpackungsmäßig passiert. Die müssen weg. Die müssen weg, Autos und so weiter. Also wir bezahlen dann quasi dafür, dass unsere Industrie ruiniert wird.
1: Jetzt
3: ja, das ist ja, aber das ist ja der Absicht. Nur, wie funktioniert das mit dem BlackRock, liebe Melena? Also der meint ja wohl, dass er das ganze Geld einnimmt von den Pensionshoffenden, ja, die bei ihm investieren, und dann kauft er eben Staatsanleihen, ja, von diesem Geld, also investiert in Staatsanleihen, und das meint er wahrscheinlich, ne? Er meint, das ist ja quasi der Mechanismus auch. Es wird also Geld gedruckt,
1: ja,
3: die Leute
1: ja
3: geben ihm das Geld und er kauft von diesem Geld Staatsanleihen,
4: genau,
3: die garantiert zurückgekauft.
1: Das muss er
4: es ist verpflichtend,
1: genau.
4: Das ist das Interessante daran. Ja. Also das ist, das, er meint, das muss dann verpflichtend sein. Also das Geld
3: also
4: wird einfach genommen.
3: Ja, ich muss
4: genau.
3: Oder ich darf meine BlackRock-Anleihen nicht mehr rausholen.
1: Weil er ist ja schon verpflichtet. Ja. Praktischerweise ist es nämlich so, dass so die großen Pensionskassenführer ja vom Staat jeweils verpflichtet sind, zu einem großen Prozentsatz Staatsanleihen zu kaufen.
3: Ja.
1: Wer mehr über solche Dinge erfahren will, ist immer herzlich eingeladen, sich das nackte Geld am Freitag anzuhören. 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Also wenn das Geld einmal bei BlackRock liegt, dann glücklicherweise ist BlackRock halt, leider sind denen dann die Hände gebunden, dann müssen sie den Staat finanzieren. Ja? Es fehlt jetzt halt nur noch diese Verpflichtungskette endlich bis zum Nutzvieh auszuweiten, damit das Geld halt direkt aus dem Euter dahin fließt, wo es hin muss.
3: Ja, das kommt. Deshalb wieder mal eine zukunftsgerichtete Frage, wenn das also gelingt, wenn die EU uns ruinieren kann und es auch tun wird und Deutschland so als nationale Entity aufhört zu existieren und die hochmütigen Deutschen nicht mehr so frech sind und so. Wie sieht das denn dann aus? Wie wollen Sie denn damit umgehen? Was hoffen Sie denn dann zu erreichen? Dann haben wir dann ein verarmtes Volk, die sind alle arbeitslos, leben vom Bürgergeld, und das wird ja bestimmt recht ungemütlich, oder?
1: Aber du hast das doch vorhin schon gesagt. Also Sie haben Ihre Aktienpakete, Sie werden da gut bezahlt und nach Ihnen die Sintflut, oder?
3: Ach so, ja, wo ist denn bei denen, wo findet die denn statt, die Sintflut? Haben die dann alle in Florida ein Apartment oder was?
1: Die haben Apartments, eine netten kleinen gated community Gegenden, in denen ja eine aufgerüstete und stark militarisierte Polizei da versucht, dass der Pöbel, wenn er dann sein Brot alle gefressen hat und noch nicht selber drauf gekommen ist, dass er ja Kuchen essen könnte, dem man dann die Schlagstockerfahrung macht, um sie in Ruhe zu lassen. Also manchmal, Herr Winter, sperren Sie sich ja den offensichtlichsten Lösungen, oder?
3: Ja, nee, ich kann es nicht fassen. Das ist ein bisschen ein Problem. Ja, also meine Fantasie reicht dann zwar aus, aber es blockiert irgendwas in meinem Gehirn, weil ich sage, das können Sie nicht wollen, aber Sie tun es.
1: Wir helfen dir noch ein bisschen auf die Sprünge. Die junge Freiheit berichtet. Die von Bundeskanzler Friedrich Merz geführte Regierung gibt in diesem Jahr 89 Millionen Euro, 89 Millionen für ihre Sonderbeauftragten und deren Mitarbeiter aus. Das sind 20 Millionen Euro oder auch 29% mehr als im letzten Ampeljahr. Interessanterweise hatte der Kanzler ja angekündigt, genau das zu lassen. Er sagte vor der Wahl, der Staatsapparat muss verkleinert werden. Da ist der aufgeblasene und aufgeblähte Wasserkopf, den wir in den Berliner Amtsstuben sehen. Einschließlich dieser ganzen Beauftragten, die da rumlaufen und im Grunde genommen mehr Probleme schaffen, als sie jemals in der Lage sind zu lösen.
4: Wir wissen es doch. Immer das Gegenteil. Das Gegenteil von dem, was Pinocchio, darf man übrigens sagen. Also Pinocchio, die Klage wurde abgewiesen, aber Lackaffe darf man nicht sagen.
3: Nee. Das passt ja auch nicht.
4: Das ist ein Strafbefehl.
3: Ja. Ich habe gestern einen Tweet gesehen, wo er als Klobürste KI-mäßig gezeigt wurde. Das war sehr lustig. Also vorne
1: ist Schamatopee,
3: das wurde dann zum Wischen verwendet. Aber das darf man wahrscheinlich auch gar nicht.
1: Aber es ist inhaltlicher Unsinn, weil Klobürsten haben ja eigentlich einen echten Nutzen. behaupte ich. Und Lackaffe darf man nicht sagen. Herr Merz ist ein ausgemachter Lackaffe, das mache ich mir auch explizit zu eigen. Freundlichen Grüß an Johannes Plog, das ist mein Lieblingsfaschist im Amt eines Staatsanwaltes in Berlin. Der hat ja eine einseitige Brieffreundschaft zu mir entwickelt. Das Amtsgericht Heilbronn hat für die Bezeichnung Lackaffe tatsächlich einen Strafbefehl ausgestellt. Darüber wird jetzt vor Gericht verhandelt. Und während sich der Kanzler mit diesen wichtigen Fragen beschäftigt, weil er ja persönlich diese Strafbefehle ausstellt, hat aber seine Ministerin Prien, lieber Achim, die hat ja endlich mal ein konkretes Beispiel, wie sie die überbordenden Staatsausgaben in den Griff bekommt. Du weißt da ja Bescheid, ja?
3: Ja, genau. Also die Frau Prien, das ist die Verknitterte, ja. Die, also das habe ich jetzt nur leider im Vorbeigehen so gelesen. Da geht es darum, dass in ihrem Ministerium 1 Milliarde Euro eingespart werden soll. Mhm. Und da wird jetzt am Ende Elterngeld rumgefingert, ja. Während sie gleichzeitig natürlich keinen Finger krumm macht, um mal zu schauen, wie das Demokratie-Leben-Geld irgendwie mal eingespart werden könnte. Also das bleibt unangetastet, weil es eben wichtiger ist und man holt das Geld woanders her und raus. Aber mit diesen Zahlen haben wir unglaubliche Beispiele diese Woche wieder gehabt. Also irgendwie die Zuwendungen der Entwicklungshilfe nach Pakistan, Uganda und sowas. Ich habe es jetzt hier nicht vorliegen, ich muss es mal aufmachen. Was da rausgetan wird, das ist ja unser Dauerthema. Es wird laufend maximal Geld ausgegeben und dann heißt es, wir haben keins. Ja, und die Frau Prien, wie gesagt, also Demokratie leben, das ist ja das, was uns alle quält. das kostet dann, das darf weiter mit 1 Milliarde unterstützt werden, während das Elterngeld wahrscheinlich gestrichen wird.
1: Ja.
4: Genau, und Annetta Kahane, die Stasi-Spitzelin von damals, die verteilt die Gelder dann an
1: Weil die ist eine NGO, genau.
3: Aber das ist doch auch schön. Ja, wir machen doch was falsch hier. Ja, wenn du bei der Frau Kahane im Büro sitzt, ja, also ich stelle mir das klasse vor. Vielleicht Berlin, alte Bäume vor der Tür, ein Büro, die Kaffeemaschine läuft. Man kümmert sich um irgendwelche Demokratieorganisationen, ruft die mal immer mal an und sagt, wie viel Kohle es diesmal gibt und welche Aktionen in petto sind. Und dann sitzt man da jetzt im Sommer am offenen Fenster, draußen rauscht der Baum,
1: die
3: Kohle kommt
1: Leider,
3: rein.
1: Ne?
3: Und da könnte man sich, ich muss mich da bewerben, weil, weißt du, wenig Arbeit, warm und politisch erwünscht, das ist, glaube ich, eine ganz schöne Lebensform.
1: Okay. Hm. Ja. Du, ja, Achim, war schön. Also dann viel Glück, ja, auf deinem weiteren Lebensweg wünsche ich dir alles Gute.
3: Nein, die kennen mich ja. Ich bin ja verbrannt.
4: Wir sehen uns in der Hölle, Baby.
3: Ja, ich kann mir die blauen Haare nicht blau färben. Ich bin ja erkannt. Irgendwann kommt einer rein in dieses Büro, wenn ich meinen Kaffee gerade trinke und sagt, das ist doch der Winter. Ja,
1: das kann
3: gestern
1: passieren.
3: Ist mir gestern Abend im Vettel hier passiert. Da haben mich so 45-jährige Lehrertypen, die so ein bisschen unrasiert sind, die saßen da auf der Straßenkneipe und haben mich böse angeflunkert. Also das waren dann die mich erkannt haben. Ich wohne ja auch in so einem linken Vettel.
1: Das tut mir sehr, natürlich sehr leid, Achim. Das wird wahrscheinlich noch schlimmer werden in Zukunft. Apollonio schreibt, der Verfassungsschutzchef Sinan Selenen, Türke, der eingebürgert wurde zum Deutschen, der warnt vor einer wachsenden Gefahr für die Demokratie. Ja. Deshalb möchte er seiner Behörde umfangreichere Befugnisse geben, um effektiver dagegen vorgehen zu können. Unter anderem sollen Computer und Handys von Zielpersonen, wie beispielsweise Achim Winter, dann gezielt ausspioniert werden. Und man hat fast den Eindruck, dass der ganze Apparat um Herrn Selenen und seine Neo-Stasi ein bisschen in Sorge ist, bis hin auf die Brüsseler Ebene. Wir lesen in der Berliner Zeitung, dass die rechte Europapartei Europe of Sovereign Nations, ESN, die maßgeblich von der Alternative für Deutschland getragen wird, ihren Status als europäische politische Partei und ihre Finanzierung aus dem EU-Haushalt verlieren könnte. Das berichtet das Nachrichtenportal Politico unter Berufung auf ein 300-seitiges Schreiben der Aufsichtsbehörde für europäische politische Parteien und Stiftungen. Und Milena, der Grund dafür ist, offiziell, ja, dass diese Parteien, ja, diese bösen Parteien rund um die ganz böse AfD, die europäischen Werte nicht in adäquater Weise transportieren.
4: Ja, natürlich. Und das ist auch interessant bei diesem Schreiben. Es geht mal wieder, wie beim deutschen weisungsgebundenen Verfassungsschutz, um Screenshots, um Posts auf sozialen Medien, also zum Beispiel Aufrufe zur Remigration. Das ist ja auch witzig, wie die Propaganda dieses Wort von einem normalen Wort, das ja auch mal schon der Kanzler, der frühere Kanzler Scholz benutzte, sofort jetzt in die rechtsradikale Ecke gestellt wird. Ne? Also wer Remigration sagt, ist Nazi. Ja,
1: ist doch lange,
4: möglicherweise ist das natürlich auch ein Vorstoß für ein Verbotsverfahren in Deutschland. Bisschen spät. Außer sie sagen die Wahlen in Sachsen-Anhalt ab, was wir ja auch noch nicht wissen, ob sie das tun werden. Aber da droht ja den etablierten, ich wollte schon Arschlochparteien sagen, würde ich natürlich nie sagen.
3: Arschgeigen.
1: Nein, das ist ja, du hast die Büchse im Kopf, ne? Der Winter hat immer die Büchse im Kopf. Entschuldigung, Milena, bitte. Die Arschgeigen, da warst du gerade. Du meinst die Einheitspartei wahrscheinlich, die Depp.
4: Die Einheitspartei, ja, ihr bringt mich manchmal schon raus, jetzt habe ich gerade den Faden verloren. Sollten die die absolute Mehrheit bekommen, also die AfD, und dann ist die Depp im Grunde draußen. Aber dann wird es natürlich noch schwieriger, die Partei zu verbieten. Also ja. Ich meine, zumindest nach heutigem Grundgesetz.
1: Also. Und die Sorge scheinen die ja auch zu haben. Also die Sorge, dass man vielleicht irgendwie ein Problem haben wird, die AfD und andere Parteien sonst wo in Europa zu verbieten, weil eventuell zu viele von diesen fürchterlich demokratieunfähigen Untertanen, die da immer wieder den Mund aufmachen, doch noch andere Meinungen haben und irgendwie darauf pochen, dass das auch gehört wird. Und deswegen, ihr beiden, ja, rechtskatholischen extremen Journalisten, deswegen haben die 14 Landesmedienanstalten in Deutschland ein weitreichendes Konzept, wie TKP schreibt, entwickelt, über das wir vor zwei Wochen ja auch schon berichteten, als wir sagten, dass die sogenannten verlässlichen Medien in Zukunft ja die maßgeblichen sein werden oder die maßgeblichen sind, wenn es um die Geldverteilung von NGOs und staatsnahen Organisationen kommt. Nun, schreibt TKP, haben die 14 Landesmedienanstalten noch vor, dass dieses Konzept der verlässlichen Medien, der Public Value Liefernden, also die öffentlichen Mehrwert liefern, weiter verschärft werden sollen und die Algorithmen von Internetdienstleistern respektive sozialen Netzwerken und Suchmaschinen per Gesetz dazu verpflichtet werden sollen, diese verlässlichen und Public-Value-haltigen Medien nach Maßgabe der Landesmedienanstalten zu befördern, besonders zu pushen und die anderen, darunter sind dann solche Dinge natürlich wie Achim Winter und Milena Preradovic zu verstehen oder eventuell auch dieser Podcast, die müssen dann abgerankt werden, bis hin zum Shadowbanning verborgen werden. Damit würde dann ja im Prinzip nur offiziell werden, Milena, wo man das Gefühl hat, was schon lange betrieben wird in gewisser Art und Weise. Aber es ist natürlich eine Eskalation ganz besonderer Art.
4: Ja, ich meine, das soll so laufen, die guten Medien, also die verlässlichen, die bekommen ein Zertifikat, dass sie verlässliche Anbieter sind und werden daraufhin dann bevorzugt.
1: Das gibt's schon. Das Zertifikat gibt's schon.
4: Bewerben kann sich übrigens jeder. Möglicherweise bekommt nicht jeder das Zertifikat.
1: Wollen wir?
4: Die Entscheidung liegt völlig...
1: Ja.
4: Bewerb dich schon mal. Die Entscheidung liegt komplett willkürlich bei den Landesmedienanstalten.
3: Ja,
4: ne?
3: Ja, aber ich das möchte es machen, allein wegen der Begründung, was da wieder für ein Schwurbelkram drinsteht. Wie bei dieser EU-Verbotsgeschichte.
4: Vielen Dank für Ihre Bewerbung.
1: Da habe ich ein schönes, da habe ich ein Beispiel
4: und
1: von.
4: Es geht ja noch auch um die Inhalte. Also, ne? Und dann werden nämlich diese passenden, die werden ganz leicht auffindbar gemacht. Und die anderen nicht. Und Unterstützung bekommt dieser Vorschlag von der Hürther Ortsgruppe des NGO-Verbands Omas gegen Recht.
3: Ja.
4: Die haben jetzt einen KI-Chatbot namens Clara Klartext eingerichtet.
1: Ja, hab ich gesehen.
4: Und der soll Nutzern dabei helfen, politische Aussagen einzuordnen, Parolen zu kontern und Unterrichtsmaterial zu entwickeln.
1: Herrlich.
4: Das wird immer verrückter.
3: Ja. Da sieht man aber, woraus sich die Omas rekrutieren. Wenn sie Unterrichtsmaterialien direkt im Kopf haben, dann weiß man, wo sie herkommen.
1: Ich muss dich aber, diese Erwartung muss ich dämpfen, glaube ich. Wenn du jetzt meinst, du bekommst dann eine persönliche Begründung, warum, sehr geehrter Herr Winter, Sie sind aus folgenden Gründen. Also ich selber habe mal von der Berliner Waffenbehörde im Vorfeld, als man mir irgendwann hat man mich ja zu Hause besucht und mir dann alles weggenommen, was ich völlig legal besaß, bekam ich ein Schreiben, was mir erklärte, was ich für ein schlimmer Finger sei. Und da fiel mir dann auf, dass in diesem Schreiben immer gar nicht mein Name erwähnt wurde, sondern anderer. Und es stellte sich raus, dass man die Original einfach nur gecopy-pastet haben aus einem Schreiben, was an einen DDR-Bürgerrechtler ging, im Wortgleich, dem sie dann auch entzogen haben. Ich fürchte, dass da haben sie eine Kopiervorlage, stehen da an irgendeinem alten Faxmaschinchen oder einem Kopiermaschinchen und kleben vielleicht noch so die Namen drüber oben. Ja? Aber das Prinzip Staatsfeind, wird nicht variiert.
3: Ja, auf welche Verteilungsformen erstreckt sich das denn? Also was muss der Praktiker jetzt Service-Tweet hier genau erwarten, wenn er einen Podcast macht oder irgendwie sowas? Das erstreckt sich dann auf YouTube, auf X, also auf die großen Anbieter. Ja,
1: so ist es.
3: Man muss also das machen, was ihr ja macht, eigene Website, unabhängig von diesen Anbietern, und dann den Fans sagen, Kinders, wenn ihr uns sehen wollt, müsst ihr halt da hingehen, da wird nichts geschadet werden.
1: Das machen wir schon lange. Also willkommen im Kreise der selbstständigen Podcaster, lieber Herr Winter.
3: Falls die Zuschauer da auch die ähnliche Probleme sehen und nicht wissen, wie das dann implementiert wird. Also die Frage von mir ist, wird es auf jeden Fall implementiert? Also kann man in irgendeiner Form was dagegen machen, oder wird die Politik irgendwie es dann doch nicht so machen? Oder, und wenn ja,
4: es läuft ja schon so. Es läuft bereits so.
1: Es läuft schon so.
4: Die Reichweite von den, sagen wir mal, bekannt kritischen Podcastern oder Kanälen ist extrem eingeschränkt. Du wirst den Abonnenten auf YouTube nicht mehr angezeigt, du wirst den Followern auf X nicht mehr angezeigt. Ja? Mhm, das ist ganz einfach, du wirst überall bereits geshadowbanned. Also wenn ich, ich poste schon gar nicht mehr auf X selber, sondern ich kommentiere bei anderen Posts. Da habe ich wesentlich mehr Reichweite, als wenn ich selber was poste.
3: Ja, ja, natürlich. Ja. Genau. Ja, wir haben am Stichtag 1. Oktober, da war irgendwas DSA-mäßiges, 1. Oktober letzten Jahres, da haben wir auf einen Schlag 100.000 Klicks verloren.
1: Ja, ja, genau. Ja, ja, klar. Aber wir haben ja nur alle mittlerweile die Seiten auch am Start, aber achimwinter.com zum Beispiel, die ich ja jedem sehr empfehlen kann, weil dort auch deine Winterswoche natürlich mit wenigen Klicks immer zu finden ist, auch wenn sie vielleicht von der einen oder anderen Plattform irgendwann einmal irgendwie verschwinden sollte, was
4: Punkt
1: dir niemand wünscht.
4: Minus-preradovic.com.
1: Richtig.
4: Ich sag's dir.
1: Ja, sehr gut.
3: Das ist die Webseite, die ich jetzt empfohlen hätte.
1: Das Wichtigste ist natürlich immer auf diesen Seiten immer schön die Newsletter abonnieren von den Leuten, die da sind. Und falls die Newsletter euch irgendwie nerven, weil ihr sagt, der Winter schreibt mir jeden Tag und das dreimal, das ist mir zu viel, dann teilt auch das gerne euren Newsletter-Absender mit, aber mit der E-Mail-Adresse bei den einzelnen Absendern, bei den Prozent, da seid ihr eben auf Nummer sicher. Das ist nicht so leicht zu canceln und einzustellen. Dann ist die Verbindung eben direkter. Einer, der von sowas ein Lied singen kann und den sehr viel härter getroffen hat, bereits als uns dreien hier bisher, das ist Hüseyin Dogo. Und der berichtet jetzt auf seiner, beziehungsweise auf X, darüber, dass er als Journalist, der auf der EU-Sanktionsliste deshalb steht, weil ihm unterstellt wird, ein Unterstützer des Feindes Russland zu sein, der berichtet, Zitat, die kollektive Bestrafung meiner Familie durch Deutschland geht weiter. Nun haben sie das Bankkonto meiner Mutter, einer Rentnerin, gesperrt und behaupten, ich hätte irgendwie auch die Kontrolle darüber. Sie hat keinen Zugriff auf ihre Ersparnisse. Dabei hat sie von keiner deutschen Behörde eine offizielle Mitteilung erhalten. Keine Anklage, kein ordentliches Verfahren. Ja. Heil, ja, und
4: Wahnsinn,
1: willkommen,
4: ne?
1: Im Deutschen Reich. Ja,
4: ja, ja.
3: Nackter Faschismus, ja.
4: Und auch da, wenn die Altmedien ordentlich berichten würden, wäre das wahrscheinlich alles nicht möglich. Die meisten Leute wissen ja überhaupt nicht, dass es diese Art von Sanktionen gegen Menschen gibt, ohne Verfahren, ohne Anklage oder ohne jegliche Möglichkeit, sich zu wehren. Und dann sitzen diese zynischen Regierungssprecher in der Bundespressekonferenz und sagen, sollen sie sich doch an EU-Gerichte wenden, ja? Und ich meine, das kann man machen, wenn man Millionär ist, ja, wie der, das hat ja der ehemalige ukrainische Präsident Janukowitsch gemacht. Der hat sogar gewonnen gegen die Sanktionen und dann hat die EU die Sanktionen umformuliert und neu verhängt. So läuft das bei der EU. Also im Grunde haben diese Leute überhaupt keine Chance, aber diese Art von Sippenhaft, das ist schon tiefste Diktatur.
3: Es ist ja so, immer auf die Sprünge, ja.
1: Nee, wärst du.
3: Wie ist der Herr Dogo? Also erstens weiß ich nicht genau, was er Schlimmes gemacht hat. Also die Leute sagen immer draußen, ja, der hat auch ganz schlimme Sachen geschrieben. Es war echt ein schlimmer Finger, ja. Klar. Das weiß ich aber nicht, das habe ich nicht recherchiert. Was hat er denn, ist er wirklich so ein schlimmer Finger? Hat er Straftaten begangen? Hat er irgendwelche Leute beleidigt?
1: Nein,
3: oder
1: tut
3: so?
1: Mir leid.
3: Hat er nicht. Und das bedeutet jetzt, ich habe da auch so eine Fantasie, ich muss quasi unter die Brücke gehen. Ja, also wenn mir keiner mehr was verkaufen kann, da wird, glaube ich, auch die Wohnung gekündigt, du darfst da nicht mehr hin oder so.
1: Ja.
3: Das ist also wirklich hardcore vogelfrei. Das ist Schlitzohr, also wie im Mittelalter.
1: Ja.
3: Du kriegst also einen Schlitz ins Ohr gemacht und jeder, der dich sieht, darf dich im Grunde genommen fertig machen oder was auch immer.
1: Fast. Ja, ein bisschen ist vielleicht noch Platz bis dahin, aber es ist so die Zwischenstufe. Also nicht nur, dass er eben mit seiner Frau und seinen drei kleinen Kindern ja kein Bankkonto mehr benutzen darf und auch nicht auch kein Supermarkt darf ihm nicht mal Babynahrung verkaufen, weil niemand mit ihm Geschäfte machen darf. Er hat sozusagen die Reichsacht verhängt über ihn. Das haben sie jetzt auf seine Frau Mutter ausgeweitet. Das machen die ja gern. Auch meine Mutter hat ja damals so die Berliner Terrorschergenbrigade des SEKs mit überfallen. Mein Bruder ja auch. Die Familie wird gern terrorisiert. Und er soll eben abgeschnitten werden vom sozialen Leben. Herr Dogo wird ihm vorgeworfen, dass er als Journalist mit kritischer und pro-russischer Sichtweise letztlich ein feindlicher Agent sei, könnte man sinngemäß übertragen. Ja. Ja, dabei hat er keinerlei Straftaten begangen, sondern das betrieben, was seine Gegner Propaganda nennen. Das ist eigentlich ja bekanntermaßen immer so, dass die von der anderen Seite die Journalisten, die sie nicht mögen, als Propagandisten bezeichnen. Nichts anderes trifft auch bei Dogo zu. Aber dass das nicht nur bei Dogo bleibt, sehen wir an solchen Meldungen, wie denen die News hier berichtet. Im vergangenen Jahr hat es 1470 Kontenabrufversuche durch das Bundesamt für Verfassungsschutz, das ist besagte Behörde des türkischen Herrn Sinan, gegeben. Dieses Bundesamt für Verfassungsschutz fragt dann beim Bundeszentralamt für Steuern nach und bekommt von dort aus die Auskunft. Dies geht aus der Antwort des Bundesfinanzministeriums auf eine Anfrage von News hervor. Damit hat sich die Zahl der Kontoabfragen im Vergleich zum Vorjahr mehr als verdoppelt. Das Bundesamt für Verfassungsschutz erklärt es damit, dass man, lieber Achim, ja wie angekündigt, die Finanzströme analysieren und austrocknen möchte, die antidemokratische Umtriebe finanzieren. Ja, Sie verstehen, wovon ich rede.
3: Ja, also da gebe ich mich gar keine Illusionen hin. Ich denke, dass das routinemäßig mit dem Knopfdruck zu erledigen ist. Ja, der war frech auf YouTube. Guck doch mal, was bei dem so finanziell abgeht. Wie viele Konten hat er denn? Ja. Also ich glaube nicht, dass es nur 1.400 sind, sondern ich glaube, das ist im großen Stil passiert.
4: Ja. Möchtest du eigentlich in Deutschland bleiben?
3: Ja, ich bin leider sehr, sehr heimatverbunden hier in Frankfurt. Ah.
1: Das war ich auch mal.
3: Ja, aber ich denke schon, dass ich irgendwo anders hingehen werde. Ja,
4: Plan B hat jeder im Kopf, ne?
3: Ja, nee, vor allen Dingen, es geht auch so ein bisschen um Altersvorsorge und so weiter. Wenn die bedroht wird, dann muss ich da die Notbremse ziehen. Ne?
1: Hm. Klar. Du kannst natürlich auch, du hast ja vorhin Karrierepläne genannt, also wenn es denn nichts wird bei Frau Kahane, dann ist der Verfassungsschutz vielleicht aber auch ein Arbeitgeber für dich, denn zeitgleich mit seinen Informationen über die Kostenabrufe und die sinanischen Bemerkungen, Befürchtungen, was die antidemokratischen Umtriebe angeht, sucht er neue Mitarbeiter und wirbt explizit um homosexuelle Menschen sowie solche mit Behinderung. Man soll dort bei der Bewerbung ruhig, offen und ehrlich aussprechen.
3: Ja, ja, also dass ich bin charakterlos. Ich bin charakterlos und die anderen Sachen, die simuliere ich ganz gut.
1: Das simulierst du Behinderung, ja?
3: Ja, nee, also Paul, ich komme schon klar. Weißt du?
1: Es ist schon irre, ja. Es ist schon irre, dass hier die sexuelle Ausrichtung in den Mittelpunkt geschoben wird. Ich meine, das ist, sicherlich hat der Verfassungsschutz, ist die Frage natürlich, ob der Verfassungsschutz hinterher eine andere Zahl an homosexuellen Mitarbeitern hat als vorher, aber es ist schon.
3: Aber wir leben doch in einer Sexualrepublik. Ich meine, du siehst doch welche Flagge auf. Also die Sexualität ist das Hauptraison d'être. Du kannst ja mal gucken, was da gelegentlich für eine Fahne auf dem Bundestag rumschwebt und so. Und da weißt du schon, was wichtig ist in diesem Land.
1: Ja, und paradoxerweise ist ja gleichzeitig auch die Kriminalisierung so der Mehrheitssexualität am Mittenplan. Ja, also dieses
3: ist
1: ganze
3: ja auch ekelig.
1: Ja
3: ist
1: heißt
3: auch ekelig.
1: Nur Ja heißt Ja, wird immer weiter vorangetrieben. Nicht? Auch da hört man immer wieder neue Aktionen aus allen möglichen politischen Richtungen. Soll jetzt unbedingt explizit das paarungsbereite Männchen, sein weibliches Objekt der Begierde, danach fragen, dass sie auch explizit erklärt, sie sei mit dem nächsten Schritt nun genau einverstanden. Ich bin ja so wagemutig zu prognostizieren, dass dann die Gesamtrate an Sex gewaltig runtergehen wird, weil ich kenne ganz wenige Frauen, bei denen ich anklopfen könnte, um zu sagen, willst du jetzt zustimmen, dass ich dann Folgendes mit dir mache und in eine Liste überreiche?
3: Ja, die sagen halt immer Nein bei dir, das ist das Problem.
1: Ja, das ist natürlich mein besonderes Problem. Ja.
4: Nein, das wird den Sex natürlich nicht ändern. Es wird es nur leichter machen, auch Männer auch unschuldig zu verurteilen.
3: Ja. Mhm, genau. Ja. Aber dafür gibt es ja den neuen Puff. Ja? Die Gymnasiasten in Kevela, die lernen ja, wie man den idealen Puff aufbaut. Das ist ja da im Gymnasium, in der Oberstufe ist es ja, nee, ist noch nicht mal in der Oberstufe, ist glaube ich noch jüngere, dass die lernen, welche Probleme auftreten beim bezahlten Sex. Ja. Und das ist natürlich dann auch die Zukunft so ein bisschen, denn ich denke, dass in einem Bordell die Einverständnisfrage quasi an der Tür automatisch geklärt ist. Und
1: nein,
3: das ist
1: das
3: doch ein.
1: Ich nicht.
3: Nein, achso, dann kenne ich mich vielleicht nicht so gut genug aus.
1: Das ist eine typisch patriarchal, antifeministische Sicht, lieber Achim. Aber nein, im Gegenteil. Ich schätze, gerade da wird man anfangen, dass du dann im Verrichtungszimmer, vielleicht sogar auf Formularen oder sowas, ich meine, weil da will man ja auch die nordische Lösung, ist dir sicherlich geläufig, der Begriff. Nicht?
3: Nein, nicht.
1: Die nordische Lösung bedeutet ja, dass das bezahlter Sex, dass Prostitution verboten wird auf der Ebene des Freiers. Also verurteilt wird dann nicht die Prostituierte, die es anbietet, sondern der Freier selbst ist strafbar, weil das nicht erlaubt werden kann, weil jede Form von Prostitution ist immer automatisch strukturelle Gewalt gegen Frauen. Das schreibst du dir bitte auf.
3: Ja, aber wieso lernen sie es dann im Gymnasium als aufzumachen?
1: Ja. Da muss vielleicht der Lehrer zur Nachschulung oder der Direktor.
3: Ja, also ich finde, es ist sehr interessant, dass die Sexualität von Beziehung, Liebe und gegenseitigem Verantwortung völlig losgelöst wird, wenn in den höchsten Bildungsinstituten des Landes, den Gymnasien, jetzt mal von der Uni abgesehen, da quasi schon Bordell als normaler Verrichtungsort für Sexualität hochgezogen wird. Das finde ich also schon fast ein bisschen lustig. Ja. Ich muss zumindest meiner Frau jetzt mal sagen, dass unser Schlafzimmer umgetauft ist in kein neues Wort, Verrichtungszimmer.
1: Das habe ich. Das
4: Anstalt,
1: hab ich
4: das, bitte. Verrichtungsanstalt.
1: Ach so, das ist noch ekliger, ja, das stimmt.
3: Ach so, nee, da muss. Achso,
1: das habe ich. Das habe ich von den Verrichtungsboxen. Ja. Das habe ich von den Verrichtungsboxen. Da gab es vor einiger Zeit, das ist ein paar Jahre her, gab es irgendwelche Dinge, ich glaube, das ist heute auch noch real. Da gibt es irgendwelche Orte, die bei den Einfahrtsstraßen, irgendwo in der Landstraße, vor der Einfahrt in den Ort, links und rechts der Straße, sogenannte

0: gefallen. Und die oberste Instanz des regulären Gerichtszuges, der Bundesgerichtshof, hat nun, so berichtet Apollo News, die Beschwerde des Generalbundesanwaltes gegen die vorzeitige Entlassung von Lina E. verworfen. Wir erinnern uns, die wegen linksextremistischer Gewalttaten verurteilte Studentin muss den Rest ihrer Freiheitsstrafe nun nicht mehr im Gefängnis verbüßen. Das leite ich so ruppig ein, diese juristische Nummer, weil wir eine ganze Liste ja von Vorfällen dieser Woche haben, von Verwaltungs- und Justizentscheidungen gegen, sagen wir mal ganz allgemein, politisch Andersdenkende. Lina E. ist nun die einzige, die auf Staatslinie liegt und kommt bei schwerstem Gewaltverbrechen, Milena, nun sogar gegen die Haltung des Generalbundesanwaltes und überraschend für juristische Beobachter frei. Das ist schon recht außergewöhnliche Milde, kann man so untertrieben sagen, wenn man sich die anderen Dinge anschaut, die so diese Woche und auch in den letzten Monaten passiert sind.
1: Du meinst die Frau Witschel?
0: So, bist du jetzt Frau Preradovic?
1: Achso, Entschuldigung. Ach, du hast aufgerufen. Achso, das gibt hier eine Reihenfolge. Das habe ich vergessen.
0: Nicht immer, aber manchmal. Ah, manchmal, wenn ich da erlaube ich mir jemanden anzusprechen.
1: Entschuldigt,
0: aber
1: hast du Lena gesagt? Ja, ja. Nein, sorry. Ich wollte auch nur einwerfen, ist das die Frau Witschel der andere Fall?
0: Ja, genau. Ist sie auch? Ich hätte ja noch eine längere Liste, aber ich fand jedenfalls diesen jetzt schon erstaunlich. Also frage ich mich, Milena, muss das sein, dass sie nun so offen eine politische Neigung da zu erkennen geben?
2: Naja, also sie hat eine günstige Prognose, sagten die Sachverständigen. Das ist natürlich auch klasse, ja. Also eine, sagen wir mal, eine Linksextremistin, die ja nicht aus Versehen irgendwas getan hat, wo sie sagt, oh sorry, tut mir leid, sondern die ganz gezielt gegen Andersdenkende mit dem Hammer vorgegangen ist, in der puren Absicht, diesen zu verletzen oder sogar zu töten. Da kann man, glaube ich, da muss man sich fragen, was ist eine günstige Prognose? Ja, das ist relativ, ich bleibe linksextrem und mache weiter. Wenn das die günstige Prognose ist, dann können sie hinhauen.
1: Ja, genau so ist das.
2: Ja, aber ansonsten wäre es fast normal, nach zwei Drittel, zum Beispiel kann man nach zwei Drittel den Rest auf Bewährung verbringen, seiner Freiheitsstrafe. Nur in diesem Fall wollte das halt die Generalbundesanwaltschaft nicht. Wahrscheinlich hat die die günstige Prognose des Sachverständigengutachtens nicht gelesen. Also irgendwie so muss ich mir das vorstellen. Okay. Ja, aber außerdem müssen die Gefängnisse auch wieder frei werden, weil ich denke, dass bald... Frauen, Männer, wurscht. Ich denke, dass bald die ersten kritischen Journalisten einfahren. Ja,
0: gut möglich. Ja, nee,
1: also mit dem Generalbundesanwalt, da ist es wahrscheinlich so, das ist ein alter Knacker, der nächstes Jahr in Pension geht. Ja, und der sagt, also das kann doch wohl nicht wahr sein, dass die Kleine da Leute erschlägt und dass die dann freikommen soll, da bin ich dagegen. Und dann hat natürlich die ganze nachgewachsene 68er Juristerei da, die haben natürlich gesagt, doch, genau so, sie hat ja das Gute gewollt, ja, das hat ein bisschen übertrieben, aber die Grundeinstellung stimmt.
0: Ein bisschen übertrieben mit dem Hammer, so ein bisschen übertrieben mit dem Hammer raufhauen. Und besagte Liste der Dinge, die da passiert sind, in die andere Richtung, ist nun etwas länger und etwas komplexer, muss man sagen. Du hast auch schon Frau Witschel erwähnt, es gibt eine Reihe von Ärzten und von Corona-Kritikern, die noch im Gefängnis sitzen. Frau Witschel als Ärztin immer noch, dann gibt es auch immer noch den Anwalt, dessen Name mir tatsächlich gerade entfallen ist. Der sitzt dann immer noch als Anwalt mit dem Betrugsvorwurf im Gefängnis. Der Prozess läuft auch schon ewig und man unterstellt ihm ja Betrug bei der Inszenierung des Corona-Ausschusses und Betrug an seinen
1: Der Herr Füllmich.
0: Genau, Herr Füllmich sitzt ebenfalls noch im Gefängnis, ohne irgendeine Aussicht auf Entlassung. Dann laufen auch immer noch diese Rollatorenprozesse für den von Nancy Faeser inszenierten Pseudoputsch einer Rentnergang, die angeblich den Staat umstürzen wollte, die Reichsbürgerprozesse. Und nun Neues dazugekommen ist eine Gerichtsentscheidung aus Belgien, die einen ganz neuen Maßstab setzt. In Belgien wurde ein früherer Abgeordneter des nationalen Parlaments, Dries van Langenhorst, erneut verurteilt. Er ist bereits verurteilt wegen Hassrede und vergleichbaren Dingen. Nun wurde er erneut wegen Hassrede verurteilt, ein zweites Mal. Diesmal allerdings mit dem Zusatz des Gerichtes, dass alles, was er bei seinem inkriminierten Auftritt vor der Katholischen Universität Leuven, vor Studenten, im Rahmen eines Vortrages sagte, ausnahmslos faktisch korrekt ist. Also amtlich anerkannte Fakten über den Zusammenhang beispielsweise von arabisch-muslimischer Migration, Kriminalität und vielen anderen damit verbundenen Problemen nannte, dass das alles ausnahmslos korrekt sei. Es aber, Zitat des Gerichtes, es aber nur darauf ankäme, dass er ja mit der Nennung dieser Fakten etwas erreichen wolle, was verboten sei.
2: Kriminelle Absicht.
0: Richtig, ein Gedankenverbrechen also.
1: Ja, aber das ist doch bei dir auch so, Paul.
0: Ja, korrekt.
1: Ja? Also wenn du jetzt irgendwo hingehst und hast einen faktisch völlig korrekten Vortrag gehalten,

0: Genau. Und dann verpfeift dich einer und da wird doch der Richter auch unter Umständen sagen, ich komme deshalb drauf, weil dem Herrn Wallasch das passiert ist auch, wird er sagen, naja, es stimmt zwar alles, was Sie gesagt haben, Herr Brandenburg, aber wir kennen Sie ja. Ne? Das heißt auf gut Deutsch, allein die Tatsache, dass du Martin Sellner oder Paul Brandenburg bist oder sowas, kannst du sagen, die Sonne scheint oder 2 und 2 ist 4. Dein Auftritt hat eine bestimmte Absicht und dann kann man dich auch verknacken. Der Alexander Wallasch hat auch, der wird ja von den Landesmedienanstalten aktiv verfolgt, weil er angeblich als Journalist nicht sorgfältig arbeitet, ja. Und er muss alle seine 3000 Artikel überprüfen und da kriegt er dann immer so Strafe 500 für einen nicht sorgfältig genug verfassten Artikel. Und die haben ihm auch und seinem Anwalt quasi zu verstehen gegeben oder offen gesagt, dass ja bekannt sei, was er für ein schlimmer Finger ist und dass dann, auch wenn die Sachen stimmen, sie werden natürlich da reingestellt in sein Netz, um die Leute zu manipulieren und aufzuhetzen. Heißt also,
1: das ist das gefühlte Strafrecht.
2: Richtig.
1: Also, jetzt hier in diesem belgischen Fall, das ist gefühltes Strafrecht.
2: Ja.
1: Also das ist ja auch ganz interessant, dass das Strafrecht an allen Ecken und Enden aufgeweicht wird und im Grunde nicht mehr relevant ist. Ja? Also es müssen ja auch, man muss ja keine Straftaten begehen, um gelöscht zu werden. Ja? Das reicht, wenn man halt nicht verlässt ist oder wenn die Quellen schädlich sind, wie Frau von der Leyen gesagt hat, also wenn die Informationen schädlich sind, so ist es ja auch in diesem Fall von Belgien. Ja?
2: Ja.
1: Der Richter hat ihm gesagt, Junge, du hast komplett recht, aber das sagt man nicht, weil das ist ja dann gegen die, ne, und so.
2: Ja,
1: und Belgien ist ja auch ein ganz schlimmer Fall. Also Belgien hat ja auch ein riesiges Problem, auch in so Städten wie Brüssel.
2: Wie mit arabisch-muslimischer Gewalt, Moment.
1: Na, tatsächlich, sind so viele No-Go-Areas, hat mir jetzt letztens jemand erzählt, der daher kam.
2: Ja. Ja.
1: Da traut sich die Polizei auch gar nicht mehr rein. Das wird alles hingenommen. Ne? Aber
0: ich habe eine bekannte ZDF-Korrespondentin, die da in Brüssel gearbeitet hat. Und die hat auf einer Party zu mir gesagt, ich bin als Linke hin und als Rechte zurückgekommen.
1: Ja, aber nicht Anne Gellinek, ne?
0: Nein, das sind sie Sicherheit nicht. Aber das war eine sehr interessante, kurze, knackige Aussage. Und sie sagt, wegen des Heimwegs. Also sie musste in Brüssel dann quasi von den Institutionen in die schönen Randgebiete. Und da musste sie dann durch die Innenstadt. Und da ist sie dann irgendwie rechts geworden. Komisch.
2: Komisch. Realität hilft manchmal, ne?
1: Falsch abgebogen ist sie. In der Innenstadt falsch abgebogen.
0: Naja gut, beim Lerchenberg passiert dir das ja nicht.
2: Ja?
0: Also da kommst du ja vom Lerchenberg direkt in das nächste Kaff und da ist alles schön.
2: Ja, die Gefahr der Realität, das hat das Regime eben auch schon erkannt, deswegen darf sie nicht an den Bürger dringen. Aber in dem Fall, da kam nochmal was durch. Focus berichtet nämlich, jahrelang hielt die Bundesregierung einen Bericht des Bundesrechnungshofs von 2019 geheim. Jetzt liegt der Focus online vor. Geprüft wurden 8,45 Millionen Euro Fördermittel, die an den islamismusnahen Verein Islamic Relief Deutschland, IRD, flossen. Insgesamt überwies die Bundesregierung 15 Millionen Euro an den Verein. Verstoß gegen Runterlass zu extremistischer Organisation. Auf Klage der Islamismuskritikerin Seyran Ateş musste der in Teilen geschmerzte Bericht herausgegeben werden. Das geprüfte Förderprojekt in Syrien, die von 2013 bis 2016, wurde also noch unter Bundesaußenminister Guido Westerwelle, FDP, begonnen und ab 2014 unter Frank-Walter Steinmeier jahrelang fortgesetzt. Tja, 15 Millionen Euro.
1: Terrorfinanzierung von höchster Stelle.
2: Ja. So ist es.
0: Naja, darf man nicht vergessen, wie sehr sich Herr Westerwelle, Gott hab ihn selig, gefreut hat auf dem Tahrirplatz, ja, als da die berühmte ägyptische Muslimbruderrevolution stattfand. Da hat er sich mitten reingestellt und hat sich gefreut, dass endlich der Wille des Volkes.
1: Ich glaube, das wird er heute auch nicht mehr so sagen.
0: Ja, nein, natürlich nicht. Ja.
1: Das waren andere Zeiten damals. Darf man
2: ich
1: auch nicht vergessen.
2: Ich glaube auch. Ja, man verklärt natürlich rückblickend, aber ich war ja da, ich war mal FDP-Mitglied, ne? Viele Fehler gemacht im Leben. Ja, ihr lacht, ihr nur. Ja, komm, aber ihr.
0: Nein, ich war's auch. Ich geb's zu.
2: Aber was?
0: Okay. Ja.
2: Ach, eben, Mensch, erfährt man immer neue Dinge von dir, ja.
0: Ich war in einem Viertel in Frankfurt FDP-Mitglied, wo ich dann zum ersten Abend hingegangen bin, dann wurde es sehr feuchtfröhlich, kam nicht nach Hause, meine Frau ruft die Polizei ein und sagt, mein Sohn, ach, oh ja, Gott, jetzt
2: ist der
0: Freund lässt grüßen. Mein Mann ist bei der FDP, ja, und da sagt der Polizist im Revier 13 zu ihr, in Bockenheim, da wo ich wohne, gibt es keine FDP. Ja, aha, das kann nicht sein.
2: Das ist da.
0: Nur Linke, aha. Nur Linke.
2: Okay. Tja, also okay. Und was hat dich dann radikalisiert? Na, das wird jetzt so wahrscheinlich der Heimweg.
1: Warum müsst ihr alle in Parteien gehen?
2: Müssen wir nicht, ich bin ja nicht mehr, lange nicht mehr.
0: Wir sind ja schon lange nicht mehr.
2: Dann war ich auch mal bei den Piraten eine Zeit lang, spaßeshalber. Siehste? Das habe ich aber nur so aus, ja, also auch schon lange her. Ja, gut, ein bisschen heiter muss man sich's machen, denn es ist ja außenrum recht dunkel. Und das, was an Folge all dieser islamistischen Terrorfinanzierung nach Europa schwappt, das kam nun, kann man sagen, endgültig auch in der Schweiz an, die bisher ja zum Glück verschont blieb. Nun ist in der Schweiz passiert, was in Deutschland und anderswo schon sehr viel häufiger passierte. Der Schweizer Blick schreibt, er wollte verletzen, er wollte töten. Der Winterthurer Nisib Dedala, 31 Jahre alt, hat am Donnerstagmorgen mitten im Pendelverkehr wahllos auf Menschen am Bahnhof Winterthur eingestochen. Der Schweiz-Türke hat 3 Menschen verletzt, alle Schweizer im Alter von 28, 43 und 52 Jahren. Einer der Männer musste gar notoperiert werden. Anhand von Zeugenaussagen und Informationen der Behörden konnte Blick die vergangenen Tage rekonstruieren. Dedala gehörte gemäß Schweizer Rundfunk SRF, das ist der staatliche Rundfunk, zu einer Gruppe von Jugendlichen, die vor einigen Jahren in der 2017 geschlossenen An-Nur-Moschee in Winterthur verkehrten. Einige junge Männer aus der Gruppe wurden später angeklagt und teilweise verurteilt. In der berüchtigten Moschee wurde unter anderem von einem Imam zur Gewalt an schlechten Muslimen aufgerufen. Auch die 2 Brüder von Dedala seien in Ermittlungen immer wieder als radikalisiert aufgefallen. Dedala habe islamistische Propaganda verbreitet und andere vom Dschihad, vom Heiligen Krieg überzeugen wollen. Vor 11 Jahren erhielt er schon mal eine Anzeige wegen Verstoßes gegen das Verbot des islamischen Staates, erklärte Polizeipräsident oder Polizeichef Marius Weiermann in Winterthur.
1: Und was berichtet die Tagesschau? Der 31 Jahre alte mutmaßliche Täter, ein Schweizer.
0: Tja. Ja, die Schweizer, so sind sie. So sind sie. So kenne ich die Schweizer.
1: Schweizer, ja, genau. Ja, ja.
0: In Zürich, da habe ich immer so viel Angst, du. Da sage ich, oh, guck mal, die Schweizer, wer weiß, was der macht.
2: Tja. Und die Schweizer selbst sind tatsächlich getroffen und sind geschockt von dem, was da geschah. Selbst der Schweizer Bundespräsident Guy Pamelin, also das ist hier der Regierungschef in der Schweiz, ein erster untergleichen, das ist ein rotierendes Amt, erklärte sofort, dass das ein Terroranschlag sei, eine Selbstverständlichkeit natürlich. In Deutschland könnte man das wahrscheinlich anders erwarten, da würde die Regierung sich erstmal bemühen und winden und irgendwelche Ausflüchte suchen. Es kam auch schnell dann auf, die Behauptung, der arme Mann sei ja psychisch gestört, der Vater des Täters sagt sofort, sein Sohn sei kein Terrorist, sondern er sei ein Psychiatriepatient. Und das ist der Vater gewesen, man möge es ihm nachsehen. Dieses Narrativ wurde aufgegriffen von einigen linksgerichteten Schweizer Medien, die auch versuchten zu erklären, das sei ja alles nur Folge einer psychischen Traumatisierung. Er sei gar nicht verantwortlich dafür. Aber man hat bisher den Eindruck, dass das in der Schweizer Öffentlichkeit so nicht ankommt. Da ist wenig Verständnis für diese Art von Interpretation.
1: Ja, immerhin.
2: Tja, ja. Mal schauen, welche Konsequenzen es haben wird. Zumindest, wenn man sich die Blätter und die Social Media Reaktionen darauf anschaut, ist es ungewöhnlich, sehr viel härter, sehr viel direkter, sehr viel ungeschminkter, auch bei den linksgerichteten Beobachtern, als das in Deutschland oder anderen Ländern denkbar wäre. Vielleicht ist das ja ein Augenblick, bei dem die Schweiz tatsächlich begreift, was ihr da blüht und ins Handeln kommt.
0: Wie passt das zu der 10 Millionen Schweizer Kampagne da, die gerade im Moment läuft?
2: Ja,
0: würde das wahrscheinlich beeinflussen, ne?
2: Das ist die Frage. Es gab natürlich auch sofort einige Kommentare in die Richtung, dass das ja jetzt der SVP in die Hände spiele. Also die 10 Millionen Schweizer Kampagne ist eine Kampagne, eine Volksabstimmung, lanciert von der SVP und anderen Unterstützern, also von dem, was oft als die Schweizer AfD dargestellt wird. Das ist eigentlich kein treffender Vergleich, weil die SVP anders als die AfD in vielen Kantonen die Mehrheit stellt und als große Volkspartei auch in der Bundesregierung mit ist. Also es
0: stärkste politische Kraft.
2: So ist es, ja. Eine rechtskonservative Partei, die ja eine 10 Millionen Einwanderungsgrenze für die Schweiz möchte, mit dem Argument zu sagen, wenn wir die Schweiz immer weiter, das ist aktuell noch knapp unter 9 Millionen, möchte also in rund 2 Jahren einen allgemeinen Aufnahmestopp haben, dem Argument, dass die Migration die Schweiz einfach verändere. Da gab es natürlich einige Kommentare, die sagten, das spielt denen nun sofort in die Hände. Es blieb aber dann aus, was in Deutschland normal gewesen wäre, dass der politische Gegner sofort vom Missbrauch der Tat sprach und das irgendwie versucht, damit umzukehren. Also das kam mir wie ein sehr scharfer Kontrast vor. Also da ist die Schweizer Reaktion der Öffentlichkeit härter und sehr viel vernünftiger, als das in Deutschland der Fall wäre.
0: Oder wie in England, wo der junge Sick da jetzt diesen hilflosen 18-Jährigen abgemessert hat und sich versucht rauszureden, dass er betrunken, rassistisch beleidigt worden sei. Gott sei Dank gibt's Videoaufnahmen, die das widerlegen. Ja. Da zeigt er dann, in England zeigt sich ja, wo das dann hinführt, wenn das Volk empört ist, wenn die dann Demonstrationen machen, wenn die kleinen Mädchen abgestochen worden sind, gibt's dann Demos und dann werden die Leute, die demonstrieren, werden verunglimpft und verknackt. Ja. Da ist die Polizei wesentlich effektiver schon in der Verfolgung von konservativen Geschichten. Und das erinnert mich immer an den Migrationspakt, den UN-Migrationspakt, wo ja irgendwo, glaube ich, drinsteht, mit konservativem Widerstand ist zu rechnen, der gebrochen werden muss. Also auch wenn die Schweizer da jetzt sich kurz wundern, wird es helfen gegen die Leute, die die Schweiz öffnen wollen.
2: Ja, das mag man hoffen, also einen Hopium wollen wir nicht verteilen. Die gesamte Familie des Täters übrigens bezieht Invalidenrente in der Schweiz. Er wurde 2009 offensichtlich eingebürgert. Und manche Politiker fordern auch schon offen den Entzug der Staatsbürgerschaft für diesen Täter wieder. Auch das wird dann offen diskutiert. Das ist in der Schweiz alles andere als ein Tabu. Auch das ist natürlich eine ganz andere Diskussion, als sie in Deutschland läuft. Also ja, man mag hoffen, dass dieses schreckliche Ereignis vielleicht für die Schweiz eine reinigende Wirkung hat, was diese Theorien angeht. Aber das werden wir sehen, das werden die Schweiz entscheiden. Derweil läuft es im übrigen Europa ja eigentlich weiter wie bisher. Die Bild berichtet von der jüngsten Gewalttat. Diesmal ist ein Syrer in Haft, Iraker sind auf der Flucht. Eine 22-jährige Frau wurde auf einem Maibaumfest vergewaltigt. Bei den Verdächtigen handelt es sich um drei Iraker, 26, 29 und 30 Jahre alt und einen 29-jährigen Syrer. Bis auf den 30-jährigen Iraker konnten die Beamten alle anderen allerdings diesmal vorläufig festnehmen. Und dann kommt es auch immer wieder zu, wenn man über solche Dinge berichtet, zu geradezu bizarren Szenen, die jetzt selbst im ÖRR auffielen. Ihr habt das sicherlich mitbekommen. Da hat, so schreibt auch Apollonius, eine RTL-Reporterin zwei Bundespolizisten am Stuttgarter Hauptbahnhof begleitet. Und nachdem diese Polizisten dann vor laufender RTL-Kamera einen Schwarzen kontrolliert haben, da wurden sie ihrerseits von einem Mann und einer Frau verfolgt und es kam zu einer Intervention. Die beiden gaben sich dann nämlich als Journalisten des öffentlich-rechtlichen Rundfunks aus, verlangt die Einstellung der Dreharbeiten und Rechtfertigungen von den Beamten. Achim, du bist ja ein Internet-Video-Crack und selbst Star. Du hast dir das Ding sicherlich angeguckt, diese kurze Sequenz, oder?
0: Nein, ich bin wirklich frappiert über den Grad deiner Informiertheit. Ja, ich habe das mitbekommen, ich habe darüber gelesen, das Video selbst habe ich nicht gelesen, aber ich kann mir das lebhaft vorstellen, dass da zwei, also es sah so auf dem Foto so aus, als seien diese Mitarbeiter des öffentlich-rechtlichen Rundfunks im Grunde genommen zwei ganz normale Antifa-Hippies gewesen, die da interveniert haben.
2: Ja, wie alle, ja,
0: Mitarbeiter. Ja, aber das ist schon wirklich klasse, das erlebt man hier in Frankfurt, wenn irgendwelche Drogendealer von der Polizei zu Boden gerungen werden an bestimmten Orten und dann kommt eine Oma gegen rechts, also die haben den dann verknackt, weil er da Heroin getickt hat und so und dann kommt immer eine Oma gegen rechts und sagt, lassen Sie den Mann los, lassen Sie den Mann los, das ist unangemessen und so. Ne? Und das war halt jetzt eben da, es eskalierte da. Da waren halt Antifa-Hippies in der Nähe und die dachten, wir helfen dem mal, aus Prinzip.
2: Ja, diese Damen, diese öffentlich-rechtlichen Mitarbeiter, die angeblichen, erklärten dann noch der Polizei gegenüber, dass es ja ein Unding sei, dass sie offensichtlich hier gemeinsame Sache mit RTL mache. Und das ist ja schon witzig. Also Milena, ich meine, RTL, da hast du glaube ich schon mal von gehört, ist ja nicht so, dass RTL jetzt unbedingt der staatsfernste Sender derzeit wäre, nicht? Und dass sie nicht unbedingt als rechte Kraft eingestuft werden.
0: Für Linke schon.
2: Nee, komm. Also komm. Also, sag mal, Milena, du kennst den Laden ja von innen auch noch bis heute. Also man steht dir ja nicht mehr sehr...
1: Nicht.
2: Naja, aber dir steht man nicht mehr sehr positiv gegenüber.
1: Nein, mir steht man nur heimlich, der ein oder andere, ja. Ne, positiv gegenüber. Nein, RTL ist natürlich also ein wirklich staatstreuer Sender. In der Corona-Zeit wurden Haltungsgespräche mit Kollegen geführt. Das sollen ja jetzt zwei MDR-Kollegen gewesen sein. Der MDR sagt, kenne ich nicht, weiß ich nicht, sind nicht bei uns. Bei uns war keiner öffentlich unterwegs. Ja. Wahrscheinlich waren die auch nicht, die waren nicht im Dienst unterwegs, sondern die
0: waren Kabelträger, genau.
1: Ja,
0: das waren die berühmten Kabelträger mit den Antifa-T-Shirts.
1: Ja, aber die Kabelträger sind ja nicht so da meistens drauf. Das sind ja schon eher die Journalisten, ne, die angeblichen. Die
0: Nee. Gerade so die Technikabteilung, was? Da ist wirklich Antifa angesagt.
2: Ja?
0: Also diese Ja, diese Kamera.
1: Kennst du andere Techniker als ich?
0: Ja gut, ich bin ja im hessischen Rundfunk, das ist natürlich noch ein bisschen röter. Aber, aber wenn das diese Antifa-Hippies waren, von denen ich jetzt gerade gesprochen habe, dann ist es natürlich so, für die ist ja auch die CDU schon rechtsradikal.
2: Ja klar.
0: Ja? Ja, das sicher. Heißt also, wenn die RTL sehen, sehen die Establishment, ja, und es ist eben nicht in die Media, und dann sagen die sowas. Das bestätigt meine These, dass es irgendwie ganz linke Vögel waren.
2: Der Winter ist ja öffentlich-rechtlich, Melina. Der ist ja eine ganz andere Existenzebene als wir, weißt du? Das ist ja ÖRR. Da weiß
0: bin
2: er
0: ich ja nicht.
2: Da war, das warst du doch, aber du warst doch nicht.
0: Ja, dran. Aber ja.
2: Also komm, ja.
0: Wie Guido Westerwelle auf dem Tahrirplatz.
2: Genau. Welch Vergleich. Ja, wir lesen in der Jungen Freiheit, dass derweil Polens Ukrainer nun weiterziehen, und zwar nach Deutschland, weil sie nämlich Leistungen gekürzt bekamen. Laut einem Geheimbericht befürchten die deutschen Sicherheitsbehörden, dass sich viele ukrainische Kriegsflüchtlinge, die seit Jahren in Polen leben, nun auf den Weg nach Deutschland machten. Denn das Nachbarland hat seit März die Sozialleistung für diese Gruppe deutlich gekürzt. Mehr als die Hälfte aller unerlaubten Einreisen nach Deutschland gehe dort auf ihr Konto. Ja, wieder ein interessanter Aspekt der Migration.
1: Das sind doch alles Verschwörungstheorien. Die Arbeitsministerin und SPD-Vorsitzende Bärbel Ulbricht hat gerade erst gesagt, niemand wandert in unsere Sozialsysteme ein.
2: Richtig. Ja.
0: Es ist besonders interessant in dem Zusammenhang, dass da jetzt irgendwie eine versehentliche Masseneinbürgerung von Ukrainern droht. Ja? Ich habe das nicht recherchiert, das ist mir heute Morgen über den Weg gelaufen, deshalb muss ich mich da entschuldigen, aber das war so in Zusammenhang mit die 1 Million Ukrainer, die schon hier sind, die werden jetzt demnächst in completo eingebürgert, weil es irgendwie ein Gesetz gibt, das es ermöglicht. Und dann kommen die Polen-Ukrainer noch dazu und dann hat die SPD wieder ganz viele Wähler.
2: Ja, naja, genau. Das
1: so doof sind die auch nicht, dass die SPD wählen, verstehst du? Also, das, wenn die mal hier sind, warum sollen die dann SPD wählen?
0: Naja, weil die geholfen kriegen von der SPD.
1: Ja, dann gut, dann sind sie aber hier und haben die deutsche Staatsbürgerschaft. Warum sollen sie sich jetzt dann mit so einer, mit so einer, was ist denn die SPD? Partei möchte ich gar nicht sagen, mit so einem... einer Kloake abgeben. Das will doch kein Mensch.
2: Wenn man wie die SPD halt nur noch einen Strohhalm hat, nach dem man greifen kann, ne, dann greift man im Zweifelsfall wahrscheinlich nach dem Strohhalm.
1: Niemand wandert in unsere Sozialsysteme ein.
2: Oh Gott, ja, ich sehe sie da in Einheitsbraun stehen, wie sie das sagt. Das ist ja auch die Dame, die Umvolkung offiziell eingeräumt hat, ne, die also gesagt hat, wie schön sie das findet, dass jetzt die einheitsbraunen Nazi-Deutschen endlich alle ausgemerzt werden und ganz viel Vielfalt.
1: So ähnlich hat sie es gesagt.
0: Ist das die Dame, die ihr Make-up-Budget für Essen ausgibt?
2: In der ist Angela Merkel, glaube ich. Da meinst du Frau Merkel. Die wird ja immer noch, aber das ist ein anderes Thema. Wir wollen ja kein negatives Bild vom deutschen Staat zeichnen hier. Also schauen wir auf die Zahlen. Also das ist das, was Lars Klingbeil wirklich selbst eingeräumt ja nicht braucht als Wirtschaftsminister, denn er braucht keine Zahlen, um zu wissen, was wirtschaftlich richtig ist. Das sehen die von ihm bezahlten Wirtschaftsweisen offenkundig anders. Wir lesen bei Apollo in ihrem neuen Frühjahrsgutachten, halbieren die Wirtschaftsweisen ihre Wachstumsprognose für Deutschland. Außerdem mahnen sie zur Mehrbelastung für die Bürger. Ihr habt richtig gehört, die Wirtschaftsweisen haben die Wachstumsprognose halbiert, wie immer das auch geht, die Vision durch Null. Und sie mahnen, Milena, dazu, dass das faule Pack, das Untertanenpack, endlich, wie der BlackRock-Kanzler sagt, doch mehr arbeiten soll, oder? Das Arbeitsvolumen, Zitat, müsse erhöht werden.
1: Ja, aber ich meine, erstens, wenn die Wirtschaftsweisen oder Marcel Fratscher oder sonst irgendwelche Staatsexperten eine Zahl nennen, dann können wir davon ausgehen, dass es am Ende noch viel weniger sein wird. Das ist immer so, ja, also von wegen 0,5%. Zieht da nochmal 0,5% ab, würde ich mal sagen.
0: Es ist viel schlimmer.
1: Und das Lustige ist, dass, was Sie sagen, Schuld ist natürlich der Iran-Krieg. Also das sagen diese Wirtschaftsweisen, der Iran-Krieg ist schuld, da kann die Regierung nichts für.
2: Ja.
1: Ich glaube eh nicht, dass die wirklich was mit Wirtschaft studiert haben, weil also in einer wirtschaftlichen Krise als Lösung Steuererhöhungen, das hat schon Lars Klingbeil, der hat ja auch nichts mit Wirtschaft zu tun und Finanzen, aber das sind ja eigentlich Leute, die, die sollten ja irgendwas wissen, aber das tun sie nicht und sie wollen jetzt die Leute richtig gängeln und zwar auch zur Arbeit treiben mit der Peitsche. Das heißt dann auf Wirtschaftsweisen Deutsch, zur Stärkung der Einnahmenseite können Maßnahmen helfen, die eine Erhöhung des Arbeitsvolumens bewirken.
0: Ja, zum Beispiel Arbeitsplätze schaffen, meinen die?
1: Nein, das glaube ich nicht. Ich würde sagen, sie nehmen dir alles weg, wenn du nicht mehr, dann bist du nicht mehr überlebensfähig, wenn du nicht auch noch arbeiten gehst. Verstehst du?
0: Ja, aber
1: raus an die frische Arbeit, sagen sie.
0: Ich soll bis 70 arbeiten, aber wo?
1: Naja, das geht schon. Irgendwo
2: findet sich schon. Wir finden schon eine Front, ja. Also da wird bis 70 einfach mal so das Wehralter erhöht und schon findet sich der Herr Winter mit einem Klappspaten an der Ostfront.
1: Oh, aber ganz interessant, dass bei diesem Wirtschaftsweisengutachten zum das Thema Migration oder die grundsätzlich teure deutsche Energie gar kein Thema war. Ne?
0: Ja.
1: Also sie sagen schon, Energie ist teuer, aber vorwiegend durch den Iran-Krieg. Ne?
2: Ihr könnt
1: so viel Speichel zu lecken, das stelle ich mir irgendwann ekelig vor.
2: Ihr könnt ja unken, defätistisch sein, hier die Wehrkraft zu setzen und unsere Demokratie unterwandern. Ich für meinen Teil begrüße natürlich unsere neuen Herrscher und schaue auf ihr brillantes System, die deutsche Wirtschaft zu retten. Denn die Bundesnetzagentur, das ist jene für Stromleitung zuständige Agentur, die von dem engen Freund von Robert Habeck geleitet wird, die hat einen Plan. Apollo schreibt, sie arbeitet derzeit an einem neuen Netzentgeltsystem, das die Industrie dazu bringen soll, sich noch stärker an die Netzengpässe und die damit wetterabhängigen Schwankungen des Stromangebotes anzupassen. Ich erlaube mir zu übersetzen. In Zukunft soll die Industrie dann arbeiten, wenn der Wind weht und wenn die Sonne scheint. Damit werden die Probleme beseitigt. Das meinen die, ich muss es dazu sagen, das meinen die ernst.
1: Das ist auch nicht neu. Also das hat schon in der Habeck-Zeit auch angefangen, dass man das möchte. Das sagt man ja den Bürgern schon seit ein paar Jahren. Hey, wasch doch immer dann, wenn der Strom billig ist. Also mit diesen neuen smarten Stromzählern geht das alles. Und genau, und bei der Industrie auch. Also dann soll halt so Chemieindustrie, die soll dann halt...
2: Ja. Ne? Genau, wenn es geht.
1: So gegen Abend. So. Gegen zwischen 11 und 13 Uhr arbeiten.
2: Richtig.
1: Ne? Dann ist es, ja, genau.
0: Ja, und in der Dunkelflaute ist halt mal ein bisschen Arbeit, ein bisschen Urlaub. Ne?
2: Ja.
0: Jo. Dann kommt die Frau Herrmann und liest einem aus dem Märchenbuch vorbei Kerzenlicht.
2: Man muss halt ein bisschen flexibel sein. Ja,
0: ja.
2: Mit ein bisschen flexibel. Wenn man ein bisschen will, dann geht's auch wieder. Und die Welt schreibt derweil, dass es auch einen Grund gibt, flexibel zu sein. Denn Wohngeld, Arbeitslosengeld oder Pflegegeld, die monetären Sozialleistungen sind im Jahr 2025 um 5,9% angestiegen. Im Vergleich über die Jahre ist die Steigerung überdurchschnittlich, schreibt die Welt noch dazu. Achim, also es sieht so aus, dass die Ausgabenseite alles andere als im Griff ist. Aber das kann natürlich auch unmöglich an arabisch-muslimischen Invasoren mit dem Label Migranten liegen.
3: Niemand wandert in unser Sozialsystem ein.
2: Ich danke der Genossin für die Erinnerung.
3: Und die kosten ja auch nichts.
2: Richtig.
3: Ne? Das ist alles die...
1: Die Boomer gehen auch in Rente. Ne? Das darf man nicht vergessen. Das stimmt
0: ja aber trotzdem, ich meine, die Lage ist ja jetzt so verquer und so kaputt, dass man eigentlich den Herrn Merz verstehen muss, wenn er stiff upper lip macht, wie der Engländer sagt, ja, und sich seine Schamhaarperücke da vorne ein bisschen kämmt und sagt, wir wursteln einfach mal weiter. Das wird schon irgendwie, müssen wir es hinkriegen. Solange die AfD nicht an der Macht ist, kriegen wir und unser Jobs hier noch haben. Also es ist ja wirklich, wir sagen seit Monaten, Jahren, 5 vor 12, es ist jetzt 10 nach 12. Bin mal sehr gespannt, wie das weitergeht. Ich habe hier noch ein paar schöne Zahlen. Mitte April hat die Bundesregierung 212 Millionen in den Sudan überwiesen, 470 Millionen nach Südafrika und 40 Millionen in die Islamische Republik Pakistan für Umwelt- und Sozialprojekte. Ja, da kann man mal ein bisschen gucken und mal schauen, ob man da nicht was umschichten kann. Aber es ist natürlich wunderbar, mit einem pakistanischen Präsidenten irgendwo in einem Luxuspalast zu sitzen und ordentliche Sachen zu essen. Wenn dann noch so ein kleiner Payback-Scheck dann nachher noch hinten rumgereicht wird, dann ist es natürlich noch schöner.
1: Man darf nicht vergessen, dass in Pakistan sehr, sehr viele afghanische Ortskräfte darauf warten, in die Bundesrepublik zu kommen. Und die Pakistaner haben inzwischen auch die Nase voll und wollen die so schnell wie möglich loswerden. Ich meine, das ist wahrscheinlich auch Beschwichtigungskohle.
0: Hm. Ja, genau. Ja, aber die fehlt halt hier. Ne? Die fehlt halt hier.
1: Also, ach, echt?
0: Ach so, Entschuldigung.
2: Ja. Nee, ist schon besser,
0: hast
2: man sagt das.
0: Hast du auch gemerkt.
2: Ja,
0: genau.
1: Ich hab's gemerkt.
0: Ja, Mensch, jetzt hat die Milena echt gemerkt, dass die Kohle knapp wird.
2: Jetzt, wo es heikel wird, müssen wir langsam zum Ende kommen. Aber einen habe ich noch für euch. Denn es gibt, und ich sage das immer wieder gerne, natürlich hat Vaterstaat für all das eine Lösung. Und für die jetzt besprochenen Probleme, da gibt es eine neue Kommission, die das alles lösen wird. Und jemanden, den wir auch schon kennen, der in der Kommission wieder aufersteht. Newsright im Koalitionsvertrag heißt es, wir werden die bilateralen Beziehungen zu den Ländern des globalen Südens intensivieren und zu einem globalen Netzwerk ausbauen. Um dieses Verhältnis zu thematisieren, werden wir eine neue Nord-Süd-Kommission gründen. Und Hintergrund für diese neue Kommission seien geopolitische Herausforderungen und neue internationale Machtverschiebungen, heißt es da ganz, ganz vage. Es gehe um Regionen in Afrika, Asien und Lateinamerika. Regionen, in denen China und Russland ihren Einfluss seit Jahren haben ausbauen können. Nun soll dagegen angegangen werden und dieser neuen Kommission, vielleicht habt ihr es gelesen, sitzt wer genau vor als brillanter Großstratege des deutschen Grünreiches?
1: Ich habe es, glaube ich, wirklich gelesen, ja. Aber ich weiß es nicht mehr.
2: Olaf Scholz.
1: Ja, genau. Ja, das stimmt. Ja, Olaf Scholz.
0: Genau, der Mann mit der Gesichtslähmung.
2: So. Ja, und spätestens, wenn wir da angekommen sind, dann gibt es wirklich nichts mehr zu sagen, außer vielleicht noch, ihr Lieben, dass unsere Freiheit so verloren ist wie unsere Sicherheit und auch unser Wohlstand. Und Sie alle werden nicht von selbst zurückkehren, denn keine Partei und kein Erlöser werden uns von den Verbrechern der herrschenden Parteien Korruption befreien. Es bleibt allein an uns. Massenmörder wie Karl Lauterbach oder Jens Spahn, Terroristen wie Nancy Faeser oder Landesverräter wie Fritz BlackRock und Angela Merkel endlich den Strafen zuzuführen, nach denen ihre Taten schreien. Einzig wir selbst können Deutschland endlich zu dem machen, was es auf dem Papier lange sein möchte. Ein Land der Freiheit, der Demokratie und der Rechtsstaatlichkeit. Nichts davon aber wird es je werden ohne eine Revolution. Die können wir erreichen in Frieden und mit Humor, ganz einfach dadurch, dass wir die Verbrecher bei ihren Namen nennen und ihnen die Wahrheit ins Gesicht rufen, wo immer wir sie antreffen. Ich danke euch fürs Zuhören und meinen beiden Gästen für das gute Gespräch. Achim Winter und Milena Preradovic. Das war Nummer 244 des Nacktniveaus. Die nächste Ausgabe folgt am kommenden Samstag, denn Widerstand ist nie zwecklos. 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
4: 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Shell-Chef Wael Zawan sagt, weltweit fehlen 1,2 Milliarden Barrel Öl. Das entspricht 12 ganzen Tagen des weltweiten Verbrauchs, die aufgrund des Iran-Kriegs verloren gegangen sind. Über 10% der weltweiten Rohölproduktion sind ausgefallen und das Defizit vergrößert sich von Tag zu Tag. Die Lagerbestände stürzten auf den niedrigsten Stand seit 2003 ab. Eine Wiederherstellung des Gleichgewichts könnte fast ein Jahr, wenn nicht sogar länger, dauern. Dies ist der größte Versorgungsschock in der Geschichte des Ölmarktes, sagte der Shell-Chef. Wegen der Übernahme eines bezahlten Mordauftrags ist ein 18-Jähriger vom Landgericht Köln zu einer Jugendstrafe von 3,5 Jahren Haft verurteilt worden. Das Gericht sah es als erwiesen an, dass sich der in Schweden lebende junge Mann mit Migrationshintergrund im September vergangenen Jahres über einen Messenger-Dienst gegen Geld in unbekannter Höhe hatte anwerben lassen. Er legte in der Verhandlung demnach ein Teilgeständnis ab. Seinen Angaben nach sollte der Auftrag lediglich darin bestehen, das Opfer durch Beinschüsse zu verletzen. Das glaubte das Gericht aber nicht, unter anderem wegen des großen Aufwands bei der Tatplanung und der Tatsache, dass das Opfer wenige Wochen später durch Schüsse eines anderen Täters lebensgefährlich verletzt wurde. Die Europäische Zentralbank hat zum ersten Mal seit fast 3 Jahren die Zinsen wieder angehoben. Der wichtige Einlagenzins steigt um 0,25 Prozentpunkte auf 2,25%. Grund ist angeblich der Ölpreisschock durch den Krieg im Iran, der die Inflation im Euroraum stark antreibt. Für Sparer ist die Entscheidung positiv. Festgeld- und Tagesgeldzinsen werden weiter steigen. Teilweise werden schon bis zu 4% für Neukunden angeboten. Gleichzeitig belasten die höheren Zinsen aber Kredite für Unternehmen und Privatleute und machen die ohnehin schwache Konjunktur noch schwieriger. 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
1: Wenn wir eins aus Corona gelernt haben, es geht nie um unsere Gesundheit, aber immer um viel Geld. Und da sollten wir wachsam sein. Denn einen lukrativen Markt geben die Gierigen nie einfach auf. So wird erwartet, dass der globale Umsatz mit Impfstoffen bis 2035 um mehr als 50% steigt. Die WHO hat ja auch das Jahrhundert der Pandemien ausgerufen. Der heiße Scheiß, der seit Corona ordentlich gepusht wird, sind Zoonosen. Das Überspringen von Erregern auf andere Spezies. Die Fledermaus von Wuhan ist zwar out, aber bei der Vogelgrippe läuft's. Angeblich hat die ja auch schon Menschen getötet. Mein Gast bezweifelt das und sagt, auch Tierseuchen werden nur durch PCR-Tests bewiesen. Und wieder bereite sich im Hintergrund ein undurchsichtiges Netzwerk aus Organisationen, Stiftungen, Politik und Industrie akribisch vor. Jetzt den Punkt Preradovic. Hallo Felix Feistel, schön, dass Sie da sind.
2: Hallo, ich freue mich auch.
1: Ich stelle Sie kurz vor. Sie haben Rechtswissenschaften mit Schwerpunkt Völker- und Europarecht studiert und arbeiten seit dem Staatsexamen hauptberuflich als Journalist und Autor, schreiben unter anderem für Manova. Außerdem sind Sie Buchautor. Ihr neuestes heißt Corona Next Level, wie die nächste Pandemie vorbereitet wird. Ich meine, wenn man so ein bisschen rumliest, die Angstkeule geht ja gerade verstärkt um, ne? Ausbruch von Hunterviren auf einem Kreuzfahrtschiff. Jetzt hat angeblich auch eine Frau in Berlin die Affenpocken. Sie sagen, eine neue Pandemie steht bereits in den Startlöchern. Durch die inszenierte Corona-Pandemie würde der politische und mediale Fokus auf die vermeintliche Gefahr durch Zoonosen gelenkt. Also das Überspringen von Erregern an eine andere Spezies. Und da stünde vor allem die Vogelgrippe als Favorit im Fokus. Warum die Vogelgrippe?
2: Na, die Vogelgrippe deswegen, weil sie ja schon sehr lange vorbereitet wird dafür. Also wir hören ja schon seit Jahren immer wieder, dass irgendwo die Vogelgrippe ausgebrochen sei. Dann wird fast regelmäßig davor gewarnt, dass diese Vogelgrippe das Potenzial hätte, zur neuen Pandemie zu werden, wenn sie nur überspringt auf den Menschen. Und wir hatten ja 2024 war es, dass in den USA angeblich die Vogelgrippe ausgebrochen ist und dann von Milchkühen, also erst auf Milchkühe übergesprungen ist und dann von dort angeblich auf die entsprechenden Landwirte, die mit diesen Milchkühen zu tun hatten. Da ist dann bisher nichts groß draus geworden, aber es ist eine große Panik darüber gemacht worden. Also dieses Narrativ wird einfach schon seit sehr langer Zeit immer wieder vorbereitet.
1: Also ist es nicht bewiesen, dass die Menschen jetzt daran gestorben sind?
2: Nee, soweit ich herausfinden konnte, ist eigentlich niemand daran gestorben. Mhm. Es gab so das Gerücht, dass in Mexiko ein Bauer daran gestorben sei, aber da hat dann selbst das mexikanische Gesundheitsministerium irgendwann gesagt, nee, ganz so einfach ist es nicht. Also der hatte schon multiple Vorerkrankungen und nur weil er jetzt hier einen positiven Test auf Vogelgrippe hatte, ist er deswegen noch nicht an der Vogelgrippe gestorben.
1: Mhm. Wollen wir uns das mal ansehen, wie das zum Beispiel in Deutschland so abläuft, so ein Vogelgrippe-Ausbruch oder einen generellen Seuchenausbruch bei Nutztieren? Ich tippe mal, am Anfang stehen kranke Tiere. Wie war das zum Beispiel letztes Jahr beim letzten großen Ausbruch der Vogelgrippe?
2: Na, letztes Jahr, da ging es ja sehr um die Kraniche, um diese Wildvögel. Mhm. Und das war tatsächlich ein bisschen speziell, weil die Kraniche eigentlich nicht so bekannt dafür sind, dass sie jetzt, dass unter ihnen große Vogelgrippe-Epidemien ausbrechen. Also war das schon ein bisschen merkwürdig. Sie sagen, am Anfang steht das kranke Tier. Das kann so sein, das muss aber nicht so sein, weil man muss sich vor Augen halten, dass diese, gerade die Vogelgrippe, also es gilt eigentlich für viele Tierseuchen, aber auch die Vogelgrippe, wenn die nachgewiesen wurde, bedeutet das eigentlich nichts weiter, als dass es da einen positiven PCR-Test gegeben hat. Mhm. Und ob jetzt die Tiere Symptome hatten oder nicht, ist damit ja noch gar nicht gesagt. Also natürlich können sie Symptome haben und natürlich werden sie auch verstärkt getestet, wenn sie Symptome haben. Aber da die Symptome, die mit dieser Vogelgrippe assoziiert werden, so breit sind und so unspezifisch, sagen die Symptome selber noch gar nichts. Und da wir alle wissen, wie wenig eigentlich auch ein PCR-Test sagt, nützt dann die Testung auch nicht so viel, um wirklich eine Diagnose zu erstellen.
1: Mhm. Das heißt, ist das jetzt der gleiche PCR-Test, der bei Corona angewendet wurde, oder hat man den vielleicht verbessert?
2: Soweit ich das herausfinden konnte, hat man ihn nicht wirklich verbessert. Es ist ja die Technik, diese Technologie, die wurde ja nicht nur für Corona angewendet, die gab es ja davor schon. Die tatsächlich wendet man die schon relativ lange an für so Monitorings. Zum Beispiel gibt es ja in Deutschland auch dieses Abwassermonitoring, da wird dann auf Krankheitserreger im Abwasser getestet und da setzt man seit den 90ern den PCR-Test ein. Die Technik hat sich dann verfeinert im Laufe der Jahre, also dass man quasi in der gleichen Probe noch geringere Mengen des vermeintlichen Erregers nachweisen kann, aber das behebt ja das grundlegende Problem dieses PCR-Tests nicht, sondern verstärkt es eigentlich nur noch.
1: Ja, auch selbst tote Virenteilchen werden dann zum Teil nachgewiesen, wenn der CT-Wert recht hoch ist, ne, wie es ja bei Corona war. Das heißt, die Umdrehungen, das häufige Kopieren, bis man irgendwas nachweisen kann. Ne?
2: Ja, genau. Und wo Sie gerade den CT-Wert erwähnen, der ist interessanterweise bei der bei Corona lag der ja so die Grenze so bei 26, 27 um den Dreh.
1: Habe ich aber noch andere Zahlen im Kopf? Habe ich da nicht bis 40 im Kopf?
2: Bei Corona galt es so ab 26, 27, wenn es mehr ist, dann ist der Test, der sagt dann nichts aus. Bei Vogelgrippe macht man tatsächlich so bis 40.
1: Okay.
2: Und da kann man sich ungefähr ausrechnen, auf wie viele multiplizierte Erreger man dann kommt. Also das ist eine gigantische Menge, weil das ja ein exponentieller Prozess ist. Also sie fangen mit einem Erreger an und kommen dann, oder mit einem Genabschnitt ist es ja im Grunde nur, und dann kommen sie bei ein paar Millionen oben raus. Und dann wirkt das Problem riesig, obwohl eigentlich nichts da ist.
1: Ja, und es ist ja, sagen wir mal so, man macht einen PCR-Test bei Vögeln auf Vogelgrippe und wenn der positiv ist, dann war es die Vogelgrippe. Ne? Die können an allem Möglichen gestorben sein, oder?
2: Ja, genau so ist es. Also es gibt ja immer wieder, werden ja irgendwelche Vogelgrippe-Ausbrüche bei Wildtieren zum Beispiel berichtet, gerne so oben im Ost- oder Nordseebereich. Und da gibt es dann teilweise, da werden die dann tote Vögel eingesammelt, die werden getestet. Und dann ist vielleicht die Hälfte davon hat einen positiven PCR-Test und die andere Hälfte eben nicht. Trotzdem gelten alle als an der Vogelgrippe gestorben. Obwohl es ja auch gerade in der Nord- und der Ostsee gibt es ja auch ganz viele andere Gründe, warum so Vögel sterben könnten. Zum Beispiel, weil da seit Jahrzehnten eigentlich chemische Abfälle verklappt werden. Da sind Munitionsreste im die Meer vor sich hin verrosten und die auch Gifte freisetzen. Und so weiter. Also es gibt sehr, sehr viele verschiedene Gründe, warum so Vögel gestorben sein könnten. Aber sobald es einen positiven Test gibt auf Vogelgrippe, heißt es, die sind alle an Vogelgrippe gestorben.
1: Ja, das ist krass. Das wird auf nichts anderes mehr getestet. Nichts anderes wird mehr, das kennen wir von Corona. Wenn einer einen positiven Test hatte und aus dem Fenster gefallen ist, war es Corona.
2: Ja, oder vom Bus gelaufen. Genau.
1: Genau, oder vom Bus gelaufen, ja. Und dann habe ich bei Ihnen gelesen, dass nicht mal mehr Tiere selbst getestet werden, um eine Seuche nachzuweisen. Also, dass da irgendwie die Umgebung getestet wird.
2: Genau, man geht vermehrt dazu über. Man begründet das dann mit dem Tierwohl, weil so ein Test ist ja für ein Tier auch immer relativ stressig. Man muss ja so einen Abstrich nehmen. Das mögen Tiere ja auch nicht so. Deswegen geht man mehr.
1: Wir auch nicht, ne?
2: Wir auch nicht, genau. Deswegen geht man mehr und mehr dazu über, dass man mehr so die Umgebung testet. Also die Stallluft sogar. Also man testet sogar die Luft im Stall, die Tränken oder den Boden, die Futtertröge. Und daraus synthetisiert man sich dann irgendwie eine Bedrohung zusammen, wenn man da irgendwas findet. Wobei das natürlich, wenn da ein Erreger gefunden wird in so einer Tränke oder sogar nur in der Stallluft, dann sagt das ja noch überhaupt gar nichts darüber aus, ob die Tiere von diesem Erreger überhaupt infiziert werden und ob sie überhaupt krank werden. Also es ist da ein Erreger und alle tun so, als hätten die Tiere kein Immunsystem, was man auch dazu sagen muss, vielleicht in gewisser Weise gerade bei der Massentierhaltung vielleicht sogar auch zutrifft, weil das sind ja stark überzüchtete Tiere, die auf Leistung getrimmt sind. Das heißt, sie sind sowieso nicht dazu gemacht, sonderlich alt zu werden. Und die haben vielleicht auch kein starkes Immunsystem, was natürlich auch nochmal ein bisschen so ein Schlaglicht darauf wirft, warum gewisse Seuchen sich vielleicht verbreiten, wenn sie es denn wirklich tun.
1: Und was passiert dann, wenn, sagen wir mal, in der Tränke wird ein Erreger, der Vogelgrippe-Erreger, nachgewiesen? Was passiert dann? Gelten dann alle Vögel, die dort gehalten werden, als Vogelgrippe-Vögel?
2: So wie ich das verstehe, gelten sie dann, also wird dann erstmal verstärkt drauf geguckt. Und wahrscheinlich ist dann der nächste Schritt, dass man auch die Tiere selber testet. Und dann, wenn dann halt da ein positiver Test ist und vielleicht irgendein Vogel auch irgendein Symptom hat, und wie gesagt, das können alle möglichen Symptome sein, dann läuft relativ schnell diese Maschinerie an, die dann meistens darin endet, dass alle Tiere gekeult werden müssen.
1: Ja, und man muss doch davon ausgehen, dass bei einem, sagen wir mal, man testet jetzt 100 Tiere mit dem PCR-Test auf Vogelgrippe, dass da ein falsch positives Ergebnis dabei ist. Davon kann man ja ausgehen, mindestens, oder?
2: Ja, das war ja bei Corona auch so und das wird ja bei der Vogelgrippe, ist das nicht anders. Vor allem gibt es so gewisse Hinweise darauf, dass dieser PCR-Test bei der Vogelgrippe, zumindest sind das Hinweise, die ich für die USA gelesen habe, ich weiß nicht, wie das in Deutschland ist, dass manche von den Primern, die für den Test verwendet werden, eigentlich auf entweder Vogel-DNA selber testen oder sogar auf Menschen-DNA. Das heißt, sobald man Vogel-DNA hat oder RNA vielleicht in dem Fall auch, schlägt der Test positiv aus. Und wenn man einen Vogel auf Vogelgrippe testet, hat man natürlich zwangsweise Vogel-RNA oder Vogel-DNA.
1: Okay.
2: Das heißt, da gibt es so ein gewisses Potenzial, dass da manipuliert wird.
1: Ja, aber das müssten die doch wissen, oder? Also ich meine, das kann ja nicht zufällig passieren, sowas.
2: Ist nicht anzunehmen, nein.
1: Und da machen dann alle mit?
2: Da, also die Institutionen sind ziemlich gleichgeschaltet und die Landwirte zum Beispiel müssen mitmachen, weil, also in Deutschland ist es ja so, wenn bei so einem Landwirt, sagen wir mal, die Vogelgrippe diagnostiziert wird und dann werden alle Vögel getötet. Der Landwirt bekommt zumindest den Wert der Vögel nach einem gewissen Pauschalsätzen von den Tierseuchenkassen ersetzt. Okay. Aber das auch nur, wenn er sich ganz stark an alle verordneten Maßnahmen hält. Das heißt, er kann im Grunde gar keinen Widerspruch einlegen und sich nicht widersetzen, weil er dann einfach, ihm geht dann das ganze Geld verloren. Also ihm geht sowieso ein Teil des Geldes verloren, weil was ihm nicht ersetzt wird, sind ja die Ausfälle der Einnahmen, die er hätte, wenn er die Vögel verkaufen würde oder die Eier oder was auch immer. Aber zumindest den Wert der Tiere könnte er ersetzt bekommen. Und eben, wenn er sich nicht an diese sklavischen Regeln hält, dann nicht. Und darüber hinaus, wenn er sich nicht an die Regeln hält, dann wird er auch bestraft. Also dann drohen Bußgelder bis zu 30.000 Euro, was für so einen Landwirt, der sowieso immer sehr knapp bei Kasse und sehr am Existenzminimum wirtschaftet, dann doch relativ viel ist.
1: Dann kann man ihn natürlich zu allem bringen, ne? Auch zum Beispiel seine Tiere zu impfen, oder? Die werden auch geimpft dann.
2: Genau das kommt so ein bisschen auf die Krankheit an. Also es gibt gewisse Krankheiten, gegen die wird regulär geimpft. Da gehört zum Beispiel die Blauzungenkrankheit dazu. Es gibt aber auch Krankheiten, gegen die wird nicht regulär geimpft. Zum Beispiel die Vogelgrippe, gegen die gibt es Impfungen. Und die wird auch vorgehalten, also eine sogenannte pandemische Impfstoffe. Das heißt, wenn dann die Vogelgrippe ausbricht, kann die Behörde verordnen, dass jetzt die Betriebe im Bereich drumherum ihre Tiere jeweils impfen lassen müssen. Man versucht dann, oder man tut so, als würde man versuchen, dass man den Ausbruch dieser Krankheit eben eindämmen will durch die Impfung.
1: Aber können diese Impfungen dann nicht auch wieder Ausbrüche hervorrufen?
2: Genau, das ist oft das Problem bei diesen Impfungen. Das wurde auch für die Vergangenheit immer wieder berichtet. Gerade bei der Blauzungenkrankheit gab es in der Vergangenheit tatsächlich auch von sowohl von Behördenseite als auch von den Herstellern der Impfungen Rückrufe von den Impfstoffen, dass die eben Symptome auslösen können, virulent sein können, infektiös sein können. Genau, dieses Potenzial ist da. Das heißt, man kann sich Krankheiten auch herbeiimpfen.
1: Ja, ach wie schön, da gab es sogar Rückrufe. Daran kann ich mich bei Corona, außer bei AstraZeneca, nach großem Hin und Her gar nicht erinnern. Nach so und so viel Schädigungen, Toten oder ne, da war es dann wieder wurscht. Also im Grunde könnte man fast sagen, wir werden schlechter behandelt als Nutztiere.
2: Ja, ich habe ja eigentlich die These aufgestellt, mit Corona wurde der Mensch zum Nutztier degradiert, aber wenn man es so betrachtet, werden wir vielleicht sogar wirklich teilweise noch schlechter behandelt, ja.
1: Wahnsinn. Aber wie sinnvoll oder wie gefährlich sind denn diese Tierimpfungen generell bei Tieren, dass man sie generell durchimpft?
2: Ja, das ist eigentlich eine gute Frage. Es gibt sehr viele Hinweise dafür, dass viele der Impfungen, die so verordnet werden, maximal einen geringen Nutzen haben, vielleicht sogar gar keinen, sondern im Gegenteil, dass die eben die Krankheit auch verursachen. Natürlich, was so was wie Impfschäden angeht, das wird bei Tieren gar nicht erhoben. Also bei Menschen gibt's ja starke Hinweise, dass Impfungen generell bestimmte Langzeitfolgen haben. Zum Beispiel Allergien werden damit assoziiert. Das ist bei Nutztieren, wird das überhaupt nicht überprüft, kann auch gar nicht, weil diese Nutztiere leben gar nicht lang genug, um die entsprechenden Langzeitfolgen auszuprägen. Die Gefahr bei diesen Impfungen ist ein bisschen, dass diese mRNA-Technologie, die wir ja bei Corona quasi eingeführt hatten oder die eingeführt worden ist, die wird jetzt auf die Tierimpfungen übertragen. Also es werden verschiedene Impfstoffe entwickelt, die auf dieser mRNA oder sogar der sa-mRNA, also dieser selbstamplifizierenden Technologie. Also
1: die sich quasi immer wieder neu selbst erfindet.
2: Genau, die baut sich immer wieder selbst neu zusammen. Und die wird auf die Tiere übertragen. Also es gibt da zum Beispiel sehr viele Unternehmen, die für die Vogelgrippe das machen. Die machen mRNA oder sa-mRNA-Impfstoffe für die Vogelgrippe, aber auch für andere Krankheiten. Und das heißt, wenn aber Tiere regulär dann geimpft werden, zum Beispiel die Blauzungenkrankheit, dagegen wird ja hier regulär geimpft, wenn die jetzt auf dieser mRNA-Technologie basiert, dann wissen wir von Corona, dass diese Technologie zum Beispiel plazentagängig ist oder sie gelangt in die Muttermilch, was bei Kühen natürlich bedeutet, dieses Zeug gelangt in die Milch der Kühe, die wir dann am Ende trinken. Oder es gelangt in die Eier von den Hühnern, die wir dann am Ende essen. Das heißt, diese Impfstoffe oder das, was da als Impfstoff verkauft wird, sind ja keine Impfstoffe, kann sich auf den Menschen übertragen durch den Konsum der entsprechenden Produkte.
1: Die Blauzungenkrankheit, gegen die ja regulär geimpft wird, betrifft welche Tiere jetzt? Alle möglichen? Oder?
2: Das betrifft vor allem Rinder.
1: Okay, ja, da haben wir es mit der Milch, ne?
2: Zum Beispiel, genau.
1: Ja, und was diese Vogelgrippe angeht, wird ja auch schon heftig für eine Impfung von Menschen geworben. Also in Finnland werden, glaube ich, auch Landwirte oder Geflügelzüchter und deren Mitarbeiter werden schon geimpft. Wie weit ist man denn da mit der Herstellung dieser sogenannten Impfungen, weil es sich ja um mRNA-Präparate handelt?
2: Ja, das ist schwer zu sagen, weil es gibt wirklich sehr, sehr viele Unternehmen, die sich da jetzt dran gehängt haben. Und man müsste theoretisch verfolgen, in welchem Stadium all diese Impfungen sind. Aber es sind wirklich, wenn man sich das anguckt, bestimmt Hunderte. Und das ist natürlich dann eine Aufgabe, sich das genau anzuschauen. Es gibt in den USA gibt es ein Unternehmen, das heißt Arcturus. Das ist da schon sehr aktiv, auch mit Unterstützung der Regierung. Also das Gesundheitsministerium finanziert diese mRNA-Vogelgrippe-Impfung oder die Entwicklung davon. Genau, es gibt.
1: Also die für Menschen.
2: Die ist jetzt, wenn ich es richtig im Kopf habe, nicht für Menschen.
1: Okay. Aber es gibt da ja auch schon irgendwelche Musterimpfungen. Oder ich meine, die Leute in Finnland werden ja geimpft, also die Landwirte. Da muss es ja irgendwas geben.
2: Ne? Ich glaube, das basiert nicht auf der mRNA-Technologie. Okay. Das sind noch die. Es gibt ja verschiedene Impftechnologien. Es gibt DNA-Impfstoffe, es gibt Vektorimpfstoffe und so weiter. Ich glaube, das ist noch eine von diesen klassischen.
1: Mhm. Aber wenn man jetzt davon ausgeht, also ich habe gelesen, zum Beispiel schon 2024 Live Erik Sander von der Charité hat schon gesagt, ja, und Impfungen gegen Vogelgrippe, das könnte die Zukunft sein, müssen wir mal schauen. Also noch etwas vorsichtig, jetzt sind wir schon 2 Jahre weiter. Also könnte man, wenn man wollte, mit Hilfe des PCR-Tests eine Vogelgrippe-Pandemie inszenieren und daraus dann eventuell eine passende Menschenpandemie?
2: Ja, das wäre im Grunde das Corona-Planspiel, nur mit einem anderen Erreger. Das ist denkbar, ja.
1: Ja, da kommt, was ist mit der Maul- und Klauenseuche? Da habe ich gelesen, dass das Fritz-Löffler-Institut, das ist ja das RKI für Tiere.
2: Friedrich-Löffler-Institut.
1: Friedrich-Löffler-Institut. Was habe ich gesagt?
2: Fritz? Fritz, ja.
1: Der Fritz, okay, heißt ja auch Friedrich Merz und ich sage immer Fritz, ja, okay. Ja, okay. Dass das empfiehlt, kranke Nutztiere immer auf Maul- und Klauenseuche zu testen, zum Beispiel.
2: Genau.
1: Was ja auch zwangsläufig zu falsch positiven Ergebnissen führen muss. Also muss es da immer eigentlich zu Ausbrüchen kommen?
2: Eigentlich schon, ja, genau. Also, aber das Ding an Maul- und Klauenseuche ist, dass diese Krankheit gilt nicht als für Menschen in irgendeiner Form gefährlich. Also sie überträgt sich nicht auf Menschen. Bei Menschen gibt es diese Hand-Fuß-Mund-Krankheit, das ist aber was anderes. Ich glaube, die hat ähnliche Symptome, aber es ist nicht der gleiche Erreger.
1: Okay, aber Sie haben den Verdacht, dass das politisch ausgenutzt werden könnte, habe ich bei Ihnen gelesen. Und zwar ging es da um die Ausbrüche letztes Jahr, also von Maul- und Klauenseuche, in diesen ungehorsamen EU-Ländern Slowakei und Ungarn. Ja, was hat denn das, wenn so ein Ausbruch ist in so einem Land wie Ungarn oder Slowakei? Was hat das für Konsequenzen dann für das Land oder für die Landwirte?
2: Na, das hat als Konsequenz, dass... Also man muss sich vorstellen, es gibt ja für die Menschen gibt es ja die WHO, die ist ja für die Gesundheit der Menschen angeblich zuständig. Man kann das natürlich bezweifeln. Für die Tiere gibt es auch eine Organisation, die international, das ist die WOAH, also die World Organization on Animal Health. Und die, also der haben sich so gut wie alle Staaten dieser Welt unterworfen. Das heißt, man nimmt die Vorgaben, die dieses Institut macht oder diese Organisation macht und die Empfehlungen und so, nimmt man quasi wie ein Gesetz und setzt das um. Und diese Organisation hat zum Beispiel Handbücher rausgegeben, die sind entscheidend für sowohl Veterinäre, die ja Krankheiten diagnostizieren, als auch behandeln müssen. Oder auch für Regierungen und Landwirte ist das dann bindend, was da drin steht. Das heißt, hier werden die Vorgaben gemacht und diese Organisation vergibt eben auch diesen Status, dass eine Region frei von einer bestimmten Krankheit, zum Beispiel Maul- und Klauenseuche, ist, ohne Impfung. Und das wirkt sich sehr stark auf die Möglichkeit dieses Landes aus, Tierprodukte zu exportieren.
1: Aha, das heißt, wenn die sagen, ui, in der bösen Slowakei gibt es jetzt die Maul- und Klauenseuche, im Westen sagen wir mal, und dann darf aus diesem Westen nichts mehr exportiert werden in andere Länder.
2: Das kann die Folge sein. Wir hatten doch dieser Maul- und Klauenseuche-Ausbruch, hat ja auch Deutschland betroffen, also zumindest angeblich betroffen, das kann man auch ein bisschen in Zweifel ziehen. Da gab es in Brandenburg eine Wasserbüffelfarm, wo dann 3 oder 4 oder 12 Wasserbüffel positiv

0: Orban gerade abgewählt worden. Und dann inszeniert man so einen Ausbruch und sagt, ja, dann könnt ihr jetzt kein Fleisch mehr exportieren. Und so kann man die natürlich so unter dem Radar abstrafen, ohne dass das irgendwer wirklich damit in Zusammenhang bringt.
1: Sie haben es gerade gesagt, wie bei dieser Wasserbüffelfarm in Brandenburg, sobald irgendwelche PCR-Tests positiv anschlagen, da werden alle Tiere gekeult. Ja? Macht das eigentlich irgendeinen Sinn? Oder könnte man die nicht einfach mal beobachten und mal gucken, ob die wieder gesund werden? Oder mal gucken, was, man weiß ja nicht wirklich, was sie haben.
0: Ja, das könnte man tun. Und es gab da auch so einen interessanten Fall im letzten Jahr. Der war aber in Kanada. Da ging es um eine Straußenfarm, die bei der war im so rund um Weihnachten 2024 herum, wurde auf dieser Straußenfarm angeblich die Vogelgrippe nachgewiesen. Was natürlich bedeutet, dass die Behörden relativ schnell dazu kommen, dass die Tiere jetzt alle geschlachtet werden müssen. Dagegen haben sich die Betreiber dieser Farm aber gewehrt. Die haben Einspruch eingelegt beim Gericht und haben gesagt, wir wollen nicht, dass unsere Straußen geschlachtet werden. Das hat sich sehr, sehr lange hingezogen. Und zwar bis November 2025, also das sind 11 Monate, sind ins Land gezogen, in der nichts passiert ist, in denen nichts passiert ist im Grunde. Und den Straußen ging es relativ gut. Also es sind so ein paar sollen gestorben sein, man weiß aber auch nicht so wirklich woran. Aber die Mehrheit dieser Tiere eben nicht. Die lebten bis November 2025, bis dann das letzte Gericht endlich die letzte Entscheidung gefällt hat und die dann darauf hinauslief, dass sie doch alle getötet werden müssen. Obwohl diese Straußen, die hatten nichts. Die waren gesund, die waren seit 11 Monaten, standen die da rum und hatten keine Symptome. Und trotzdem mussten die geschlachtet werden. Also natürlich, man hätte die Straußen jetzt nehmen können und untersuchen können und gucken können, was macht diese Straußen denn jetzt besonders, dass sie von dieser ach so infektiösen Vogelgrippe nicht betroffen sind, hat man aber nicht gemacht.
1: Also im Grunde diese asymptomatischen Krankheiten, die wir ja bei Corona kennengelernt haben, die gab es immer schon bei Tieren.
0: Genau, deswegen ist ja meine These, dass mit Corona wurde im Grunde das, was man bei Nutztieren schon lange macht, einfach auf den Menschen übertragen und damit der Mensch quasi zum Nutztier degradiert.
1: Ja, irgendwie passt das in die gesamte Weltlage. Es ist nicht komisch, aber mit Geigenhumor lebt sich's leichter. Ja. Aber wenn man jetzt annimmt, es könnte eine, also gibt einmal die Frage, gibt es inzwischen mehr Ausbrüche von Tierseuchen als, sagen wir mal, vor 20, 30, 40 Jahren?
0: Ui, das müsste man mal tatsächlich genauer erheben. Also was es gibt, ist, diese WOAH hat auch so ein weltweites Monitoring-System. Das heißt, da sollen dann alle Länder ihre Ausbrüche melden. Und natürlich, wo mehr gemonitort und mehr getestet wird, da findet man dann auch mehr und meldet auch mehr. Also es ist ganz schwierig zu sagen, ob es wirklich mehr Ausbrüche gibt als. Es gibt natürlich wahrscheinlich heute auch viel mehr Nutztiere als vor 20, 30, 40 Jahren. Das sind alles so Faktoren, die müsste man berücksichtigen, wenn man das irgendwie genau erheben will.
1: Ja, worauf ich eigentlich hinaus wollte, weil wenn es mehr Ausbrüche gibt, ist das ja auch ein Problem für die Landwirtschaft, könnte auch natürlich irgendwann in der Zukunft ein Problem für die Lebensmittelversorgung sein. Ja? Oder? Wenn es, ja. Also ich meine, das passt ja vielleicht dazu, dass zum Beispiel in anderen Ländern, Irland und Holland, die quasi schon ihren Nutztieren den Kampf angesagt haben und die loswerden wollen. Und ich frage mich, welcher Sinn wird damit verfolgt?
0: Ja, genau. Also wie Sie schon sagten, man erklärte den Landwirten, die mit Tieren irgendwie arbeiten, ja schon vor längerer Zeit den Krieg sozusagen und versucht, die möglichst zu zerstören. Man hat das ja 2022, gab es ja die großen Bauernproteste in den Niederlanden, weil da unter diesem Klimawandel-Narrativ und diesem Green Deal der EU wurde denen verordnet, dass sie jetzt gewisse Emissionen zurückfahren müssen, die mit der Tierhaltung zwangsweise einhergehen. Und das hätte halt für sehr, sehr viele Landwirte das ausbedeutet. Und die Regierung hat damals den Landwirten auch, hat sie quasi vor die Wahl gestellt. Entweder ihr gebt jetzt freiwillig auf, dann kriegt ihr hier eine großzügige Entschädigung dafür, dass wir euren Hof quasi übernehmen. Oder wir zwangsenteignen euch. Also das ist so eine Wahl, die im Grunde keine ist. Also weil entweder verlierst du alles und kriegst nichts oder du verlierst alles und kriegst wenigstens noch ein bisschen Geld dafür. Das war so die Wahl, vor der die Bauern standen. Und das zieht sich ja so durch. Also dieser Green Deal, der betrifft ja die ganze EU. Es gibt manche Staaten, diesen Deal

0: quasi das, die Landwirte ihren Betrieb aufgeben und dafür Geld vom Staat kriegen, die das regulär haben. Großbritannien wird das so gemacht, in den USA teilweise. Also es gibt sehr viele, man ermutigt die Landwirte doch dazu, sich von der Tierhaltung abzuwenden.
1: Wer profitiert davon?
0: Davon profitieren unter anderem diejenigen, die uns sowas wie Insektenburger verkaufen wollen oder Fleisch aus dem Labor oder solche Geschichten.
1: Leute wie Bill Gates also.
0: Zum Beispiel, genau. Also es ist.
1: Der taucht in Ihrem Buch ja häufiger vor.
0: Der kommt da häufiger vor, genau, weil der nämlich interessanterweise an jeder Stelle irgendwie mit drin steckt. Also sei es das Monitoring auf irgendwelche Krankheiten, sei es irgendwelche Impfstoffentwicklungen oder sei es eben die Finanzierung der Entwicklung von Insekten als Essen oder Laborfleisch oder künstlicher Milch, gibt es ja auch schon Labormilch.
1: Und er ist auch der größte Landbesitzer der USA, was vielleicht auch auf eine gewisse Monopolisierung der Landwirtschaft generell hindeutet, oder?
0: Genau, wobei mittlerweile ist er nur noch der zweitgrößte, er wurde kürzlich überholt.
1: Von wem?
0: Von einem anderen Multimilliardär, dessen Namen ich mir jetzt nicht gemerkt habe.
1: Ein anderer Philanthrop wahrscheinlich.
0: Auch ein Philanthrop wahrscheinlich, genau. Ja, genau. Also es findet so eine gewisse Monopolisierung der Lebensmittel oder der Nahrungsmittelproduktion statt über verschiedene Vektoren. Also da geht es sehr stark um zum Beispiel die Digitalisierung der Landwirtschaft. Da werden dann die digitalen Strukturen aufgebaut. Da ist Bill Gates ja auch involviert zum Beispiel. Der hat ja diesen Online, wie kann man das nennen, Online-Versandhandel für Nahrungsmittel, der mit dem Namen Picnic stark investiert, der auch in den Niederlanden sehr aktiv ist und von dem dann ein Verteilungszentrum im Zuge dieser Proteste 2022 in Flammen aufgegangen ist. Man könnte einen Zusammenhang zu den Protesten vermuten.
1: Aber er würde halt auch von neuen Pandemien, um wieder auf unser Kernthema zurückzukommen, profitieren, unter anderem halt auch durch Impfungen, durch seine Impfstiftung Gavi und so weiter. Was Sie sagen und was jetzt immer verstärkter getan wird, ist, dass man ganz gezielt nach Erregern sucht. Man guckt nicht, oh, da ist ein Ausbruch und jetzt wollen wir diesen Ausbruch bekämpfen, sondern man sucht quasi gezielt nach möglichen Erregern und zwar überall durch Monitoring. Und auch da ist Bill Gates ja drin. Ja. Wie läuft dieses Monitoring jetzt so weltweit ab? Also das hat sich ja verschärft, oder? Habe ich aus Ihrem Buch entnommen.
0: Genau, es wird immer engmaschiger. Es werden auch immer neue Forschungsprojekte dazu aus dem Boden gestampft. Die Bundesregierung macht das ja auch ganz gerne. Die gibt dann sehr viel Geld an irgendwelche Forschungseinrichtungen, an irgendwelchen Universitäten, die dann entsprechendes Monitoring entwickeln und durchführen sollen. Und im Grunde läuft das alles über die zentralen Organisationen letztlich. Also es ist natürlich, wie gesagt, es gibt da ganz oben die WOAH und die hat halt dieses Monitoring-System, das nennt sich WAHIS, da wird das alles hingemeldet. Aber die selber führt das ja nicht durch. Es wird ja auf der staatlichen Ebene und auf der kommunalen Ebene durchgeführt. Und letztlich geht es darum, genau, dass man alles und jeden auf irgendwelche Erreger testet. Es gibt ja auch schon die Forderung, dass man dann Menschen testet, wenn irgendwo die Vogelgrippe ausbricht, dass man dann die Menschen in dem Gebiet auch testet, einfach so prophylaktisch auf Vogelgrippe. Das ist bislang nur eine Forderung, aber mit dem Pandemievertrag und der Reformierung der IGV, also der internationalen Gesundheitsvorschriften, kann man vermuten, dass das dann auch mehr und mehr umgesetzt wird, weil das ja auch ein klares Ziel ist, dieser Reform und dieses Vertrages, dass man eben dieses Monitoring verschärft.
1: Ja, jetzt jubeln ja viele, weil der Pandemievertrag, der WHO-Pandemievertrag mal wieder verschoben wurde. Aber was viele halt nicht sehen, dass durch die internationalen Gesundheitsvorschriften, IGV, diese ganzen Forderungen schon Einzug gefunden haben. Ne? Ja. Also irgendwann werden sie sagen, ja, dann machen wir den Pandemievertrag nicht. Aber im Grunde steht alles in den IGVs, was der Pandemievertrag vorhatte. Da stehen ja auch, weiß der Teufel was. Es geht ja auch um Desinformation und
0: genau.
1: Ja, und was auch wieder eine Rolle spielen soll, weil Tierseuchen und sind Modellierungen. Und das kennen wir ja auch aus den Corona-Zeiten. Diese völlig übertriebenen Modellierungen für Millionen Corona-Tote in Europa. Wer rollt die aus?
0: Na, das sind so verschiedene Institutionen. Da steckt auch dann teilweise wieder Bill Gates dahinter, der es dann finanziert. Okay. Also der finanziert irgendwie in dem Bereich sehr, sehr viel. Aber es sind auch andere, es ist ja nicht nur er, es ist ja nur so ein prägnantes Beispiel, dieser Mensch.
1: Worauf Sie dann in Ihrem Buch kommen, das ist ja, unter welchem Motto alles steht. Und das ist das Motto One Health.
0: Ja.
1: Ja, also eine Gesundheit für die ganze Welt. Können Sie das One Health-Prinzip mal kurz erklären? Wer ist dabei und was ist das Ziel?
0: Letztlich läuft es immer darauf hinaus, dass man einfach noch mehr testet und dann noch mehr impft. Und dieses One Health-Konzept, das wurde so in der Form auf den Weg gebracht Anfang dieses Jahrtausends. Und da gab es so ein Treffen an der Rockefeller University. Das ist meiner Meinung nach kein Zufall, denn die Rockefeller University ist ja maßgeblich für dieses Medizinsystem verantwortlich, das wir heute haben, weil die damals ja gegründet wurde ich glaube, John D. Rockefeller war es noch, mit dem Ziel, im Grunde ein Gesundheitssystem zu institutionalisieren. Und da ging es nicht so sehr darum, dass man das jetzt auf wissenschaftliche Füße stellen will, um wirklich die bestmögliche Wissenschaft, die bestmögliche Medizin für alle zu erreichen. Da ging es einfach darum, dass die Medizin, die es vorher gab, die war sehr pflanzenbasiert. Also es war so eine Naturheilkunde im Grunde. Und das Problem daran ist, man kann da nichts patentieren, weil man die Natur nicht patentieren kann. Deswegen musste man umstellen auf synthetische Medizin, die praktischerweise für Rockefeller auch noch sehr stark auf Erdölderivate setzt. Und Rockefeller hat ja seine Vermögen mit Erdöl gemacht. Also hat sich ein neues Geschäftsfeld eröffnet. Und eben an dieser besagten Universität, die dann im Laufe von über einem Jahrhundert dieses Medizinsystem etabliert hat, gab es dann ein Treffen. 2004 war das. Da waren dann auch verschiedene Institutionen. Die WHO war da, die FAO, also die Welternährungsorganisation und so weiter. Und verschiedene Philanthropen waren auch da und andere Organisationen.
1: Pharmaindustrie wahrscheinlich?
0: Pharmaindustrie wahrscheinlich, ja. Habe ich jetzt gerade nicht tatsächlich im Kopf, aber natürlich, die sind tatsächlich auch immer dabei, wenn es um dieses One Health-Konzept geht.
1: Mhm. Und sogar die NATO ist dabei, habe ich bei Ihnen gelesen.
0: Ja, die NATO hat ja so gewisse, macht ja ihren Staaten gewisse Vorgaben. Das kam ja, ich glaube, letztes Jahr kam das so, wurde das ein bisschen durch die Medien gebracht, dass es so geheime Resilienzziele der NATO gibt und One Health ist eben eins davon.
1: Also hat das Ganze wie bei Corona und auch einen militärischen Touch.
0: Ja, klar. Also bei Corona war es ja so, dass die Antwort sehr militärisch formuliert worden ist und auch teilweise durchs Militär exekutiert worden ist. Auch hier in Deutschland, das haben wenige mitbekommen, dass das tatsächlich so war. Aber im Hintergrund war die Bundeswehr stark verantwortlich und das war in anderen Ländern auch so. Und wenn man natürlich nochmal so eine Pandemie inszenieren will, dann braucht man wieder verstärkt das Militär.
1: Jetzt frage ich mich natürlich auch, also wenn man wieder eine Pandemie inszenieren will, welche rechtlichen Voraussetzungen hat denn die sogenannte Corona-Pandemie für zukünftige Pandemien jetzt schon geschaffen? Auch in Deutschland?
0: Naja, also nichts von dem, was beschlossen wurde, ist ja jemals zurückgenommen worden. Also das Infektionsschutzgesetz wurde ja über 20 Mal reformiert in der Zeit, zum größten Teil mit Bezug auf Corona, und nichts von dem, was da reingeschrieben wurde, wurde jemals wieder zurückgenommen. Also kann man im Grunde jetzt noch viel einfacher und noch schneller dieses ganze Szenario einfach nochmal abspielen und kann auch, glaube ich, jetzt viel schneller zu diesem Punkt kommen, an dem man den Leuten einfach eine Zwangsimpfung verabreicht, weil man ja alles, was man davor gemacht hat, schon gemacht hat. Also es ist schon umgesetzt, jetzt kann man quasi da nahtlos anknüpfen und dann einfach weitermachen.
1: Ja, und es geht ja auch und auch bei der WHO immer auch um Desinformation, der Kampf gegen Desinformation, ob das NATO, WHO oder WEF, UNO oder sie sind überall. Ja, alle dabei.
0: Ja.
1: Ja, das heißt dann auch für kritische Wissenschaftler oder Journalisten wird es dann auch noch viel heftiger, oder?
0: Ja, ich meine, wir erleben das ja jetzt schon, dass es für so das, was wir beide hier gerade so machen, ist nicht so gern gesehen und wer weiß, wie lange wir das noch machen können. Das
1: Ja,
0: ist
1: ich
0: ja.
1: merke auch, solche Videos erreichen zumindest auf verschiedenen, auf manchen Plattformen gar nicht so viele Menschen. Dann kracht es plötzlich runter und ich habe,
0: Komisch.
1: die klauen mir auch dann, also sie klauen mir ganz offensichtlich nicht Likes, sondern sie klauen mir Aufrufe, was ja eigentlich gar nicht geht, ja.
0: Ja, das
1: Wahnsinn.
0: ist, genau. Und so läuft das dann. So wird der Kampf gegen die Desinformation, die sogenannte, dann betrieben.
1: Aber das ist auch schon ausgerollt, ne? Viel mehr als jetzt, sagen wir mal, vor Corona.
0: Ja, genau, das wurde, ich glaube, Corona war ein bisschen auch so ein Testszenario und so das Szenario, unter dem man das dann alles so ein bisschen pushen konnte, ohne dass zu viele Menschen sich darüber beschweren.
1: Ja, jetzt haben Sie sehr akribisch für Ihr Buch recherchiert. Da steht wirklich sehr viel drin. Wann rechnen Sie denn mit der nächsten Pandemie?
0: Ja, gut, das ist jetzt ein bisschen, da muss ich mal in meine Kristallkugel schauen.
1: Aber Sie gehen schon davon aus, dass es uns noch sowas bevorsteht.
0: Das ist zumindest ein Instrument, das so im Werkzeugkoffer, sage ich mal, drin ist. Die Frage ist natürlich immer, ob es zum Einsatz kommt. Momentan spielen sie ja lieber Krieg als Pandemie. Aber kann sich natürlich auch jederzeit wieder ändern, wenn der Krieg dann irgendwann mal nicht mehr so aktuell ist oder wenn der Krieg verloren wird, was weiß ich, dann kann man zum Pandemieszenario greifen. Also es ist auf jeden Fall, es ist da, es ist ein Instrument, das ist im Grunde scharf gestellt. Man muss jetzt nur noch den Knopf drücken und es umsetzen im Grunde.
1: Ja, mit dieser leicht dystopischen Voraussage danke ich Ihnen ganz herzlich, Herr Feistel, auch für Ihr aufklärerisches Buch. Ich habe einiges gelernt und für all diese Zusammenhänge. Vielen Dank, dass Sie da waren.
0: Danke Ihnen.
1: Tja, Leute, es ist wichtig zu wissen, was da auf uns zukommen könnte, denn nur dann können wir Entwicklungen auch vorhersehen und sind nicht so komplett ausgeliefert wie bei Corona. Denn auch wenn sich das die Organisatoren der womöglich nächsten Schweinerei vielleicht nicht vorstellen können, Widerstand macht immer Sinn. Und je weniger arglos Menschen mitmachen, desto kleiner ist die Macht dieser Planer. Das ist einfach so. Wir sind nicht ohne Macht. Wir sind im Grunde mehr. Und wie immer gilt, wir haben es ja auch gerade besprochen, wer will, dass dieses Video von vielen gesehen wird, der sollte es teilen, teilen, teilen, denn Kritik wird nur wieder richtig unterdrückt. Ich wünsche euch eine gute Zeit. Bis bald.
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0: 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Unternehmen und Wirtschaftsverbände geben nach Angaben von Lobby Control Rekordsummen aus, um EU-Institutionen zu beeinflussen. Einbezogen wurden demnach Unternehmen und Wirtschaftsverbände mit einem jährlichen Lobbybudget von mindestens 1 Million Euro. Insgesamt 173 Akteure. Die größten Tech-Konzerne verfügen den Angaben zufolge insgesamt über die höchsten jährlichen Lobbybudgets von insgesamt mindestens 73 Millionen Euro. Felix Duffy, Kampagnenmitglied bei Lobby Control, erklärte dazu: Das ist ein Warnsignal für die Demokratie. Als besorgniserregend bezeichnete Lobby Control, dass die Unternehmen und Verbände für die steigenden Ausgaben mit beispiellosem Zugang zur Politik und politischen Ergebnissen belohnt würden, die häufig dem öffentlichen Interesse schaden. Frankreich und Deutschland beraten mit weiteren EU-Staaten über einen Umbau des diplomatischen Dienstes der Europäischen Union. Nach Informationen der Financial Times könnten dabei Kompetenzen der EU-Außenbeauftragten Kaja Kallas an die EU-Kommission und den Rat verlagert werden. Nach Angaben der Financial Times verfügt der Dienst über ein Jahresbudget von rund 1 Milliarde Euro. Nach einem der Vorschläge soll Kallas Kompetenzen verlieren. Auch der Einfluss auf die weltweit 145 EU-Delegationen könnte beschnitten werden. Eine Rolle dürfte auch der Machtkampf zwischen Kallas und Kommissionspräsidentin Ursula von der Leyen spielen. Kallas ist als hohe Vertreterin für Außen- und Sicherheitspolitik zugleich Vizepräsidentin der EU-Kommission und Vorsitzende des Rates der Außenminister. Der diplomatische Dienst und die Kommission ringen seit längerem um die Führung in außen- und sicherheitspolitischen Fragen. Nach Ansicht der SPD-Legende Klaus von Donani hat Deutschland ein starkes Interesse, dass der Ukraine-Krieg zum Ende kommt. Wenn Selenskyj das nicht machen könne, solle Berlin über die Köpfe der Ukrainer hinweg diesen Frieden organisieren. Ein Land, das seinen Krieg nicht selbst finanzieren könne, könne nicht alleine bestimmen, wann Frieden zu schließen sei, sagte Donani. Die Trigger FM-Meldungen. 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
12: Es ist Freitag in der 20. Woche 2026 und hier ist nacktes Geld. Für alle, die wissen, dass Geld die Welt regiert und verstehen möchten, wie genau. Ich begrüße euch da draußen und mir zugeschaltet aus dem Herzen Mordors, Hermann. Grüß dich, Hermann.
13: Nein. Ich bin auf der Sonneninsel.
12: Oh, da habe ich das nicht mitbekommen. Dann willkommen zurück.
13: Heimlich.
12: Glückwunsch. Hermann, du warst 30 Jahre ein Herr der Banken und du hast für sie und mit der Politik Milliarden bewegt. Dafür hast du Millionen von ihnen bekommen. Heute bist du Privatier, arbeiten muss einzig noch dein Gewissen und darum berichtest du uns hier von all dem, was du in der Finanzelite gelernt hast. Uns zur Seite steht auch diese Woche unser Krypto- und Privacy-Experte, auch von der Sonneninsel, auf der du weilst, Mike the Pirate mit seinen Krypto-News. 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Und diese Woche gibt es reichlich zu erzählen über Donald Trumps große China-Reise, über die absolut sichere deutsche Rente, zumindest wenn man in Spanien ist. Darüber Hermann macht einen Markttag für unsere Zuschauer, denn es haben sich reichlich Fragen angesammelt, was man denn nun wann, wie, wo so tun könnte. Mike the Pirate gibt uns seine Krypto-News und wir geben euch die NACMAC-Festwochen aus guten Gründen. Unser Shitcoin wird nämlich ein Jahr alt. Tja, bevor es darum geht, geht es um China. Denn der große Donald war, Überraschung, Überraschung, mit so ziemlich seiner, ich glaube, gesamten Elitenspitze, kann man sagen, Nvidia-Chef und jede Menge anderen Stars der amerikanischen Wirtschaftsszene bei seinem eigentlich ja erklärten Erzfeind. Donald Trump wurde ja nicht müde, Hermann, in den letzten Wochen und Monaten zu erklären, dass eigentlich China der große Gegner sei, chinesische Schiffe vor Grönland seien der Grund, warum er Grönland wollte. Und bei jeder Gelegenheit erklärt er, dass China die große Bedrohung sei. Nun war er mit großer Delegation in China und sehr viel begleitender Gutfühl, kann man sagen, Propaganda, entsprechenden Posts auf X und im Netz, die alles andere als arrogant oder konfrontativ waren, sondern eigentlich sehr feiernd, sehr schulterschlüssig. Warum, weshalb und was bringt es ihm?
13: Also er ist da angekommen mit großem Bahnhof, ist auch von 300 Studenten mit Fähnchen winkend empfangen worden, seine ganze Delegation, hinter ihm dann Elon Musk.
12: No, nobody has ever been greeted this way in China. It was the best greeting and arrival ever. No president before him had that.
13: Ja, the last president, der letzte Präsident, der da war, war er vor 9 Jahren.
12: Der Einzige.
13: Der Einzige.
12: Everybody says that. Everybody. They all say it. It's true.
13: Und genau in diesem Sinne, was du jetzt sagst, war auch seine Remarks oder seine Eröffnungsworte beim Dinner. Und er hat das auch gar nicht gemerkt, wie er die Chinesen schon in den ersten Minuten vor den Kopf gestoßen hat, weil er nämlich sagt, ich habe die 13 besten CEOs der Welt, also es gibt keine besseren, also die sind die Creme de la Creme, du kannst niemanden finden in der Welt, der besser ist, und ich dachte, oh, Xi wird dann denken, du bist genauso, wie ich mir das vorgestellt habe, aber auf jeden Fall, die Chinesen teilen natürlich auch die Höflichkeiten und Trump sagt, ja, er ist natürlich der einzige Präsident, der hierher kommt zu seinem Freund Xi und hat dann diese ganze Nummer abgearbeitet. Also es war wieder großes Kino. Sie saßen an einem riesigen Tisch und er hat eben das Who is Who.
12: The biggest table ever. The best table.
13: The best, ja. They all say, but I'm not sure. I think I'm actually a bit better. Also es war wieder eine Selbstbeweihräucherung vor dem Herrn. Du musst ihm da einfach Credit geben, dass er so gnadenlos immer wieder das Gleiche macht. Die Top 12 CEOs waren da. Und Xi war sehr trocken, hat das natürlich mit seinem typischen Lächeln entgegengenommen und hat dann auch wohl die ersten, ich habe leider dann den Stream verloren, weil das nicht mehr weiterging, auf seine Antwort dann eben auch so ein bisschen Taiwan erwähnt, dass da ja in Zukunft jetzt nicht gezuckt werden soll, falls sich da Änderungen ergeben. Und er natürlich lieber kooperieren würde mit den USA als konkurrieren, im Sinne von, das sollte ja fair sein. Und natürlich ist der Donald draufgesprungen und hat gesagt, also wir sind hier, um große Deals zu machen. I mean the best deals, the biggest. Some people say they have never seen anything like it. Und so ging es die ganze Zeit. Also wir sehen, er ist da meines Erachtens eigentlich mehr zum Betteln als zum Angreifen angekommen und hat eben diese 12 CEOs dabei, weil sie wollen, zum Beispiel Nvidia, Jason Yong, wurde kurzfristig eingeladen. Der war eigentlich nicht auf der Liste, die bekannt gegeben wurde, aber Nvidia ist mit 5,5 Billionen Market Cap, also Marktkapitalisierung, die wertvollste und größte Firma der Welt, und da hat er den natürlich so auf die Schnelle eingeladen, hat gesagt, komm doch mit, Elon kommt auch mit, auch der Micron-Chef. Also man sieht, es geht eben um AI. AI is a bubble, natürlich für viele noch, die zuhören. Ich kriege immer wieder Zuschriften bzw. Kommentare, dass das alles 50-70-100% fallen wird. Also ich muss sagen,
12: kurze Geschichte, ich habe die Tage mal nach einem Tag, der relativ intensiv war, wo ich den Tag über 6 Klotz-Sessions parallel hatte, um was umzubauen, nachher nochmal ausgerechnet, oder ihn natürlich ausrechnen lassen, gegenrechnet durch eine andere KI, wie viel Mannstunden ich in 12 Stunden alleine gemacht habe. Es waren 66. Das ist eine Bubble. Ja. Also 66 Stunden an einem Tag, an einem halben Tag ist eine Bubble. Ja.
13: Ja, du siehst es auch am Aktienmarkt. Und bevor Trump geflogen ist, hat er auch im White House am Tisch eine kurze Rede gehalten und hat gesagt, gesagt, also you have to buy crypto and you have to buy stocks because buy, buy, buy. Also ähnlich wie Drill, Baby, Drill. Er hat es jedem angesagt. Hm. Die Großen sind schon reingesprungen. Also das, was wir letzte Woche gesagt haben, New All-Time High, ist jetzt das neue New All-Time High. Wir sind im S&P bei 7.444, wo viele Leute 6.000 auf dem Schirm hatten oder 5.800. Nach unten sind wir jetzt bei 7.444. Wir wissen natürlich auch, dass die US-Inflation anzieht, Target offiziell immer noch wie bei der EZB 2%. Ich hatte ja schon im letzten Jahr gesagt, ich gehe davon aus, dass das New Normal 3% sein wird. Jetzt sind wir bei 3,8. Und das heißt natürlich, der Preis, wie du weißt, reite ich immer auf den Zinsen rum und das ist für mich ein großer Indikator. Was jetzt gerade eingepreist wird, ist eigentlich die erste Zinserhöhung und das passt nur dann ins Bild, weil ich immer noch davon ausgehe, dass die Zinsen massiv gesenkt werden, dass man halt weiter die Fußvolkbevölkerung einfach platt macht. Ja, und man sieht das auch, die Schulden für Private Credit beziehungsweise Konsumentenkredite gehen in Amerika durch die Decke. Also es wird konsumiert, was das Zeug hält, auch weiterhin. Das Ganze geht einher mit einem großen Risikoappetit, der auf Rekordhoch ist. Das heißt, die US Leverage ETF, also wir wissen ja jetzt, was Leverage bzw. gehebelt ist. Also du investierst 1.000 und leihst dir dann 1.000 von jemand anderen, um eben für 2.000 bestimmte Dinge zu kaufen, in diesem Fall ETFs. Da ist der Rekord 177 Milliarden. Das sind 45 Milliarden mehr seit März diesen Jahres. Wir reden über 6 Wochen. Und innerhalb dieser 6 Wochen ist nun eben der S&P 500 um 10 Billionen Market Cap, also Marktkapitalisierung, sprich Anzahl der Aktien mal den Kurs, nach oben gegangen. Und da schlackern mir natürlich die Ohren, weil ich sage, okay, geht das weiter? Und man sieht das darin, die US-Hedgefonds sind underweighted, also untergewichtet. US-Aktien mussten immer wieder nachkaufen, weil sie eben nicht genügend haben. Der US-Retailer sagt, ich verliere sowieso alles, dann rolle ich nochmal die Würfel, ähnlich wie in Vegas, und ich kaufe mir eben was zweifach oder dreifach geleveraged ist und ziehe das nach oben. Dazu kommt, Kupfer ist auf dem neuen All-Time-High. Das ist auch ein beliebtes Objekt geworden, weil es da eine strukturelle Shortage, also einen strukturellen Bedarf gibt, der nicht gedeckt werden kann aus dem Markt. Und das Ganze geht eben weiter. Wir hatten ja im Blocktalk auch Silber erwähnt. China zum Beispiel kauft rekordmäßig Silber im Moment. Also wir reden über 528 Tonnen im März,
12: die sie deswegen importiert haben. Kauften wir, kleine Werbeeinlage, im Blockzocker gerade etwas Silber. Wer Lust hat, darauf das Traden zu lernen, so wie Hermann das betreibt, kann das gegen Geld separat tun auf blockzocker.com. Wenn ich kriege da jede Woche einen von euch bezahlten Kurs zum Traden. Und bisher liegen wir kräftig im Plus. Ich glaube, wir haben aufs Jahr gerechnet 98% ausgerechnet. Wer wissen will, warum, blockzocker.com. Entschuldige, aber bei der Werbe Vorlage, da wackelt es mir in den Fingern. Ja.
13: Genau, 98% ist natürlich das, was viele gerne machen. Man hat einen guten Trade und annualisiert das dann. Also ähnlich wie Donald, there has never been anything like
12: exactly.
13: it.
12: Exactly, ja, the best also, trader, the best trading student ever. Some say I probably will be the best in all of the history of the world, but I don't know.
13: Genau, also in diesem Zusammenhang siehst du, Chinas Vorteil, jetzt Trump zu empfangen, ist eben, dass sie schon Deals machen wollen. Ich glaube, dass er auch da ist, um die Zölle einigermaßen wieder ins Lot zu bringen. Wir wissen ja, Donald Trump muss die Zölle zurückzahlen. Da kriegen die Chinesen dann auch wohl feuchte Augen, wenn er kommt und sagt, also die 30 Milliarden, die ich eigentlich von euch verlangt habe, jetzt erstmal, wollt ihr die vielleicht in Anteilen an irgendwas, vielleicht an der Trump-Coin, Gold, Liberty Finance, man weiß es nicht.
12: Aber ernsthaft,
13: auf jeden Fall, kleine Anekdote.
12: Ja, schon. Nee, erst die
13: Anekdote. Kleine Anekdote, ja. Mit dem Trump-Telefon, er hat sich vor Monaten schon $100 von Leuten anzahlen lassen. Das hat sich summiert auf 59 Millionen Dollar und bis jetzt ist kein Telefon gekommen. Aber es gibt ein kleines Video auf X, Trump Mobile, und da wird das Shipping von dem T1, natürlich ist es dann Trump 1, ein neues Telefon, ähnlich wie der Seeker. Und da musst du sagen, wie immer, er hat auch seinen Sohn im Schlepptau, der hinter Elon Musk und den ganzen Granten da hergelaufen ist. Das ist schon groß. Das Kino, aber auf der anderen Seite muss man sagen,
12: damit hat er 59 Millionen Dollar verdient, oder? Mit dem Trump-Phone.
13: Anzahlung genommen. Ja. Er produziert ja, was kein Mensch weiß, also, wann es kommt. Es kann ja auch sein, dass er...
12: Ich hatte Mike the Pirate darauf hingewiesen. Mike, du hast mir dann das dann was weitergeleitet. Das 59 Millionen Dollar hat er, glaube ich, eingenommen mit 100 Dollar Anzahlung auf sein Telefon. Ja. Und jetzt, hast du mir gesagt, werden die Vertragsbedingungen nachträglich geändert, was die Rückzahlung angeht. Also weder Telefon ist im Anmarsch, noch gibt es Rückerstattung für die, die kein Telefon kriegen.
2: Genau, so schaut's aus. Er hat die Vertragsbedingungen rückwirkend geändert. Es gibt auch eine Hotline in den USA, wo man sich Informationen holen kann. Also es ist kein Termin da, wann was produziert wird, wann was geliefert wird. Also Anzahlung 590.000 Menschen, a 100 Dollar, ergibt diese 59 Millionen. Und Lieferung wird heute völlig überbewertet.
12: Bring, bring.
13: Ja, it's the best telephone ever. What do you expect? It has never been anything like it.
12: Made in America. Das ist das Besondere an dem Tontelefon. Das ist nicht nur golden, es ist auch made in America.
13: Ja.
12: Das ist gut. Genau. Entschuldigung, aber also, ja.
13: Auch da ist er wieder unterwegs, sich die eigenen Taschen zu füllen. Laut einer, ich bin mir nicht sicher, ob es Forbes war, irgendjemand hat so eine Studie rausgehauen, letzte oder vorletzte Woche, dass er, seit er angetreten ist, also vor fast genau einem Jahr, oder ist er ein Jahr oder schon länger, ein bisschen länger, hat er für seine Familie circa 2,4 Milliarden verdient. Also sagen wir mal, er kann für einen Dollar Taxpayer Money arbeiten. Dafür hat er dann eben die Nebeneinkünfte, die er angibt. Ja, auch da kann man Parallelen zum Bundestag ziehen. Da ist keiner, der auch nur 59 Millionen Dollar über dem Telefon verdient. Und da muss man eben sagen, die Deutschen haben einen anderen Weg entwickelt und wenn du siehst, wie viel Glück man hat, dass man mit einem deutschen Politiker auch verwandt sein kann, der Schwiegervater von Henrik Wüst, dem Kanzler in Spee aus Nordrhein-Westfalen, hat gerade bei der Süddeutschen Klassenlotterie eine Million gewonnen. Also auch da ist die Welt in Ordnung. Alles, was rum um Politiker ist, haut sich die Kohle rein. Wollen wir ihm the benefit of the doubt geben, dass er das wirklich gewonnen hat.
12: Natürlich.
13: Aber so bei einer SKL kann man schon mal sagen.
12: Eine staatliche Klassenlotterie zahlt doch nicht. Also ich weiß, an was denkst du?
13: Böser Mensch. Nur an die Gewinne.
12: Ja, ein Schelm.
13: Ja, genau. Also um das abzurunden, wir haben natürlich noch eine kleine Zahl von Anthropic. Da gab es nämlich diese Woche einen Schock. Wir berichten ja schon seit Wochen und Monaten nicht nur, dass wir Claude nutzen, also der Anthropic Flagship, sondern
12: und auch Grok von X und auch, muss ich gesagt, Ehrlichkeit halber, ChatGPTs Codex benutze ich ebenfalls. Also ich bin da in mehreren, das ist nicht ausschließlich Anthropic. Nur jetzt, um jeden Hauch von Verdacht zu nehmen, dass wir da auf irgendeiner Werbe- und Aktienmontagenummer sind, ja.
13: Genau, und da waren wir eben vor 6 Monaten irgendwo bei 300 Milliarden, dann 380, dann sind wir auf 700. Jetzt waren wir in der Spitze bei 1,4 Billionen. Und wie wir wissen, wird ja da der Börsengang vorbereitet. Aber es gab ein bisschen Wasser in den Wein, nämlich für Leute, die diese Pre-Shares, also die vor dem Börsengang jetzt gehandelt werden, die übertragen haben. Da hat Anthropic eine kleine Zusatzinformation gegeben, nämlich dass keine dieser Übertragungen rechtens sind. Sie haben also keine Stimmrechte, keine Übertragung wäre gestattet. Sie muss autorisiert sein und daraufhin ist der Market Cap, also das, was erwartet wurde, von 1,4 Billionen jetzt auf 750 Millionen gefallen, Milliarden. Und das ist natürlich ein Schluck aus der Pulle, knapp 50%. Da gab es auch natürlich böses Blut. Da müssen wir natürlich auch diese Pre-IPO-Stocks, die uns auch zur Verfügung stehen würden auf der Solana-Blockchain, mit einem ganz anderen Auge ansehen. Aber es zeigt eben, dieser Markt ist gefährlich und wir kommen nachher noch bei den Zuschauerfragen dazu, was wir davon halten. Ich kann nur sagen, als ersten Teaser, immer nur auf den Crash zu warten, ist so teuer mittlerweile, dass man auch einen 50% Schock jetzt bei Anthropic eher aushalten kann, als ein Jahr da zu sitzen und zu sagen, nein, ich weiß, irgendwann geht's runter und da bin ich vollkommen dabei, irgendwann geht's runter. Wir wissen nur nicht, ob der S&P von 7.400 auf 6.000 geht oder erst von 10.000 auf 6.000. Also von daher ist das sehr teuer. Rundum kann man sagen, um den Markt da vielleicht abzuhandeln, die japanischen Zinsen 30 Jahre auf Rekordhoch, die 10 Jahre weiter hoch. Das Ganze ist natürlich so, dass die amerikanischen Zinsen davon nicht unbeeindruckt sind. Wir sind jetzt wieder über 4,44. Das hatten wir ja auch die letzten Wochen und Monate gesagt. Das ist der Moment, in dem The Donald immer reagiert und die 30 Jahre, getrieben durch die Hypothekenzinsen, über 5%, da wird er aktiv. Also ich erwarte im Rahmen der China-Reise jetzt, dass sich Donald nochmal mit dem Bondmarkt befassen wird, irgendwas sagen wird, was da die Zinsen wieder etwas nach unten bringt. Die Deutschen machen das Gegenteil. Dazu kommen wir gleich, wenn die Rente sicher ist. Aber letztendlich ist es so, das Paradebeispiel für die deutsche Feigheit ist jetzt aus meiner Sicht Baden-Württemberg. Dieser hübsche Schwiegersohn Manuel Hagel, da hat die AfD ihn natürlich mit dem Übersteiger aufs Podest gesetzt und hat gesagt, pass mal auf, wir wählen dich. Du kannst heute Ministerpräsident werden. Und aus reinem Gutmenschentum sagt er, nein, mit den Christdemokraten kann man das nicht machen. Und deshalb brauchen wir den auch nicht, weil wenn du siehst, wie skrupellos Trump und alle, die da sind, und das muss man, diese Härte muss man in der Politik heutzutage haben, wenn man davon ausgeht, dass Länder und Bundesländer, Staaten, wie auch immer, Interesse haben und dass man Interessen vertreten muss für die Menschen, die da leben. Da hat sich Martin Hagel gerade so weit disqualifiziert, dass man sagen muss, stay home.
12: Wir kommen ja gleich aufs deutsche Geld. Eine Frage noch zu Trump, eine Grundsatzfrage, ehrlich, deine Einschätzung. Was ist das jetzt? Was ist diese Trump-Nummer in China? Ist es das typische Donald-Ding? Also in Abwesenheit, der hat ja immer Phoneballs, wie man sagt. Na, wenn er gerade nicht vor dem Gegner steht, dann erklärt er, was für ein Idiot und Riesenfeind das ist. Und wenn er ihn dann trifft, so wie Friedrich Merz auch, dann ist er immer Best Buddy Ever und Greatest Leader of All Times. Ist es das ganz typische Trump-Ding, dass er zu Hause sich ins Zeug wirft und wenn er dann da ist, plötzlich ganz nett? Oder ist das irgendeine Art von Politikwechsel? Ist das weg von Konfrontation und deren Handelskrieg mit China weiter vorantreiben, hin zu mehr Kooperation oder alles gar nichts oder ein bisschen was von beidem? Kannst du das irgendwie einschätzen?
13: Also ich würde sagen, mein Gefühl mehr als mein Wissen, weil ich noch nicht genau weiß, was dabei rauskommt, er will natürlich Deals machen und er braucht unbedingt diese seltenen Erden. Die Chinesen haben ihn und die Rüstungsindustrie, die er dringend aufpolieren muss. Also du siehst, was da an CapEx, was da in Investitionen geht. Und wenn du jetzt siehst, die Chinesen haben 528 Tonnen Silber importiert, die fehlen den Amerikanern. Das heißt, ihre Rüstungsindustrie dahin zu bringen, wo er sie haben will, braucht er im Moment noch die Chinesen. Er kann noch nicht abbauen in Grönland, was ja irgendwann demnächst auch nochmal zur Sprache kommen wird. Er wird auch Kanada nicht loslassen. Und ich glaube, der große Tenor da ist, dass sie sich verabreden, dass es eben Stellvertreterkriege gibt, dass die Chinesen ihre Meinung zum Irankrieg und wie sie jetzt weiter Öl bekommen können. Vielleicht bietet Donald auch einen Öldeal direkt an China an. Man weiß es nicht, aber er hat alle Leute dabei. Auch der Minister of War, Hexeth, sitzt da nebendran. Also die Frage ist, was sie da wollen, aber sie wollen natürlich China jetzt nicht direkt auf Konfrontation stellen, ähnlich wie Putin. Und daran siehst du halt, wie minimal beziehungsweise wie unbedeutend die EU und Europa geworden sind mit diesen Schwachmaten, die wir da haben. Die tauchen da gar nicht auf. Und vielleicht einigt er sich auch mit Xi, welchen Empire, wir sagen ja immer Choose Your Empire, welcher Empire jetzt wohin verläuft. Ja, und das wird so der Tenor sein. Er war da zahm. Natürlich konnte er nicht aus seiner Haut, dass er die Besten und alle die Amerikaner sind die Besten, aber das ist eben tief in den Amerikanern veranlagt. Aber ja,
12: also das war jetzt ein bisschen gemein. Also das ist tief in Trump veranlagt. Ja, das wollen wir nicht die ganzen Amerikaner dafür. Also
13: aber er will Deals machen,
12: 100%. Ja, und es kommt bei den Amerikanern an. Also ein bisschen zu viel Selbstbewusstsein kommt bei den Amerikanern besser an als Bescheidenheit. Das muss man zugeben. Ja, das ist,
13: 100%.
12: Ja. Das ist beispielsweise in der Schweiz gerade andersrum und in anderen Orten. Gut, also The Donald does Donald Things, wie immer eigentlich. Man kann sagen, Routine am goldenen Telefon. Aber wahrscheinlich wird er am Ende mehr davon tragen, als nicht nur die 59 Millionen Dollar, die er bezahlt. Ich komme da nicht drüber weg. Ich finde das ja so geil. Gibt es nicht eigentlich auch schon das Powell Phone 1? Haben wir nicht schon gesagt, es gibt's? Also, it's ready for shipping. Wer jetzt 100 Dollar
13: zahlt. Wenn ihr anzahlen wollt, ja.
12: Ist irre. Das sieht mal wieder anders aus in Euroland und in Deutschland speziell. Und da ist gerade, wir haben es in der Übersicht schon gesagt, eine Schlagzeile aufgepoppt, die ja bei mir ehrlich gesagt nicht mal eine Augenbraue gehoben hat. Also du hast auf die spanische Verwendung von sogenannten Corona-Hilfen angesprochen und gesagt, die Rente ist jetzt sicher mit deutschem Geld in Spanien, weil sie das zweckentfremdet haben. Eigentlich ja nicht, würde ich jetzt sagen, weil es gab keine Corona-Pandemie, für die man hätte irgendwie Pandemiegelder kriegen müssen. Und trotzdem wurde mit dem Argument Corona-Pandemie den Menschen unfassbare Geldmenge aus der Tasche gezogen und umverteilt. Spanien hat es jetzt verwendet, um seine Rentenkassen zu flicken.
13: Genau. Also dahin gehen wir. Die Rente ist sicher, hat irgendwann mal Blüm gerufen. Und von daher, ich hatte letzte Woche erwähnt, dass Spanien der Spitzenreiter in der EU ist, schon im Jahr 2021 laut Eurostat mit 507% Unterdeckung zu ihrer Wirtschaftsleistung. Also sie müssten praktisch 5 Jahre arbeiten, um überhaupt das Rentensystem mit jedem Euro, den sie verdienen, zu unterstützen, dass es wieder ausgeglichen wäre. Ein Ding der Unmöglichkeit, aber da hat man festgestellt, dass es jetzt seit 2020, wie es der Zufall will, Trommelwirbel, Zweckentfremdung gibt. Und gar zwar hat ja die EU 750 Milliarden Euro locker gemacht. Also die EU, sie hat die Mitgliedschaft oder die Mitgliedstaaten dazu verdonnert. Deutschland hat früher 23% getragen. Ich glaube, sie sind jetzt bei 27%. Das heißt, in Zahlen, die Italiener und die Spanier haben 90 Milliarden davon abgezogen und die Deutschen 30,3. Also wenn du dann siehst, 750 Milliarden und 27% musst du einzahlen, dann sind das mehr als die 30,3. Also wir sind Netto-Einzahler. Und was du hier natürlich auch auf den Balearen erlebst, da darf Sanchez schon gar nicht mehr einreisen. Der Sozialist, seine Frau, ist in Korruptionsvorwürfen verwickelt. Und wie es der Zufall will, sind diese Dinge noch unter Angela Merkel, aber unter der Ägide Pedro Sanchez hier in Spanien eben angelaufen. Man hat da im Jahr 2020 bescheiden mit 2,39 Milliarden angefangen, die man in die Beamtenpensionen und in die Mindestrente gepackt hat. Und dann hat man gemerkt, das geht ja, guck mal, da zuckt keiner, der EU-Rechnungshof merkt es nicht oder hält still. Also das Skandalöse ist eigentlich, dass keiner bei der EU weiß, wo das Geld hingeflossen ist. Und so hat man eben im letzten Jahr 8,5 Milliarden von diesem Geld in die Renten- und Pensionskassen gesteckt. Und El Mundo, eine Zeitung hier, hat das aufgegriffen und hat eben nachgewiesen, dass dieses Geld hätte für den Industriewandel, also ein bisschen was wie Green Deal und solche Sachen, hätte verwendet werden müssen, aber es fließt 1:1 in die Sozialsysteme. Und da ist eben wieder die Frage an die Freunde, die wir haben, beziehungsweise unsere Hörer sind kritisch, die wissen das, aber an den Normalsterblichen, der eigentlich nur noch seine Rente will und den Rest des Lebens, was denkt ihr euch eigentlich, wie das ist, wenn man dieses Geld aus Deutschland abzieht und spanischen Rentnern gibt? Also von daher, der Skandal ist, der Rechnungshof kann nicht nachvollziehen, wo diese ganzen Milliarden hingeflossen sind. Und wenn wir dann in die Superüberwachung gehen, würde ich gerne auf einer Website eben alle Cashflows vom Konto von der Leyen sehen. Aber das sind Wunschträume. Es schlägt irgendwo auf, wie wir immer sagen, das Geld ist nicht weg. Es hat nur jemand anders und hat ein schöneres Leben als jeder, der eingezahlt hat. Und von daher erwähnenswert noch, Spanien lässt gerade 550.000 Migranten einbürgern. Also auch hier geht es munter weiter. Die feministische Außenpolitik ist in vollem Gang.
12: Die Art und Weise, in der du jetzt hier die Ärmsten der Armen gegeneinander ausspielst, das ist mindestens rechtsradikal, hochgradig populistisch und wahr. Das ist ja wirklich relativ offen.
13: Ein bisschen rassistisch hätte ich da noch.
12: Alles Istische, ist vollkommen klar. Das Irre ist ja, dass sie mit diesen Begründungen durchkommen. Also wenn der Rechnungshof sagt, wir wissen es nicht. Naja klar, also das ist ja besser als wir wissen es ganz klar, das war von vornherein so geplant. Ich würde auch eine ganze Besenfabrik fressen, wenn das nicht von vornherein der Plan war, für die Corona-Hilfen sowas mitzutun. Der Teil zumindest, der nicht für Koks und Spaß, andere Spaßchemikalien versandet ist, für die entsprechenden Entscheidungsträger. Ja, wen überrascht es? Und wer hat es vorher gesagt? Ja, die freien Medien, die heute auf den Verfolgungslisten stehen.
13: Genau.
12: Ja, so ist es. Ist überrascht nicht sonderlich, aber angesichts dieses eigentlich immer weiter normal verlaufenden verkaufen das goldene Telefon. Ich werde da nie wieder drüber wegkommen. Und das Verwenden europäischer Raubsteuern, primär aus Deutschland, fragen sich relativ viele Menschen, was denn nun alles tun, ganz konkret. Fragen sich immer wieder, sagen, was, in was jetzt investieren, wo kann man sein Geld sicher parken oder sicherer, sicher gibt's ja gar nicht. Und du hast gesagt, du machst jetzt mal einen kleinen Markttag draus, hast ein paar Fragen gesammelt und hast gesagt, gut, also eure Fragen über Kerosin, Öl, Helium, Dünger, was kaufen, was verkaufen, was shorten, wo auf Long gehen, wer also ein paar Anlagetipps, nicht Anlagetipps, aber die Analysen, die Hermann da verfolgt oder die er sich so denkt, wer das mitschreiben möchte und daraus seine eigenen Schlüsse ziehen möchte, der kann jetzt seinen Stift zücken, beziehungsweise hier auf Repeat und kann sich Hermanns Markttag geben. Ich bitte, die Bühne ist deine.
13: Also es geht eher darum, so einen Gesamtüberblick, wie ich die Welt sehe. Also es kam die Frage auf, ja, was ist denn, wenn jetzt das Kerosin knapp wird? Und wir sehen ja, Indien zum Beispiel hat schon die ersten harten Maßnahmen ergriffen. Also da geht es eben auch wieder Richtung Homeoffice, dass die Leute von zu Hause arbeiten. Auf den Philippinen sollen sie 2 Tage die Woche zur Arbeit laufen und solche Sachen. Also die Leute, beziehungsweise die Regierungen in anderen Ländern fangen an, das grundsätzlich zu spielen, dass es zu einer Knappheit kommt. Und wir wissen, die Straße von Hormuz ist einmal offen, einmal geschlossen. Jetzt im Moment ist sie wieder geschlossen. Das wird wahrscheinlich auch ein Thema bei Trump sein. Dazu kommt, dass Dünger und Helium und alles, was da gebraucht wird, enorme Schläge bekommen hat. Also die Verarbeitung davon. Dazu gehen Raffinerien auf einmal in Flammen auf. Das war schon immer gefährlich, aber es ist erstaunlich, dass nach diesen Angriffen dann solche Dinge auch in USA oder in Melbourne zum Beispiel explodieren. Genau dann. Und von daher ist es eben, diese Fragen, die ich bekommen habe, beziehen sich eher darauf, soll ich jetzt Panik haben oder nicht? Und es wird unangenehm, aber das sagen wir eigentlich schon seit Podcast 1. Ist alles geplant? Nein. Aber ist das meiste geplant? Denkt jemand, dass Donald Trump morgens aufsteht und sagt so, hey

0: ist meine Vermutung, das Ganze wird eben getrieben von der künstlichen Intelligenz. Wir sind da über die Schwelle gegangen, dass die künstliche Intelligenz vieles für uns übernehmen wird, dass die Leute immer noch nicht merken, es wird anders und es wird eng, indem sie, wie soll ich sagen, ihr Leben dahin wieder gestalten wollen, wie es früher war. Und das wird eben nicht mehr der Fall sein. Und das heißt, wer lange an der Seitenlinie sitzt und sagt, nee, das ist ein Bubble, hier geht es weiter und es kommen goldgedeckte Anleihen. Den Kommentar mag ich, aber aus meiner Sicht ist es eben dafür auch schon zu weit. Wir sehen uns die US-Schulden an, jetzt mit 39 Billionen 250 Milliarden. Das kann man kaum noch aussprechen. Und das heißt, die Zinslast geht jetzt hoch. Donald und sein Team bereichern sich, aber probieren auch alles. Und er sagt ja immer, Amerika wird der Marktführer sein. Europa wird sowas von verarmen. Und da ist es eben, passt das ins Bild? Sollte man Panik haben? Lohnt es sich, 1, 2, 3 Monate Reserven und Vorräte und sowas zu haben? Ja, Entschuldigung. Aber es ist eben nicht die Lösung. Also du kannst einen Monat davonrennen, 3 Monate davonrennen und ich kann nur Leute animieren, wenn sowas wie mit der Rente rauskommt oder wenn wieder eine Oma gegen rechts neben euch steht, greift sie an, sagt ihnen, dass das so nicht geht. Ja, also im Sinne von, hört nicht auf dieses Geschwätz, eine Ulrike Herrmann im Fernsehen, die müsste man eigentlich rausprügeln. Also was macht ihr? Einfach das Fernsehen abschalten. Wir müssen aufhören, hier so gehirngewaschen zu werden. Das ist der erste Schritt. Dass der Hunger kommt, ist meines Erachtens gewollt und das wird so kommen. Die Frage ist, wie werden die Ernten der nächsten Monate aussehen? Es geht dann nicht nur darum, Geld zu verdienen, sondern wir müssen etwas ganz an der Quelle verändern. Und die Frage ist, können wir das, wenn du siehst, heute ist der Mitte Mai und Stromberg ist immer noch im Amt, März, ja, oder Klingbeil. Dieser weinerliche Klingbeil hat so viele von diesen TikTok-Videos, dass mir manchmal die Tränen kommen, wie man so Dreck überhaupt rausschießen kann. Aber ganz zum Schluss, und Markus Krall ist mittlerweile.
1: Sie radikalisieren sich, Hermann.
0: Ja, Markus Krall ist im Moment so dermaßen hart drauf, muss ich sagen. Ich verfolge ja auch seine Tweets. Und bei einem Tweet gehen wir nicht ganz einher, dass er sagt, ja, der Lars hat eben keine Ahnung und der ist schuld. Und ich sage, nein, der Lars ist gewählt worden von Leuten, die letztendlich, also viele dieser Wähler sind ja schon älter. Ich glaube nicht, dass viele junge Leute SPD wählen. Und gerade CDU, deine Meinung zur CDU können wir auch, wird gewählt von Leuten 70 plus oder lass es 65 plus sein. Und dann sage ich, ganz ehrlich, euch soll der Schlag treffen. Also was wollt ihr eigentlich? Ihr seid doch dafür verantwortlich,
1: was folgt denn
0: diese
1: nun daraus?
0: Typen uns vorführen.
1: Was folgt denn nun daraus? Was heißt das? Also ich kaufe weiterhin Gold- und Silbermünzen oder ich verkaufe...
0: Genau. Also wenn du jetzt die deutsche hier Industrie. In Deutschland bist... Ja, das ist die Frage. Die deutsche Industrie verlagert sich ja und du siehst jetzt, heute ist zum Beispiel Liken in den Nachrichten, Liken Urkorn, das ist das bekannteste Brot, die machen auch die Brötchen für McDonald's und sowas. Also ein richtig gut gehender Konzern, beziehungsweise ich glaube 120 Mitarbeiter Deutschland, streckt die Waffen. Ja, und das ist etwas, wenn wir nicht aufhören, dass wir auch zulassen, dass immer mehr Leute beim Staat angestellt sind und uns das gefallen lassen, was sind dann die Konsequenzen? Kauft nur etwas, was ihr verteidigen oder verstecken könnt. Weil der Lars wird die Uhren und Schmuck und alles im Vermögensregister irgendwann auffahren und er wird eben auch dann auf die Idee kommen, vielleicht den einen oder anderen Lastenausgleich zu machen. Warum heißt die Immobilie Immobilie? Weil man immobil ist, weil man eben damit nicht weg kann. Und wer sehenden Auges diese Farce mitmacht, also auch, dass ein Lars Klingbeil mit dem Zoll jetzt feiert, dass die ja die Staatseinnahmen sichern, da sind 49.000 Leute beim Zoll. Natürlich fühlen die sich gebauchpinselt, wenn ein Finanzminister, beziehungsweise er ist ja der höchste Chef der Behörde, wenn der kommt und ihnen allen dankt. Also nichts gegen den Zoll, aber ganz ehrlich, wir sind halt an der falschen Stelle. Und wenn wir dann sehen, dass Amerika zumindest dir die Chance gibt, da mitzumachen und vielleicht ein paar Tausend oder ein paar Hunderttausend Dollar zu verdienen, wenn du jetzt diesen AI-Boom

0: und sowas zum Teil mitgemacht hast. Also da sind ja Aktien, die haben 1000% gemacht innerhalb von ein paar Wochen. Und da ist eben immer die Frage, wann bricht das ab? Und es wird eines Tages abbrechen, aber ich weiß eben nicht, ähnlich wie jetzt die Kerosinsituation war es ja mit dem Gas. Kriegen Sie es nochmal zum Schluss hin? Wie sind die Zahlen wirklich? Man kann ja auch heute keiner Statistik mehr trauen. Das heißt, zurückziehen, das nehmen, was man verteidigen kann. Goldmünzen, Silbermünzen, das wird einen gewissen Wert behalten. Bitcoin zählt für mich dazu. Das wird zwar mehr und mehr als Corporate oder als Finanzinstitute aufgeteilt, aber trotzdem wird man dafür sorgen, dass der Preis nach oben geht, weil diese gierigen Menschen einfach kein Maß und Ziel mehr kennen. Und wir sehen jetzt zum Beispiel Mamdani, der neue
1: New Yorker Bürgermeister
0: in New York, der hat jetzt offiziell bekannt gegeben, er hat das Budget ja balanciert und er hat da free Transport für alle. Was ist die Konsequenz? Goldman Sachs hat seinen Mitarbeitern geschrieben und hat gesagt, ihr könnt wählen zwischen Dallas und Salt Lake City oder ihr fliegt raus. Goldman Sachs wird New York verlassen. Und die Trottel von der Sozialfraktion, die sitzen dann da und wundern sich, dass die Dinge immer mehr austrocknen. Du siehst, auch im kapitalistischen New York funktioniert sowas, aber die Firmen reagieren eben. Und jetzt abgerundet, ich will gar nicht Aktien oder sonstige Tipps geben.
1: Doch, einfach tut dir keinen Zwang an.
0: Ja. Also weiter Tesla. Tesla ist auf dem Weg zum neuen All-Time-High. Tesla ist der größte AI-Wert. Wir
1: gucken, sagt der Tesla-Halter par excellence, also Werbung in eigener Sache. Ich muss das immer dazu sagen. Okay.
0: Genau, I talk my book.
1: Ja,
0: also Kupfer, long sein. Uran ist meines Erachtens etwas, was im Moment ein bisschen in den Hintergrund getreten ist, jetzt wieder anzieht. Die Frage ist, wenn man das in US-Dollar rechnet, was ist das wert? Und da muss ich nur sagen, in US-Dollar oder in Euro wird man in Zukunft viel, viel mehr dieses beliebig vermehrbaren Geldes brauchen, um das Gleiche zu kaufen. Ähnlich ist es bei Gold und Silber. Also wie gesagt, jetzt dann geht der AI-Boom weiter. Also die ganzen, was Chips und Hersteller sind, Micron zum Beispiel ist enorm gelaufen.
1: Du hast ja auch vor Anthropic auch mich gewarnt und hast gesagt, ich habe gefragt, warum kaufen wir keine Anthropic-Aktien, wenn da jetzt alle so wahnsinnig heiß drauf sind und so toll sein soll. Und da hast du mir erklärt, lieber nicht.
0: Genau, weil Anthropic-Aktien vor dem Börsengang sind keine Aktien, wie wir heute festgestellt haben, ist da Vorsicht angesagt, und wenn etwas von 300 Milliarden auf 1400 Milliarden in der Bewertung steigt, kannst du davon ausgehen, dass hier ein Boom bzw. ein Hype erzeugt wird, der sich so nicht halten lässt. Natürlich sieht das erst einmal auf dem Papier gut aus, aber wir kaufen nur etwas, wenn wir es einschätzen können. Ich habe auch viele dieser extrem guten Aktien die letzten Wochen verpasst, weil ich mir mit dem Businessmodell bzw. mit dem, was sie verdienen und wie sie finanziert sind, nicht wirklich einig war mit mir selbst, wo ich gedacht habe, macht das Sinn? Und dann schaue ich mir OpenAI an mit ChatGPT und das macht überhaupt keinen Sinn. Das wird aus meiner Sicht, wird das so viel Geld kosten, und da spendet eben die Community so viel Vorschuss in jemanden wie Altman, das wird Tränen geben und sie werden das nie verdienen. Aber auf der anderen Seite siehst du, the winner takes most, das ist in diesem Fall Anthropic. Du siehst die Partnern schon mit Tesla bzw. mit SpaceX. SpaceX wird demnächst dann Tesla kaufen oder die beiden werden Merger of Equal machen. Das alles wird die nächsten Monate oder im nächsten Jahr passieren. Das heißt, diese riesige Geldflut, die da reindrückt, aus meiner Sicht, ist das anders. Da gibt es diesen berühmten Spruch, this time is different. Aber wenn du siehst, wie du und ich eben mit Anthropic arbeiten und was wir da an Ergebnissen erzielen und wie wir sie erzielen, dann ist das eben so, dass man die Ergebnisse nach wie vor prüfen muss. Aber das, was wir da erreichen, was gemacht werden kann, ist natürlich ein solcher Produktivitätsgewinn. Jetzt lass mal Tesla noch mit Full Self-Driving, also mit selbstfahrenden Robo-Taxis auch kommen. Dann lass später den Optimus kommen, nämlich ein nicht in China produzierter humanoider Roboter. Das alles sind Dinge, die kommen auf uns zu und da muss man sich eben heute schon klar sein, mache ich mit. Auch Palantir ist natürlich immer wieder so ein Moment, wo du denkst, das ist eigentlich günstig. Ich habe meine verkauft, weil ich ja diesen Test gemacht habe. Ist das etwas, ich habe es mir genau angeschaut, die sind aus meiner Sicht günstig, aber ich möchte sie eben nicht mehr haben. Ich habe da viele Nachrichten eben in meinem automatischen Feed dann bekommen und habe es mir tiefer angeschaut und bin zu dem Entschluss gekommen, es gibt andere Dinge, die eben auch explodieren. Und mein Rat, wenn ich den so weitergeben darf, ist, nicht an der Seitenlinie zu sitzen, unglaublich viel Cash zu halten, auch wenn der Crash kommt. Aber der Crash kommt im Moment nicht. Donald kam gestern über X und sagt bye, bye, bye. Und ich würde alles tun, nur nicht gegen Elon Musk und gegen Donald Trump wetten und zu sagen, nee, nee, nee, der geht runter. Die Jungs sind jetzt auch mittlerweile so fett im Geschäft. Das heißt, alle, die mit ihm reisen, ob das jetzt ein Jensen Huang von Nvidia ist oder Cook von Apple, diese Billionen, die noch als Cash haben, die können ihre eigenen Aktien dann anfangen zurückzukaufen. Wir haben das letztes Jahr gehabt, als Elon Musk mal für 1 Milliarde Dollar Tesla gekauft hat. Und das heißt, jeder, der jetzt hier reinshortet, ähnlich wie bei Avis, eine mit Schulden überladene Company, wo auf einmal die zwei Käufer 108% aller Aktien besaßen und dann natürlich das Ding so nach oben gerissen haben, dass Blut da drin war. Also wenn jemand mehr Aktien verkauft, als überhaupt im Markt erhältlich sind oder in der Marktkapitalisierung, dann siehst du, wie verrückt dieser Markt geworden ist. Aber es drückt eben den Zeitgeist aus, dass man im Moment, egal wo man hinsieht, nichts mehr von Common Sense oder von logischem Denken mehr feststellen kann, sondern man muss greedy sein, man muss, wenn man das will und kann, immer wieder dabei sein und vielleicht auch dann, wenn man jetzt eine Aktie erwischt hat, die 100 Dollar ist und dann auf 300 steigt, dann muss man aus meiner Sicht oder auf 200 die Hälfte rausholen. Das heißt, man holt seinen originären Einsatz wieder zurück und lässt den Rest laufen. Und so machen wir es ja auch im Blockzocker, dass wir erst einmal aus den kleinen Gewinnen aggressiver werden, um dann mehr zu verdienen. Das ist meines Erachtens jetzt im Moment angesagt. Und die Schulden werden sie einholen. Es werden Dinge passieren, wie ich immer sage, die wir uns nicht vorstellen können. Ja, Kevin Warsh, der neue Fed-Chef, ist jetzt bestätigt worden. Alle warten auf eine Zinssenkung. Jetzt kommt erst einmal 31% ist eine Zinserhöhungschance. Das heißt, es kann auch sein, dass sie erstmal die Zinsen nach oben nehmen. Deutschland wird sein AAA früher oder später verlieren mit dieser Veruntreuung deutscher Gelder, die sie machen. Und das heißt, jeder, der ein Haus finanzieren muss, wird das in Zukunft merken. Es wird Richtung 3,10, 3,30 und dann fängt es an zu gappen, 4, 4,5. Und dann heißt das, auch der Immobilienmarkt wird unter Druck kommen. Dann kommen die ganz Reichen rund um Donald und kaufen Immobilien. Ja, und dann darfst du die mieten. Und bei 2030 gehört dir nichts mehr. Du kannst die Mietökonomie mitmachen. Aber du wirst happy sein, sagt ja Onkel Klaus.
1: Okay, jetzt versuche ich mal zusammenzufassen, was ich als Laie verstanden habe. Ja, es ist, wir sind in einem Zustand, dass irgendwann mal auch ein großer Crash oder ein großer Geldverlust kommen kann. Aber sagst du, wenn ich richtig verstehe, aktuell kann man durchaus mit Wetten auf Donald oder mit Wetten auf die amerikanischen Wachstumsfantasien nicht nur, sondern die Wachstumsrealitäten, die da gerade sind, mit entsprechender Risikobereitschaft durchaus auch ein bisschen Geld verdienen. Also soll man bei aller Sicherungsneigung in Gold, Silber und die ganz sicheren Geschichten und auch vielleicht Bitcoin als eine vergleichsweise, so vielleicht eine Risikoklasse zwischen Zockerei und Goldanlage, kann man mit einem gesunden Risikogefühl durchaus auch ein bisschen Geld verdienen und jetzt wäre sogar die Zeit zum Geld verdienen. Passt ja, nicht? Wenn die Kanonen donnern, dann kann man Geld verdienen, ist ja angeblich ein alter Investorenspruch. Und ein paar Tipps hast du uns gegeben. Natürlich nutze ich die Gelegenheit für Werbung für Blockzocker, weil wie man das nur im Einzelnen macht, was man da wie klicken kann, das will ich ja gerade deswegen lernen, weil die Lage gerade so ist und mache deswegen Blockzocker mit Hermann einmal die Woche. Aber auch für all die, die sagen, nee, das ist mir nix, ich fange jetzt nicht an zu traden, das muss ich gar nicht haben. Die absoluten Basics würden mir reichen. Auch für die haben wir was Neues endlich. Mike the Pirate ist ja in letzter Zeit mit hier dabei, gibt uns seine Krypto-News auch gleich wieder. Aber Mike, wir haben ja auch dich zum neuen Sensei der Selbstverteidigung gemacht, der digitalen, der Privatsphären Selbstverteidigung, und du hast jetzt ganz umfassend die Abteilung Selbstverteidigung auf paulbrandenburg.com neu gemacht, komplett ausgestattet, eigentlich kann man sagen, als Trainingszentrum für alles, was man wissen muss, vom sicheren Smartphone bis zum zweiten Reisepass und einer völligen Abtrennung von Deutschland und EU-Staaten, ist da eine Einführungsschulung in Textform für wirklich jedermann, für absolut blutige Anfänger. Das ist jetzt gerade live gegangen.
2: Was genau, so schaut's aus. Es ist noch in den letzten Schliff, kommt dann noch in den nächsten 48 Stunden rein, aber es ist schon mal so eine Sammlung als Anlaufpunkt, wenn man Interessen hat an Themen, wie kann Leben aussehen außerhalb des Systems, wo gibt's Alternativen, was können Wege sein für mich, wo einfach jeder reinlesen kann und kann sagen, okay, da habe ich meinen ersten Anlaufpunkt, da habe ich eine Anlaufstelle und dann kriege ich vielleicht ein paar Ideen, wo ich mich hin entwickeln möchte oder wo ich mir weiteres tieferes Wissen aneignen will.
1: Und das Ganze kostet original wie viel Euro?
2: Nichts. Das ist eine Service-Dienstleistung von Paul Brandenburg auf seiner Homepage paulbrandenburg.com.
1: Naja, und natürlich von Mike the Pirate auf paulbrandenburg.com. Also dass die Inhalte sind eben von dir. Das Tolle ist, was du dazu lieferst, dass du ja den ganzen Bums selber ausprobiert hast. Das ist ja nicht irgendwas Theoretisches. Jeder kann die KI fragen. Tun wir auch kräftig. Ja, wir fragen die KI immer, um sowas dann zu bauen, um sowas mit Seiten zu liefern und für euch nutzbar zu machen. Aber Mike the Pirate ist tatsächlich selbst, ich gucke mir das auch oft an, verrückt genug und energisch genug, den ganzen Kram selber durchzuprobieren. Stolzer Benutzer all dieser Dinge, die dort ausprobiert wurden, beziehungsweise zumindest hat er es in Händen gehabt, hat es selbst ausprobiert, liest dazu sich ein und gießt dann seine Erfahrung in diesen Anfängerführer, verdient damit auch das Geld dann, um dass ich das leisten zu können, weil zu all den Themen, die wir da haben, ihr werdet das feststellen, es gibt die Einführungsvariante für euch auf Selbstverteidigung, die ein absolut solides, gutes Grundwissenschaft, auf der Basis könnt ihr euch selber informieren, müsst dann niemandem für Geld geben, um euch zu informieren. Aber ihr könnt dann auch weiterführend zu all den Themen auch die E-Books von Mike the Pirate dazu kaufen, wenn ihr das möchtet. Da sind dann brandaktuelle, wirklich klickbare Listen, wo die neuesten Erfahrungswerte, die neuesten Empfehlungen von irgendwelchen Firmen drin sind. Das ändert sich sehr regelmäßig, das wird immer wieder aktualisiert, ist dann kaufbar. Wer dann sagt, ich will mir die Zeit sparen, kann sich dann auch ein E-Book dazu kaufen. Aber das ist der wichtige Punkt. Nein, das ist nicht notwendig, um das zu verstehen. Ihr müsst nicht Bücher kaufen, damit ihr dann diese Dinge verstehen oder benutzen könnt, sondern es ist eben für die, die sagen, ich muss da erstmal überhaupt reinkommen, gibt es das alles gratis, ganz umfassend, und wer da sich genau reinfräsen möchte und das im Detail wissen möchte und Expertentipps austauschen, der hat dann eine kostenpflichtige Zusatzsache. Schaut es euch an, sagt uns, was ihr davon haltet, was ihr von paulbrandenburg.com/Selbstverteidigung haltet, ob es was taugt, ob irgendwas fehlt, ob wir irgendein Thema ausgelassen haben oder ob ihr sagt, Moment mal, was ihr da sagt, ist ja völlig falsch, ihr seid offensichtlich vom Verfassungsschutz und wollt uns alle irgendwo in die Falle locken. Es ist ja ein Vorwurf, den ich auch immer wieder kriege. Ich sei ja ein Honeypot. Und genau, ja, du natürlich auch. Also dich gibt es ja gar nicht, Hermann, das weißt du auch.
0: Paul lädt ein.
1: Und das war jetzt gemein. Das war jetzt gemein. Immer diese Seitenhiebe in Richtung der devoten Opposition, das ist doch also wirklich, das gehört nicht, ist auch kein Wirtschaftsthema.
0: Es geht, ja, aber mich gibt's nicht, deshalb darf ich ja das sagen.
1: Natürlich. Es geht in der Selbstverteidigung primär am Ende um Geldfragen, weil tatsächlich ist the economy stupid. Am Ende geht's immer um die Frage, wie könnt ihr eure verbliebenen Kröten irgendwie vor den Zugriffen von Mafia-Verbänden staatlicher und nicht staatlicher Art in Sicherheit bringen und euch auch selbst. Deswegen das Ganze ja auch mit klarem Wirtschaftsschwerpunkt. Wichtig ist, aus Sicht von Mike the Pirate und auch aus unserer Sicht hier, der Abteilung Krypto in diesem Zusammenhang. Alles, was sich eben in Kryptowährungen tut, ob man es mag, ob man daran glaubt, dass es am Ende eine gute oder richtige Sache ist, für euch dahingestellt, ist bestimmt die Märkte. Und deswegen gibt es bei uns exklusiv und wie immer mit Mike the Pirate hier und jetzt die Krypto-News.
2: Danke, Paul. Dann lass uns einen schnellen Überblick über den Kryptomarkt machen. Bitcoin hat in den letzten 24 Stunden leicht nachgegeben, steht aktuell rund bei 80.000 US-Dollar. Der gesamte Markt ist ruhig, bewegt sich seitwärts, weder große Gewinne noch große Verluste bei den meisten Altcoins. Der Stimmungsindikator, der Fear and Greed Index, letzte Woche lag er bei 50 Punkten genau ausgeglichen. Heute ist er wieder ein Stück runtergerutscht in den Angstbereich bei 42 Punkten. Die Anleger bleiben vorsichtig und der ein oder andere befürchtet vielleicht doch noch einen Rückschlag. Wir haben ein absolutes Highlight. Bitcoin hat sein erstes frühes Bulltip-Signal seit März 2023 gesendet. Es gibt einen BTC-Bull-Bear-Cycle-Indikator von CryptoQuant. CryptoQuant ist ein Analysehaus, die die ganzen Daten des Marktes analysieren, ist gerade auf grün gesprungen. Das signalisiert eine frühe Markterholung und ein möglicherweise Wechsel vom Bärenmarkt in den Bullenmarkt. Aber bevor jetzt alle All-In gehen, ähnlich grüne Signale gab es bereits 2019 und Anfang 2023, auch jeweils nach Korrekturen. Da kamen starke Aufwärtstrends danach, aber nochmal, bevor alle All-In gehen, es gibt auch mal Fehlsignale. Im März 2022 hat das Signal getäuscht, weil die Käufernachfrage dann nicht so schnell kam. Also als Fazit, der Markt zeigt erste Anzeichen, dass die Bärenphase langsam enden könnte. Wir sehen ein frühes Signal und ja, es bleibt weiterhin spannend. Wenn wir auch die Altcoin-Fans beglücken wollen, was sind Altcoins? Also Bitcoin ist die Mutter aller Coins, alles andere sind Altcoins und der Markt für Altcoins gewinnt gerade wieder an Fahrt. Auch hier hat CryptoQuant neues Signal geliefert. Das durchschnittliche Handelsvolumen der Altcoins in den letzten 30 Tagen jetzt höher als der Durchschnitt des gesamten letzten Jahres. Also einfach erklärt, in den vergangenen Wochen haben Anleger deutlich mehr mit kleineren und mittelgroßen Kryptowährungen gehandelt als im Jahresdurchschnitt. Das deutet so ein wenig darauf hin, dass mehr Geld vom Bitcoin weg in andere Coins fließt. Ein klassisches Zeichen, dass der Altcoin-Markt langsam wieder aufwacht. Ob das schon eine Altcoin-Rallye ist, das dürfen wir dann auch noch ein Stück weit abwarten. Wir schauen in die USA, wir schauen auf den US-Konzern Circle. Wir kennen ihn als Herausgeber, des beliebten Digital-Dollars USDC, einem Stablecoin. Circle hat frisches Geld eingesammelt. Ende letzter Woche sicherte das Unternehmen sich 222 Millionen Dollar in einer großen Finanzierungsrunde. Gleichzeitig ist auch die Star-Investorin Katie Wood optimistisch. Nach starken Quartalszahlen stieg die Circle-Aktie um mehr als 16%, hat sich in den letzten Wochen mehr als verdoppelt. Daraufhin griff Katie Woods mit ihrem Fonds ARK Invest zu und kaufte Circle-Aktien im Wert von 5,5 Millionen Dollar. Das war für ihre Fonds der erste größere Zukauf seit März. Circle konnte im ersten Quartal einen Umsatz von 694 Millionen Dollar erzielen und die Menge an umlaufenden USDCs Stablecoins steigt auf 77 Milliarden Dollar. Die Circle-Aktie, gestern geschlossen, so um 130 Dollar, könnte ein erstes Signal sein, dass es dort weitergeht. Wir werfen noch diese Woche einen Blick auf Ton, die Kryptowährung von der Open Network von Telegram. Ich habe noch die Worte von letzter Woche, Paul, von dir im Hinterkopf. Du bist da so ein bisschen skeptisch wegen der Nähe. Telegram, Pavel Durov, was ist dort passiert? Aber es macht trotzdem Sinn, und das erkläre ich jetzt in der Nachricht, warum ich das auch so im Blick habe momentan, ohne dass man mir nachsagen kann, ich wäre ein Fanboy. Also sie waren jetzt wieder, sehr stark in der Entwicklung. Staking, sie sind jetzt von den Staking-Belohnungen unter den 50 größten Kryptos der Welt an Nummer 1. Also Staking heißt, man legt seine Coins für eine Weile an, ungefähr so wie Sparen mit Zinsen, und bekommt dafür eine Belohnung von rund 18% pro Jahr. Und das auch, nachdem der Preis des Tonnen nun sich in den letzten Wochen fast verdoppelt hat. Die ganze Technik dahinter ist auch jetzt nochmal schneller geworden. Es gibt ein neues Werkzeug namens Acton. Entwickler brauchen keine komplizierten Programme mehr, sondern können mit einfachen Workflows, Smart Contracts, smarte Verträge bauen, testen und starten. Das Tool ist komplett bereit für künstliche Intelligenz. KI kann direkt mithelfen, neue Apps auf der Ton-Blockchain zu entwickeln. Ton ist auch das am stärksten dezentralisierte Netzwerk der Welt. Also sind mittlerweile über 400 unabhängige Computer, Fachbegriff nennt sich Validator, und die sichern das Netzwerk auf 6 Kontinenten. Niemand hat die Kontrolle allein. Telegram ist der größte Validator und hat damit auch für die Börsen und Institutionellen die Türen ein Stück weit geöffnet, damit sie Ton sicher anlegen können, ohne dass das Netzwerk dadurch zentraler wird. Warum habe ich da so einen Blick drauf? Die Ton-Entwicklung ist spannend für die ganze Welt. Dank Telegram und Ton können jetzt Millionen Menschen ohne Bankkonto ganz einfach am globalen Geldsystem teilnehmen. Weil für uns in Europa gar nicht so vorstellbar, aber es gibt weltweit noch immerhin 1,3 Milliarden Erwachsene ohne eigenes Konto, ohne einen Anschluss an irgendein Finanzsystem. Die meisten davon in Asien, Indien, Indonesien, Pakistan, in Afrika, Nigeria hat und viele Länder südlich der Sahara, ja, und sowie in Teilen Lateinamerikas. Jetzt hat man die Möglichkeit, nur mit einem Smartphone oder Telegram-App zum ersten Mal ein Wallet anzulegen, zu bezahlen, Gelder zu transferieren. Man kann dort auch X-Stocks kaufen und verkaufen, damit am Aktienhandel teilnehmen. Man kann goldgedeckte Token von Tether dort erwerben. Alles ohne Bank, ohne Broker, ohne Grenzen. Und das ist für Menschen, die noch nie einen Zugang hatten zu einem westlichen Finanzsystem, ein Riesenschritt. Weil es ist einfach, es ist fast barrierefrei. Und deswegen habe ich da so einen großen Blick drauf. Ich denke, dass das eine Wahnsinnsentwicklung nehmen kann. Die Leute schauen natürlich drauf, wie könnte das mit dem Tonpreis weitergehen. Ton produziert momentan 570.000 neue Coins jeden Tag, frisch gedruckt, Fachbegriffe gemintet. Aber das finanziert die Staking-Belohnung und die Ton-Blockchain hat auch einen Burning-Mechanismus, das heißt durch gewisse Transaktionen Gebühren wetten.
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4: 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Die Europäische Zentralbank hat zum ersten Mal seit fast 3 Jahren die Zinsen wieder angehoben. Der wichtige Einlagenzins steigt um 0,25 Prozentpunkte auf 2,25%. Grund ist angeblich der Ölpreisschock durch den Krieg im Iran, der die Inflation im Euroraum stark antreibt. Für Sparer ist die Entscheidung positiv. Festgeld- und Tagesgeldzinsen werden weiter steigen. Teilweise werden schon bis zu 4% für Neukunden angeboten. Gleichzeitig belasten die höheren Zinsen aber Kredite für Unternehmen und Privatleute und machen die ohnehin schwache Konjunktur noch schwieriger. Die Deutsche Post veröffentlichte eine Briefmarke, die einen blumenwerfenden, vermummten Antifa-Aktivisten abbildet. Die Deutsche Post ist ein privatisiertes Unternehmen, wobei etwas mehr als 18% der Anteile der KfW-Bankengruppe gehören, die wiederum als Staatsunternehmen gilt. Dem Bund gehören 80% der KfW und die restlichen 20% werden über die Bundesländer verteilt. Nach dem deutschen Staat ist BlackRock als größter Anteilseigner bekannt. BlackRock ist auch der größte Vermögensverwalter der Welt und der ehemalige Arbeitgeber des aktuellen Bundeskanzlers Merz. Wegen der Übernahme eines bezahlten Mordauftrags ist ein 18-Jähriger vom Landgericht Köln zu einer Jugendstrafe von 3,5 Jahren Haft verurteilt worden. Das Gericht sah es als erwiesen an, dass sich der in Schweden lebende junge Mann mit Migrationshintergrund im September vergangenen Jahres über einen Messenger-Dienst gegen Geld in unbekannter Höhe hatte anwerben lassen. Er legte in der Verhandlung demnach ein Teilgeständnis ab. Seinen Angaben nach sollte der Auftrag lediglich darin bestehen, das Opfer durch Beinschüsse zu verletzen. Das glaubte das Gericht aber nicht, unter anderem wegen des großen Aufwands bei der Tatplanung und der Tatsache, dass das Opfer wenige Wochen später durch Schüsse eines anderen Täters lebensgefährlich verletzt wurde. 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
2: 70.000 neue Coins jeden Tag, frisch gedruckt, Fachbegriffe gemintet. Aber das finanziert die Staking-Belohnung und die Ton-Blockchain hat auch einen Burning-Mechanismus, das heißt durch gewisse Transaktionen, Gebühren wird ein Teil der Coins verbrannt. Die Inflation ist momentan ungefähr bei 1% im Jahr, was bedeuten könnte, dass kein großer Preisdruck nach unten kommt und der Coin sich auch weiter entwickeln könnte. Also Ton nicht nur reichlich Staking, sondern gleichzeitig auch Türöffner, um am globalen Finanzwesen teilzunehmen für ein paar hundert Millionen Menschen. Spannenden Einblick in die Schattenwelt der Sanktionen. Die iranische Zentralbank ist auf der Blockchain enttarnt worden. Man sagt in der Kryptowelt gedoxt. Das hat die Plattform, auch eine Analyseplattform Arkham, jetzt bekannt gegeben. Arkham kennt man, die tracken Wallets wie zum Beispiel von El Salvador oder von Bhutan und legen das Ganze offen, und die haben jetzt Wallets enttarnt der Iraner. Wir haben letzte Woche drüber gesprochen, nach einer großen Aktion von Tether, dem Unternehmen hinter dem USDT, konnten Experten zwei Krypto-Wallets der iranischen Staatsbank identifizieren. Da liegen 344 Millionen USDT, die dort eingefroren wurden, weil damit auch internationale Sanktionen umgangen sein wollen. Und jetzt fragt jeder, was hat Iran noch? Und da wird jetzt die Analysearbeit in den nächsten Tagen zeigen. Forscher, Behörden, Öffentlichkeit können nun besser verfolgen, wie der iranische Staat mit Kryptowährungen arbeitet. Bisher kennt man nur die beiden Adressen. Wir kennen die eingefrorenen USDT. Und wir können erkennen, der Iran setzt nun immer stärker auf Bitcoin und andere Kryptowährungen, die schwerer zu kontrollieren und zu beschlagnahmen sind. So kann das Land weiter Sanktionen, trotz Sanktionen Handel betreiben und Geld transferieren. Die digitale Währungswelt, sieht man, wird für Staaten wie Iran immer wichtiger und gleichzeitig immer transparenter für diejenigen, die genau hinschauen. Das wird wahrscheinlich die Entwicklung der sogenannten Privacy Coins und Blockchains jetzt nochmal mit einem neuen Schub versehen. Ein Blick in die USA auf den großen Bitcoin-Miner. Mara hat in den letzten 3 Monaten dieses Jahres Bitcoin im Wert von 1,5 Milliarden Dollar verkauft. Das sind rund 21.000 Stück. Gleichzeitig meldet das Unternehmen einen Verlust von 1,2 Milliarden Dollar. Gründe dafür: der gesunkene Bitcoin-Kurs und weniger Einnahmen aus dem Mining. Jetzt fragt man sich, wofür braucht Mara das viele Geld? Und da schauen wir mal genau hin. Ein Teil wurde genutzt, um die Schulden abzubauen, und ein anderer Teil fließt in den Kauf eines großen Kraftwerks in Ohio. Das Unternehmen will sich nämlich nicht mehr nur auf Bitcoin-Mining konzentrieren, sondern stärker ins Geschäft mit künstlicher Intelligenz und Rechenzentren einsteigen. Und das sehen wir gerade bei einigen Bitcoin-Minern. Da ist so eine Art Transformation zugange, das Bitcoin-Mining ein Stück weit zurückzufahren und dafür immer mehr Dienstleister für die KI-Technologie zu werden. Ganz zum Schluss, ganz frisch, es geht gerade so eine Sensationsmeldung, eine Clickbait-Meldung viral in den Social Medias, dass Anthropic Claude eine BTC-Wallet geknackt hätte. Mhm. Wenn man sich die nüchternen Fakten dazu ansieht, was dahinter steht: ein Bitcoin-Besitzer hat nach über 11 Jahren Zugriff auf eine verlorene Wallet mit etwa 5 Bitcoin wiedererlangt, dank der Hilfe von Claude. Der Nutzer hatte 2015 während seiner College-Zeit seine Wallet auf seinem PC gesperrt und das Passwort vergessen. Als letzter Versuch hat er jetzt die alten Daten von seinem damaligen Computer bei Claude hochgeladen. Die KI analysierte die Daten, entdeckte eine ältere Wallet-Datei, identifizierte einen Fehler in einem Open-Source-Tool namens BTC Recover. Sie korrigierte die Passwortverarbeitungslogik und ermöglichte so die Entschlüsselung. Die 5 Bitcoin, die seit 2015 unberührt lagen, wurden daher dieser Tage erfolgreich auf eine neue Adresse übertragen. Aktueller Wert rund 400.000 Dollar. Also ganz wichtig, nicht von diesem Clickbait sich verunsichern lassen. Es handelt sich nicht um ein Knacken von Kryptografie oder ein Hacking fremder Wallets, sondern es war eine smarte, forensische Analyse eigener, vom Nutzer bereitgestellter Daten. Ganz entspannt bleiben. Es waren User-Daten und kein BTC-Hack.
1: 5 für 400.000 Ergebnis. Ja, vielen Dank für diese Krypto-News, Mike, diese ausführlichen Übersichts-News des gesamten Kryptomarkts. Und tatsächlich diese forensischen Fähigkeiten, speziell von Claude, habe ich auch gerade die Tage genutzt, denn bei mir türmen sich ja mittlerweile Akten. Ich habe ja gelesen, dass über 150 Ermittlungsfälle allein der Berliner Polizei offensichtlich gegen mich laufen. Ich selber habe aber nur Akten von ungefähr 102 Fällen. Da habe ich gedacht, Moment mal, und habe Claude tatsächlich einfach mal ganz pauschal gefragt. Ich habe das alles ja auf zentralisieren oder auf dezentralen Speicherplätzen noch gesagt: guck mal, hier ist mein gesamter Aktenbestand, geh den doch mal durch und mach mal eine Liste von sämtlichen Vorgängen, sämtlichen Aktenzeichen dazu, sämtlichen involvierten Institutionen und Personen, also den Staatsterroristen und Faschisten da im Regierungsamt, Richter eben wie Lars Fricke oder solche Freisler-Nachfolger wie Johannes Plok, ein Staatsanwalt aus Berlin, und fass das alles mal zusammen. Kannst du da ein Gesamtarchiv draus machen, wo das alles verlinkt ist? Und da hat er tatsächlich 1-2 Stunden gearbeitet und am Ende kam ein riesiges, klickbares Archiv bei raus, wo sämtliche Fälle gelistet sind, geknüpft mit allen Akten. Und ich habe gedacht, was gibt es Besseres, als dieses Ding live zu stellen, alles offen zu legen, für den Fall, dass die mich einlochen oder irgendwo festsetzen. Also habe ich Claude gesagt, bau das Ding doch fertig und sorg dafür, wenn ich nicht jede Woche einmal bestätige, dass es unter Verschluss bleiben soll, dass es unter Verschluss bleibt. Da hat er gesagt, bitteschön, da ist es. Und jetzt gibt es sowas. Ja, das ist schon irre, was diese KIs können und mit welcher unfassbaren Brutalität sie durch im Prinzip durch dein gesamtes digitales Leben gehen. Und was wir da am Positiven sehen, also so ein Recovern eines Krypto-Wallets oder in meinem Fall, dass ich jetzt einfach ein Riesenarchiv habe, wo sämtliche Täter drin sind mit Klarnamen und Durchwahl an ihre Amtsadressen, dass das einfach automatisch online geht, falls die mich irgendwo aus dem Weg räumen. Das ist natürlich dann auch die Schattenseite davon, denn das Gleiche kann er natürlich auch tun, um der Firma Google oder Anthropic zu erklären, mit welchen Fragen Frauen, Männern oder was auch immer du so gern deine private Zeit verbringst und es anderen nicht erzählst. Also das ist, geht in beide Richtungen. Aber KI is a bubble, Hermann. KI is a bubble, da bin ich sicher.
0: Ja, und das wird immer größere Bubble. Also von daher anmerken möchte ich noch, was Mike gesagt hat. In Kenia sind gerade 40 Millionen Menschen auf einen Schlag bei Lightning ongeboardet worden, weil die können jetzt ihre Handynummer, also das, was sie auch per SMS schicken, nutzen, um Satoshis, sprich Bitcoin, hin und her zu transferieren. Also du siehst, es geht weiter. Insgesamt ist der Kryptomarkt etwas ruhiger geworden, weil dieser Hype fehlt. Der ist jetzt voll und ganz in der Bubble AI. Und von daher, auch da geht es weiter. Alles, was auf Solana produziert wird, Larry Fink ist andauernd da, um auch zu sagen, das ist die Zukunft. Aber wir werden kontrollierbarer. Und genau das, was du jetzt als Nachteil anführst, das wird natürlich dazu führen, dass sie letztendlich alles wissen, was wir transferieren, ja. Warum. Also in der EU oder beziehungsweise in Deutschland gehen ja auch die 10.000 Euro Bargeldgrenze auf 3.000. Hier in Spanien ist es schon ganz strikt. Du kannst das auch nicht umgehen, indem du es splittest auf 2 oder 3 Zahlungen oder 2 oder 3 Menschen, wenn es jetzt Verheiratete sind. Das geht alles nicht mehr. Mensch gegen Maschine. Ja, ist das immer schön? Mit Sicherheit nicht. Die Frage ist, jeden Tag, die ich mir stelle, lebe ich das Leben so, wie ich es leben kann? Und ich würde davor dringend warnen, nicht auf die Rente zu warten. Also von daher.
1: Moment, du würdest davor warnen, nicht, du warnst
0: nicht
1: davor,
0: auf die Rente zu warten.
1: Nee, genau. du empfiehlst
0: wartet
1: das.
0: Wartet nicht auf die Rente.
1: So, genau, weil
0: lebt
1: du hast
0: heute.
1: Don't use no double negatives. Gerade hast du doppelt verneint. Und ich dachte mir, ist das jetzt eine besonders schlaue Sache, die ich nicht verstanden habe? Oder was ein Versprecher? Also beides ist gut möglich, natürlich, aber es war in dem Fall ein Versprecher. Sehe ich ähnlich. Und wir haben ja, und das haben wir auch angekündigt zu Beginn der Sendung, unsere NAC-MAC-Spendenwährung erfunden, um genau dafür einen Einstieg zu bieten und nebenbei Spenden von euch abzugreifen. Denn das natürlich wollen wir immer und müssen wir immer tun, um weiterarbeiten zu können. Und unsere Spendenwährung, unser Shitcoin, unser Altcoin, je nachdem, wo man da wie steht. Wobei ja, das ist natürlich auch wieder so ein Phänomen des Internets. Die Bezeichnung Shitcoin ist auch eine Selbstzuschreibung von den Menschen, die da positiv drauf sind. Also nur, die nennen sich dann Shitcoiner, so wie irgendwann die Schwulen in Amerika gesagt haben, we're gay, weil sie ja erst als gay abgetan wurden. Also als glückliche Männer wurden sie irgendwie, das war eine euphemistische Negativbezeichnung. Irgendwann haben die gay übernommen, haben das Wort für sich genommen. So ist das mit den Shitcoinern auch. Die bezeichnen sich selbst ganz stolz als Shitcoiner. Wir sind also Shitcoiner mit unserem Altcoin-nackter Mark, der wiederum nur eine Variante von Solana ist. Das habt ihr mittlerweile auch gelernt. Und dieses Projekt, dieser Shit-Altcoin-Solana-Coin-Nackmack, der wird jetzt ein Jahr alt. Und das ist schon mal überhaupt erstaunlich, Hermann, dass er überhaupt ein Jahr lang lebt, noch da ist und nicht irgendwie geruckpult und betrogen wurde, weil das haben uns ja alle möglichen Menschen vorher gesagt. Oder euch, es wurde ja die Welt gewarnt. Der bösartige VS, außerdem natürlich auch Illuminaten-Freimaurer, Paul Brandenburg.
0: Antisemitischer Jude.
1: Und Zionist. Also ich bin ja Zionist. Wenn man meine Hakennase anschaut, ist ja klar, für welches Volk ich arbeite. Das kommt auch immer wieder. Es ist wunderbar. Also alle Irren kommen mit allen Folgen. Die haben gesagt, das Ding ist ein Betrugsprojekt. Und ja, wir haben gesagt, nö, ist es nicht. Und es ist immer noch da. Es geht ihm gut. Und das wollen wir feiern.
0: Absolut. Am 1. Juni, Montag, den 1. Juni, werden wir ein Jahr alt und wir werden Festwochen machen. Also nicht diesen Pride Month oder wie immer diese Flaggen-Dings heißt, sondern wir werden proud sein. Wir sind stolz darauf, was wir erreicht haben. Und mit dieser Community, die wir haben, mit jedem Käufer bzw. Halter unseres NACMA Coins, wenn man sieht, vor genau einem Jahr waren wir in der Phase, diesen Presale zu machen, also diesen Vorverkauf, wo man eben dann gestaffelt die Altcoins, ach die Altcoins, die, den Shitcoin bekommen hat, den NACMAC. Und das Ganze gab es zu 8 Cent, dann gab es den Public-Verkauf bei 10 Cent. Heute handeln wir immer noch bei 29,9, sprich 30 Cent, so um den Dreh. Also wirklich ein Riesendankeschön an die ganze Community und das möchten wir natürlich nutzen. Wir werden ein paar Airdrops verlosen. Wir werden uns da was einfallen lassen. Ich selbst möchte auch mal 10 Silberunzen da bereitstellen, um da vielleicht die Verlosung hinzuführen. Wir überlegen uns da was. Also bereitet euch schon mal vor, im Juni wird es den Feiermonat geben. Wir werden da auch nochmal ein Hermann-Seminar machen. Paul hat das früher Hafenrundfahrt gemacht. Ich kriege immer wieder E-Mails, wie sieht das denn aus? Hat sich da was groß geändert? Ich zeige mal mein Portfolio. Ich sage ja, ich gebe keine Anlageempfehlung, sondern ich zeige lediglich, was ich tue. Und das wollen wir auch so Anfang Juni reinpacken, damit wir einfach auch dann vielleicht schon was ganz Großes bekannt geben können, weil jeder Coin, den ihr gekauft habt, hat uns geholfen, dahin zu kommen, wo wir heute sind. Wir haben eine bessere technische Ausstattung. Wir haben eine Produktpalette von Pauls App über Blockzocker, über die Webinare. Also ihr seht, wir haben genau das getan, was wir euch versprochen haben, nämlich mit jeder Spende haben wir darauf abgezielt, das Ganze besser zu machen. Natürlich kommt da oft dazu, dass Paul in seiner berüchtigten Art und Weise Leute Bitte? Vor den Kopf stößt.
1: Bitte was?
0: Ja, die dann immer mal wieder zucken und sagen, oh Paul, also jetzt ist er doch zu aggressiv. Und
1: was?
0: Auch da.
1: Doch, was, das kommt
0: auch
1: vor?
0: Auch da sinkt die Hemmschwelle, dass Leute immer mehr kommen und sagen, pass auf, ich will da mitmachen, wie mache ich das? Letztendlich haben wir den Coin erfunden, um zu spenden. Wir wollen aber trotzdem daran festhalten, dass auch andere freien Medien mitmachen können. Und da sind wir noch nicht am Ende. Alles in der ersten Woche im Juni. Die NACMAC lebt. Der Immobilienbewerter aus Hamburg wird sich immer noch ärgern, dass er ja eben, ja, wie soll ich sagen, glaubt, dass es mich nicht gibt.
1: Und das war ein Immobilienbewerter.
0: Ja,
1: genau. Okay.
0: Also ein älterer Mensch, der zum Besten gab, wie das alles ist. Also von da,
1: es macht auch
0: wahnsinnig Spaß. Ich hätte nie gedacht, wir machen das mal ein ganzes Jahr, aber mittlerweile muss ich natürlich auch sagen, macht's mir Spaß und ich darf sagen, was ich will und werde davon auch nie abkommen. Und das ist ein recht herzliches Dankeschön wert an alle, die zuhören.
1: Ich kenne auch noch einen alkoholkranken Rechtsanwalt, der das auch unterstellt hat, dass das so ist. Was denn? Ich sage ja nicht, wie er heißt. Das ist ja. Da gibt es ja mehrere in Köln,
0: Kenia, die so sind. Nee, wo sind Tasmanien?
1: Nee, diesen Gewürzhändler in Afrika. Ja gut, das ist ein schwer verwirrter Mann, aber den wollen wir gar nicht erwähnen. Haters will hate, Neider werden immer da sein. Und mit Nackter Mark kam ja auch Mike the Pirate zu uns, oder über die Nackte Mark kann man sagen, weil wir ja von dir, Mike, täglich lernen, was man bei Krypto machen, vor allem was man nicht machen sollte regelmäßig. Das machst du im NACMAC Community Chat ja ebenfalls, ohne dass es dann extra kostet. Du hast es gerade erklärt, Hermann, das sind alles Dinge, die wir finanzieren können über eure Spenden, die ihr eben zu einem immer größer wachsenden Teil auch über Kryptos gebt. Und da ist es uns natürlich mindestens so recht, ihr spendet in Monero, ihr spendet in Bitcoin, ihr spendet in Solana, was auch immer. Wir würden gern euer Bargeld auch nehmen. Problem ist, nach Deutschland können wir nicht so einfach kommen, um das in Empfang zu nehmen, aus Gründen. Die NACMAC ist nur ein Trainingsding dafür und du, Mike, machst ja im NACMAC Community Chat da auch täglich Grundlagenarbeit und lieferst das, was ja auch jetzt alles in die Seite Selbstverteidigung auf paulbrandenburg.com eingeflossen ist, als täglichen Einstiegsservice, um die Menschen zu animieren, weil du gesagt hast, das unterstützt du auch. Also auch kann man sagen, ohne NACMAC hätte es für uns auch Mike the Pirate nicht gegeben, oder?
7: Das ist korrekt. Das war für mich der initiale Punkt, wo ich sagte, das Projekt habe ich mir angeschaut, wie viele andere Projekte im Laufe der Jahre, gerade in der DeFi-Welt seit 2020 teilweise in unterschiedlichen Rollen begleiten durfte und war sehr positiv davon angetan, wie es aufgesetzt war, wie es technisch aufgesetzt war. Meme-Coins waren letztes Jahr um die Zeit schwer in Verruf, gab bis zu 20.000 Stück am Tag, die wenigsten haben länger als eine Woche überlebt und mir hat die ganze Konstruktion gefallen, mir hat auch die Idee sehr, sehr gut gefallen. Spendencoin für die freien Medien, gerade in Zeiten von Debanking, ist ein toller Use Case und fand ich unterstützenswert und habe den Kontakt gesucht und so sind wir gewachsen, genau.
1: Und so wachsen wir weiter. Es gibt ja jetzt NackmackPay.io. Da hat ja eine Truppe hat ja gesagt, da machen wir noch einen anonymen Zahlungsdienst obendrauf. Also bieten wir einen Service, damit man mit NackMack auch ähnlich bezahlen kann wie mit den anonymen Kryptocoins, weil NackMack ist ja als Solana-Coin grundsätzlich öffentlich sichtbar, wo von welcher Wallet zu welcher da was geht, mit NackmackPay nicht mehr. Das nutzen auch immer mehr. Da gibt es ein bisschen technische Anlaufphase, habe ich mir sagen lassen. Aber da kommen in Zukunft auch immer mehr von den großen Namen der freien Medien, die NackmackPay nutzen werden, damit das komplett anonym geht. Denn wir haben ja auch gesagt, es haben uns viele Berichte, die sagen, meine Sparkasse hat mich tatsächlich mal angerufen und hat gesagt, sie überweisen da an Paul Brandenburg. Wissen Sie, wer das ist? Ja, also wir werden diese staatsnahen Dienstleister, die schauen uns auf die Finger, wollen verhindern, dass ihr solchen Delegitimierern wie mir selbst oder anderen etwas gebt. Und deswegen haben wir uns mit den Verpartnern gesagt, NackmackPay unterstützen wir ebenfalls. Das wird noch weiterkommen. Auch da ist Mike the Pirate am Start, euch zu erklären, wann und wie und wo man das nutzt. Und ja, ich kann wirklich nur sagen, ganz herzlichen Dank dafür, dass ihr das nicht nur mitgeht. Das macht ihr selbstverständlich aus gutem Eigeninteresse, auch euch in Krypto reinzuschrauben. Das ist richtig. Am besten ist ja immer, wenn sich die Interessen ergänzen. Aber wir profitieren davon. Wir dürfen dank eurer Spenden unsere Arbeit machen. Und deswegen sage ich einfach nur zum Ende dieser Folge ganz herzlich Danke an alle Unterstützer da draußen. Das war Folge 78 des Nackten Geldes. Wenn ihr Fragen habt an Hermann, dann schreibt auf X an Banker-Hermann. Oder kommentiert unter das Video zu diesem Podcast auf theplatform.net. Wenn ihr Mike the Pirate etwas fragen wollt, dann habt ihr den Beitrittslink zur Community auf Telegram für NackMack mit Mike the Pirate unter dem Video hier ebenfalls als Text zum Anklicken. Und so wie euch mit all dem nützlich sind oder waren, dann bitte haltet uns doch mit eurer direkten Spende auf Sendung. Geht auf paulbrandenburg.com/spende und wählt dort euren bevorzugten Zahlungsweg. Hört gern morgen ab 6 Uhr auch wieder Nacktes Niveau. Vor allem aber schaltet nächste Woche hier wieder ein und habt bis dahin einen wunderbaren Start ins Wochenende.
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1: Im Krieg stirbt die Wahrheit zuerst. Alte Weisheit. Natürlich auch im Russland-Ukraine-Krieg. Krieg ist immer auch Propagandaschlacht, wohlgemerkt auf allen Seiten. Aktuelles Beispiel, bei uns große Empörung über Russlands Angriffe auf Kiew. Ohne das entschuldigen zu wollen, aber der Anlass, der vorherige ukrainische Angriff auf ein Studentenwohnheim mit 21 jungen Toten, gehört auch zur Wahrheit dazu. Bei uns kein größeres Thema. Die russische Sicht kriegen wir nicht mit, wenn wir nicht akribisch danach suchen. Und das ist nicht so leicht, seit die EU russische Sender wie RT verboten hat. Dabei ist es so wichtig, alle Seiten zu kennen. Sonst bleibt man Propagandaopfer ohne fundierte Meinung. Wie denken die Russen? Jetzt den Punkt Preradovic. Hallo Professor Dr. Alexander Rahr. Schön, dass du endlich mal wieder da bist.
2: Danke für die Einladung, Milena.
1: Sehr gerne. Ich stelle dich kurz vor. Du bist Politikwissenschaftler und Historiker, Politik- und Unternehmensberater, bekannt als Russlandkenner und Buchautor. Du hast von 1994 bis 2012 das Russland-Eurasien-Zentrum in der Deutschen Gesellschaft für Auswärtige Politik geleitet, auch die Bundesregierung und den Bundestag beraten, bist dann als Unternehmensberater in die Energiewirtschaft gewechselt, wo du bis 2022 auch den russischen Konzern Gazprom beraten hast. Du bist im Petersburger Dialog, du warst Honorarprofessor an der Moskauer Diplomatenschule und der Hochschule für Ökonomie, bist Träger des Bundesverdienstkreuzes und des russischen Freundschaftsordens, also ein Wanderer zwischen den Welten Deutschland und Russland, auch weil du in einer russischen Emigrantenfamilie in Westdeutschland aufgewachsen bist. Du kennst Putin auch persönlich, hast einige Bücher über Russland und auch Biografien über Gorbatschow und Putin veröffentlicht und schreibst jetzt Romane. So, aktuell eskaliert die Kriegssituation wieder. Als Reaktion auf den ukrainischen Angriff auf ein Studentenwohnheim in der russisch kontrollierten Region Luhansk, bei dem laut russischen Stellen 21 junge Menschen getötet wurden, haben die Russen Kiew angegriffen und jetzt hat das russische Außenministerium ausländische Bürger, Diplomaten und Mitarbeiter internationaler Organisationen aufgefordert, Kiew so schnell wie möglich zu verlassen. Ist das eine Warnung oder ist das eine Drohung, wie es die EU-Außenbeauftragte Kallas formuliert hat?
2: Ich glaube, das ist eine Warnung. Und zwar denke ich, dass Putin und Russland die Drohungen, oder das ist die größte Drohung, die bisher gekommen ist. Es gab ja auch Drohungen und Warnungen davor. Die müssen wir ernst nehmen und sie wird auch durchgesetzt werden, diese Tat. Weil ansonsten Russland sich der Lächerlichkeit preisgibt im Westen, weil es immer Dinge ankündigt, warnt, aber dann nichts tut und praktisch so den Krieg auch verlieren wird. Ich sage das jetzt ungeschützt, neutral, als Militärexperte. Ich glaube, dass die Raketen auf Kiew gezielt sind. Es macht mir Angst. Ich bin ein Kind des Kalten Krieges. Ich weiß, was das bedeuten könnte. Ich denke nicht oder ich zweifle auch daran und ich schließe es eigentlich aus, dass irgendwelche taktischen Atomraketen hier Verwendung finden werden in diesem Krieg oder jetzt bei diesem Angriff. Aber die Russen werden diese Retourkutsche fahren müssen nach dem Angriff, nach den vielen Angriffen, über die hier im Westen kaum berichtet wird, auf die russische Infrastruktur, aber auch auf russische zivile Einrichtungen, nicht nur jetzt in Luhansk, das du jetzt erwähnt hast, diese Berufsschule, wo Studenten umgekommen sind, sondern auch ein täglicher Beschuss von Infrastruktur und auch Häusern in den Gegenden, in den Regionen, die an die Ukraine grenzen. Aber auch Moskau und St. Petersburg sind betroffen. Das heißt, Putin steht unter Druck in der eigenen Bevölkerung. Und vor allen Dingen den eigenen Eliten, auch beim Militär, bei den Geheimdiensten, die ihm sagen, Wladimirovich, du musst jetzt hart antworten. Ansonsten wirst du den Krieg verlieren, weil die Ukraine uns so viel Schaden zufügt mit ihren Drohnen und wir mit unseren Drohnen der Ukraine auch Schaden zufügen. Aber das hält sich irgendwo in Waage. Wir haben eine Pattsituation, um zu gewinnen, müssen wir jetzt die anderen Register ziehen, schwere Waffen, die wir bisher vielleicht nicht genutzt haben oder nicht so oft genutzt haben, um zu zeigen, dass wir die Stärkeren sind. Davor habe ich Angst. Ich befürworte eine solche Attacke überhaupt nicht. Aber ich habe Angst, dass der Krieg jetzt auf diese Art und Weise eskalieren wird.
1: Ja, die Europäer, also die EU, glaubt ja daran, dass die Ukraine Russland schlagen kann. Ja, das hört man aller Orten. Und ich frage mich, ist das realistisch? Ich meine, Russland ist am Ende immerhin noch eine Atommacht, ne? Eine große.
2: Also wir sehen, dass wir eine Pattsituation haben seit 5 Jahren. Die Russen haben viele der Gebiete, der Regionen, die sie 22 erobert haben, wieder verloren oder aufgegeben, weil sie nicht halten konnten. Und das hat natürlich in den westlichen Geheimdiensten, in den westlichen Strategiebehörden zu der Einsicht geführt, dass die Russen vielleicht gar nicht so stark sind, wie man am Anfang glaubt hat. 22 dachte man wirklich allen Ernstes, dass die Ukraine praktisch kapitulieren müsste und Russland gewonnen hätte. Das ist nicht der Fall. Der Krieg geht in das 5. Jahr. Und wir haben eine Pattsituation. Die Russen kommen kaum vorwärts, aber die Ukraine können auch keine Geländegewinne aufzeigen. Und die Situation ist so, dass, wie sie beschrieben wird auch von vielen neutralen Beobachtern, das ist ein Abnutzungskrieg mit vielen Tausenden von Hunderttausenden von toten Soldaten auf beiden Seiten. Und das muss natürlich beendet werden. Aber du hast recht und ich argumentiere auch immer wieder, die Russen werden den Krieg nicht verlieren. Auf keinen Fall. Sie sind eine Atommacht und wenn die Ukraine oder die NATO russisches Territorium oder die Krim direkt angreifen würde, dann wird Russland laut seiner Doktrin, gemäß seiner Doktrin, Militärdoktrin, Atomwaffen, taktische Atomwaffen gegen den Gegner einsetzen, dann haben wir den dritten Weltkrieg. Dann sind wir in einer ganz anderen Spirale drin. Dann gibt es auch zivile Tote, die es bisher glücklicherweise nicht in so großen Mengen gegeben hat in diesem Krieg. Kein Vergleich zum Gaza-Krieg oder anderen Kriegen. Aber das kann alles noch kommen, wenn der Krieg eskaliert und die Schwelle überschreitet zu anderen Waffengattungen, die dann in den Krieg eingesetzt werden.
1: Mhm. Nur zur Information für die Zuschauer, unser Gespräch findet am Mittwoch statt, also 2 Tage vor der Veröffentlichung am Freitag. Bis jetzt hat jetzt noch kein weiterer Großangriff auf Kiew stattgefunden. Kommen wir zu den Friedensverhandlungen, die stocken ja, um es mal ganz freundlich auszudrücken. Der Westen gibt Russland die Schuld, weil die Russen auf ihren Positionen beharren würden. Wie sieht das die russische Regierung?
2: Zunächst einmal muss man sagen, dass der einzige,

0: ist bereits seit dem 1. Mai 2026 in Kraft. Und der handelspolitische Teil, also das bezieht sich auf die Zollsenkungen, Quoten, Marktzugang für die Industrie- und Agrarprodukte, die gilt bereits praktisch. Die Zölle sind gefallen für viele Waren, Importquoten für brasilianische Rind- und Geflügel, Fleisch und so weiter sind im Prinzip aktiv. Und unterzeichnet wurde dieses Abkommen am 17. Januar 2026 in Paraguay. Und alle Mercosur-Staaten, das sind also Argentinien, Brasilien, Paraguay und Uruguay, die haben es ratifiziert und notifiziert.
1: Ja, und wir wollen uns noch mal anschauen, was Ursula von der Leyen gemacht hat, beziehungsweise wie sie das hinbekommen hat. Sie hatte dieses EU-Mercosur-Abkommen ja offenbar zu einem persönlichen Prestigeprojekt gemacht und hat es trotz massiver Widerstände, die kamen aus Frankreich, die kamen von Bauernprotesten, von Umweltorganisationen, auch Teilen des EU-Parlamentes, hat sie es trotzdem vorläufig in Kraft gesetzt. Offizielle Begründung, ja, die Kritik, also sie sagt, dass die Kritik kann man gar nicht ernst nehmen. Es scheint hier um machtpolitische, auch um ideologische Motive zu gehen. Also wenn wir uns mal so eine geopolitische Großmachtambition näher anschauen wollen, Frau von der Leyen rahmt Mercosur als strategischen Erfolg in einer fragmentierten Welt. Also sie spricht von der Diversifizierung von Lieferketten, von einer Reduzierung der Abhängigkeit von China und den USA, als ob ein Land sich nicht selber ernähren könnte. Sie spricht von einem Zugang zu Rohstoffen für die grüne und digitale Transformation. Und sie spricht von einem strategischen First-Mover-Vorteil und warnt, wenn Mercosur scheitert, können wir die EU als globalen Player vergessen. Also sie macht praktisch die Existenz der EU als globalen Player abhängig von Mercosur. Kannst du das mal einordnen?
0: Also erst einmal hält sie die Bürger für dumm und damit liegt sie wahrscheinlich gar nicht mal so falsch, weil sie spricht von Umweltschutz, von Nachhaltigkeit auf der anderen Seite und auf der anderen Seite wird sie um jeden Preis dafür sorgen, dass die nachhaltig arbeitenden Bauernhöfe und so weiter dem Untergang geweiht werden. Das ist aus meiner Sicht letztendlich so ein bisschen das ganz große Problem. Und ich denke ganz einfach mal, das Abkommen wirkt wie ein Relikt aus einer Zeit vor dem Green Deal und der verschärften Klimakrise. Also es geht hier um den Vorwurf gegen Frau von der Leyen, die also für Umweltschäden, du hast gerade einen wunderbaren Nebensatz gesagt, als ob wir das nicht selber könnten. Genau so ist es. Mhm. Deutschland wäre in der Lage, denken wir an Mecklenburg-Vorpommern, die großartigen landwirtschaftlichen Gebiete, die man wieder richtig urbar machen könnte, in Gang setzen, nicht urbar, wieder nutzen könnte, agrarökonomisch und könnte theoretisch nicht nur ganz Deutschland, sondern weit über die Grenzen hinaus alle Menschen ernähren. Dann übrigens ohne lange Lieferketten, ohne irgendwelche langen Transporte, also umweltschonend bis zum Umfallen und vor allem auch autark für die Menschen. Aber das ist eben halt nicht gewollt. Und dieses Abkommen, das basiert auf einem 25 Jahre alten Verhandlungsmandat und priorisiert den klassischen Freihandel über aktuelle EU-Standards. Und Kritiker werfen von der Leyen natürlich vor, Geopolitik als Deckmantel zu nutzen, um unpopuläre Entscheidungen zu rechtfertigen, während die tatsächlichen Gewinne für Europa überschätzt und die Risiken natürlich wie Entwaldung und Klimaschäden in Südamerika dann kleingeredet werden. Also wir haben hier eine Situation, dass das Abkommen, kann man bezeichnen als klassisches Autos gegen Rindfleischgeschäft. Europäische, vor allem deutsche Auto-, Maschinenbau- und Chemieunternehmen erhalten besseren Marktzugang zu Südamerika. Und das finde ich interessant. Da gibt es dann Zollsenkungen und so weiter. Als ich in Amerika war, in Südamerika, vor ganz kurzer Zeit, zwei, drei Monaten, da ist mir eines aufgefallen, Paraguay, Uruguay, Argentinien und auch in Chile, dass die deutsche Autoindustrie dort gar keine Rolle mehr spielt. Das sind alles chinesische Autos, die da rumfahren. Das sind die riesigen, großen BYD oder wie die heißen, Konzerne. Und da gibt es dann noch so ein paar alte BMW- und Audi-Zentralen,

0: wo dann eben halt das Moos teilweise außen an der Hausfassade hochwächst von den Verkaufsunternehmen. Und das ist für mich das Erschreckende. Das heißt, hier wird ein System ohne Sinn und Verstand einfach weiter durchgezogen. Aber es hat Sinn und Verstand, wenn man es unter der Prämisse sieht, dass es um die Zerstörung des europäischen Wirtschaftsstandortes geht, notfalls auf Kosten der Tiere, der Umwelt, des Klimas und so weiter, durch die EU.
1: Also ich habe gerade gezuckt, als du gesagt hast, das ist ein klassisches Autos gegen Rindfleischgeschäft. Da gibt es jetzt Zollsenkungen bei Autos bis 35%, auch bei Chemie und bei Maschinen. Und im Gegenzug fließt mehr billiges Agrarprodukt wie eben Rind, Geflügel oder Zucker in die EU. Also das heißt, die Gesundheit der Menschen, das interessiert uns gar nicht. Wir versuchen jetzt der Autoindustrie, die ja genügend gebeutelt wurde, so ein kleines Lichtlein am Ende des Horizonts zu geben.
0: Ja, und wenn wir das uns jetzt mal nochmal vor Augen führen, du sagst gerade Autos, die Branche ist platt, die verkaufen in Südamerika nichts, die verkaufen nicht einmal mehr in Deutschland, weil die ganzen Produkte nichts mehr taugen, weil man sie in diese Elektromobilität reingebracht hat und all diese ganze Klimapolitik und die Energiepolitik natürlich. Chemie, denken wir an BASF, wer soll denn da noch was verkaufen? Wenn BASF beispielsweise in Zukunft in Südamerika verkauft, dann kommt das Zeug aus China, weil dort das größte BASF-Werk ist. Und genauso die Maschinenunternehmen. Ich kenne kein Maschinenunternehmen, welches nicht jetzt gerade dabei ist, sich aus Deutschland zu verabschieden und den Standort zu verlassen.
1: Ja, also es ist mit Worten alles wirklich nicht mehr zu beschreiben. Frau von der Leyen wird übrigens vorgeworfen, dass sie hier jetzt primär die Interessen der deutschen Exportindustrie, eben BDI, Autolobby und so weiter, bedient. Und es war Deutschland, dass dieses Mercosur-Abkommen massiv unterstützt hat, während agrarstarke Länder wie zum Beispiel Frankreich und auch die Umweltverbände die Verlierer sind. Es geht nicht um Wachstum für alle Europäer. Es geht um politisches Vermächtnis, Machtdemonstration. Wir sind die exportstarken Nationen. Das Ganze auf Kosten der heimischen Landwirtschaft.
0: Naja, nach jahrelangen Verhandlungen, da wollte von der Leyen jetzt einen sichtbaren Erfolg für ihre zweite Amtszeit. Aber diese Autolobby, das klingt so, als würde es darum gehen, dass die Autoindustrie möglichst lange überlebt. Nein, das sind keine Unternehmen, sondern das sind managergeführte Kapitalsammelbecken. Und diese Manager wollen ihre Legislaturperiode durchhalten, um dann rauszukommen. Und denen ist das eigentlich völlig wurscht, ob der Laden danach noch überlebt oder nicht. Das ist hier völlig unberücksichtigt bei diesen EU-Dingen. Und sie nutzte jetzt juristische Tricks, wie zum Beispiel Splitting von Handels- und Politikteil vorläufiger Anwendung trotz laufender Prüfungen durch das EU-Parlament und setzte das Abkommen gegen Widerstand aus Frankreich und anderen Ländern durch. Denn die gehen natürlich auf die Barrikaden.
1: Ja, also sie wollte, Frau von der Leyen wollte Mercosur unbedingt, offenbar, weil es ihr Image als starke geopolitische Führungsfigur stärkt. Und sie denkt, dass das auch deutsch-europäische Industrieinteressen sind, die hier bedient werden. Und vielleicht wollte sie auch dieses langjährige Verhandlungsprojekt abschließen. Aber sie ignoriert, sie marginalisiert berechtigte Bedenken eben der Bauern, der Landwirte, der Lebensmittelsicherheit, ehrlich gesagt ja auch der Demokratie. Und man wartet jetzt, es muss jetzt ratifiziert werden. Was glaubst du, wie die Chancen dafür stehen?
0: Naja, das ist die Frage. Ich weiß es nicht. Es hängt immer so ein bisschen von dem Erkenntnisindex statt, um nicht zu sagen Dummheitsindex. Weil solange die politische Kaste nichts von dem versteht, was sie dort tut, weil dort letztendlich, ich sage mal, ein Absonderplatz ist letztendlich für unfähige Leute. Das klingt immer so beleidigend, aber mir fällen einfach keine anderen Worte ein. Eigentlich bräuchten wir nur eine Rede von den jeweiligen Politikern einspielen, dann würden sie sich schon genügend selber beleidigen. Dann bräuchten wir es gar nicht mehr zu machen. Das große Problem ist, dass die Zusammenhänge der ökonomischen Prozesse auch im Verhältnis zu den ökologischen Prozessen, natürlich auch den ethischen und moralischen Werten, die eigentlich eine Gesellschaft haben sollte, dass da natürlich, ich sag mal, in der Politik einfach charakterlich geeignete Personen sitzen und das Ergebnis sehen wir hier.
1: Was ich nicht verstehe, also die Mercosur-Staaten, das sind ja Argentinien, Brasilien, Paraguay und Uruguay. Die haben das Abkommen bereits ratifiziert. In der EU ist es nicht ratifiziert worden und es gibt auch keinen offiziellen festen Termin. Dieser Prozess ist stark verzögert. Komme ich gleich noch kurz drauf. Andreas, wieso wird es denn dann einfach umgesetzt?
0: Das ist eine vorläufige Geschichte. Ich kann es nicht beurteilen. Ich bin kein EU-Rechtler und ich weiß nur eines, dass die EU Interessen vertritt. Die haben mit den Bevölkerungsinteressen überhaupt nichts zu tun. Ich bin ein glühender Europäer. Wenn es eine Organisation gäbe, die sich für Europa einsetzen würde, wäre ich der Erste, der sich daran beteiligen würde, wenn er es könnte. Aber die EU ist eine Organisation, die aus meiner Sicht relativ willkürlich korruptionsdurchtränkt Interessenvertritt von Kapitalsammelbecken. Und die sind Übersee. Das sind nicht die deutsche Industrie, weder die Auto- und die Maschinen- oder die Chemieindustrie, sondern das sind eben halt ganz bestimmte die BlackRocks dieser Welt. Herr Merz war der deutsche Chef von BlackRock. Und wir sehen deutlich, dass er eine Agenda durchzieht, dass die gesamte deutsche Infrastruktur in ihren Preisgefüge einbrechen wird, im Prinzip zu einer dramatischen Größenordnung. Und dann kommen solche Unternehmen wie BlackRock, Vanguard und so weiter und kaufen aus der Konkursmasse dann die Reste auf. Und dann kann es sein, dass sie es wieder in Gang setzen.
1: Also der Rat der EU hat am 9. Januar 2026 das Ganze ausdrücklich beschlossen. Es ist aber vom Europäischen Parlament eine Anrufung an den Europäischen Gerichtshof gegangen am 21. Januar diesen Jahres. Der prüft, ob das Abkommen mit den EU-Verträgen vereinbar ist. Dann fragt man sich ja, okay, wann entscheiden die? Ein EuGH-Gutachten dauert typischerweise 12 bis 24 Monate. Also auf jeden Fall geht es ins nächste bis ins eventuell übernächste Jahr. Und erst nach dem EuGH-Gutachten kann das Europäische Parlament über die Zustimmung abstimmen. Ja, ihr Lieben, aber es ist ja de facto schon in Kraft. Man umgeht einfach die Tatsachen und sagt, dann wird es halt vorläufig. Und das hat auch heftige Kritik aus mehreren Lagern hervorgerufen. Man spricht von einer demokratiepolitischen Dammbruchsituation. Und Herr Macron, der französische Präsident, spricht von bösen Überraschungen, dass man hier einfach Fakten schafft, die eigentlich noch gar nicht umsetzbar gemacht werden dürfen. Ja, wir haben heute, wie ihr seht, wir sind schon am Ende, wir haben heute unseren Podcast der zukünftigen Lebensmittelsicherheit der Menschheit gewidmet und wir bitten euch alle, diesem Thema mehr Aufmerksamkeit zuzuwenden, nicht gedankenlos irgendetwas zu kaufen und zu essen, was nicht geprüft ist und wo ihr nicht wisst, woher es kommt. Das ist eine schwere Herausforderung, aber wenn wir auch an alle anderen, machst du einfach die Musik an, ne? Wenn wir auch an alle anderen Umweltschäden denken, die wir zu uns nehmen in der verarbeiteten Lebensmittelindustrie, wird es Zeit, dass wir uns drum kümmern. Danke, Andreas.
0: Ich danke dir und alles Liebe.

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0: 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Die Europäische Zentralbank hat zum ersten Mal seit fast 3 Jahren die Zinsen wieder angehoben. Der wichtige Einlagenzins steigt um 0,25 Prozentpunkte auf 2,25 Prozent. Grund ist angeblich der Ölpreisschock durch den Krieg im Iran, der die Inflation im Euroraum stark antreibt. Für Sparer ist die Entscheidung positiv. Festgeld- und Tagesgeldzinsen werden weiter steigen. Teilweise werden schon bis zu 4% für Neukunden angeboten. Gleichzeitig belasten die höheren Zinsen aber Kredite für Unternehmen und Privatleute und machen die ohnehin schwache Konjunktur noch schwieriger. Unternehmen und Wirtschaftsverbände geben nach Angaben von Lobby Control Rekordsummen aus, um EU-Institutionen zu beeinflussen. Einbezogen wurden demnach Unternehmen und Wirtschaftsverbände mit einem jährlichen Lobbybudget von mindestens 1 Million Euro. Insgesamt 173 Akteure. Die größten Tech-Konzerne verfügen den Angaben zufolge insgesamt über die höchsten jährlichen Lobbybudgets von insgesamt mindestens 73 Millionen Euro. Felix Duffy, Kampagnenmitglied bei Lobby Control, erklärte dazu: Das ist ein Warnsignal für die Demokratie. Als besorgniserregend bezeichnete Lobby Control, dass die Unternehmen und Verbände für die steigenden Ausgaben mit beispiellosem Zugang zur Politik und politischen Ergebnissen belohnt würden, die häufig dem öffentlichen Interesse schaden. Nach Ansicht der SPD-Legende Klaus von Donani hat Deutschland ein starkes Interesse, dass der Ukraine-Krieg zum Ende kommt. Wenn Selenskyj das nicht machen könne, solle Berlin über die Köpfe der Ukrainer hinweg diesen Frieden organisieren. Ein Land, das seinen Krieg nicht selbst finanzieren könne, könne nicht alleine bestimmen, wann Frieden zu schließen sei, sagte Donani. Die Trigger FM-Meldungen. 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
4: Es ist Freitag in der 19. Woche 2026 und hier ist nacktes Geld. Für alle, die wissen, dass Geld die Welt regiert und verstehen möchten, wie genau. Ich begrüße euch da draußen und hier bei mir Hermann. Grüß dich, Hermann.
5: Hallo, Paul.
4: Hermann, du warst 30 Jahre ein Herr der Banken, du hast für sie und mit der Politik Milliarden bewegt. Dafür hast du Millionen von ihnen bekommen. Heute bist du Privatier, arbeiten muss einzig noch dein Gewissen. Und darum berichtest du uns hier von all dem, was du in der Finanzelite gelernt hast. Ihr kennt meinen üblichen Hinweis vor der Sendung. 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Dafür sage ich Danke und verschwende keine weitere mehr und bedanke mich natürlich ebenso bei unserem Kollegen Mike the Pirate, der uns auch heute wieder die Krypto-News geben wird. Davor aber, tja, sind die Themen reichlich. Trump and Pump, der Öltrader, hat Neues für die Welt. Aus der Straße von Hormuz sozusagen direkt in unser Wohnzimmer. Dann müssen wir über das Warten auf die Rente sprechen oder eben auch nicht und die unterfinanzierten Pensionen in Deutschland und die Altersversorgung der Restinsassen. Außerdem über die Krypto-Haltefrist-Abschaffung, die Grünen nun angetreten haben und überhaupt die Kryptopläne der EU-Kammerilla. Das führt uns unweigerlich und endlich zu den Krypto-News mit Mike the Pirate und schließlich zu neuestem von der NACMAG, unserem böse Zungen sagen Shitcoin, mit dem wir mit euch Krypto üben aus Gründen. Aber vor all dem, ja, Trump and Pump, lieber Hermann, Neues vom Öltrader. Der Ölpreis, der wackelt wie ein Lämmerschwanz, würde ich als Ahnungsloser sagen. sagen, wenn ich ihn mir so angucke. Und zeitgleich geht der S&P-Index auf immer neue Rekorde. Was ist da los in der amerikanischen Wirtschaftspolitik?
5: Ja, also fangen wir mit Onkel Donald an. Üblicherweise kann man ja bei diesen großen Moves immer davon ausgehen, dass irgendwo vorher ein Insider-Trade aufgewirkt wurde. So war es auch diesmal. 920 Millionen Dollar in Crude Oil sind 70 Minuten vor einer Meldung bei dem Portal Axios abgeschlossen worden. Das heißt, hier reden wir über 10.000 Ölkontrakte. Das ist schon sehr, sehr groß. Und das war eben ein Short. Danach kam eben 70 Minuten später die Meldung, dass die USA und Iran einen 14-Punkte-Plan ausgearbeitet hätten und nahe am Ende der Verhandlungen und des Erfolges sind. Daraufhin ist natürlich der Ölpreis erstmal 12% gefallen. Der Profit auf diese Position waren 125 Millionen Dollar.
4: Und, Entschuldigung, ich muss kurz sacken.
5: Ja, genau. Also eigentlich für die Größe, die Donald und Team unterwegs Peanuts. Sind, Peanuts. Ja, aber stetige Peanuts, wie wir auch wissen, füllt halt auch die Kasse.
4: Ja.
5: Also dann kam natürlich der Iran und hat gesagt, es gibt jetzt eine Persian Gulf Strait Authority und die hat eine eigene Website. Und die Website sagt, nee, ist nicht. Daraufhin ist das Öl 8% hochgegangen. Also ich gehe davon aus.
4: Aber diesmal hatte keiner Longs, also oder gab es bei der Richtung dann auch was?
5: Nee,
4: oder?
5: Ich gehe davon aus, dass sie die Shorts gedeckt haben. Also, dass sie dann unten wieder angefangen haben zu kaufen. Beziehungsweise vielleicht war auch der Iran der Käufer. Vielleicht gibt es da zwischenzeitlich eine Meldestelle, wo sie beide hinmelden und sagen, machst du heute den Long, ich mach den Short. Also, aber wir hatten das auch schon erwähnt, diese Woche im Blockzocker. Wir wissen, dass Onkel Donald und sein Team bei den Zinsen reagieren. Und wie wir schon seit mehr als einem Jahr sagen, bei 4,44 auf 10 Jahre, und bei 5% auf 30.
4: Wir reden von den Staatszinsen für die Ersteinschalter. Das ist sozusagen
5: die US-Staatsanleihen.
4: Genau, die Dreh- und Angelpunkt für die Weltbetrachtung aus sozusagen Trader-Sicht sind die Staatsanleihen und die Zinsen, die ein Staat dafür zahlt, dass er sich langfristig finanziert. Entschuldigung, das ist ja für den
5: Einschub. Ganz genau. Also, dass die Schulden finanziert werden und dass die nicht immer nur auf 3, 6 und 12 Monate eben finanziert werden, sondern längerfristig. Und die längerfristigen sind eben auch ganz wichtig, wenn wir jetzt über 30 Jahre reden, weil da die Amerikaner ihre Hypotheken finanzieren. Also ihre Häuser sind normalerweise mit einem 30-jährigen Darlehen versehen. Und wenn der Staat 5% zahlt und die Banken das ausgeben, dann wollen die für den Normalsterblichen 7% Mortgage Rate, also Zinsbelastung oder Zinszahlung für Immobiliendarlehen. Und da friert eben der amerikanischen Regierung der Housing-Markt ein. Und das heißt, es passieren keine Transaktionen, es gibt keinen zusätzlichen Revenue, also keine Fees, die da veranstaltet werden. Plus die Leute drehen sich immer mehr um und sagen, nee, bei diesem Niveau, ich kann es mir A nicht leisten und B will ich es mir nicht leisten. Und von daher hat Donald, wie vorausgesagt, eben bei 4,44 reagiert. Also das erste war das Öl, dann wird wieder gesagt, na eigentlich ist es ja so, dass wir an Frieden interessiert sind. Also diese ganze Rhetorik, ich habe mir dann mal angeschaut, was kamen denn da auch für Arbeitsmarktdaten? Und da sehen wir, dass im Februar 448.000 Jobs verloren gegangen sind. Massive Entlassungen, also wie wir wissen, dass vieles über AI ist. Coinbase hat gestern oder vorgestern auch bekannt gegeben, sie entlassen 14% der Workforce. Das ist jetzt schon die zweite oder dritte Runde. Und komischerweise, also bei dem Government Shutdown, wenn wir uns da erinnern, das heißt, es gibt eine bestimmte Schuldengrenze. Und wenn die nicht weiter nach oben geschoben wird vom Parlament oder vom Kongress, dann gibt es eben diesen Shutdown. Das heißt, die Staatsbediensteten werden nach Hause geschickt, kriegen dann auch teilweise kein Gehalt oder nur reduziertes Gehalt, also das, was man bei uns auch bräuchte. Und da sind eben auch die Arbeitsämter, Arbeitsmärkte und vor allem die Daten den ganzen Tag fälschen, die sind dann auch betroffen. Und das heißt, die US-Arbeitsmarktdaten haben eben gezeigt, minus 448.000, also Verlust von 448.000 Jobs, massive Entlassung, um dann im März zu zeigen, dass 655.000 Menschen ja eingestellt wurden. Also kompletter Schwachsinn. Wer das sieht, der denkt sich, naja, traue keiner Statistik, du die nicht selbst gefälscht hast. Die Chinesen werden werden immer wieder darauf hin kritisiert, dass sie eben nur die Daten bekannt geben, die genau in ihren Wirtschaftszyklus beziehungsweise in das, was die große Führung plant, auch hineinpasst. Und anders ist es hier auch nicht. Aber was wir eben sehen, was du erwähnt hast, ist der S&P 500, also der größte Aktienindex Amerikas, steigt von Rekord zu Rekord.
4: Dem DAX geht es ja auch nicht schlecht dabei, muss man kurz einschieben. Nicht? Der ist ja auch in guter Entwicklung.
5: Genau, der DAX ist also auch, ich muss gucken, ist er auf dem absoluten High. Wir sind jetzt bei 25.000 im DAX. Da waren wir schon mal kurz drüber. Aber wir sind auf einem sehr, sehr hohen Niveau. Die Deutschen, die im deutschen Aktienindex sind, warum verdienen die so gut, beziehungsweise warum ist der DAX so hoch? Weil jetzt zum Beispiel auch eine Telekom unter Umständen Deutschland verlässt. Die haben also ihre Gewinnbringer im Ausland mittlerweile, die produzieren im Ausland. Es sind natürlich nach wie vor noch Unternehmen, die ihre Hauptverwaltung in Deutschland haben und deshalb im deutschen DAX sind, aber sie haben das Businessmodell schon eigentlich sehr lange ins Ausland verlagert. Da florieren die Geschäfte. Also wenn man sieht, was Mercedes oder Daimler zum Beispiel in Ungarn aufgebaut hat, was VW im Ausland aufgebaut hat, um da zu produzieren, dann ist das eben so. BASF hat ein riesiges Werk in China und da verdienen die natürlich Geld. Und das Ganze läuft durch Deutschland, wobei da natürlich auch eine Heerschar von Steueroptimierern sind. Das heißt, also der deutsche Fiskus schaut da drauf und wie eben das in der Antifa-Szene so ist, man klopft sich auf die Schulter und sagt, schau mal, wir sind ja super, wir haben den DAX auf ein All-Time-High getrieben, dass die eigentlich nicht damit zu tun haben. Fair enough, ja. Also der Kollege Lars war gestern mit dem Kollegen Magus beim Fußballspiel Bayern gegen Paris. Da wird dann munter gepostet, statt hier in Berlin zu sitzen und mal ein bisschen was zu arbeiten. Ja, es geht eigentlich immer so weiter, aber warum ist der amerikanische Aktienmarkt auf dem Höchststand? A, weil Onkel Donald vor ein paar Monaten gesagt hat, ich werde den Aktienmarkt verdoppeln. Also man sollte ihn da sehr nicht nur ernst nehmen, sondern man sollte einfach mittraden. Wenn Donald twittert oder xt, heute ist ein guter Tag zum Kaufen, dann frag nicht, wenn man kauft.
4: Ja, warum machen wir das nicht? Also es müsste ja, also einen Donald-Bot geben.
5: Du bist zu ungeduldig.
4: Immer. Ja,
5: und genau, exakt. Und deshalb funktioniert es nicht. Ich muss dich noch in Geduld üben und wir werden das tun. Es wird auch der Tag kommen, wo es mal wieder 20% nach unten geht und die Welt schreit, jetzt ist der große Crash da. Aber wenn wir sehen, was sich gerade wieder auf dem künstliche Intelligenzmarkt, AI-Markt tut, Anthropic, unser Lieblingstool, Claude, wird jetzt bewertet mit 1,2 Billionen Dollar, also 1.200 Milliarden. Das sind 700-800% mehr als noch vor 8 bis 9 Monaten. Da wurde gestern eine Partnership mit SpaceX bekannt gegeben. SpaceX, die bereiten sich auf den IPO vor. Das ist also Elon Musks Weltraumnummer, die unter anderem auch X und XAI, also
4: der ja, also selbst quasi ein Konkurrent ist von Anthropic, muss man sagen, in der Hinsicht. Grok ist auch eine KI, eine große, und die ist ja im Prinzip ein Konkurrent von Claude und Anthropic.
5: Genau, aber daran sieht man, wie diese funktionierenden AI-Tools, und wir kommen gleich zu denen, die ein bisschen unter Druck geraten werden, dass eben SpaceX hier einen Deal abgeschlossen hat, dass Anthropic ihren Datencenter Colossus 1, das wird ein riesiges Teil, benutzen können und 300 Megawatt zusätzliche Compute Power bekommt. Und das heißt, es ist ein massiver Deal. Und wenn wir uns dann anschauen, wie sich gestern die Aktien auf AI entwickelt haben, also da ist eine AMD, Advanced Micro Devices, die stellen auch Chips her, die sind gestern mal um schlanke 18% hochgegangen. Die waren vor 4 bis 6 Wochen noch bei $200, die sind jetzt bei 421. Dann sind so Werte wie Nvidia gestern auch nochmal um 5,7% gestiegen, aber wir haben in der Rangliste auch eine Veränderung, weil Google, das ist gestern nur um 2,5% hochgegangen, aber handelt bei knapp $400. Google ist jetzt die wertvollste Firma der Welt. Haben also
4: Alphabet wahrscheinlich,
5: Nvidia eingeholt.
4: Alphabet bitte? Wahrscheinlich, nicht Google.
5: Ja, Alphabet. Also
4: die Muttergesellschaft.
5: Genau, also die ganze Alphabet Group. Und von daher siehst du auch da, der Trend geht unweigerlich weiter. Wir haben aber auch deutliche Warnzeichen. Das kommt aus dem Private Credit, wenn wir in Amerika bleiben. Das bedeutet eben von Autodarlehen über Konsumentendarlehen, über alle möglichen Konsumgüter, die auf Pump gekauft werden. Da kam nämlich HSBC, ähnlich wie 2007.
4: Die Hongkong Shanghai Banking Corporation, die größte Bank der Welt immer noch, glaube ich, oder?
5: Ja, eine der größten. Ja. Also ich glaube, von den 10 größten sind 5 mittlerweile die Chinesen und dann kommt HSBC.
4: It's a bubble. HSBC. China is a bubble, genau wie KI. Ja. Alles Blasen. Ja. Kein Grund zur Sorge.
5: Genau.
4: Sagt das und ja erstmal. Ich habe hier gerade die frische Erklärung. Ja.
5: Auf jeden Fall hat Hongkong und Shanghai Banking, die dual gelistet sind, also auch in England und eben in Hongkong, hat eine Warnung rausgegeben wegen einer Irish Entity. Da kannst du davon ausgehen, dass das steueroptimiert eben dahin gelagert wurde. Und sie haben dann auf dem Aktienmarkt 6% verloren. Das heißt, sie haben einen 400 Millionen Hit, also einen Verlust, auf eine Entity, in der sie Private Credit hatten und haben insgesamt 1,3 Milliarden abgeschrieben. Und wenn ich mich an meine Zeit erinnere, dann war HSBC New York die ersten, die diese sogenannten CDOs oder CMS, also Commercial Backed Securities, dass die da Abschreibungen vorgenommen haben und dass der Markt zum ersten Mal so ein bisschen Warnschuss bekommen hat. Und jetzt ist es eben so, dass die ganzen Banken anfangen, kritisch zu werden für die Versicherungsgesellschaften. Die werden jetzt genau angeschaut. Da kommt auch der ein oder andere Hinweis von jemand wie Jamie Dimon, dem Chef von JP Morgan, der eben sagt, wir brauchen vielleicht noch eine Zusatzregulierung für unsere Versicherer. Das Ganze geht dann weltweit. Das geht Japan, Deutschland, wo immer du hinguckst. Und von daher ist eben Vorsicht geboten, weil auch dazu kommt, dass die ersten Banken, was ich so höre, das ist noch nicht in den News breitgetreten worden, auch anfangen AI-Loans, also die Aktien gehen wie Hölle, aber die haben natürlich riesige Finanzierung, sowas wie OpenAI. Die haben sich ja Milliarden über Milliarden geliehen, darunter hat Oracle zum Beispiel sehr gelitten im Aktienmarkt. Aber die Banken, die das finanzieren, fangen jetzt an, Teile dieser Darlehen abzubauen. Und wie bauen sie sie ab? Sie bauen wunderbare strukturierte Anleihen. Da müssen wir nochmal Pius einladen. Der sitzt nämlich immer oder saß immer auf solchen Dingen. Und dann wird eben ein bisschen AAA und ein bisschen AA im Rating. Und das heißt dann, die Aktie oder der Bond, die Anleihe sieht dann relativ sicher aus und darin tummeln sich eben Dinge, weil nicht jede AI-Situation eben auch zu Erfolg führt, dann hast du eben etwas wie OpenAI und wenn die platt gehen, und davon gehe ich immer noch aus, bin kein großer Freund von Sam Altman, aber auch von der gesamten Finanzierungsstruktur. Und da Sam Altman gerade vor Gericht steht mit Elon Musk, es geht ja darum, Altman und Musk haben OpenAI gegründet als Not-for-Profit, also als Charity-Organisation, dass es jedem zur Verfügung steht. Und sobald das geklärt ist, das hängt eben alles zusammen, sobald das geklärt ist, ist es eben so, dass dann SpaceX mit dem IPO-Katalog kommt. Und wenn wir jetzt sehen, Anthropic 1,2 Billionen Bewertung und dann kommt sowas wie SpaceX bei 2 Billionen oder 2,2, wo soll das ganze Geld herkommen? Und da wird sich die Spreu vom Weizen trennen. Das heißt, ich glaube, dann kriegt auch OpenAI einen Schlag. Und das ist eben das Rennen, was seit einem Jahr stattfindet, the winner takes all oder the winner takes most. Und wenn du siehst, dass SpaceX jetzt mit Anthropic konkurriert, genau, dann darauf ist eben so, dass XAI eventuell dahin gebaut wird und Elon Musk ist eben forward thinking, also dass er daran denkt.
4: Die konkurrieren nicht. Mein Tipp, die konkurrieren nicht. Die werden nicht konkurrieren.
5: Und er sagt, ich habe genügend Compute-Power, nimm's doch von mir und dann werden wir eine starke Einheit.
4: Also, ich kann es hier sogar begründen, weil die beiden, wenn man sich ein bisschen mit den beiden beschäftigt, mit Grok und mit Claude, zwei völlig verschiedene Paar Schuhe. Claude ist ein technisches Ding zum Bauen von Code, Grok gar nicht. Also wenn man mit Grok gecodet hat, ich habe mit Grok angefangen. Das haben wir auf die harte Tour gelernt. Geht nicht. Ist dafür auch nicht gebaut. Gibt Grok dann auch zu und sagt, nee, ich bin der Konversationsmensch. Ich bin der fröhliche Quatscher und so. Also ich kann schnell einen Dialog machen und kann auswerten. Bin sehr, sehr gut in Reasoning, also in den Nachdenkstatistiken Taktiken dahinter, aber eben in seiner ganzen Maschine nicht dafür gebaut, das zu tun, was beim Coding wichtig ist, Zeile für Zeile lange Sachen sozusagen ganz penibel wie ein Buchhalter auszugeben. Grok ist dafür gedacht, so lange Texte zu kürzen, sehr, sehr effektiv, sehr zügig, Konversationsstyle und locker zu arbeiten. Ich schätze, ganz billig gesagt, Grok ist ein Konsumentenprodukt, Schnittstelle für die Unterhaltung, für die, den Großteil der KI-Nutzer, die in Desktop-Apps oder anders oder als Handy-App eine Kinoempfehlung, Kochrezepte wollen oder fragen, was ist der Sinn des Lebens, Grok. Und Claude ist halt ein Coding-Tool. Deckt zwei Marktsegmente ab, die gut zusammenpassen. Und ganz wilder Tipp, Elon kauft Anthropic.
5: Ha. Müssen wir abwarten. Also diese Deals rundum, ob Nvidia oder Intel, Intel hatte ich letzte Woche schon erwähnt, da ist es jetzt ganz sicher, dass die amerikanische Regierung mindestens 30 Milliarden in der Bewertung vorne liegt. Intel hat letzte Woche auch nochmal einen gigantischen Sprung im Aktienmarkt gemacht und wie wir wissen, halten die US-Regierungsabteilungen 10% oder mehr. Und das heißt, während all das passiert, und das ist ja immer unser Credo, die tun was, egal ob sie sich selbst bereichern. Aber ich habe gerade heute Morgen einen wunderbaren Post gesehen von unserem Ministerium für Digitales und Staatsverringerung
4: Raumfahrt?
5: Oder Bürokratieabbau von dem Kollegen Wildberger, der ja dem neuen Kanzler Amthor vorsteht. Also Amthor ist mein Tipp. Der wird in der Presse so breit getreten mit seiner Freundin, der muss irgendwie in diese Position geschoben werden. Aber der Post sagt, einmal fühlen wie ein Rockstar. Unser Minister ist in den Genuss gekommen, beim Festival der Online-Marketing-Rockstars in Hamburg aufzutreten. Ja, während andere eben Milliarden Dollars verdienen, weil sie im Office sitzen und sich mit guten Leuten umgeben, sind unsere Schwachmaten nicht nur beim Fußball oder mit Ben Unscripted und Höcke beschäftigt, sondern die kümmern sich halt um die Wirtschaft und die pushen, was das Zeug hält. Und deshalb fällt eben Deutschland und die EU immer weiter zurück. Alles, womit sie sich wehren, zu was wir noch kommen, ist Kontrolle, Kontrolle, Kontrolle. Und das heißt, wir kriegen weiter eben die Luft aus dem ganzen Wirtschaftssystem entlassen. Das Einzige, was uns noch rettet, ist jetzt wahrscheinlich die Kriegswirtschaft. Und da sind wir wieder beim Thema, die einen tun was
4: und
5: Donald fängt einen Krieg an und wir wickeln ihn ab.
4: Also uns wird es kaum retten, aber diejenigen, die sich an uns bereichern in Deutschland, die wird es dann retten. Aber ich meine das ernst, was die KI-Sache angeht. Also man sieht einfach, dass Musk ist ja nicht völlig blöde. Claude hat einen klaren Fokus, was seine Segmente angeht. Musk hat sich dann auf die Rechenpower konzentriert. Anthropic hat ja einen Tag nachdem oder während sie das ansagten, haben sie dann erklärt, dass sie jetzt die Token-Zahl hochsetzen. Also sie haben sozusagen ihr Nutzungsvolumen für jeden, der bezahlt, verdoppelt. Plötzlich, was ein großes Ding ist. Wer bisher mit Claude gearbeitet hat, merkte vor allem am Wochenende, wenn dann auch alle Freizeitcoder da dran sitzen, also alle Freizeit-Vibe-Coder, wir sind ja eh alle nur Freizeitcoder aus Sicht von echten Codern, zu Recht, dann geht die Geschwindigkeit runter und die Nutzungsmöglichkeit, das haben sich jetzt verdoppelt und Elon weiß ja, was er da tut. Also er verbessert massiv das Produkt Claude Code und das, was sie so treiben und nehme ich mal an, dass er nicht zugleich dann Grok in diese Richtung entwickeln wird, macht ja keinen Sinn. Also plant er da wahrscheinlich langfristig nur Kooperation. Wer weiß, wer da wen schluckt, aber dann auch noch, und jetzt natürlich wieder Schwurbeln am Hochreck, wenn man sich dann das Grok-Symbol dazu anguckt, dieses Singularitätsding, ja, das ist ja ein schwarzes Loch, was das Grok abbildet, ein eigenes Horizont eines schwarzen Loches und das, was sich so als Akkretionsscheibe darum bildet. Also er will, glaube ich schon, das Ding zusammenführen, war ja immer so sein Ding, ne? Die X-App, die App für alles, Payment und Kommunikation und jetzt eben auch die KIs damit zusammenführen, da hat er schon so einen Rundum-Anspruch. Ich glaube schon, dass das auf ein Zusammengehen irgendwie ausgerichtet ist, aber wer da wen schluckt, momentan dürfte selbst für einen Supermilliardär wie Elon Musk die Firma Anthropic dann zu teuer sein, bei den Mondpreisen, die du da immer aufrufst oder die du mal mitteilst, ja. Aber ergibt langfristig
5: Sinn. Das macht man als Share-Deal. Also das Ganze wirst du auch sehen. Ich glaube, dass er zuerst einmal probieren wird, Tesla in X aufzunehmen. Hm. Und er hat auch den Handel X bereits gekauft. Und zwar nicht nur als Domain, sondern auch, dass an der Börse X gehandelt wird. Und das Ganze spricht eben dafür, sie werden im Juni die Roadshow beginnen. Das heißt, man geht zu großen Investoren. Dann werden sie eine Lösung finden, weil er will 30% mindestens der Aktien, die kommen, bei Retail unterbringen. Also die ihm eben über die letzten Jahre so treu die Stange gehalten haben bei Tesla, als die ganzen großen Wall Street Firmen eben massiv gegen ihn waren. das, und das glaube ich ihm auch, dass er das eben kompensieren will, indem er sagt, ihr seid alle dabei. Also ist meine erste Vermutung, dass SpaceX eben auf X umfirmiert wird, dass die entweder Tesla kaufen oder sich damit sogar die Börsennotierung dann zusammenführt, weil es macht auch keinen Sinn, wenn er beiden vorsteht. Also von daher, Anthropic ist dann sicher etwas. Man darf nicht vergessen, dass Tesla auch an TerraFab arbeitet. TerraFab ist ein vergleichbarer Top-GPU-Chip wie Nvidia. Also von daher, er macht eben alles selbst. Und diese Forward-Thinking ist eben, warum Tesla per heute Price-Earning, also das, was sie verdienen, zu dem, wie der Kurs ist, sehr hoch bewertet ist. Aber wenn man 5 Jahre in die Zukunft schaut, und da wird es eben günstiger, wenn, er hat zum Beispiel auch eine Firma Megapack, das heißt, die können dann riesige Batterien, die können eben auch Energie speichern. Und da kommt vieles zusammen und da kommt eben auch meine Überzeugung her, er denkt einfach in anderen Sphären. Aus meiner Sicht ist er nach wie vor Autist, das heißt, der sitzt ja auch ganz nüchtern da und zockt irgendwie Videogames. Das hilft ihm zu entspannen, also von daher soll er das tun. Ja. Ich will dadurch ein besseres Leben haben, indem ich da mit dabei bin und das werden wir in absehbarer Zeit sehen.
4: Denken Sie groß, lasern Sie die Welt und dann weg mit der Brille, nicht? während das in den USA passiert mit KI, da sieht es, ja, wie kann ich das ausdrücken, in Europa ein bisschen anders aus. Da melden die Zeitungen und auch die letztlich staatlich kontrollierten und staatlich finanzierten Zeitungen und ihre angeschlossenen NGOs und zwischengeschalteten NGOs zwischen Ihnen und dem Kanzleramt, dass man offensichtlich ein Problem hat mit der Rente. Dass 5,1 Millionen Babyboomern jetzt eine Rente unter 800 Euro droht und zeitgleich da vermeldet das Institut der deutschen Wirtschaft, dass eine Konjunkturprognose von 0,9% Wachstum auf 0,4 abgesenkt wird. Das Lustige ist eigentlich, finde ich ja, Hermann, dass die noch eine positive Konjunkturentwicklung vorhersagen. Das ist ja eigentlich schon ganz geil, weil irgendwie, ich glaube es ihnen nicht und ich bin nun wahrlich kein Volkswirt. Also in Europa macht man sich allen Ernstes zu Recht Sorgen darum, dass man ob die Altersversicherung überhaupt noch zahlen kann. Und wenn ich jetzt mal spinnen müsste, würde ich sagen, ja, also bei so einem drohenden Problem, da muss doch der ganz harte Staat eingreifen, oder nicht? Also schreit man da nicht aus europäischer Sicht nach einer, ja, nennen wir es nicht Planwirtschaft, aber wie kann man es da nennen? Also der Weg ist vorgezeichnet.
5: Ja, und das ist genau das Problem, dass der Staat einschreitet. Also von daher, sobald der Staat dabei ist.
4: Das klappt doch immer so gut in Europa.
5: Ja, genau. Also. Richtig. Und was du erwähnt hast, ist absolut richtig. Also Fritze Merz hat ja auch gesagt, dass die Rente eigentlich so mehr oder weniger zur Grundsicherung wird. Jetzt im Moment ist der Tenor, dass von jedem von der CDU natürlich kommt, nicht nur, dass sie die Migration ja fest im Griff haben, sondern dass sie auch dieses Bürgergeld komplett umgestaltet hätten. Also sie haben ihm anderen Namen gegeben. Und das heißt, es wird auf Grundsicherung gehen. Diese Grundsicherung wird vorne und hinten nicht reichen. Jetzt kommt man mit der gloriosen Idee aus dem Hause Klingbeil und sagt, naja, ihr sollt halt auch in Aktien sparen und vorsorgen. Ihr sollt privat vorsorgen. Mit den meisten Menschen muss ich fühlen, dass ich sage, von was sollt ihr denn vorsorgen? Ihr werdet vom Markt im Grunde genommen jetzt bei 25.000 im DAX sollt ihr anfangen, in den DAX zu sparen. Ihr werdet an der Tankstelle abgehobelt, was das Zeug hält, und zwar nicht von den Mineralölkonzernen, sondern vom Onkel Lars und seinem Finanzministerium. Und wo immer ihr hinschaut, wo der Staat sich engagiert, wird es teuer für euch. Also ob das die Krankenversicherung ist, aus welchen Mitteln sollst du privat vorsorgen? Aber, und da kommt die Seele des BlackRock Mansion durch, der natürlich sagt, BlackRock Deutschland wird ein Field Day haben, also das wird richtig gut tun, wenn sie jetzt in den einzelnen Banken und Beratungsstellen sagen können, aber spar doch dann in Aktien. Und das heißt, das Ganze wird weitergehen, es werden Leute da reingetrieben, dann wird es einen kleinen Crash geben, dann verlieren die Leute nicht nur Geld, sondern auch die Nerven. Und die Renten und Pensionen in Europa, habe ich mir Eurostat angeschaut, da sind leider die letzten Zahlen von 2021. Danach haben sie relativ wenig abgedatet, aber das zeigt zum Beispiel Spanien mit 507% unfunded pensions, 507% der Wirtschaftsleistung, Italien 400, Österreich 462, Holland 423. Und das heißt, wenn Sie das heute angucken, dann sagen Sie, entweder, wenn du ein Haus in Spanien hast, dann wird auch Spanien mit der Steuerkelle vor dir stehen und sagen, also du hast hier ein Haus und du bist immobil. Was heißt Immobilien? Du kannst nicht weg. Also von daher hätten wir gerne was, beziehungsweise diese 0,9%, die du ansprichst, die jetzt bei 0,4 sind, die glaube ich schon, weil wenn du hier das Sondervermögen anschaust, dann müsste allein dadurch, dass dieses Geld sinnlos verpulvert wird, ein 1% Wachstum rauskommen, indem einfach nur das Geld, selbst die Rasenplätze, die jetzt bei Nancy Faeser oder Reem Abdel Mubarak, wie auch immer, die hat 12 Millionen in ihrem Wahlkreis, die sie verteilen kann. Das heißt, Rasenplätze gemacht, und die erste Instanz ist ja der, der da hinfährt und was tut und ein Handwerker ist oder jetzt ein Gartenbauer, der zahlt natürlich Steuern. Und das heißt, zusammen mit der Initiative, dass jetzt die Startups durch die Decke gehen sollen, sollte es eigentlich einen Wirtschaftsboom auslösen, der weit über 1% ist. Wir sind bei 0,4, das heißt, die Kohle ist weg. Ich schaue mir da gerne Harald Christ an, der Vorsitzende des Investitions- und Innovationsausschusses unter Lars Klingbeil. Und ich wundere mich immer, wenn du ein bisschen Arsch in der Hose hast, mein Freund, dann musst du zurücktreten. Aber sie sind eben so geil auf diese Stellung, wie jetzt Söder und Klingbeil in der Allianz Arena, die sich beide in den Armen liegen, sich, wie du schön sagst, den Schritt champonieren und dann eben jubeln, dass ihr an dieser Sache arbeiten sie ja zusammen. Ja. Also von daher, wenn ihr noch lange zuguckt, dann geht's genauso weiter. Dann habt ihr zwar einen schönen Rasenplatz irgendwo auf dem Dorf, aber das ist eben auch nicht das, was eine Innovation oder Investition sein muss. Dass
4: Defizit.
5: Sport in Deutschland eben dazu dient, auch Menschen zusammenzubringen, bin ich größter Fan davon. Aber sobald der Staat eingreift, renne ich so schnell, wie es geht.
4: Defizit. Also wir haben nur gute Nachrichten aus Euroland. Bärbel Baas, ja, die Arbeitsministerin, hat erklärt am 6.5. im Bundestag, dass niemand in unsere Sozialsysteme einwandert. Das ist noch besser als mit der Absicht, eine Mauer zu errichten. Also nein.
5: Ja, aber oder sie glaubt das.
4: Chemical der Ali, nee, ja, der vor den Panzern, die das. Da, der amerikanischen Panzern im Irak erklärt, dass sich keine Amerikaner im Irak befinden. Das ist so geil. Also Untertan, entspannt euch. Niemand wandert in unsere Sozialsysteme ein. Wir werden einen Wirtschaftsboom haben. Startups kommen jetzt ganz groß. Und ja, der Kanzler Fritz BlackRock war ja beim Wirtschaftsrat der CDU. Und da ist ein etwas vollkommen Unverständliches passiert. Es war Verhalten. Also die Axel Springer Erweiterung des Kanzleramtes teilt mit, dass die Vorsitzende des Wirtschaftsrates, mit der er früher lange zusammengearbeitet hat, wohl sehr verhalten und sehr kritisch anmerkte, dass das Reformtempo höher werden müsste. Und Merz fragte wohl auch, ob er hier noch bei Freunden sei. Und ich meine, das kommt ja einem Art, es ist ja ein Brutusakt quasi im innersten Führungskreis der CDU. Also es scheint so zu sein, dass der unbeliebteste Kanzler der Welt und der unbeliebteste Regierungschef der Welt auch in seinem innersten Kreis nicht mehr allzu, ja, also erstaunlich eigentlich, bei all den guten Nachrichten, die da
5: kommen. Also da nimmt er sich ein bisschen Donald Trump zum Vorbild. Me, I and myself, wir sind ein super Team. Ja, er lebt in seiner eigenen Welt, er denkt, dass nie ein Kanzler vor ihm so behandelt wurde wie er.
4: Sternartikel,
5: ja. Und gestern war das, glaube ich, 6.5. oder heute, ist es genau ein Jahr her, dass der Kanzler zweiter Wahl, also im zweiten Wahlgang gewählt, eben diese Truppe aufgestellt hat, und damit kannst du eben keine Champions League spielen. Und wenn ich dann What a Fool heute Morgen auch sehe, ich bin jetzt erstaunlicherweise immer öfter auf Instagram, weil die ganzen linken Spacken verlassen ja X wieder in einer löschen zwar ihre Konten nicht, aber ich gehe.
4: Ja.
5: Und von daher sind die guten kleinen Videos, ich habe kein TikTok, aber die Instagram ist schon genug. Also das triggert mich dann auch, wenn ich, wie gesagt, ich muss nochmal darauf rumreiten, Söder und Klingbeil in der Allianz Arena sehe. Und der nächste kleine Videoclip ist dann Julia Klöckner, die sagt, heute ist Sitzungswoche. Wir müssen alle morgens eintragen, dass wir auch hier sind, weil es ist Anwesenheitspflicht. Ja. Und Lars postet aus der Allianz Arena, also Happy Days.
4: Julia Klöckner hat ja auch wieder bekannt gegeben, dass endlich wieder die pädophilen Fanflaggen gehisst werden. Diese Regenbogen-Trans-Fanflaggen im Bundestag, was ja also in einer ersten naziartigen Reaktion von ihr damals abgeschafft wurde. Jetzt hat sie offensichtlich einen Anruf bekommen aus der richtigen NATO-Abteilung, der mir erklärt hat, das wird wieder hochgezogen, Julia, sonst war es das mit dem Weinkönigstum. Also da ist auch alles wieder im Lot. Ja, läuft in Europa, könnte man fast sagen. Also so ein bisschen. Völlig ohne jeden Zusammenhang, wir wissen, nichts hat mit irgendwas zu tun, meldet aber CDU-Generalsekretär Linnemann, dass die CDU Mitglieder blutet und bis zu 50.000 Mitglieder wohl aus der CDU austreten bis zum Ende der Legislaturperiode bei der gegenwärtigen Entwicklung, die es da hat. Das ist

0: Das hat er bei Maischberger
1: gesagt. Ja, das ist digitalisiert. Also das ist ein Erfolg der Digitalisierung, dass das automatisch funktioniert. Aber wie unser Markus Krall, Kundesbanzler, ja, also der nimmt ihn ja auch nicht ernst. Aber wie unser Bundeskanzler mit dieser kranken Frau sagt, zu keinem Zeitpunkt gab es die Initiative, dass unser Gehalt oder unsere Diäten oder unsere Staatsgage nach oben geht. Also du sitzt dann da und denkst, wow, wie unverfroren muss man sein. Aber noch ein Schwank aus meinem Leben. Ich hatte es mir ja nicht nehmen lassen. Du weißt, ich habe ja überall die Nase ganz vorne. Das heißt, es war der 1. Mai. Natürlich war ich in Kreuzberg
0: in der Höhle
1: natürlich
0: des Löwen.
1: War ich in Neukölln. Ja. Und habe mir das angeschaut, dass die Polizisten da munter mit das, was früher mal der schwarze Block war und was so ein bisschen aggressiv durch die Lande gezogen ist und was kaputt gemacht hat. Das wird heute in einem Sommerfest auf dem Mariannenplatz weggesoffen und weggekifft. Also allein, wenn du da durchläufst, ist schon diese Schwade von den Joints, die da geraucht werden. Das ist ja auch gut so, aber du siehst auf der einen Seite die Polizei, auf der anderen Seite das Volksfest der Linken, die arbeiten für die gleiche Sache, das heißt, sie brauchen sich nicht zu schlagen. Aber am Sonntag war dann der Tag der offenen Tür im Bunten Tag, beim Bundestag. Und ich hatte mir dann herausgesucht, dass es da eine Chance gibt, kritische Fragen zu stellen beim Finanzausschuss. Um 11 Uhr morgens hat der Finanzausschuss, der sonst aus 42 Mitgliedern besteht, 6 Mitglieder abgeordnet, die da mit dem Vorsitzenden, der von den Linken kommt, und 2 von der CDU, Brotesser, und der Berliner Krieger, also der Mitte Berlin abdeckt. Dann 2 Grüne, Kai Gottschalk von der AfD und eine Dame von der SPD. Die saßen also da und ich stand so hinten und es gab eine einzige kritische Frage von, wie es der Zufall will, von einem Unternehmer, der aus Deutschland geflohen ist.
0: Und wie ist denn der da gesagt hat, da gab es ein Sicherheitsproblem offensichtlich.
1: Ich weiß es nicht, aber auf jeden Fall interessant war die allererste Frage. Die kam nämlich, also es waren sonst meines Erachtens nur Beamte da, weil einer kam aus der Stadt Wiesbaden, auch der beim Staat beschäftigt ist, und der hat die interessante Frage gestellt, wie viele Leute von den 42 denn eine Finanzausbildung oder eine Finanzerfahrung hätten, die im Finanzausschuss sitzen. Und da hat eben der Dr. Brotesser von der CDU gesagt, naja, manchmal ist das ja besser, wenn man keine Ahnung hat und dann von außen drauf schaut. Also ich übertreibe jetzt ein bisschen, er sagt,
0: Inkompetenz ist gut, Inkompetenz ist dein Freund.
1: Genau, Inkompetenz ist Kompetenz, Krieg ist Frieden.
0: Ja.
1: Und da dachte ich schon, oh, dann kam eine Dame, die kam aus dem Finanzamt Hannover, die hat dann gesagt, also sie würde eine Frage brennend interessieren, und zwar, wie es sich für die anderen anfühlt, mit einer Partei zusammenarbeiten, die nicht auf dem Boden der Demokratie steht, also im Finanzausschuss.
0: Ach komm, das und denkst so du dir doch alles aus. Das ist eine Simpsons-Episode.
1: Ich bin mit eigenen Augen und eigenen Ohren dabei gewesen. Dann kam eben diese etwas kritische Frage, da wurde auch die Lüge vom Kanzler angesprochen, dass keine Gehaltserhöhung oder so geplant war. Und dieser Mensch hatte gefragt, ob es denn nicht sinnvoll wäre, statt immer nur die Steuern zu erhöhen. Man muss dazu wissen, der Finanzausschuss ist dazu da, die Einnahmen zu erhöhen, und der Haushaltsausschuss ist dazu da, sie rauszublasen. Mhm. Das ist also die Verteilung zwischen Haushalt und Finanz. Und von daher ist eben diese 6 Leute, die vor uns saßen, die dann auch kräftig über den Tankrabatt diskutiert haben, dann sagt dieser Herr, naja, Tankrabatt, das heißt, ihr gebt 2 Monate oder 8 Wochen einfach eine Reduzierung der Steuer, die ihr nehmt, also genauso wie es ist. Ich saß dann beziehungsweise stand hinten und habe mir das angeschaut und dachte, naja, es sind hier 50 Plätze, es sind maximal 20 Leute, davon sind 5 ganz jung. Davon sind 5 nicht interessiert und 10, davon sind 8 Beamte. Also so war ungefähr die Verteilung. Und das ist eben für mich immer wieder der Punkt, um zu sagen, was will denn das Volk? Also wenn ihr diese Gelegenheit habt, auch mal die Leute aus der Nähe zu sehen und zu sagen, was ist eigentlich los mit euch, dann solltet ihr das nutzen. Ich bin jedenfalls da ein bisschen desillusioniert raus, bin weiter durch das Paul-Löbe-Haus geschlendert. und habe dann den Kampf von Peter Böhringer mitverfolgt mit vier anderen auf der Bühne. Es ging um EU. Also es ging um die Sprechblasen von links und von grün, dass ohne die EU ja Deutschland total schlecht dastehen würde. Und dann kam der Mann von der CDU

0: und daneben Anton Hofreiter. Und ich bin ja nach wie vor, ich weiß, du hast deine kleinen Scharmützel und Differenzen mit Peter Böhringer. Ich halte ihn nach wie vor für den einzig Fähigen, der leider jetzt EU-Sprecher der AfD ist und nicht mehr im Haushalts- oder im Finanzausschuss, weil er wirklich weiß, wovon er redet. Und er hat mir, ich will nicht sagen, er hat mir leid getan, weil die AfD wird es damit besser, wollen wir dahingestellt lassen, aber auf jeden Fall ist er für mich ein integrer Mann und der saß im Kreuzfeuer zwischen Anton Hofreiter, zwei jungen Damen, die ich beide nicht kannte, eine von den Grünen, eine von den Linken. Und zum Schluss ging es natürlich, Krieg ist gut, Krieg ist Frieden, wir müssen aufrüsten, was das Zeug hält. Anton Hofreiter hatte dann auch nochmal gesagt, dass es ja drei Layer gibt in Deutschland. Das heißt, das Letzte ist, wir brauchen zur Abschreckung einfach Atomwaffen. Du siehst diese Sprechblasen, die jetzt bei X rausgehauen werden, damit die Linken X verlassen. Da sitzt, ich vermute, Scholz & Friends, das ist in Berlin-Mitte, eine Marketingagentur, die für die SPD arbeitet. Bei jeder dieser Rechnungen steht sicher 1 Million, 5 Millionen, 10 Millionen.
1: Muss man kurz erklären, ja. Es gab eine konzertierte Aktion von ein paar Tagen, gab es eine Welle von wortgleichen Erklärungen von solchen ganz unterschiedlichen Akteuren wie dem unehelichen Sohn von wie heißt er nochmal, unser Frank-Walter, genau, Honecker. Frank-Walter Bundespräsident.
0: Frank-Walter Honecker.
1: Frank-Walter Honecker, das ist Franziska Brandner, die Grünen-Vorsitzende, hat wortgleich mit der linken Partei und einigen anderen deutschen Einheitspartei, also Depp-Mitgliedern erklärt, sie verlassen jetzt X und gehen also irgendwo auf ein linksradikales Plattform-Ding, weil X ist einfach viel zu, nein, also Desinformation, keine Demokratie, kam alles komplett wortgleich und offensichtlich von irgendeiner koordinierenden Instanz ausgegeben. Da die keine gemeinsamen Ausschüsse offiziell haben, muss es also irgendeine andere Instanz gewesen sein. Und
0: eine Sammelstelle.
1: Sie machen sich nicht mal mehr die Mühe, so zu tun, als wenn da irgendwie. Ne?
0: Ja. Nein. Gut. Okay, das war mein Rant for the day, aber ich habe es mit eigenen Augen erlebt und mit eigenen Ohren gehört und von daher wollte ich das zum Besten geben, weil ihr müsst das tun. Also ich kann nur jeden animieren, sich da hinzugeben und sich die Leute vor Ort anzuschauen und diese Diskussion, gerade was die Dame aus dem Finanzamt Hannover hatte. Es ging, jede Sprechblase, die du in der Zeitung liest, die du irgendwo hörst, da geht es um die Wannsee-Konferenz und gesichert Rechtsextremen. Der Kai Gottschalk sagt, nein, wir sind nicht gesichert Rechtsextrem, das wurde durchs Gericht festgestellt, bla bla bla. Dann sagt die allererste Antwort die Dame von der SPD, naja, sie sind schon gesichert Rechtsextrem, also wie im Kindergarten. Und du weißt, wenn du so ein paar Kinder da sitzen hast und die über ein paar Milliarden entscheiden, dann traue ich den Kindern mehr zu, muss ich ehrlich sagen.
1: Tja, in der Tat. Und das, ja, ich sage im Prinzip auch alles, was man über europäische Wirtschaftspolitik wissen muss und wie es da weitergehen wird, machte ja auch Saskia Esken klar, die lebt noch. Also schlechte Nachricht für alle, die das vielleicht Hoffnung hatten. Die, ich glaube, abgebrochene Assistentin eines Webdesigner-Assistenten oder sowas hat sie früher mal gemacht. Die erklärte jetzt, dass wir endlich eine Zensurmaßnahme bräuchten, um solche halbfreien, oder wie auch immer man sehen möchte, Ben Ungeskriptet Podcastmacher, der immer so 4 Stunden Blöcke im letzten Fall mit Björn Höcke gemacht hat, ein Höcke-Interview brachte, ein Skandal nach Jahren, nachdem es viele andere gemacht haben, hat er es jetzt auch gemacht und dann in den 4 Stunden Länge. Der soll jetzt, weil er offensichtlich Klickquote hat, unbedingt gecancelt werden. So will Saskia Esken das und erklärt also öffentlich in ihrer SPD-Funktion, die Werbegeber sollten sich doch überlegen, ob sie in dem Umfeld auftauchen möchten und ruft zum Canceln dieses Mediums auf. Das ziehen die auch immer weiter durch. Wir besagte Ex-Entlassungswelle hatten wir gerade angesprochen. Ich habe vor kurzem auch veröffentlicht, dass die Zahl der Ex-Sanktionen wieder wahnsinnig hochgegangen ist. Fast täglich bekomme ich jetzt Mitteilung, dass in der EU hier ein Post zurückgehalten wird, zuletzt von Roderich Kiesewetter, der allen erklärte, wir werden gerne für Israel sterben. Mein Post daraufhin, dass Roderich Kiesewetter der Erste sein sollte, der sterben sollte, dann wäre das Ganze einfacher, wurde dann zensiert. Kiesewetters Post natürlich nicht. Also wenn die anderen sterben sollen, ist das gut, wenn Kiesewetter dann nicht. Und das geht immer weiter, wird immer weiter gehen. Und das letzte bisschen Freiheit, was dann im Netz noch Liebe wäre finanziell gesehen Kryptos, deswegen sind die natürlich ein Dorn im Auge. Schon immer gewesen, weil ist böse, ist vor allem ein Mittel, wie der Staatsfernsehen natürlich immer wieder betont, vor allem ein Mittel für Kriminelle ihr Geld zu waschen, klar. Die ganzen kriminellen Insassen in Deutschland, die noch Geld haben, weil wer noch Geld hat in Deutschland ist kriminell, das ist klar, weil oder geflüchtet. Weil
0: reich und kriminell.
1: So, geht ja nicht anders, nicht? Also wer noch Erspartes hat, ist kriminell, das gehört dem Staat. Ja? Also ihr müsst mal die Einstellung nennen. Also Kryptos schlecht, deswegen, wir haben schon letzte Woche gesagt, soll die Haltefrist unter anderem weg. Das ist eine Art Spekulationsphase, so eine Spekulationsblockphase, die man hatte, so ein bisschen mit Immobilien, mit Immobilienhaltung. Die soll abgeschafft werden. Nun kommt ein konkreter Antrag der Grünen genau dazu. Die Grünen haben das also jetzt in Papier gegossen. Was, die Grünen sitzen derzeit nicht offiziell in der Regierung, muss ich noch dazu sagen. Man kann den Überblick verlieren in der Deutschen Einheitspartei. Jetzt kommt der offizielle Antrag der Grünen und wir haben Mike the Pirate im Haus, auch gleich mit den Krypto-News vielleicht vorab. Mike, wie ist das mit der Haltefrist von Kryptos bisher gewesen? Und wie ist jetzt real die Gefahr, dass das Finanzamt allen draufkommt oder tatsächlich mitkriegt auf einen Knopfdruck, wer da Krypto besitzt? Mal für den Anfänger erklärt, wie sicher ist man mit Krypto vor dem Zugriff des Staates, so ganz praktisch gesehen, Mike?
2: Das kommt darauf an, wie man in der Vergangenheit agiert hat. Krypto ist an sich pseudonym. Ja? Du kannst nicht mit dem Krypto direkt als Mensch verbunden werden. Man sieht auf der Datenbank, auf der Blockchain einfach nur die Transaktion. Bis zu dem Punkt, wo du mit Fiat-Währung in Berührung kommst. Und da haben sie in den letzten Jahren große Vorarbeit geleistet durch solche Dinge wie KYC. Das heißt, man hat Menschen verpflichtet, sich offenzulegen mit Ausweisdaten, mit Wohnsitzdaten, teilweise auch, wo sie das Geld her hatten, mit dem sie in Krypto gegangen sind. Und das hat Spuren hinterlassen. Wer in der Zwischenzeit darauf verzichtet hat, war in der dezentralen Welt unterwegs und hat seine Kryptos einfach nur angespart, angesammelt, ohne an so einer Schnittstelle zu sein, der hat keine Daten hinterlassen, der ist auch erstmal nicht auffindbar. Also man muss genau schauen, wo gebe ich meine Daten raus, wo mache ich ein sogenanntes Know Your Customer, KYC, und wenn ich da mir irgendwo was angesammelt habe, sollte ich vielleicht mal schauen, ob ich da mal eine Generalreinigung mache, damit das nicht mehr ganz so transparent
1: Wichtiger
2: ist.
1: Wichtiger Punkt, Generalreinigung, wie geht das? Also ganz einfach gesagt, man kann ja im Prinzip, du korrigierst mich, jederzeit sagen, als Krypto-Neuling oder als jemand, der meint, okay, ich bin total verbrannt, ich habe mit dieser Wallet reingetauscht, das hat man nachvollzogen, kann man ja ganz anonym irgendeine andere Wallet aufmachen, die kein Mensch kennt, und kann dahin Geld transferieren und sagen, das habe ich gezahlt an irgendeinen anderen. Also man kann sozusagen diese Nachverfolgungslinie zumindest formell ja jederzeit abbrechen und das sich dann sozusagen wieder in Anonymität oder in stärkere Pseudonymität begeben.
2: Genau, man könnte auch jetzt auf die Überlegung kommen, den Gedanken kommen, wir haben ja noch anonyme Blockchain-Systeme, wie beispielsweise Monero oder Zano oder Zcash, und könnte sagen, ich gehe jetzt einfach mal für ein paar Tage in Monero hinein und nach 4 Tagen komme ich auf die Idee, ne, ich mag doch wieder meine vorhergehenden Kryptos zurück, und dann habe ich da einfach einen Break drin und bin sauber.
1: Man könnte natürlich auch über sowas immer weiter nachlesen, auch mal Werbung in einer Sache, auf Selbstverteidigung, auf der Unterseite Selbstverteidigung bei pearlbrandenburg.com, da ist Mike the Pirate dabei, solche Dinge ganz grundlegend zu erklären. Für alle, die sich sagen, ach, klingt ja interessant, da jetzt mehr davon, wir weichen dann hier nicht vom Thema ab und kommen jetzt zu Grundsatzdingern, aber das könnt ihr da nachschlagen und selbstverständlich auch immer wieder in unserer Krypto-Community, in der Community-Chat zur Nackten Mark genau solche Fragen stellen. Die heißt Nackte Mark, ist dafür gedacht, aber Mike the Pirate beantwortet da rund um Krypto auch diese Fragen, und nicht, weil wir etwa so wahnsinnig gute Menschen sind und die ganze Welt damit beglücken möchten und nichts anderes zu tun haben als das, sondern natürlich aus purem, harten wirtschaftlichem Eigennutz, denn je mehr ihr grundsätzlich mit Krypto umgeht und bereit seid, das sonst nützt ihr nicht nur euch, weil ihr euch unabhängig macht von irgendwelchen Personen, sondern ihr nützt natürlich auch solchen delegitimierenden, rechtsradikalen, sexistischen, homophoben Nazi-Podcasts wie uns hier, die gelegentlich gedebankt werden oder irgendwie anders verfolgt werden, weil wenn ihr uns in Krypto bezahlt, dann geht's uns wie euch, ihr seid frei von solchen Zugriffen. Deswegen sind wir Krypto-Freunde, auch wenn wir nicht widerlegen können, dass hinter allem am Ende doch die CIA steckt. Und weil Krypto wichtig ist, da kommt, bevor wir uns um unsere eigene nackte Marke kümmern, die mittlerweile bei mir zumindest sehr liebgewonnene Krypto-News-Abteilung mit Mike the Pirate, mit dem Neuesten aus diesem Kryptomarkt. Lieber Mike.
2: Ja, der Kryptomarkt sieht momentan sehr nice aus. Bitcoin notiert bei rund 81.000 US-Dollar. Relativ stabile Aufwärtstendenzen. Ethereum springt mit 2.300, 2.400 Dollar. Solana freut sich bei 88 bis 90 Dollar. Also man merkt, der gesamte Markt atmet durch. Eine Phase hoher Volatilität, kommt jetzt eine leichte positive Stimmung, moderate Zuwächse mit hinein. Der Krypto Fear and Greed Index liegt aktuell um die 50 Punkte. Das ist so die ausgewogene Haltung der Anleger. Das ist keine Panik mehr. Das ist auch noch keine Euphorie. Das ist so, ja, ein ausgeglichenes Verhältnis. Der Index misst Volatilität, Momentum, Social Media Stimmung, Volumen, Dominanz. Also alle Emotionen der Anleger, die man so messen kann. Und da sehen wir gerade sehr ausgewogen, viele sehen das als Gelegenheit, Positionen wieder aufzubauen, warten noch ein bisschen Verhalten ab, wie der Markt denn wieder Fahrt aufnimmt. Das sehen wir auch, wenn man einen Blick wirft auf die On-Chain-Aktivität. Stellen wir uns vor, Bitcoin ist wie eine große Straße. Wenn viele Menschen auf Straßen unterwegs sind, neue Leute einziehen, viel los ist, dann ist die Stadt lebendig. Und das nennt man im Kryptobereich On-Chain-Aktivität. Wir sehen jetzt Interessantes. Der Bitcoin-Preis liegt, wie gesagt, bei 81.000, 82.000 Dollar. Und trotzdem ist die On-Chain-Aktivität weiterhin relativ gering, eigentlich auf niedrigstem Niveau. Es kommen am Tag momentan so 280.000, 300.000 aktive Adressen im Bitcoin, auf der Bitcoin-Blockchain hinzu. Das bedeutet, die breite Masse der normalen Anleger schaut eher noch ein bisschen verhalten zu, hält Position, ohne viel zu bewegen, aber der Preis steigt trotzdem und das deutet darauf hin, dass Investoren, sogenannte Whales, wie auch die institutionellen, zum Beispiel über die ETFs, die größere Entwicklung auf dem Preis momentan haben. Also die Rallye ist noch ein bisschen zerbrechlich, wird noch nicht von der ganzen breiten Masse getragen, aber es sind auf einem guten Weg und wir sehen auch Schwung, wir sehen einen Preis, der nach oben geht. Wenn wir weiterschauen, wir haben letzte Woche über die großen Ankündigungen von Telegrams Ton-Blockchain gesprochen und in dieser Woche ist viel passiert. Nach den Ankündigungen sind sie in die Handlung gekommen, sie haben umgesetzt. Man kann sich jetzt vorstellen, wir kennen Telegram als Nachrichten-Messenger und der wird jetzt im Handumdrehen ganz schnell zu einer Bank- und Bezahl-App. Telegrams Gründer Pavel Durov hat vor 3 Tagen die Ankündigung gemacht. Die Gebühren sind massiv gesenkt worden. Eine Transaktion kostet keinen Cent mehr. Er will sie komplett gebührenfrei machen. Da sind sie gerade dran. Man kann jetzt fast kostenlos digitale Werte verschicken, Spiele spielen, Mini-Apps nutzen oder kleine Zahlungen machen direkt in Telegram. Und noch wichtiger in den Ankündigungen, Telegram übernimmt jetzt auch selber das Steuer. Da stand bislang eine unabhängige Foundation dahinter, die Ton Foundation. Und Telegram hat jetzt gesagt, die sind uns zu träge, wir gehen da jetzt selber mit rein. Hat einen Validator mit 2,2 Millionen Tonnen gestaked, um da wirklich einschneidend mitgestalten zu können. Neue Technik-Updates, Performance-Verbesserungen, überarbeite Plattform. Und Durov sagt, in 2 bis 3 Wochen werden die Entwickler es nicht mehr wiedererkennen, es soll schneller, einfacher, leistungsstärker werden. Der Markt hat das wie ein explosiv aufgenommen. Der Kurs der Kryptowährung Toncoin, der Ton, ist innerhalb eines Tages um 36% gestiegen, lag so bei 1,35, 1,40 im Dollar, ist jetzt bei 2,30 im Dollar und damit gehört Ton wieder zu den Top 20 der größten Kryptowährungen und einer Marktkapitalisierung von 5 bis 6 Milliarden US-Dollar. Also für die Einsteiger nochmal ein bisschen einfach erklärt. Ton ist eine schnelle, günstige Autobahn, die direkt in der Telegram-App eingebaut wurde für Zahlungsdienstleistungen. Null Gebühren, direkte Unterstützung und ja, macht 1 Milliarde Nutzer jetzt auf einen Schlag mit dem Ton-Tool, mit der Messenger-App zu einfachen Usern in der Kryptowelt. Dann schauen wir mal weiter. Tom Lee hatten wir auch schon öfter in den Nachrichten drin. Der ist einfach momentan nicht zu stoppen. Der Wall Street Bulle, Fundstrat-Chef, macht mit Bitmain Immersion Technologies weiter eine beeindruckende Rallye. Mit ihm kaufte das Unternehmen in den letzten Tagen wieder über 101.000 Ethereum für 240 Millionen US-Dollar. Bitmain wird damit immer mehr zum Ethereum-Pendant von Strategy, ehemals MicroStrategy, und Tom Lee wird zum Michael Saylor der Ethereum-Welt. Er hält jetzt 5,1 Millionen Ethereum, das macht ungefähr 4,3% des gesamten Ethereum-Angebots aus, Wert von knapp 12,4 Milliarden Dollar und er will da in den nächsten Jahren, wahrscheinlich Monaten, auf 5% des Ethereum-Angebots kommen. Er macht es genauso wie die Saylor-Strategie bei MicroStrategy. Er nimmt Ethereum als Treasury-Asset. Massiver Kaufdruck entsteht, reduzierter Verkaufsdruck lässt seine Aktien steigen. Es basiert durch Leverage und das Halten der Werte durch Staken. Und sind beide mittlerweile, Tom Lee wie auch Michael Saylor, unstoppable, wie die Industrie sagt. Wir werden sehen, wie die weitere Entwicklung ist. Tom Lee sieht Preisziele von 250.000 US-Dollar im Bitcoin langfristig. Er sieht es im Ethereum im bullischen Case bei 62.000 Dollar. Er spricht immer mehr von Crypto Spring und Tsunami für Bitcoin und ETH. Wir werden sehen. Er ist da sehr bullisch unterwegs. Tether, die weltgrößte US-Dollar-Stablecoin. Herausgeber hat im vergangenen Jahr über 3,6 Milliarden Transfers unter 100 Dollar getätigt. Und das ist ja immer wieder, wie du auch schon gesagt hast, Paul, in Verbindung gebracht wird mit Kriminalität und Geldwäschen und so weiter. Über die Hälfte aller Transaktionen im Tether waren unter 100 Dollar bei durchschnittlich 9 Cent Gebühren. Und es wird auch hier klar, der US-Stablecoin USDT wird zum globalen Mikrozahlungsnetzwerk. Immer da, wo klassische Banken bzw. teuer nicht verfügbar sind oder auch in Regionen, wo galoppierende Inflation ist, Türkei beispielsweise, wo die Menschen ihre Werte dann immer öfter in Krypto-Stablecoins absichern. Ja, und zum Schluss, da sind wir, wie wir angefangen haben, Trump und die Kryptowelt, Forbes und CoinDesk haben sich die Woche mal in den Medien geäußert und haben das ein bisschen plastisch dargestellt. Ich muss da ein bisschen bei schmunzeln. Stellen Sie sich vor, Sie besitzen ein normales Bankkonto und plötzlich steigt Ihr Vermögen um das Dreifache. Und genau das, ihr werdet es nicht glauben, genau das ist dem US-Präsidenten Donald Trump. Also laut aktuellen Schätzungen von Forbes und Cointelegraph liegt das Trump-Vermögen mittlerweile bei 6,5 Milliarden Dollar. Ein Zuwachs von mehr als 280%, seit er im Amt ist. Ein Drittel davon, fast 33%, stammt aus Kryptowährungen. Wir wissen, Trump und seine Familie verdient an Projekten wie World Liberty Financial, an Krypto-Plattformen, an Meme-Coins. Und das brachte ihm wohl, seit er das Amt übernommen hat, etwas mehr als 2 Milliarden Dollar ein. Und das ist ein absolutes Novum. Das sieht mittlerweile auch die amerikanische Presse, dass ein Präsident gleichzeitig Politik macht, der auch den Markt reguliert und dann das Bankkonto explodiert.
1: So gesehen stimmt's ja dann, dass das Krypto irgendwie verbrecherische Geschäfte möglich macht. Auch wenn das vielleicht in anderer Art und Weise gemeint war. Ich danke dir herzlich, lieber Mike, für diese Krypto-News aus der Bubble. Crypto is a Bubble, wie AI nur eine Bubble ist und die Chinesen sind auch alle nicht ernst zu nehmen. Also alles, nichts, mit dem man sich befassen muss. Das machen nur so ein paar schräge Vögel wie Mike the Pirate und wir hier jede Woche und all die, die uns zuhören. Ich hoffe, das hilft beim Einstieg in diese andere Welt. Ich selber habe jetzt erst dank deiner Krypto-News gerade mitgekriegt, was mit meinem Tonnenvermögen passiert ist, also Vermögen tatsächlich, weil jetzt ist es auf über 1000 Dollar damit gut gestiegen durch diese Erhöhung. Vielen Dank, das bekommt man automatisch, wenn man einen Telegram-Kanal hat, in dem viele Menschen sind, ohne dass man Werbeverträge mit Telegram hat, weil Telegram da automatisch Werbung einblendet. Kann man gar nichts gegen tun. Ich habe keine Werbeverträge im Telegram-Kanal. Ich bewerbe da nichts von irgendwelchen Dritten. Und trotzdem macht Telegram da Werbung, gibt dann aber in seiner Tonnenwährung etwas ab. Und da ist jetzt tatsächlich in all den Jahren, die ich das mache, sind da über 1000. Mittlerweile geht es auf die 2000 US-Dollar an Wert zu, die in Tonnenwährung ausgezahlt werden. Ich habe das nie ernst genommen, großartig. Habe da auch noch keine Möglichkeit gefunden, das irgendwie umzutauschen. Aber habe dann die Wallet aktiviert und ich meine, das ist jetzt mal eine Ansage, ne? Also knapp 2000 Dollar, die sich entwickelt. Mal sehen, was kommt. Ich traue denen nicht, muss ich ehrlich sagen. Seitdem Pavel Durov in Frankreich im Knast saß, was ich ihm menschlich komplett nachvollziehen kann, kooperiert er ganz artig mit der EU-Kamarilla. Und ich halte diese, eine Währung, die an Telegram angeschlossen ist, bei einer Bude, die alles an die Franzosen gibt, für absolut eine Honeypot. Aber das ist natürlich bar jeder technischen Sachkenntnis. Einfach nur ein persönliches Gefühl. Ich weiß nicht, wie du es damit hältst, Hermann. Da bin ich eher bei Bitcoin noch, dem ich da mehr traue. Ja. Aber alles.
0: Habe ich eine Nachricht, aber zuerst muss ich sagen, die SPD hat recht. Du bist reich geworden mit Krypto. Also da kann was nicht stimmen.
1: Ja? Steuern. Also sofort Steuern. Genau.
0: Also Lars, wenn du uns hörst, ja, hier ist,
1: knapp 2000
0: hier ist
1: Dollar.
0: Einer. Ja. Genau, hat 2000 Dollar.
1: In 5 Jahren.
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4: 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Wegen der Übernahme eines bezahlten Mordauftrags ist ein 18-Jähriger vom Landgericht Köln zu einer Jugendstrafe von 3,5 Jahren Haft verurteilt worden. Das Gericht sah es als erwiesen an, dass sich der in Schweden lebende junge Mann mit Migrationshintergrund im September vergangenen Jahres über einen Messenger-Dienst gegen Geld in unbekannter Höhe hatte anwerben lassen. Er legte in der Verhandlung demnach ein Teilgeständnis ab. Seinen Angaben nach sollte der Auftrag lediglich darin bestehen, das Opfer durch Beinschüsse zu verletzen. Das glaubte das Gericht aber nicht, unter anderem wegen des großen Aufwands bei der Tatplanung und der Tatsache, dass das Opfer wenige Wochen später durch Schüsse eines anderen Täters lebensgefährlich verletzt wurde. Shell-Chef Wael Zawan sagt, weltweit fehlen 1,2 Milliarden Barrel Öl. Das entspricht 12 ganzen Tagen des weltweiten Verbrauchs, die aufgrund des Iran-Kriegs verloren gegangen sind. Über 10% der weltweiten Rohölproduktion sind ausgefallen und das Defizit vergrößert sich von Tag zu Tag. Die Lagerbestände stürzten auf den niedrigsten Stand seit 2003 ab. Eine Wiederherstellung des Gleichgewichts könnte fast ein Jahr, wenn nicht sogar länger, dauern. Dies ist der größte Versorgungsschock in der Geschichte des Ölmarktes, sagte der Shell-Chef. Am kommenden Wochenende findet der vom Sozialistisch-Demokratischen Studentenverband SDS an der Technischen Universität Berlin organisierte antikapitalistische Jugendkongress Take Back the Future statt. Laut Veranstalter werden rund 1500 Studenten und Schüler erwartet, die über Strategien gegen die AfD, Faschismus und autoritäre Entwicklungen diskutieren wollen. Doch schon im Vorfeld wird erhebliche Kritik an dem Programm laut. Die Universität forderte die Organisatoren am Dienstag deswegen auf, 14 Programmpunkte zu streichen. Andernfalls könne der Kongress nicht vollständig auf dem Campus stattfinden. Auseinandersetzungen über zulässige Veranstaltungen an Hochschulen hatte es bereits im November gegeben, als die Humboldt-Universität und die Freie Universität Treffen der Gruppe Studis gegen Rechts kurzfristig absagten. Einen möglichen Einfluss der AfD wiesen die Hochschulen damals zurück und verwiesen auf das Neutralitätsgebot, welches ebenfalls der Grund für die aktuellen Streichungen bestimmter Programmpunkte ist. 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
0: Muss ich sagen, die SPD hat recht, du bist reich geworden mit Krypto, also da kann was nicht stimmen.
1: Steuer, also von, sofort Steuer.
0: Genau. Also Lars, wenn du uns hörst, ja, hier ist,
1: knapp 2000
0: hier ist
1: Dollar.
0: Einer, ja. Genau, hat 2000 Dollar.
1: In 5 Jahren. Nee,
0: ich habe noch eine Kleinigkeit, die gestern Abend passiert ist, und zwar hat mir das jemand über X geschickt. Aus Amerika. Es sind nämlich 4 große Institutionen gestern zusammengekommen, die US Treasuries tokenisiert gesettelt haben. Das hört sich erstmal ganz einfach an. Das war nämlich Mastercard, Ondo Finance. Da muss man sich den Kurs von Ondo anschauen auf dem Kryptomarkt. Ganz interessant, weil Ondo die Tokenisierungsplattform von BlackRock ist. Und dann kommt JP Morgan und Ripple erstaunlicherweise. Und die haben auf einer Plattform Kinexys zum ersten Mal US Treasuries, also US-Staatsanleihen, praktisch real-time gesettelt, und zwar auf ein Singapur-Ripple-Konto. Das heißt, zum ersten Mal fand dieser gesamte Workflow außerhalb von Banking Hours in Amerika statt. Mhm. Und das ist etwas, was man beachten sollte. Die US Treasuries haben praktisch zum ersten Mal Cross-Border, also über die Staatsgrenzen hinaus, real-time in absoluter Echtzeit gesettelt. Und am gleichen Tag hat Morgan Stanley sehr aktiv sein direktes Krypto-Trading auf ihrer E-Trade-Plattform promotet. 8,6 Millionen Kunden können jetzt für 0,5% Fee pro Transaktion handeln. Und man darf nicht vergessen, Morgan Stanley hat MSBT, also MSBT, rausgebracht. Das ist ein ETF in direkter Konkurrenz zu iBit, also das, was BlackRock, einer der größten Käufer von Bitcoin in den letzten 15 Monaten. Und die managen das Ganze aber nur mit 0,14%, also 14 Basispunkte Management-Fee. Und das heißt, hier sieht man ganz deutlich, es sind 2 Architekturen. Auf der einen Seite ist es eine Blockchain, die jederzeit an 4 Stellen angehalten werden kann, nämlich von Mastercard, von Ondo, von JP Morgan, von Ripple. Und auf der anderen Seite ist Morgan Stanley jetzt, obwohl sie ein großer Wall Street Player sind, dahin und hat gesagt, nein, wir geben das auf Bitcoin frei. Und da ist etwas, was der Genius Act, der diese Woche auch wieder Schritte nach vorne gemacht hat, das ist also eine Krypto Regulierung. Die sieht nämlich vor, dass die Möglichkeit der Einfrierung von Stablecoins unbedingt vorgesehen werden muss. Und das hat Bitcoin nicht. Also von daher, choose your empire. Hm. Es ist letztendlich ein Kampf, kontrolliert gegen fast unkontrolliert. Wir wissen nicht, ob auch Bitcoin irgendwann die Rollläden runtermacht. Hm. Aber wo immer das ist, wir haben immer wieder die Nachfrage, wie ist das steuerlich und kann ich KYC? Da sage ich immer nur, ihr müsst die Freibeträge beachten, bevor ihr 1.000 Euro oder im besten Fall, wenn ihr keinen Job habt, könnt ihr, glaube ich, bis 11.000 Euro verdienen, dass noch keine Steuern anfallen. Hm. Macht euch über Steuern erst später Gedanken. Erstmal lernen, also auch mit der nackten Mark, auf die wir gleich kommen. Für mich ist es wichtig, der digitale Euro wird kommen, auch wenn man so nicht wirklich weiß, warum. Also Stelter hatte diese Woche einen Podcast,
1: wo er sagt, nicht wirklich weiß, warum. Also die Vollkontrolle der Insassen durch staatliche Verwaltung ihrer Gutscheine.
0: Professor, ja, genau, ja. Den Professor, den er da hatte, der sieht das auch nicht ganz so. Und sie wissen zwar nicht, warum man das macht, aber ich möchte das auch nicht ins Lächerliche ziehen, weil Doch. Ich ihn finde. Okay, also gut. Also auf jeden Fall, es tun sich Dinge. Und da ist es eben so, nach wie vor halte ich für eine legitime Assetklasse. Das heißt, wir sind ja im Krypto und im Bitcoin dabei, aber jetzt mit Morgan Stanley, dass die das ihrem Kundennetzwerk zugänglich machen. Die haben, glaube ich, 8 Billionen Dollar under Management. Das heißt, das, was Mike vorhin angesprochen hat, dass die breite Masse, die Kleinanleger, eigentlich aus Bitcoin jetzt mehr oder weniger raus sind, beziehungsweise als Käufer aufgehört haben. Das stimmt, die Großen machen das, aber man sieht auch deutlich diesen Shift aus dem eher mittlerweile für die richtigen Krypto-Jünger langweiligen Kryptomarkt, die gehen jetzt in AI-Werte. Also wenn du siehst, dass eine AMD um 18% am Tag steigt, das sind Kryptowerte, weil früher hat man diese Memes gehabt, wo man sagt, hier ist der Aktienanleger 3% verloren und er heult. Und da sitzt der Kryptomann, der hat gerade 65% Bear Market und der sitzt da und sagt, naja, es ist wie immer, what goes down must go up. Also von daher, du siehst die unterschiedlichen Mentalitäten, aber es ist ganz deutlich ein Shift in diese Krypto oder in diese AI Aktien und da geht die Post ab.
1: Ja, ja, was durchaus aber nicht euch jetzt davon abhalten soll, das tatsächlich mal zu probieren. Dafür machen wir mal kräftig Werbung. Du hast es schon erwähnt, die nackte Mark ist eine Möglichkeit, mal mit Krypto zu experimentieren und zwar eine, bei der ihr uns helfen könnt. Wir haben einen Spendencoin erfunden, den ihr uns dann geben könnt. Da gebt ihr uns euer Geld. Das hat nichts mit Investment zu tun, aber ihr lernt eben nebenbei eben, wie das mit Krypto überhaupt funktioniert. Und ich glaube, die wichtigste Botschaft des Tages jetzt, da, der schließe ich mich an, ist das, was du gerade gesagt hast. Wir hören so viel. Was macht dann das Finanzamt? Das muss ich lückenlos nachweisen. Ja klar, also wenn die Windeln natürlich schon voll sind, bevor ihr überhaupt Pipi gemacht habt, das soll mich jetzt denen sagen, die diese Fragen stellen, das ist der geringste Teil unter euch, dann ist es nichts für euch. Also dann solltet man saugstarkere kaufen und das ganze Thema vielleicht weglassen. Aber ich glaube, alle anderen, die sich sagen, ja, 11.000, das ist erstmal ein ziemlich dicker Freibetrag. Ja, also wer das Problem hat, 11.000 Euro verdient zu haben mit Krypto, dessen Probleme hätte ich gern. Bis dahin könnt ihr einfach mal ausprobieren. Nehmt einen 100er, kauft euch beispielsweise Bitcoin, kauft euch Monero als anonymen Coin, probiert den mal aus. Guckt euch dann beispielsweise, Achtung Werbung, ein Seminar, ein Trainingsprogramm von Mike the Pirate an, was wir im Paul Brandenburg Shop verkaufen wollen. Mal wirklich hands-on, 1:1 mit Mike Fragen stellen kann, wie geht das jetzt, wie bediene ich eine Börse wie Jupiter, macht das anders, zahlt da gar nichts für, kauft uns da nichts ab, macht das bei YouTube auf die harte Tour und guckt euch Videos an, aber probiert mal für einen 10er, einen 20er oder sogar einen 100er Kryptos zu kaufen und zu versuchen, damit einem Freund einen Cent zu übertragen und zu sagen, guck mal hier, ich habe dich bezahlt. Es ist, wenn man einmal reingesprungen ist, wirklich lange nicht mehr so schlimm. Es ist tierisch unübersichtlich von außen, das gebe ich zu. Ich selber breche auch in allen Farben, wenn ich mir beispielsweise Jupiter anschaue, das ist das, was Hermann mir im Blogzocker immer überhilft, diese Börse. Da klickst du heute an einer Stelle und bei der nächsten Woche guckst du wieder dahin, da haben die Buttons verschoben. Da ist auch System dahinter, ja, wir haben es bei Blockzocker schon mal besprochen, da will man natürlich, die Börse will das Geld, was sie bekommen hat, will sie mal bei sich halten und will dadurch auch verhindern, dass du zu einer anderen Börse gehst, klar. Aber es
0: du warst so lange in Berlin, Paul. Du
1: Wieso?
0: Bist so lange in Berlin. Inwiefern? Nein, nicht ganz so. Also,
1: doch,
0: natürlich,
1: Katastrophe, Entschuldigung.
0: Wir sind noch am Anfang, aber wir müssen uns das richtig einrichten. Und bevor jetzt wieder die Fragen kommen, welche Freibeträge, also wenn ihr Kinder habt, macht es auch auf die Kinder. Ja, also mein Sohn zum Beispiel darf 11.100 Euro Freibeträge haben und wenn es irgendwie geht, dann mache ich es eben auch auf ihn, weil somit versorge ich ihn dann später. Also,
1: lieber Hermann.
0: Natürlich gibt es jetzt wieder Fragen, ja. aber die Message ist.
1: Lieber Hermann. Ja. 11.000 Euro ja. ist eine solche Stange Geld. Ich weiß, in deiner ja. Bankenwelt, da ist das ein Kaffee zum Geld. Mittag. Aber für jemanden wie mich, vermutlich auch Hörer, sind 11.000 Euro einfach als Zusatzding im Jahr eine Sache, wo wir sagen, okay, wenn ich die hätte, wäre mein Leben anders. Also wir reden über eine riesige Menge Geld. Ja, eine riesige Menge, mit der man ausprobieren kann, in der keinerlei Gefahr besteht, auch wenn es so kriminalisiert wird, ja, also so in die Nähe von Verbrechen gerückt wird, ist das alles vollkommen legal. Ihr macht euch nicht verdächtig, wenn ihr damit mit Krypto experimentiert, völlig unabhängig von unserer nackten Mark. Das soll es für diese Woche gewesen sein, ihr Lieben. Das war die Folge 77 des Nackten Geldes. Wenn ihr Fragen habt an Hermann, dann schreibt doch auf X an Banker-Hermann oder kommentiert unter dieses Video auf theplatform.net. Geht sehr gerne in unseren Telegram-Kanal, unsere NACMA-Community und chattet dort mit Mike the Pirate über all things Crypto. Lasst eure Meinung da oder stellt ganz einfache Grundsatzfragen, für die ihr euch überhaupt nicht dumm fühlen müsst, denn genau dafür ist es gedacht, den absoluten Anfang zu machen. 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Hört gern morgen ab 6 Uhr auch wieder Nacktes Niveau. Vor allem aber schaltet nächsten Freitag hier wieder ein und habt bis dahin verdammt nochmal einen wunderbaren Start ins Wochenende.
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10: Männer müssen sich in diesen Zeiten warm anziehen. Nicht erst seit der Fernandes-Ulmen-Affäre wird Männlichkeit als toxisch beschimpft. Und auch Männer giften gegen Männer. Grünen-Chef Banatschak sagt, statistisch ist es für Frauen nachteilig, in einer heterosexuellen Beziehung zu sein. Und Kriminalbeamtenvertreter Peglo meint angesichts explodierender Vergewaltigungszahlen besser keine Beziehung mit einem Mann eingehen. Und der NDR zitiert, Männlichkeit muss überall verdächtig werden. Männer werden im neuen feministischen Deutschland ganz offiziell als Gesamtgruppe verunglimpft. Das Bundesfamilienministerium empfiehlt Jungen und Männern, Feminismus zu unterstützen, Verzicht zu üben oder einfach mal die Klappe zu halten. Das steht da wirklich. Was soll dieser Männerhass und diese Spaltung? Und warum ist eine Männergruppe tabu? Jetzt den Punkt Preradovic. Hallo Professor Dr. Michael Klein, schön, dass Sie da sind.
11: Ja, gerne. Guten Tag.
10: Ich stelle Sie kurz vor. Sie sind klinischer Psychologe und psychologischer Psychotherapeut in eigener Praxis, Männerexperte in Psychotherapie und Coaching und psychologischer Forscher zu Männerfragen. Seit 30 Jahren befassen Sie sich unter anderem mit Männerpsychologie, Gewaltprävention und Geschlechterbeziehungen. Sie waren von 1994 bis 2020 außerdem Professor für klinische Psychologie an der Katholischen Hochschule NRW in Köln. Sie sind Autor mehrerer Bücher und schreiben für verschiedene Publikationen wie Cicero, NZZ und Der Sandwirt. Und da schreiben Sie auch über die zunehmende Männerfeindlichkeit. Also Sie forschen, wie ich gerade gesagt habe, ja seit mehr als 30 Jahren. Wann hat diese Männerfeindlichkeit begonnen?
11: Ja, die hat eigentlich eine lange Geschichte. Es gibt sogar Autoren, die sagen, das hat schon im späten 18. Jahrhundert angefangen und das auch teilweise mit Quellen belegen können. Aber in einem engeren Sinne gehe ich davon aus, und das kann man, glaube ich, auch ganz gut belegen, ist das eine Entwicklung der letzten 50 Jahre etwa.
10: Okay, immerhin schon. Ne? Aber ich glaube, so schlimm oder so krass wie heute war es eigentlich noch nie. Jetzt am Vatertag gestern gab es in Berlin eine Demo gegen Männergewalt. Der Mann gilt inzwischen ja als Mängelwesen, ja, als Gefahr für Frauen und für sich selbst. Gibt es eigentlich irgendwelche wissenschaftlichen Erkenntnisse, die dieses Männerbild belegen?
11: Also diese Entwicklung der Männerfeindlichkeit hat sich natürlich beschleunigt, exponentiell in den letzten Jahren. Es gibt zu dem, was da massenhaft propagiert wird, natürlich keinen Beleg. Wir haben in den meisten Wesensarten zwischen Männern und Frauen keine so dramatischen Unterschiede. Es gibt im Bereich Impulsivität, gibt es Werte, dass das mehr Männer sind, die impulsiv reagieren. Aber man muss sich immer klar machen, und das ist auch das Problem der Gegenwart, dass das eben nicht alle Männer sind, sondern wir reden im Grunde immer über Minderheiten. Also bei der Impulsivität und bei der Antisozialität sind es mal grob geschätzt 5% der Männer, die da auffällig sind. Und genau das wird dann in der Öffentlichkeit, in den Medien und auch zunehmend in der Wissenschaft unzulässigerweise generalisiert.
10: Hat denn Testosteron was damit zu tun?
11: Nur sehr indirekt. Also Testosteron ist auch ein Hormon, was eben auch vielfach falsch interpretiert wird. Das hängt auch zusammen mit sozialer Zusammenarbeit, mit Kooperativität und nur sehr indirekt mit Aggressivität. Der Zusammenhang mit Aggressivität tritt vor allen Dingen auf, wenn das männliche Wesen unter Stress ist und dann eben diese Stressabfuhr bewerkstelligen muss. Aber es gibt keinen eindeutig linearen Zusammenhang zwischen Testosteron und Gewaltverhalten.
10: Aber wahrscheinlich mit Politik und Männerfeindlichkeit. Also der NDR verbreitet im Internet die Forderung des selbsternannten Männerforschers Christoph May. Für den Fall Fernandez gilt, Männer müssen sich positionieren, ob sie wollen oder nicht. Jeder Mann, der schweigt, macht sich verdächtig. Männlichkeit muss insgesamt verdächtig werden. Also May will sogar Männlichkeit generell abschaffen und wird dafür auch von unter anderem von der Bundeszentrale für politische Bildung gefördert. Da frage ich mich natürlich, sollte Politik nicht eher verbinden als spalten?
11: Ja, das sind natürlich völlig unzulässige Parolen und irrationale Botschaften, die aber im öffentlich-rechtlichen Rundfunk offensichtlich sehr gerne gesendet werden. Natürlich leben die Medien von extremen Botschaften, aber so weit muss es natürlich nicht gehen. Ne? Das Problem mit Männlichkeit, oder wir müssen eigentlich genauer sagen mit Männlichkeiten, weil es gibt durchaus viele verschiedene Erscheinungsformen. Das Problem mit den Männlichkeiten heutzutage besteht eigentlich eher darin, dass Männer, junge Männer und Jungen verunsichert werden, dass sie in ihrer Identität sich nicht gesund und klar entwickeln können. Und verunsicherte Männer, das ist in der Tat eine Gruppe, die dann riskant werden können, weil sie eben in ihrer Identität nicht gefestigt sind, weil sie gar nicht wissen, wer sie eigentlich sind oder sein sollen, und weil man ihnen dieses Mannsein im Grunde abspricht. Und Mannsein bedeutet heute natürlich in unserer Umwelt nicht, dass man ein Mann ist wie vor 150 Jahren oder dass man eben nur Krieger ist, sondern der Mann, der durchs 21. Jahrhundert navigiert, der muss eben klug sein, empathisch sein, flexibel sein, aber auch stark sein. Also da kommen sehr, sehr viele Anforderungen zusammen, gerade auch von den Frauen. Also wenn es um Beziehungsentwicklung, Sexualität und Partnerschaft geht, so dass man den jungen Mann nicht so verunglimpfen sollte, sondern dass man ihn eher in seiner mannigfaltigen Entwicklung fördern muss eigentlich. Und wenn dann irgend so ein selbsternannter Männerexperte da, der natürlich alles andere ist als das, der dann mit solchen Botschaften kommt, das ist dann im Grunde ein weiterer Tiefschlag für auch die gesunde Entwicklung von Jungs und jungen Männern.
10: Ja, aber er ist ja nicht alleine. Auch das Familienministerium kümmert sich jetzt eigentlich auch nicht wirklich um Männer, sondern in erster Linie um feministische und queere Themen. Jungen und Männern empfiehlt das Ministerium sogar offiziell, Feminismus zu unterstützen, sich selbst zurückzunehmen oder einfach mal die Klappe zu halten.
11: Ja, genau. Das ist also schon mehrfach ja auch kolportiert worden, diese Empfehlungen.
10: Ich habe es nachgelesen, ja, das ist verrückt.
11: Ja, ja, diese Empfehlungen des BMFSFJ, wie das früher hieß, zur Gleichstellung. Dazu muss man einfach sagen und auch offenlegen, dass dieses Ministerium seit vielen Jahren eine Hochburg des Feminismus, des kämpferischen Feminismus ist und dass man von daher und von dort keine neutrale, ausgewogene oder im Grunde auch nur männerfreundliche Berichterstattung erwarten kann. So ein Ministerium müsste genauso grundsätzlich männerfreundlich sein, wie es frauenfreundlich ist.
10: Also ja, es geht ja um Familie auch, ne?
11: Ja, das
10: geht
11: Familie, Kinder. Also menschenfreundlich, ne? Aber wenn Sie diese ganzen Verlautbarungen dieses Ministeriums, vor allen Dingen jetzt in den letzten Jahren, auch in der Ampelzeit ganz extrem, sich anschauen, dann ist es im Grunde eine den Männern gegenüber grundsätzlich feindselige Berichterstattung. Und das ist in keiner Weise förderlich.
12: Ja, ich meine, einfach mal die Klappe halten. Ne? Das ist schon, das steht da und ich habe mich gar nicht mehr eingekriegt, muss ich
11: gestehen. Ja, der Satz kommt von dem Schweizer, in Anführungsstrichen, Männerexperten Theunert, der da das Ministerium und die Regierung beraten hat und der diesen Satz auch hineingeschrieben hat. Und selbst wenn man ihn jetzt nur aus dem Zusammenhang betrachtet, ist so etwas in keiner Weise förderlich. Also Männer sollen nicht die Klappe halten, sondern Männer sollen sich ausdrücken dürfen. Man soll mit ihnen in einen Diskurs gehen und Männer sollen auch die Gelegenheit haben, sich in ihren Bedürfnissen und in ihren Identitäten weiterzuentwickeln. Und da ist so eine Aussage wie Klappe halten einfach völlig unter Niveau.
12: Bei Ihnen habe ich ja gelesen, dass Männer verstummen, also angesichts dieser Männerfeindlichkeit und dass sie auch nicht mehr über Frauen reden.
11: Ja, das ist jetzt eine der unerfreulichen Folgen. Man hat das ja auch bei den Demonstrationen dann in der Folge dieser Fernandez-Kampagne gesehen, dass da die Männer sogar auf dem Hamburger Rathausmarkt bei so einer Veranstaltung aufgefordert wurden, sich in die Augen zu schauen und ihre Schuld zu bekennen, grundsätzlich Mann zu sein. Das sind natürlich Dinge, die für die psychisch gesunde Entwicklung von Männern völlig abträglich sind. Ne? Männer sollen lernen, über sich zu sprechen, sich besser kennenzulernen, sich zu öffnen und natürlich auch über ihre Probleme und ihre Problemlagen zu sprechen. Das muss einfach möglich sein. Man muss dann dazu sagen, heutzutage in einer geschützten Atmosphäre. Das ist dann eben, wenn Sie Glück haben, eine Männergruppe, wenn es die gibt, die eben positiv geleitet ist und nicht Männergruppe, die die Leute dazu anleitet, jetzt nur dem Feminismus zu folgen oder eben Coaching oder Psychotherapie. Und der Bedarf bei den Männern, insbesondere bei den jüngeren Männern, Identitätsbildung, der ist riesig.
12: Ja, ich habe den Eindruck, wir waren ja schon mal viel weiter, wenn ich jetzt so meine Generation ansehe. Ne? Also es ist ja auch dieser Männerhass oder dieses nach Frauen nach vorne schieben, heißt ja auch, Frauen werden immer noch benachteiligt oder so, was ich inzwischen allerdings gar nicht mehr so sehe. Das war ja selbst in meiner Generation nicht mehr wirklich so. Also ich konnte frei entscheiden, was ich machen will. Ich konnte mich ausleben. Ich mochte Männer, Männer mochten uns Frauen. Es war eine viel lockerere Atmosphäre, ja. Und auch dort war es ja eigentlich schon normal, dass Männer sich auch geöffnet haben und geredet haben. Also ich habe den Eindruck, wir machen gerade einen riesigen Rückschritt.
11: Ja, wir sind in einer deutlichen Rückentwicklung seit Jahren inzwischen, was Geschlechterrollen, aber auch was die Offenheit angeht. Es gab gerade vor ein paar Wochen eine Veröffentlichung in einer britischen Zeitschrift, die dann gefunden hat, dass junge Frauen immer negativer über Männer sprechen oder urteilen. Das heißt, diese grundsätzliche Offenheit und diese grundsätzliche Bereitschaft, sich mit dem anderen Geschlecht auseinanderzusetzen auf der Basis, auf einer gesunden, positiven Basis, die wird zumindest bei den jungen Frauen immer geringer. Und das ist natürlich in der Regel nicht Resultat von Lebenserfahrungen. Das wäre ja was anderes, Lebenserfahrungen, die diese Frauen gemacht haben, sondern das ist Resultat von medialer Indoktrination, also im Grunde von Propaganda, die eben massenhaft verbreitet wird, in dem Sinne, Männer sind eben, ja, sind nicht gut, sind toxisch und so weiter. Auch gerade dieser Begriff des Toxischen wird ja vollkommen missbraucht. Der hat ja ursprünglich mal bedeutet, so in der Männerbewegung der 80er Jahre in den USA, wo der aufkam, da sollte der mal bezeichnen, dass Männer, junge Männer, die im Knast gelandet sind, dass die eben durch ihre Väter in negativer Weise erzogen und vergiftet worden sind. Das ist so dieser Ursprung dieses Toxischen, ne? Was aber heutzutage ja völlig explodiert ist und inflationiert ist. Und bei diesen Kampagnen, die Sie auch gerade erwähnt haben, da geht es ja in diese Richtung, dass das unzulässigerweise verallgemeinert wird, dass in jedem Mann sozusagen grundsätzlich etwas Toxisches ist oder schlummert, was natürlich völliger Unfug ist.
12: Sie sprechen von medialer Propaganda, aber es ist ja auch eine politische Propaganda. Es sind ja nicht die Medien alleine. Mhm. Wir haben es ja gerade beim Familienministerium gesehen und es gibt ja inzwischen auch eine Meldestelle Antifeminismus. Darüber haben Sie auch schon geschrieben. Also worum kümmert die sich und vor allem worum kümmert die sich nicht?
11: Ja, das sind natürlich viele Entwicklungen im Gange, die äußerst negativ sind und problematisch sind. Nicht nur für Männer, sondern letzten Endes auch für Frauen sind diese Entwicklungen nicht gut auf die lange Sicht. Wir haben also diese zunehmende Skandalisierung des Mannes an sich. Wir haben diese Petz-Portale, die da mit Steuergeldern aufgezogen wurden, mit sehr unklaren Zuständigkeiten und Machtbefugnissen. Und es ist im Grunde eher ein medial-politischer Komplex, der da unterwegs ist, als dass es jetzt nur eine Seite ist, die sich natürlich gegenseitig hochschaukeln, Hand in Hand geben, kooperieren auch an vielen Stellen. Und im Grunde, denke ich, muss man sozusagen wirklich die Kernfrage stellen, wozu das alles und was soll das, ne? Dass sozusagen so ein starker Misanthrie, also dieser Männerhass oder diese Verunglimpfung von Männern hier hochgefahren wird. Und ich denke, wenn man es letztendlich versucht zurückzuführen auf die Ursachen oder die Verursacherinnen meinetwegen auch, dann geht es wie immer um die Machtzunahme und um die Machtmaximierung einiger weniger Personen, ne? Die dann auch im Grunde gnadenlos gegen einzelne Männer vorgehen und diese dann verurteilen, bloßstellen, letztendlich auch oft in der Existenz vernichten.
12: Ja, ich meine, es ist ja auch insofern politisch, dass Männlichkeit ja heute als rechts gilt. Und rechts gilt ja schon als rechtsradikal. Das heißt, Männer werden auf jeden Fall gleich in die extreme Ecke gestellt, in die politische.
11: Ja. Natürlich, das sind alles Verunglimpfungen oder das sind alles natürlich, wenn Sie so wollen, intellektuelle Kurzschlüsse. Ich denke, man muss sich so die Wesensarten von Männern und Frauen ganz genau anschauen, die psychologischen, sozialen, aber auch die biologischen Hintergründe, die oft vergessen werden. Es gibt kein rein sozial konstruiertes Geschlecht. Das ist natürlich intellektueller Unfug. Es gibt immer diesen Zusammenhang von biologischen, psychologischen, sozialen Merkmalen, die sich dann gegenseitig beeinflussen und dann auch hochentwickeln. Und Männlichkeit war mal was Positives, ist natürlich oft missbraucht worden, geschichtlich, ne? Auch von der Politik, von den Mächtigen im ganzen Nationalismus und Militärbereich. Aber ich denke, wir müssen wieder dahin kommen, die positiven Aspekte von Männlichkeit zu sehen und zu stärken, damit die nachwachsenden Jungen sich nicht radikalisieren und nicht extremisieren. Weil ich denke, dass da eine große Gefahr lauert, die noch gar nicht so recht erkannt worden ist, dass die jetzt heranwachsenden Jungen in dieser permanenten Verunsicherung, die sie haben in Schule, in Familie, in Medien, dass die entweder noch stärker suizidal werden, da haben wir ja heute schon ein großes Problem mit Suizidalität, was auch nicht öffentlich diskutiert wird, so gut wie nicht, oder eben, dass sie radikal werden. Und beides müsste nicht sein. Und einfach, um es nochmal in Erinnerung zu führen, so die klassischen Tugenden von Männlichkeit, und das kennt man ja schon aus der Antike, das sind dann so Dinge wie eben diese stoischen Tugenden. Das ist Mut, das ist Weisheit, das ist auch Selbstdisziplin, Mäßigung im Verhalten und natürlich das Streben nach Gerechtigkeit. Ne? Wenn wir es schaffen würden, die Kinder in diese Richtung zu erziehen, tatsächlich zu erziehen und zu unterstützen und zu akzeptieren, auch in ihren Problemlagen, dann wäre meiner Meinung nach schon unendlich viel gewonnen.
12: Ja, Jungen sind ja auch in der Schule inzwischen wesentlich schlechter im Allgemeinen als Mädchen. Ihnen wird auch schon eine große Aggressivität vorgeworfen. Was machen denn die Schulen da falsch?
11: Naja, im Großen und Ganzen nahezu alles. Es gibt natürlich viele einzelne Leuchttürme. Es gibt viele fantastische Lehrerinnen. Wir haben ja fast nur noch Frauen im System. Und natürlich auch die wenigen Lehrer. Aber grundsätzlich läuft das System in die falsche Richtung. Dass eben die Verhaltensweisen von Jungen, die Jungen typisch sind, also sozusagen auf der Ausdruck von Aggressivität, wenn man sich miteinander balgt und wenn man auf die Rangordnung dann ausfecht, das sind eben jungentypische Verhaltensweisen, die sind nicht schlecht, die sind notwendig, ne? Damit ein Kind, also jetzt ein Junge in dem Fall, seinen Standort findet und dass er dann eben auch Sicherheit spürt. Nicht alle Jungs können Anführer sein und für manche ist es eben auch wichtig, dass sie ihre Position in der Machtpyramide erkennen, ne? Und dass sie sich nicht überschätzen, weil das ja oft auch von den Eltern kommt, ne? Dass also jedes Kind ist dann der Star an sich. Und das ist eine Sache, die die Schulen natürlich voranbringen müssten. Also das heißt viel mehr, dass als Bildungsauftrag der Schulen leben zu lernen und Problemlösungen zu erkennen und einzuüben. Und letzten Endes das, was wir in der psychologischen Forschung als Resilienz bezeichnen, also die Fähigkeit, mit psychischem Stress umzugehen, ne, die muss erlernt werden. Aber das kann nur erlernt werden, wenn es einen unterstützenden Hintergrund gibt von Seiten der Pädagogen und natürlich auch der Eltern.
12: Also in den Schulen, wenn ich das richtig verstanden habe, ist heute eher der Standard, so wie sich Mädchen benehmen, die sich ja anders benehmen als Jungen, sagen wir mal mit 10 oder so. Ne?
11: Ja, also im Verhalten, im Alltag, bis hin auch in der Bewertung. Also wir haben ja ganz viele Studien, die zeigen, nicht nur in Deutschland, auch in anderen Ländern, nehmen Sie jetzt mal den Aufsatz, wenn Sie die Aufsätze anonym bewerten lassen, dann finden Sie bei der Notengebung keine Unterschiede zwischen den Jungs und Mädchen. Sobald die Namen mit auf diesen Aufsätzen notiert sind, schneiden die Jungs routinemäßig schlechter ab. Das hat zu tun mit unbewussten Vorurteilen der Lehrkräfte, überwiegend Frauen ja, gegenüber Jungs. Und das ist allein das schon ist ein Effekt von viel, auch von vielen anderen, der natürlich im Schulalltag eine Rolle spielt, ne? Dass doch viele Lehrkräfte, vor allem weibliche Lehrkräfte, auch in ihrer Ausbildung nicht gelernt haben, ihre unbewussten Vorurteile kennenzulernen, diese dann abzulegen, dass sie eben auch jungentypische Verhaltensweisen jetzt im Bereich Wettbewerb, Aggressivität verstehen und akzeptieren. Also im Schulbereich gäbe es so viel zu tun, was nötig ist. Wir haben diese Unterschiede im Schulerfolg zwischen Mädchen und Jungen in Deutschland schon seit 30 Jahren. Das ist schon sehr lange bekannt und es gab nie einen Aufschrei in der Öffentlichkeit. Ich bin sicher, wenn es umgekehrt wäre, hätte das schon längst zu jede Menge Maßnahmen geführt. Es gibt ja schon lange diese Girls' Days, was ja für die Mädchen auch fantastisch ist, ne? Aber dass man sozusagen, dass man die Jungs in der Schule mehr jungenspezifisch fördert, das ist kein Top-Thema der Politik oder des Bildungswesens. Und das ist natürlich auch ein großer Fehler im Hinblick auf die Zukunft dieser Jungs als Männer dann später mal.
12: Mhm. Ja, und es gibt noch ein großes Tabu in der Gesellschaft. Also wenn man heute so hört, ist Männlichkeit, toxische Männlichkeit ist das große Problem. Kriminalbeamten sagen angesichts explodierender Vergewaltigungszahlen, ja, besser nicht mit einem Mann zusammen sein. Der Mann ist das Problem. Aber Gewaltdelikte von männlichen Zuwanderern an Frauen, die dürfen nicht erwähnt werden. Die dürfen nicht, aber das ist ja eigentlich unlogisch, wenn man Frauen schützen möchte, oder?
11: Ja, also alleine diese selektive Tabuisierung, ne, der Gewalt, der sexuellen und physischen Gewalt durch Zuwanderer, was ja statistisch klar belegt ist, dass es ein höheres Risiko dort gibt, also eine höhere relative Wahrscheinlichkeit. Das ist empirisch völlig klar, aber solange das von den Herrschenden und auch von den Medien tabuisiert wird, wird man das Problem nie lösen, nie angehen. Das Problem wird im Hintergrund wachsen und wachsen und wachsen. Und bei jedem Gewaltakt gegenüber Frauen, jungen Mädchen, gibt es routinemäßig diese wehleidigen Bekundungen, aber es ändert sich nichts. Also man muss, und das ist ja eigentlich auch wissenschaftlicher Standard, man muss sozusagen immer versuchen, das Problem in seiner Ganzheit zu sehen. Und man darf keine Faktoren ausblenden. Und dieses Thema Gewalt,

0: Flensburg durchkommen, durch diesen Windwald oder über den über diese Offshore-Windräder. Und da weiß man auch aus Studien, dass die Tiere davon, dass also sogar ganze Populationen gefährdet werden. Also das hat sich in Studien gezeigt und wurde festgestellt.
1: Was ich auf deiner Seite TKP auch gelesen habe, da bin ich auf einen Artikel gestoßen, der über Infraschall durch Rechenzentren berichtet. Davon hatte ich auch noch nichts gehört. Das wird ja aber relevant. Ne? In Zeiten von KI werden ja auch immer mehr Rechenzentren gebaut. Wie produzieren jetzt die Rechenzentren Infraschall und ist der genauso gefährlich, sage ich mal, wie der von Windrädern?
0: Also ehrlich gestanden, ich weiß nicht genau, welche Frequenz der Infraschall hat. Es gab da Messungen von einem Musiker und Akustikwissenschaftler, der also festgestellt hat, dass der hat wörtlich gesagt, Rechenzentren sind eine Akustikwaffe. Mhm. Das heißt, diese Rechenzentren, die haben elektrische Leistungen in der Größenordnung von 5 Gigawatt. Also das sind ganze Städte, wären mit der Leistung versorgbar. Und es ist grundsätzlich so, alles, was sie bewegt, erzeugt Vibrationen, erzeugt Schalldruckquellen. Und das ist natürlich auch bei diesen Rechenzentren so, ne?
1: Ja, da hat ja einer in den USA diese großen Rechenzentren in der Wüste besucht, genau, und da den Infraschall gemessen. Und ich glaube, der war relativ besorgt.
0: Ja, genau. Also ich weiß nicht genau, mit welcher Frequenz die Druckquellen weggehen, aber auf jeden Fall im Infraschallbereich, also unter 20 Hertz, also sehr, auf jeden Fall sehr langreichweitig. Und das Problem, warum, also erstens mal, je länger die Welle ist, desto weniger wird sie gedämpft. Also es gibt eine Formel für die Dämpfung, das ist, die Dämpfung hängt ab vom Quadrat der Frequenz. Also von einem Hertz hat man etwas weniger Dämpfung als bei 10.000 Hertz. 10.000 mal 10.000 sind 100 Millionen, also 100 Millionenfach die Dämpfung wie wir jetzt reden, ist um 100 Millionenfach stärker als das, was ein Windrad abgibt. Und ähnlich ist es, soll es nur 10 Millionen sein oder soll es nur 1 Million sein? Es geht auf jeden Fall sehr weit. Nachdem diese Dinger riesig sind, ist es stark, hat man starke Druckquellen. Und man hat sie 24/7. Bei Windrädern ist das wenigstens nicht so, weil wenn kein Wind geht, dann erzeugen die auch keinen Strom und man braucht sowieso ein Gaskraftwerk als Ersatzkraftwerk.
1: Ja, das Glück.
0: Was bei den Rechenzentren übrigens noch dazu kommt, ist, dass sie die Umgebung, die Landoberflächentemperatur in bis zu 10 Kilometern und bis zu 9 Grad erwärmen.
1: Ui, aber das Problem haben wir ja bei Windrädern auch, ne? Also es gibt ja jetzt sogar von Stellen, die eigentlich nicht besonders verdächtig sind, große Kritik an Windrädern in Wäldern, ja, weil die so Schneisen reinbauen und weil die auch den Wald erwärmen würden.
0: Also es gibt Studien aus dem Jahr 2014 aus Texas bei den 4 damalsgrößten Windparks. Und da hat man eine Temperaturerhöhung, also eine Klimaerwärmung von 0,72 Grad pro 10 Jahre festgestellt. In Österreich gibt es einen Energiedetektiv in Graz, der hat sich das angesehen in Eisenstadt. Dort gibt es eine Temperaturmessung, Messstelle, also gibt es mehrere, der hat sich das in Eisenstadt angesehen. Das ist flach verlaufen, hat sich nichts geändert. Und mit dem Ausbau der Windkraft, die ja im Burgenland wahnsinnig stark ist, ist es ebenfalls um 0,72 Grad pro Dekade in die Höhe gegangen. Faktum ist, dass wir aber seither keinerlei Studien mehr in diese Richtung haben. Diese Mainzer-Gruppe ist eine sehr erfreuliche Ausnahme, weil sie also einerseits epidemiologisch gemessen haben bei 70 oder insgesamt 70.000 Impact-Gruppe und

0: und fast 50.000 Kontrollgruppe. Also das sind sehr große Gruppen, das ist sehr zuverlässig. Und sie auch zusätzlich auch noch die Wirkmechanismen erforscht haben, wie der Infraschall wirkt. Übrigens eine andere Wirkung des Infraschalls, wenn wir gerade über Vögel geredet haben, auch in eine schwedische Studie, man hat festgestellt, dass der Infraschall, die Schallwellen, bebrütete Eier killen von Hühnern. Und also in einer Hühnerfarm in der Nähe von Windrädern hat man das gesehen. Und zwar zwischen Tag 3 und 5 des Wachstums, des Küken, vernichten diese Druckpulse eines von den empfindlichen Strukturen, die fürs Wachstum benötigt ist. Dann wundern sich die Gründer wiederum, warum es so wenig Vögel gibt.
1: Ne? Das ja, ich denke mir, wenn es den Vögeln schon so sehr schadet, für uns kann es auch nicht gut gehen. Welche anderen gesundheitlichen Probleme?
0: Schwangere Frauen natürlich, vollkommen richtig.
1: Richtig, die haben
0: auch ja. Besonders davon beeinflusst, negativ. Mhm.
1: Und welche anderen, sagen wir mal, Gesundheitsprobleme gibt es jetzt noch, außer wir hatten jetzt das Herz als ein großes Problem?
0: Ja, die haben in der Zwischenzeit nur das Herz untersucht und haben aber also insbesondere diese jungen Kanäle in den Zellen untersucht, wo das Calcium für die Signalisierung sorgt und die Energieproduktion. Jetzt da oben haben wir die meisten Mitochondrien und Zellen, die unser Gehirn, also im Grundumsatz 25%. Der Energieumsatz ist passiert hier oben. Bei Säuglingen ist es 75% bekanntlich. Also da, das Gehirnwachstum. Also hier wird genauso die Calciumkanäle gestört. Unser Denkprozess geht über Calciumkanäle. Das sind die jungen Kanäle, die Kanäle öffnen sich und schließen sich je nachdem. Und wenn zu viel Kalzium in der Zelle ist, dann funktioniert das nicht mehr. Man kann zwar was dagegen machen, zum Beispiel Ubiquinol, also Coenzym Q10, das steuert das. Ne? Mhm. Also man kann schon Gegenmaßnahmen dagegen treffen. Aber warum soll jetzt bloß weil ein Windrad in der Nähe ist, um meine Kalziumkanäle zum Funktionieren bringen, die ganze Zeit Ubiquinol schlucken?
1: Ja, viele Leute klagen ja über Müdigkeit, über Kopfweh und so. Und gerade Müdigkeit, stelle ich mir vor, kann ja aber auch durchs Herz kommen. Ja? Also wenn das Herz nicht mehr so gut arbeitet, dann kann ich nicht mehr so viel Anstrengung ertragen, oder?
0: Also die Mainzer Forscher haben als nächstes, die Studie ist in Arbeit, wie das Gehirn beeinflusst wird durch den Infraschall. Sie haben weitere Körperregionen, also ich weiß nicht, die Leber arbeitet, weil dort die Mitochondrien mit Energie versorgt werden und alles machen können. Die werden genauso, also es wird der ganze Körper beeinflusst. Das ist wir sind da etwas ausgesetzt, was die Menschen sonst in der Nähe von einem Vulkan haben. Man bleibt dort in der Regel nicht allzu lange wohnen, ne? Also wenn da Feuer gespien wird und schaut, dass man sich entfernt, ne? Oder ja. Der Ausbruch ist zumindest irgendwann einmal zu Ende, ne? Nach 3 Monaten oder so.
1: Ja,
0: ist aber das Windrad, die sind ausgelegt auf eine Betriebsdauer von 25 Jahren und offenbar denkt niemand dran, die abzubauen, sondern im Gegenteil, es werden ständig neue aufgebaut. Ne?
1: Ja, das ist politisch so gewollt. Das Bundesumweltamt, das tut ja all diese Beschwerden ab, ja, und verweist auf den Nocebo-Effekt, was ich schon unglaublich finde. Also weil alle über die Gefahren von Windkraft reden, kriegen die Leute Beschwerden. Das klingt schon ein bisschen abenteuerlich. Also in Deutschland kann man sagen, offiziell ist die Windlobby sehr stark. Die Politik und auch die Medien ignorieren Gefahren und auch solche Studien, von denen wir geredet haben. Jetzt habe ich ja auch bei dir gelesen, das sieht in Frankreich anders aus. Und da gibt es sogar Gerichtsprozesse oder Gerichtsurteile.
0: Die Infraschall als Gesundheitsbedrohung anerkannt haben, ja. Also es gibt bisher ein Urteil. Es gibt in den USA die Trump-Administration, die also eigentlich nur einmal eines gemacht haben. Sie haben die Subventionen gestrichen für die Windräder und damit sind die Windräder nicht mehr lukrativ erhaltbar. Die haben Windräder, brauchen, du hast es vorher erwähnt, wenn sie im Wald stehen, dann muss man da riesige Straßen hinbauen, muss aufreißen, weil die Kabel verlegt werden müssen. Es muss eine riesige Grube gebaut werden. Also ich weiß nicht, bei den kleineren sind 60 Tonnen Beton, das muss irgendwo hingebracht werden, das wird in der Erde versenkt. Es gibt eine Studie, eine chinesische Studie, die in sechs Ländern, in den sechs Ländern mit den größten Windparksanteil gemacht wurde. Und die haben festgestellt, dass die Bodenerosion, ich weiß nicht, ich glaube 7 oder 10 Tonnen pro Hektar beträgt, alleine durch den Bau und dann natürlich weiter, weil das wird ja nicht sofort wieder bepflanzt und verwendbar gemacht. Diese Windräder müssen ständig gewartet werden. Ne? Da gibt's in den Gondeln, wo die Stromerzeugung passiert, also wo der Rotor drinnen steckt, die müssen gekühlt werden, dort gibt es Bremsen drinnen, man muss das Windrad stoppen, wenn wieder einmal zu viel Strom produziert wird und in Österreich schon durch die Sonne nämlich, das ist lustig, im Winter liefert Deutschland, schenkt Deutschland Österreich Strom, allerdings müssen sie auch was dafür zahlen. Ich glaube, zuletzt waren es irgendwie so um die 20 Euro pro Kilowatt.
1: Also wer zahlt? Die Deutschen zahlen?
0: Die Deutschen zahlen das an Österreicher und die Österreicher machen dann, oder die Schweizer, die machen das auch gerne. Die pumpen dann Wasser in einen Speicher hinauf und machen dann die Schleusen auf und lassen das Wasser gleich wieder runterlaufen, damit sie es wieder aufpumpen können. Also irgendwie muss die Energie vernichtet werden, die von den Solarpanelen in Deutschland produziert wird. Um zu verhindern, dass das Gleiche passiert wie in Spanien, dass sie nämlich einen kompletten Blackout haben. Da haben auch Solarpaneele, die privaten kann man nicht abschalten, kann man nicht vom Netz nehmen. Da haben die Solarpaneele zu viel Strom geliefert. Es ist dann die Frequenz über 50,2 Hertz gestiegen und dann muss knallhart abgeschaltet werden, weil sonst gehen die Transformatoren in Flammen auf und das will dann auch niemand. Ne?
1: Nee, das also, will überhaupt niemand. Vor allem, ich meine, das ganze Zeug ist ja nicht ganz ungiftig, was da in diesen Windrädern verbaut wurde. Also im Grunde der Müll aus ausgedienten Windrädern ist ja auch ein großes Thema. Also die Windlobby behauptet mit vielen Faktenchecks, das sei alles recycelbar. Wie sieht denn da die wahre Lage aus?
0: Also diese enorm langen Windräder, also bei den Rotoren, die sind in der Zwischenzeit an die 100 Meter lang. Also die größte, die derzeit am meisten verbaute Anlagen haben so 175 Meter Durchmesser. Das war, was ich vorher gerechnet habe mit den 550 Meter Kreisumfang. Da sind die Rotorblätter 85 Meter lang. Also das ist ein Sondertransport. Da müssen alle Straßen gesperrt werden und pro Windrad sind das 3 Stück. Und von Gamesa, die Siemens Windrad-Tochter, gibt es jetzt schon solche mit 270 Meter Durchmesser. Da ist ein Windrad dann 160 Meter lang, also doppelt so lang wie das, was bisher war.
1: Wo kommen die dann hin? Was passiert mit denen?
0: Sondermülllager. Das Problem ist nur, dass man sie vorher zerschneiden muss. Und das sind die Windräder, sind innen gibt es einen Kern aus Balsaholz, das ist leicht. Und dann ist die Flügel selbst, die tragende Struktur, ist aus Carbonfaser oder Glasfaser verstärkten Epoxid oder Polyesterharz. Das ist als solches nicht giftig, nur wenn es wird, also man kann sich vorstellen, das Windrad, das bewegt sich mit 500 km/h oder 300 km/h, ist wurscht. Durch die Gegend, es regnet. Jeder Windtropfen ist so hart wie ein Stein, wie eine Metallkugel. Also bei der Bewegung, wenn das aufklatscht, gibt nicht mehr nach. Kein Tausendstel Millimeter. Das ist wie eine Stahlkugel. Oder ein Insekt. Oder ein Adler. Oder was auch immer. Oder Sahara-Staub. Ne? Sandgestrahlte Windräder. Und man sieht, wie die vorne an der Front, am Vorderflügel abblättern. Also es gibt Bilder, wo man sieht, wo da wirklich viel runtergebrochen ist. Das Problem ist jetzt nicht, dass das giftig wäre, aber diese glasfaserverstärkten Dinge, das ist wie Asbest. Ich kenne Beispiele aus Kreta, der Ortschaft Keramis, das ist so im Süden Kretas auf halber Höhe, 500 Meter, und oben auf 1000 Meter stehen die Windräder. Ne? Und denen sind die Tiere relativ rasch gestorben, die haben das gefressen und sind daran verendet, an diesem glasfaserverstärkten Klumpert. Um das Abblättern zu verhindern, um den Abrieb zu verhindern, trägt man da Lacke auf und Schutzschichten. Die werden dann getestet beim Fraunhofer IWES und die geben selber zu, die schreiben selber 300 km/h, Stundenkilometer, fahren die Flügel durch die Gegend. Man kann es nicht verhindern und der Abrieb ist ganz geringfügig, außer wenn er stark ist und außer wenn irgendwas wirklich abbricht. Und diese Lacke enthalten PFAS, Bisphenol A, also diese Ewigkeitschemikalien.
1: Die geraten doch auch irgendwie, wenn die dann, sagen wir mal, auf Felder fliegen, ja, weil Felder sind ja auch oft in der Nähe.
0: Nicht gut.
1: Dann geraten die ja in die Nahrungskette.
0: Ja, natürlich. Und was noch, wo noch PFAS drinnen ist, das sind in den Ölen und in den Kühlmitteln. Das muss zum Teil gekühlt und geschmiert werden. Und wenn das getauscht wird, das ist wieder Ölwechsel beim Auto, dann passiert halt manchmal leider was. Ne? Die machen das in, weiß ich nicht, 120 Meter Höhe und sind dabei, passen möglicherweise nicht auf oder es geht starker Wind oder irgendwas, es fliegt runter und verteilt sich dann auch in der Gegend. Also es ist nicht so, dass es nur auf den Rotorblättern drauf ist, sondern das ist auch in den Schmiermitteln und in den Kühlmitteln. Die Temperaturen sind sehr hoch und man braucht da diese Fluorverbindungen, um Haltbarkeit von den Ölen und von den Kühlmitteln herzustellen. Fluorkühlmittel bekannt, verwendet man dort. Das ist weit weg, sieht man nicht, ist hoch oben, wird abgeleugnet, steht auf den bunten Bildchen, diese bei so Vorführungen wie da kürzlich bei Wien, nicht drinnen. Da wird von sauberen Epoxidharz gesprochen. In Kreta war das dann so, die Nachbarorte, die das gehört haben, haben dann auf typisch südkretische, rustikale Art und Weise verhindert, dass dort bei ihnen auch Windräder aufgestellt werden.
1: Okay, ja, das ist ja aus Deutschland nicht wirklich zu erwarten, muss man sagen. Also Ideologie schlägt Vernunft, haben wir auch hier wieder gemerkt. Und Profit, da kommt natürlich auch dazu. Vielen Dank, Peter. Für diese wichtigen Infos, die müssen eigentlich unbedingt in die Welt. Die Leute müssen das wissen. Also ja, danke, dass du da warst.
0: Bitte gerne.
1: Tja, danke, Leute.
0: Für die Einladung.
1: Gerne. Tja, Leute, würde mich mal interessieren, wie viele Windkraftlobbyisten neben einem Windrad leben. Also ich tippe mal wenige und Politiker wahrscheinlich auch nicht. Aber ist schon krass, wie wenig die Gesundheit der Bürger zählt. Und wie immer, wenn ihr wollt, dass dieses Video in die Welt kommt, bitte teilen. Ich wünsche euch eine gute Zeit. Danke für eure Unterstützung und bis bald.
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1: 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Die Europäische Zentralbank hat zum ersten Mal seit fast 3 Jahren die Zinsen wieder angehoben. Der wichtige Einlagenzins steigt um 0,25 Prozentpunkte auf 2,25%. Grund ist angeblich der Ölpreisschock durch den Krieg im Iran, der die Inflation im Euroraum stark antreibt. Für Sparer ist die Entscheidung positiv. Festgeld- und Tagesgeldzinsen werden weiter steigen. Teilweise werden schon bis zu 4% für Neukunden angeboten. Gleichzeitig belasten die höheren Zinsen aber Kredite für Unternehmen und Privatleute und machen die ohnehin schwache Konjunktur noch schwieriger. Shell-Chef Wael Zawan sagt, weltweit fehlen 1,2 Milliarden Barrel Öl. Das entspricht 12 ganzen Tagen des weltweiten Verbrauchs, die aufgrund des Iran-Kriegs verloren gegangen sind. Über 10% der weltweiten Rohölproduktion sind ausgefallen und das Defizit vergrößert sich von Tag zu Tag. Die Lagerbestände stürzten auf den niedrigsten Stand seit 2003 ab. Eine Wiederherstellung des Gleichgewichts könnte fast ein Jahr, wenn nicht sogar länger, dauern. Dies ist der größte Versorgungsschock in der Geschichte des Ölmarktes, sagte der Shell-Chef. Am kommenden Wochenende findet der vom Sozialistisch-Demokratischen Studentenverband SDS an der Technischen Universität Berlin organisierte antikapitalistische Jugendkongress Take Back the Future statt. Laut Veranstalter werden rund 1500 Studenten und Schüler erwartet, die über Strategien gegen die AfD, Faschismus und autoritäre Entwicklungen diskutieren wollen. Doch schon im Vorfeld wird erhebliche Kritik an dem Programm laut. Die Universität forderte die Organisatoren am Dienstag deswegen auf, 14 Programmpunkte zu streichen. Andernfalls könne der Kongress nicht vollständig auf dem Campus stattfinden. Auseinandersetzungen über zulässige Veranstaltungen an Hochschulen hatte es bereits im November gegeben, als die Humboldt-Universität und die Freie Universität Treffen der Gruppe Studis gegen Rechts kurzfristig absagten. Einen möglichen Einfluss der AfD wiesen die Hochschulen damals zurück und verwiesen auf das Neutralitätsgebot, welches ebenfalls der Grund für die aktuellen Streichungen bestimmter Programmpunkte ist. Die Trigger FM-Meldungen. 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
4: Geimpfte leben kürzer, sagt Gerd Reuter, ein Arzt und Historiker, der in seinem neuen Buch die alte Impferzählung als Märchen entlarvt. Schnallen Sie sich an, es geht um Pocken, Polio, Tollwut und damit auch um Biowaffen und Bevölkerungsreduktion.
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4: Schön, dass wir wieder zusammensitzen, lieber Gerd Reuter.
6: Hallo.
4: Diesmal sogar mit Blumen. Also haben wir mal ein ganz, ganz neues Setting. Nur 3 Stichworte zu Ihnen. Gerd Reuter ist Radiologe, habilitiert an der Uni Wien, war Chefarzt und ist seit seinem Buch Der betrogene Patient eine Nummer in Sachen Aufklärung. Wir haben schon 2 Gespräche gemacht. Eins zur Seuchengeschichte und eins über den Tatort Vergangenheit, über Geschichtserzählungen, die Fantasieprodukte sein könnten. Jetzt gibt es ein neues Buch für mich hinter den Blumen, Riskanter Schutz, 300 Jahre Immunisierungsversuche. Herr Reuter, warum sind Sie jetzt auch noch in die Impfgeschichte eingestiegen?
6: Die Impfgeschichte war deswegen erforderlich, weil es bisher in deutscher Sprache kein Buch dazu gegeben hat. 300 Jahre lang kein Buch zur Impfgeschichte, obwohl Impfungen jetzt die Gesellschaft schon sehr lange prägen. Und der andere Grund ist, dass man jetzt dieses Buch noch schreiben konnte. Während, wenn in Zukunft die KI vielleicht das gesamte Internet regiert, geht das eigentlich gar nicht mehr. Denn die Informationen zum Impfen sind äußerst befangen, stark manipuliert. Man wird vieles, was ich jetzt in dem Buch noch sammeln, noch recherchieren konnte, gar nicht mehr finden.
4: Wenn Sie sagen, in deutscher Sprache, heißt es, gibt Vorbilder auf Englisch, Französisch?
6: Ja, also in englischsprachigen Literatur gibt es doch einiges. Da gibt es also aus dem 18., aus dem 19. Jahrhundert gute zusammenfassende Impfgeschichten, aus denen man einiges herausnehmen kann. Aber eben in deutscher Sprache ist eigentlich nichts weiter erschienen. Da gibt es nur eine Darstellung aus unserer Zeit, die aber erst mal in den 1870er Jahren beginnt und die ganze erste Hälfte der Impfgeschichte überhaupt nicht berücksichtigt.
4: Da fehlt die ganze Pocken-Episode sozusagen. Genau. Habe ich ja gelernt bei Ihnen, dass 150 Jahre, also die Hälfte der Impfgeschichte, eigentlich nur von den Pocken zu erzählen ist.
6: Richtig. Da glauben manche, dass das vielleicht mit unserer Zeit dann gar nichts mehr zu tun hat, weil sie ja offiziell seit 1980 als ausgerottet gelten. Aber es ist eben so, dass in der Geschichte der Pocken als angeblicher Seuche mit der nachfolgenden Impfung im Prinzip alles drin ist, was wir jetzt bei Covid-19 erlebt haben.
4: Sie haben gerade gesagt, haben gerade von der Recherche gesprochen, Internet, Manipulation. Haben Sie selbst noch etwas gelernt bei dieser Recherche?
6: Ja, ich hatte das eigentlich gar nicht erwartet, aber so ist es eben, wenn man unbefangen an eine Materie herangeht, dass man in überraschender Weise Erfahrungen macht. Auch ich bin bis zu diesem Buch noch davon ausgegangen, dass es die berühmten Jennerschen Kuhpocken tatsächlich gegeben hätte.
4: Die Kuhpocken, ne? Meine größte Überraschung war ja, dass mein DDR-Impfbild kaputt gegangen ist. Ich war bisher sicher, dass ich durch die andere Gesellschaftsordnung geschützt gewesen bin, wenigstens vor der Gier der Pharmakonzerne, dass ich sicher sein konnte, dass keine verschmutzten, keine unzureichend getesteten Impfstoffe in mich hineingekommen sind. Aber Sie sagen, ne, es hat gar nichts mit der Gesellschaftsordnung zu tun.
6: Nein, die Verschmutzung ging eigentlich von Anfang an los. Das ist ja eben so eine Erzählung, wo man gerne davon ausgeht heute, es wird eine sterile Produktion gemacht von Medikamenten, aber eben auch von Impfstoffen, wo dann die entsprechende Impflösung, also das Impfantigen, möglichst in einer sterilen Kochsalzlösung liegt. Das ist weder heute der Fall, noch war das früher ehemals der Fall gewesen, als man ja eben mit Sekret kranker Menschen und kranker Tiere gearbeitet hat und hat also dann wirklich abstoßendes vor dem man sich jahrhundertelang vorher geschützt hat, nämlich dann die Aussätzigen, die Kranken. Das sind ja Menschen gewesen, die man gemieden hat. Und jetzt hat man von denen Abstriche gemacht und hat das gesunden Menschen einfach ins Gewebe gespritzt. Also ein Paradigmenwechsel, der ja stattgefunden hat vor 300 Jahren, der nie entsprechend reflektiert wurde.
4: Es ging ja sogar noch ein Stück weiter. Man hat sich ja Menschen gehalten in Waisenhäusern, Findelkinder zum Beispiel, Produkte des Abtreibungsverbots durch die katholische Kirche, die im Prinzip Produktionsstätten für entsprechende Medikamente in Anführungsstrichen gewesen sind.
6: Ja, das ist auch so etwas, was in der Impfgeschichte total totgeschwiegen wird, als hätte man eben gerade dann auch bei dieser Pockenimpfung am Anfang einfach nur so, dass dieses Pockensekret einfach so gehabt hat. Wo hat man das herbekommen? Das mussten kranke Tiere, das mussten kranke Menschen sein. Und wenn man dann auch bei diesen angeblichen Kuhpocken des Herrn Jenner feststellen musste, dass diese Tierkrankheit eigentlich vom Menschen auf Tiere übertragen war und dann noch bei den Tieren sehr selten war, dann war es klar, wenn man eine Bevölkerung impfen will, dass man eigentlich vorab für eine ausreichende Impfstoffversorgung sorgen musste. Und diese Impfstoffversorgung, die kann da eigentlich nur dadurch aufrechterhalten werden, dass man letzten Endes immer Lebewesen, zunächst Menschen, später, als es immer mehr Probleme gab, dann Tiere im kranken Zustand hält, die dann eben für andere dieses Sekret produzieren. Also eine ganz, ganz zynische Konstruktion.
4: Wir kommen gleich noch an die Geschichte. Ich will erstmal noch auf der Oberfläche bleiben, wenn man so will, bei allgemeinen Fragen. Ihr Buch heißt ja Riskanter Schutz. Gibt es überhaupt eine Krankheit oder eine Situation, in der der Schutz größer ist als das Risiko?
6: Nein, das ist eigentlich immer eine Schutzlüge gewesen. Diese Immunisierung, dass es möglich ist, sich über den Alltag hinaus durch irgendwelche Vorkehrungen zu schützen. Es ist ja ein relativ alter Mythos, den es ja auch bei Giften gibt, dass man in früheren Zeiten, wo Vergiftungen eine große Rolle gespielt haben, gesagt hat, ja, wenn man in niedriger Dosis Gifte regelmäßig zu sich nimmt, dann könnte man eine Vergiftung möglicherweise überleben. Es war immer Spekulation gewesen. Es ist in dieser Form nie bewiesen worden, aber es war so eine Faszination, die man dann auch auf solche biologischen Infektionen übertragen hat. Aber im Prinzip, es war immer ein leeres Schutzversprechen. Und ich möchte mal so sagen, Schutzgelderpressungen sind eigentlich das älteste Geschäft der Welt, wenn man so will, nicht auch noch älter als die Prostitution. Denn wenn man alttestamentarischen Geschichten glauben will, dann hieß es ja, dass der Gott gesagt hätte, ja, also ich bereite hier einen Schutz für ein Volk, aber eben nur, wenn er mich exklusiv anbietet. Und das ist ja dann auch in späteren Zeiten übertragen worden, nicht als Europa von den skandinavischen Rittern und dem katholischen Kirchenkonzern gekapert worden ist, dass man dann gesagt hat, Schutz und Sicherheit im Zeichen der Burg. Man bietet eben eine ja, sehr brüchige Sicherheit, einen Schutz an und dafür möchte man das Land beherrschen, dafür räubert man im Prinzip die Menschen aus. Und dieses Schutzversprechen, das ist eigentlich die Fortsetzung, die man auch in den Impfungen drin hat.
4: Also klassisches Mafia-Prinzip.
6: Ja, ja, kann man so sagen.
4: Also heißt das, wenn ein Land verlangt von mir, für die Einreise zum Beispiel eine Gelbfieberimpfung vorzuweisen, dann sollte ich lieber meine Urlaubspläne ändern?
6: Ja, auf jeden Fall. Und das ist ja auch aber diese Kombination, die Sie gerade ansprechen. Eigentlich ist es eine medizinische Maßnahme, wo wir ja jetzt zumindest mal in den letzten Jahrzehnten gedacht hatten, das ist eine private Geschichte zwischen einem Behandler und zwischen einem Kranken oder einem, der sich irgendwie eine Vorsorge besorgen möchte. Aber diese Impfungen, wie sie sich seit 300 Jahren etabliert haben, waren ja immer etwas, was über staatliche Organisationen, also ein Herrschaftsprinzip gelaufen ist. Das war immer Machtausübung gewesen. Das war eben nicht nur etwas Medizinisches. Und deswegen ist eine Aufarbeitung einer Impfgeschichte eigentlich keine Medizingeschichte, das ist Sozialgeschichte.
4: Ich habe zweimal das mit Gelbfieber gemacht. Einmal für ein Projekt in Uganda 2014 und dann für eine Urlaubsreise nach Mittelamerika, weil ich nicht sicher war, ob ich vielleicht nach Kolumbien fahren würde in dieser Zeit auch. Und dann hieß es, wenn man aus endemischen Gelbfiebergebieten wie zum Beispiel Panama, Nicaragua, wo wir gewesen waren, nach Kolumbien möchte, dann müsse man das da entsprechend vorweisen. Dann ist damals auch bei jedem Grenzübertritt gab es eine Fiebermessung, weil gerade die Zika-Erzählung in der Gegend grasiert. Und wir waren dann immer froh, dass wir unter 37 waren und zu Fuß von einem Land ins andere gehen konnten.
6: Ja, das ist also etwas, was ja schon sehr lange zirkuliert, gerade auch bei den Auslandsaufenthalten. Das war ja auch die Wurzel gewesen des Impfens, dass man mit diesen Impfungen forciert nach der Pockenimpfung ja Ende des 19. Jahrhunderts reingegangen ist aus militärischen Gründen, weil der Kolonialismus eine Rolle gespielt hat und die europäischen Kolonialmächte haben gesagt, ja, also da gibt's überall so Fieberkrankheiten, da überall, wo es tropisch feucht und warm ist, wir müssen da unsere Soldaten schützen. Und da müssten wir eben so etwas entwickeln. Und da kam eben dann das Pasteur-Institut, das Robert-Koch-Institut, dann kam genau das alles in die Gänge. Es war eigentlich auch da nicht primär ein Gesundheitsschutz, den man erstmal für die Bevölkerung hierzulande gedacht hätte, sondern einer, der eben für die Kolonisationstruppen in den Kolonien gedacht gewesen ist. Also immer Machtausübung.
4: Ja, insofern war ich da schon Teil der Kolonisation, so ein schwieriges Wort, Teil dieser Truppen. In Uganda war es, das war so ein NGO-Projekt. Also insofern kam ich da schon als Soldat ohne Uniform an, während dieses Mittelamerika, da hätte man das sich sparen können. Zumal mein Arzt gesagt hat, Herr Mayen, die Wahrscheinlichkeit, dass Ihnen eine Kokosnuss auf den Kopf fällt, ist viel größer als so eine Gelbfiebermücke in irgendeiner Weise Sie da gefährden könnte.
6: Das ist ja immer diese Risikoabwägung, die bei den Krankheiten, gegen die Impfungen angeboten würden, eigentlich nie stimmt, wenn sich jemand genauer interessiert, dass es ja in der Regel Krankheiten sind, die ein sehr, sehr geringes Risiko haben. Sonst würde man auch diese Impfungen gar nicht anbieten, wenn sich's nachher herausstellt, dass sie nicht wirksam sind.
4: Sie gehen ja im Buch an den Anfang zurück, 300 Jahre zurück. Woher kommt überhaupt die Idee, dass man Krankheiten simulieren kann und uns so vor Tod oder wenigstens vor Verderben schützt?
6: Ja, das ist dieser Ursprung des gesamten Impfkonzepts, der ja sehr fragwürdig ist. Er wird gerne damit erklärt, dass man sagt, das wäre eine uralte Volksmedizin. In Indien, in China, in den arabischen Ländern hat man überall diese Immunisierungen früher schon gemacht. Aber das ist eigentlich schon Geschichtsfälschung, muss man sagen. Denn diese Varianten, dass man Kranke mit Gesunden zusammengebracht hat, um beispielsweise gerade bei diesen Kinderkrankheiten, Masern oder Pocken, im Kindesalter diese Erkrankung, gegen die man dann eine Immunität lebenslang entwickelt, schon auszulösen, war ja bis auf einige Ausnahmen überwiegend immer nicht invasiv. Ja. Also die Chinesen beispielsweise bei den Pocken haben ja niemanden invasiv geritzt, sondern die haben ja etwas in die Nase reingesteckt, was ja auch der physiologische Ansteckungsweg bei Pocken wäre, dass man diese Toxine da entsprechend einatmet. Und das, was man dann vor 300 Jahren begonnen hat in Europa, ist also zutiefst europäische Vorgehensweise, dass man invasiv blutig geworden ist, um eine Infektion auszubreiten. Und das ganze Konzept hat eigentlich überhaupt keine wirkliche Begründung, wenn man sich das nüchtern überlegt. Denn wir sind die ganze Zeit in unserem Leben, Tag ein, Tag aus, mit Toxinen, mit Mikroben irgendwie konfrontiert, wo unser Immunsystem sich damit auseinandersetzen muss. Das heißt, das ist in einem Dauertraining. Mhm. Wozu sollte ein zusätzliches Training überhaupt Sinn machen? Und dann müsste man ja immer sagen, wenn wäre das eigentlich allenfalls eine Sache für Risikogruppen. Also greifen wir wieder das mit den Kolonien auf. Nicht, dass man sagt, diejenigen, die aus Europa in die Kolonien als Soldaten, als Kolonisten gehen, die wollte man schützen. Dann hätte man auch hier sagen müssen, ja, wer bekommt die Pocken? Ja, das sind vor allem Kinder, also fast nur Kinder und vor allem in den armen Verhältnissen. Mhm. Also hätte man sich auf diese Zielgruppe konzentrieren müssen. Aber was hat man getan? Hat gesagt, nein, die gesamte Bevölkerung von jung bis alt müsse immunisiert werden, was ja schon zeigt, dass es eigentlich keine medizinische Überlegung ist, sondern dass es um eine Machtausübung gegenüber der Bevölkerung ging.
4: Nee, das Trainingsargument hat mir als Sportler natürlich am meisten eingeleuchtet. Das Trainingsargument in Ihrem Buch. Wir sind permanent im Training und müssen nicht noch mehr bekommen, um noch besser zu werden. Lohnt sich eigentlich nicht. Und dann habe ich auch in Ihrem Buch gelesen, dass Sie der Homöopathie, dem Prinzip der Homöopathie, eine gewisse Mitschuld geben, weil da dieser Volksglaube getriggert, diesem Volksglauben der Boden bereitet worden sei, dass Gift in geringen Dosen nützen könne auf Dauer. Dass man da also anknüpfen konnte mit dieser Impferzählung an etwas, was verankert war.
6: Ja, das war ja etwa zur gleichen Zeit. Es wird auch vielfach gar nicht so gesehen, nicht? Als Edward Jenner mit diesem ersten Impfsurrogat, mit diesen Kuhpocken ankam. Das war auch genau die Zeit, wo der Samuel Hahnemann dieses Konzept der Homöopathie ausgerollt hat. Und dieses Konzept der Homöopathie war ja jetzt kein grundsätzliches Konzept, dass man gesagt hat, wir machen eine wirklich ganz andere Medizin, wie man es heute darstellt, sondern er war ja eigentlich auch davon überzeugt, dass Arsen, Quecksilber und solche Dinge durchaus Heilmittel sind, aber eben nur in einer extrem starken Verdünnung. Ja. Und deswegen kam er mit diesem Verdünnungsprinzip ja eigentlich herein. Und jetzt sagte man, ja, also wir machen hier eine Krankheitsausbreitung, aber wir dürfen das natürlich nicht mit den gefährlichen Erregern machen, sondern diese Erreger müssen irgendwie modifiziert sein, die müssen schwächer sein. Und da hat der Hahnemann natürlich auch gesagt, ja, das passt ja eigentlich. Also mit so einem abgeschwächten Erreger eine Stimulation der Selbstheilung. Mhm. Das ist das Prinzip der Homöopathie, was wir machen. Und dazu würde das mit dem Impfen passen. Mhm. Obwohl dann viele Homöopathen sich in der Folgezeit auch nicht unbedingt mit dem Impfen so identifiziert haben.
4: Sie schreiben ja in dem Buch von der offensichtlichen Unwirksamkeit dieser Dinge, von Todesfällen, von schweren Krankheitsverläufen. Warum haben unsere Vorfahren diese Idee nicht gleich wieder beerdigt, als sie gemerkt haben, dass das Versprechen nicht zu halten ist?
6: Ich glaube, wenn die Menschen, die nüchtern analysiert haben, auch tatsächlich die Macht gehabt hätten, dann wären die Impfungen schon längst wieder beerdigt worden. Weil die haben das ja klar herausgearbeitet, haben Zahlen eingefordert, haben die Zahlen auch geliefert, haben aufgezeigt, dass massiv Gesundheitsschäden entstanden sind und dass eben überhaupt kein Nutzen dagegen stand. Dass das vom Prinzip her nicht nur fragwürdig war vom Nutzen, sondern dass eben die Fakten nicht gezeigt haben, dass wie jetzt eben bei den Pocken in den ersten 150 Jahren die Erkrankungen tatsächlich dadurch seltener geworden sind, auch die schweren Krankheitsverläufe abgenommen oder hätten oder verschwunden wären. Das haben die alles aufgezeigt, wäre verschwunden. Aber es war eben so, dass diejenigen, die das durchsetzen wollten, das waren die Mächtigen der Zeit. Das heißt also, das war jetzt eben die politische Kaste, wenn man so will, das war der Adel, das war die Kirche, die wollten das, die hatten den entsprechenden Machtapparat hinter sich und das zeigt eben, dass es um was anderes als um Gesundheitsvorsorge ging, denn wenn Gesundheitsvorsorge, dann hätte man eigentlich Konsequenzen ziehen müssen, die man aber nicht gezogen hat, genauso wie man jetzt bei Covid-19 angeblich von Gesundheitsvorsorge ausgegangen ist, aber man hat nicht die notwendigen Konsequenzen gezogen, dass das ja so nicht eingetreten ist, was man versprochen hat.
4: Gut, Sie haben die wichtigsten Dinge, glaube ich, schon genannt. Hygiene, Ernährung, generell Wohlstand, kann man sagen, als Faktoren, die Krankheiten eindämmen oder laufen lassen. Machtfrage haben Sie auch schon angesprochen. Wenn man heute zum Beispiel Pocken oder Polio in eine KI eingibt oder in eine normale Suchmaschine, dann kommen immer noch trotz Ihres Buchs Erfolgsgeschichten. Was antworten Sie Kollegen, wenn die sagen, na ja, Pocken sind doch ausgerottet worden, 1980 auch als Ergebnis dieser Impfung. Polio ist wenigstens stark zurückgedrängt worden.
6: Ja, es stimmt einfach nicht. Das Problem ist natürlich zunehmend, was ich hier anspreche, dass eben Leser meiner Bücher sagen, ja, das ist interessant, das ist plausibel, ich möchte das mal überprüfen und fragen dann die KI. Und dann sagen sie, aha, die KI sagt aber was anderes. Und komischerweise gilt die KI als Autorität. Mhm. Aber die KI weiß natürlich das, nur das, was man ihr sagt. Und gerade bei den Impfungen, bei Polio, bei Pocken, wird eben der KI eindeutig nur das eingegeben, was das Ganze zu einer Erfolgsgeschichte macht. Dass Polio so als Infektionskrankheit tatsächlich existiert hätte, dass die Pockenimpfung tatsächlich gewirkt hätten. Und was anderes kann die KI natürlich auch nicht sagen. Der Punkt ist der, warum jetzt eine Polio verschwunden ist, das wird ja in dem Buch auch ausführlich erklärt, weil es die Polio dann einfach definitionsgemäß nicht mehr gegeben hat. Genauso wie wir es ja jetzt mit Covid-19 erlebt haben, dass eben Covid verschwunden ist, weil man dann die Erkältungskrankheiten wieder Influenza genannt hat. Es war einfach eine Umbenennung gewesen. Und bei den Infektionskrankheiten, wenn man sagt, die seien doch seltener geworden, dann sollten sich diejenigen, die das ansprechen, auch immer sagen, es gibt aber Infektionskrankheiten, die früher auch mal häufig waren. Nehmen wir jetzt mal den Scharlach. Gegen den ist nie geimpft worden in den letzten 300 Jahren. Der ist jetzt auch zur Rarität geworden. Das heißt also, das ist eben so wie mit den Störchen und den Kindern, ob das mehr Störche gibt oder weniger Störche gibt und mehr und weniger Kinder. Das sind allenfalls Korrelationen, aber das hat nichts mit einer Kausalität zu tun.
4: Ja, stimmt. Scharlach war in meiner Kindheit ein Thema. Jetzt bei den Enkeln habe ich davon noch nichts gehört, auch nicht aus den Kitas und den Schulen und so, klar.
6: Ja, weil es eben nicht im Impfkalender drin ist. Es gibt keinen Impfstoff und von daher plötzlich ist es kein Thema. Während es sonst, sobald es einen Impfstoff gibt, wird eine Krankheit zum Monster.
4: Sagen Sie vielleicht noch kurz was zu dieser Umdefinition bei Polio, weil Leute wahrscheinlich dann nachfragen werden.
6: Ja, man hat eben zunächst mal alle Krankheiten, die Lähmungserscheinungen gemacht haben, also schlaffe Lähmungen, als Polio bezeichnet, ohne dass man sich überhaupt um die Ursache gekümmert hat, als wäre das eine einheitliche Erkrankung. Was natürlich schon mal per se ein Unsinn ist, denn wenn jemand eine spastische Lähmung hat im Rahmen eines Schlaganfalls, hat es auch noch nicht eine einzige Ursache. Schlaganfälle können aus verschiedensten Gründen entstehen. Und dann hat man eben schließlich gesagt, wir nennen das Ganze nicht mehr Polio, wir nennen das schlaffe Lähmung. Und dann steht eben schlaffe Lähmung drin. Dazu kam noch, dass man die Kriterien geändert hat, also dass man eben Polio zunächst mal gesagt hat, wenn eine Lähmung auch nur ganz kurz bestanden hat, einige Stunden oder einige Tage. Und dann hat man eben schlagartig mit Einführung der Impfung gesagt, ja nur wenn diese Lähmung mindestens 6 Wochen besteht, dann ist es auch tatsächlich eine Polio. Mhm. Und von daher mussten die Fallzahlen zurückgehen, denn viele dieser Lähmungen waren ja auch Passagier. Und warum? Das erklärt wieder, dass es eben gar keine Infektionskrankheit war, sondern dass es eben die Folge von giftigen Substanzen, vor allem eben diesen Pestiziden war, dass jemand aus irgendwelchen Gründen zum Beispiel solche gespritzten Äpfel gegessen hat, hat dann nachher diese Lähmungserscheinungen bekommen, hat dann eben diese Äpfel nicht mehr gegessen und klar, der Körper wehrt sich gegen diese Gifte, baut diese ab und dann gehen diese Lähmungen weg und dann ist diese Polio in Anführungsstrichen eben wieder weg. Und wenn die halt natürlich nach ein paar Tagen oder wenigen Wochen weg ist, dann wurde sie halt nicht mehr Polio genannt. Und das, was das Ganze aber ja zeigt, ist, wenn jemand sagt, ja, aber die Pestizide gibt es doch weiterhin, ja. Aber es gibt ja eben weiterhin auch das, was man früher Polio genannt hat. Man nennt das eben heute dann auch nicht nur schlaffe Lähmung, sondern Meningitis oder Guillain-Barré-Syndrom. Mhm. Und wenn wir heute anschauen, also von Amerika habe ich die Zahlen im Kopf, da geht man davon aus, dass es jedes Jahr in den USA etwa so 30.000 bis 50.000 Meningitis-Diagnosen gibt. Mhm. Das heißt also von wegen, dass jetzt das, was man früher Polio genannt ist, weg ist. Mhm. Es ist im Gegenteil viel häufiger als früher durch diese Gifteinflüsse, die es gibt. Nur, dass man eben diesen Begriff einfach nicht mehr verwendet.
4: Ja, es war das nach dem Training des Immunsystems, das ja eigentlich gar nicht mehr nötig ist, war das für mich das zweite starke Argument im Buch. Pestizide und Industriegifte, Krankheiten, die auftreten, wo Landwirtschaft stark betrieben wird oder wo halt Industriegebiete in der Nähe sind, wo man wusste, man hat die Umwelt verdreckt und die dann umetikettiert werden zu Infektionskrankheiten, die man wiederum mit Impfungen bekämpfen kann, um einfach zu verschleiern, was wirklich passiert ist.
6: Und es war ja auch das, wenn man nachschaut, auch das ist etwas, was von der KI noch nicht völlig überdeckt wird, bevor man diese Impfkampagnen gegen Polio gemacht hat, wie ja jetzt auch ganz offensichtlich ohne medizinischen Nutzen in Gaza beispielsweise, kann man sich noch Weltkarten anschauen, dass es nur in Pakistan und im nördlichen Indien eben noch Polio gegeben hat. Das waren die einzigen beiden Länder. Und jetzt muss sich natürlich jeder fragen, wie kann das sein, dass bei einer Infektion, die vorher mal weltweit verbreitet gewesen ist, nur noch zwei Länder übrig bleiben. Das geht eben nur, weil in Pakistan die größte DDT-Fabrik der Welt gestanden war und die natürlich dort im Laufe dieser Produktionszeit das Land wirklich vergiftet hat und auch dort DDT viel länger eingesetzt worden ist, als es beispielsweise in den anderen Ländern gemacht worden ist. Und deswegen hat es dort noch diese Poliofälle gegeben und deswegen hat man auch dort die Polio dann nicht umbenannt und es waren einfach die beiden Länder, die übrig geblieben sind.
4: Ja gut, dass Sie nochmal auf die KI hingewiesen haben, weil das habe ich vorhin vergessen zu erwähnen. Immer wieder wichtig, da wird eine neue Wahrheitsinstanz installiert. Wenn man so will, geht der Kampf um Wahrheit und Deutung so weiter an die nächste Stufe. Und die Menschen fallen drauf rein, beobachte ich in meinem Umfeld. Wenn KI X sagt, dann gilt X. Und das ist auch perfekt gemacht, künstlich und in der Intelligenz. Also werden also zwei Begriffe gekoppelt, die beide positiv bewertet sind. Jeder möchte intelligent sein. Künstlich hat irgendwas, wo der normale Mensch gar nicht so leicht rankommt. Also ist das schon wieder gut gemacht, noch besser als bei Faktencheckern und Ähnlichem haben wir jetzt halt so eine neue Instanz.
6: Und auch von den Kritikern wird ja dieser Begriff leider sehr unkritisch übernommen. Ja. Jeder spricht auch eben von künstlicher Intelligenz. Es ist sicherlich besser, immer wieder von künstlicher Dummheit zu sprechen. Oder eben halt auch, dass es letzten Endes wie irgendwelche anderen Programme einfach eine künstliche Algorithmenkonstruktion ist, die natürlich nur so gut sein kann, wie das, was man hier eingegeben hat. Anders ist es nicht. Und dann wird mit gewissen logischen Prinzipien gearbeitet. Das muss auch gar nicht verkehrt sein. Aber dann müssen eben tatsächlich vorher alle Informationen drin sein. Aber wenn man jetzt sieht, dass halt etliche Bücher, also kann ich von meinen Büchern sagen, die stehen nicht mehr in Universitätsbibliotheken, die stehen auch überhaupt nicht mehr in Bibliotheken. Wer glaubt, in der Bibliothek heute sein Wissen sich holen zu können, gerade an der Universität, der wird eben feststellen, dass wichtige Bücher da nicht mehr drin sind. Und die KI kennt diese Bücher auch nicht mehr.
4: Naja, ist auch in der machtkritischen Szene zu beobachten, dass KI zu so einer Instanz gemacht wird. Dann schreibt man Bücher, wo man sich mit KI unterhält und glaubt, jetzt hat man aber die Macht überführt, jetzt hat sie es doch zugegeben, aber man geht dem Prinzip auf den Leim.
6: Ja, so ist es. Eigentlich, man muss sich wieder fragen, wer heute so ein Buch im Gespräch mit KI schreibt, ob der nicht eigentlich in Werbediensten dieser KI-Industrie steht. Anders kann ich mir das eigentlich gar nicht mehr erklären.
4: Ich habe noch eine Krankheit auf dem Zettel. Tollwut, das Tropeninstitut sagt, ohne Impfung ein sicherer Tod.
6: Ja, das ist auch so eine furchtbare Geschichte. Man kommuniziert das innerhalb der Medizin gar nicht, dass die Tollwut ein Krankheitsbild ist, was bis heute nie richtig geklärt worden ist. Wir wissen nicht, was die Tollwut auslöst und ob es überhaupt ein einheitliches Krankheitsbild ist. Wer nachschaut und auch jetzt die KI befragt, der wird sagen, ja, das gibt ein Tollwut-Virus. Aber dieses Tollwut-Virus ist überhaupt nie eindeutig identifiziert worden. Es gibt dafür keinen Erstbeschreiber. Es ist eine ganz nebulöse Art von Symptomen, die nach einem Biss eines Tiers auftreten kann. Und auch diese Tiere, die gebissen hätten, haben also ganz unterschiedliche Symptomatiken, muss man sagen. Und der Herr Leubner, ein österreichischer Arzt, der inzwischen schon verstorben ist, der hat sich länger auch mit der Tollwut beschäftigt und der hat auch noch festgestellt, hat gesagt, ob das irgendwelche toxischen Erscheinungen sind bei den Tieren, man weiß es letzten Endes nicht. Tatsächlich ist es nur, man würde es von einem Biss bekommen können, aber grundsätzlich war das immer eine sehr, sehr seltene Erkrankung, auch nach einem Tierbiss. Und das ist ja das Kuriose, dass das sozusagen als Pioniertat gilt des Louis Pasteur, der damals eine wirksame Impfung gegen die Tollwut eingeführt hätte, obwohl er weder den Erreger noch das Prinzip noch sonst etwas kannte und dann ja mit einer ganz obskuren Maßnahme das gemacht hat, dass er eben tollwutkranken Menschen Material davon Tieren eingeimpft hat und diese Organe der Tiere dann als Impfstoff verwendet hat. Und die haben dann Leute bekommen, die zu ihm gekommen sind nach einem Hunde- oder Wolfsbiss und wollten sich dann impfen lassen, obwohl wenn sie durch den Biss krank geworden sind und es wäre ein Erreger übertragen worden, was dann Tage und Wochen später nochmal ein erneuter modifizierter Erreger nutzen soll, um diese Krankheit am Ausbruch zu verhindern, das ist völlig unlogisch. Aber gilt bis heute als Erfolgsgeschichte zu Unrecht.
4: Ja, wenn man auch überlegt, wie lange die Leute gebraucht haben, um zu Louis Pasteur zu kommen und dann da noch warten mussten, bis sie endlich das alles bekommen
6: haben. Die waren ja wochenlang dort gewesen. Also das heißt, bei vielen war schon von der Zeit her klar, dass die gar keine Tollwut übertragen bekommen hatten. Aber die waren alle dankbar. Und der Louis Pasteur hat es ja sehr raffiniert gemacht. Er hat sich ja nicht bezahlen lassen. Da hätte er juristische Probleme kommen können. Er hat nur Spenden angenommen. Ja. Aber man kann sich vorstellen, was da gespendet worden ist, denn jemand, der sich schon mal eine Reise zu Louis Pasteur nach Paris leisten konnte und dann dankbar war, dass er nicht krank geworden ist und es auf diese Maßnahme vom Louis Pasteur zurückgeführt hat, na, der hat ein Vermögen dahingelegt. Ne?
4: Das war natürlich eine meiner Kindheitsängste, diese Tollwut. Es hieß dann im Dorf, dieser Hund und jener Hund und wenn du gebissen wirst, dann musst du in die Kreisstadt fahren und bekommst dreimal in den Bauchnabel irgendeine Spritze innerhalb von 3 Wochen. Also immer versucht, diesen Hunden fernzubleiben.
6: Aber das ist ja auch so eine ganz klassische Geschichte, wo sich diese Tollwut-Erzählung entlarvt. Ich bin ja im Westen zwar aufgewachsen, aber wir hatten das ja auch in meiner Kindheit. Da gab es diese Schilder Tollwut-Sperrbezirk. Ja. Da durfte man nicht in den Wald reingehen. Und jetzt, wenn man jemanden fragt, auch der 40 Jahre alt ist, ob er so ein Schild schon mal gesehen hat, der wird sagen, nee, das kennt er gar nicht. Das heißt also, diese Tollwut ist plötzlich verschwunden. Wo man eben sagen muss, wie kann das sein, nachdem man ja vorher erzählt hat, diese Werwolfserzählungen, vor allem in Frankreich, über Jahrhunderte, natürlich konnten da Tiere Tollwut bekommen und hätten dann halt irgendwo mal Menschen gebissen. Und jetzt gibt es sie überhaupt nicht mehr. Und die Erzählung ist ja dann auch schon wieder entlarvend und kurios, dass man gesagt hat, ja, also die Tollwut, die haben wir in Europa ausgerottet, indem wir Impfköter ausgelegt haben und dann die Überträger, die Füchse damit immunisiert hätten und dann gäbe es jetzt keine Tollwut mehr. In den USA lautet die Erzählung, dass es dort keine Tollwut oder nicht mehr relevant Tollwut gibt, so dass man gesagt hat, wir haben die Haustiere mit Impfkötern geimpft und dann ist er verschwunden, während man bei uns die Wildtiere, aber nicht die Haustiere geimpft hat. Also es passt hinten und vorne nicht zusammen, was eben nur zeigt, dass diese Tollwut keine geklärte Erkrankung ist, gegen die man dann auch überhaupt eine Impfung machen könnte. Denn wenn ich gar nicht weiß, was eine Symptomatik überhaupt auslöst, was will ich dann eigentlich impfen?
4: Ja, warum ist es so schwer, Menschen davon zu überzeugen, dass sie ohne Impfung besser dran sind?
6: Gute Frage. Es ist einfach etwas, was ich wirklich inzwischen 300 Jahre lang irgendwie trotz dieser ganzen Misserfolge in den Köpfen festgesetzt hat, mit diesem Training einerseits und andererseits eben, was man ja auch schon vermutlich seit 2.000, 3.000 Jahren gemacht hat, Immunisierung mit niedrigen Giftdosen, Arsen und anderen Dingen, die sich Leute zu sich genommen haben. immer dieses Gefühl, man könnte irgendwie Vorsorge machen. Mhm. Ne? Gerade im deutschsprachigen Raum wissen wir ja, dass Deutschland und Österreich die Länder sind, wo die Menschen die meisten Versicherungspolicen haben. Die können ein ganzes Wohnzimmer damit tapezieren, gegen Erdbeben, Blitzeinschlag, also lauter sehr unwahrscheinliche Gefahren, gegen die man sich schützt. Und da passt natürlich auch der Impfschutz dazu, denn gegen die wahrscheinlichen Infektionskrankheiten, die häufigen und gefährlichen, da gibt es ja dann immer keine Impfungen. Nicht? Also gegen eine Malaria gibt es keine wirksame Impfung, gegen eine Tuberkulose hat es nie eine wirksame Impfung gegeben, all diese Dinge. Es gibt sie gegen harmlose Erkrankungen und gegen Erkrankungen, die extrem selten sind. Also eben dieses Prinzip, wie man natürlich am leichtesten verschleiern kann, dass Impfungen unwirksam sind.
4: Ja, Malaria war damals bei dieser Afrika-Reise natürlich die größere Angst. Und es hieß vor Ort, 2 Bier am Abend werden desinfizieren und Malaria verhindern. Hat auch geklappt in irgendeiner Weise.
6: Naja, man kann viele Rezepte anbieten. Die Frage ist immer, wie viel daran zu verdienen ist. An den 2 Bier ist natürlich weniger zu verdienen als an den Impfstoffen.
4: Ja, ich meine, was mir auch wieder schlagend erschien in Ihrem Buch, dass vor allen Dingen Krankheiten ausgesucht worden sind, vor denen man Angst haben konnte und musste. Pocken hinterlassen Narben, die dann möglicherweise verhindern, dass ich einen guten Job bekomme oder den Partner, den ich haben möchte. Keuchhusten hat ein bestimmtes Krankheitsbild, was man nicht haben möchte. Polio, klar, Lähmung, so ganz ähnlich. Also Krankheitsbilder, vor denen man sich fürchtet, wo dann dieses Vorsorgeprinzip wahrscheinlich leichter durchzusetzen ist als bei Dingen, die weniger Schrecken
6: verbreiten. Es war immer, wo ohnehin genuin.

0: eigentlich nur um eine Krippe handeln würde. Aber man hat also hier furchtbare Erzählungen gemacht, hat eben dann sogar noch diese Krankheits- und Todesfälle durch Behandlungen provoziert. Und das hat man natürlich auch bei den Pocken gemacht, indem man eben auch heute noch vielen Menschen, vielen Medizinern auch den Eindruck hinterlassen hat, dass die Pocken eben eine Sterblichkeit von 15-20% hätten. Mhm. Wenn man sich aber tatsächlich anschaut, was Zeitgenossen ausgesagt haben, da haben die eben gesagt, ja, also Kinder haben Pocken gehabt, aber es sind ja praktisch immer alle gesund geworden. Mhm. Also das heißt, eine hohe Sterblichkeit, das war immer eine Literaturgeburt, aber das hat nicht wirklich stattgefunden. Und wenn, hatte es einfach was damit zu tun, dass die Leute im Elend gelebt haben. Das ist ja das, was auch die berühmteste Krankenschwester der Welt, die Florence Nightingale, 1870 mal ausgesagt hat, wer glaubt, da ging es um die Pocken natürlich, weil eine andere Impfung gab es zu dem Zeitpunkt noch nicht, die Pocken mit einer Impfung lösen zu können, er versteht gar nichts von den sozialen Verhältnissen und von den Pocken, sondern es geht darum, wie die Menschen leben. Und das muss geändert werden, damit wir weniger Pockenerkrankungen haben. Aber es wird keine medizinische Maßnahme sein. Das hat sie damals bereits ganz klar gesagt.
1: Ja, wir haben Angst. Propaganda, die Angst vergrößert. Und dann haben wir staatliche Zwänge, die ab einem bestimmten Zeitpunkt dazu führen, dass ich gar nicht mehr ausweichen kann dem, was da sich ausgedacht worden ist.
0: Und diese staatlichen Zwänge, die haben ja eben frühzeitig gegriffen. Und es war ja eigentlich im Prinzip alles, was wir jetzt erleben, dass man also mit so einer Impf-ID arbeitet, um Leute zu stigmatisieren, wie man das bei Covid versucht hat, dass man gesagt hat, ja, also nur, wenn du auch tatsächlich diesen Covid-Impfausweis, diesen Testausweis mit dir rumträgst, dann darfst du gewisse Aktivitäten machen. Man hat das eigentlich vor 300 Jahren ja eingeführt mit dieser invasiven Art der Impfung. Denn die Impfung hat man ja damals nicht gemacht mit einer feinen Kanüle und hat das irgendwie dieses den Pockeneiter da in den Menschen reingebracht, gespritzt, sondern man hat das mit einer Lanzette gemacht. Also sozusagen einem Arztskalpell hat man richtig reingekratzt. Und die Pockenimpfung, das ist ja auch die einzige Impfung, die ich persönlich bekommen habe. Mhm. Und daher weiß ich das auch noch aus eigener Erfahrung gut. Da hat man eine Narbe gehabt, die man möglicherweise lebenslang, aber mindestens jahrzehntelang gesehen hat. Das heißt also, das war auch dann in den späteren Zeiten immer der Test für Obrigkeiten, dass sie Leute angeschaut haben, sind die geimpft oder nicht geimpft, haben sie diese Narbe. Das heißt also, diese Zeichnung, die man gemacht hat, mit dieser Art der Krankheitsansteckung, die ja gar nicht notwendig gewesen wäre, weil wenn man sagt, die Pocken sind extrem ansteckend, dann kann ich ja jemanden auch nur mit einem Kleidungsstück, an dem er riecht, bereits eine Infektion bereiten. Aber dem muss ich nicht etwas noch ganz invasiv mit einem Skalpell einritzen. Das kann eigentlich nur den Sinn haben, dass man sagt, man hat nachher einen Gezeichneten.
1: Das ist interessant. Mit dem Gezeichneten hat man ja auch einen Untertanen. Ich bin ja ein großer Fan der Serie Yellowstone, was auf so einer Ranch in Montana, USA spielt, wo die Mitarbeiter der Ranch auch mit einem Brandzeichen sozusagen an den Ranchbesitzer gebunden werden. Wer dieses Zeichen hat, ist sein Leben lang diesem einen Mann verpflichtet und deckt dann auch alles, was auf dieser Ranch jenseits von Recht und Gesetz passiert.
0: Ja, also das sind diese Zeichnungen, diese Tätowierungen. Es wurde ja auch in den KZs beispielsweise gemacht. Also es war immer eine klare Machtausübung. Und heute, ich meine, bei den Tieren ist es ohnehin selbstverständlich. Da war das ja auch immer so mit dem Brandzeichen auf den Ranches gewesen. Aber auch heute mit der Chippung von Tieren. Und wir wissen ja, dass viele sagen, ja, gerade wenn sie älter werden mindestens, sie sind doch gar nicht mehr richtig handlungsfähig. Lassen Sie doch so einen Chip implantieren, dann können Sie mit dem Chip all Ihre wichtigen Bankgeschäfte, Ihre juristischen Dinge erledigen, weil Sie müssen sich gar nicht kümmern, Ihr Chip würde das erledigen. Aber das ist genau diese Art und Weise, aber das ist eben die Machtausübung, wen ich verletze, wen ich brandmarke, wen ich einem Chip implantiere und dazu zwinge, der ist mein Untertan.
1: Sie haben ja schon ein bisschen angedeutet bei einigen Antworten, wer hinter diesen Dingen steckt. Der Kirchenkonzern ist erwähnt worden. Vielleicht können wir noch mal ein bisschen systematischer schauen, wer ein Interesse daran gehabt hat, diese Dinge voranzutreiben.
0: Ja, es waren immer die Obrigkeiten, die da waren. Und über die Jahrhunderte war es eben in Europa der Adel, der damals mit den Normannen hier eingefallen ist und hat das Land übernommen, zusammen eben mit der lateinischen Westkirche, mit dem Kirchenkreis.

0: Konzern. Und die haben dann, ja, bevor es Impfungen gab, erstmal das Seuchenprinzip eingeführt. Also 1347, diese erste große Pest, war ja der Auftakt, dass man gesagt hat, es gäbe göttliche Strafen, weil ihr seid einfach ein bisschen minderwertig und wenn ihr außerdem noch schlecht lebt und sündigt, dann kommen eben diese Strafen. Das heißt, es hat dann regelmäßig Seuchenereignisse gegeben, die unabhängig, ob das jetzt eine Magen-Darm-Grippe oder sonst irgendwie eine andere Art der Krankheitserscheinung war, einfach Pest pauschal genannt hat. Und es ist ja in der Geschichte gut dokumentiert, dass es bis zu diesem ersten angeblich großen Pestereignis, was schon überwiegend erfunden gewesen ist, 1347, es solche Ereignisse in Europa nicht gegeben hat. Und dann hat es die 300 Jahre lang gegeben und die letzte Pest war 1665 in London. Nach 300 Jahren kann man auch sagen, die Menschen haben diese Pestereignisse langsam nicht mehr geglaubt. Und dann musste ein Paradigmenwechsel her. Und dieser Paradigmenwechsel, der waren dann interessanterweise die Pocken. Die Pocken waren eine Kinderkrankheit, die wir auf jeden Fall auch schon seit mindestens 1000 Jahren kennen. Aber wirklich auch als Erwachsenenkrankheit und als gesellschaftliche Bedrohung kamen die Pocken scheinbar zufällig genau dann, als die Pest eigentlich ausgestorben ist, in der zweiten Hälfte des 17. Jahrhunderts. Und dann wurde in der Folge dieser neuen Seuche, wurden dann 1721 dann die Impfungen installiert.
1: Also wir haben ja in der machtkritischen Szene auch die Debatte um die Existenz von Viren. Gibt es das überhaupt? Sie sagen jetzt in diesem Buch, Viren werden einerseits gebraucht, um Krankheitsursachen zu verschleiern. Pestizide haben wir erwähnt, Industriegifte. Andererseits sind Viren offenbar auch ein Machtinstrument.
0: Ja, es ist bis heute unklar, wie das mit der Kausalität bei Viren für diese Infektionskrankheiten oder auch für Tumorerkrankungen überhaupt ist. Man tut so im Mainstream, als wären hier klare kausale Zusammenhänge etabliert, was überhaupt nicht stimmt. Bei etlichen Sachen ist es eigentlich auch so, dass man sagen muss, der Zusammenhang stimmt nicht. Also bei der Polio ist es ganz offenkundig, da wird zwar immer noch die gegenteilige Meinung einer Viruserkrankung verbreitet, aber die Fakten stehen ganz anders dafür, für jeden, der sich ein bisschen dafür informiert. Aber selbst bei den Pocken, das war für mich übrigens auch so eine neue Erfahrung. Ich hatte vorher auch noch gedacht, dass es tatsächlich ein Pockenvirus gibt. Aber dass ein Pockenvirus diese Epidemien der letzten 300 Jahre, die es gegeben hat, in Europa so nicht erklären kann, das wurde mir da eigentlich auch klar. Und dass es eher etwas mit Toxinen zu tun hat. Und mit der Schafwolle. Das heißt also, es sind ganz andere Mechanismen, aber man macht keine Ursachenforschung. Und inzwischen hat man ja mit der Virologie, das ist klassische Rockefeller-Medizin, Anfang des 20. Jahrhunderts, etwas etabliert, was man nur in spezialisierten Labors nachweisen kann und wo eben anhand von der Symptomatik sowohl der Kranke als auch der behandelnde Arzt nur sagen können, wir müssen auf Laborergebnisse warten. Und das ist natürlich die ideale Konstellation, um hier Krankheitsursachen zu manipulieren.
1: Ja, Schafwolldecke vergiftet Pocken. Das ist sozusagen der Dreiklang, den Sie in Ihrem Buch stark machen. Wir können das Ganze ja noch ein bisschen weiter drehen. Sie sprechen auch von der Angst der Oberschicht vor den Massen. Sehr wenige, die sehr viel besitzen, haben Angst vor den vielen, die immer mehr sein werden und sagen, dass die Feldschlachten, offene Feldschlachten der Vergangenheit und Seuchen wie die Pest aus grauer Vorzeit, dass das abgelöst worden sein könnte durch Impfungen, die sich besser verkaufen lassen als Krieg, weil man den Deckmantel Gesundheitsschutz zur Verfügung hat.
0: Ja, das ist eine Überlegung, die mir eigentlich auch bei der ganzen Beschäftigung mit der Materie gekommen ist. Diese Bevölkerungsbegrenzung, die hatten wir alle eigentlich gar nicht so auf dem Schirm, wie selbstverständlich es für die Eliten immer gewesen ist. Einerseits wissen wir ja, dass der Herr Malthus, der immer wieder auch im Schulunterricht seinerzeit zumindest mal im Westen gebracht worden ist, der davon ausgegangen ist, dass die Bevölkerung immer schneller wachsen würde als die Nahrungsressourcen und deswegen müsse ein Staat darauf schauen, dass die Bevölkerung begrenzt wird. Aber es ging eben schon vor 1000 Jahren auf jeden Fall in Europa los, dass natürlich diese wenigen Eroberer, viele Leute gebraucht haben, die sie ernähren, die hier im Land lebten. Aber auf der anderen Seite natürlich, wenn das zu viele geworden sind, sie Angst haben mussten. Und die Bevölkerung, die ist ja in Europa, nach dem, was man zumindest weiß, es gibt ja keine wirklich seriösen Statistiken vor dem Jahr 1500, so bei etwa 80 bis 100 Millionen gewesen ist. Aber dann kam es ja doch zu einer Zunahme der europäischen Bevölkerung. Und da haben wir wieder einen Zusammenhang mit England. Denn in England, das war das führende Kolonialreich gewesen, was eben das Kolonialreich von Spanien und von den Niederlanden übernommen hat. Und da wurde auch als erstes die Kartoffel eingeführt. Und die Kartoffel war ja extrem wichtig für eine Ernährung, wo vorher einfach immer wieder Hungersnoten in Europa geherrscht haben. Und damit wuchs die Bevölkerung in England im 17. Jahrhundert. Und diese Bevölkerungszunahme, die hat Angst gemacht. Und deswegen ging das dann eigentlich auch mit den Impfungen, sage ich mal, in England zunächst los. Und England war das Mutterland dafür als Vorbild über die dortige Königsfamilie, dass es in den anderen europäischen Staaten etabliert worden ist. Aber es hat eben etwas damit zu tun, denn wenn man jetzt sehr sorgsam mit den Menschen umgegangen wäre, indem man sagt, na, die Menschen schaffen eigentlich den Wohlstand und wir als kleine Oberschicht leben davon, dann hätte man immer sorgen müssen, dass möglichst nicht zu viele Menschen umkommen. Aber dann hätte man keine Kriege führen dürfen und vor allem nicht die Kriege so führen dürfen, wie man sie geführt hat. Also diese Schlachtordnungen, da stellt man erstmal die Leute 30 Mann breit hin und schießt aufeinander. Nicht Napoleon Bonaparte war der Erste, der gesagt hat, na, ich will den Krieg gewinnen, die Schlacht gewinnen. Das ist schlecht, wenn da viele Soldaten umkommen. Nee, wir suchen uns Schutz hier im Unterholz, im Wald und schießen auf den anderen. Und das ist eigentlich das Effizientere. Aber das ist nicht passiert. Und das ist ja letzten Endes dann auch noch im Ersten oder Zweiten Weltkrieg. Das war ja auch so, dass es offensichtlich auf Materialverbrauch und auf Menschenverbrauch angekommen ist. Und wenn wir uns das heute anschauen, was jetzt an Kriegen da abläuft, meinetwegen im Nahen Osten, da weiß ich nicht, ob es wirklich um den Sieg geht am Schluss. Offensichtlich geht es erstmal darum, dass möglichst viele Rüstungsgüter kaputt gemacht werden, an denen verdient wird und auch möglichst viele Menschen offensichtlich sterben sollen. Und von der Schonung der Zivilbevölkerung kann da eigentlich keine Rede sein. Und in dem Zug kann man natürlich das auch mit den Impfungen sehen, denn wenn heute immer wieder erzählt wird, wie man das ja auch absurderweise bei Covid gemacht hat, dass diese Impfungen, die ja nur Gengifte waren, Menschenleben gerettet hätten. Das hat ja für keinen Impfstoff nachweislich zugetroffen. Im Gegenteil, es sind viele Krankheits- und Todesfälle aufgetreten. Aber dass dadurch die Bevölkerung gewachsen wäre, weil man Impfungen eingeführt hat, das sieht man ja, die Massenimpfungen seit den 1970er Jahren eingeführt. Wo hat hier die Bevölkerung zugenommen?
1: Was Sie die Königshäuser erwähnen, man hat ja Impfstoffe offenbar auch genutzt, um Erbfolge zu regeln, beeinflussen zu können, Menschen, die man nicht haben wollte, aus dem Verkehr zu ziehen. Dann habe ich diesen zeitlichen Ablauf jetzt auch erst mit Ihrem Buch verstanden, dass ich, geboren 1967, ja gar keine Welt kennenlernen konnte, in der es diese Massenimpfungen nicht gegeben hat. WHO sagt ab 1948, wir müssen die Kinder schützen. Ab den 70ern ist das dann allgemein akzeptiert mit den Massenimpfungen. So wächst man in einer Welt auf, in der man gar nicht weiß, dass es auch anders laufen könnte. Corona kommt gleich noch. Aber vielleicht wollen Sie noch was zu den Erbfolgen in den Königshäusern sagen?
0: Ja, in den Königshäusern ist es eben ganz offenkundig, dass diese Impfungen auch als Waffe eingesetzt worden sind, genauso wie die Medizin, die Schulmedizin überhaupt als Waffe eingesetzt worden ist. Das ist ja auch so ein ganz dunkler Punkt in der Geschichte, über den nicht gesprochen wird. Kann man aber selbst einfach nachklären, abklären und gibt inzwischen auch ganz gute Statistiken, wie alt Mitglieder von Adelsfamilien geworden sind, wann die gestorben sind, wie viele Kinder die hatten und wie viele Kinder auch schon im Kindesalter gestorben sind. Und da fällt einem auf, wenn man sich das anschaut, ja, das Durchschnittsalter der Adligen, obwohl sie optimale Lebensbedingungen hatten, keine Hungersnöte, Luxus und sonstiges und sogar medizinische Versorgung durch Leibärzte, die sind nicht älter geworden als der Normalbürger. Und die Kindersterblichkeit war auch nicht geringer. Es war eine extrem hohe Kindersterblichkeit. Und da kann man eigentlich nur auf die Idee kommen, dass man sagt, okay, das ist bewusst gemacht worden. Und vor allem, wenn man dann noch mal sieht, dass das vor allem auch entscheidend für die Lebensdauer derjenigen war, die etwas zu sagen hatten. Das heißt also, die lange Lebensdauer hatten überwiegend Herrscher, die pflegeleicht waren und als Marionetten fungiert haben, während die tatkräftigen Herrscher, die sind plötzlich unerwartet früh gestorben. Mhm. Nicht? Und gerade mit den Pocken ist es ja auch so entlarvend, dass man sagen muss, die Pocken war eine Kinderkrankheit, die es lange gegeben hat, aber in den Herrscherhäusern sind in einem ganz engen Zeitfenster von 130 Jahren vorwiegend Erwachsene an den Pocken gestorben, während in der Normalbevölkerung die Kinder und Jugendlichen an den Pocken gestorben sind. Und in den Herrscherhäusern ist so war, dass vor etwa 1650 niemand an den Pocken gestorben ist und nach 1784 auch keiner mehr an den Pocken gestorben ist, obwohl es die Pocken vorher und nachher gab. Nur in diesem engen Zeitfenster von 130 Jahren sind entscheidende Personen der europäischen Geschichte an Pocken im Erwachsenenalter gestorben. Und wer da dann nicht auf die Idee kommt und sagt, diese Pocken sind instrumentalisiert worden und das konnte man ja leicht machen, also eine Lanzette, die mit Pockeneiter vergiftet war und die man eben zum Aderlass sowieso verwendet hat, da musste man den Betreffenden gar nicht informieren, dass man Pockenmaterial eingebracht hätte, denn der Aderlass war eine völlig selbstverständliche Maßnahme, die vor dieser Zeit ja schon etlichen Adligen auch das Leben gekostet hat, weil man immer gesagt hat, wenn jemand krank ist, ein Aderlass. Mhm. Und wenn es nichts hilft, einen zweiten und einen dritten Aderlass. Und dass das dann lebensbedrohlich sein muss und das Leben kostet, das wissen wir jetzt längst.
1: Da kann man nochmal auf Ihre Bücher hinweisen zur Medizingeschichte, wo Sie das ja wunderbar, wunderbar darstellen. Auch diese Operationen auf offener Bühne, wo dann der Chirurg kommt und irgendwelche Sachen mit der Säge, na, ich übertreibe, ein bisschen nur verrichtet. Corona haben wir schon erwähnt, ist in Ihrem Buch ein Einschnitt. Sie sagen, das ist der Abschied von einem Impfprinzip, das nicht mehr zu halten war. Nun gab es ja aber auch Totimpfstoffe wie Novavax zum Beispiel.
0: Ja, aber das waren Nebenkriegsschauplätze. Also man muss immer davon ausgehen, dass diejenigen, die die offizielle Geschichte inszenieren, die Geschichte, die tatsächliche Geschichte sehr gut kennen und auch nüchtern analysieren, also nicht das glauben, was sie offiziell als Propaganda verbreiten. Das heißt, die Tatsache, dass die Impfstoffe bis zum Jahr 2021, und es war sicher kein Zufall, 1721, der offizielle Beginn der Impfgeschichte, und 2021, dann Covid-19, also 300 Jahre, diese Drahtzieher, die haben richtig ein Gefühl für Geschichte, sage ich mal, was die natürlich schon lange gewusst haben und nicht nur die Impfkritiker, dass die Impfungen nicht funktionieren. Sie haben das gewusst, aber sie haben genauso wie bei der scheinbaren Ausrottung der Pocken 1980 gesagt, das können wir natürlich nicht einfach zugeben und sagen, dass das jetzt in den letzten 300 Jahren nicht erfolgreich gewesen wäre. Das muss erfolgreich gewesen sein, sondern wir sagen jetzt einfach, wir haben was ganz Neues. Wir haben ein besseres Impfprinzip. Wir haben dieses modifizierte mRNA-Impfprinzip. Denn wenn das andere vorher diese Erfolgsgeschichte war, die man heute immer noch beteuert, dann hätte man sie ja in Anschlag bringen müssen. Wir sagen, die ganze Menschheit ist von diesem neuen Erreger Covid-19 bedroht. Aber ist doch kein Problem. Wir haben ein wirksames Impfprinzip. Wir können jederzeit einen abgeschwächten Erreger machen und damit die Bevölkerung immunisieren. Man hätte es bringen müssen. Man hat es nicht gebracht, weil man wusste, dass man das Ganze jetzt beenden muss. Und es ist ja auch klar durchgesagt worden, dass die Impfstoffe sukzessive durch diese Mod-mRNA ausgetauscht werden sollen. Und es werden eben keine neuen entwickelt. Und diese Randgeschichten, die man gemacht hat, um die Gegner dieser Mod-mRNA irgendwie doch ins Impfboot zu bekommen. Mhm. Das waren einfach diese, sag ich mal, Nebenkriegsschauplätze, wo man dann gesagt hat, ja, aber die Impfungen haben ein positives Image und wenn wir einige Stoffe anbieten, die sozusagen noch dem traditionellen Impfprinzip entsprechen würden, dann kriegen wir die Leute da auch mit rein.
1: So wie man Kritiker hin und wieder reden lässt, um diejenigen zufriedenzustellen, genau, die zwanghaft nach Kritikern suchen. Ja. Gibt es schon Reaktionen von Medizinern oder Medizinhistorikern auf Ihr Buch?
0: Also von Medizinhistorikern hört man gar nichts, das ist völlig klar. Ich erwarte da auch nichts anderes. Wir haben zwar 36 Lehrstühle für Medizingeschichte, aber da ist tönernes Schweigen sowieso seit Jahrzehnten. Also es ist nicht mal in den letzten 30 Jahren von irgendjemandem irgendwie der Versuch einer Medizingeschichte mal auf den Markt gebracht worden. Es gibt von Ärzten, einige Reaktionen, die sind sehr positiv darauf, die eben sagen, also wenn ich das früher gewusst hätte, das hätte mir vieles leichter gemacht, sage ich ja, ich wäre auch froh gewesen, ich hätte im Studium andere Informationen bekommen. Aber das ist das, was ich so bisher mitbekommen habe. Eine ernsthafte Auseinandersetzung wird natürlich wie mit meinen anderen Büchern auch nicht gesucht. Das ist eben immer das Gleiche. Wenn man eigentlich keine Sachargumente hat gegenüber den Argumenten, die ich bringe, dann gibt es nur zwei Möglichkeiten. Entweder die Person diffamieren als rechtsextrem, durchgeknallt oder sonst wie, oder einfach totschweigen. Und das Prinzip bei mir ist grundsätzlich totschweigen seit 20 Jahren.
1: Ja, das Prinzip Totschweigen wird durchbrochen, wenn man eine gewisse Reichweite hat. Wenn man, wie Björn Höcke in einem Interview über 4 Millionen Mal gesehen wird, dann wird sogar erwähnt, dass es dieses Interview gibt.
0: Richtig. Und dafür bin ich sozusagen zu harmlos.
1: Ja, na gut, wir werden sehen, wir werden sehen. Man soll den Tag nicht vor dem Abend abschreiben oder wie sagt man das? Ne? Ja, wenn Impfungen nicht helfen, was können wir dann gegen Krankheiten tun? Wie bleiben wir gesund?
0: Ja, wir müssen uns einfach nur auf unsere Selbstheilung mal verlassen. Die Selbstheilung kann nicht alles regeln, sonst würden wir ja nicht auch irgendwann sterben. Aber die Selbstheilung kann erstaunlich viel regeln. Und das ist eben etwas, was man uns in den letzten 150 Jahren in der Schulmedizin wirklich ausgetrieben hat. Dass die meisten Menschen heute glauben, wenn eine Gesundheitsstörung auftritt, dann kann es nur schlechter werden. Es kann keinesfalls besser werden, was aber gar nicht stimmt. Wir erleben das Ganze ja. Ich meine, nehmen wir nur die normale Erkältung. Jeder weiß, wenn ich irgendwas gegen...
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3: 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Nach Ansicht der SPD-Legende Klaus von Donani hat Deutschland ein starkes Interesse, dass der Ukraine-Krieg zum Ende kommt. Wenn Selenskyj das nicht machen könne, solle Berlin über die Köpfe der Ukrainer hinweg diesen Frieden organisieren. Ein Land, das seinen Krieg nicht selbst finanzieren könne, könne nicht alleine bestimmen, wann Frieden zu schließen sei, sagte Donani. Wegen der Übernahme eines bezahlten Mordauftrags ist ein 18-Jähriger vom Landgericht Köln zu einer Jugendstrafe von 3,5 Jahren Haft verurteilt worden. Das Gericht sah es als erwiesen an, dass sich der in Schweden lebende junge Mann mit Migrationshintergrund im September vergangenen Jahres über einen Messenger-Dienst gegen Geld in unbekannter Höhe hatte anwerben lassen. Er legte in der Verhandlung demnach ein Teilgeständnis ab. Seinen Angaben nach sollte der Auftrag lediglich darin bestehen, das Opfer durch Beinschüsse zu verletzen. Das glaubte das Gericht aber nicht, unter anderem wegen des großen Aufwands bei der Tatplanung und der Tatsache, dass das Opfer wenige Wochen später durch Schüsse eines anderen Täters lebensgefährlich verletzt wurde. Unternehmen und Wirtschaftsverbände geben nach Angaben von Lobby Control Rekordsummen aus, um EU-Institutionen zu beeinflussen. Einbezogen wurden demnach Unternehmen und Wirtschaftsverbände mit einem jährlichen Lobbybudget von mindestens 1 Million Euro. Insgesamt 173 Akteure. Die größten Tech-Konzerne verfügen den Angaben zufolge insgesamt über die höchsten jährlichen Lobbybudgets von insgesamt mindestens 73 Millionen Euro. Felix Duffy, Kampagnenmitglied bei Lobby Control, erklärte dazu: Das ist ein Warnsignal für die Demokratie. Als besorgniserregend bezeichnete Lobby Control, dass die Unternehmen und Verbände für die steigenden Ausgaben mit beispiellosem Zugang zur Politik und politischen Ergebnissen belohnt würden, die häufig dem öffentlichen Interesse schaden. 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
0: Heute glauben, wenn eine Gesundheitsstörung auftritt, dann kann es nur schlechter werden. Es kann keinesfalls besser werden, was aber gar nicht stimmt. Wir erleben das Ganze ja. Ich meine, nehmen wir nur die normale Erkältung. Jeder weiß, wenn ich irgendwas gegen eine Grippe, gegen eine Erkältung mache, dauert 7 Tage, sonst dauert es 1 Woche. Also das sieht man ja, dass der Körper etwas tut. Oder wenn wir eine Schnittverletzung haben, der Körper repariert wunderbar viel. Und es ist aber eben auch bei ernsthafteren Erkrankungen so, also rheumatischen Erkrankungen, dass jemand einfach auch nur mal sagen muss, ich lasse mal meinen Körper machen. Und nicht dieses Gefühl, was vermittelt wird, wenn ich jetzt zu Hause bleibe, gehe nicht zum Arzt, gehe nicht in die Klinik, bin ich ja fahrlässig mit mir. Nein, mein Körper tut das ja und frühere Ärzte haben das gewusst. Ich zitiere da immer gerne den Christoph Willibald Hufeland, der eben gesagt hat, okay, man legt sich dann ins Bett, man nimmt sich was zu trinken und man isst schon mal nichts. Also dieser ketogene Stoffwechsel, der jetzt auch in der Ernährungsphysiologie da ein bisschen Mode gekommen ist, ist also ein uralter Klassiker. Das machen ja auch im Prinzip die Tiere. Nicht nur, weil sie nicht gefressen werden wollen, ziehen sie sich, wenn sie krank sind, in die Höhle zurück, sondern es ist eben auch so ein Heilungsprinzip. Der Stoffwechsel stellt sich um und wir haben einfach und müssen das Vertrauen haben, dass unsere Selbstheilung 724 für uns arbeitet. Und das sind viele Prinzipien da. Denken wir jetzt einfach, jemand hat Kopfschmerzen, sagt dann, da muss ich ein Schmerzmittel nehmen. Nein, unsere körpereigene Selbstheilung produziert die stärksten Schmerzsubstanzen, Medikamente gegen den Schmerz, nämlich Endorphine beispielsweise, die werden ausgeschüttet. Es ist ja so, jemand hat eine schwere Verletzung, es kommt zu einer Beinamputation und wenn man von solchen Menschen hört, ja, der Schmerz, den konnten sie doch gar nicht aushalten. Die haben dann irgendwo gesagt, nee, der Schmerz war es eigentlich gar nicht, ich habe gar keinen Schmerz gespürt beispielsweise. Das geht nur, indem die körpereigene Selbstheilung eben massiv, maximal viel macht. Und die Erfahrung der Medizingeschichte hat auch gezeigt, dass es ganz, ganz wenige Dinge gibt, die die Medizin in den letzten 1000 Jahren zustande gebracht hat, die besser sind oder eine gute Ergänzung zur Selbstheilung sind. Der Rest war immer schlechter als die Selbstheilung.
1: Ich weiß noch, wie ich enttäuscht war, als ich als junger Mann mit Fieber im Bett lag. Der Arzt kam und sagte, null Diät. Ich dachte, was ist denn das für eine? Hat er keine Pille? Kann der mich nicht mit irgendeiner Spritze wieder auf die Beine bringen? Heute weiß ich, dass er das genau richtig gemacht hat.
0: Ja, also da sind Sie aber wirklich an ein seltenes Exemplar gekommen, muss ich sagen.
1: Und der galt im Dorf eigentlich als Kurpfuscher, war irgendwie Militärarzt. Und der wurde, glaube ich, bei uns zu Hause nur gerufen, weil die anderen alle im Urlaub waren. Deswegen kam der...
0: Naja, diese Minderheitenmeinung. Und man hat natürlich dann leicht das Image, dass man nichts davon versteht. Also ich war ja nicht wenig im therapeutischen Bereich, sondern vor allem im diagnostischen Bereich tätig. Aber wenn ich befragt worden bin bei Gesundheitsstörungen, habe ich eben auch in der Regel gesagt, pass auf, Sie können sich hier nur neue Risiken durch eine Behandlung reinholen. Warten Sie einfach mal ab. Ich bin sicher, dass 9 von 10 gesagt haben, der versteht halt nichts von seinem Beruf. Mit dieser Einschätzung, mit dieser Fremdeinschätzung muss man leben.
1: Zurück zur Impfung. Was raten Sie Eltern, die ihr Baby schon nach 6 Wochen mit Rotaviren-Impfstoffen ärgern müssen, dann irgendeine 6-fach-Impfung im Plan haben, vielleicht sogar die Sorge haben, ohne Masernimpfung ihre Kinder nicht mehr auf bestimmte Bildungseinrichtungen bringen zu können?
0: Also am besten, man überlegt sich das, bevor man Kinder in die Welt setzt und sich darüber klar macht, dass man hier für seine Kinder einen Kampf gegen diese Impfungen führen muss. Das heißt, dass man eben sagt, meine Kinder sind mir dann wirklich wichtig und ich werde nicht irgendwelche Maßnahmen wie Impfungen zulassen, nur um Kinder in irgendeine Einrichtung zu schicken. Ich werde mich selber um meine Kinder kümmern. Und das kann man jemandem empfehlen und wem sozusagen das Delegieren von irgendwelchen Erziehungsleistungen an Institutionen um diesen Preis wichtiger ist, das sollte eigentlich eher keine Kinder haben, weil das die Impfungen schaden, das ist inzwischen durch zahlreiche Auswertungen, Untersuchungen ganz klar belegt. Und ich sage mal, Eltern können nichts mehr tun, als für ihre Kinder indem sie sie vor diesen kindlichen Impfungen schützen. Das ist ja auch der große Unsinn, den wir gerade in Deutschland haben, dass diese Impfungen im Kleinkindesalter beginnen, wo es überhaupt kein Risiko gibt. Ich denke nur Hepatitis B und solche Impfungen. Null Krankheitsrisiko. Und es gibt ja, wenn ein Kind dann bei der Mutter aufwächst, lange genug gestillt wird, hat es ja ohnehin den bekannten Nestschutz. Das heißt also, da gibt es überhaupt keinen Bedarf. Und man muss ja nur mal in der Geschichte zurückschauen. Wir haben jetzt 300 Jahre Impfgeschichte. Davon 150 Jahre nur Pocken und das andere war viele Erkrankungen gar nicht abgedeckt. Und wir haben eine Menschheitsgeschichte von 100.000, wahrscheinlich mehreren 100.000 Jahren. Und die Kinder sind auch, bis auf wenige Ausnahmen, überwiegend groß geworden, wenn die Lebensbedingungen gestimmt haben. Niemand hat Impfungen gebraucht. Also von daher, woher diese Angst, einfach ein bisschen Zutrauen zu einer Natur, zu einer Evolution. Wir sind kein frühes Rohprodukt der Evolution, wir sind bereits ein spätes Produkt.
1: Führt zur vorletzten Frage. Wie schützt man sich vor Medizinpropaganda? Wie schützt man sich als Erwachsener vor dem langen Arm der Pharmaindustrie?
0: Zunächst mal dadurch, dass man dieses anstrengende Prinzip lebt, vertraue nur dem Zweifel. Man sollte wenig einfach übernehmen, sondern immer hinterfragen, ob das Ganze Sinn macht. Und wenn eben sehr laut bestimmte Dinge beworben werden, dann sollte man eigentlich sich immer sicher sein, dass das keine gute Maßnahme sein kann. Und wir haben das bei Covid ja erlebt, Propaganda in Deutschland 3 Jahre lang von morgens bis abends. Also das Produkt konnte nur grottenschlecht sein, was man da anbietet, sonst hätte man diese Propaganda nicht gebraucht. Für Handys, für Smartphones, da hatte man keine große Werbung machen müssen. Die Leute sind gerannt und haben das gebraucht, weil sie gesagt haben, ich sehe ja, das hat gewisse Vorteile im täglichen Leben. Also wenn große Propaganda gemacht wird, kann es immer nur ein schlechtes Produkt sein. Und das andere ist eben, dass man sich einfach auf diese ganzen traditionellen Werte zurückerinnert, wo man sagen muss, ja, die Menschen haben mal ganz anders gelebt. Und es hat alles funktioniert. Es hat wirklich niemand gebraucht für seine Gesundheit. Und diese Geschichtserzählungen, dass die Menschen früher nicht so alt geworden sind, früher gestorben sind, man muss sich das nur anschauen. Es stimmt ja einfach nicht. Das niedrigere Durchschnittsalter hatte nur was mit der hohen Kindersterblichkeit zu tun. Und die hohe Kindersterblichkeit war dadurch bedingt, dass Kinder verhungert sind, dass sie weggegeben worden sind, in Pflege gegeben worden sind, wurden weggelegt, kamen in Waisenhäuser, wo 95% im ersten Lebensjahr gestorben sind. Ja klar, wenn massenweise Menschen im ersten Lebensjahr sterben und die anderen werden 80, kommt ein Durchschnittsalter von 40 heraus. Aber es stimmt einfach nicht, dass die kürzer gelebt haben. Und das wissen wir von Steppenvölker und von anderen auch. Also die hohen Lebensalter von 100 oder 120 Jahren sind in früheren Zeiten auch durchaus erreicht worden, wenn die Lebensbedingungen stimmen. Und eine Abweichung von unserer artgerechten Lebensweise, die kann uns in der Regel nur gefährden. Das heißt, einfach sich eher auf die alten Traditionen verlassen, berufen und eben auch daran glauben, dass die Biologie nicht alles falsch gemacht hat, ne? Sondern im Gegenteil, sonst würden wir alle nicht da sitzen.
1: 120 Jahre, das macht ja Hoffnung auf die nächsten Bücher. Jetzt haben wir die Medizingeschichte, Seuchengeschichte, wir hatten Promi-Morde, die Antike, den Teutoburger Wald, jetzt die Impfgeschichte. Worauf können wir uns als nächstes freuen? Woran arbeiten Sie gerade?
0: Das darf man nie sagen. Das ist immer gefährlich, das Buch muss plötzlich einfach kommen. Aber ich sage mal so, ich bin am Ende meiner Laufzeit auch an dem, was ich glaube, mitteilen zu können. Und ich gehöre nicht zu den Leuten, die sagen, solange ich irgendwie kann, ein Buch nach dem anderen irgendwie produzieren. Wenn man eigentlich nichts mehr Neues, Großes zu sagen hat, dann werde ich mir selbst sagen, okay, ohne große Idee brauchst du auch kein Buch auf den Markt bringen. Da spart man sich das Papier.
1: Aber es klingt durch, dass noch eine Idee da ist.
0: Ja, natürlich, solange ich lebe, habe ich noch Ideen. Wenn ich keine Ideen mehr habe, glaube ich, dann lohnt es sich für mich auch nicht mehr.
1: Da haben wir doch einen schönen Spannungsbogen am Ende, dass die Leute sich auf unser nächstes Gespräch freuen können. Vielen Dank, Gerd Reuter.
0: Ja, ich danke für die Einladung.
1: Das war Gerd Reuter im Gespräch. Sie haben gehört, was Sie tun müssen, damit die Thesen von Gerd Reuter diskutiert werden, vielleicht auch bekämpft werden, Öffentlichkeit herstellen, dieses Video teilen, verbreiten. Wenn Sie diese Gegend, in der wir sitzen, mal live erleben wollen, dann kommen Sie zu einem der Kurse an der Freien Medienakademie. Sonst hoffe ich, dass Sie mir gewogen bleiben.
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